0: zu stärken und eben hier ihnen auch so eine Art Zuhause zu geben in der Kirche, ne, dass sie nicht nur einfach in die heilige Messe oder zur Anbetung oder zum Gebet oder zur Beichte kommen, sondern eben auch ja einen Ansprechpartner haben, ne, weil wir kennen uns ein bisschen aus, wir können ihnen eben ungefähr sagen, was es eigentlich mit dem Islam auf sich hat, was die Unterschiede sind, was uns Christen eigentlich ausmacht und diese ganzen Sachen. Das ist so, was wir so machen.
1: Ja, Mission ist natürlich in einem muslimischen Land sehr schwer möglich. Man spricht da immer vom Leben durch das Zeugnis, das Evangelium eben bekennen. Und Sie sagten gerade, das Verhältnis ist eigentlich gut zu den Muslimen. Werden denn da auch Fragen gestellt? Kommt es da zu einem Austausch? Strahlen Sie als Christen da etwas aus, was Fragen aufwirft?
0: Auf jeden Fall, auf jeden Fall. Nee, vor allem hier ganz besonders bei uns in diesem kleinen Städtchen eben, wie gesagt, das hat hier so 40.000 Einwohner. Da kennt ja jeder jeden eigentlich und wir sind natürlich total bekannt, weil unsere Kirche ist ja mitten in der Stadt und wir fallen natürlich auf. Ich als großer deutscher Blonder und dann noch ein Spanier und noch ein Afrikaner, also drei verschiedenfarbige Menschen. Wir fallen hier ziemlich auf und man kennt uns und wir haben natürlich auch Freunde. Ne? Man hat Freunde, die einen einladen zu sich nach Hause, zum Geburtstag ihrer Kinder oder zum Ramadan, Abendessen oder was immer. Also Muslime, die Freunde von uns sind, der eine, der in der Bank arbeitet, der uns unglaublich hilft bei der Bank, der eben seine Kinder, wenn die Geburtstag haben, lädt er uns immer ein. Und dann führst du natürlich Gespräche. Aber was wir natürlich immer machen müssen, wir fragen, wir wollen von ihnen wissen. Ja, und wir erzählen aber von uns nur insofern, wir können eben nicht alles erzählen. Also es ist eben nicht, wie gesagt, nicht erlaubt zu sagen, Christus ist Gottes Sohn, ne? Weil da dann sofort die Gefahr, du willst die jetzt überzeugen und dann kannst du eben ja, hier rausfliegen. Das kann relativ schnell gehen. Also wir müssen immer relativ vorsichtig sein. Aber es gibt natürlich immer wieder alle möglichen Geschichten. Zum Beispiel ist unsere Kirchentür hier immer offen. Es ist ja jeder willkommen bei uns in der Kirche und es kommen immer wieder vereinzelt Leute, die sagen, ja, wir wollen Christen werden. Ich habe überlegt, ich habe eine Erscheinung gehabt oder so war oder irgend sowas. Und da musst du ziemlich vorsichtig vorgehen. Also das relativ selten sind es dann Menschen, die wirklich eine Bekehrung haben. Meistens sind Leute, die eben an denken, dass der Pfarrer gibt ihnen dann ein Visum und dort können sie irgendwie in Europa reinkommen. Oder sie denken, jetzt hole ich bei denen was raus und dann erzähle ich das dem Polizisten, der gibt dann ein bisschen Geld dafür. So. Also so halbe Spice, würde ich mal sagen. Also man muss ja immer ganz vorsichtig vorgehen. Wenn die Leute hier ankommen, dann sagt man mal erst, ja, ich habe jetzt immer keine Zeit, aber wir können aber ausmachen für nächste Woche und dann nochmal reden und dann musst du so ein bisschen hinhalten und dann merkst du, ob wirklich was dahinter steckt oder nicht, ob wirklich jemand ein wirkliches Interesse hat an einer Bekehrung. Und wenn das dann wirklich stattfindet, also wenn es wirklich der Fall ist, dass jemand wirklich Christ werden will, dann müssen wir ihn meistens eben ja, an einen anderen Ort schicken. Weil eben in seinem eigenen Ort und seiner eigenen Familie ist es relativ gefährlich. Also, das kann schlecht ausgehen.
2: 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Nach der Musik sprechen wir über die Menschen, die den Alltag der Kirche in Marokko besonders prägen. Migranten aus den Ländern südlich der Sahara. Und über die Schicksale, denen Pater Antonio Tag für Tag begegnet.

0: 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Schön, dass Sie wieder eingeschaltet haben bei Weltkirche aktuell. Im Mittelpunkt unserer Sendung über Marokko stehen jetzt die Migranten, die in Marokko oft zwischen Hoffen und Warten leben und die für unseren Gast Pater Antonio weit mehr sind als eine gesellschaftliche Herausforderung. Sie sind Gesichter mit einer Geschichte und einer unverlierbaren Würde.
1: Kehren wir zurück zu den Migranten, die in erster Linie die Kirche ausmachen und zumeist aus Subsahara-Afrika kommen, wie Sie gesagt haben. Welche Schicksale begegnen Ihnen da?
2: Ja, das ist eben ziemlich brutal. Also es wird auch immer schlimmer, dadurch die ganze internationale Politik einfach nur noch gegen Migranten ist, habe ich jetzt die 5 Jahre, wo ich hier bin, wirklich, wird es immer schlimmer. Das sind Menschen, meistens ganz einfache Menschen. Wir haben hier bei uns in der Gegend meistens aus Elfenbeinküste, also aus Côte d'Ivoire. Und das sind ganz einfache Leute vom Land, die meistens gar nicht schreiben und lesen können, die halt geschafft haben, über Monate sich hier hochzuarbeiten und dann hier eben ja gegenüber von Spanien sitzen und denken, jetzt haben sie es geschafft. Und das stimmt halt überhaupt gar nicht, ne? Und die sitzen halt hier, betteln auf der Straße, weil sie eben keine Rechte haben. Sie können keine Arbeit annehmen, sie können keine Wohnung mieten, sie können auch nicht ins Krankenhaus gehen. Also und dafür müssen wir eben helfen, ne? Da müssen wir ihnen beistehen. Mhm. Und eben die Kirche sind sozusagen für die wie so Embassies, also wie heißt das, wie Botschaften. Die können bei uns in die Kirche kommen und die haben sie eben ihre Ruhe, da werden sie von der Polizei nicht verfolgt. Und wir versuchen halt in unseren Teams, wir haben eben wirklich hier professionelle Teams, eben wir haben auch Krankenschwestern, Psychologen, wir haben Leute, die sich im Recht, internationalen Recht auskennen und versuchen, denen eben weiterzuhelfen. Das ist aber wahnsinnig schwierig, weil es meistens sehr einfache Menschen sind. Aber die sind unglaubliche Helden für mich, also wie die das schaffen, das alles zu überleben. Ich sage immer, eine Woche in ihrer Haut wäre ich schon tot, so ungefähr. Ich würde das überhaupt nicht überleben, was die alles da durchmachen.
1: Ich wollte gerade sagen, das sind ja im Großteil Menschen, die alles hinter sich gelassen haben. Ihre Heimat, ihre Familie, ihre ganze Kultur und ihre ganze Vergangenheit. Ist das etwas, was auch Sie beeindruckt, dieser Glaube, diese Hoffnung, die die Menschen haben?
2: Ja, unbeschreiblich. Also von den Menschen kann man unglaublich viel lernen. Also ich sage ja, wenn die kommen hier in die Kirche zum Beispiel, ja, jetzt in letzter Zeit haben wir wahnsinnig viele Frauen mit kleinen Kindern, weil die Männer alle versuchen, jetzt über Tunesien reinzukommen, weil es da billiger ist. Naja, und die kommen hier in die Kirche, ja, und dann sagst du, guten Morgen, wie geht's? Und das ist das typische afrikanische Ritual. Da wird erstmal gesagt, mir geht's bestens, alles gut, ein großes Grinsen. Und erst nach einer Stunde kriegst du dann raus, was eigentlich los ist. Also die haben meistens dann ganz brutale Geschichten zu erzählen. Und es ist halt immer so, dass sie wirklich, ja, die leben auf der Straße und jeden Moment kann halt passieren, dass die Polizei sie aufsammelt, in den Bus steckt und in die Sahara schmeißt. Und dann müssen sie wieder hochstapfeln. Also das kann jeden Moment passieren. Und trotzdem haben die einfach einen Lebenswillen und versuchen durchzukommen. Also es ist unglaublich. Versuchen da weiterzukämpfen und weiterzumachen. Und dann sagen eben, jetzt können sie eben gar nicht raus hier, weil hier ist jetzt die Grenzen hier so brutal inzwischen mit Drohnen und ich mit weiß nicht was beobachte, dass sie überhaupt keine Chance mehr haben, irgendwie rüberzukommen. Müssen sie jetzt hier irgendwie ihr Leben meistern. Aber sie können es eigentlich gar nicht, weil sie überhaupt keine Legalität hier haben. Ne? Aber trotzdem wird hier weitergemacht. Also ist schon unglaublich. Also wirklich, wirklich beeindruckende Menschen, wirklich beeindruckende Menschen.
1: Ich kann mir vorstellen, Pater Antonio, dass Sie einerseits durch diese Art der Seelsorge am Limit sozusagen und andererseits natürlich durch das Leben in einer extremen Minderheitensituation unter Muslimen auch extrem in Ihrem Glauben selbst herausgefordert wurden. Hat die Zeit in Marokko die letzten Jahre, hat das schon Ihren eigenen Glauben geprägt oder gar verändert?
2: Ich würde sagen, auf jeden Fall, ja. Also das allererste, was mir passiert ist, wie ich hergekommen bin, weil im ersten paar Monate kann man ja nicht viel tun, weil man muss erstmal ein bisschen, ja, hören und sehen, wie das hier ist, ne? Also es ist gar nicht so einfach, hier direkt loszulegen. Und ich kann mich erinnern, dass ich innerlich eine totale Bekehrung hatte, weil du eben hier in allen muslimischen Ländern wird ja 5-mal zum Gebet gerufen. Allah kommt die ganze Zeit vor, also, ne? Inshallah, Alhamdulillah. Also das ist, Gott ist total präsent, also ihr Gott, Allah natürlich, ne? Aber du kommst natürlich automatisch auf deinen Gott, ne? Weil du wirst die ganze Zeit dran erinnert, sozusagen. Also ich muss zugeben, ich habe mein Gebetsleben wieder, ist hier völlig aufgeblüht aufs Neue. und habe mich wieder fürs Allerheiligste gesetzt, stundenlang, weil ich eben gemerkt habe, wie intensiv die hier ihren Glauben leben. Ne? Da haben wir natürlich auch unseren Charles de Foucault, der heilige Charles de Foucault, der ganz berühmt ist, der ja unser Hauptpatron hier ist in Marokko und auch in Algerien, der eben ja ein französischer Soldat war und sich auch hier bekehrt hat und dann hier Priester wurde und ganz alleine unter den Muslimen lebte, aber eben ganz intensiv sein Priestertum lebte, weil die ihn sozusagen bekehrt haben dazu. Ne? Und ohne dass sie natürlich irgendwas mit Christus zu tun haben wollen, aber durch ihr eigenes Ausstrahlen merkst du, dass du deine eigene Religion ja mal wieder aufpäppeln solltest, so ungefähr. Ne? Also das war faszinierend. Und dann auf der anderen Seite natürlich kriegst du natürlich immer mehr mit vom Islam und merkst halt auch immer mehr, was eigentlich für ein großer Unterschied zwischen uns beiden ist, uns beiden Religionen. Ne? Also dass das Christentum schon radikal anders ist als der Islam. Und das sind natürlich dann wieder Punkte, wo du sagst, Junge, Junge, es wäre doch schon so schön, wenn sich mehr bekehren würden zu Christus, ungefähr.
1: Ja, damit sind wir schon beim Ausblick in die Zukunft. Wenn Sie einen Wunsch frei hätten für diese kleine Kirche in Marokko, für Ihre Schützlinge, auch für die Migranten, welcher wäre das und wie sehen Sie die Zukunft des Christentums in Marokko?
2: Wir sind eben, wie Sie von ganz Anfang sehr gut gesagt haben, wir sind sehr wenige, aber wir haben eine wichtige Message hier. Und ich glaube sogar eben, ja, von oben, also der König von Marokko ist da auch mit einverstanden. Deswegen will er uns auch hier beibehalten, dass wir hier bleiben. Ne? Weil wir strahlen was aus. Und wir sind auch sehr gut anerkannt hier. Aber gleichzeitig werden wir immer unglaublich beobachtet. Und außerdem, wie gesagt, wir leben in einer absoluten Monarchie. Das heißt, hier kann alles Mögliche passieren. Hier gibt es keine Rechte. Und natürlich träumt man davon, dass eben hier, ja, dass man hier mehr Rechte hat. Ne? Also, dass der Migrant, dass der, auch der Student hier eben, ja, ein richtiges Standbein haben kann. Und eben, dieser Islam eben dazu lernt, ja, brüderlich mit anderen zu leben. Also, wie soll ich sagen? Ja, dass da einfach mehr Freiheit hier ausgeübt werden kann und man nicht so eingesperrt hier eigentlich ist, so ein bisschen. Das wäre mein Wunsch.
1: Pater Antonio von Elverfeld, herzlichen Dank für dieses starke Zeugnis aus dem Gefängnis, aus Marokko und auch aus einer Weltkirche, die oft dort am lebendigsten ist, wo Menschen am meisten ringen müssen. Vergelt's Gott.
2: Vielen, vielen Dank Ihnen. Gott schütze Sie.
1: Pater Antonio von Elverfeld war das, Trinitarier und Seelsorger im Norden Marokkos. Und wie eingangs erwähnt, wurde dieses Interview bereits vor den dramatischen Ereignissen an der Grenze zur spanischen Exklave Ceuta aufgezeichnet. Und deshalb habe ich Pater Antonio anschließend noch einmal um eine aktuelle Einschätzung gebeten. Hören Sie nun seine Antwort.
2: Um auf das zu antworten, was letzte Woche Schreckliches in Ceuta, also Grenze Marokko zu der Stadt Ceuta passiert ist. Diese riesen Masse von Menschen, die da über die Grenze rannte. Hauptsächlich junge Leute, aber auch eben Frauen mit kleinen Kindern. Wir wissen inzwischen, dass es sehr viel Tote gegeben hat. Ist ein schreckliches Ereignis. Und es spiegelt wieder die Situation der Welt. Der Mensch ist zum Spielball, verursacht Angst. In der Stadt gab es Angst, es war alles zu. Keiner hat getraut, mit den Menschen sich auseinanderzusetzen, außer die Kirche und zwei, drei Organisationen, weil es eben so viele Menschen waren, die da kamen, dass man einfach Angst bekam. Aber es geht eben um jeden einzelnen Menschen, wie gesagt. Und wir haben, unser Hauptziel sind immer die Subsaharianer, also die Leute, nicht Marokkaner, weil Marokkaner haben ja alle Rechte in Marokko. Ein Subsaharianer hat eben keine Rechte in Marokko. Der muss eben, wenn er darüber kommt, da drüben bleiben, so gut wie es geht. Der kann auch nicht mehr zurück. Und die Marokkaner eben, wie gesagt, die haben eben, da gibt es sehr viele, die auch natürlich sicher Nöte haben und es in Spanien besser hätten, aber es ist eben doch dieses Geschreie von wegen Europa ist alles toll und bei uns ist alles schrecklich und da hüpft man einfach rüber und sind dann deswegen auch viele wieder zurückgegangen. Es wird eben politisch mit Menschen gespielt, der Mensch sollte doch nach wie vor der Mittelpunkt sein. Jeder einzelne Mensch hat einen Willen, hat eine Geschichte, hat einen Ort, wo er herkommt, einen Ort, wo er hin will. Und es ist so wichtig, dass man mit jedem einzelnen Menschen spricht und klare Antworten gibt. Viele Menschen können in Marokko ein gutes Leben haben. Man muss ihnen nur helfen, es zu haben. Denn in Europa genau das Gleiche. Aber dieses Grenzspiel ist, wie gesagt,

0: Ereignisse von Ceuta. Vom äußersten Süden Europas blicken wir nun auf den Irak. Dort hat die Regierung angekündigt, die Rückkehr christlicher Familien gezielt fördern zu wollen. Wie das zu bewerten ist, bespreche ich jetzt mit Florian Ripka, dem Geschäftsführer von Kirche in Not Deutschland. Herzlich willkommen.
1: Hallo, Herr Niggewöhner.
0: Herr Ripka, der Irak galt lange sozusagen als Sinnbild für die Vertreibung der Christen aus dem Nahen Osten. Nun wird ausgerechnet dieses Land zunehmend als Hoffnungsgeschichte beschrieben. Wie ist diese Entwicklung gelungen?
1: Nun, im Irak haben wir ja die sogenannte Ninive-Ebene. Das ist ja bekannt aus der Bibel von Jona. Die ist vornehmlich christlich. Dort hatte damals vor über 10 Jahren der sogenannte Islamische Staat besonders hart auch zugeschlagen. Die Leute von dort sind geflohen. Aber es ist auch eine Art Rückkehr passiert. Also das heißt, da ist wirklich eine große Erfolgsgeschichte dahinter. Sehr, sehr viele Familien, sehr viele Menschen, die da geflohen sind, viele Christen auch, konnten wieder zurückkehren. Und das ist natürlich eine große Sache. Denn damals hat Kirche in Not mit vielen anderen Hilfswerken zusammen Kirchen und Häuser und Schulen aufgebaut. Und ganz interessant war es auch, weil uns die Iraker, die christlichen Familien gesagt haben, bitte baut zuerst unsere Kirchen auf und dann unsere Häuser, denn dort findet unser echtes Leben statt. Dort wird getauft, dort wird verheiratet, dort wird auch das Requiem gelesen. Also ganz interessant, die Rückkehrer wollten zuerst die Kirchen aufgebaut haben. Was halt dort geschafft wurde, es gab Zukunftsperspektiven und nicht nur reine Nothilfe. Wie überall, Kirche in Not arbeitet ja eng mit den Ortskirchen zusammen und auch das führt zu einer ganz tiefen Verwurzelung. Ja, und jetzt ganz aktuell gibt es wieder ein positives Zeichen, denn die Regierung selbst hat auch angekündigt oder auch schon Schritte eingeleitet, das auch nochmal von der offiziellen, von der politischen Seite eben zu unterstützen. Und das ist natürlich ein großer Sicherheitsanker, das sorgt schon für sehr viel Verlässlichkeit, denn was die zurückkehrenden Familien und Menschen wollen, sind natürlich einmal Sicherheit und Zukunftsperspektiven. Und wenn dann natürlich jetzt der Staat, der sich auch ehrlich gesagt in den letzten Jahren da auch oft zurückgehalten hat, um es vorsichtig auszudrücken, jetzt mit einsteigt, verstärkt dass dieses Positive dann natürlich dann noch einmal.
0: Der Irak zeigt aber auch, es genügt nicht, wenn Religionsfreiheit nur auf dem Papier steht. Die Menschen müssen sich auch im Alltag sicher fühlen und als gleichberechtigte Bürger akzeptiert werden. Ist das aus Ihrer Sicht oft die eigentliche Herausforderung, dass nicht die Gesetze das Problem sind, sondern das gesellschaftliche Umfeld?
1: Ja, das ist richtig. Und wir haben auch schon gehört, dass es nicht zu so einem solchen Frieden und guten Zusammenleben gekommen ist seit diesem, ich nenne es jetzt mal Krieg oder seit diesem Konflikt. Diese Wunden sind nicht geheilt. Viele haben mitbekommen, dass ehemalige Nachbarn dann auch ihre Häuser geplündert haben. Die zurückgekehrt sind, haben wir auch oft gehört, dass die in abgeschlossenen Gruppen, um nicht Ghettos zu sagen, jetzt zusammenleben. Aber das kann ja auch überwunden werden. Also ich möchte jetzt da die Hoffnung auf gar keinen Fall aufgeben, denn die Grundlage ist schon auch wichtig. Also das heißt, die Gesetze und die Rahmenbedingungen, die jetzt geschaffen werden, die alleine heilen das natürlich nicht, aber ohne die geht's mit Sicherheit überhaupt nicht. Also das bedeutet, jetzt sind Rahmenbedingungen da und Vertrauen wurde definitiv zerstört. Auch ist bestimmt ein bisschen mulmiges Gefühl bei den Rückkehrern dabei. Aber ich denke, jetzt sind die Voraussetzungen da, damit sich die Leute wieder miteinander auseinandersetzen, dass zaghaft Vertrauen wieder entsteht. Das ist auch echt ein Gebetsanliegen. Also, dass wir wirklich beten, dass diese Wunde heilt. Das wird mit Sicherheit Jahrzehnte dauern. Aber ich denke, alles, was getan werden kann, sollte auch getan werden. Und da sind wir auf einem guten Weg. Deswegen, ja, es sieht gut aus. Und nein, es ist noch nicht alles in bester Ordnung.
0: Ja, wir werden diese Entwicklung im Irak hier in dieser Sendung weiter verfolgen und sicherlich auch im Gebet begleiten. Vielen Dank, Herr Ripka, für diese aktuelle Einschätzung.
1: Ich danke Ihnen, Herr Niggewöhner.
0: Das war Weltkirche aktuell bei Radio Horeb und Radio Maria, heute mit dem Blick auf Marokko und den Irak. Zum Schluss noch ein Hinweis in eigener Sache. 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

0: 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Ich wünsche Ihnen allen eine gesegnete Woche, auf Wiederhören und Gottes Segen. Am Mikrofon verabschiedet sich Ihr Volker Niggewöhner.
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0: 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Bei uns geht es nun weiter mit einer Sendung aus der Reihe Erzählung.
1: Glücksmomente. Wahre Geschichten zum Durchatmen. Für mehr Leichtigkeit und Freude im Alltag. Für Sie, liebe Hörerinnen und Hörer, heute in der Radio Horeb Erzählung. Und dazu herzlich willkommen, sagt Claudia Kiesel. Rüdiger Joppe hat Alltagsgeschichten gesammelt, die zeigen, wie überraschend das Leben sein kann. Es sind kleine, oft unscheinbare Momente, Begegnungen, Erlebnisse, Gespräche, die er selbst erlebt und festgehalten hat. Augenblicke, die unvermittelt einen kleinen Lichtstrahl in den Alltag bringen. Momente, die ein Lächeln auf die Lippen zaubern. Geschichten, die Mut machen und Hoffnung schenken. Mit seinem Buch lädt Joppe dazu ein, alltägliche Glücksmomente wahrzunehmen, die man allzu leicht übersieht. Eine Ermutigung, im eigenen Leben solche besonderen Augenblicke zu entdecken und dabei über sich selbst, das Leben und unseren humorvollen, immer wieder überraschend präsenten Gott nachzudenken. Aus dem Buch Glücksmomente, wahre Geschichten zum Durchatmen, erschienen im Brunnen Verlag, liest heute Thilo Tangaraya.

Tränenreich. Die Gemeinde steht auf. 13 junge Frauen und Männer ziehen unter den Klängen des Posaunenchors ein. Wow, was ist aus diesem Winzling mit angekündigter Nackenfalte geworden? Ich kann Ihnen eine Fruchtwasseruntersuchung anbieten. Sie müssen das Kind nicht bekommen. Mir laufen die Tränen übers Gesicht. Ganz in Grün gekleidet, warte ich im Vorzimmer des OP-Saals. Mit den Worten, Sie haben's bald geschafft, begrüßt mich der Kinderarzt. Dann der Schrei eines Babys im Nachbarraum. Die Glastür öffnet sich. Der Mediziner kommt mit einem zappenden Wurm im Arm zurück. Während die Hebamme den kleinen Mann versorgt, darf ich ihn im Wärmebett streicheln. Ich heule Rotz und Wasser. Ich bin nicht fähig, die Frage nach seinem Namen flüssig zu beantworten. Keine 10 Minuten später liege ich auf einem Bett. Mein Sohn wird mir auf den Bauch gelegt. Heilige Momente. Die Zeit scheint stillzustehen. Die Augen des kleinen Mannes fixieren meine Augen. Sie blicken mich neugierig an, nach dem Motto, und du bist wohl mein Papa. Ein kleiner Mund sucht nach meinen Brustwarzen. Das Weinen wechselt in eine tiefe Zufriedenheit. Der Arzt schaut leise vorbei. Er schießt ein Foto und flüstert, 100 Jahre früher wäre diese Geburt nicht so gut ausgegangen. Mein Sohn, ein Wunder. Nicht nur aus diesem Grund sprechen wir ihm an diesem Tag den Doppelnamen zu. Joshua, Gott hilft. Johannes, Gott ist gnädig. Unter dem blauen Himmel in der wärmenden Märzsonne. 13 junge Menschen stehen aufgereiht neben der Kirche. In ihren Händen ein Sektglas. Die Gottesdienstbesucher nehmen sich einen O-Saft vom Tisch, flanieren gratulierend und segnend an den jungen Menschen vorüber. Ich trete dem kleinen Menschen von damals gegenüber, fast auf Augenhöhe. Wow, was für ein Mensch, Kerl, original. Und wieder schießen mir Tränen in die Augen, aus Dankbarkeit. Ich stoße mit meinem Sohn an, auf das Leben, seine Zukunft, unsere Beziehung, seinen Draht nach oben.

Daumen hoch. Meine Uhr vibriert, auf dem Display erscheint: Kannst du mir etwas zu futtern mitbringen zum Spiel? Ich grinse in mich hinein. Ich hatte Joshua gedroht: Ich komme dich anfeuern. Soll ich die große Fußballtröte mitbringen? Bloß nicht, Papa. Das ist peinlich und auch nicht erlaubt. Schnell wische ich die Treppe runter in den Keller. 10 Minuten später stehe ich in der Turnhalle. Sportschuhe quietschen. Das Klack-Klack der Tischtennisbälle wird unterbrochen von leisem Aufstöhnen und gedämpften Jubelrufen. Ein Junge blättert die Zahlentafel um. Joshua liegt 4-9 hinten. Ich fiebere mit. Unsere Blicke treffen sich. Wir lächeln uns an. Ich zeige mit dem Daumen nach oben. Plötzlich sehe ich mich wieder in einem Film. Als 14-Jähriger bin ich auf dem Rennrad unterwegs, rund um den Fuldaer Dom, rund um Wiesbaden, rund um den Henninger Turm, rund um Frankfurt, fahre die Hessenmeisterschaft, die Bergmeisterschaft, die Stadtmeisterschaft. Ich schwitze, strample, schalte, kämpfe in einem Pulk von Radfahrern. 4 Jahre, hunderte von Kilometern, Sonntag für Sonntag. Väter am Straßenrand pumpen Laufräder auf, feuern ihre Söhne an, reichen ihnen Wasser und Vitamine, warten im Ziel mit Handtüchern und wärmenden Jacken, einem aufmunternden Schulterklopfen. Leerstelle, Schmerzpunkt. Vater nie da, Desinteresse am Hobby seines Sohnes, nur sich im Blick, nie ein aufmunternder Blick, nie eine von ihm gereichte Banane und Wasserflasche, nie eine Zielfahrt mit ihm, nie sein Helfen beim Absteigen nach 80 Kräfte zehrenden Kilometern, nie ein nachfragendes: Wo startest du am Sonntag? Was macht dein Training? Brauchst du noch ein Trikot? Kann ich dir noch einen Schlauch bezahlen? Nie ein stärkendes, beflügelndes Schulterklopfen. Gut gemacht, bin stolz auf dich. Kopf hoch, das wird schon. 40 Jahre später. Dem Schmerzpunkt der Vergangenheit einen Hoffnungspunkt entgegensetzen. Ich bin da. Leide mit, feuere an, lächle, stärke den Rücken, klopfe auf die Schulter. Muntere auf, feiere jeden gelungenen Aufschlag und jeden zurückgebrachten Schmetterball. 0-30 unterliegt der TUS Grundschöttl. Im Dunkeln laufen wir nebeneinander nach Hause. Joshua beißt hungrig in sein Brot. Er murmelt: Als du da warst, ging es gleich viel besser. Ich schlucke. Ich lege meinen Arm um seine Schultern. Gut gekämpft, Großer. Auch gegen den 2 Köpfe größeren Gegner. Ich bin stolz auf dich. Das nächste Mal bin ich wieder dabei. Lachen. Daumen hoch.

700 Stunden. Schau, da ist die Maus, lese ich meinem 8 Monate alten Sohn vor. Abend für Abend gluckst er auf meinem Schoß der letzten Seite mit dem Spiegel entgegen. Und wer schaut dort? 14 Jahre später, längst dem Schoß entwachsen. Kommst du nach der Tagesschau noch hoch? Ja. Der Teenager schillt auf seinem Bett. Papa parkt auf dem roten Sitzsack. Über Zilli, Billy und Willi, der kleine Angsthase, Drache Kokosnuss, Momo, Snöfried aus dem Wiesental, der kleine Wassermann, das kleine Gespenst, die Kinder vom Möwenweg, der Räuber Hotzenplotz, Carlsen vom Dach, irgendwie anders Emil und die Detektive, Pullerpause im Tal der Ahnungslosen und, sind wir jetzt im Band 3 von Der Herr der Ringe angekommen. 14 Jahre, 300 Tage, 10 Minuten, 700 Stunden, 22.500 Seiten. Vater-Sohn-Beziehung gelebt, gemeinsam abgetaucht, hineinversetzt in Heldinnen und Helden, mitgefiebert, mitgelacht, mitgeweint, mitgekämpft, sich geärgert, den Kopf geschüttelt, mutig geworden, Neues gelernt, Abenteuer bestritten, geträumt, geredet, Fantasie entwickelt, sich Worte, Wissen und Charaktere angeeignet. Gerade sind wir in Minas Tirith. Vor den Toren von Gondor tobt ein Kampf. Die Männer von Rohan stellen sich mutig dem Heer aus Mordor entgegen. Der schwarze Ritter lässt seine Keule auf Eowyn niedersausen. Ihr Schild zersplittert, sie stolpert. Merry, der Hobbit, zieht sein Schwert. Funken stieben, ein Schrei. Wird das Gute siegen? Lebt Frodo noch? Wird er den Ring vernichten, der Spinne und Sauron entkommen? Vorlesen beeinflusst die Zukunft unserer Kinder. Es sichert unsere Freiheit, verhindert Diktatoren, entzaubert die Putins und Trumps dieser Welt. Das Vorlesen ist unser stärkstes Werkzeug für die Entwicklung eines analytischen und strategischen Denkens. Ohne sie sind wir schlecht gerüstet, um populistischen Vereinfachungen, Verschwörungstheorien und Desinformationen entgegenzutreten, und wir werden dadurch anfällig für Manipulationen. Margaret Atwoods warnt: Wenn es keine Vorleser und jungen Leser gibt, wird es bald auch keine Älteren mehr geben. Die Alphabetisierung wird tot sein und die Demokratie wird dann ebenfalls tot sein. Ljubljana Lesemanifest.

Chicken Nugget Paradies. Seit August heißt es für meinen Sohn, raus aus der Kuschelzone Grundschule, los ins große Gymnasium. Neues Terrain, neuer Bewegungsraum, neue Freiheiten, neue Grenzen. Innerlich amüsiert höre ich öfter seinem Erzählen, seinem Staunen und Entdecken zu. Die Welpen schauen auf zu den großen Zehnern, Elfern, Zwölfern. Zum Paradies für den Elfjährigen und seine Freunde wird die Cafeteria. Dahin schmachtend schildert er, Papa, Dienstag gibt's in der zweiten Pause riesige Chicken Nugget Brötchen. Dienstags, mit abgebetteten 1,20 Euro im gefühlt viel zu großen Ranzen, saust er morgens strahlend, gesegnet, winkend auf ins Chicken Paradies. 13.25 Uhr. Vom Schreibtisch aus sehe ich Joshua müde die Treppen hochstampfen. Die Tür ist noch keinen Spalt offen, da schwappt mir bereits ein Wortschwall Frust entgegen. Die Englischlehrerin hatte überzogen. Die Schlange im Paradies war lang, zu lang. Gefühlt die ganze Pause standen die Welpen an, um an ihren Sehnsuchtsort zu kommen. Und dann das. Endlich an der Theke schnappte sich ein Oberstufler die letzten 3 Chicken Nugget Brötchen. Geplünderte Bleche, leerer Magen, frustrierte Jungs, gebrauchter Tag. Abends im Bett. War echt blöd. Wir überlegen. Nimmst du doch lieber ein Brot mehr mit? Nein, ich probiere es wieder aus. Könnt ihr nicht vorbestellen? Nein, das macht der Hausmeister nicht. Kann nicht einer von euch Jungs früher aufs WC müssen und dann in Richtung Cafeteria abbiegen? Aber Papa, das ist doch Beschiss. Wie wäre es, wenn ihr in der ersten Pause ein Schild hinhängt? Cafeteria heute leider wegen Stromausfall geschlossen. Darauf fallen die Großen nicht rein. Lachen, überlegen, beten, seinen Frieden machen. Wir ersparen Gott nicht das Chicken Nugget-Debakel eines Elfjährigen. Ist das für Gott zu banal? Nein. Tagesgeschäft. Wenn er Berge versetzen kann, kann er doch auch einen Berg Chicken Nugget-Brötchen übrig lassen, oder? Ich denke es mir, sage es aber nicht und drücke meinen Sohn und wünsche ihm eine behütete Nacht. Dienstags. 2. Versuch. Ich baue schon mal vor. Nein, Papa, heute klappt es. Wir haben doch letzte Woche gebetet. Naja, aber ob Gott für so ein Brötchen... Joshua winkt ab. Das klappt. Strahlend saust er ab Richtung Chicken Nugget Paradies. 13.23 Uhr. 2 Minuten schneller als sonst. Joshua nimmt 3 Stufen auf einmal. Papa, es hat funktioniert. Papa noch mit seinen Gedanken in der Redaktion. Was? Na das, mit den Chicken Brötchen, mit dem Beten. Echt? Ja, die Lehrerin hatte ein wichtiges Gespräch und ließ uns 3 Minuten früher raus. Das Chicken Nugget Brötchen war oberlecker. Heute Abend beten wir wieder, okay? Lachen, kindlich. Vertrauen, beten, mitfreuen, zuhören, der Schlange ein Schnippchen geschlagen. Gott erlebt im Chicken Nugget Paradies.

0: Auswildern. Draußen tanzen die Schneeflocken. Mitten aus dem Gestöber taucht plötzlich der fröhlich winkende Teenager auf.
1: Die Lateinlehrerin hat uns früher gehen lassen. Mann, Papa, hoch die Hände!
2: Ich mache schon mal vorgezogenes Wochenende,
0: sagt's, lässt den Ranzen fallen, verzieht sich mit den Kopfhörern. 12.43 Uhr. Das Jobporträt Tatort Essen ist geschrieben. Jetzt habe ich aber Hunger. Heute kommt Penne mit Kohlrabi und Pesto auf den Tisch. Eigentlich könnte mir der Sohnemann...
1: Joshua, willst du mir beim Kochen helfen?
0: Rufe ich in den zweiten Stock.
1: Was ist los, Papa?
0: Schallt es von oben zurück.
1: Willst du mir beim Kochen helfen?
0: Ich höre kein Nein. Stattdessen poltert er die Treppe runter.
1: Irgendwann will ich ja mal ausziehen. Da muss ich kochen können,
0: schlaumeiert der 13-Jährige.
1: Hol mal die große Pfanne aus der Schublade. Dreh den Knopf auf 9, gib 2 Esslöffel Olivenöl und Butter hinein.
0: Nein, nicht Tee, sondern Esslöffel.
1: Okay, jetzt dünstest du die von mir geschnittenen Kohlrabi-Stifte 7 Minuten an.
0: So viel Gemüse?
1: Mag ich eigentlich nicht.
0: Das fällt zusammen. Das Nudelwasser sprudelt.
1: Gibst du 2 Teelöffel Salz und dann die Nudeln rein?
0: Klaro! Jetzt musst du aufpassen, dass es nicht überkocht.
1: Weiß ich.
0: Gib noch 14 Umdrehungen Salz und Pfeffer in die Kohlrabi.
1: Autsch, heiß! Papa, die Nudeln!
0: Wischen wir nachher weg.
1: Jetzt gibst du die Nudeln in die Pfanne, gibst das Glas Pesto dazu. Als Chefkoch muss ich doch als Erster probieren, Papa, oder?
0: Mega lecker! Wir beten.
1: Für die Nudeln blank und schlank sag ich's meinem Schöpfer Dank, ebenso für die famose leckere Pesto-Soße.
0: Mama, jetzt weiß ich, wie man Nudeln kocht, sagt's und packt einen Berg Nudeln und 3 gehäufte Löffel Parmesan auf seinen Teller.
1: Schmeckt lecker,
0: lobt Mama.
1: Männer können halt kochen, ne Papa?
0: Und packt sich nebenbei die 3. Portion auf den Teller.
1: Wenn ich ausziehe, gibt's als Erstes Nudeln in meiner Studentenküche.
0: Die Soße funktioniert aber auch ohne Kohlrabi, oder? PS. Danke, Bettina Wendland. Das vegetarische Hashtag Familienkochbuch ist eine ideale Anleitung zum Auswildern.

Hätte, hätte. Mein 11-Jähriger steht auf Qualität, auf teuer, auf Protz. Noch. Sein Lieblingsschaufenster im Urlaub, das mit den Rolex-Uhren. Sein Lieblingsauto, Tesla oder am besten ein Lamborghini. Meinen schmunzelnden Einwand an den bis dato grünen Nachwuchswahlkämpfer konterte er, ohne mit der Wimper zu zucken: Dann wähle ich doch lieber CDU. Sein Lieblingshaus, eine fette Villa, steht zwei Straßen weiter. Die kaufe ich mir nach dem Studium. Träume darf man haben. Joshua liebt und lebt Monopoly. Klotzen statt Kleckern. Park statt Badstraße. Beim Spiel und am Abendbrottisch. Beim anschließenden Aufräumen ohne Haushaltshilfe kommt Papa manchmal ins Träumen. Hätte, hätte ich mal in der Schule besser aufgepasst. Wenn ich so Ihre Noten sehe, Herr Jope, dann taugen Sie nur zum Politiker oder Pfarrer. Mich nicht immer um die langatmigen Sitzungen der Jungen Union gedrückt, Helmut Kohl die Hand etwas länger gedrückt. Beim Rennradtraining längeren Atem bewiesen. Beine wie ein Profi hast du. Nach dem Fachabitur auf den lukrativen Maschinenbau statt auf Zivildienst bei der Heilsarmee ein Theologie- und Sozialpädagogikstudium gesetzt. Hätte, hätte. Statt Angestellter, Reihenhausbesitzer, Ehemann, Vater, Touranfahrer, Normalo, wäre ich jetzt Politiker, Radprofi, Radladenbesitzer, Manager oder Diplom-Ingenieur. Mit einem Freund kam ich ins Gespräch. Hätte, hätte. Kennt er auch. Er erzählt von einem Schulkollegen, inzwischen Chefarzt, Leiter einer Klinik. Bei einem Bier treffen sich Typ hätte, hätte und Typ gemacht, gemacht. Letzterer dampfplaudert von sich überzeugt los. Hamburg, Karriere, Porsche, Villa, Traumstrände, Hochzeit mit Chefärztin, drei Kinder. Typ hätte, hätte, sinkt in sich zusammen. Hört ehrfürchtig, ja ein bisschen neidisch zu. Nach dem zweiten Bier nimmt Typ gemacht, gemacht das Tempo raus. München, neuer Job, noch mehr Verantwortung. Das Paar trennt sich. Ehekrieg. Paar geschippt. Nach der ersten Nacht ist die neue schwanger. Typ, gemacht, gemacht, schluckt, holpert, tränt, schweigt und fragt plötzlich, Typ, hätte, hätte, was soll ich jetzt machen? Was rätst du mir? Du bist doch Christ. Du hast es im Leben gut getroffen. Du weißt doch, wie Leben geht. Hätte, hätte, hat manchmal vielleicht doch mehr erreicht als gemacht, gemacht. Gleich gibt's Mittagessen. Nicht vom Vier-Sterne-Koch, sondern von mir. Schwarzwurzel mit Kartoffeln statt vergoldetem Steak. Hätte, hätte, kann mich mal. Lieber scheinbar grau, normal, durchschnittlich, unspektakulär, faltig, dafür glücklich, zufrieden, beschenkt, beziehungsreich und gesegnet. Oder wie Salomo schreibt: Alle Arbeit des Menschen ist für seinen Mund, trotzdem bekommt er seinen Hals nicht voll. Besser, man genießt, was man vor Augen hat, als dass man immer nur nach mehr verlangt. Prediger 6, Vers 9. PS, zur ersten Spritztour im Bugatti Chiron werden selbstverständlich meine Frau und ich eingeladen. Hat mir Sohnemann versprochen. Bis dato haben wir noch etwas Zeit am Küchentisch.

Dönern statt Bomben. Abendessen. Die Kinder packen die skurrilen Lehrkräfte auf den Tisch. Diese Spezies gab es auch schon vor 40 Jahren. Eltern lachen. Sohnemann hebt nochmals auf den 13:0 Kantersieg seiner Fußballmannschaft ab. Hey, das war ein Mädchen. Als ob. Aber eine Spielklasse und Kopfgröße höher. Abendessen. Wer will die restlichen Kartoffeln und Brokkoli? Schweigen. Papa muss für die Reste ran. Gibt's im Himmel eigentlich auch Gemüse? Die Frau setzt zu einer theologischen Erklärung an. Vielleicht haben wir da gar keinen Hunger mehr. Och nee, ich hoffe im Himmel gibt's mal Döner. Lachen. Und Lamborghinis. Bei Gott sein, so ein Auto zu fahren und morgens, mittags und abends Döner essen, das ist doch traumhaft. Gelächter. Abendessen. Aber jetzt will ich noch bei euch sein. Zur goldenen Hochzeit hole ich euch mit dem Lamborghini ab. Versprochen. Ob Mama und ich dann noch in dieses Auto hineinkommen? Passt denn ein Rollator in den Kofferraum? Aber Papa, ihr seid doch noch so jung. Abendessen. Warum stoppt Gott eigentlich nicht den Putin? Papa, es ist doch voll blöd, einen Krieg anzufangen. Reden ist doch immer besser als kämpfen, oder? Unbedingt. Wie wäre es, wenn Putin sich mit seinen Feinden zum Döneressen trifft? Du meinst Dönern statt Bomben? Ja, so sollten Männer Probleme lösen. Lachen. Weisheit eines Elfjährigen. Papa, wann gehen wir mal wieder Probleme lösen? Du meinst Döner essen. Lachen. Hast du heute schon Posaune und Klavier geübt? Papa, nicht ausweichen. Abendessen. PS. Wir beteten abends noch gemeinsam für die Menschen in der Ukraine. Um Weisheit für unsere Politikerinnen und Politiker. Und dass sich der Krieg nicht ausweitet. Herr, erbarme dich.

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0: Ein ganz herzliches Willkommen bei Radio Horeb. Liebe Hörerinnen und Hörer, Priester und Seelsorger beten jetzt mit Ihnen um Heilung.
1: Der eucharistische Christus ist vor uns. Es ist Gott selbst. Wer dieses Brot isst, wird leben in Ewigkeit. Ich bin bei euch alle Tage bis ans Ende der Zeit. Herr, wir danken dir für dieses Mitgehen. Wir danken dir, dass wir nicht allein sind. Du bist der Immanuel, der Gott mit uns. Wir loben dich, wir preisen dich. Herr, wir bitten dich heute für unsere Brüder und Schwestern. Es sind so viele, die sich ans Radio, an mich persönlich wenden, um die Gnade der Heilung. Oder auch um die Gnade des Versöhntseins mit dem Schicksal. Schenke ihnen dann aber auch Kraft und Zuversicht, dass auch aus ihrem Leid Heiler wächst, wie aus deinem Leid am Kreuz die Erlösung der Welt geschenkt worden ist. Es ist kein Schmerz umsonst, wenn er mit Blick auf dich getragen wird, auch wenn wir oft nicht wissen, warum und uns diese Frage quält und wir das oft anders haben möchten, verständlich. Es ist auch ein berechtigter Wunsch und wir dürfen das auch vor Gott äußern. Herr, wir legen das alles in deine Entscheidung, in deine guten Hände hinein. Und ich bitte dich, dass heute der Himmel geöffnet ist wie nie zuvor und dass Gnaden herunterkommen. Auf alle, die jetzt im Auto unterwegs sind, die rein zufällig reinschalten, zufällig. Sie meinen, dass es Zufall ist, aber Gott hat sie geführt. Dass ihr Herz berührt wird. Dass der Panzer, den sie aufgebaut haben in so vielen Jahren, der Ablehnung dir gegenüber durchbrochen wird, Herr. Gib, dass heute viele im Innersten angerührt werden und nochmals, dass du sie heilst. Im Römerbrief lesen wir, dass der Geist Gottes in uns seufzt und betet, gleichsam dieses unterirdische, in jedem Menschen vorhandene Beten, seit wir getauft, gefirmt worden sind. Dieses Beten möge uns zum Heil werden. Wir wollen uns diesem Seufzen des Geistes anschließen. Denn der Geist Gottes weiß, was wir brauchen. Wir wissen es oft nicht. Er weiß, was wichtig und richtig und gut für uns ist. Herr, wir bitten dich auch, uns vereinen zu dürfen mit dem Seufzen, mit dem Rufen, mit dem Beten der armen Seelen im Fegfeuer, die zwar gerettet sind, aber noch in der Erwartung. Herr, wir bitten dich auch, dass du die Engel des Lichtes sendest, besonders den Erzengel Raphael, den Engel der Heilung. Es gibt so viele heilende Engel, Milliarden, Millionen, sende diese Engel, dass sie uns helfen, dass sie deinen Auftrag vollziehen. Erzengel Gabriel, den Engel der Kraft, der Stärke, des Hörens auf das Wort Gottes. Sende den Erzengel Michael, dass er die Macht des Bösen eindämmt. Den Erzengel Raphael, der nicht nur heilt, sondern auch den Weg weist. Unsere Schutzengel. Wir rufen auch alle Patrone der Heilung an. Hildegard von Bingen, Camillus, alle, die Großes auf diesem Gebiet getan haben, bis hinauf zur Mutter Teresa von Kalkutta. Und wir bitten, dass sie jetzt Fürsprecher sind für uns. Jean Galot hat schon vor vielen Jahren ein wunderbares Gebet gesprochen. David hat sie auch vorher schon schön gesungen mit dem Vertrauen. Hab Vertrauen auch in Schwachheit und Ohnmacht. Denn durch die Schwachheit des Kreuzes habe ich die Welt überwunden und alle Macht erlangt. Hab Vertrauen, auch wenn du dich arm, enterbt oder minderwertig fühlst, denn ich habe die Welt moralisch und geistig überwunden. Hab Vertrauen, wenn Prüfungen sich häufen, denn durch Leiden habe ich die Welt überwunden und der Menschheit Freude gebracht. Hab Vertrauen, wenn meine Kirche verfolgt wird, denn durch das Todesurteil habe ich die Welt überwunden und meine Gegner besiegt. Hab Vertrauen, wenn du siehst, dass einige meiner Gläubigen mich verlassen und versagen. Denn durch meine Einsamkeit habe ich die Welt überwunden und ziehe alle Menschen an mich. Hab Vertrauen, wenn mein Königreich ganz anders zu sein scheint und du Zurückweisung und Niederlagen feststellst. Denn durch den Misserfolg auf Golgotha habe ich die Welt überwunden und Erfolg im Jenseits davon getragen. Hab Vertrauen, wenn du siehst, dass die Ungerechtigkeit siegt. Ich habe den ungerechten Prozess, den sie mir gemacht haben, aufgeopfert und dadurch die Welt besiegt und wieder Gerechtigkeit hergestellt. Hab trotz allem und immer wieder Vertrauen, mein Sieg ist endgültig.

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Vielleicht erinnern Sie sich, im letzten Jahr haben wir bei zwei Heilungsgottesdiensten Empfängnis und Mutterleib vor den Herrn hingetragen. Das sind ja ganz prägende Zeiten in unserem Leben, oft sogar noch prägender als die ersten drei Jahre, die auch von ganz fundamentaler Bedeutung sind. Und jetzt die Lebensphase 3 bis 6 nach Milton Erickson. Er gilt als einer der größten Psychologen unserer Zeit. Pater Hans Buob hat Heilungsseminare darüber gemacht. Ich folge seinen Äußerungen, die ich hier im Wesentlichen wiedergebe. Und ich glaube, dass wir gerade als Kirche hier die Kompetenz auf diesem Gebiet wieder zurückerlangen müssen. Natürlich wollen wir jetzt das den Psychologen nicht streitig machen. Es muss sich ergänzen. Man kann vieles dem Herrn hintragen, was er dann auch heilt. Zunächst muss es aber auch erkannt und aufgedeckt werden. Deshalb sollen Sie sich nicht wundern, wenn immer wieder bestimmte Mangelsituationen angesprochen werden. Das, was gesund ist, braucht ja nicht mehr geheilt werden. Aber vielleicht hören Sie einfach mal in sich hinein, was bei Ihnen einen Widerhall findet. Zunächst einmal die Geschwisterkonstellation ist ganz wichtig. Pater Buob sagt, Einzelkinder haben nie teilen müssen. Oft bleiben sie die Prinzen oder die Prinzessinnen. Und nicht selten bleiben sie bei den Eltern verhaftet. Wen haben sie geheiratet? Kann es sein, dass sie einen Prinzen oder eine Prinzessin geheiratet haben, die verwöhnt werden will? Wenn zwischen Geschwistern ein Altersunterschied von 6 Jahren gewesen ist, spricht man erfahrungsgemäß vom Kind als Einzelkind. Vielleicht waren sie das älteste Kind. Diese müssen oft früh Verantwortung übernehmen für die Nachgeborenen, sind oft fast Erzieher, besonders wenn dann etliche Nachkommen rasch hintereinander folgen. Manchmal werden sie auch stellvertretend für die anderen bestraft oder um ihre Kindheit gebracht. Wenn sie geheiratet haben, wen haben sie da geheiratet? Vielleicht sind sie der Jüngste. Nicht selten haben sie weniger Durchsetzungsvermögen, denn die Älteren haben bei den Eltern den Weg bereits freigeboxt. Sie haben sich schon durchgekämpft. Der Jüngste läuft dann noch hinten nach, ohne viele Widerstände. Kann es sein, dass sie deshalb wenig Durchsetzungsvermögen haben? Dann gibt es die Kinder dazwischen. Sehr oft fühlen sich diese zu kurz gekommen. Sie müssen sich die Mutter teilen. Wurden von beiden Seiten eingeengt. Man spricht von Sandwich-Kindern. Und man sagt auch, dass der ideale Abstand, klar, das kann man jetzt nicht immer planen und einhalten, aber ich gebe es halt einfach so weiter, bei 3 Jahren wäre, wenn die Geschwisterfolge so wäre, dann ist das eine Kind aus dem Gröbsten heraus, es braucht nicht mehr so dringend die Mutter, das beginnt ja auch schon die Zeit des Kindergartens. Dagegen, wenn ein Kind dann mit nur einem Jahresabstand folgt, bräuchte es noch dringend die Mutter, aber es ist schon das nächste Kind wieder da, das jetzt auch die ganze Fürsorge beansprucht. Und oft kann es passieren, dass man dann im Herzen einen Groll trägt auf das Geschwisterkind. Der ist gekommen, der hat mir die Mutter entzogen, die Fürsorge mir weggenommen. Und man weiß oft gar nicht, woher das eigentlich ist, dass man den anderen nicht so richtig mag. Wie gesagt, das muss nicht so sein, aber es sind Konstellationen, die oft auftreten und die müssen ja nicht so bleiben. Man kann das vor den Herrn hintreten und bei Pater Buob und den Seminaren geschehen immer wieder unglaubliche Dinge, vielleicht auch hier bei uns. Woher kommen meine Gefühle von Neid und Eifersucht? Hat das mit meiner Geschwisterreihe zu tun? Dann noch einmal in das Heute gehen und von heute wieder zurück zu den Wurzeln, zu den Ursachen. Und da sind die Gefühle entscheidend. Bei der Therapie oft kommt man gar nicht mehr richtig heran, wenn man nur noch denkt, was sind denn deine Emotionen? Haben Sie öfters das Empfinden, ich mache es nie richtig, ich kann es niemand recht machen? Vor allem dann, wenn Sie jemand kritisiert. Es ist vielleicht eine gewisse Angst da, schuldig zu werden, etwas falsch zu machen, wenn Sie Verantwortung übernehmen. Und daraus folgt der Gedanke, wenn ich nichts tue, werde ich auch nicht schuldig. Kennen Sie in Ihrem Leben so ein Zögern in verschiedenen Situationen? Scheu vor dem Risiko? Angst vor Neuem oder Ungewohnten? Angst, Dinge falsch zu machen? Oft verbunden mit dem Gefühl, ich bin nicht vollwertig.
Können Sie sich vielleicht nicht riskieren, sich einsetzen? Oder fühlen Sie, bei mir ist es gut, es ist schön. Und wenn es dir nicht gefällt, dann schaust du einfach weg. Ich lasse mich nicht bestimmen von anderen. Das hat nichts mit Bockigkeit zu tun, sondern mit einer inneren Sicherheit, die ein Mensch erlangt hat in seinem Leben. Und egal, wo diese inneren Unsicherheiten herkommen, wir tragen es jetzt einfach mal vor den Herrn hin und bitten ihn, dass er in diese Situationen hineinkommt, sie heilt mit seiner Liebe, sie auffüllt. Glauben Sie mir, in diese Bereiche kommt in der Regel keine Psychologie mehr hinein. Das kann letztlich nur er machen. Bringen wir diese ganze Geschwisterkonstellation, das Prinz und Prinzessin sein, das verwöhnt werden wollen, die bis hin zur Unfähigkeit zu teilen, kann das oft gehen. Egomanie. Herr, wir bitten, dass das alles geheilt wird. Ewiger Vater, ich opfere dir die Wunden unseres Herrn Jesus Christus auf. Ewiger Vater, ich opfere dir die Wunden unseres Herrn Jesus Christus auf. Ewiger Vater, ich opfere dir die Wunden unseres Herrn Jesus Christus auf. Ewiger Vater, ich opfere dir die Wunden unseres Herrn Jesus Christus auf. Ewiger Vater, ich opfere dir die Wunden unseres Herrn Jesus Christus auf. Ewiger Vater, ich opfere dir die Wunden unseres Herrn Jesus Christus auf. Ewiger Vater, ich opfere dir die Wunden unseres Herrn Jesus Christus auf. Ewiger Vater, ich opfere dir die Wunden unseres Herrn Jesus Christus auf. Ewiger Vater, ich opfere dir die Wunden unseres Herrn Jesus Christus auf. Ewiger Vater, ich opfere dir die Wunden unseres Herrn Jesus Christus auf. Herr, wir bitten dich, dass du in deiner Kraft jeden Minderwertigkeitskomplex in uns heilst, jedes Gefühl, nichts zu taugen, nichts zu bringen, jede Scheu vor einem guten Risiko, sich zu wagen, sich einzusetzen. Und auch dort, wo uns ja fast zu viel Liebe zuteil wurde, ist genauso schädlich wie zu wenig, sagen die Psychologen, dass du all das ergänzt, ausgleichst, in diese Bereiche hineinkommst mit deiner Liebe und sie innerlich heilst, im Namen des Vaters und des Sohnes und des Heiligen Geistes. Es geht um das Alter von 3 bis 6 Jahren, das Kindergartenalter. Es geht um eine Zielstrebigkeit. Ich bin das, was ich mir zu sein vorstelle. Was stelle ich mir im Kindesalter vor, dass ich als Erwachsener sein will? Wie stelle ich mir mein Erwachsensein vor? Das ist die Zeit mit der kindlichen Fantasie. Es ist die Zeit der bohrenden Warum-Fragen. Die Eltern wissen das. In diesem Alter ist es wichtig, selbstständig initiativ zu werden. Das geschieht durch den Erwerb der Sprache, die Entfaltung der Bewegungen und vor allem der Vorstellungskraft. Kinder können in dieser Phase in ihrer Fantasie alles werden. Wenn sie Märchen hören, sie schlüpfen in diese Figuren hinein. Und das ist gut so. Sie können in der kleinen Welt, in ihrer Vorstellungskraft zu allem und jedem werden. Wie sind die Eltern auf diese Fantasien eingegangen? Hat man das als Lüge betitelt, sogar bestraft? Oder ist man positiv darauf eingegangen, hat das vielleicht ein bisschen gelenkt? Durfte sich diese Fantasie entwickeln? Das Kind ist auf der Suche nach Anerkennung, wie es später einmal sein will. Es interessiert sich für alles Mögliche und hat dauernd Fragen. Wieso? Warum? Es fragt den Eltern oft Löcher in den Bauch. Der beginnende Wissensdurst, Neugier. Ist das von den Eltern oder der Umgebung gefördert worden? Oder hat man immer gleich abschlägige Antwort gegeben? Weiß ich nicht, interessiert nicht. Dürften die Kinder fragen, warum?
In diesem Alter auch die erste sexuelle Neugier. Wie haben Eltern darauf reagiert, auf diese sexuelle Neugier der Kinder? Haben sie dann geschimpft oder gar gesagt, soll sie auch gegeben haben, das ist was Schlechtes? Dann kann es sein, dass sie bis heute ein verzerrtes Empfinden zu ihrer Sexualität haben, bis in die Ehe hinein. Vielleicht können sie deshalb das Großartige, was da geschieht und was Johannes Paul II. Als Theologie des Leibes bezeichnet hat, gar nicht zulassen, weil ein negatives Grundempfinden gegen alle Formen von Sexualität da ist. Selbst heute haben noch viele Eltern Hemmungen, mit ihren Kindern darüber zu sprechen, die Verschiedenartigkeit von Mann und Frau zu erklären, und sie überlassen es der Schule, was sicher nicht der richtige Weg ist. Wurde ihnen erklärt, dass Sexualität etwas Wichtiges und Großes ist, das Gott uns anvertraut hat? Das Kind muss in diesem Alter noch nicht alles begreifen, aber eine positive Grundeinstellung muss vermittelt werden. Die Zeit im Kindergarten. Es kommt mit anderen Kindern in Berührung beim Spielen auf der Straße. Dort dringt das Kind nun in eine Gruppe ein und dieses Eindringen im geistigen Bereich, im seelischen und im körperlichen Bereich ist wichtig. Es muss sich jetzt auseinandersetzen mit anderen Kindern, die vielleicht anders denken, anders erzogen sind, andere Werte haben. Jetzt kommt die Auseinandersetzung. Es braucht Hilfe und nicht Strafe. Wie ist man mit mir umgegangen, wenn ich so etwas Neues heimgebracht habe, das vielleicht anrüchig war? Viele Eltern sind dann nicht selten entsetzt über die Sprüche, über die Worte, die manchmal sehr deftig sein können, die man vielleicht zu Hause nicht kennt und die die Kinder vom Kindergarten mitbringen. Hier erleben wir plötzlich als Kind Dinge, auch wo etwas nicht stimmt. Daraus entwickelt sich auch ein Wertesystem. Habe ich im Zusammenkommen mit anderen Kindern, die vielleicht anders dachten, handelten, zu Hause Hilfe erfahren, als ich mit den Eltern darüber gesprochen habe? Das Kind schaut in diesem Alter ganz besonders auch in den Gewissens

dafür bestraft. Dann erlebt das Kind eine willkürliche Macht in der Autorität, Autorität als Willkür. Man macht mit mir, was man will. So kann einem Kind das seelische Rückgrat gebrochen werden auf dem Gebiet der Moral. Ein Kind kann eigentlich nur durch Ausweichen reagieren, etwa durch Unterwerfung. Es tut einfach, was die Eltern sagen. Auch wenn sie nicht mehr da sind, tut es, ab wenn sie nicht mehr da sind, tut es, was es will. Vielleicht bis ins hohe Alter hinein. So entstehen auch argwöhnische Menschen, wenn sie merken, da ist eine Doppelmoral da. Sie trauen niemand mehr. Und was oft zurückbleibt, sind Schuldgefühle. Je gewissenlosend das Kind dann lebt, umso größer werden die Schuldgefühle. Und im Erwachsenenalter äußert sich das in dem Grundbefinden, ich bin schlecht, ich bin wertlos. Liebe Beter, liebe Zuhörer, das nennt man emotionale Festlegung, innere Schwüre. Und es ist ganz wichtig, diese zurückzunehmen. Im Namen Jesu nehme ich die Festlegung, diesen inneren Schwur zurück. Ich bin schlecht, ich bin wertlos, es lohnt sich nicht zu leben. Ich entscheide mich bis in die tiefsten Tiefen meines Seins hinein. Ich bin wertvoll, ich bin von dir geliebt, ich bin gewollt. Herr, nimm all diese Folgen der Gewissensverformung weg. Nimm von mir die Initiativlosigkeit, die Gefühl der Sinnlosigkeit weg. Alle falschen Schuldgefühle, alle Verkrampfungen. Jedes Gefühl, ich existiere, ich vegetiere nur noch. Ich lebe nicht. Ich bin einfach nur so da, ohne Sinn. Herr, wir bitten dich, komm hinein in diese Empfindungen und heile sie bis in die innerste Wurzel hinein. Wissen Sie, das sind nur Anstöße. Und vielleicht ist es sogar gut, wenn etwas ganz heftig in Ihnen reagiert. Ich bin jetzt wahrscheinlich der einzige Programmdirektor, der dazu auffordert, dass Sie das Radiogerät dann abschalten. Weil dann ist genau ein Wunderpunkt erwischt worden. Und dann ist es wichtig, dass Sie darüber nachdenken, diese Gefühle auch akzeptieren, hochkommen lassen, hintragen. Es geht hier nicht bei einem Kurs, wo man alles von Anfang bis zum Schluss gehört haben muss. Es geht darum, dass man geheilt wird. Und oft sind diese Dinge sehr, sehr tief. Hören Sie einfach in sich hinein, wenn etwas bei Ihnen hier auf Resonanz stößt. Ewiger Vater, ich opfere dir die Wunden unseres Herrn Jesus Christus auf. Ewiger Vater, ich opfere dir die Wunden unseres Herrn Jesus Christus auf. Ewiger Vater, ich opfere dir die Wunden unseres Herrn Jesus Christus auf. Ewiger Vater, ich opfere dir die Wunden unseres Herrn Jesus Christus auf. Ewiger Vater, ich opfere dir die Wunden unseres Herrn Jesus Christus auf. Ewiger Vater, ich opfere dir die Wunden unseres Herrn Jesus Christus auf. Ewiger Vater, ich opfere dir die Wunden unseres Herrn Jesus Christus auf. Ewiger Vater, ich opfere dir die Wunden unseres Herrn Jesus Christus auf. Ewiger Vater, ich opfere dir die Wunden unseres Herrn Jesus Christus auf. Ewiger Vater, ich opfere dir die Wunden unseres Herrn Jesus Christus auf. Als letzten Teil nehmen wir jetzt noch die Ausdifferenzierung in Mann und Frau sein in dieser Zeit. Welche Erfahrung haben Sie mit Ihrem Vater, Ihrer Mutter gemacht? Will ich ein Mann sein, wie mein Vater es war? Lohnt es sich, mit Freuden Mann zu sein? Will ich eine Frau wie meine Mutter sein? Lohnt sich das? Das Kind in diesem Alter ergreift die Initiative. Wie empfand ich die Begegnung mit meiner Mutter und mit meinem Vater?
Die Bindung an die Mutter ist alles entscheidend für die ersten.

0: Lebensjahre. Aber dann ist auch die Orientierung am Vater wichtig. Er muss das Kind von der Mutter wegführen. Der Psychologe hat das einmal wie eine Störung bezeichnet. Hat der Vater mit dem Kind auch mal etwas unternommen? Es ist wichtig, dass dieses die Mutter loslässt. Das Kind muss jetzt einen weiteren Schritt dieser Loslösung von der Mutter gehen. In eine echte Freiheit hinein. Sie können ihr weiteres Leben nur dann gut leben, wenn sie in eine bewusste Freiheit von dieser Bindung auch zur Mutter kommen. Einerseits die Orientierung des Buben am Vater, des Mädchens an der Mutter, die wichtig ist. Andererseits aber auch ein Freiwerden von vorhandenen Bindungen. Kinder spüren, ob zwischen Vater und Mutter noch ein Liebesverhältnis, ein gegenseitiges Begehren da ist oder nicht. Wenn das nicht der Fall ist, versuchen sie dazwischen zu gehen. Der Junge versucht, die Mutter für sich zu gewinnen und das Mädchen den Vater. Deshalb ist es wichtig, dass das Kind erfährt, Vater und Mutter sind immer noch ineinander verliebt, da komme ich nicht an. Im Moment habe ich noch keine Chance, ich bin ja noch so klein. Ich stelle den Wunsch zurück. Jetzt gehe ich in die Schule, ich werde mir alles aneignen, was der Vater und die Mutter schon können, und dann geht dieser Kampf in der Pubertät von Neuem los. Das Kind hat also Antrieb, Motivation. Mit 6 Jahren sollte das aber beendet sein. Und sie sollten wirklich wissen, der Vater liebt die Mutter noch und die Mutter den Vater. Und ich kann keinen der beiden verdrängen. Das ist wichtig. Wenn das nicht der Fall ist, bleiben die Kinder oft an einem Elternteil hängen. Nicht selten sind sie dann initiativlos. Müssen immer die Eltern fragen, Mama oder Papa. Vielleicht erkennen sie auch, dass die Mutter schimpft und das Kind schlägt. Du bist schlecht. Du kannst das nicht. Das führt zu unguten Schuldgefühlen. Die tauchen auch dann auf, wenn sie überhaupt gar keine Berechtigung haben. Überlegen sie auch, wie sie von den Eltern tituliert wurden. Haben sie gesagt, du bist ein böser Junge, ein böses Mädchen? Es kann eine Festlegung entstehen daraus, ein Grundempfinden, ich bin schlecht. Das muss nicht immer gleich stark ausgeprägt sein, aber es kann es sein. Warum mache ich mich immer so schlecht vor anderen Menschen? Warum kann ich ein Lob einfach nicht annehmen? Warum wehrt sich in mir alles, wenn jemand sagt, dass ich gut bin? Was hat das für Gründe? Kann das sein, dass es damit zusammenhängt? Und dann schreibt Pater Hans Buob am Ende dieses Teils, werden Sie ein froher Mensch, Sie sind einmalig. Ja, wir bringen dir diesen Lebensabschnitt und bitten, dass du alles, was in dieser Zeit verwundet, verletzt worden ist, heilst. Es kann gar nicht anders gelebt werden, als dass wir dort auch Fehler und Schwächen machen. Das gehört zum Menschsein hinzu. Aber es braucht ja nicht immer so bleiben. Und es war auch Milton Erickson, der gesagt hat, es ist nie zu spät, eine glückliche Kindheit gehabt zu haben. Wenn man alles bearbeiten, auflösen, dann hinhalten kann. Es mag sein, dass vielleicht Ihnen das ein bisschen übertrieben vorkommt. Gut, bei Ihnen hat zu sagen, es ist nichts ausgelöst, aber es gibt viele Menschen, die da schwer verletzt worden sind und die das ein ganzes Leben mit sich herumschleppen und nie zu wirklich frohen und freien Menschen werden. Und deshalb sind die Dinge nicht nebensächlich. Denn Gott will nicht, dass seine Kinder mit diesen Dingen belastet sind. Er will uns frei, er will uns freudig haben, fröhlich. Er will, dass unser Menschsein gesundet. Ewiger Vater, ich opfere dir die Wunden unseres Herrn Jesus Christus auf. Ewiger Vater, ich opfere dir die Wunden unseres Herrn Jesus Christus auf. Ewiger Vater, ich opfere dir die Wunden unseres Herrn Jesus Christus auf. Ewiger Vater, ich opfere dir die Wunden unseres Herrn Jesus Christus auf. Ewiger Vater, ich opfere dir die Wunden unseres Herrn Jesus Christus auf. Ewiger Vater, ich opfere dir die Wunden unseres Herrn Jesus Christus auf. Ewiger Vater, ich opfere dir die Wunden unseres Herrn Jesus Christus auf. Ewiger Vater, ich opfere dir die Wunden unseres Herrn Jesus Christus auf.
1: Um die Wunden unserer Seelen zu heilen.
0: Ewiger Vater, ich opfere dir die Wunden unseres Herrn Jesus Christus auf.
1: Um die Wunden unserer Seelen.
0: Ewiger Vater, ich opfere dir die Wunden unseres Herrn Jesus Christus auf. Allmächtiger Gott, heile alle Verwundungen aus dieser Zeit, mach uns frei, trenne alle Bindungen aus und ab, die noch da sind, an das gleichgeschlechtliche Elternteil, wo wir einfach nicht frei geworden sind, im Mama-Kind geblieben sind, im Papa-Kind, wo einfach diese Ablösung nie richtig stattgefunden hat, wo wir initiativlos geworden sind aus dieser Zeit, verkehrte Schuldgefühle aufgenommen haben, ich bin nichts, ich taug nichts, so ein Besseres wird mich nicht geben. Herr, bitte nimm das weg aus unserer Seele, im Namen des Vaters, des Sohnes und des Heiligen Geistes.
1: Amen.

0: Emiliano Tardif war jener, der ein Heilungscharisma in unserer Zeit hatte wie kaum jemand anderer. Von ihm ist ein Gebet um innere Heilung uns geschenkt worden. Er starb im Jahr 2000. Dass wir jetzt abschließend über diesen Lebensbereich sprechen wollen. Vater der Güte, Vater der Liebe, ich preise dich, ich lobe dich und ich danke dir, weil du uns aus Liebe Jesus geschenkt hast. Danke, Vater. Im Licht deines Geistes erkennen wir, dass er das Licht ist, die Wahrheit und der gute Hirte. Er ist gekommen, damit wir das Leben und das Leben in Fülle haben. Heute stelle ich dir deinen Sohn und deine Tochter vor. Du kennst sie mit Namen. Ich bringe sie dir. Wirf einen väterlichen Blick auf ihr Leben. Du kennst ihr Herz und ihre Verwundungen, die sie auf dem Lebensweg erlitten haben. Du weißt, was sie tun wollten und nicht getan haben. Du weißt, was sie getan haben und du weißt auch das Böse, das man ihnen zugefügt hat. Du kennst ihre Grenzen, Fehler und Irrtümer und ihre Sünden. Die Traumata, Wunden und Komplexe ihres Lebens. Heute, Vater, bitte ich dich durch die Liebe deines Sohnes Jesus Christus, deinen Heiligen Geist auf sie auszugießen, damit die Wärme deiner Liebe, welche uns heilt, in die tiefsten Tiefen ihres Herzens dringt. Wir bitten dich, der du die zerbrochenen Herzen heilst und ihre Wunden verbindest, heile sie, Vater. Die Jünger hatten aus Angst vor den Juden die Türen verschlossen. Aber du bist durch diese Mauern eingetreten. Tritt du ein in dieses Herz. Tritt du hinter die Mauern, die wir aufgebaut haben. Wie du in das Haus eingetreten bist, in dem die eingeschüchterten, verängstigten Jünger versammelt waren. Du bist mitten unter sie getreten und hast zu ihnen gesagt, Friede sei mit euch. Tritt deshalb hinter diese Mauern, die wir aufgebaut haben, die von anderen errichtet worden sind. Tritt ein in unser Herz und sprich in mein Herz hinein, in diese Verwundungen, Friede sei mit dir. Erfülle alles, was dort tot ist, abgestorben ist, mit deiner Liebe. Denn wir wissen, dass die Liebe die Furcht, die Angst vertreibt. Tritt ein in ihr Leben, heile das verwundete Herz. Wir wissen, Herr, dass du es jedes Mal tust, wenn wir darum bitten. Und wir bitten dich darum zusammen mit Maria, unserer Mutter. Sie war bei der Hochzeit zu Kana mit dabei. Als es keinen Wein mehr gab, hast du auf ihren Wunsch geantwortet, indem du Wasser in Wein verwandelt hast. Gib uns ein großmütiges Herz, ein liebenswürdiges, voll von Güte. Herr, du hast gesagt, ich nehme das Herz von Stein aus eurer Brust. Wir bitten um ein neues Herz. Lass uns, so Herr, in uns die Früchte deiner Gegenwart wachsen. Herr, ich bitte dich, dass du die Ketten der Vergangenheit brichst. Du bist gekommen, damit wir das Leben in Fülle haben. Du willst uns frei sehen von allen Banden, die uns an traurige Vergangenheitserlebnisse oder negative Erlebnisse binden. Deshalb bitten wir dich, schenke die Früchte deines Geistes, besonders die Liebe, aber auch den tiefsten Frieden im Herzen, den Frieden auch über ein unerfülltes Leben, das gewesen ist. Freude, schenke es bitte. Lass den Geist der Segnungen herabkommen, damit wir jeden Tag Gott suchen und seine Gegenwart erleben können, dass wir aus Gnaden ohne Komplexe und Traumata leben können, zusammen mit dem Ehepartner, der Familie, mit unseren Brüdern und Schwestern. Ich danke dir, Vater, dafür, dass du heute das in ihrem Leben tust. Wir danken dir, Vater, für deine Güte, denn du bist es, der uns heilt. Du bist es, der uns befreit. Du bist es, der die Ketten zerbricht und uns die Freiheit wieder schenkt. Danke, Herr, denn wir sind Tempel deines Geistes und dieser Tempel kann nicht zerstört werden. Er ist Haus Gottes. Wir danken dir, Herr, für den Glauben und die Liebe, die du in unsere Herzen eingesetzt hast. Wie groß bist du, Herr. Sei gelobt und gepriesen, o Herr.
1: Nummer 213.

0: Liebe Zuhörer unseres Radios, wenn es Ihnen vorkommt, dass das wie im Flug war, dann ist ein gutes Zeichen, weil Sie mit dabei waren. Vergessen Sie nicht, all diese Dinge, die haben sich über Jahrzehnte in Ihr Leben eingeschliffen und Sie können realistischerweise kaum davon ausgehen, dass das mit einem einzigen Handstreich weggenommen wird. Beten Sie deshalb, dass das nachwirkt, dass es in die Tiefe geht, wenn Sie den Herrn bei der Kommunion aufnehmen, wenn Ihnen etwas aufgegangen ist, Herr, komm dort hinein. Und Sie werden Veränderung erfahren. Gott lässt die Gebete nicht unerhört. Aufgerichtet sei jetzt und hier die Herrschaft Gottes, des Vaters und des Sohnes und des Heiligen Geistes. Amen.
1: Brot vom Himmel hast du ihnen gegeben. Lasset uns beten. Herr Jesus Christus, im wunderbaren Sakrament des Altares, hast du uns das Gedächtnis deines Leidens und deiner Auferstehung hinterlassen. Gib uns die Gnade, die heiligen Geheimnisse deines Leibes und Blutes so zu verehren, dass uns die Frucht der Erlösung zuteil wird, der du lebst und herrschest in Ewigkeit.

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0: Im Namen des Vaters und des Sohnes und des Heiligen Geistes.
1: Amen.
0: Vater unser im Himmel, geheiligt werde dein Name. Dein Reich komme, dein Wille geschehe, wie im Himmel, so auf Erden.
2: Unser tägliches Brot gib uns heute und vergib uns unsere Schuld, wie auch wir vergeben unseren Schuldigern. Und führe uns nicht in Versuchung, sondern erlöse uns von dem Bösen. Amen.
0: Gegrüßet seist du, Maria, voll der Gnade, der Herr ist mit dir. Du bist gebenedeit unter den Frauen, und gebenedeit ist die Frucht deines Leibes, Jesus.
3: Heilige Maria, Mutter Gottes, bitte für uns Sünder, jetzt und in der Stunde unseres Todes. Amen.
0: Ich glaube an Gott, den Vater, den Allmächtigen, den Schöpfer des Himmels und der Erde, und an Jesus Christus, seinen eingeborenen Sohn, unseren Herrn, empfangen durch den Heiligen Geist, geboren von der Jungfrau Maria, gelitten unter Pontius Pilatus, gekreuzigt, gestorben und begraben, hinabgestiegen in das Reich des Todes, am dritten Tage auferstanden von den Toten, aufgefahren in den Himmel, er sitzt zur Rechten Gottes des allmächtigen Vaters, von dort wird er kommen, zu richten die Lebenden und die Toten.
3: Ich glaube an den Heiligen Geist, die heilige katholische Kirche, Gemeinschaft der Heiligen, Vergebung der Sünden, Auferstehung der Toten und das ewige Leben. Amen.
0: Ewiger Vater, ich opfere dir auf den Leib und das Blut, die Seele und die Gottheit deines über alles geliebten Sohnes, unseres Herrn Jesus Christus.
4: Zur Sühne für unsere Sünden und für die Sünden der ganzen Welt.
0: Durch sein schmerzhaftes Leiden.
4: Hab Erbarmen mit uns und mit der ganzen Welt.
0: Durch sein schmerzhaftes Leiden.
4: Hab Erbarmen mit uns und mit der ganzen Welt.
0: Durch sein schmerzhaftes Leiden.
4: Hab Erbarmen mit uns und mit der ganzen Welt.
0: Durch sein schmerzhaftes Leiden.
4: Hab Erbarmen mit uns und mit der ganzen Welt.
0: Durch sein schmerzhaftes Leiden.
4: Hab Erbarmen mit uns und mit der ganzen Welt.
0: Durch sein schmerzhaftes Leiden.
4: Hab Erbarmen mit uns und mit der ganzen Welt.
0: Durch sein schmerzhaftes Leiden.
4: Hab Erbarmen mit uns und mit der ganzen Welt.
0: Durch sein schmerzhaftes Leiden.
4: Hab Erbarmen mit uns und mit der ganzen Welt.
0: Durch sein schmerzhaftes Leiden.
4: Hab Erbarmen mit uns und mit der ganzen Welt.
0: Durch sein schmerzhaftes Leiden.
4: Hab Erbarmen mit uns und mit der ganzen Welt.
0: Ewiger Vater, ich opfere dir auf den Leib und das Blut, die Seele und die Gottheit deines über alles geliebten Sohnes, unseres Herrn Jesus Christus.
3: Zur Sühne für unsere Sünden und für die Sünden der ganzen Welt.
0: Durch sein schmerzhaftes Leiden.
3: Hab Erbarmen mit uns und mit der ganzen Welt.
0: Durch sein schmerzhaftes Leiden.
3: Hab Erbarmen mit uns und mit der ganzen Welt.
0: Durch sein schmerzhaftes Leiden.
3: Hab Erbarmen mit uns und mit der ganzen Welt.
0: Durch sein schmerzhaftes Leiden.
3: Hab Erbarmen mit uns und mit der ganzen Welt.
0: Durch sein schmerzhaftes Leiden.
3: Hab Erbarmen mit uns und mit der ganzen Welt.
0: Durch sein schmerzhaftes Leiden.
3: Hab Erbarmen mit uns und mit der ganzen Welt.
0: Durch sein schmerzhaftes Leiden.
3: Hab Erbarmen mit uns und mit der ganzen Welt.
0: Durch sein schmerzhaftes Leiden.
3: Hab Erbarmen mit uns und mit der ganzen Welt.
0: Durch sein schmerzhaftes Leiden.
3: Hab Erbarmen mit uns und mit der ganzen Welt.
0: Durch sein schmerzhaftes Leiden.
3: Hab Erbarmen mit uns und mit der ganzen Welt.
0: Ewiger Vater, ich opfere dir auf den Leib und das Blut, die Seele und die Gottheit deines über alles geliebten Sohnes, unseres Herrn Jesus Christus.
4: Zur Sühne für unsere Sünden und für die Sünden der ganzen Welt.
0: Durch sein schmerzhaftes Leiden.
4: Hab Erbarmen mit uns und mit der ganzen Welt.
0: Durch sein schmerzhaftes Leiden.
4: Hab Erbarmen mit uns und mit der ganzen Welt.
0: Durch sein schmerzhaftes Leiden.
4: Hab Erbarmen mit uns und mit der ganzen Welt.
0: Durch sein schmerzhaftes Leiden.
4: Hab Erbarmen mit uns und mit der ganzen Welt.
0: Durch sein schmerzhaftes Leiden.
4: Hab Erbarmen mit uns und mit der ganzen Welt.
0: Durch sein schmerzhaftes Leiden.
4: Hab Erbarmen mit uns und mit der ganzen Welt.
0: Durch sein schmerzhaftes Leiden.
4: Hab Erbarmen mit uns und mit der ganzen Welt.
0: Durch sein schmerzhaftes Leiden.
4: Hab Erbarmen mit uns und mit der ganzen Welt.
0: Durch sein schmerzhaftes Leiden.
4: Hab Erbarmen mit uns und mit der ganzen Welt.
0: Durch sein schmerzhaftes Leiden.
4: Hab Erbarmen mit uns und mit der ganzen Welt.
0: Ewiger Vater, ich opfere dir auf den Leib und das Blut, die Seele und die Gottheit deines über alles geliebten Sohnes, unseres Herrn Jesus Christus.
3: zur Sühne für unsere Sünden und für die Sünden der ganzen Welt.
0: Durch sein schmerzhaftes Leiden,
3: hab Erbarmen mit uns und mit der ganzen Welt.
0: Durch sein schmerzhaftes Leiden,
3: hab Erbarmen mit uns und mit der ganzen Welt.
0: Durch sein schmerzhaftes Leiden,
3: hab Erbarmen mit uns und mit der ganzen Welt.
0: Durch sein schmerzhaftes Leiden,
3: hab Erbarmen mit uns und mit der ganzen Welt.
0: Durch sein schmerzhaftes Leiden,
3: hab Erbarmen mit uns und mit der ganzen Welt.
0: Durch sein schmerzhaftes Leiden,
3: hab Erbarmen mit uns und mit der ganzen Welt.
0: Durch sein schmerzhaftes Leiden,
3: hab Erbarmen mit uns und mit der ganzen Welt.
0: Durch sein schmerzhaftes Leiden,
3: hab Erbarmen mit uns und mit der ganzen Welt.
0: Durch sein schmerzhaftes Leiden,
3: hab Erbarmen mit uns und mit der ganzen Welt.
0: Durch sein schmerzhaftes Leiden,
3: hab Erbarmen mit uns und mit der ganzen Welt.
0: Ewiger Vater, ich opfere dir auf den Leib und das Blut, die Seele und die Gottheit deines über alles geliebten Sohnes, unseres Herrn Jesus Christus.
3: Zur Sühne für unsere Sünden und für die Sünden der ganzen Welt.
0: Durch sein schmerzhaftes Leiden,
3: hab Erbarmen mit uns und mit der ganzen Welt.
0: Durch sein schmerzhaftes Leiden,
3: hab Erbarmen mit uns und mit der ganzen Welt.
0: Durch sein schmerzhaftes Leiden,
3: hab Erbarmen mit uns und mit der ganzen Welt.
0: Durch sein schmerzhaftes Leiden,
3: hab Erbarmen mit uns und mit der ganzen Welt.
0: Durch sein schmerzhaftes Leiden,
3: hab Erbarmen mit uns und mit der ganzen Welt.
0: Durch sein schmerzhaftes Leiden,
3: hab Erbarmen mit uns und mit der ganzen Welt.
0: Durch sein schmerzhaftes Leiden,
3: hab Erbarmen mit uns und mit der ganzen Welt.
0: Durch sein schmerzhaftes Leiden,
3: hab Erbarmen mit uns und mit der ganzen Welt.
0: Durch sein schmerzhaftes Leiden,
3: hab Erbarmen mit uns und mit der ganzen Welt.
0: Durch sein schmerzhaftes Leiden,
3: hab Erbarmen mit uns und mit der ganzen Welt.
0: Heiliger Gott, heiliger starker Gott, heiliger unsterblicher Gott,
2: hab Erbarmen mit uns und mit der ganzen Welt.
0: Heiliger Gott, heiliger starker Gott, heiliger unsterblicher Gott,
2: hab Erbarmen mit uns und mit der ganzen Welt.
0: Heiliger Gott, heiliger starker Gott, heiliger unsterblicher Gott,
2: hab Erbarmen mit uns und mit der ganzen Welt.
0: Barmherziger Jesus, im Augenblick deines Kreuzestodes für uns bete ich dich an und lobpreise dich und bitte, umfasse mit deiner unerschöpflichen Barmherzigkeit die ganze Menschheit, besonders die armen Sünder und die Sterbenden.
2: Amen.
0: Im Namen des Vaters und des Sohnes und des Heiligen Geistes.
2: Amen.
0: Gelobt sei Jesus Christus.
2: In Ewigkeit. Amen.

0: Herzlich willkommen. 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
1: Radio Horeb, Grundkurs des Glaubens. Eine Sendereihe, auf die ich mich schon immer freue, wenn es noch einmal monatlich heißt, fragt den Prof bei Radio Horeb. Aus dem Radio Horeb Studio Bad Tölz begrüßt Sie herzlichst Peter Kiesel. In unserer Live-Fragerunde zur Bibel haben Sie die seltene Gelegenheit, sich mit Ihrer Frage direkt an einen der renommiertesten Bibelwissenschaftler im deutschsprachigen Raum zu wenden, Professor Dr. Marius Reiser, Autor zahlreicher Bücher und Experte für neutestamentliche Exegese. Erklärt die Heilige Schrift verständlich, fundiert und mit Blick auf ihren historischen und geistlichen Zusammenhang. Mit dabei immer eine Prise Humor und viel gesunder Menschenverstand. Jede Frage ist willkommen, unabhängig davon, ob Sie sich seit Jahren mit der Bibel beschäftigen oder einfach einer bestimmten Stelle auf den Grund gehen möchten. Rufen Sie an, fragen Sie nach und erleben Sie, wie die Bibel lebendig und verständlich wird. Wie oft denke ich, wahrscheinlich auch Sie, was würde jetzt wohl Professor Reiser sagen, wenn uns biblische Texte oder Auslegungen nicht ganz schlüssig oder etwas fremd sind? Habe ich Sie neugierig gemacht, Ihre biblische Fragen hier in die Sendung mit einzubringen? Dann rufen Sie jetzt an unter 089 517 008 008. Ich wiederhole, 089 517 008 008. Außerhalb von Deutschland, wenn Sie vielleicht auch im Urlaub sind, dann die 0049 voraus. 89 517 008 008. Ich werde die Nummer später noch einmal ansagen, wenn Sie es notieren wollen. Herr Professor Reiser, schön, dass Sie sich auch heute wieder in dieser sommerlichen Urlaubszeit für Radio Horeb und seinen Hörern Zeit genommen haben, um unseren Fragen zur Bibel eine Antwort zu geben. Ihnen ein herzliches Grüß Gott von Bad Tölz an der Isar nach Heidesheim am Rhein. Grüß Gott.
2: Grüß Gott, Herr Kiesel. Ich mache das gern.
1: Das freut uns. Das ist auch immer wieder eine gute und wirklich, ja, ich bin schon ganz Ohr. Immer wieder, wenn ich auch zuhöre, wenn Sie auf Sendung sind monatlich. Ich hoffe, der Rhein hat mittlerweile nicht ganz Niederwasser. Wie schaut es da bei Ihnen aus?
2: Nicht sehr gut, aber wir sind das gewohnt, aber so extrem nicht immer.
1: Okay, da sind wir in den Bergen noch etwas besser bedient. Mit ein paar Gewittern hat die Isar immer noch einen gewissen Pegelstand, ja. Aber wollen wir nun diese Sendung mit einem Gebet beginnen und bitten den Heiligen Geist um seine Gaben, damit die Beiträge zur gläubigen Bereicherung der Hörer und uns dient. Lasset uns beten. Allmächtiger, ewiger Gott, du hast deinen eingeborenen Sohn mit dem Heiligen Geiste gesalbt und ihn zum Herrn und Christus gemacht. Uns aber hast du Anteil an seiner Würde geschenkt. Hilf uns in der Welt Zeugen der Erlösung zu sein. Darum bitten wir durch ihn, Jesus Christus, deinen Sohn, unseren Herrn und Gott, der in der Einheit des Heiligen Geistes mit dir lebt und herrscht in alle Ewigkeit. Amen. Bevor wir die ersten Hörer auf Sendung nehmen, die 089517008008 wählen. Ja, gestern haben wir das Fest Verklärung des Herrn gefeiert. Das Wort verklärt ist im heutigen Sprachgebrauch kaum mehr im Gebrauch. Herr Professor, da kommt mir gleich die Einstiegsfrage in den Sinn. Wann und wo wird in der Bibel noch von einer Verklärung gesprochen?
2: Eigentlich nur an unserer Stelle. Und da ist es ganz traditionell. Eigentlich, so steht es jetzt in der Einheitsübersetzung, und er wurde vor ihnen, vor ihren Augen verwandelt. Verwandelt, nicht? Transfiguratus est, heißt das lateinisch. Und da können dann die Engländer transfigured sagen und die Franzosen transfiguré und sind fertig. Im Deutschen hat Luther, er verklärte sich vor ihnen, aber das hat nicht erst Luther erfunden, sondern schon Luther hat das aus der Tradition übernommen, wie wir aus älteren Schriften entnehmen können. Und so ist das also ein Wort, das verwendet wird, speziell nicht, wenn man Verklärung sagt, weiß gleich jeder, wo er dran ist. Und da würde ich sagen, dabei bleiben wir. Übrigens haben wir das auch noch im normalen Sprachgebrauch. Nicht, er hatte einen ganz verklärten Blick. Da haben wir das durchaus, dieses Wort verklären. Aber wie gesagt, also in der Bibel ist das genau dieses Wort hier.
1: Wunderbar. Dann haben wir schon mal einen Einstieg zum gestrigen Fest. Eine erste Hörerin hat sich jetzt gemeldet. Sie will anonym bleiben, aber ihre Frage können Sie stellen. Grüß Gott.
3: Ja, grüß Gott. Und grüß Gott, Herr Dr. Prof. Marius Reiser. Vielen Dank, dass ich hier die Frage stellen darf. Ich habe folgende Frage. Matthäus 5, 17 bis 20 über die Erfüllung der Weisung Gottes. Da wird gesagt, ich sei gekommen, um das Gesetz der Propheten aufzuheben und so weiter. Also es darf nicht das Kleinste aufgehoben werden, sondern er ist gekommen, um zu erfüllen. Jetzt frage ich mich, das war ja zur Zeit Jesu und er hat zu den Juden gesprochen. Warum dann das Christentum nicht die Regeln des Judentums mit übernommen hat?
2: Ja, diese Frage wird öfters gestellt und diese Frage wird besonders von jüdischer Seite gestellt. Nicht, er ist gekommen, das Gesetz zu erfüllen und nicht das kleinste Strichlein und Häkchen soll also vernachlässigt werden.
3: Also ich
2: warum tut ihr
3: das? Christlich, ich bin jetzt nicht jüdisch, aber ich lese die Bibel wieder erneut.
2: Es gibt viele Juden, die kennen aus dem ganzen Neuen Testament nur diese Stelle und damit auch die entsprechende Frage. In der Tat, das muss man sich zunächst fragen. Aber Sie müssen auf eine Formulierung sehr genau achten. Ich bin nicht gekommen, das Gesetz aufzuheben, sondern es zu erfüllen. Jesus selbst hat zu Lebzeiten das Gesetz erfüllt. Er hat sich an die Gesetze gehalten, kleine Ausnahmen gemacht, nicht wo es sich nicht direkt um ein Gesetz des Mose handelt, nicht zum Beispiel bei der Sache mit dem Ährenreiben, nicht wo die Jünger Ähren abreißen und essen. Am Sabbat ist das doch verboten. Und dann sagt eben Jesus, es gibt etwas, was über dem Sabbatgebot steht. Und der Mensch steht über dem Sabbat. Der Sabbat ist für den Menschen und nicht der Mensch für den Sabbat da. Das ist ein grundlegender Satz für das Gesetzesverständnis bei Jesus. Aber wie gesagt, er hat sich grundsätzlich an das Gesetz gehalten. Und er hat es damit aber auch endgültig erfüllt. Und ist dann am Kreuz gestorben und damit hat er es erfüllt. Und erfüllt hat dann natürlich einen etwas anderen Sinn, als es gewöhnlich im Judentum ist. Er sagt, ich habe es damit erfüllt und damit ist es aber auch ad acta gelegt. Zumindest eben, was die Ritualgesetze, die Reinheitsgesetze angeht und eben all das, was die Pharisäer da noch an dem Zaun um die Gesetze eigene Regelungen eingeführt haben. Das sagt Jesus ganz einfach, das ist Menschensatzung, das ist nicht Gottes Gebot. Und aber auch heute halten sich die Juden eben nicht nur an das, was geschrieben steht in den Büchern des Mose im Alten Testament, sondern eben auch an viele pharisäische schriftgelehrte Auslegungen. Und die hat Jesus grundsätzlich für Menschengebot erklärt. Ja, und da sehen Sie also, Jesus hat das Gesetz erfüllt und mit seinem Tod ist es aber auch, seinem Tod am Kreuz ist es auch erledigt.
3: Mhm.
2: aber nicht was die Moral und die Ethik angeht, nicht? Also die 10 Gebote gelten selbstverständlich, das Liebesgebot gilt selbstverständlich, nicht diese moralischen Gebote, die gelten weiterhin. Und bei Paulus sieht man das ganz deutlich, er macht auch diesen Unterschied und so ist das zu erklären. Man könnte da noch vieles sagen, aber ich will es damit belassen.
3: Ich danke Ihnen herzlich für die Auskunft. Das hat mir sehr geholfen.
2: Danke.
1: Wunderbar. Dann alles Gute Ihnen. Und jetzt hat sich gerade, bevor ich noch eine Zusatzfrage stellen wollte, aber die kann ich mir ja noch merken, genau jetzt zu diesem Herz-Jesu-Freitag, der heute ist, ein Hörer gemeldet, den ich jetzt live auf Sendung nehme. Grüß Gott, mit wem? Wer spricht bei der Sendung Grundkurs des Glaubens? Fragt den Prof.
4: Ja, meinen Sie mich?
1: Ja, genau. Hab Sie live draufgeschalten, ohne Vorgespräch. Grüß Gott.
4: Ah ja. Ja, Andreas Mattes aus der Gegend von Worms. Schalte gerade mal das Radio aus. Ich hatte gestern auch schon zum Thema Verklärung mitgelauscht. Und da fiel ein interessantes Wort von einem Hörer, der sagte so in die Runde, seid froh, wenn ihr so einen Moment der Verklärung oder des besonderen Erlebnisses im Leben nicht braucht, sondern wenn ihr einfach also dazugehört. Und das hat mich an meinen Lieblingsreligionsunterricht, den ich als Religionslehrer geführt habe, erinnert, an einen Menschen, von dem Jesus beschreibt, dass er in einem unglaublichen Zustand ist, der, wie ich finde, irgendwie höher ist als der Zustand, den diese Verklärung Christi selber beschreibt. Und immerhin beschreibt diesen Menschen Jesus selber. Und zwar ist es der Vater, der von seinen beiden Söhnen also traktiert wird. Es ist ja unglaublich, was der Vater des verlorenen Sohnes von beiden Söhnen ertragen muss. Und mit welcher unglaublichen, also warmherzigen Liebe, vorauseilend, vorausschauend, mitfühlend und dann aber auch so souverän er das Ganze beherrscht. Also das ist vielleicht ein großer Sprung, aber wie verhält sich dieser Zustand, den dieser Vater im Leben so hat, inmitten des Familientumults, ja, zu unserem Wunsch, besondere Erlebnisse zu haben und auf Jesus zu schauen?
2: Ja, das sind zwei ganz verschiedene Dinge, nicht, die Sie da zusammenbringen. Nicht? Das eine ist eben die Geschichte, wie Jesus verwandelt wird vor den Augen der Jünger auf diesem Berg. Und da ist das Entscheidende, dass Gott dann zu ihm spricht, zu Jesus und sagt, du bist mein geliebter Sohn, beziehungsweise das ist mein geliebter Sohn, auf ihn sollt ihr hören. Und das war für diese drei Jünger natürlich eine völlige Neuigkeit und das war wesentlich, dass die Jünger das gehört haben. Und Jesus nimmt ihnen dann noch das Versprechen ab, dass sie erst nach seinem Tod darüber reden. Ja, und das andere ist ein Gleichnis, nicht das Gleichnis vom verlorenen Sohn, das heute viele sagen, man müsste es das Gleichnis vom barmherzigen Vater nennen, was ich falsch finde. Natürlich ist der Vater barmherzig, aber das ist er immer und überall. Und wenn man sagt Gleichnis vom verlorenen Sohn, dann weiß jeder, was gemeint ist. Und außerdem vom verlorenen Sohn ist mehrfach die Rede in diesem Gleichnis und insofern ist die Bezeichnung ganz richtig und wir haben da einen barmherzigen Vater, nicht? Und er nimmt diesen Sohn, der nun wirklich sein ganzes Geld vertan hat und jetzt zurückkommt, er nimmt ihn auf wieder, als wäre nichts gewesen. Das ist die große Barmherzigkeit. Das versteht der andere Sohn nicht. Er sagt, also das ist doch nicht gerecht. Nein, das ist nicht gerecht, aber das ist die große Liebe. Und eben die Bereitschaft zu vergeben und einen Neuanfang zu ermöglichen. Und das ist für Gott eben typisch. Ich hoffe, ich habe damit Ihre Frage beantwortet.
4: Ja, Mathis? Herzlichen Dank.
1: Ja. Danke, sagen wir. Ja, etwas ungewöhnliche Sprünge, aber schön, dass Professor Dr. Reiser auch dafür eine Antwort gehabt hat. Von Worms schalten wir jetzt weiter nach Sand am Main. Frau Ruß hat eine Frage bei Frag den Prof. Grundkurs des Glaubens.
5: Ja, herzlich grüß Gott. Jetzt habe ich natürlich, ich habe mich sehr gefreut, jetzt habe ich bei Ihrer Antwort zu meinem Vorgänger, habe ich auch gleich schon eine gewisse Antwort bekommen, und zwar betrifft es den Begriff Gottes Sohn, Sohn Gottes. Mhm. Sie haben jetzt die Stelle zitiert, bei der Verklärung, wo ja. Die Stimme aus dem Himmel eben spricht, dieser ist mein geliebter Sohn, auf ihn sollt ihr hören. Jetzt ist es so, dass ich also einen regen Austausch mit einer kurdischen Freundin habe, die aus Syrien kommt. Und wir tauschen uns immer über die Religionen aus. Und sie erklärt mir, wie sie sieht, und ich erkläre ihr, wie ich sehe. Und heute haben wir wieder drüber gesprochen, weil ich ihr erklärt habe und eine Stelle zitiert habe aus der Bibel. Und sie sagt, im Koran steht, Gott spricht, ich sende meine Seele zu Mariam. Also sie sagt, das ist der Unterschied zwischen Muslimen und zwischen Christen, dass wir eben an den Sohn Gottes glauben. Jetzt wollte ich fragen, gibt es noch eine weitere Stelle, ganz, ganz explizit, die mir hilft, ihr das zu erklären, dass Jesus der Sohn Gottes ist, weil sie sagt, Gott
2: einen Sohn.
5: Einzig, Gott ist einzig und er ist nicht Vater und er hat keinen Sohn.
2: Ja, das ist so. Bei den Muslimen gehört das nicht. Allah ist ein einziger und neben ihm gibt es keinen Gott und deswegen kann er keinen Sohn haben. Sie verehren Jesus, sie verehren Maria, nicht Miriam, ja. Aber nicht als Sohn Gottes. Im Neuen Testament ist es aber ganz eindeutig, dass Jesus der Sohn Gottes ist, nicht nur von dieser Stelle bei der Verklärung, sondern auch von einem Wort selbst. Nicht? Jesus wird ja bei dem entscheidenden Verhör vor seiner Verurteilung, bei seinem Prozess, gefragt vom Hohen Priester ganz feierlich, bist du der Sohn des Hochgelobten, der Sohn Gottes? Und Jesus antwortet, und das ist das einzige Mal, wo Jesus selbst ausdrücklich sich dazu bekennt, er sagt, ja, ich bin es, und ihr werdet den Menschensohn kommen sehen und zur Rechten Gottes sitzen. Und damit ist völlig eindeutig, dass auch Jesus selber sich für den Sohn Gottes gehalten hat und dass er der Sohn Gottes ist. Nicht? Also das ist für den christlichen Glauben ganz grundlegend und ist auch eben eindeutig bezeugt. Was im Koran steht, ist einfach der Widerspruch dagegen. Aber der Sachverhalt ist ganz klar und war im Christentum von Anfang an. Wenn Jesus nicht der Sohn Gottes war, dann können wir die Kirche ruhig zumachen.
5: Und die Stelle von Pilatus, die habe ich ihr nämlich auch heute zitiert, weil ich
2: nicht die Pilatus, das ist der hohe Priester im Verhör, ganz im Kapitel 14 müsste das sein, nicht? Also.
5: Okay, also weil das werde ich mit ihr noch einmal besprechen. Es gibt den Ausdruck auch der Menschensohn, was ja Jesus auch öfter sagt, der Menschensohn muss leiden, der Menschensohn.
2: Ah, das ist nochmal eine andere Sache. Der Menschensohn, vom Menschensohn ist im Alten Testament die Rede, nicht? Zum Beispiel im Buch Ezechiel redet Gott den Propheten immer wieder an Menschensohn. Und damit wird gesagt, du bist ein Menschensohn und ich bin Gott. Also der Abstand wird betont. Und das ist also die Betonung des Menschlichen. Nun gibt es aber eine andere Stelle, die habe ich so indirekt sogar schon zitiert vorhin. Und das ist im Buch Daniel, im 7. Kapitel. Und diese Vision im Buch Daniel, da erscheint einer wie ein Menschensohn, und zwar vor dem himmlischen Thron Gottes. Und Gott übergibt ihm alle Macht und alle Herrschaft über die Erde. Und Jesus, wie er sagt, wie er gefragt wird, nicht, bist du der Sohn Gottes vom Hohen Priester, sagt, ja, ich bin es und ihr werdet den Menschensohn kommen sehen mit den Wolken des Himmels und dann eben sitzen zur Rechten Gottes. Und diese Menschensohn kommen mit den Wolken des Himmels, das ist die Anspielung auf Daniel 7. Das heißt, Jesus will damit tatsächlich sagen, ich bin der, dem Gott alle Macht gegeben hat im Himmel und auf Erden, nicht? Also so heißt es dann am Ende des Matthäus-Evangeliums.

0: einen anderen Sinn. Und durch die Antwort Jesu vor dem Hohen Priester ist klar, was er eigentlich meint. Nicht der Menschensohn, von dem er spricht, ist der von Daniel 7. Und aber wenn er so normal spricht vor den Leuten, dann können die das so und so deuten. Nicht die Eindeutigkeit stellt Jesus erst ganz am Schluss her, eben als es auf das Kreuz zuging. Und er wusste genau, wenn ich da diese Antwort gebe, dann komme ich ans Kreuz. Und das nimmt er freiwillig auf sich.
1: Mhm. Frau Ruß.
2: Vielen lieben Dank. Das war jetzt sehr
1: wichtig. Wunderbar, dann haben wir weitergeholfen. Es sind weitere Hörer in der Leitung, die 089-517-008-008 gewählt haben, um unseren Referenten Professor Dr. Marius Reiser eine Frage zu biblischen Texten zu stellen. Der nächste kommt aus dem Raum Osnabrück, Herr Weichel. Grüß Gott.
3: Grüß Gott, Herr Professor. Bevor ich mit meiner Frage anfange, kurz zur Vorrednerin. Wenn wir sagen ich, meinen wir in der Regel ja auch ein du. Ich weiß nicht, ob das im Gespräch mit Muslimen weiterhilft. Ich ist ja nie ganz allein, aber das ist nur eine Anmerkung, die vielleicht hilft. Meine Frage ist folgendermaßen, etwas simpel. Ich lese kürzlich Deuteronomium 33, Segen des Mose in der Einleitung. Der du die Völker liebst, in deiner Hand sind alle Heiligen eines jeden von ihnen. Und etwas später in der gleichen Schrift, Psalm 59 steht drin, da sind es also um die Feinde, die wie die Schwerter auf ihren Lippen haben. Du aber, Herr, lachst über sie, du spottest über alle Völker. Der Herr liebt alle Völker, du spottest über alle Völker. Da sehe ich einen gewissen Widerspruch für meinen kleinen Verstand. Im Neuen Testament ist das meines Erachtens noch viel aktueller. Da steht der Spitzensatz Gottes Liebe, irgendwo 1. Johannes 4, glaube ich. Dann irgendwo im Hebräerbrief ist es schrecklich, in die Hände des lebendigen Gottes zu fallen. Wie kriegen Sie diese Widersprüche beide hin?
0: Sie müssen unterscheiden zwischen dem Alten und dem Neuen Testament. Die allgemeine Liebe, die eben alle Völker umfasst, das ist eine neutestamentliche Sache. Die kommt mit Jesus. Jesus ist zwar gesandt zum Volk Israel zunächst und er wollte eben das Volk Gottes gewinnen, aber dann bei der Auferstehung schickt er eben seine Jünger in die ganze Welt und damit wird der Unterschied zwischen dem Volk Gottes, dem auserwählten Volk Gottes und den Heiden aufgehoben. Sie müssen sich klar machen, im ganzen Alten Testament ist immer Israel das Volk Gottes und das andere sind die Völker, die Heiden. Und Israel hat die Heiden verachtet. Die werden verachtet, grundsätzlich. Und sie gehen eben so weit, dass sie sagen, da Gott unser Volk auserwählt hat, spottet er natürlich auch über die Heiden, die falschen Götter anbeten. Und das ist eben anders geworden mit dem Christentum. Und deswegen muss man in dieser Hinsicht einfach unterscheiden und muss sehen, das gehört zu den Dingen, wo Jesus die traditionell jüdische Sicht der Dinge geändert hat.
3: Ja, also komplementär ist vielleicht nicht die richtige Antwort, aber von der normalen Logik her, du spottest über die Völker, kann ich verstehen. Da regen sich die Juden über die anderen auf. Aber du liebst alle Völker. Das ist ja schon ein universaler Satz. Nun weiß ich nicht, wann da dieser Mose-Segen wirklich geschrieben worden ist. Das ist doch ein anderer Ton als in dem Psalm.
0: Ich weiß nicht. Also da müsste ich jetzt die genaue Stelle vor mir haben, also aus dem Alten Testament.
3: Deuteronomium 33, Vers 3.
0: Ich lasse das mal so, wie Sie sagen. Es ist schon so, wir haben im Alten Testament auch eine universalistische Tendenz. Wir haben eine ganze Reihe von Aussagen, wo es heißt, und es wird die Zeit kommen, wo auch die Völker Gott anbeten. Alle Völker. Und alle Völker bekennen, der Gott Israels ist der einzige, der wahre Gott. Und diese universalistische Sicht der Dinge kommt immer mal wieder vor, vor allem eben bei den Propheten.

0: Und das ist aber etwas, was in der Zukunft liegt, aus der Sicht des alten Israel. Und was immer wieder auch die Forscher verwundert hat, ist, dass zwar Israel erwartet, dass die Völker einmal ihren Gott verehren und erkennen, dass alle anderen Götter nichts sind, dass sie aber nichts unternommen haben, um eben die Völker zu bekehren. Jüdische Mission hat es nie gegeben, jedenfalls keine organisierte jüdische Mission. Dass Einzelne einmal so etwas gemacht haben und einen heidnischen Freund versucht haben zur Bekehrung zu bringen, das hat es durchaus gegeben. Aber es hat nie eine systematische gegeben, bis heute nicht.
1: Ja, aber es ist trotzdem eine Frage.
0: Das ist der große Unterschied.
1: Die Spannung zwischen dem Hebräerbrief und dem Johannesbrief, das sind die Aussagen über Gott doch, aber meines Erachtens unterschiedlich orchestriert. Also von dem, was ich als Logik gelernt habe, passt das nicht zusammen.
0: Ja, also ich weiß nicht, wie kommen Sie jetzt auf den Hebräerbrief?
1: Ja, also im Hebräerbrief, ich fragte nach der Stelle, es ist schrecklich, in die Hände des lebendigen Gottes zu fallen. Ein schlimmes Wort, wahrscheinlich ist da was dran. Aber gleichzeitig die universale
0: Aussage. Kann ich Ihnen erklären, es ist schrecklich, in die Hände des lebendigen Gottes zu fallen. Damit ist gemeint, das jüngste Gericht und das nicht bestehen können nach seinem Tod, weil man ein großer Todsünder ist. Da ist es dann ganz schrecklich, so in die Hände Gottes zu fallen. Wir sagen ganz schlicht, also hat man früher mal gesagt, dann kommt man in die Hölle, das ist schrecklich. Aber heute darf man das ja nicht mehr sagen, dass jemand eventuell in die Hölle kommen könnte.
1: Also ich gehe nur von der Schriftstelle aus. Es war mir nicht bekannt, dass ich das aufs Endgericht beziehe. Okay.
2: Ja, Herr Weichel?
1: Ich danke Ihnen erstmal.
2: Danke, Sie haben gut nachgebohrt in vielen Dingen, aber ich denke, die Antwort war auch sehr gut jetzt.
1: Ich wünsche Ihnen das, was Sie brauchen.
2: Danke. Alles Gute nach Osnabrück und von da schalten wir jetzt nach Ampfing zu einer Ordensschwester. Grüß Gott, mit wem sprechen wir bei Grundkurs des Glaubens, fragt den Prof.
3: Schwester Rosa Maria aus Zangberg.
2: Aus Zangberg, Sie dürfen Ihre Frage stellen.
3: Ja, ich habe eine sehr gut Bekannte, die sagt, es gibt keine Hölle. Wenn man Dann habe ich gesagt, woher du das weißt, sage ich mir aus der Heiligen Schrift, dass es eine Hölle gibt. Ich konnte aber nicht keinen Beleg bringen, wo in der Heiligen, ich hoffe ja, dass niemand in der Hölle ist, aber ich denke, die Hölle existiert. Sonst könnten wir uns ja auch gar nicht richtig entscheiden für Gott oder für die Hölle.
0: Ja, also über die Hölle kommt mehrfach vor im Neuen...
3: Wo denn, das konnte ich nicht...
0: Gehenna, Sie müssen da unter Gehenna gucken, das ist das griechische Wort dafür. Und Jesus hat ein ganz starkes, wirklich schreckliches Gerichtswort gesprochen, über Kapharnaum. Und du, Kapharnaum, glaubst du, du wirst in den Himmel erhöht? Nein, hinabgestoßen wirst du in die Hölle. Das ist ein ganz hartes Gerichtswort. Damit will er aber nichts sagen, also eine Prophezeiung geben. So wird es geschehen und ganz Kapharnaum kommt in die Hölle. Sondern man muss den ganzen Kontext dieses Wortes nehmen. Da geht es eben darum, dass gerade in den kleinen Orten und Städten, in denen Jesus aufgetreten ist als Prediger, dass er da abgelehnt worden ist und man ihm nicht geglaubt hat. Und dann spricht er ein hartes Gerichtswort, um die sozusagen aufzurütteln. Wenn ihr so weitermacht und dabei bleibt, dann wird es euch schlimmer ergehen als Tyrus und Sidon, heißt es im ersten Teil des Wortes, nicht? Also da wird ein kleines Ort, ein Korazin wird da angesprochen, also ein ganz kleines Nest. Und es wird dir schlimmer gehen wie Tyrus und Sidon. Dann haben wir ja auch dieses Wort wenn dich dein Auge ärgert, reiß es aus. Es ist besser für dich. Du kommst einäugig in die in den Himmel als mit zwei Augen in die Hölle. Auch da haben wir das Stichwort. Also wir haben das in der Tat einer ganzen Handvoll von Stellen. Also die Existenz der Hölle ist also vom Neuen Testament her gar nicht in Frage zu stellen. Die Frage ist wirklich nur, ob tatsächlich jemand in der Hölle ist.
3: Ja, ja.
0: Also Hans-Urs von Balthasar hat eben gesagt, wir dürfen hoffen, dass die Hölle leer ist. Hoffen dürfen wir, aber wir dürfen nicht sagen, es gibt sie nicht und es ist ganz bestimmt niemand drin. Also wenn Sie mich fragen, jemand wie Stalin oder Hitler, ich glaube, die gehen freiwillig in die Hölle. Und nach katholischer Lehre kommt nur in die Hölle, wer unbedingt hinein will. Und da würde ich sagen, so ein Kerl wie Hitler und Stalin, die wollen freiwillig in die Hölle, die wollen nicht in den Himmel.
2: Schwester Rosa Maria, ja, das ist eine umfassende Sache.
0: Eine steile These, gell?
2: Eine steile These, ja. Das lassen wir manchmal so stehen, wenn wir wissen es einfach nicht. Wir sind nicht der Richter des Endgerichts.
3: Ja, das war mir schon klar. Aber weil die so behauptet hat, nein, es gibt keine Hölle, denke ich mal, das steht doch, aber ich konnte es nicht.
2: Dann glaube ich, müsste man auch auf den Katechismus verweisen. Da steht einiges drin, was der Glaube der katholischen Kirche ist. Und denke, Professor Marius Reiser hat das jetzt auch sehr gut ausgelegt.
0: Leider so eine moderne liberale Theorie, die selbst Theologen verkünden, es gäbe keine Hölle. Also das können wir aber guten Glaubens und aufgrund des Neuen Testaments ganz bestimmt nicht sagen.
2: Alles Gute.
3: Danke. Vergesst.
2: Danke für die Frage, auch sehr umfangreich. Es ist mittlerweile 14.34 Uhr. Sie haben eingeschaltet bei Radio Horeb zur Sendung Grundkurs des Glaubens, fragt den Professor zur Bibel. Sie haben die Möglichkeit, unseren Referenten Professor Dr. Marius Reiser eine Frage zu einem biblischen Text zu stellen. Dazu hat uns jetzt eine weitere Frau erreicht, die 089-517-008-008 gewählt hat. Ich war im Vorgespräch schon mit Frau Auer. Grüß Gott, Ihre Frage und woher kommen Sie? Frau Auer?
4: Guten Tag an alle beide. Ja, guten Tag.
2: Grüß Gott.
4: Hören Sie mich?
2: Ja, wir hören Sie.
4: Hallo? Grüß Gott, ja. Ich komme aus Friedrichsdorf im Vordertaunus. Ich habe eine Frage zur Genesis und zwar zum Baum des Lebens. Dort wird ja gesagt, dass sozusagen der gefallene Mensch das Paradies verlassen muss, damit er sich nicht noch am Baum des Lebens vergreife. Und meine Gedanken kreisen öfter um diesen Baum des Lebens, den wir als Christen doch als den Kreuzesstamm, Christus am Kreuz erkennen. Und dieses sich nicht an ihm vergreifen bleibt mir irgendwie rätselhaft, denn Christus ist ja nicht verfügbar für uns. Er bleibt immer in allem uns voraus. Er kommt uns entgegen und wir können uns öffnen, aber verfügen über ihn oder uns an ihm vergreifen, finde ich, können wir nicht. Oder ist vielleicht unter Umständen auch mit diesem Vergreifen am Baum des Lebens gemeint, dass wir diese modernen Techniken einsetzen, um Leben zu erzeugen und auf verschiedenste Formen weiterzugeben.
0: Also da müssen wir ein paar Dinge unterscheiden. Erstens, es handelt sich um Genesis, Altes Testament und um das Paradies. Und im Paradies ist auch dieser Baum des Lebens. Denn das Paradies ist da gibt es keinen Tod. Nicht? Also solange eben Adam und Eva nicht den Sündenfall gemacht haben, so lange gibt es keinen Tod im Paradies. Und es ist von daher klar, in dem Moment, wo sie das Paradies verlassen, gibt es auch den Tod. Die Verbindung zu Jesus kommt eben dann dadurch, dass die christliche Tradition sagt, das Leben, das Adam und Eva im Paradies verloren haben durch ihre Sünde, das bekommen wir zurück durch die Erlösung, die Christus am Kreuz gebracht hat. Nicht? Das Kreuz ist dann der Baum des Lebens, aber eben erst nachdem Jesus am Kreuz gestorben ist. Das ist also nur ein Bild dafür, dass alle Heil und alles Leben und alles Heil von diesem Erlösertod Christi am Kreuz stammt. Und deswegen eben das Kreuz auch als Baum gezeichnet wird, um eben zu sagen, ja, da kehrt sozusagen der Baum des Lebens zurück. Und man muss sich an diesem Baum halten. Aber das Wort von dem Vergreifen, das versteht man auch nur von dem alttestamentlichen Text her. Und es ist aber, ich sage versteht, nein, man versteht es eigentlich nicht sehr gut. Es ist klar, Adam und Eva, wenn die zum Baum des Lebens kommen, dann haben sie von diesem Baum des Lebens das Leben. Und nach dem Sündenfall sagt Gott, am Ende versuchen sie noch, sich unsterblich zu machen mit Hilfe dieses Baums des Lebens. Und dann verbannt er sie eben aus dem Paradies, damit sie nicht unsterblich werden. Das ist in gewisser Weise, gehört das zur Strafe für den Sündenfall. So würde ich es jetzt mal interpretieren. Aber die Sache ist, da keine näheren Erläuterungen gegeben werden, ist die Sache nicht ganz klar, was es heißt, damit sie sich nicht vergreifen am Baum des Lebens. Aber meines ist also eine versuchsweise Erklärung.
4: Die Erklärung finde ich schön. Frau, dankeschön.
2: Denn ja, wunderbar. Danke, Frau Auer. Alles Gute nach Friedrichsdorf im Taunus. Und jetzt schalten wir ganz, ich sehe, nach Ankum, nahe Osnabrück, eine weitere Hörerin. Grüß Gott. Mit wem sprechen wir bei Frag zu dem Prof?
5: Grüß Gott. Kurze Frage. Ich bin gerade beim 1. Korintherbrief und dann geht es da über Rechtsstreitigkeiten, die geschlichtet werden sollen. Und dann wirft er Ihnen vor, den Korinthern wahrscheinlich, dass die Christen jetzt nicht zu einem, also dass die Christen zu Ungerechten gehen beim Gericht anstatt zu Heiligen. Und dann kommt dann auch der Vers, wisst ihr nicht, dass wir über Engel richten werden? Also er will ja, dass sie zu denen gehen, die wirklich auch in Ordnung sind und die das können, die die Weisheit haben, da zu richten. Aber dann steht dieser Satz, wisst ihr nicht, dass wir über Engel richten werden? Wir können doch nicht über Engel richten. Ob lieber Schutzengel, oder meint er mit den Engeln wirklich dann wieder die Heiligen, die er auch schon sonst auch so genannt hat, viele Christen, Heilige?
0: Zuerst zu dem ersten Teil, was Sie gesagt haben, also das ganz praktische Problem ist in der Tat, dass Christen, um ihr Recht zu erlangen, sich an einen heidnischen, an einen nichtchristlichen Richter wendet. Und das gefällt Paulus nicht. Er sagt, seid ihr nicht imstande, untereinander eine Schlichtung durchzuführen. Ihr werdet doch als Christen nicht zu einem Nichtchristen gehen und damit ganz lieblos gegeneinander einen Prozess führen. Und dann setzt er noch eines drauf, nicht? Die Christen verstehen sich als das wahre Volk Gottes, als das eben das wirkliche auserwählte Volk Gottes. Und dann sagt er, und wir kommen alle in den Himmel, wenn wir dieses Volk Gottes mit einem entsprechenden Leben beenden, wenn wir uns eben unserer Berufung gemäß verhalten. Und dann sagt er, und wisst ihr nicht, dass wir sogar über Engel richten werden? Das ist natürlich ein ganz starkes Wort. Ich wüsste nicht, dass es irgendwo noch eine zweite Aussage im Neuen Testament gibt, wo Menschen über Engel richten. Ich nehme an, dass der Paulus hier ganz übertreibend spricht. Ja, denn wenn man ein wahrer Heiliger ist, dann aber wie ein heiliger Mensch im Himmel über Engel richten soll, das ist schwierig, sehr schwierig zu verstehen. Also ich verstehe das als ein starkes Wort, wie Paulus eben ab und zu mal starke Worte formuliert, die darf man nicht so ganz wörtlich nehmen.
3: Ja, ja. Da brauchen wir wieder den Heiligen Geist.
0: Ja.
2: Ja, Unterscheidung. Alles Gute in den Norden Deutschlands. Von dahin gehen wir jetzt in den Schwarzwald nach Heiligenbrunn. Frau Herrmann hat eine Frage zur Bibel. Frag den Prof zur Bibel an unseren Professor Dr. Marius Reiser, der Referent ist.
6: Ja, grüß Gott, alle miteinander. Ich danke Ihnen herzlich für den Vortrag. Sie haben gestern über den Mose gesprochen, als er von Eklat Berg Sinai hier runterkam. Da war er voll von Licht. Er hatte die zwei Tafeln, wo die 10 Gebote drauf standen, in der Hand. Und als er ja den Berg runterkam, da hat er gesehen, wie das Volk Israel sich einen Kalb gemacht haben und da rumgetanzt sind. Und da hat er ja so einen Zorn bekommen und die Tafeln hat er zerschmettert. Jetzt weiß ich auch nicht, wie das
2: weitergegangen ist, Frau Herrmann.
6: Ja.
0: Das ist ganz einfach. Er ist nochmal auf den Berg gestiegen und wieder mit Tafeln heruntergekommen.
2: Als Duplikate sozusagen.
0: Man sieht eben, also der Mose war ein zornmütiger Mensch. Er konnte sehr zornig werden und rein menschlich gesehen kann man das gut verstehen. Jetzt kommt da Mose herunter vom Berg, wo er die Erscheinung Gottes gehabt hat, der mit eigenem Finger so auf die Steintafeln seine Gesetze geschrieben hat. Und jetzt verehren die da unten Götzen, die es gar nicht gibt. Und dann ist er wütend und zerschmettert das alles. Also das finde ich eine großartige Szene. Und natürlich muss er wieder hinaufsteigen und das noch einmal mitbringen. Denn die 10 Gebote braucht halt das Volk doch und die brauchen wir bis heute.
2: Frau Herrmann, ist damit Ihre Frage beantwortet?
6: Ja, ich wollte noch was sagen, dass Maria den Fatima-Kinder die Hölle gezeigt hat. Die haben die Hölle.
0: Das ist durchaus möglich. Das ist durchaus möglich. Aber darüber kann ich nichts sagen. Und was Sie da genau gesehen haben, ist meines Wissens auch nicht bekannt. Aber es wird schrecklich genug gewesen sein.
2: Ja. Danke, Frau Herrmann, nach Heiligenbronn im Schwarzwald. Ja, und ich möchte noch eine Frage anhängen und vielleicht noch ein letzter Aufruf anzurufen für eine letzte Runde mit Professor Dr. Marius Reiser, die 089 517 008 008 zu wählen. Frag den Prof zur Bibel im Grundkurs des Glaubens. Ich habe noch so eine kleine Frage zur Verklärung des Herrn, das wir ja gestern gefeiert haben. Es wird im Evangelium berichtet, wie eine Stimme aus der Wolke erklang. Das ist mein geliebter Sohn. Und dann heißt es weiter, auf ihn sollt ihr hören. So wie ich es verstehe, wird hier im Matthäus-Evangelium klar von Jesus als Gottes Sohn und später im Text vom Menschensohn gesprochen. Warum wird dann diese biblische Aussage von manchen Theologen angezweifelt und so zerpflückt, Herr Professor?
0: Ach, wissen Sie, es herrscht heute auch unter Theologen, leider auch unter katholischen Theologen, die Überzeugung der Aufklärer, nicht Wunder gibt es gar nicht. Und es ist noch nie ein Wunder passiert. Das ist natürlich lächerlich, wenn Sie nur an Lourdes denken und an die unzähligen, gut bezeugten, bestens bezeugten Wunder. Und es ist auch ganz klar, wenn Jesus Gottes Sohn war, natürlich macht er dann mehr Wunder als jeder andere. Wenn Sie allein daran denken, die großen Wundertäter im Alten Testament, das ist Mose und die beiden Propheten Elia und Elisha, die sind die großen Wundertäter. Mehr gibt es nicht. Aber die Wunder, die Jesus im Vergleich zu Elia und Elisha, die im 9., 8. Jahrhundert vor Christus gewirkt haben. Und dazwischen gibt es nichts, nicht? Das müssen Sie sich klar machen. so viele Wunder wie von Jesus. Es sind insgesamt im Neuen Testament 34 erzählt, aber immer wieder heißt es, er hat noch viel mehr gewirkt. Und dann sind die so besonders, diese Wundergeschichten, dass man sie wirklich nicht vergleichen kann, weder mit heidnischen Wundergeschichten noch eben mit irgendwelchen jüdischen Wundergeschichten, wo es auch im Judentum bei den frühen Rabbinen gibt es ganz, ganz wenige Rabbis, die Wunder wirken, und die sind von ganz anderer Art. Also die Art des Wundertäters Jesus, die ist ganz außergewöhnlich. Und nur wenn man eben das Vorurteil hat, Wunder gibt es nicht, dann kann Jesus auch nicht der Sohn Gottes gewesen sein, und dann hat er natürlich keine Wunder gewirkt. Das ist alles ein Kuddelmuddel, das hat aber mit christlichem und katholischem Glauben nichts mehr zu tun. Das muss ich danke hier nochmal ganz deutlich sagen.
2: Danke für die Erklärung, Herr Professor Reiser. Jetzt haben wir noch zwei Anrufe. Ich konnte kein Vorgespräch führen, also schalte ich jetzt mal den ersten aus Berlin mit drauf. Ich weiß nicht, ob ein Mann oder eine Frau. Grüß Gott, mit wem sprechen wir bei Frag dem Prof zur Bibel?
7: Ja, hier spricht Winfried Jehle aus Berlin. Da Herr Jehle. Eine Ergänzung zum Zeugnis des Vaters über seinen Sohn im dritten Kapitel von Matthäus. Dies ist mein geliebter Sohn, an ihm habe ich mein Wohlgefallen, steht bei der Taufe des Johannes im letzter Satz. Ja,
0: ja. Sie sehen, das ist fast wörtlich gleich, was auch bei der Verklärung kommt. Also bei der Taufe erfährt sozusagen Jesus endgültig, dass er Gottes Sohn ist. Und dann bei der Verklärung erfahren es die drei ausgewählten Jünger, die es dann aber bis Ostern bei sich behalten müssen. Ja? Ja. Das ist also eine durchgehende Linie, und von daher ist es also klar, Jesus wollte nicht vor dem Volk auftreten und sagen, schaut her, ich bin der Sohn Gottes und jetzt glaubt mal an mich. Das hätte auch nicht funktioniert, hätten ihn alle ausgelacht. Und Jesus wollte durch seine Verkündigung und durch seine Wunder wirken und in den Leuten das Bewusstsein wecken, das ist ein ganz besonderer Mensch, der muss, mit dem muss Gott sein, und vielleicht ist er tatsächlich in direkter Verbindung mit Gott. Und schauen Sie, selbst der Petrus, nicht, da vorhin war mal die Frage, wie konnte Petrus seinen Herrn verleugnen, wenn er doch auf dem Berg dabei war und hörte, das ist mein geliebter Sohn. Und dann kann er ihn nachher verleugnen. Aber das ist menschlich. Wissen Sie, der Mensch ist nicht immer ganz logisch. Und besonders, wenn ganz schreckliche Situationen sind und gefährliche Situationen sind, dann geht einfach das Gefühl mit einem durch und man denkt, jetzt musst du dich retten, und dann verleugnet er seinen Herrn. Das zeigt das Menschliche an Petrus. Aber hinterher kommt dann das Bewusstsein, du hast deinen Herrn verraten, und dann weint er bitterlich, wie es so schön heißt in der Bibel. Nicht, das ist dieses Menschliche. Aber im Volk war Jesus zunächst einfach, man hat gesagt, er ist ein großer Prophet. Damit hatte man eine Kategorie, nicht ein Prophet mindestens wie Elia und Elisha und Jesaja, Jeremia, obwohl die keine Wunder gewirkt haben, nicht? Aber weil er eben groß spricht, dann denkt man an die großen Propheten des Alten Testaments.
2: Herr Jehle. Ich denke, Herr Professor Reiser hat das sehr umfangreich und gut uns erklärt, die Zusammenhänge. Ihnen alles Gute nach Berlin. Und jetzt nutze ich noch die Möglichkeit, einen letzten Anrufer die Chance zu geben, eine Frage zu stellen bei Frag den Prof zur Bibel. Dazu schalten wir von Berlin nach Eichstätt, so wie ich das sehe. Grüß Gott, mit wem sprechen wir?
8: Waffenschmidt, Bistum Eichstätt. Ich wollte fragen, woher hat der Teufel so viel Macht? Jesus sagt, der Teufel ist der Herrscher dieser Welt. Unter anderem, er geht umher wie ein brüllender Löwe und sucht, wen er verschlingen könnte. Dann Jesus sagt ja noch öfter, er sah den Teufel wie ein Blitz vom Himmel fallen. Was ist der Teufel überhaupt? Und warum wollen wir oder so viele nicht mehr an ihn glauben?
0: Ja, weil er eine so schreckliche Figur ist und so viel Macht hat und weil er das Böse bewirkt und das Böse so erfolgreich bewirkt, wie wir sehen, wenn wir nur irgendeinen Blick in die Welt richten, gerade auch heute, nicht, wenn Sie sehen, was für unglaubliche Freveltaten, Morde, Abtreibungen, alles, was passiert in der Welt, wo die Menschen verfolgt und ermordet werden und fliehen müssen. Es ist ganz furchtbar. Und für all das ist nach christlicher Lehre im Letzten der Teufel verantwortlich. Der freut sich daran. Ja, woher hat er die Macht? Diese Macht hat er von Gott selbst. Gott selbst lässt dem Teufel in gewissen Grenzen Macht. Und das sehen Sie am deutlichsten am Beginn des Buches Hiob, in der himmlischen Szene. Nicht, da tauchen also die Engel und der himmlische Hofstaat auf und da gehört auch der Satan dazu. Das Wort Satan bedeutet Ankläger, nicht? Also Sie sehen, der Satan ist immer ein Ankläger, der etwas anzuklagen hat. Und der Satan und Gott sagt zu ihm, ja, schau doch, was ich da für einen Frommen habe, den Hiob, hast du den mal gesehen? Ja, sagt dann der Satan, aber geh ihm mal ein bisschen ans Leder und gib ihm ein paar Krankheiten und dann werden wir sehen, wie gut seine Frömmigkeit hält. Und dann sagt Gott, gut, du darfst ihm ans Leder gehen, aber nicht ans Leben gehen. Ja, also Sie sehen, er beschränkt die Macht des Satan. Und das ist hier ein typisches Beispiel. Die Macht des Satan ist immer noch, die Obermacht hat immer Gott selbst. Und dann kann man sich natürlich noch weiter fragen, ja, warum muss überhaupt der Satan wirken? Warum nimmt Gott ihm nicht einfach die ganze Macht? Ja, wenn Gott dem Teufel die ganze Macht nimmt, dann haben wir den Himmel und das Reich Gottes. Aber, und jetzt kommt eben der entscheidende Punkt, der Mensch ist frei geschaffen. Der Mensch ist frei und Gott will, dass der Mensch aus voller Freiheit heraus, in voller Freiwilligkeit das Gute tut und ihn als Gott anerkennt und seine Gebote einhalten will. Und um diese Freiwilligkeit zu wahren, darf er eben die Menschen nicht wie Marionetten führen. Und das wäre die Alternative, nicht? Fragen Sie mal einen Menschen, möchtest du gern eine Marionette in der Hand Gottes sein? Dann wird er sagen, nein, das will ich nicht, ich bin ein freier Mensch. Und das ist völlig richtig. Nicht? Nach katholischem, christlichem Glauben hat Gott die Menschen mit einem freien Willen erschaffen. Und dann frei kann der Wille nur sein, wenn er auch grundsätzlich zu Bösem sich entscheiden kann. Und Gott will, dass sich der Mensch freiwillig zum Guten und zur Liebe entscheidet. Und das ist doch eigentlich ein schöner Gedanke und Sachverhalt.
2: Abschluss auch zu dieser Sendung. Und ich denke auch an den Hiob bei der Lesehore letzte Woche, der Abschluss. Hiob lebte ein langes Leben und hatte dann doppelte Reichtum und so weiter, wie es dann so schön hieß. Am Ende hat das Vertrauen auf Gott dann funktioniert. Ja, Sie hören Radio Horeb, Leben mit Gott, die Zeit eilt so dahin. Und am Ende sind wir jetzt nun gelangt beim Grundkurs des Glaubens zur Sendung Frag den Prof zur Bibel mit Professor Dr. Marius Reiser aus Heidesheim am Rhein. Vergelt's Gott, danke Herr Professor und alles Gute Ihnen.
0: Gern geschehen, danke.
2: Bitteschön. 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Ein Dankeschön, Frau Gelskott, für Ihre Unterstützung. Ich verabschiede mich für den Moment aus dem Studio Bad Tölz. Ein herzliches Auf Wiederhören, Ihr Peter Kiesel.
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1: Grüß Gott und herzlich willkommen allen Zuhörern von Radio Horeb und Radio Maria. Es grüßt Sie Marion Kuhl. Edith Stein, Wege zum inneren Frieden, das ist heute unser Thema mit Dr. Beate Beckmann-Zöller, Religionsphilosophin und Präsidentin der Edith-Stein-Gesellschaft in Deutschland. Heute feiert die Kirche das Fest der heiligen Edith Stein, Schwester Theresia Benedicta Acruze. Edith Stein hat 1891 bis 1942 gelebt. Sie wird 1891 in Breslau als jüngstes Kind einer jüdischen Familie geboren. Sie war Jüdin, Atheistin, Philosophin. Sie fand zum katholischen Glauben, war Lehrerin und wurde schließlich Ordensfrau im Karmel. Als jüdischstämmige Christin wurde sie 1942 im KZ Auschwitz umgebracht und starb als Märtyrerin. Johannes Paul II. Sprach sie selig und heilig und erhob sie zur Mitpatronin Europas. Edith Stein reflektiert zur Zeit des Ersten und Zweiten Weltkriegs über den äußeren Frieden. Als sie den christlichen Glauben kennenlernt, entdeckt sie den inneren Frieden. Dr. Beate Beckmann-Zöller, die Religionsphilosophin und Präsidentin der Edith-Stein-Gesellschaft aus München, zeigt uns Wege zum inneren Frieden auf anhand der Schriften von Edith Stein. Ich freue mich, dass sie bei uns ist. Grüß Gott, Frau Dr. Beckmann-Zöller.
2: Ja, grüß Gott, Frau Kuhl.
1: Wie sind Sie persönlich denn auf Edith Stein gestoßen?
2: Ja, zu Edith Stein bin ich gekommen, da ich mich mit Edmund Husserl im Studium der Philosophie beschäftigt habe. Und ich habe gemerkt, also ich selber als religiöser Mensch habe mich eben gefragt, wie ist Husserl mit der Gottesfrage umgegangen? Und habe gemerkt, er gibt keine wirklichen Antworten darauf, die eben philosophisch relevant und auch christlich kompatibel sind. Und dann habe ich halt gedacht, naja, Edith Stein war bei ihm Assistentin, schaue ich doch mal, was sie dazu zu sagen hat. Und so habe ich mich dann philosophisch mit Edith Stein beschäftigt und daraus dann auch meine Doktorarbeit ausgebaut, eben Phänomenologie des religiösen Erlebnisses bei Adolf Reinach und Edith Stein. Adolf Reinach war ihr Mentor, der eben auch religionsphilosophisch vorgedacht hat. Und das hat sie dann sozusagen weiterverfolgt, diese Gedanken. Und ja, so bin ich halt zu Edith Stein gekommen, später dann in die Edith Stein-Gesellschaft eingetreten. Und ja, verehre sie als Philosophin und als wirklich tiefgläubige Christin, die eben auch ja offen fürs Judentum ist, weil das ihre Wurzel ist und die uns auch wunderbare Wege auch ins Judentum weisen kann.
1: Was spricht Sie besonders an ihr an?
2: Ja, ich habe mich zunächst erst schwer getan, weil sie so wenig auch über ihre Sehnsucht eben nach Ehe und nach einem Familienleben schreibt. Ich habe dann aber doch Stellen gefunden. Und dann habe ich gemerkt, sie geht eben auch sehr interessant mit den Enttäuschungen im Leben um und ihre Art eben auch stellvertretend Leid anzunehmen, auf sich zu nehmen und damit zu verbinden, dass sie halt, ja, Jesus das aufopfert, ihr eigenes Leiden, seelisch oder auch körperlich. Das kannte ich nicht aus meiner Zeit als Katholikin und das habe ich also neu entdeckt durch Edith Stein. Und das hilft mir auch im Alltag weiter.
1: Dann sind wir gespannt, Edith Stein unter diesem Aspekt Wege zum inneren Frieden näher kennenzulernen. Sie hat ja in einer turbulenten, schrecklichen Zeit auch gelebt. Wege zum inneren Frieden. Sie hören hier bei Radio Horeb einen Vortrag von Dr. Beate Beckmann-Zöller in der Sendung Spiritualität.
2: Ja, zu meinem Vortrag. Ich habe 7 Punkte und beginne mit 1. Politischer Krieg und innerer Frieden. Jedes Jahr am 9. August feiern wir den Geburtstag Edith Steins für den Himmel. Das bedeutet ihre Ermordung in Auschwitz in den unfriedlichsten Zeiten, die Deutschland erlebte und die damalige nationalsozialistische Regierung verursachte. Wir wollen auf Edith Steins Haltung schauen, mit der sie diesen Bedrohungen trotzte. Ihre Haltung des inneren Friedens. Unsere Frage ist, wie wir selber solch eine Haltung einnehmen, sie uns erarbeiten und schenken lassen können. In einer Zeit, in der im östlichen Europa gerade wieder Soldaten und Zivilisten sterben, weil ein Konflikt mit tödlichen Waffen ausgetragen wird, bedrückt manche Menschen in Europa die Angst vor der Ausbreitung eines Krieges. Politiker sprechen davon, kriegstüchtig zu werden. Viele demonstrieren für den Frieden. Edith Stein, Jüdin, Christin und Auschwitz-Märtyrerin, machte einen praktischen, spirituellen Vorschlag, wie wir uns, jeder Einzelne an seinem Platz, ohne konkreten Einfluss auf das große Weltgeschehen, um Frieden bemühen können. Sie stellte die Überlegung an, hängt der äußere politische Weltfriede vielleicht mit unserem inneren Seelenfrieden zusammen? Auf eine für uns unerkennbare Weise, die durch unser geistliches Leben beeinflusst werden kann? Diese Vermutung äußerte Edith Stein, die vom Papst Johannes Paul II. Heilig gesprochen wurde, 1998, und zur Mitpatronin Europas erhoben wurde, ein Jahr später, 1999. Diese Vermutung äußerte sie im Zweiten Weltkrieg. Bevor wir im Folgenden ihre Wege zum inneren Frieden entdecken werden, sollen die Kriegserfahrungen der heiligen Philosophin, Frauenrechtlerin und zeitweise Politikerin thematisiert werden. Sie erlebte die politische Extremsituation von zwei Weltkriegen und in ihr wuchs nach einer Zeit der Kriegsbegeisterung der Wunsch nach Frieden. Sie hatte als junge Studentin den Ersten Weltkrieg mit einer für uns älteren, unverständlichen Zustimmung begrüßt, wie auch ihre Professoren und Mitstudenten an der Universität, alle Freunde und Verwandten. Es gab eine Begeisterung für den Krieg, die durch Presse und Regierung genährt auf breite Schichten des Volkes, sogar auf die Intellektuellen überging. Wir können das aktuell in den letzten Jahren auch in unserem Land wieder erleben, leider. Stein schrieb darüber: Indessen verfolgten wir im Siegesjubel den Vormarsch unserer Armeen in Frankreich, bezeichneten sie mit bunten Stecknadelköpfen auf unseren Landkarten und warteten auf den Tag, wo wir in Paris einrücken könnten. Ich hatte in Breslau manches an Kriegseindrücken erlebt, schreibt Edith Stein in ihrer Autobiografie 1933 im Rückblick. Die Russen waren zwar nicht gekommen, wohl hatten sie gleich in den ersten Augusttagen in Oberschlesien die Grenzen überschritten, waren aber schnell zurückgedrängt worden. Dafür erfand die Kriegspsychose die erstaunlichsten Schreckbilder. Das Gerücht, die Russen hätten uns das Trinkwasser vergiftet, führte sogar zu sehr peinlichen obrigkeitlichen Verordnungen. Eines meiner ersten niedergedrückenden Kriegserlebnisse war der Anblick einer langen Reihe von Pferden, die für den Heeresbedarf eingefordert waren und durch die Straßen geführt wurden. Ich musste an eine große Saugpumpe denken, die alle Kraft aus dem Lande herausholte. Der Krieg entzieht einem Land die Lebenskraft, so empfand es Edith Stein. Und nicht mehr die Hoffnung auf einen militärischen Sieg, sondern nur noch die Sehnsucht nach Frieden bestimmte nun ihre Sicht auf das Kriegsgeschehen. Am 27. April 1917, nach 2,5 Jahren Weltkrieg, schrieb Edith Stein an ihren Studienfreund Roman Ingarden: Sommer und Frieden waren in diesem endlosen Winter für mich zu einem Ziel meiner Sehnsucht verschmolzen. Der Sommer muss ja nun mal kommen, da die Naturgesetze ja wohl noch nicht sich geändert haben. Und er will es jetzt auch. Ob nicht dann auch der Friede kommt? Edith Stein ersehnte nun den politischen Frieden. Sie hatte den Krieg als Sanitäterin in Mährisch-Weißkirchen in Böhmen 1915 kennengelernt, mit all den Verletzten und Sterbenden. Nun arbeitete sie wieder am Schreibtisch und immer wieder erreichten sie die Todesmeldungen von Freunden und Bekannten. Durch diese Bilder vom äußeren Unfrieden damals und auch heute wieder auf den Bildschirmen in unserer Zeit kommt für uns neu die Frage auf, wie denn Frieden möglich sei. Der äußere politische Frieden, der viele Menschen angeht, und der innere seelische Frieden, der mich als Individuum betrifft. Wie ist es mit unserem eigenen inneren Unfrieden? Ist vielleicht die Ruhe und Rastlosigkeit unserer Tage, der Trend zur Beschleunigung, die ständige Ablenkung und Zerstreuung durch unseren Medienkonsum inzwischen für uns so selbstverständlich geworden, dass wir unsere Sehnsucht nach innerem Frieden seltener spüren? Dennoch ist diese Sehnsucht in uns vorhanden, scheint mir. Und wir atmen glücklich auf, wenn wir tatsächlich Momente inneren Friedens erleben können. Innerer Frieden bedeutet, in einem seelisch-geistigen Inneren einen geschützten Raum der Sicherheit zu verspüren, der von äußerem Unfrieden nicht erschüttert werden kann. Trotz vieler Friedensinitiativen muss Edith Stein nach dem Ersten bald darauf auch den Zweiten Weltkrieg miterleben. Sie nimmt die ersten Unruhen im Frühjahr 1933 wahr, die Boykotte gegen jüdische Geschäfte, denen Selbstmorde folgen. Davon berichtet sie dann dem Papst in ihrem Brief von Anfang April 1933, um ihn aufzurufen, die Stimme der Kirche gegen den Judenhass zu erheben. Denn Judenhass ist immer auch Hass auf das Judesein Jesu Christi. In der Reichspogromnacht 1938 im Karmelkloster in Köln, in das sie 1933 eingetreten war, spürt sie diesen Hass und den Unfrieden, der dann im September 1939 zum Zweiten Weltkrieg ausgeweitet wird. Sie flieht zwar in der Silvesternacht 1938 in die Niederlande, doch der Krieg erreicht sie ab Mai 1940 mit der deutschen Besatzung auch dort. Bis in ihr Kloster hinein, aus dem heraus sie in den Sog des Unfriedens Anfang August 1942 hineingezogen und letztlich in Auschwitz am 9. August 1942 ermordet wird. Der äußere Friede ist vorbei. Nun kommt für Edith Stein der innere Frieden zum Tragen. In Gelassenheit erlebt sie, was nun über sie hereinbricht. Nicht in den guten Zeiten, im Erfolg, im Glück, in sicheren Beziehungen und so weiter zeigt sich, ob wir im inneren Frieden stehen und ob wir einen Ort der Zuflucht für unsere Ängste und unser Scheitern haben, sondern das zeigt sich in Zeiten der Bedrohung und des Misserfolgs. Wo ist dann der Punkt, auf den ich mich zurückziehen kann, wo ich Zuspruch erhalte und neue Kräfte tanken kann? Im Zwischenlager Westerburg, inmitten von Todesangst und stummer Verzweiflung der Menschen, in einem höchst lebensfeindlichen Umfeld, hat Stein einen inneren Frieden erlebt und ausgestrahlt, der alle Vernunft übersteigt, wie es im Neuen Testament im Philipperbrief heißt. Christus schenkt einen Frieden, der alle Vernunft übersteigt. Ganz ruhig tröstete sie dort die Kinder und versorgte sie, wozu ihre eigenen Mütter nicht mehr fähig waren. So verzweifelt waren sie. Edith Stein zeigt sich hier als eine Meisterin des inneren Lebens. Sie kennt das Geheimnis des inneren Friedens und der Kraft, nur von innen heraus zu leben, wie sie selber schreibt. Noch auf dem Weg nach Auschwitz, kurz vor ihrem Tod, inmitten des größten Unfriedens und der Verzweiflung. Wie kommt man zu so einem inneren Frieden? Ist er einem von Natur aus mitgegeben? Oder wird er nur auserwählten Personen, eben Heiligen, geschenkt? Oder kann ich das auch erreichen, trotz äußerer, widriger Umstände innerlich gelassen und frei zu bleiben? Geht das nur über eine spezielle karmelitanische Meditation? Oder ist mir das als normale Menschen ebenfalls möglich? Zweitens, innerer Friede. Wie gelangt Edith Stein dahin? Der Ausgangspunkt für die Suche nach innerem Frieden war auch für Edith Stein in ihrer Lebenswelt eine innere Unruhe, ein Unfriede und vor allem ihre Frage nach dem Sinn des Lebens, die immer auch verbunden ist mit der Frage, wo ist mein Platz im Leben? Es ist die Suche nach dem archimedischen Punkt, von dem aus wir sprichwörtlich die Welt aus den Angeln heben können, also an dem wir so einen festen Stand haben, dass wir für das Reich Gottes und die Menschen um uns herum hilfreich sein können. Die Suche nach dem inneren Frieden ist letztlich die Suche nach Gott, so wie es Augustinus formuliert: Unruhig ist unser Herz, bis es ruht in dir, o Gott. Damit ist nicht etwa die Grabesruhe nach dem Tod gemeint, sondern der innere Friede in diesem Leben, nach einer ruhelosen, rastlosen Suche nach Sinn, nach Liebe, nach Leben, der hektischen Suche nach Anerkennung, nach Wertschätzung, nach Geliebtwerden, nach einem Platz, wo man jemand ist, wo man eine Bedeutung und einen Wert für andere hat. Auch für Edith Stein war es ein Ringen, ein Kampf zur Überwindung der inneren Unruhe Und schließlich schreibt sie an Roman Ingarden, sie habe sich nun, im Herbst 1918, bereits gut 3 Jahre vor ihrer Taufe, zu einem positiven Christentum durchgerungen. Sie hat, noch nicht in der Kirche, aber im Denkraum der christlichen Lehre, den Ort gefunden, so schreibt sie an ihren jüdischen Studienfreund Fritz Kaufmann, wo Ruhe und Frieden ist für alle unruhigen Herzen. Das ist ein deutlicher Anklang an das Augustinus-Zitat. Diese Entscheidung, ihr Leben Jesus Christus zu übergeben, sich an ihm als dem Messias festzumachen, hatte für ihr Leben eine entlastende und neu belebende Wirkung, wie sie an Roman Ingarden schreibt. Das hat mich von dem Leben befreit, das mich niedergeworfen hatte, und hat mir zugleich die Kraft gegeben, das Leben aufs Neue und dankbar wieder aufzunehmen. Von einer Wiedergeburt kann ich also in einem tiefsten Sinne sprechen. Es war für Edith Stein ein Ringen, sich Jesus Christus als ihrem persönlichen Erlöser anzuvertrauen. Es fiel ihr nicht leicht, weder als Intellektueller noch als Jüdin. Verschiedene Begegnungen mit lebendigen Christen und unterschiedliche Impulse in ihrem Inneren führten Edith Stein dazu, dennoch ihr Leben, ihre Wünsche und Pläne, Jesus Christus als Herrn ihres Lebens anzuvertrauen.

0: 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Heute ist der Festtag von Edith Stein. Wir befassen uns mit ihr, Wege zum inneren Frieden, unser Thema mit Dr. Beate Beckmann-Zöller, der Präsidentin der Edith Stein Gesellschaft Deutschlands.
1: Schon 1917-18 formulierte Edith Stein während des Ersten Weltkriegs ihr religiöses Erlebnis mit den Begriffen der Ruhe und Geborgenheit. Nicht aus sich selbst heraus konnte sie sich selbst diese Ruhe, diesen inneren Frieden schenken, sondern eine bergende Macht gab ihr von außerhalb ihrer selbst diese Kraft. In dieser Macht erkannte sie Jesus Christus. Etwa 2 Jahre später formuliert sie dieses Geborgenheitserlebnis noch stärker aus. In dem Gefühl der Geborgenheit, das uns oft gerade in verzweifelter Lage ergreift, wenn unser Verstand keinen möglichen Ausweg mehr sieht und wenn wir auf der ganzen Welt keinen Menschen mehr wissen, der den Willen oder die Macht hätte, uns zu raten und zu helfen. In diesem Gefühl der Geborgenheit werden wir uns der Existenz einer geistigen Macht inne, die uns keine äußere Erfahrung lehrt. Wir wissen nicht, was weiter aus uns werden soll. Vor uns scheint ein Abgrund zu gähnen und das Leben reißt uns unerbittlich hinein, denn es geht vorwärts und duldet keinen Schritt zurück. Aber indem wir zu stürzen meinen, fühlen wir uns in Gottes Hand, die uns trägt und nicht fallen lässt. Und nicht nur seine Existenz wird uns in solchem Erleben offenbar, auch was er ist, sein Wesen, wird in seinen letzten Ausstrahlungen sichtbar. Die Kraft, die uns stützt, wo alle Menschenkräfte versagen, die uns neues Leben schenkt, wenn wir innerlich erstorben zu sein meinen, die unseren Willen stählt, wenn er zu erlahmen droht. Diese Kraft gehört einem allmächtigen Wesen. Das Vertrauen, das uns einen Sinn unseres Lebens annehmen lässt, auch wo menschlicher Verstand ihn nicht zu enträtseln vermag, lehrt uns seine Weisheit kennen. Und die Zuversicht, dass dieser Sinn ein Heilssinn ist, dass alles, auch das Schwerste, letzten Endes doch zu unserem Heil dient und ferner, dass dieses höchste Wesen sich unser noch erbarmt, wenn die Menschen uns aufgeben, dass es keine schlechthinnige Verworfenheit kennt, dies alles zeigt uns seine Allgüte. Als analytisch denkender Mensch begibt sich Edith Stein auf die Suche, welche Art von Macht es sein kann, die diesen inneren Frieden schenkt. Sie schreibt im Sommer 1921, sich selbst und ihren Frieden kann die Seele nur in einem Reich finden, dessen Herr sie nicht um seinetwillen, sondern um ihretwillen sucht. Wir nennen es um eben dieser nichts begehrenden, sondern sich überströmenden und verschenkenden Fülle willen das Reich der Gnade. Der gute Hirt sucht das Verlorene um des Schafes willen. Gottes Liebe erwartet nichts von uns. Weder will noch braucht er irgendein Opfer oder irgendeinen Dienst von uns. Gott ist auch ohne uns vollkommen,

Eindrücken der Welt und dem wehrlosen Preisgegebensein entzogen ist. Genau das heißt erlöst sein oder befreit sein. Edith Stein legt dar, dass jeder Mensch auf der Suche nach einem umfriedeten Raum ist, wo er sich sicher und geborgen fühlen kann. Später spricht sie mit dem Bild der Teresa von Avila auch von einer Burg. Hier im Reich Gottes in dieser Welt sind wir dem äußeren Geschehen nicht mehr wehrlos preisgegeben, wenn wir unsere persönliche Entscheidung für Jesus Christus treffen. Selbst wenn wir bereits getauft und gefirmt sind, ist es als Erwachsener nochmals nötig, eine eigene Entscheidung für Jesus Christus zu treffen. Zum Beispiel, Jesus, ich folge dir, ich gebe mein Leben bewusst in deine Hände. Du bist mein Herr, du bist die Liebe, du darfst in meinem Leben tun, was du willst. Ich vertraue dir. Nicht jeder Eindruck, Reiz oder jede Versuchung dürfen nun also mehr in unsere Seele hinein, wenn sie Christus gehört. Die rückhaltlose Hingabe an Jesus Christus, so formuliert es Edith Stein später, ist die Quelle jenes inneren Friedens und Glücks, dessen äußerer Widerschein die immer gleichbleibende Heiterkeit, die stille Fröhlichkeit ist. Und aus dieser Liebe, die dann zwischen Gott und mir wächst, folgt dann die Liebe zu den Nächsten. Sie wird sozial. Die Lebensübergabe an Jesus Christus macht uns frei, schreibt Edith Stein, von der gierigen Sucht nach irdischen Dingen. Und man ist dann auch nicht mehr erfüllt von sich selbst und dem Verlangen, sich selbst zur Geltung zu bringen. Unfriede beginnt ja genau damit, sich selbst in übertriebener Weise zur Geltung zu bringen, um jeden Preis jemand Besonderer sein zu wollen. Und das geht meistens damit einher, dass wir andere klein machen und ihnen ihren Platz streitig machen und so weiter. Das heißt nicht, dass man allen nachgeben müsse, das wäre vielmehr ein fauler Friede. Drittens, innerer Friede, äußerer Unfriede. Dagegen bedeutet, im inneren Frieden zu leben, nach Edith Stein, im Einklang mit Gott und mit sich selbst zu leben. Darum heißen die, die das tun, so schreibt sie, Kinder Gottes, die das Abbild Gottes sind. Denn in ihnen sind die Begierden gezähmt und der Vernunft unterworfen. In ihnen ist die ursprüngliche Harmonie wiederhergestellt und der Friede eingekehrt. Und daraus folgt der Friede mit allen Menschen, die gleich ihnen guten Willens sind. Damit kann der Christ durch keine äußeren Angriffe mehr gestört werden. Allerdings warnt Edith Stein vor der Illusion, dass nun einfach alles gut sei. Diese Menschen sind der Stein des Anstoßes für den Fürsten dieser Welt und seine Anhänger. Es sind eben nicht alle Menschen guten Willens. Stein fragt in diesen Zusammenhängen nach dem Bösen, nach dem Unfrieden, der letztlich bereits die Krippe des Jesuskindes umgibt. Stephanus, der Erzmärtyrer, der als erster dem Herrn im Tode nachfolgte, so schreibt Edith Stein, und die unschuldigen Kinder, die Säuglinge von Bethlehem und Juda, die von rohen Henkershänden grausam hingeschlachtet wurden, sie stehen als Gefolge um das Kind in der Krippe. Was will das sagen? Wo ist nun der Jubel der himmlischen Heerscharen? Wo die stille Seligkeit der heiligen Nacht? Wo ist der Friede auf Erden? Friede auf Erden denen, die guten Willens sind. Aber nicht alle sind guten Willens. Darum musste ja der Sohn des ewigen Vaters aus der Herrlichkeit des Himmels herabsteigen, weil das Geheimnis der Bosheit die Erde in Nacht gehüllt hat. Jesus brachte uns den Frieden, den zwischen Juden und Nichtjuden, zwischen Männern und Frauen, zwischen Sklaven und Freien, also allen Ständen und Gesellschaftsschichten, aber nur denen, die ihn aufnahmen, betont Edith Stein, den Frieden mit dem Vater im Himmel, den Frieden mit allen, die gleich ihnen Kinder des Lichts und Kinder des Vaters im Himmel sind, und den tiefen inneren Herzensfrieden. Und nun wird sie abgrenzend, aber nicht den Frieden mit den Kindern der Finsternis. Ihnen bringt der Friedensfürst nicht den Frieden, sondern das Schwert. Ihnen ist er der Stein des Anstoßes, gegen den sie anrennen und an dem sie zerschellen. Das ist die eine schwere und ernste Wahrheit, die wir uns durch den poetischen Zauber des Kindes in der Krippe nicht verdecken lassen dürfen. Das Geheimnis der Menschwerdung und das Geheimnis der Bosheit gehören eng zusammen. Im Willen Gottes zu sein, ist für Edith Stein letztlich der sicherste Hafen des

Friedens. Selbst wenn wir uns dem Reich Gottes, dem Reich seines inneren Friedens, den er uns schenken will, anvertrauen, haben wir mit unseren Reaktionen auf den Unfrieden der anderen, das heißt auf das Böse in der Welt, zu kämpfen. Aber Edith Stein hat erlebt, dass der Heilige Geist in der Seele, von der er Besitz ergreift, eine Abwandlung ihrer natürlichen Reaktionen bewirkt, so schreibt sie. Wie haben wir uns das vorzustellen? Es gibt Reaktionen, so Stein, die durch ihn, das heißt durch den Heiligen Geist in unserer Seele, ausgeschlossen sind, auch wo sie nach natürlicher Vernunft angebracht wären, Hass, Rachgier und dergleichen. Das heißt, wenn uns jemand geschadet hat und wir die Möglichkeit haben, uns im legalen Rahmen, also durch Worte und spitze Bemerkungen zu rächen, dann klingt das nach natürlicher Vernunft berechtigt, nicht jedoch in der Nachfolge Jesu. Und andererseits gibt es seelische Zustände und Handlungen, die genau dem Heiligen Geist entsprechen und die uns mit der Zeit leichter fallen. Liebe, Erbarmung, Vergebung, Seligkeit, Frieden, schreibt Edith Stein. Sie treten auch da auf, wo nach natürlicher Vernunft, so Edith Stein, keine Motive dafür vorliegen. Einen stinkenden, abstoßend, schimpfenden Menschen zu lieben, klingt unangebracht nach natürlicher Vernunft. Edith Stein selbst erlebte inneren Frieden bei der Deportation. Darum, so schreibt sie, nennt man den Frieden Gottes über alle Vernunft. Vernünftig wäre es, sich in dieser Situation Sorgen zu machen oder einem böswilligen Menschen zu vergeben. Das erscheint Außenstehenden vielmehr als dumm, als eine Torheit. Viertens, Wege zum inneren Frieden, zur inneren Stille. Edith Stein ist natürlich eine große Theoretikerin, aber sie hat den inneren Frieden auch selbst praktiziert. Sie war nicht von Natur aus eine gelassene Persönlichkeit. In ihr hat es gebrodelt. Und dieses Unbehagen an sich selbst, an der Situation, in der ich stehe, kann gerade zu einer heilsamen Veränderung führen. Es gilt immer wieder, vom Unfrieden zum inneren Frieden zu gelangen. Wer innerlich in Frieden ist, in dem wirkt kein Antrieb zu einer Abänderung seiner selbst. Wer dagegen in sich selbst ein Unbehagen fühlt, so Edith Stein, eins, das an nichts Äußerem haftet, sondern von innen herkommt, in dem ist ein Bewegungsantrieb, um aus diesem Unbehagen herauszukommen. Dieser Antrieb kann in verschiedene Richtungen drängen, zu einer Flucht vor dem eigenen Ich, oder zu einer Reflexion auf das, was da nicht stimmt, zu einem Bemühen um intellektuelle Klarheit über das eigene Innere. Um in den inneren Frieden zu gelangen, müssen wir zunächst erkennen, was uns beunruhigt, um es dann möglichst aus unserem Leben zu entfernen oder eine neue Einstellung zu dieser Sorge zu erhalten. Auf einer Tagung von Lehrerinnen wurde Edith Stein gefragt, wie man denn ganz praktisch zu innerem Frieden und zur Stille findet. Darauf antwortete sie, von Natur aus ist die Seele mannigfach erfüllt, so sehr, dass eines immer das andere verdrängt, in ständiger Bewegung, oft in Sturm und Aufruhr. Wenn wir morgens erwachen, wollen sich schon die Pflichten und Sorgen des Tages um uns drängen, falls sie nicht schon die Nachtruhe vertrieben haben. Da steigt die unruhige Frage auf, wie soll das alles in einem Tag untergebracht werden? Wann werde ich dies, wann jenes tun? Und wie soll ich dies und das in Angriff nehmen? Man möchte wie gehetzt auffahren und losstürmen. Da heißt es, die Zügel in die Hand nehmen und sagen, Gemach, von alledem darf jetzt gar nichts an mich heran. Meine erste Morgenstunde gehört dem Herrn. Das Tagewerk, das er mir aufträgt, das will ich in Angriff nehmen. Und er wird mir die Kraft geben, es zu vollbringen. Und was ich nach stiller Zwiesprache als nächste Aufgabe vor mir sehe, daran werde ich gehen. Wie man diesen inneren Frieden immer wieder erlangen kann, das sei sehr individuell. Da müsse sich jeder selbst kennenlernen, um zu wissen, wo und wie sie Ruhe finden kann. Am besten, wenn es sein kann, wieder eine kurze Zeit vor dem Tabernakel. Alle Sorgen ausschütten. Wer das nicht kann, wer vielleicht auch notwendig etwas körperlich Ruhe braucht, eine Atempause im eigenen Zimmer. Und wenn keinerlei äußere Ruhe zu erreichen ist, wenn man keinen Raum hat, in den man sich zurückziehen kann, wenn unabweisliche Pflichten eine stille Stunde verbieten, dann wenigstens innerlich für einen Augenblick
sich gegen alles andere abschließen und zum Herrn flüchten. Er ist ja da und kann uns in einem einzigen Augenblick geben, was wir brauchen. So wird es den Rest des Tages weitergehen, vielleicht in großer Müdigkeit und Mühseligkeit, aber in Frieden. Und wenn die Nacht kommt und der Rückblick zeigt, dass alles Stückwerk war und vieles ungetan geblieben ist, was man vorhatte, wenn so manches tiefe Beschämung und Reue weckt, dann alles nehmen, wie es ist, in Gottes Hände legen und ihm überlassen. So wird man in ihm ruhen können, wirklich ruhen und den neuen Tag wie ein neues Leben beginnen.

0: Hier bei Radio Horeb und Radio Maria befassen wir uns heute mit der heiligen Edith Stein, Wege zum inneren Frieden. Die zeigt uns Dr. Beate Beckmann-Zöller auf, Präsidentin der Edith Stein Gesellschaft in Deutschland.
1: Wenn wir vor dem Scheitern von Beziehungen stehen, wenn das Studium jegliche freie Minute kostet, wenn wir uns einsam fühlen, die eigene Familie zerbricht, ein nahestehender Mensch stirbt, was auch immer, dann, so Edith Stein, werden fast unvermeidlich Körperkraft und Nerven aufgezehrt. Und schließlich ist auch die Seele ihrer Last nicht mehr gewachsen, wenn ihr nicht aus einer unerschöpflichen Quelle immer neue Kraft zugeführt wird. Diese unerschöpfliche Kraftquelle ist Gottes Gnade. Es kommt nur darauf an, dass man die Wege zu ihr kennt und immer wieder geht. Ein Weg steht jedem Gläubigen zu jeder Zeit offen, der Weg des Gebets. Wer ernst macht mit dem Glauben an das, bittet und ihr werdet empfangen, dem wird in jeder Not, wenn auch nicht immer sofort, die Abhilfe, die er sich denkt und wünscht, zuteil werden, so doch Trost und Mut, um auszuharren. Neben dem Gebet empfiehlt Edith Stein die Eucharistie möglichst oft mitzufeiern und in Jesu Gegenwart in der eucharistischen Anbetung innerlich Frieden aufzutanken. Natürlich auch dies schreibt sie nicht als eine starre Regel, sondern weil man es als selbstverständlich empfindet, dass man sich Kraft, Frieden und Freude beim eucharistischen Heiland holt und ohne seinen Segen nichts unternehmen möchte. Und an anderer Stelle führt Stein den inneren Frieden in der eucharistischen Anbetung folgendermaßen aus. Wer lebendig durchdrungen ist vom Glauben an die Gegenwart Christi im Tabernakel, wer weiß, dass hier ein Freund beständig auf ihn wartet, der immer Zeit und immer die gleiche Geduld und Teilnahme hat, Klagen und Bitten und Fragen anzuhören, der für alles Rat und Hilfe weiß, der kann auch unter den größten Schwierigkeiten niemals trostlos und verlassen sein. Er hat immer eine Zuflucht, wo er Ruhe und Frieden wiederfinden kann. Grundsätzlich kann jeder Mensch, getauft oder ungetauft, Christus und seinen inneren Frieden finden. Dennoch empfiehlt Edith Stein den sicheren Weg, der zum Frieden führt, über die Sakramente, also Taufe, Eucharistie und Beichte. Für die persönliche Aneignung der Erlösung, schreibt sie, hat Gott viele Gnadenwege. Aber es gibt einen verordneten Weg, der allein Sicherheit und Frieden verleiht. Das ist die Gnadenmitteilung durch Wort und Sakramente in der Kirche. Das Wort weckt das Heilsverlangen. Die Taufe ist die Wiedergeburt in Christus, das Eingehen in sein Leben, seinen Tod und seine Auferstehung. Fünftens, innerer Friede und Vergebung. Um Vergebung bitten, Vergebung empfangen und anderen vergeben. Ein großes Hindernis, diesen inneren Frieden zu erlangen, ist häufig, dass wir nicht zufrieden sind mit unserem Dasein und daher in einen aktivistischen Lebensstil voller Unruhe und Kämpfe eintreten. Das erste Haupthindernis für das Erleben von inneren Frieden ist, dass wir festhalten an einer Haltung von Unversöhntheit. Einerseits nehmen wir oft die Haltung ein, uns in Gedanken gegenüber Gott und gegenüber anderen größer, besser und bedeutsamer zu machen, als wir eigentlich sind. Damit sondern wir uns ab von der absoluten Liebe. Wir trennen uns damit von Gott. Und diese Sonderung heißt theologisch Sünde. Das Sakrament der Beichte ist gegenwärtig leider wenig genutzt. Dafür sind Psychotherapeuten stärker gefragt. Dabei tut es so gut und wirkt belebend auf unsere Seele, wie ich aus eigener Erfahrung weiß, die schon vollzogene Vergebung Jesu am Kreuz auch für das eigene Leben vom Priester her ausgesprochen zu bekommen. Auch wenn es unmodern erscheint, es wirkt zu jeder Zeit. Stein beschreibt den Zustand der Schuldvergebung, um die wir ja ebenfalls in jedem Vaterunser bitten, als den Vorgang der Reinigung, so schreibt sie, der uns den Frieden des Herzens gibt, der allen anderen Übeln ihren Stachel nimmt. Die Beichte bringt uns die Vergebung der begangenen Sünden und stärkt uns gegen Versuchungen. Im Vaterunser nennen wir das Maß, mit dem uns vergeben werden soll, wie auch wir vergeben unseren Schuldigern. Das heißt, auch hier kann es Hindernisse für den inneren Frieden geben, wenn wir denen, die an uns Schuld haben, nicht vergeben. Das kann nahezu unbemerkt geblieben sein. Es können kleine Beleidigungen wie Nadelstiche gewesen sein, die wir nicht als große Schuld gegen uns erlebt haben, von denen wir nicht denken, dass wir dafür eine Vergebung aussprechen müssten, vor allem, wenn der andere gar nicht darum gebeten hat. Auch falsche Loyalität gegenüber nahen Verwandten, zum Beispiel bei Missbrauch, aber auch bei kleineren Dingen, können uns daran hindern, diesen Menschen gegenüber Vergebung auszusprechen. Aber genau das ist nötig, um inneren Frieden empfinden zu können. Natürlich zugleich eine Traumatherapie in ganz schweren Fällen von Missbrauch. Und es kann eine Schuld sein, die uns den inneren Frieden nimmt, die keine wirkliche Schuld ist, die wir aber unbewusst als Schuld empfinden. Zum Beispiel den frühen Tod oder die Scheidung eines Elternteils oder eine andere Trennung von der eigenen Mutter in früher Kindheit. Aber auch wirkliche Schuld, wo andere uns zutiefst verletzt haben, müssen wir vergeben, selbst wenn der andere weder Einsicht zeigt, noch uns um Vergebung gebeten hat. Nur dann kommen wir los von Vorwürfen. Vergebung heißt aber nicht Versöhnung, dazu würden zwei gehören. Und Vergebung heißt auch nicht, dass man in der Nähe einer Person bleibt, die einen immer wieder verwundet. Hier ist natürlich Selbstschutz gefragt. Wenn wir Vergebung aussprechen, erleben wir Heilung von seelischen Verwundungen und dadurch inneren Frieden. Ein weiterer Weg zum inneren Frieden ist es, sich in die Grenzen der eigenen Natur zu fügen. Nicht gegen den eigenen Leib, die eigene Geschlechtlichkeit, die eigenen Begrenzungen und so weiter anzukämpfen, sondern Frieden mit uns selbst zu schließen. Es ist Aufgabe des Menschen, so Edith Stein, mit allen seinen Kräften Gott zu lieben und ihm zu dienen. Das heißt aber, so schreibt sie, mit den Kräften, die einem Gott gegeben hat und mit keinen anderen. Sich in die Grenzen seiner Natur zu fügen, das gehört wesentlich zum Gehorsam gegenüber dem göttlichen Willen und zum inneren Frieden. Und an anderer Stelle spricht Stein davon, die Begrenztheit unserer Geschlechtlichkeit zu überwinden. Allerdings sei das nur möglich, wenn wir unseren Frieden schließen können mit unserem Frausein oder Mannsein, indem wir Misogynie, die Frauenfeindlichkeit gegenüber uns selbst und anderen, wie auch die Gegenbewegung, die Misandrie, den Männerhass, ans Kreuz Christi abgeben und loslassen. Stein schreibt: Das Herauswachsen über die natürlichen Grenzen, das höchste Gnadenwirkung ist, kann aber niemals erreicht werden durch einen eigenmächtigen Kampf gegen die Natur und durch Leugnung der natürlichen Grenzen, sondern nur durch demütige Unterwerfung unter die gottgegebenen Ordnungen. Stein spricht hier bereits in den 30er Jahren die Genderproblematik von heute an. Wenn ich in Ruhe und Frieden mit mir bin, schreibt Stein, dann folgt daraus die Zustimmung zu mir selbst, die Selbstliebe. Ist das Gegenteil der Fall, dann, schreibt sie, werde ich dadurch zur Ablehnung meiner selbst, zur Flucht vor mir selbst, zum Selbsthass getrieben. Wenn alles in unserer Seele aber an seinen Platz kommt, dann ist Ruhe, Klarheit, Frieden im Menschen. Dann ist die Seele harmonisch gebildet. Das heiße aber nicht, so Edith Stein, dass sie jetzt nichts mehr zu tun habe, sondern sie sei dann tatbereit und leicht beweglich. Sechstens, äußere Zeichen für den inneren Frieden. Edith Stein bezeichnet den Frieden als Geborgenheit und die Freiheit, nicht mehr alles in Frage stellen zu müssen. Inneren Frieden kann man, sagt sie, nicht durch faule Kompromisse, zum Beispiel mit dem Nationalsozialismus, erreichen. Sie konfrontiert eine junge Frau mit der Frage: Mussten Sie wirklich aus dem Verein der katholischen Lehrerinnen und der Kongregation, der Marianischen Kongregation, austreten, liebes Fräulein Schreier? Ich weiß manche, die es nicht getan haben und doch noch im Amt sind. Und ich denke immer, wenn nach dem Grundsatz gehandelt würde, trachte zuerst nach dem Reich Gottes, dann stünde es sehr viel besser. Vieles wäre niemals geschehen, was heute beklagt wird, wenn man den Mut gehabt hätte, Gott mehr zu gehorchen als den Menschen und sich ihm ganz anzuvertrauen. Aber ich will Ihnen damit keinen Vorwurf machen. Ich weiß, wie schwer der Druck der Verhältnisse ist. Ich glaube nur, dass es keinen anderen Weg zum Frieden gibt. Edith Stein will keinen Vorwurf machen, tut es aber indirekt doch. Hier zeigt sie ihren kompromisslosen Charakter, der ja dazu führte, dass sie es wagte, dem Papst zu schreiben und auch ihn zur Kompromisslosigkeit aufzurufen. Das bedeutet letztlich, der innere Frieden, der eine Frucht des Heiligen Geistes ist und den niemand und nichts uns rauben kann, macht uns von allem äußeren Geschehen unabhängig, schrieb Edith Stein 1940. Nicht Meditation oder eine bestimmte Methode bringen uns den inneren Frieden. Etwas bzw. jemand in unserem Inneren ruft uns. Denn, so Edith Stein, das, was die Kenner des inneren Lebens zu allen Zeiten erfahren haben, war, sie wurden in ihr Inneres hineingezogen durch etwas, was stärker zog als die ganze äußere Welt. Sie erfuhren dort den Einbruch eines neuen, mächtigen, höheren Lebens, des übernatürlichen, göttlichen. Siebtens zum Schluss, die verschiedenen Grade von innerem Frieden. Ihrer Schwester Erna wünscht Edith Stein in einem Geburtstagsbrief den Frieden des Herzens, der auch die Nerven zur Ruhe bringt und dem ganzen Menschen über alle Berge hilft. Eine schöne Formulierung, in der Edith Stein ihre ganzheitliche Sicht auf den Menschen ausdrückt. Sie kennt verschiedene Grade von innerem Frieden. Einmal der grundsätzliche innere Friede, der sich einstellt, wenn wir unser Leben bewusst Christus übergeben. Dann spricht sie vom inneren Frieden, der sich zeigt, wenn wir an dem uns entsprechenden Platz im Leben angekommen sind. Bei ihr war es der Karmel. Bei jedem von uns ist es ein anderer Platz in dieser Welt. Bei einem Ehepartner, bei einer Familie, an einem Wohnort, in einer Berufung, beruflich oder auch ehrenamtlich. Auch da spricht sie davon, Frieden zu finden. Einen tiefen Frieden, eine grenzenlose Liebe, das habe ich hier, das heißt im Kloster des Kölner Karmel, gefunden. Schwer ist nur der Gedanke, noch einmal hinausgehen zu müssen und denen, die es wissen müssten, nicht begreiflich machen zu können, dass es kein größeres Glück gibt. Und letztlich bezeichnet sie den Frieden als den Zustand, den wir täglich neu finden müssen in den Alltagsgeschäften. Letztlich wächst er mit der Zeit unseres geistlichen Lebens als Frucht des Heiligen Geistes. Und der allerletzte Friede, der nach unserem Tod, wenn wir bei Gott sind, das sei der Friede, in dem wir alles verstehen, wie sie anlässlich des Todes ihrer Mutter 1936 formuliert. Es ist mir jetzt leichter als während der Monate, in denen ich immer denken musste, dass meine Mutter in ihrem Leiden vergeblich auf mich warte. Nun ist sie im Frieden und versteht alles. Edith Stein hat schließlich ihren Platz gefunden, als sie durch die Klausurtür des Karmelitenklosters in Köln schritt. Endlich tat sie die Tür sich auf und ich überschritt in tiefem Frieden die Schwelle zum Hause des Herrn. Für uns mag es ganz anders aussehen. Daher dürfen wir uns zum Schluss selbst fragen, wo ist mein Platz? Wo ist meine Berufung? Wie finde ich den inneren Frieden in mir, den Frieden mit Gott, den mir Jesus Christus schenken will, um anderen Frieden zu bringen? Mit dieser Frage bedanke ich mich für Ihre Aufmerksamkeit.

0: Edith Stein, Wege zum inneren Frieden, das war der Vortrag, den Sie gerade hier bei Radio Horeb gehört haben, von Dr. Beate Beckmann-Zöller, Religionsphilosophin und Präsidentin der Edith Stein Gesellschaft in Deutschland. Vielen Dank für diesen Vortrag.
1: Gerne.
0: Liebe Zuhörer, Sie können diese Gedanken noch einmal nachhören. 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Nachlesen, einige Gedanken können Sie auch in einem kleinen Buch, in einem kleinen Heft von Beate Beckmann-Zöller, Frieden finden mit Edith Stein, erschienen im FE Medienverlag. Die Buchangaben finden Sie im Infofeld zu dieser Sendung unter www.horeb.org. Am Schluss haben Sie jetzt noch ein Gebet von Edith Stein herausgesucht, das wir jetzt ans Ende dieser Sendung setzen möchten?
1: Ein Friedensgebet von Edith Stein vom 13. April 1941. Man findet es in den geistlichen Texten Edith Steins im Band 2, Seite 200. Pax Vobis, der Friede sei mit euch. Das ist der Ostergruß des Auferstandenen. Den Frieden in die Welt zu bringen, ist der Mensch geworden. Ihn kündeten die Engel auf den Fluren Bethlehems. Frieden, Geborgenheit im Schoß des ewigen Vaters. Du hattest ihn, o Herr, auch, da als Pilger du auf Erden weiltest. Und deine Mutter hatte ihn, weil ihr Herz eins mit deinem. Du gabst dem Vater in der Höhe Ehre, dass er den Blick zur Erde wieder lenke und Friede auch den Friedelosen werde. Vollendet ward es erst durch deinen Tod. Da du vollbracht das Blutgewerk der Sühne und in des Vaters Hände deinen Geist gegeben, da neigte er sich nieder zu den deinen und nahm mit dir sie auf in seinen Schoß. Nimmer versiegend quillt der Strom des Friedens. Er nimmt den Weg durch deiner Mutter Herz. Sie leitet ihn mit milden Händen zu den Menschen. Du, Königin des Friedens, bautest unser Haus, dass eine Stätte es des Friedens werde. Die Herzen deiner Kinder sollen Schalen werden, die überfließen von dem Himmelstau und Fruchtbarkeit dem dürren Lande geben. Amen.
0: Amen. Vielen Dank, Dr. Beate Beckmann-Zöller. Liebe Zuhörer, danke auch Ihnen fürs Dabeisein, fürs Zuhören. Und ich hoffe, dass Sie Ihre persönlichen Wege zum inneren Frieden finden. Das wünscht Ihnen Marion Kuhl.
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0: 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Das gesamte Radio Horeb-Team wünscht Ihnen einen angenehmen Morgen. Gottes Segen möge Sie begleiten in den neuen Tag hinein. Im Namen des Vaters und des Sohnes und des Heiligen Geistes. Amen.
1: Sechs Uhr, Montag, der 10. August. Einen guten Morgen wünscht Susanne Wundrak hier bei Radio Horeb Leben mit Gott. Immer einmal im Monat beten wir hier bei Radio Horeb an dieser Stelle morgens um 6 Uhr, ganz besonders für unsere Bischöfe. Die Bischöfe tragen ein großes Amt und sie brauchen unser Gebet. Und da für dieses Amt, für diese ganz besondere Aufgabe und Verantwortung das Gebet einmal im Monat zu wenig wäre, gibt es die Initiative Beten für Bischöfe, die von Claudia Langen vor vielen Jahren gegründet worden ist. Claudia Langen ist uns jetzt am Telefon aus Wachtberg bei Bonn zugeschaltet. Guten Morgen, Frau Langen.
2: Ja, guten Morgen, Frau Wundrak, und guten Morgen, liebe Hörerfamilie. Wir freuen uns, dass wir heute wieder gemeinsam für die Bischöfe beten dürfen.
1: Ein großes Anliegen. Mittlerweile gehören der Initiative rund 3000 Beter an, sodass sich unsere Bischöfe wirklich vom Gebet getragen fühlen dürfen. Und es ist jetzt auch ganz schön, dass wir das auch dieses Anliegen, das Gebet für die Bischöfe mit ins Radio nehmen können und in unsere Radiofamilie mit hineinnehmen dürfen und dass auch wir jetzt gemeinsam für unsere Bischöfe beten dürfen. Frau Langen, Sie haben ein Anliegen, eine Intention mitgebracht, für das wir jetzt heute beten möchten.
2: Genau. Mit Blick auf das Hochfest Maria Himmelfahrt am 15. August bitten wir heute, dass die Bischöfe wie Maria die Bereitschaft haben, auf das Wort Gottes zu hören, seine Botschaft mutig zu verkünden, die Herde im Geist der Liebe zu führen und sich wie Maria ganz auf den Willen Gottes einzulassen.
1: Und so möchten wir jetzt beten. Wir betrachten heute die freudenreichen Geheimnisse und beginnen mit dem Angelusgebet. Im Angelusgebet erinnern wir uns an die Menschwerdung Gottes. Maria sprach ihr Ja, beten wir für alle Schwangeren, dass auch sie ihr Ja sprechen und dass das neue Leben das Licht der Welt erblicken darf. Im Namen des Vaters und des Sohnes und des Heiligen Geistes.
2: Amen.
1: Der Engel des Herrn brachte Maria die Botschaft.
2: Und sie empfing vom Heiligen Geist.
1: Gegrüßet seist du, Maria, voll der Gnade, der Herr ist mit dir. Du bist gebenedeit unter den Frauen, und gebenedeit ist die Frucht deines Leibes, Jesus.
2: Heilige Maria, Mutter Gottes, bitte für uns Sünder, jetzt und in der Stunde unseres Todes. Amen.
1: Maria sprach, siehe, ich bin die Magd des Herrn.
2: Mir geschehe nach deinem Wort.
1: Gegrüßet seist du, Maria, voll der Gnade, der Herr ist mit dir. Du bist gebenedeit unter den Frauen, und gebenedeit ist die Frucht deines Leibes, Jesus.
2: Heilige Maria, Mutter Gottes, bitte für uns Sünder, jetzt und in der Stunde unseres Todes. Amen.
1: Und das Wort ist Fleisch geworden
2: und hat unter uns gewohnt.
1: Gegrüßet seist du, Maria, voll der Gnade, der Herr ist mit dir. Du bist gebenedeit unter den Frauen, und gebenedeit ist die Frucht deines Leibes, Jesus.
2: Heilige Maria, Mutter Gottes, bitte für uns Sünder, jetzt und in der Stunde unseres Todes. Amen.
1: Bitte für uns, heilige Gottesmutter.
2: Auf dass wir würdig werden der Verheißungen Christi.
1: Lasset uns beten. Allmächtiger Gott, gieße deine Gnade in unsere Herzen ein. Durch die Botschaft des Engels haben wir die Menschwerdung Christi, deines Sohnes, erkannt. Lass uns durch sein Leiden und Kreuz zur Herrlichkeit der Auferstehung gelangen. Darum bitten wir durch Christus, unseren Herrn.
2: Amen.
1: Wir beten für unsere Verstorbenen. Vater unser im Himmel, geheiligt werde dein Name, dein Reich komme, dein Wille geschehe wie im Himmel, so auf Erden.
2: Unser tägliches Brot gib uns heute und vergib uns unsere Schuld, wie auch wir vergeben unseren Schuldigern. Und führe uns nicht in Versuchung, sondern erlöse uns von dem Bösen. Amen.
1: Gegrüßet seist du, Maria, voll der Gnade, der Herr ist mit dir. Du bist gebenedeit unter den Frauen, und gebenedeit ist die Frucht deines Leibes, Jesus.
2: Heilige Maria, Mutter Gottes, bitte für uns Sünder, jetzt und in der Stunde unseres Todes. Amen.
1: Herr, gib den Verstorbenen die ewige Ruhe.
2: Das ewige Licht leuchte ihnen.
1: Herr, lass sie ruhen in Frieden.
2: Amen.

0: Wir betrachten heute die freudenreichen Geheimnisse des Rosenkranzes und beten gemeinsam mit der Gründerin der Initiative Beten für Bischöfe für unsere Bischöfen mit Claudia Langen aus Wachtberg bei Bonn. Ich glaube an Gott, den Vater, den Allmächtigen, den Schöpfer des Himmels und der Erde und an Jesus Christus, seinen eingeborenen Sohn, unseren Herrn, empfangen durch den Heiligen Geist, geboren von der Jungfrau Maria, gelitten unter Pontius Pilatus, gekreuzigt, gestorben und begraben, hinabgestiegen in das Reich des Todes, am dritten Tage auferstanden von den Toten, aufgefahren in den Himmel, er sitzt zur Rechten Gottes des allmächtigen Vaters. Von dort wird er kommen zu richten, die Lebenden und die Toten.
1: Ich glaube an den Heiligen Geist, die heilige katholische Kirche, Gemeinschaft der Heiligen, Vergebung der Sünden, Auferstehung der Toten und das ewige Leben. Amen.
0: Ehre sei dem Vater und dem Sohn und dem Heiligen Geist.
1: Wie im Anfang, so auch jetzt und alle Zeit und in Ewigkeit. Amen.
0: Vater unser im Himmel, geheiligt werde dein Name, dein Reich komme, dein Wille geschehe, wie im Himmel, so auf Erden.
1: Unser tägliches Brot gib uns heute und vergib uns unsere Schuld, wie auch wir vergeben unseren Schuldigern. Und führe uns nicht in Versuchung, sondern erlöse uns von dem Bösen. Amen.
0: Gegrüßet seist du, Maria, voll der Gnade, der Herr ist mit dir. Du bist gebenedeit unter den Frauen, und gebenedeit ist die Frucht deines Leibes, Jesus, der in uns den Glauben vermehre.
1: Heilige Maria, Mutter Gottes, bitte für uns Sünder, jetzt und in der Stunde unseres Todes. Amen.
0: Gegrüßet seist du, Maria, voll der Gnade, der Herr ist mit dir. Du bist gebenedeit unter den Frauen, und gebenedeit ist die Frucht deines Leibes, Jesus, der in uns die Hoffnung stärke.
1: Heilige Maria, Mutter Gottes, bitte für uns Sünder, jetzt und in der Stunde unseres Todes. Amen.
0: Gegrüßet seist du, Maria, voll der Gnade, der Herr ist mit dir. Du bist gebenedeit unter den Frauen, und gebenedeit ist die Frucht deines Leibes, Jesus, der in uns die Liebe entzünde.
1: Heilige Maria, Mutter Gottes, bitte für uns Sünder, jetzt und in der Stunde unseres Todes. Amen.
0: Ehre sei dem Vater und dem Sohn und dem Heiligen Geist.
1: Wie im Anfang, so auch jetzt und alle Zeit und in Ewigkeit. Amen.
0: O mein Jesus, verzeih uns unsere Sünden, bewahre uns vor dem Feuer der Hölle, führe alle Seelen in den Himmel, besonders jene, die deiner Barmherzigkeit am meisten bedürfen.
1: Vater unser im Himmel, geheiligt werde dein Name, dein Reich komme, dein Wille geschehe, wie im Himmel, so auf Erden.
0: Unser tägliches Brot gib uns heute und vergib uns unsere Schuld, wie auch wir vergeben unseren Schuldigern, und führe uns nicht in Versuchung, sondern erlöse uns von dem Bösen. Amen.
1: Gegrüßet seist du, Maria, voll der Gnade, der Herr ist mit dir. Du bist gebenedeit unter den Frauen, und gebenedeit ist die Frucht deines Leibes, Jesus, den du, o Jungfrau, vom Heiligen Geist empfangen hast.
0: Heilige Maria, Mutter Gottes, bitte für uns Sünder, jetzt und in der Stunde unseres Todes. Amen.
1: Gegrüßet seist du, Maria, voll der Gnade, der Herr ist mit dir. Du bist gebenedeit unter den Frauen, und gebenedeit ist die Frucht deines Leibes, Jesus, den du, o Jungfrau, vom Heiligen Geist empfangen hast.
0: Heilige Maria, Mutter Gottes, bitte für uns Sünder, jetzt und in der Stunde unseres Todes. Amen.
1: Gegrüßet seist du, Maria, voll der Gnade, der Herr ist mit dir. Du bist gebenedeit unter den Frauen, und gebenedeit ist die Frucht deines Leibes, Jesus, den du, o Jungfrau, vom Heiligen Geist empfangen hast.
0: Entschuldigung. Heilige Maria, Mutter Gottes, bitte für uns sind jetzt und in der Stunde unseres Todes. Amen.
1: Gegrüßet seist du, Maria, voll der Gnade, der Herr ist mit dir. Du bist gebenedeit unter den Frauen, und gebenedeit ist die Frucht deines Leibes, Jesus, den du, o Jungfrau, vom Heiligen Geist empfangen hast.
0: Heilige Maria, Mutter Gottes, bitte für uns Sünder, jetzt und in der Stunde unseres Todes. Amen.
1: Gegrüßet seist du, Maria, voll der Gnade, der Herr ist mit dir. Du bist gebenedeit unter den Frauen, und gebenedeit ist die Frucht deines Leibes, Jesus, den du, o Jungfrau, vom Heiligen Geist empfangen hast.
0: Heilige Maria, Mutter Gottes, bitte für uns Sünder, jetzt und in der Stunde unseres Todes. Amen.
1: Gegrüßet seist du, Maria, voll der Gnade. Der Herr ist mit dir. Du bist gebenedeit unter den Frauen. Und gebenedeit ist die Frucht deines Leibes, Jesus, den du, o Jungfrau, vom Heiligen Geist empfangen hast.
0: Heilige Maria, Mutter Gottes, bitte für uns Sünder, jetzt und in der Stunde unseres Todes. Amen.
1: Gegrüßet seist du, Maria, voll der Gnade. Der Herr ist mit dir. Du bist gebenedeit unter den Frauen. Und gebenedeit ist die Frucht deines Leibes, Jesus, den du, o Jungfrau, vom Heiligen Geist empfangen hast.
0: Heilige Maria, Mutter Gottes, bitte für uns Sünder, jetzt und in der Stunde unseres Todes. Amen.
1: Gegrüßet seist du, Maria, voll der Gnade. Der Herr ist mit dir. Du bist gebenedeit unter den Frauen. Und gebenedeit ist die Frucht deines Leibes, Jesus, den du, o Jungfrau, vom Heiligen Geist empfangen hast.
0: Heilige Maria, Mutter Gottes, bitte für uns Sünder, jetzt und in der Stunde unseres Todes. Amen.
1: Gegrüßet seist du, Maria, voll der Gnade, der Herr ist mit dir. Du bist gebenedeit unter den Frauen, und gebenedeit ist die Frucht deines Leibes, Jesus, den du, o Jungfrau, vom Heiligen Geist empfangen hast.
0: Heilige Maria, Mutter Gottes, bitte für uns Sünder, jetzt und in der Stunde unseres Todes. Amen.
1: Gegrüßet seist du, Maria, voll der Gnade, der Herr ist mit dir. Du bist gebenedeit unter den Frauen, und gebenedeit ist die Frucht deines Leibes, Jesus, den du, o Jungfrau, vom Heiligen Geist empfangen hast.
0: Heilige Maria, Mutter Gottes, bitte für uns Sünder, jetzt und in der Stunde unseres Todes. Amen.
1: Ehre sei dem Vater und dem Sohn und dem Heiligen Geist.
0: Wie im Anfang, so auch jetzt und alle Zeit und in Ewigkeit. Amen.
1: O mein Jesus, verzeih uns unsere Sünden, bewahre uns vor dem Feuer der Hölle, führe alle Seelen in den Himmel, besonders jene, die deiner Barmherzigkeit am meisten bedürfen. Amen.
0: Vater unser im Himmel, geheiligt werde dein Name, dein Reich komme, dein Wille geschehe, wie im Himmel, so auf Erden.
1: Unser tägliches Brot gib uns heute und vergib uns unsere Schuld, wie auch wir vergeben unseren Schuldigern. Und führe uns nicht in Versuchung, sondern erlöse uns von dem Bösen. Amen.
0: Gegrüßet seist du, Maria, voll der Gnade. Der Herr ist mit dir. Du bist gebenedeit unter den Frauen. Und gebenedeit ist die Frucht deines Leibes, Jesus, den du, Jungfrau, zu Elisabeth getragen hast.
1: Heilige Maria, Mutter Gottes, bitte für uns Sünder, jetzt und in der Stunde unseres Todes. Amen.
0: Gegrüßet seist du, Maria, voll der Gnade. Der Herr ist mit dir. Du bist gebenedeit unter den Frauen, und gebenedeit ist die Frucht deines Leibes, Jesus, den du, Jungfrau, zu Elisabeth getragen hast.
1: Heilige Maria, Mutter Gottes, bitte für uns Sünder, jetzt und in der Stunde unseres Todes. Amen.
0: Gegrüßet seist du, Maria, voll der Gnade, der Herr ist mit dir. Du bist gebenedeit unter den Frauen, und gebenedeit ist die Frucht deines Leibes, Jesus, den du, Jungfrau, zu Elisabeth getragen hast.
1: Heilige Maria, Mutter Gottes, bitte für uns Sünder, jetzt und in der Stunde unseres Todes. Amen.
0: Gegrüßet seist du, Maria, voll der Gnade, der Herr ist mit dir. Du bist gebenedeit unter den Frauen, und gebenedeit ist die Frucht deines Leibes, Jesus, den du, Jungfrau, zu Elisabeth getragen hast.
1: Heilige Maria, Mutter Gottes, bitte für uns Sünder, jetzt und in der Stunde unseres Todes. Amen.
0: Gegrüßet seist du, Maria, voll der Gnade. Der Herr ist mit dir. Du bist gebenedeit unter den Frauen. Und gebenedeit ist die Frucht deines Leibes, Jesus, den du, Jungfrau, zu Elisabeth getragen hast.
1: Heilige Maria, Mutter Gottes, bitte für uns Sünder. Jetzt und in der Stunde unseres Todes. Amen.
0: Gegrüßet seist du, Maria, voll der Gnade. Der Herr ist mit dir, du bist gebenedeit unter den Frauen, und gebenedeit ist die Frucht deines Leibes, Jesus, den du, Jungfrau, zu Elisabeth getragen hast.
1: Heilige Maria, Mutter Gottes, bitte für uns Sünder, jetzt und in der Stunde unseres Todes. Amen.
0: Gegrüßet seist du, Maria, voll der Gnade, der Herr ist mit dir, du bist gebenedeit unter den Frauen, und gebenedeit ist die Frucht deines Leibes, Jesus, den du, Jungfrau, zu Elisabeth getragen hast.
1: Heilige Maria, Mutter Gottes, bitte für uns Sünder, jetzt und in der Stunde unseres Todes. Amen.
0: Gegrüßet seist du, Maria, voll der Gnade, der Herr ist mit dir. Du bist gebenedeit unter den Frauen, und gebenedeit ist die Frucht deines Leibes, Jesus, den du, Jungfrau, zu Elisabeth getragen hast.
1: Heilige Maria, Mutter Gottes, bitte für uns Sünder, jetzt und in der Stunde unseres Todes. Amen.
0: Gegrüßet seist du, Maria, voll der Gnade, der Herr ist mit dir. Du bist gebenedeit unter den Frauen, und gebenedeit ist die Frucht deines Leibes, Jesus, den du, Jungfrau, zu Elisabeth getragen hast.
1: Heilige Maria, Mutter Gottes, bitte für uns Sünder, jetzt und in der Stunde unseres Todes. Amen.
0: Gegrüßet seist du, Maria, voll der Gnade, der Herr ist mit dir. Du bist gebenedeit unter den Frauen, und gebenedeit ist die Frucht deines Leibes, Jesus, den du, Jungfrau, zu Elisabeth getragen hast.
1: Heilige Maria, Mutter Gottes, bitte für uns Sünder, jetzt und in der Stunde unseres Todes. Amen.
0: Ehre sei dem Vater und dem Sohn und dem Heiligen Geist.
1: Wie im Anfang, so auch jetzt und alle Zeit und in Ewigkeit. Amen.
0: O mein Jesus, verzeih uns unsere Sünden, bewahre uns vor dem Feuer der Hölle, führe alle Seelen in den Himmel, besonders jene, die deiner Barmherzigkeit am meisten bedürfen.
1: Vater unser im Himmel, geheiligt werde dein Name, dein Reich komme, dein Wille geschehe, wie im Himmel, so auf Erden.
0: Unser tägliches Brot gib uns heute und vergib uns unsere Schuld, wie auch wir vergeben unseren Schuldigern. Und führe uns nicht in Versuchung, sondern erlöse uns von dem Bösen. Amen.
1: Gegrüßet seist du, Maria, voll der Gnade, der Herr ist mit dir. Du bist gebenedeit unter den Frauen, und gebenedeit ist die Frucht deines Leibes, Jesus, den du, o Jungfrau, zu Bethlehem geboren hast.
0: Heilige Maria, Mutter Gottes, bitte für uns Sünder, jetzt und in der Stunde unseres Todes. Amen.
1: Gegrüßet seist du, Maria, voll der Gnade, der Herr ist mit dir. Du bist gebenedeit unter den Frauen, und gebenedeit ist die Frucht deines Leibes, Jesus, den du, o Jungfrau, zu Bethlehem geboren hast.
0: Heilige Maria, Mutter Gottes, bitte für uns Sünder, jetzt und in der Stunde unseres Todes. Amen.
1: Gegrüßet seist du, Maria, voll der Gnade, der Herr ist mit dir. Du bist gebenedeit unter den Frauen, und gebenedeit ist die Frucht deines Leibes, Jesus, den du, o Jungfrau, zu Bethlehem geboren hast.
0: Heilige Maria, Mutter Gottes, bitte für uns Sünder, jetzt und in der Stunde unseres Todes. Amen.
1: Gegrüßet seist du, Maria, voll der Gnade, der Herr ist mit dir. Du bist gebenedeit unter den Frauen, und gebenedeit ist die Frucht deines Leibes, Jesus, den du, o Jungfrau, zu Bethlehem geboren hast.
0: Heilige Maria, Mutter Gottes, bitte für uns Sünder, jetzt und in der Stunde unseres Todes. Amen.
1: Gegrüßet seist du, Maria, voll der Gnade, der Herr ist mit dir. Du bist gebenedeit unter den Frauen, und gebenedeit ist die Frucht deines Leibes, Jesus, den du, o Jungfrau, zu Bethlehem geboren hast.
0: Heilige Maria, Mutter Gottes, bitte für uns Sünder, jetzt und in der Stunde unseres Todes. Amen.
1: Gegrüßet seist du, Maria, voll der Gnade, der Herr ist mit dir. Du bist gebenedeit unter den Frauen, und gebenedeit ist die Frucht deines Leibes, Jesus, den du, o Jungfrau, zu Bethlehem geboren hast.
0: Heilige Maria, Mutter Gottes, bitte für uns Sünder, jetzt und in der Stunde unseres Todes. Amen.
1: Gegrüßet seist du, Maria, voll der Gnade, der Herr ist mit dir. Du bist gebenedeit unter den Frauen, und gebenedeit ist die Frucht deines Leibes, Jesus, den du, o Jungfrau, zu Bethlehem geboren hast.
0: Heilige Maria, Mutter Gottes, bitte für uns Sünder, jetzt und in der Stunde unseres Todes. Amen.
1: Gegrüßet seist du, Maria, voll der Gnade, der Herr ist mit dir. Du bist gebenedeit unter den Frauen, und gebenedeit ist die Frucht deines Leibes, Jesus, den du, o Jungfrau, zu Bethlehem geboren hast.
0: Heilige Maria, Mutter Gottes, bitte für uns Sünder, jetzt und in der Stunde unseres Todes. Amen.
1: Gegrüßet seist du, Maria, voll der Gnade, der Herr ist mit dir. Du bist gebenedeit unter den Frauen, und gebenedeit ist die Frucht deines Leibes, Jesus, den du, o Jungfrau, zu Bethlehem geboren hast.
0: Heilige Maria, Mutter Gottes, bitte für uns Sünder, jetzt und in der Stunde unseres Todes. Amen.
1: Gegrüßet seist du, Maria, voll der Gnade, der Herr ist mit dir. Du bist gebenedeit unter den Frauen, und gebenedeit ist die Frucht deines Leibes, Jesus, den du, o Jungfrau, zu Bethlehem geboren hast.
0: Heilige Maria, Mutter Gottes, bitte für uns Sünder, jetzt und in der Stunde unseres Todes. Amen.
1: Ehre sei dem Vater und dem Sohn und dem Heiligen Geist.
0: Wie im Anfang, so auch jetzt und alle Zeit und in Ewigkeit. Amen.
1: O mein Jesus, verzeih uns unsere Sünden. Bewahre uns vor dem Feuer der Hölle. Führe alle Seelen in den Himmel, besonders jene, die deiner Barmherzigkeit am meisten bedürfen. Amen.
0: Vater unser im Himmel, geheiligt werde dein Name, dein Reich komme, dein Wille geschehe, wie im Himmel, so auf Erden.
1: Unser tägliches Brot gib uns heute und vergib uns unsere Schuld, wie auch wir vergeben unseren Schuldigern. Und führe uns nicht in Versuchung, sondern erlöse uns von dem Bösen. Amen.
0: Gegrüßet seist du, Maria, voll der Gnade. Der Herr ist mit dir. Du bist gebenedeit unter den Frauen. Und gebenedeit ist die Frucht deines Leibes, Jesus, den du, Jungfrau, im Tempel aufgeopfert hast.
1: Heilige Maria, Mutter Gottes, bitte für uns Sünder, jetzt und in der Stunde unseres Todes. Amen.
0: Gegrüßet seist du, Maria, voll der Gnade, der Herr ist mit dir. Du bist gebenedeit unter den Frauen, und gebenedeit ist die Frucht deines Leibes, Jesus, den du, Jungfrau, im Tempel aufgeopfert hast.
1: Heilige Maria, Mutter Gottes, bitte für uns Sünder, jetzt und in der Stunde unseres Todes. Amen.
0: Gegrüßet seist du, Maria, voll der Gnade, der Herr ist mit dir. Du bist gebenedeit unter den Frauen, und gebenedeit ist die Frucht deines Leibes, Jesus, den du, Jungfrau, im Tempel aufgeopfert hast.
1: Heilige Maria, Mutter Gottes, bitte für uns Sünder, jetzt und in der Stunde unseres Todes. Amen.
0: Gegrüßet seist du, Maria, voll der Gnade,

0: Todes. Amen.
1: Gegrüßet seist du, Maria, voll der Gnade, der Herr ist mit dir. Du bist gebenedeit unter den Frauen, und gebenedeit ist die Frucht deines Leibes, Jesus, den du, Jungfrau, im Tempel aufgeopfert hast.
0: Heilige Maria, Mutter Gottes, bitte für uns Sünder, jetzt und in der Stunde unseres Todes. Amen.
1: Gegrüßet seist du, Maria, voll der Gnade, der Herr ist mit dir. Du bist gebenedeit unter den Frauen, und gebenedeit ist die Frucht deines Leibes, Jesus, den du, Jungfrau, im Tempel aufgeopfert hast.
0: Heilige Maria, Mutter Gottes, bitte für uns Sünder, jetzt und in der Stunde unseres Todes. Amen.
1: Gegrüßet seist du, Maria, voll der Gnade, der Herr ist mit dir. Du bist gebenedeit unter den Frauen, und gebenedeit ist die Frucht deines Leibes, Jesus, den du, Jungfrau, im Tempel aufgeopfert hast.
0: Heilige Maria, Mutter Gottes, bitte für uns Sünder, jetzt und in der Stunde unseres Todes. Amen.
1: Gegrüßet seist du, Maria, voll der Gnade, der Herr ist mit dir. Du bist gebenedeit unter den Frauen, und gebenedeit ist die Frucht deines Leibes, Jesus, den du, Jungfrau, im Tempel aufgeopfert hast.
0: Heilige Maria, Mutter Gottes, bitte für uns Sünder, jetzt und in der Stunde unseres Todes. Amen.
1: Gegrüßet seist du, Maria, voll der Gnade, der Herr ist mit dir. Du bist gebenedeit unter den Frauen, und gebenedeit ist die Frucht deines Leibes, Jesus, den du, Jungfrau, im Tempel aufgeopfert hast.
0: Heilige Maria, Mutter Gottes, bitte für uns Sünder, jetzt und in der Stunde unseres Todes. Amen.
1: Ehre sei dem Vater und dem Sohn und dem Heiligen Geist.
0: Wie im Anfang, so auch jetzt und alle Zeit und in Ewigkeit. Amen.
1: O mein Jesus, verzeih uns unsere Sünden, bewahre uns vor dem Feuer der Hölle, führe alle Seelen in den Himmel, besonders jene, die deiner Barmherzigkeit am meisten bedürften.
0: Vater unser im Himmel, geheiligt werde dein Name, dein Reich komme, dein Wille geschehe, wie im Himmel, so auf Erden.
1: Unser tägliches Brot gib uns heute und vergib uns unsere Schuld, wie auch wir vergeben unseren Schuldigern. Und führe uns nicht in Versuchung, sondern erlöse uns von dem Bösen. Amen.
0: Gegrüßet seist du, Maria, voll der Gnade, der Herr ist mit dir. Du bist gebenedeit unter den Frauen, und gebenedeit ist die Frucht deines Leibes, Jesus, den du, o Jungfrau, im Tempel wiedergefunden hast.
1: Heilige Maria, Mutter Gottes, bitte für uns Sünder, jetzt und in der Stunde unseres Todes. Amen.
0: Gegrüßet seist du, Maria, voll der Gnade, der Herr ist mit dir. Du bist gebenedeit unter den Frauen, und gebenedeit ist die Frucht deines Leibes, Jesus, den du, Jungfrau, im Tempel wiedergefunden hast.
1: Heilige Maria, Mutter Gottes, bitte für uns Sünder, jetzt und in der Stunde unseres Todes. Amen.
0: Gegrüßet seist du, Maria, voll der Gnade, der Herr ist mit dir. Du bist gebenedeit unter den Frauen, und gebenedeit ist die Frucht deines Leibes, Jesus, den du, Jungfrau, im Tempel wiedergefunden hast.
1: Heilige Maria, Mutter Gottes, bitte für uns Sünder, jetzt und in der Stunde unseres Todes. Amen.
0: Gegrüßet seist du, Maria, voll der Gnade, der Herr ist mit dir. Du bist gebenedeit unter den Frauen, und gebenedeit ist die Frucht deines Leibes, Jesus, den du, Jungfrau, im Tempel wiedergefunden hast.
1: Heilige Maria, Mutter Gottes, bitte für uns Sünder, jetzt und in der Stunde unseres Todes. Amen.
0: Gegrüßet seist du, Maria, voll der Gnade, der Herr ist mit dir. Du bist gebenedeit unter den Frauen, und gebenedeit ist die Frucht deines Leibes, Jesus, den du, Jungfrau, im Tempel wiedergefunden hast.
1: Heilige Maria, Mutter Gottes, bitte für uns Sünder, jetzt und in der Stunde unseres Todes. Amen.
0: Gegrüßet seist du, Maria, voll der Gnade, der Herr ist mit dir. Du bist gebenedeit unter den Frauen, und gebenedeit ist die Frucht deines Leibes, Jesus, den du, Jungfrau, im Tempel wiedergefunden hast.
1: Heilige Maria, Mutter Gottes, bitte für uns Sünder, jetzt und in der Stunde unseres Todes. Amen.
0: Gegrüßet seist du, Maria, voll der Gnade, der Herr ist mit dir. Du bist gebenedeit unter den Frauen, und gebenedeit ist die Frucht deines Leibes, Jesus, den du, o Jungfrau, im Tempel wiedergefunden hast.
1: Heilige Maria, Mutter Gottes, bitte für uns Sünder, jetzt und in der Stunde unseres Todes. Amen.
0: Gegrüßet seist du, Maria, voll der Gnade, der Herr ist mit dir. Du bist gebenedeit.

0: Gottheit unter den Frauen und gebenedeit ist die Frucht deines Leibes, Jesus, den du, Jungfrau, im Tempel wiedergefunden hast.
1: Heilige Maria, Mutter Gottes, bitte für uns Sünder, jetzt und in der Stunde unseres Todes. Amen.
0: Gegrüßet seist du, Maria, voll der Gnade, der Herr ist mit dir. Du bist gebenedeit unter den Frauen und gebenedeit ist die Frucht deines Leibes, Jesus, den du, o Jungfrau, im Tempel wiedergefunden hast.
1: Heilige Maria, Mutter Gottes, bitte für uns Sünder, jetzt und in der Stunde unseres Todes. Amen.
0: Gegrüßet seist du, Maria, voll der Gnade, der Herr ist mit dir. Du bist gebenedeit unter den Frauen und gebenedeit ist die Frucht deines Leibes, Jesus, den du, o Jungfrau, im Tempel wiedergefunden hast.
1: Heilige Maria, Mutter Gottes, bitte für uns Sünder, jetzt und in der Stunde unseres Todes. Amen.
0: Ehre sei dem Vater und dem Sohn und dem Heiligen Geist.
1: Wie im Anfang, so auch jetzt und alle Zeit und in Ewigkeit. Amen.
0: O mein Jesus, verzeih uns unsere Sünden. Bewahre uns vor dem Feuer der Hölle. Führe alle Seelen aus dem Himmel, besonders jene, die deiner Barmherzigkeit am meisten bedürfen. Amen.
1: Wir beten für unsere Bischöfe. Herr Jesus Christus, du hast unsere Bischöfe berufen, Nachfolger der Apostel und Hirte der Kirche zu sein.
0: Lass sie täglich wachsen in der Liebe zu dir und deinem Wort, damit sie deinen Willen für unsere Zeit erkennen und dein Evangelium weise und mutig verkünden können. Gib ihnen ein offenes Herz für alle, die ihrer Hirtensorge anvertraut sind. Bewege durch ihre Verkündigung die Herzen aller, die sie hören, besonders jener, die sie schwer tun, an dich zu glauben und dein Wort zu verstehen.
1: Lass sie mit Freude und Ehrfurcht deine heiligen Sakramente feiern und schenke allen, die in Gemeinschaft mit ihnen feiern und beten, die Erfahrung deiner Größe und Nähe. Höre auf ihre Gebete, in denen sie dir Tag für Tag die Sorgen der Menschen anvertrauen. Führe durch sie viele zur Quelle des wahren Lebens.
0: Lass sie stark werden in der Liebe zu den Armen und Kranken, Vergessenen und Verlorenen, damit sie ihnen ein guter Freund und Beistand seien.
1: Gib ihnen Kraft und Weisheit, dem Bösen zu widerstehen, das Gute zu fördern, Starke und Schwache klug zu führen, Gläubige zu stärken, Suchende und Zweifelnde geduldig zu begleiten, Streitende zu versöhnen, Verzagte zu ermutigen, Strauchelnde aufzurichten und jene, die sie vergangen haben, in Liebe zur Umkehr zu führen.
0: Dein Heiliger Geist befähige sie, deiner Kirche so zu dienen, dass die Vielfalt der Berufungen in ihr gedeihen kann und alle Gläubigen eins werden in der Wahrheit und in der Liebe.
1: Herr Jesus Christus, gib unseren Bischöfen ein Herz, das deinem Herzen ähnlich ist. Amen. Bevor wir jetzt noch in der Meinung des Heiligen Vaters beten, die Einladung an einen Bischof, an einen Priester, an einen Diakon sich zu melden, um uns abschließend den Segen zu spenden. Wir beten jetzt noch in der Meinung des Heiligen Vaters und im Monat August beten wir, dass es uns gelingt, in den großen Städten, die oft durch Anonymität und Einsamkeit gekennzeichnet sind, neue Formen zu finden, das Evangelium zu verkünden und kreative Wege zur Gemeinschaftsbildung zu entdecken. Und ich habe vergessen, die Telefonnummer anzusagen, das mache ich jetzt noch. Bitte melden Sie sich für den Segen unter der Rufnummer 089 517 008 008. Vater unser im Himmel, geheiligt werde dein Name, dein Reich komme, dein Wille geschehe wie im Himmel, so auf Erden.
0: Unser tägliches Brot gib uns heute und vergib uns unsere Schuld, wie auch wir vergeben unseren Schuldigern. Und führe uns nicht in Versuchung, sondern erlöse uns von dem Bösen. Amen.
1: Gegrüßet seist du, Maria, voll der Gnade. Der Herr ist mit dir. Du bist gebenedeit unter den Frauen und gebenedeit ist die Frucht deines Leibes, Jesus.
0: Heilige Maria, Mutter Gottes, bitte für uns Sünder, jetzt und in der Stunde unseres Todes. Amen.
1: Ehre sei dem Vater und dem Sohn und dem Heiligen Geist.
0: Wie im Anfang, so auch jetzt und alle Zeit und in Ewigkeit. Amen.
1: Maria, Königin des Friedens,
0: bitte für uns.
1: Maria mit dem Kinde lieb,
0: uns allen deinen Segen gib. Amen.
1: Und den Segen bekommen wir jetzt noch von Guten Morgen.
2: Guten Morgen, Diakon Leo Bernhard aus Welden bei Augsburg. Ja, legen wir diese Woche in Gottes liebenden Hände. Lass uns schützen und führen von der Gottes Gnade. Der Herr sei mit euch.
1: Und mit deinem Geiste.
2: Und auf die Fürsprache der Gottesmutter Maria, die Fürsprache des heiligen Josef, auf die Fürsprache aller Engel und Heiligen. Segne, schütze und heilige euch, der dreifaltige Gott, der Vater und der Sohn und der Heilige Geist.
1: Amen.
2: Gelobt sei Jesus Christus.
1: In Ewigkeit. Amen.
2: Ich wünsche einen guten, schönen Tag.
1: Das wünschen wir Ihnen auch und ein großes Vergelt's Gott. Danke, Diakon Leo Bernhard, und Grüße nach Velden bei Augsburg. Ja, danke auch Ihnen, Frau Langen, für das gemeinsame Gebet für unsere Bischöfe. Danke ganz besonders für Ihren Einsatz und die Initiative Beten für Bischöfe.
0: Sehr gerne.
1: Mehr zur Initiative auf unserer Homepage tor.org oder direkt unter betenfuerbischofe.de. Alles ein Wort und Ü und Ö mit E geschrieben. Oder beim Hörerservice von Radio Horeb ab 9 Uhr. Frau Langen, wenn man Fragen hat, kann man sich auch direkt an Sie wenden. Ein Wort noch zur Initiative Beten für Bischöfe. Braucht es überhaupt noch Mitbeter?
0: Genau, wir sind zwar schon über 3000, die beten, aber ich denke, für unsere Bischöfe und auch für unsere Priester kann es nie genug Gebet sein. Und jeder, der Freude am Gebet hat, der gerne einen Bischof zugelost haben möchte, melde sich bei uns und bekommt dann einen Bischof, den er so ein bisschen mitbegleiten kann. Wir freuen uns.
1: Und dann bekommt man einen Auftrag zu beten und das heißt dann 24 Stunden, jede Stunde ein Ave Maria? Oder wie schaut es aus?
0: Also jeder so, wie er es möchte. Man kann das in den Tag mit reinnehmen, man kann es in den Rosenkranz, in die Messe. Und ich sage, wenn es ein Gedanke an den Bischof ist, den man bekommen hat, dann reicht das an manchen Tagen auch schon aus.
1: Ja, wunderbar. Dann ganz herzlichen Dank und auch Ihnen einen gesegneten Tag und auf Wiederhören.
0: Auf Wiederhören und ja, allen Hörern und Ihnen eine gesegnete Woche.
1: Dann geht's hier bei uns gleich weiter bei Radio Horeb, Leben mit Gott. Mit Gebet geht es gleich weiter mit den Morgengebeten und wir geben uns einfach Maria hin und Maria soll uns führen, soll unsere Bischöfe führen, soll uns leiten. Totus tuus, gesungen von Marco Frisina.

6.38 Uhr zu den Morgengebeten grüßt Sie Susanne Mundrak ganz herzlich hier bei Radio Horeb Leben mit Gott. Im Namen des Vaters und des Sohnes und des Heiligen Geistes. Amen. Gestern war der Gedenktag der heiligen Edith Stein. Beginnen wir heute unsere morgendliche Gebetszeit mit einem Gebet von ihr. Ohne Vorbehalt und ohne Sorgen lege ich meinen Tag in deine Hand. Sei mein Heute, sei mein gläubig Morgen, sei mein Gestern, das ich überwand. Frag mich nicht nach meinen Sehnsuchtswegen, bin in deinem Mosaik ein Stein. Wirst mich an die rechte Stelle legen, deinen Händen bette ich mich ein. Amen.

Herr Jesus Christus, Sohn des Vaters, sende jetzt deinen Geist über die Erde, lass den Heiligen Geist wohnen in den Herzen aller Völker, damit sie bewahrt bleiben mögen vor Verfall, Unheil und Krieg. Möge die Frau aller Völker, die selige Jungfrau Maria, unsere Fürsprecherin sein.

Schenke, o Gott, deiner heiligen Stadt Jerusalem und der ganzen Welt deinen Frieden. Verankere ihn in den Herzen aller Menschen, denn dein göttlicher Frieden ist der Frieden, den die Welt nicht geben kann. Dein Frieden befreit alle, die in den Netzen der körperlichen oder psychischen Gewalt als Täter oder Opfer gefangen sind. Hilflos sehen wir die vielen Formen der Gewalt und des Unrechts, von der großen Politik bis hin zum alltäglichen Miteinander. Schaffe, o Gott, unseren großen und kleinen Grenzen Frieden. Erfülle die Mächtigen mit deinem Geist der Liebe. Hilf auch uns, an deinem Reich des Friedens mitzuwirken, indem wir erkennen und tun, was in unserer Umgebung den Menschen und der Schöpfung zum Frieden und Wohlergehen dient. Darum bitten wir dich, du Gott der Liebe und der Treue, wir loben dich und danken dir in Ewigkeit. Amen.

Der heutige 10. August ist der Festtag des heiligen Laurentius. Er war Diakon und Märtyrer. Er starb während der Christenverfolgung im 3. Jahrhundert auf einem glühenden Rost. Heiliger Laurentius, du hast als Diakon in Rom besonders für die Armen gesorgt. Sie waren für dich der wahre Schatz der Kirche. Unerschrocken hast du die Marter auf dem glühenden Rost ertragen, denn deine Seele weilte bereits mehr im Himmel als auf der Erde. Du hast dein Leben für Gott und die Kirche hingegeben. Das Blut deines Martyriums erinnert uns an das kostbare Blut Jesu Christi und lässt uns tiefer am Ostergeheimnis teilnehmen. Durch deine Fürbitte möge die Liebe Christi auch in unseren Herzen so lebendig werden, dass wir zusammen mit dir echte Zeugen Christi werden. Amen.

Unter deinen Schutz und Schirm fliehen wir, o heilige Gottesgebärerin. Verschmähe nicht unser Gebet in unseren Nöten, sondern erlöse uns jederzeit aus allen Gefahren. O du glorwürdige und gebenedeite Jungfrau, unsere Frau, unsere Mittlerin, unsere Fürsprecherin, versöhne uns mit deinem Sohne, empfiehl uns deinem Sohne, stelle uns vor deinem Sohne. Amen.

Heiliger Schutzengel mein, lass mich dir empfohlen sein. In alle Nöten steh mir bei und halte mich von Sünde frei. An diesem Tag ich bitte dich, beschütze und bewahre mich. Amen. Und so bitten wir den Herrn zum Abschluss der Morgengebete um seinen Segen. Der Herr segne und behüte uns. Der Herr lasse sein Angesicht über uns leuchten und sei uns gnädig. Der Herr wende uns sein Angesicht zu und gebe uns seinen Frieden. Es segne uns der allmächtige Gott, der Vater und der Sohn und der Heilige Geist. Amen.

6.47 Uhr. Die Gebetszeit am Morgen setzen wir um 7 Uhr mit dem Gebet der Laudes fort. Dazu schließen wir uns den Klarissenkapuzinerinnen von der ewigen Anbetung im Kloster Bethlehem in Koblenz an. Am heutigen 10. August gedenkt die Kirche des heiligen Laurentius und begeht diesen Tag als ein Festtag. Daher ist auch das Evangelium für heute am Lebenszeugnis des Märtyrers ausgerichtet. Es führt uns das Bild vom Weizenkorn vor Augen. Lesen Sie gerne mit aus dem Johannesevangelium, Kapitel 12, die Verse 24 bis 26. Und im Kalenderblatt um 8 Uhr hören Sie dann das ausführliche Zeugnis des römischen Diakons.

Von schlimmen und unvorstellbaren Martern und Qualen des Märtyrers Laurentius, dessen Festtag wir heute begehen, berichten die Legenden, die von seinem Leben erzählen. Das heutige Evangelium zieht diese Parallele zum Leiden und Sterben Jesu am Kreuz. Im Bild des Weizenkorns, das sterben muss, um Frucht zu bringen, in diesem Bild deutet Jesus sein eigenes Sterben als notwendigen Schritt innerhalb seines Erlösungswerkes. Durch die Annahme des Leidens und durch den Tod geschieht die Erlösung. Diese Einsicht wird zum Lebensgesetz, auch für die Jünger Jesu. Das Evangelium zum heutigen Festtag des heiligen Laurentius ist entnommen dem Johannesevangelium, Kapitel 12, die Verse 24 bis 26. In jener Zeit sprach Jesus zu seinen Jüngern: Amen, Amen, ich sage euch, wenn das Weizenkorn nicht in die Erde fällt und stirbt, bleibt es allein. Wenn es aber stirbt, bringt es reiche Frucht. Wer an seinem Leben hängt, verliert es. Wer aber sein Leben in dieser Welt gering achtet, wird es bewahren bis ins ewige Leben. Wenn einer mir dienen will, folge er mir nach. Und wo ich bin, dort wird auch mein Diener sein. Wenn einer mir dient, wird der Vater ihn ehren. Sie hörten das Evangelium zum heutigen Fest des heiligen Laurentius nach Johannes. Beschließen wir die Lesung mit dem Tagesgebet. Lasset uns beten. Barmherziger Gott, die glühende Liebe zu dir hat dem heiligen Diakon Laurentius die Kraft gegeben, dir und den Armen treu zu dienen und furchtlos für dich zu sterben. Hilf uns, dich zu lieben, wie er dich geliebt hat, und den Armen zu dienen, wie er ihnen gedient hat. Darum bitten wir durch Jesus Christus, deinen Sohn, unseren Herrn und Gott, der in der Einheit des Heiligen Geistes mit dir lebt und herrscht in alle Ewigkeit. Amen.

Einen schönen guten Morgen wünscht Susanne Wundrack. In Hessen, in Rheinland-Pfalz und im Saarland beginnt heute wieder die Schule. Allen einen guten Start und den anderen noch schöne Ferientage. Jetzt ist es 6.55 Uhr, 5 Minuten vor 7. Werfen wir noch einen Blick auf das Programm von heute von Radio Horeb Leben mit Gott. Heute am Montag, dem 10. August, feiert die Kirche den heiligen Laurentius. Der römische Diakon zählt zu den am meisten verehrten Heiligen der Kirche. Der Überlieferung zufolge war er für die Verwaltung des Kirchenvermögens zuständig. Unter der Verfolgung unter Kaiser Valerian ließ sich Laurentius auch durch Folter nicht zur Herausgabe des Schatzes bewegen. Mehr über den heiligen Laurentius erfahren Sie um 8 Uhr im Kalenderblatt. Die heilige Messe feiern wir um 9 Uhr aus St. Nikolaus in Immenstadt im Bistum Augsburg. Um 18.30 Uhr haben wir eine weitere heilige Messe im Programm. 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Soweit der knappe Blick ins Programm von Radio Horeb. 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

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Heute ist der 10. August. Wir feiern und ehren den heiligen Laurentius, jetzt auch im Stundengebet der Kirche. Die Laudes beten wir gemeinsam mit den Klarissenkapuzinerinnen von der ewigen Anbetung im Kloster Bethlehem in Koblenz.

Am Fest des heiligen Laurentius beten wir die Laudes wie im Stundenbuch ab Seite 860 angegeben und beginnen unser Morgenlob mit dem Invitatorium auf Seite 1110.

Und aus dem 2. Korintherbrief: Gepriesen sei der Gott und Vater Jesu Christi, unseres Herrn, der Vater des Erbarmens und der Gott allen Trostes. Er tröstet uns in all unserer Not, damit auch wir die Kraft haben, alle zu trösten, die in Not sind, durch den Trost, mit dem auch wir von Gott getröstet werden. Wie uns nämlich die Leiden Christi überreich zuteil geworden sind, so wird uns durch Christus auch überreicher Trost zuteil.

0: Gepriesen sei Jesus Christus, der treue Zeuge. Zu ihm lasst uns beten.
1: Erhöre uns, Christus.
0: Deine Märtyrer haben freiwillig den Tod auf sich genommen. Schenke uns die wahre Freiheit und die Bereitschaft zum Zeugnis.
1: Erhöre uns, Christus.
0: Deine Märtyrer haben den Glauben bekannt bis in den Tod. Hilf unserem Unglauben.
1: Erhöre uns, Christus.
0: Deine Märtyrer haben ihr Kreuz auf sich genommen und sind dir nachgefolgt. Gib uns Kraft in den Stunden der Entscheidung.
1: Erhöre uns, Christus.
0: Deine Märtyrer haben ihre Hoffnung allein auf dich gestellt. Lass

0: Barmherziger Gott, die glühende Liebe zu dir hat dem heiligen Diakon Laurentius die Kraft gegeben, dir und den Armen treu zu dienen und furchtlos für dich zu sterben. Hilf uns, dich zu lieben, wie er dich geliebt hat, und den Armen zu dienen, wie er ihnen gedient hat. Darum bitten wir durch Jesus Christus, deinen Sohn, unseren Herrn und Gott, der in der Einheit des Heiligen Geistes mit dir lebt und herrscht in alle Ewigkeit.
1: Amen. Amen.

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Zum Stundengebet der Kirche durften wir uns den Klarissenkapuzinerinnen von der ewigen Anbetung im Kloster Bethlehem in Koblenz anschließen. Herzlichen Dank und vergelt's Gott. Jetzt ist es 7.25 Uhr. 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Am Mikrofon Susanne Wundrak. Ich wünsche allen einen schönen guten Morgen. In Hessen, in Rheinland-Pfalz und im Saarland beginnt heute wieder die Schule. Allen einen guten Start und den anderen noch schöne Ferientage.

liebe Hörerfamilie, ich wende mich an Sie mit der Bitte um Ihre Unterstützung in finanzieller Hinsicht. Ein Aspekt des Spendens und Almosengebens ist fast ganz in Vergessenheit geraten. Bereits im Judentum wurde das Geben von Almosen nicht als Ausdruck individueller Großzügigkeit, sondern als die Erfüllung einer von Gott auferlegten Pflicht verstanden. Es ist also ein religiöses Tun. Auch die Kirchenväter haben diese Gedanken aufgegriffen. Wer deutlich mehr hat, als er braucht, ist verpflichtet, Bedürftigen zu geben. Almosen zu geben wird in der Tugendlehre nicht bei der Barmherzigkeit angesiedelt, das würden wir vermuten, sondern bei der ausgleichenden Gerechtigkeit. Die Evangelien lassen keinen Zweifel daran, dass Almosen geben neben Beten und Fasten eine zentrale Möglichkeit ist, die von Jesus geforderte Gerechtigkeit zu verwirklichen. Deshalb wird uns der Herr im Gericht, wie in der Geschichte vom reichen Kornbauern, fragen: Wem wird all das gehören, was du angehäuft hast? So geht es einem, der nur für sich selbst Schätze sammelt, aber vor Gott nicht reich ist. 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Gottes Segen und der Schutz der Gottesmutter möge mit Ihnen sein. Ihr Pfarrer Kocher.

0: 7.31 Uhr, Zeit für den Impuls, für den Gedanken am Morgen, für den Gedanken, für den Tag, hier bei Radio Horeb, Leben mit Gott. Ich bin Susanne Wundrak, ich wünsche Ihnen einen schönen guten Morgen. Egal ob Montag oder Sonntag, egal ob Ferien oder Arbeit, Jesus Christus ist der Herr. Das zu bekennen und zu leben, dazu lädt uns heute Pfarrer Richard Schitterer aus Schramberg im Schwarzwald ein.
1: Liebe Hörergemeinde, ich grüße Sie aus dem Kloster Franziskanerinnen von Heiligenbronn. Gelobt sei Jesus Christus. Was nehmen wir mit in diese Woche? Jesus Christus ist der Herr, schreibt der Apostel Paulus nach Philippi. Ein kurzes Glaubensbekenntnis. Gut so, denn die Wahrheit lässt sich kurz und einfach sagen: Jesus Christus ist der Herr. Punkt. Basta. Dieser Satz nun immer wieder gesagt, gedacht, bedacht, den Tag über, bei tausend und ein Gelegenheiten, gesagt, gedacht in den Warteschleifen, an der Ampel, an der Kasse, bei einer Routinearbeit, immer und immer wieder gedacht und bedacht, bringt er mich in eine echte Beziehung zu ihm, zu Christus, von der Art, dass dies mein Leben bestimmt, mein Leben verändert, dass so die Begegnung mit Christus, mit mir und in mir etwas bewirkt. Jesus Christus ist der Herr, das heute, am 6. August 2026, am Anfang der Woche, gesagt angesichts auch all dessen, was auf mich zukommen wird, an Fragen, Ängsten, Nöten, Sorgen, im Blick auf all das, was diesen Tag füllen wird, und wie es heute Abend aussehen wird mit mir und wie es morgen weitergehen wird, die Woche über. Ich lebe ja nicht auf einer Insel der Seligen, aber auch nicht im Abseits. Die Wirklichkeit umfängt mich, umfängt uns alle. Und angesichts ihr darf ich sagen, dass ich Angst habe. Angst um den Frieden, Angst um unsere Gesellschaft, um die verfolgten Glaubensgeschwister, um meine Zukunft, die meiner Kinder. Ich bin oft genug ratlos und ich misstraue vielem heute, der Politik, den Medien und das immer mehr. Ja, ich frage mich, was weiß ich überhaupt? Aber darum, deshalb und deswegen gilt für mich, Christus ist der Herr. Schauen Sie, das Wort hat in sich eine Kraft und ich halte mich daran und damit an ihm, Christus, der dann für mich aber nicht nur der Bruder ist und der Freund ist und der gute Mensch ist und der liebe, harmlose Sandalenträger aus Nazareth, sondern der Christus ist, der Christus des Glaubens, der Herr, der wiederkommen wird. Das, was ich in jeder Eucharistie bekenne. Mein Bekenntnis, Jesus Christus ist der Herr, knüpft an der Frage an, die einmal Jesus seinen Jüngern gestellt hat und die Petrus beantwortet hat mit dem berühmten Satz: Du bist der Messias, der Christus, der Sohn des lebendigen Gottes. Ich sage das heute nicht anders. Der Apostel Paulus hat das Bekenntnis des Petrus dann so auf den Punkt gebracht. Wenn du mit deinem Mund bekennst, Jesus ist der Herr, und in deinem Herzen glaubst, Gott hat ihn von den Toten auferweckt, dann wirst du gerettet werden. Das hat er an die Gemeinden in Rom geschrieben. Und daran halte ich mich. Das hoffe ich. Das glaube ich. Meist beschließen wir ein Gebet an Gott, den Vater, mit den Worten: durch Christus, unseren Herrn. Ja, wir sagen es oft halt so, weil so eben die meisten Gebete enden. Aber bete ich das mal bewusst, dann ist es nicht nur ein sprachlicher Schlenker am Schluss des Gebetes, sondern das Bekenntnis, das meinem Gebet noch eine eigene Dringlichkeit, Dichte und Tiefe gibt, nämlich Christus ist der Herr. Und wenn Paulus das geschrieben hat, dann auch aufgrund der Fragen der Christen von damals, wer denn Jesus von Nazareth wirklich ist, und seine Antwort: er ist der Herr, der Kyrios. Er, dieser Herr, ist kein x-beliebiger von gegenüber oder der Nachbarschaft, der halt so oder anders heißt. Nein, es ist der Kyrios, der, der Gott Vater nennt und den der Vater Sohn nennt und der, der in der unmittelbaren Nähe Gottes steht, der, der zur Rechten des Vaters sitzt. So wie Gott der Herr und Schöpfer von allem ist, ist es auch sein Sohn, ist es auch Christus. Jesus Christus ist der Herr. Sie haben heute so viele Möglichkeiten, sich das zu vergegenwärtigen. Und mit jedem Mal, wo Sie dran denken, geben Sie sich selbst eine Standortbestimmung und sagen gegen alle Ängste und Nöte, wohin Sie gehören, wo Sie stehen in Ihrem Glauben, in der Kirche, in der Welt, in der Gesellschaft, auf wen Sie wirklich hoffen, auf wen Sie bauen und von wem allein Sie das Heil erwarten. Ich merke jedes Mal, wenn ich so für mich denke und mir sage, er ist der Herr, dann spüre ich die Gemeinschaft mit ihm. Und alle lebensfeindlichen und alle menschenverachtenden Kräfte, alles Satanische bedrängt mich nicht mehr und kann mich auch nicht mehr verdauernd in Beschlag nehmen. Ich bin frei für die Hoffnung. Und damit setze ich ein Gegengewicht gegen das Böse. Denn er, der Herr Christus, der Kyrios, lässt mich zu seinem Zeugen und zu seiner Zeugin werden, zu seiner Botin und zu seinem Boten, ja, zu seinem Apostel, zu seiner Apostolin. Und so auch durch Sie, liebe höhere Gemeinde, wird er heute und morgen sein Evangelium in die Welt hineinsagen. Und Sie selber sind ein Teil, ein kleiner, aber ein Teil in der Welt, ein Ort mitten im Auf und Ab und in allem Umtrieb, an dem dann auch Friede, Versöhnung, Erbarmen, Vergebung, Liebe erfahren werden kann. Das ist Heilsgeschichte. Davon wird zwar nicht in den Nachrichten heute Abend die Rede sein, und trotzdem, Sie haben es getan. Haben es getan mit der Kraft, die in einem Weizenkorn, in einem Senfkorn innewohnt. Nämlich, dass das, was Sie heute dann aussehen, Frucht bringen kann. 30-fach, 60-fach, 100-fach, unvollstehbar. Gehen Sie es an. Und so segne ich Sie im Namen des Vaters und des Sohnes und des Heiligen Geistes.
0: Amen. Wir sind Teil der Heilsgeschichte. Leben wir den Tag heute im Bewusstsein, Jesus Christus ist der Herr. 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Jetzt ist es 7.42 Uhr, Radio Horeb, Leben mit Gott. Ich bin Susanne Bundrak. Mit der Betrachtung der Lesungen der Lesehore geht es dann gleich um 7.45 Uhr weiter. Heute am 10. August, am Festtag des heiligen Laurentius, betrachten wir in der ersten Lesung in der Apostelgeschichte, Kapitel 6, die Verse 1 bis 6 und Kapitel 8, die Verse 1 und 4 bis 8. Er diente dem heiligen Blut Christi, so hören wir dann in der zweiten Lesung von Augustinus. Im Lektionar zum Stundenbuch finden Sie die Lesungen der Lesehore in Heft 6 der zweiten Jahresreihe ab Seite 296. Die Lesungen der Lesehore jetzt gleich hier bei Radio Horeb um 7:45 Uhr.

Du bist Herr, du bist allmächtig. Vor diesem großen Gott beugen wir jetzt unsere Knie und betrachten die Heilige Schrift, sein Wort in den Lesungen der Lesehore. 7:45 Uhr.

In der ersten Lesung der Lesehore hören wir heute am Fest des heiligen Laurentius zuerst eine Stelle aus der Apostelgeschichte, Kapitel 6, die Verse 1 bis 6 und Kapitel 8, Vers 1 und die Verse 4 bis 8. Im Lektionar zum Stundenbuch finden Sie die Lesungen der Lesehore in Heft 6 der zweiten Jahresreihe ab 296. In diesen Tagen, als die Zahl der Jünger zunahm, begehrten die Hellenisten gegen die Hebräer auf, weil ihre Witwen bei der täglichen Versorgung übersehen wurden. Da riefen die 12 die ganze Schar der Jünger zusammen und erklärten: Es ist nicht recht, dass wir das Wort Gottes vernachlässigen und uns dem Dienst an den Tischen widmen. Brüder, wählt aus eurer Mitte 7 Männer von gutem Ruf und voll Geist und Weisheit. Ihnen werden wir diese Aufgabe übertragen. Wir aber wollen beim Gebet und beim Dienst am Wort bleiben. Der Vorschlag fand den Beifall der ganzen Gemeinde und sie wählten Stephanus, einen Mann, erfüllt vom Glauben und vom Heiligen Geist, ferner Philippus und Prochorus, Nikanor und Timon, Parmenas und Nikolaus, einen Proselyten aus Antiochia. Sie ließen sie vor die Apostel hintreten und diese beteten und legten ihnen die Hände auf. Eine schwere Verfolgung brach über die Kirche in Jerusalem herein. Alle wurden in die Gegenden von Judäa und Samarien zerstreut, mit Ausnahme der Apostel. Die Gläubigen, die zerstreut worden waren, zogen umher und verkündeten das Wort. Philippus aber kam in die Hauptstadt Samariens hinab und verkündigte dort Christus. Und die Menge achtete einmütig auf die Worte des Philippus. Sie hörten zu und sahen die Wunder, die er tat. Denn aus vielen Besessenen fuhren unter lautem Geschrei die unreinen Geister aus. Auch viele Lahme und Krüppel wurden geheilt. So herrschte große Freude in jener Stadt. Soweit die erste Lesung der Lesehore aus dem Brief aus der Apostelgeschichte.

Die zweite Lesung der Leserhore ist aus einer Predigt zum Fest des heiligen Laurentius von Augustinus. Er diente dem heiligen Blut Christi, so ist der Abschnitt überschrieben, den wir nun hören. Die Kirche von Rom stellt uns heute den Triumphtag des heiligen Laurentius vor Augen. Den Tag, an dem er die Welt verspottete, während sie wütete, an dem er die Welt verachtete, während sie schmeichelte. An dem er auf doppelte Weise den Teufel besiegte, der ihn verfolgte. Wie ihr gehört habt, versah er in der Kirche das Amt des Diakons. In diesem Amt diente er dem heiligen Blut Christi. Für den Namen Christi vergoss er sein eigenes Blut. Der heilige Johannes gibt offenbar eine Erklärung für das Mysterium des Herrenmahls, indem er sagt: Wie Christus sein Leben hingegeben hat für uns, so müssen auch wir für die Brüder das Leben hingeben. So sah es auch der heilige Laurentius. Er sah es und handelte danach. Was er an jenem heiligen Tisch empfing, das stellte er wieder zur Verfügung. Er liebte Christus in seinem Leben und ahmte ihn nach in seinem Tod. Wenn wir wirklich lieben, dann wollen auch wir nachahmen. Denn eine bessere Frucht der Liebe können wir nicht bieten als das Beispiel der Nachahmung. Christus hat für euch gelitten und auch euch ein Beispiel gegeben, damit ihr seinen Spuren folgt. In diesem Satz scheint der Apostel Petrus gesehen zu haben, dass Christus nur für die gelitten hat, die seinen Spuren folgen, und dass das Leiden Christi uns nichts nützt, wenn wir seinen Spuren nicht folgen. Gefolgt sind ihm die heiligen Märtyrer bis zum Blutvergießen, bis zur Ähnlichkeit in seinem Leiden. Die Märtyrer sind ihm gefolgt, doch nicht sie allein, denn die Brücke ist abgerissen worden, nachdem sie hinübergegangen sind. Die Quelle ist nicht ausgetrocknet, seit die Märtyrer aus ihr getrunken haben. Liebe Brüder, den Garten Gottes schmücken nicht allein die Rosen der Märtyrer, sondern auch die Lilien der Jungfrauen, das Efeu der Verheirateten und die Veilchen der Witwen. Niemand braucht an seiner Berufung zu zweifeln, meine Lieben. Denn Christus hat für alle gelitten. Von ihm steht in der Heiligen Schrift: Er will, dass alle Menschen gerettet werden und zur Erkenntnis der Wahrheit gelangen. Wir wollen also erkennen, wie die Christen Christus folgen sollen, auch ohne Blut zu vergießen und ohne leiden zu müssen. Der Apostel sagt über Christus den Herrn: Er war Gott gleich, hielt aber nicht daran fest, wie Gott zu sein. O, welche Hoheit! Paulus fügt hinzu: Sondern er entäußerte sich und wurde wie ein Sklave und den Menschen gleich. Sein Leben war das eines Menschen. O, welche Demut! Christus erniedrigte sich. Da hast du etwas, woran du dich halten kannst, lieber Christ. Christus ist gehorsam geworden. Wieso bist du stolz? Dann aber, nachdem Christus die Demut gelebt und den Tod besiegt hat, steigt er auf zum Himmel. Wir wollen ihm folgen und auf den Apostel hören, wenn er sagt: Ihr seid mit Christus auferweckt. Darum strebt nach dem, was im Himmel ist, wo Christus zur Rechten Gottes sitzt. Das war die zweite Lesung der Leserhore am Fest des heiligen Laurentius.

Der heilige Laurentius begleitet uns durch diesen Tag, den 10. August. Wer war der heilige Laurentius? Das erfahren Sie gleich im Kalenderblatt um 8. 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Ich bin Susanne Wundrak. Einen schönen und gesegneten Tag wünsche ich Ihnen allen. Jetzt ist es 7 Uhr und gleich 57 Minuten.

0: Genau, 7 Diakone gab es in der Christengemeinde in Rom im 3. Jahrhundert. Einer davon war Laurentius. Er muss wohl besonders zuverlässig und treu gewesen sein, denn sein Bischof, Papst Sixtus II., vertraute ihm die Finanzen der Kirche von Rom an. Er war also so etwas wie der Direktor der Vatikanbank. Damals war mit dem Amt aber auch die Sozialarbeit der Kirche verbunden, denn vor allem dafür wurden die Finanzen gebraucht. Der Kaiser allerdings sah das anders. Werner Loss stellt Ihnen den Märtyrer Laurentius vor.
1: Zu den 7 Pilgerkirchen der Stadt Rom gehört die unter Kaiser Konstantin um das Jahr 330 über dem Grab des heiligen Märtyrers Laurentius errichtete Basilika San Lorenzo Fuori Lemura. Sie ist die größte unter den zahlreichen dem heiligen Laurentius geweihte Kirche. Die Krypta dieser Kirche birgt den antiken Sarkophag mit den Gebeinen des Heiligen. Sein Fest, das schon vor dem Jahre 350 von der Kirche am 10. August begangen wurde, ist nach dem Fest Peter und Paul das größte der alten römischen Liturgie. Über die Herkunft von Laurentius, in Deutschland Lorenz, weiß man so gut wie nichts. Eine Überlieferung sagt, er sei aus Spanien nach Rom gekommen, wo er Erzdiakon von Papst Sixtus II. Wurde. Der Papst war für den jungen Christen nicht nur sein Vorgesetzter, er war sein väterlicher Freund und vor allem Vorbild. Die weitere Überlieferung ist wahrscheinlich durch Legenden ausgeschmückt, entspricht in ihrem Kern jedoch der Wahrheit. Es war Anfang August des Jahres 258. Kaiser Valerian stellte den Christen um ihres Glaubens willen nach. Da ward auch Papst Sixtus vor Gericht gestellt und über ihm das Urteil gesprochen, weil er sich weigerte, dem Kaiser zu opfern. Als man ihn in Ketten zur Richtstatt führte, eilte Laurentius ihm nach und rief: »Vater, lass mich dir folgen!« Aber Sixtus wandte sich nach ihm um und sagte: »Harre aus bei der Gemeinde, solange es Gott gefällt. In deine Hände lege ich die Schätze der Kirche. Schwere Prüfungen stehen dir bevor, doch der Herr wird dir beistehen.« Da die Kriegsknechte von Schätzen reden hörten, ergriffen sie Laurentius und führten ihn vor den Kaiser. Der versuchte dem Diakon sein Geheimnis zu entreißen, wo er denn die Reichtümer der Kirche verborgen halte. Denn er war begierig, die Schätze aus Gold und Silber und kostbare Gerätschaften an sich zu bringen. Darum versprach der Kaiser ihm Leben und Freiheit, wenn er ihm den Schatz ausliefere. Laurentius gab zur Antwort: »Wohl besitzt die Kirche einen kostbaren Schatz, und der Reichtum ist von solchem Glanz, wie ihn der Kaiser noch niemals gesehen. Doch nicht an einem Platz ist er verborgen, sondern weit umher verteilt in allen Gassen der Stadt. Kaiser, gib mir 3 Tage Zeit, so will ich den Schatz vor dir ausbreiten.« Der Kaiser war damit zufrieden. Er ließ Laurentius frei und wartete mit Ungeduld auf den erhofften Schatz. Laurentius ging indes durch die Stadt und verschenkte alles Gut der Kirche unter den Bedürftigen. Tag und Nacht war er unterwegs, um die Not zu lindern und um reichlich auszuteilen. Am 3. Tage aber sammelte er um sich alle Armen und Verachteten, die Lahmen und die Blinden, die Kranken und Ausgestoßenen. Mit ihnen zog er vor den Palast des Kaisers und rief: »So halte ich mein Versprechen. Siehe, das ist der unvergängliche Schatz unserer Kirche. Achte ihn nicht gering. Heller als Gold und Diamanten strahlt in ihren Herzen der Glanz des Glaubens.« Der Kaiser aber, der sich in seinen Hoffnungen betrogen sah, fuhr auf und schrie: »Fügst du zum Betrug auch noch den Hohn?« Und da die Schergen den kühnen Diakon zwingen wollten, seinen Christenglauben auf der Stelle abzuschwören und den Kaiser anzubeten, fragte Laurentius lächelnd: Sag, wen soll man anbeten? Den Schöpfer oder das Geschöpf? Da konnte der Kaiser seinen Zorn nicht mehr bändigen. Er ließ einen eisernen Rost herbeiführen. Auf den band man Laurentius und verbrannte ihn bei lebendigem Leibe. Nach der Legende soll der Märtyrer noch kurz vor seinem Tod zu seinem Henker gesagt haben: Der Braten ist schon fertig, dreh ihn um und iss. Der Todestag von Laurentius war der 10. August 258. Im bäuerlichen Kalender gilt der Laurentiustag als Los- und Wettertag. Laurentius ist der erste Herbstbruder, der den Anbau der herbstlichen Feldfrüchte einleitet. So soll der Raps gut gedeihen, so sagt es der Brauch. Sollte am Todestag von Laurentius, also am 10. August, gesät werden. In früheren Zeiten wurden am Laurentiustag auf dem Land die Glocken geläutet. Auch Sprüche aus dem Bauernleben gibt es. Ist Lorenz und Bertel schön, wird der Herbst gut ausgehen. Oder auf Laurenze ist es Brauch, hört das Holz zu wachsen auf. Das Laurentiusbrot hatte ebenfalls seine Bedeutung. Am 10. August brachten die Bauern früher eines oder mehrere Brote zur Kirche, wo sie gesegnet und danach an die wartenden Bedürftigen verteilt werden. Laurentius wird immer als junger Diakon, meist mit einem Rost, dargestellt, auch einen Geldbeutel oder Brote als Sinnbilder für das Verteilen der Kirchengüter an die Bedürftigen hat er bei sich. Häufig wurde auch das Martyrium dargestellt, so um 1580 von Tizian in der Jesuitenkirche in Venedig. Die möglicherweise ältesten Darstellungen von Szenen aus dem Leben des Laurentius sind wahrscheinlich jene Fresken, welche die Vorhalle von San Lorenzo Fuori le Mura in Rom schmücken. Sie entstanden um das Jahr 1217.
0: Heute erinnert die Kirche an den heiligen Laurentius, den Ihnen Werner Loss vorgestellt hat.

0: Stur und 9 Minuten Radio Horeb, Leben mit Gott, Ihre christliche Stimme in Deutschland. Am Mikrofon für Sie, Susanne Wundrack. 1000 Jugendliche, ein Wochenende, Jesus im Mittelpunkt. Nach 4 Tagen hat das Catholic Summer Festival 2026 gestern in Marienfried bei Ulm geendet. 4 Tage voller Glauben, Gemeinschaft und persönlicher Begegnung haben erneut gezeigt, wie lebendig Kirche sein kann. Getragen von vielen Ehrenamtlichen, engagierten Referenten und jungen Menschen, die ihren Glauben gemeinsam feiern. Radio Horeb war für sie vor Ort. Wir haben übertragen und um 7:45 im Interview des Tages blicken wir noch einmal zurück auf das Catholic Summer Festival 2026 in Marienfried.
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0: Ja, Montag ist Abend der Jugendzeit. Auch heute Abend heißt es wieder ab 19.45 Uhr Abend der Jugend. Und heute ist wieder Pater Klaus Einzle von der Legionären Christi live im Studio in Balderschwang und beantwortet Fragen, eure Fragen, der Fragen der jungen Erwachsenen zum katholischen Glauben. Heute Abend könnt ihr wieder eure Fragen stellen an Pater Klaus Einzle von der Legionären Christi. 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Vielleicht schafft er es ja, dass mal der Kopf von Pater Klaus Einzle zu rauchen beginnt. 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Probiert es aus. 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

0: 8.15 Uhr, Viertel nach 8.
1: Radio Horeb, Ihre christliche Stimme in Deutschland. Mein Name ist Domagoj Klobuchar. Schön, dass Sie dabei sind. 4 Tage voller Glauben, Gemeinschaft und Begegnung liegen hinter den Teilnehmerinnen und Teilnehmern des katholischen Jugendfestivals Catholic Summer Festival. Vom 6. bis 9. August wurde die Gebetsstätte Marienfried bei Neu-Ulm wieder zum Treffpunkt für junge Menschen aus ganz Deutschland und darüber hinaus. Gebet, Lobpreis und Gottesdienste prägten diese Tage. Wir blicken heute zurück auf ein Festival voller bewegender Momente. Ich war für Sie vor Ort und habe mich auf dem Festivalgelände umgehört. Hi, ich sehe, du hast ein Teamkärtchen um dein Band hängen. Du scheinst also hier zu arbeiten. Wer bist du, wo kommst du her und was genau machst du hier?
2: Ich bin die Johanna, ich komme aus der Nähe von Regensburg und ich bin hier im Social Media Team. Und mich hat es motiviert, weil ich vor 2 Jahren auch das erste Mal im CSF war und einfach gemerkt habe, was für eine tolle Stimmung das ist, auch mit den ganzen Leuten hier einfach oder mit den ganzen jungen Menschen einfach den Glauben zu erleben und auch Gott und Jesus besser kennenzulernen. Und ich bin auch bei Pfingsten in Regensburg, da bin ich auch beim Social Media und deswegen weiß ich schon so ein bisschen, wie es geht. Und deswegen habe ich mir gedacht, ich probiere es auch einfach mal hier aus und es macht mir total Spaß, einfach auf die Leute zuzugehen und sie dann auch eben auch zu befragen und dann einfach mit ihnen ins Gespräch zu kommen. Und ganz lustig, was ich gestern, sind zwei, irgendwie einer aus der USA, der in Österreich wohnt und einer aus Slowenien sind auf, also hab ich so getroffen und die haben erzählt, dass die auch nur durch die Social Media Werbung sozusagen dann noch gekommen sind und da drauf gekommen sind und sowas dann auch mitzubekommen, dass die Arbeit auch wirklich was bringt, fand ich auch sehr bewegend. Genau.
1: Vielen Dank, Johanna. Ganz tolles Engagement, wie ich finde, und eine tolle Leistung, die ihr da als Team erbringt. Wo auf Social Media und unter welchem Suchbegriff kann man euch denn finden?
2: Unser Insta-Account, also man kann uns auf Instagram finden und da heißen wir einfach Jugend 2000 und da sieht man einfach dann unsere Stories, Reels und Beiträge.
1: Während wir uns in unserem Ü-Wagen auf die nachmittägliche Live-Sendung vorbereiten, findet auf der Wiese vor uns das allseits beliebte Gesellschaftsspiel Capture the Flag statt, bei dem 2 Teams gegeneinander antreten und versuchen, gegenseitig die Flagge des jeweils anderen zu erobern. Es wurde mit sehr viel Liebe und Detail hier aufgebaut, mit Heuballen kleine Schlösser gebaut, auf denen dann die Flaggen wehen, von denen sie dann entwendet werden sollen vom gegnerischen Team. Es ist also alles geboten, was das Herz begehrt. Bewegung, Sport, Spiel, Spaß. Wer es aber auch etwas ruhiger mag am Nachmittag nach dem Mittagessen, der findet hier sehr viele ruhige Ecken und schattige Plätze, an denen er oder sie sich zurückziehen kann.
2: Hallo, ich bin Anna und ich komme gerade frisch vom Ladifest von Medjugorje. Und ich bin hier auf dem Catholic Summer Festival, weil ich von klein auf als Kind schon öfter hier war und ich das Festival immer sehr bewegend finde, auch die Gemeinschaft, dass man neue Leute kennenlernt und auch ich liebe die Anbetung hier und auch die Messen und auch die Vorträge sind immer sehr bewegend.
1: Ich habe euch jetzt ja gerade beide, deine Freundin und dich, Anna, aus dem Essenszelt kommen sehen. Wie ist denn die Verpflegung hier?
2: Also sehr lecker. Es gibt immer was Vegetarisches und auch was mit Fleisch. Und also heute für Freitag natürlich nur was Vegetarisches, aber auch viel Gemüse, lastig. Also für mich persönlich ist sehr lecker. Ja.
1: Eine der größten Herausforderungen für das Team von Radio Horeb hier in Marienfried ist natürlich die technische Aufbereitung und die Übertragung des Live-Events in ihre Radiogeräte zu Hause. Damit diese reibungslos funktioniert, sind wir mit einem großen Technikerteam hier vor Ort und Johannes Berg spricht jetzt stellvertretend für dieses Team. Hallo Johannes.
3: Hallo, grüß dich.
1: Johannes, was habt ihr denn als Technikerteam hier alles dabei und wie macht ihr es möglich, dass die Übertragung wunderbar funktioniert?
3: Wir sind hier mit 3 Übertragungswagen bzw. 2 Übertragungswagen und einem Rüstwagen. Das bedeutet, Rüstwagen ist ausgestattet mit Regalen und einem großen Schreibtisch, Monitoren, wo die Redaktion arbeiten kann. Von dort wird moderiert. Und dann haben wir noch zwei Übertragungswagen. Man muss sich vorstellen, es ist ein sehr großes Gelände hier. Viele Zelte, verschiedene Locations, wo was geboten wird, was stattfindet, Workshops. Und um das ganze Areal abzudecken, haben wir beide Übertragungswagen mitgebracht. So sind wir mit beiden Übertragungswagen hier und auch mit einem vierköpfigen Technikteam, um auch im Schichtbetrieb die einzelnen Übertragungen zu bewerkstelligen.
4: Hallo, ich bin die Franzi. Ich komme aus München. Ich darf am CSF ein bisschen mithelfen und bin da in der Reinigung und darf den Weltjugendtagsstand betreuen. Genau, in der Reinigung bin ich, weil ich einfach angegeben habe, dass ich mithelfen kann, egal wo. Und dann bin ich da gelandet und es macht irgendwie richtig Spaß. Gutes Team. Und es ist immer schön, wenn man sich über saubere Toiletten und Duschen freuen kann. Genau, und am Weltjugendtagsstand bin ich, weil ich mich schon richtig auf Seoul freue und da quasi auch mithelfen darf, das zu organisieren. Und ich glaube, dass das richtig schön wird. Und CSF ist einfach genial, weil wir da Jesus begegnen können.
1: Auch vor Ort hier in Marienfried beim Catholic Summer Festival ist unser Radio Horeb-Redakteur David Kräuter, der sich für die Teilnehmerinnen und Teilnehmer etwas ganz Besonderes ausgedacht hat. David, worum geht's?
5: Genau, wir sind ja hier mit einem großen Radio Horeb-Team vor Ort. Drei Übertragungswagen stehen hier auf dem Festivalgelände direkt nebeneinander. Und wir übertragen natürlich live für Sie im Radio von dem Programm hier. Aber wir bieten auch was für die Teilnehmer an, nämlich einen sogenannten Workshop. Immer wieder um die Mittagszeit finden solche Workshops hier statt. Verschiedene Workshops zu ganz verschiedenen Themen. Also was kommt nach dem Tod? Frauen besser verstehen, Männer besser verstehen. Also wirklich das gesamte Spektrum quasi der Theologie, des praktischen Lebens. Sogar viele, viele Sportworkshops, irgendwelche Gesellschaftsspiele, Gemeinschaftsspiele, Capture the Flag, die ganzen Klassiker. Und wir von Radio Horeb bieten auch einen solchen Workshop an. Wir bieten nämlich einen Blick hinter die Kulissen von Radio Horeb an. Natürlich ganz klar der Blick in die Übertragungswagen hier, die wir hier haben. Wie sieht sowas eigentlich aus? Wie sieht die Technik aus? Die Mischpulte, die ganzen Mikrofonierungen. Wie sieht sowas aus, wenn wir rausfahren zu Veranstaltungen und dann übertragen? Und bei uns geht es vor allem im Blick hinter die Kulissen von Radio Horeb. Ganz klar natürlich der Blick in die Übertragungswagen. Wie sieht sowas aus, wenn wir von Radio Horeb bei so einem Event wie zum Beispiel hier diesem Catholic Summer Festival sind? Wie sieht die ganze Technik aus? Die Mischpulte, die Mikrofone, die Technik im Hintergrund. Wir haben ja mehr Techniker hier als Redakteure. Von der Redaktion sind wir zu zweit quasi hier, Pascal Gregor und ich. Und dann haben wir aber noch vier Techniker hier, zwei Technikerpraktikanten, zwei Techniker, hauptamtliche Techniker. Das heißt, die Technik ist eigentlich ein großer Punkt, den man gar nicht so unbedingt wahrnimmt, gar nicht unbedingt so sieht. Und da kriegen die Besucher hier vom Catholic Summer Festival einen Einblick auch in die Arbeit der Redaktion. Wie sieht sowas aus? Wie arbeitet die Redaktion? Wie suchen wir auch gewisse Themen aus? Und sie dürfen auch selber tathaft werden. Sie dürfen selber auch zum Mikrofon schreiten, selber kleine Texte schreiben, aufsprechen, die dann auch im Radio zu hören sein werden. Die haben Sie, wenn Sie gestern eingeschaltet haben, gestern um 13.30 Uhr bis 14 Uhr, da haben wir Sie gesendet und die finden Sie dann auch noch bei uns im Podcast-Angebot auf horeb.org zum Nachhören, wenn Sie das noch interessiert, wie das eigentlich klang.
1: Der nächste Gast an meinem Mikrofon war Michael aus Riedlingen, der speziell zu Radio Horeb eine besondere Beziehung pflegt.
6: Ich komme aus Riedlingen und ich bin hierher gefahren, ganz spontan eigentlich, weil ich einfach den Gottesdienst wahrnehmen wollte und einfach mitfeiern wollte. Und ich höre schon länger Radio Horeb, und obwohl ich eigentlich gar nicht so alt bin. Und ich glaube, dass der katholische Glaube ganz, ganz viel Kraft und Mut machen kann, gerade in schwierigen Zeiten, wo ich gerade auch so ein bisschen stecke. Und und deshalb braucht es immer wieder so viel Gemeinschaft aus meiner Sicht, immer wieder Orte der Gemeinschaft, wo man tatsächlich

0: zu leben mit den Höhen und Tiefen des Lebens und trotzdem trägt ein Gott immer wieder durch, so aus meiner Sicht.
1: 4 Tage voller Glauben, Gemeinschaft und persönlicher Begegnungen sind zu Ende. Das Jugendfest Catholic Summer Festival 2026 hat erneut gezeigt, wie lebendig Kirche sein kann. Getragen von vielen Ehrenamtlichen, engagierten Referenten und vor allem von den jungen Menschen, die ihren Glauben gemeinsam feiern. Wenn Sie einzelne Vorträge oder Gottesdienste noch einmal hören möchten, finden Sie diese im Podcast von Radio Horeb oder unter radiohoreb.org. Das war unser Rückblick auf das Catholic Summer Festival 2026. Vom Mikrofon verabschiedet sich Domagoj Klobuchar. Vielen Dank fürs Zuhören und Ihnen einen gesegneten Tag.

Nachrichten aus Kirche und Welt, direkt aus der aktuellen Redaktion von Radio Horeb. Im Studio Fabian Schäfer. Berlin. Sicherheitsbehörden warnen vor russischen Desinformationskampagnen vor den Landtagswahlen. Beobachtet werden demnach zahlreiche Videos in sozialen Netzwerken, in denen Politiker verunglimpft werden. Quer durch alle Parteien, außer der AfD und dem BSW, dem Bündnis Sarah Wagenknecht. Russland versuche vor den Wahlen in Sachsen-Anhalt, Mecklenburg-Vorpommern und Berlin massiv Einfluss zu nehmen. Hinter den Kampagnen steckten staatliche Stellen, Geheimdienste und private Unternehmen aus Russland. Die Bundesregierung spricht von einem ernstzunehmenden Versuch zur Manipulation von Wahlen. Ein Sprecher des Auswärtigen Amtes ergänzte, Russland versuche jeden Tag Einfluss zu nehmen mit dem Ziel, das Vertrauen in Politiker zu untergraben. Mannheim. Das Niedrigwasser behindert nun auch die Seelsorge auf dem Rhein. Das Seelsorgeschiff der Evangelischen Kirche Mannheim kann nicht mehr auf dem Rhein fahren, wie Schifferseelsorger Maximilian Hässlein der katholischen Nachrichtenagentur sagte. Wie es den Besatzungen auf den Frachtschiffen derzeit gehe, könne er deshalb kaum einschätzen. Die Schifffahrtsunternehmen stünden jedoch unter großem wirtschaftlichem Druck. Normalerweise fahren Schiffseelsorger Hässlein und sein Team zweimal pro Woche in den Mannheimer Industriehafen. Seoul. Ein Jahr vor dem Weltjugendtag 2027 in Seoul haben die Organisatoren die offizielle Hymne vorgestellt. Sie trägt den lateinischen Titel Confidite Ego Vici Mundum, übersetzt Habt Mut, ich habe die Welt besiegt, womit sie das Leitwort des kommenden Weltjugendtages aus dem Johannesevangelium aufgreift. Die Hymne zählt zu den wichtigsten Symbolen der Veranstaltung und soll die Vorbereitung der jungen Pilger in den kommenden Monaten begleiten. Der Weltjugendtag wird Anfang August 2027 in Seoul stattfinden und wird Papst Leo XIV. Sowie hunderttausende junge Menschen aus aller Welt in die südkoreanische Hauptstadt führen. Als internationales Lied ist die Hymne mehrsprachig angelegt und wird unter anderem auf Koreanisch, Englisch, Französisch, Spanisch, Portugiesisch und Italienisch gesungen. Die Hymne entstand im Rahmen eines internationalen Wettbewerbs, bei dem 434 Kompositionen eingereicht wurden. Die ausgewählte Hymne wurde anschließend vom Dikasterium für die Laien, die Familie und das Leben bestätigt. Auch Radio Horeb wird nächstes Jahr mit einem großen Team in Seoul live dabei sein. 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Das waren Meldungen aus Kirche und Welt. Weitere Nachrichten finden Sie auf horeb.org. 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

8.37 Uhr. 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Ihnen allen einen schönen Montagmorgen, das wünscht Susanne Bundrack. Um 20 vor 9, also um 8.40 Uhr, jetzt gleich hören Sie den Programmdirektor von Radio Horeb, Pfarrer Richard Kocher, im Gespräch. Heute geht es darum, wann ist der Papst Papst? Und um 9 Uhr feiern wir die Heilige Messe, den Höhepunkt im Programm von Radio Horeb und in unserem Leben mit Gott. Wir sind dann zu Gast in St. Nikolaus in Immelstadt im Bistum Augsburg.

0: Herrn Sventek aus Nürnberg. Grüß Gott.
1: Ja, Sventek, grüß Gott. Ich habe mal eine Frage. Und zwar haben wir letzten Sonntag beim Mittagstisch diskutiert über Papstwahl. Ab wann ist er jetzt genau genommen mit allen kirchenjuristischen Folgen, sage ich jetzt mal, Papst? Ist er das schon mit der Wahl oder ist er erst das mit der Amtseinführung? Oder was im Fernsehen behauptet wurde, hat mir eine Frau erzählt, mit der Besitzergreifung, glaube ich, heißt der Fachausdruck, vom Lateran. Weil ich habe gesagt, bei Lateran, nein. Weil der ist es doch spätestens, wenn er eingeführt wird, wenn er alle, ich sage es jetzt trotzdem so, Machtinsignien, also Fischering und so weiter bekommt, oder?
0: Ja, ich würde es so ganz präzise vom Kirchenrecht her, werde ich Ihnen wahrscheinlich die Frage auch nicht beantworten können. Meines Erachtens ist es ein Akt, der in drei Teilen stattfindet. Zunächst einmal nimmst du die Wahl an. Da wird er ja gefragt dann. Und wenn er dann sagt, ja, in dem Augenblick ist es vor Gott und vor den Menschen. Und dann entfaltet sich das noch und dann ergreift der Besitz. Das ist so, klingt ein bisschen so für uns so, auch ein bisschen befremdend von der Lateranspassierung. Das ist die Mutterkirche aller Kirchen des ganzen Erdkreises. Das gehört dann halt auch. Das ist eine symbolische Geste. Und dann wird er ganz offiziell feierlich in sein Amt eingeführt. Wissen Sie, das ist so die Frage, wann ist denn die Kirche jetzt wirklich entstanden? Da antworten die meisten mit Pfingsten. Da sage ich, seid ihr da so ganz sicher? Als Christus nämlich am Kreuz gestorben ist, da ist Blut und Wasser aus seiner Seite geflossen. Und da entspringen die Sakramente der Kirche, Eucharistie und Taufe. Also da ist die Mystiker, Heilige Hildegard von Bingen, sehen die Kirche wie eine Frau, die neben Christus steht. Da ist die Braut des Herrn, das ist die Kirche, die ist dort und empfängt die Brautgabe, nämlich das Blut und Wasser, die ganze Erlösung. Und am Pfingsten tritt das nach außen hin dann machtvoll in Erscheinung, als nämlich die Apostel dann den Heiligen Geist empfangen, in die Welt gesandt werden. Das gehört alles zusammen. Ich glaube nicht, dass man das im Einzelnen auseinanderklätzeln kann. Aber wenn man mich fragt, wann die Kirche entsteht, dann entsteht sie am Kreuz. Und wenn man mich fragt, wann der Papst ist, dann ist es mit dem Ja-Wort. Das andere entfaltet nur noch das, was dort grundgelegt worden ist.
1: Ja, weil die These habe ich nämlich genauso vertreten. Wenn er Ja sagt, ist er Papst, Punkt, Ende, Schluss. Und nach außen hin ist es dann praktisch nur noch das heißt halt mal so, auch bei der Kardinal in Rom, mit der Besitzergreifung und Lateran, das ist dann praktisch nur noch das äußerliche Zusatz oder wie man das nennen will.
0: Wissen Sie, das ist so, das ist vielleicht ganz gut, dass, ja, es stimmt so. Das ist so, wenn Sie das Ja-Wort bei der Trauung geben, dann ist das passiert. Und dann das andere sind dann noch die Symbole. Das heißt, die Ringe werden getauscht, die Hände werden ineinander gelegt, die Leute werden gesegnet. Ja, das sind ausdeutende Riten, nicht ausdeutende. Bei der Taufe ist es die Überreichung der Kerze. Es ist bei der Taufe der Ephataritus. Es ist das weiße Gewand anlegen und die Salbung. Aber die Taufe hat vorher stattgefunden. Und so sehe ich es auch hier. Danke für diese Frage, Herr Sventek.
1: Ja, eine ganz kleine noch hinterher, weil Sie haben gerade gesagt, mit der Kirchengründung, ist die nicht praktischer, ich zitiere jetzt einfach Matthäus 16, wenn er sagt, du bist Petrus und auf diesem Felsen will ich meine Kirche bauen, ist das...
0: Jetzt ist plötzlich die Leitung unterbrochen, ich habe sie nicht rausgekickt. Das ist auch eine interessante Frage, ja. Das ist schon... werde ich meine Kirche bauen, ist futurisch formuliert, da könnte man vielleicht sagen, ein Akt, der noch bevorsteht, nämlich eben am Kreuz, wo es dann wirklich passiert ist.
1: Okay, das wollte ich nur wissen, weil da war ich mir nicht ganz sicher und jetzt habe ich gedacht, wenn ich Sie als Theologen schon an die Leitung einmal bekomme, verrate ich gleich noch hinterher.
0: Ja, super, danke, dass Sie noch hinterher geschoben haben. Danke, Herr Sventek. Machen Sie es gut, als gute Gottes Segen, Ihr Pfarrer Kocher.
2: Soweit der Programmdirektor von Radio Horeb, Pfarrer Richard Kocher, auf die Frage von Herrn Sventek aus Nürnberg, ab wann der Papst Papst ist. Es kommt auf uns, auf das Ja an, auf unser Ja. Ja, geben auch wir immer wieder neu unser Ja in der Nachfolge Christi. 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Und gerade jetzt in den Sommermonaten ist es nicht nur draußen dürr und trocken, auch unsere Kasse könnte einige Regentropfen vertragen. 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Ich wünsche Ihnen nun viel Freude mit dem weiteren Programm von Radio Horeb. Ich bin Susanne Wundrak und ich werde nun im Studio in München abgelöst von Bernadette Zeise-Bauer.

0: 8:49 Uhr. 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Im Studio München am Mikrofon ist heute Vormittag Bernadette Zeise-Bauer. Guten Morgen, liebe Hörerinnen und Hörer. Jetzt um 9 Uhr übertragen wir die Heilige Messe aus St. Nikolaus in Immenstadt im Bistum Augsburg. Zelebrant ist heute Kaplan Berla aus der Pfarrei Heilige Edith Stein in Bad Bergzabern. Er ist im August zu Gast in Immenstadt. Ich darf Sie noch auf einige Sendungen des Vormittags aufmerksam machen. In der Sendereihe Lebenshilfe um 10 Uhr ist unser heutiges Thema Mama. Nicht perfekt, aber glücklich. Als Mama möchte man alles richtig machen, aber das wird nicht klappen. Fehler gehören dazu. In der Lebenshilfe macht die Autorin Katharina Achhammer Mut, das Streben nach mütterlicher Perfektion mal zu vergessen und auch bei der Erziehung auf den Heiligen Geist zu vertrauen. Nach den Nachrichten um 11.10 Uhr hören wir um 11.15 Uhr aus dem Buch Quelle der Hoffnung eine neue Folge. Den Angelus um 12 Uhr betet mit uns Erzbischof Dr. Georg Genswein, apostolischer Nuntius für Litauen, Estland und Lettland im Erzbistum Vilnius. Er hält auch die Mittagsansprache und spendet uns seinen bischöflichen Segen.
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Wir übertragen jetzt die Heilige Messe aus St. Nikolaus in Immenstadt im Bistum Augsburg. Zelebrant ist Kaplan Berla. Bereiten wir uns auf die Heilige Messe vor mit einem Gebet. Im Namen des Vaters und des Sohnes und des Heiligen Geistes. Amen. Herr, mache du mein Herz bereit, dich zu empfangen. Schaffe durch deine Gnade in meinem Herzen Raum und Freiheit, so dass du darin aufbauen kannst, was dir wohlgefällig ist. Räume weg in mir, was dir im Wege steht. Durchdringe, was dein Wirken hemmt. Ergänze, was mir mangelt. Und vermehre stets, was zu dir führt. Damit deine überfließende Gnade mich reinigt. Im Lichte deines Kommens. Amen. Maria, Mutter der Kirche, erbitte uns viele geistliche Berufungen und christliche Familien. Amen.

0: Im Namen des Vaters und des Sohnes und des Heiligen Geistes.
1: Amen.
0: Die Gnade unseres Herrn Jesus Christus, die Liebe Gottes des Vaters und die Gemeinschaft des Heiligen Geistes sei mit euch.
1: Amen.
0: Wir feiern diesen Gottesdienst als Euscher Stipio, Helene und Josef Spörl, die verstorbenen Angehörige und die armen Seelen. Herr, gib ihnen die ewige Ruhe. Herr, lass sie ruhen in Frieden.
1: Amen.
0: Liebe Schwestern und liebe Brüder, liebe Gläubige hier in unserer Kirche und ein herzliches Willkommen an alle, die diese heilige Messe über Radio Horeb mit uns feiern, sei es zu Hause, im Krankenhaus, in einer Pflegeeinrichtung oder unterwegs. Ich freue mich, dass wir im Gebet miteinander verbunden sind. Gemeinsam feiern wir heute das Fest des heiligen Laurentius, Diakon und Märtyrer. Laurentius war ein Mann mit einem großen Herzen. Er diente Christus, indem er den Armen diente. Für ihn waren die Bedürftigen der wahre Reichtum der Kirche. Er blieb Jesus auch in der Verfolgung treu und gab schließlich sein Leben für den Glauben. Die heutige Lesung erinnert uns daran, wer reichlich sät, wird reichlich ernten. Und im Evangelium sagt Jesus, wenn das Weizenkorn nicht in die Erde fällt und stirbt, bleibt es allein. Wenn es aber stirbt, bringt es reiche Frucht. Der heilige Laurentius hat dieses Evangelium mit seinem Leben verwirklicht. Bitten wir den Herrn, dass auch wir den Mut finden, im Alltag Zeugen seiner Liebe zu sein. Bereiten wir nun unser Herz auf die Feier der heiligen Geheimnisse und bitten wir den Herrn um sein Erbarmen und Gnade. Herr Jesus Christus, du bist das Weizenkorn, das gestorben ist und uns das ewige Leben schenkt. Kyrie eleison. Herr Jesus Christus, du hast den heiligen Laurentius mit der Kraft deiner Liebe gestärkt. Christe eleison. Herr Jesus Christus, du sendest uns aus, den Armen und Notleidenden mit Liebe zu begegnen. Kyrie eleison. Der allmächtige Gott erbarme sich uns, erlasse uns die Sünden nach und führe uns zum ewigen Leben.
1: Amen.
2: Zum Gloria 168.

Lasset uns beten. Barmherziger Gott, die glühende Liebe zu dir hat dem heiligen Diakon Laurentius die Kraft gegeben, dir und den Armen treu zu dienen und fruchtlos für dich zu sterben. Hilf uns, dich zu lieben, wie er dich geliebt hat, und den Armen zu dienen, wie er ihnen gedient hat. Darum bitten wir durch Christus, unseren Herrn.

0: Lesung aus dem zweiten Brief des Apostels Paulus an die Gemeinde in Korinth. Schwestern und Brüder, denkt daran, wer körglich sät, wird auch körglich ernten. Wer mit Segen sät, wird mit Segen ernten. Jeder gebe, wie er es sich in seinem Herzen vorgenommen hat, nicht verdrossen und nicht unter Zwang. Denn Gott liebt einen fröhlichen Geber. Mit seiner Macht kann Gott alle Gaben über euch ausschütten, sodass euch alle Zeit in allem alles Nötige ausreichend zur Verfügung steht und ihr noch genug habt, um alles Gute zu tun, wie es in der Schrift heißt. Er teilte aus, er gab den Armen. Seine Gerechtigkeit hat Bestand für immer. Gott, der Samen gibt für die Aussaat und Brot zur Nahrung, wird auch euch das Saatgut geben und die Saat aufgehen lassen. Er wird die Früchte eurer Gerechtigkeit wachsen lassen. Wort des lebendigen Gottes.
1: 443.

So spricht der Herr, wer mir nachfolgt, wandelt nicht in der Finsternis, sondern hat das Licht des Lebens.

aus dem heiligen Evangelium nach Johannes. In jener Zeit sprach Jesus zu seinen Jüngern: Amen, Amen, ich sage euch, wenn das Weizenkorn nicht in die Erde fällt und stirbt, bleibt es allein. Wenn es aber stirbt, bringt es reiche Frucht. Wer sein Leben liebt, verliert es. Wer aber sein Leben in dieser Welt gering achtet, wird es bewahren bis ins ewige Leben. Wenn einer mir dienen will, folge er mir nach. Und wo ich bin, dort wird auch mein Diener sein. Wenn einer mir dient, wird der Vater ihn ehren. Evangelium unseres Herrn.

0: Liebe Schwestern und liebe Brüder, liebe Hörerinnen und Hörer von Radio Horeb, es gibt einen Satz über den heiligen Laurentius, der bis heute bewegt: Die Armen sind der Schatz der Kirche. Mit diesem einen Satz hat Laurentius das Evangelium zusammengefasst. Als der römische Kaiser die Schätze der Kirche forderte, erwartete er Gold, Silber oder kostbare Gefäße. Laurentius bat um 3 Tage Zeit. In diesen Tagen verteilte er alles, was die Kirche besaß, an die Armen. Danach führte er die Kranken, die Witwen, die Waisen und die Bettler zum Richter und sagte: Das sind die Schätze der Kirche. Der Richter verstand diese Antwort nicht, aber Gott verstand sie. Denn Gott sieht den Menschen anders als wir. Für Gott zählt nicht der Kontostand, sondern das Herz. Nicht der Besitz, sondern die Liebe. Nicht der Erfolg, sondern die Treue. Genau darum geht es auch in der heutigen Lesung. Der Apostel Paulus sagt: Gott liebt einen fröhlichen Geber. Wie aktuell ist dieses Wort? Wir leben in einer Zeit, in der viele Menschen Angst haben. Angst vor Kriegen, Angst vor der Zukunft, Angst vor steigenden Preisen, Angst vor Einsamkeit. Und viele fragen sich: Was bekomme ich noch? Das Evangelium stellt eine andere Frage: Was kann ich schenken? Das verändert alles. Denn Liebe wächst nur dort, wo sie verschenkt wird. Jesus benutzt dafür das Bild vom Weizenkorn. Ein Weizenkorn bleibt schön, solange es in einer Schachtel liegt. Es ist trocken, sauber, sicher. Aber es bleibt allein. Erst wenn es in die Erde fällt, aufbricht und scheinbar vergeht, entsteht neues Leben. So ist es auch mit unserem Glauben. Ein Glaube, den ich nur für mich behalte, bleibt klein. Ein Glaube aber, den ich verschenke, wächst. Vielleicht denken wir, ich kann doch nichts Großes tun. Aber Gott beginnt fast immer mit kleinen Dingen. Die heilige Mutter Teresa von Kalkutta sagte einmal: Nicht alle von uns können große Dinge tun, aber wir können kleine Dinge mit großer Liebe tun. Wie wahr das ist! Eine freundliche Begrüßung, ein Anruf bei einem einsamen Menschen, ein Besuch im Krankenhaus, ein geduldiges Zuhören, ein ehrliches Danke, ein schlichtes Gebet. Vielleicht erscheinen uns solche Gesten unbedeutend. Doch Gott rechnet anders. Er zählt nicht die Größe der Tat. Er sieht die Größe der Liebe. Ich erinnere mich an eine Geschichte. Ein älterer Mann ging jeden Sonntag allein zur Kirche. Nach der Messe setzte sich immer ein kleiner Junge zu ihm. Sie redeten nur wenigen Minuten. Jahre später sagte der inzwischen erwachsene Mann: Damals wollte ich mit niemandem mehr sprechen. Ich hatte meine Frau verloren und den Lebensmut fast aufgegeben. Dieser Junge wusste das nicht. Aber seine wenigen Minuten jede Woche haben mir gezeigt, ich bin nicht vergessen. Das ist das Evangelium. Nicht spektakulär, aber lebensverändernd. Liebe Schwestern und liebe Brüder, auch unsere Kirche steht heute vor großen Herausforderungen. Wir sprechen oft über sinkende Zahlen, über Strukturreformen oder über finanzielle Fragen. Das alles mag wichtig sein, aber der heilige Laurentius erinnert uns daran, die Zukunft der Kirche entscheidet sich nicht zuerst in Sitzungen. Sie entscheidet sich dort, wo Christen lieben, wo Menschen vergeben, wo jemand für anderen Zeit hat, wo Arme nicht übersehen werden, wo Kranke besucht werden, wo Kinder im Glauben begleitet werden, wo Familien füreinander beten. Dort wächst Kirche. Dort lebt Christus. Der heilige Laurentius starb als Märtyrer. Nach alter Überlieferung wurde er auf einem glühenden Rost hingerichtet. Seinen Peinigern soll er sogar mit erstaunlicher Gelassenheit gesagt haben: Diese Seite ist gar, wendet mich um. Ob jedes Detail historisch gesichert ist, wissen wir nicht. Aber die Überlieferung bringt etwas Wesentliches zum Ausdruck. Laurentius hatte keine Angst mehr, weil sein Herz ganz Christus gehörte. Wer Christus gefunden hat, verliert selbst im Leiden der Hoffnung nicht. Darum endet das heutige Evangelium mit einer großen Verheißung. Wer mir dient, wird dort sein, wo ich bin. Und wer mir dient, den wird mein Vater ehren. Das ist die eigentliche Hoffnung unseres Glaubens. Nicht Erfolg, nicht Anerkennung, nicht Reichtum, sondern die Gemeinschaft mit Christus, jetzt schon und einst in seiner Herrlichkeit. Bitten wir den heiligen Laurentius heute um seine Fürsprache, dass auch wir erkennen, der größte Schatz der Kirche sind nicht ihre Gebäude oder ihr Besitz. Der größte Schatz der Kirche sind Menschen, die Christus lieben und seine Liebe weiterschenken. Und bitten wir den Herrn um den Mut, selbst zu einem Weizenkorn zu werden. Klein, vielleicht oft unscheinbar, aber voller Leben, das Frucht bringt für andere. Ich wünsche Ihnen allen einen gesegneten Tag und Gottes Segen. Amen. Wir wollen die Fürbitten halten. Schwestern und Brüder, der heilige Laurentius hat Christus treu gedient und den Armen die Liebe Gottes geschenkt. Im Vertrauen auf die Fürsprache der Heiligen bringen wir unsere Bitten vor den Herrn. Christus, höre uns.
1: Christus, höre uns. Für die Kirche auf der ganzen Welt, dass sie den Menschen das Evangelium glaubwürdig verkündet und besonders den Armen, Kranken und Ausgesetzten mit Liebe und Barmherzigkeit begegnet. Christus, höre uns.
2: Christus, höre uns.
1: Für den Papst Leo, unsere Bischöfe, Priester, Diakone und alle, die in Kirche und Caritas Verantwortung tragen, dass sie dem Beispiel des heiligen Laurentius folgen und den Menschen mit Freude, Demut und Hingabe dienen. Christus, höre uns.
2: Christus, erhöre uns.
1: Für die Regierenden und Verantwortlichen in Politik und Gesellschaft, sowie für alle Menschen in den Kriegs- und Kriegsgebieten, dass Gott ihre Herzen mit Weisheit erfüllt und Wege des Friedens, der Gerechtigkeit und der Versöhnung schenkt. Christus, höre uns.
2: Christus, erhöre uns.
1: Für alle Armen, Einsamen, Kranken, Geflüchteten und alle, die unter Sorgen, Angst oder Hoffnungslosigkeit leiden, dass die Menschen finden, die ihnen beistehen und Gottes Nähe aus Trost erfahren. Christus, höre uns.
2: Christus, erhöre uns.
1: Für unsere Pfarrgemeinde und für uns selbst sowie für alle, die die Heilige Messe über Radio Horeb mitfeiern, dass wir wie der heilige Laurentius mit einem offenen Herzen schenken, mutig Zeugnis für Christus geben und einst mit allen Verstorbenen zur ewigen Freude bei Gott gelangen. Christus, höre uns.
2: Christus, erhöre uns.
0: Guter Gott, du hast den heiligen Laurentius in der Kraft des Glaubens gestärkt und ihn zum treuen Zeugen deiner Liebe gemacht. Höre unsere Bitten und gib auch uns die Kraft, Christus im Dienst an unseren Mitmenschen nachzufolgen. Darum bitten wir durch Christus, unseren Herrn. Amen.
3: Nummer 210, die Strophen 1 und 4.

0: Zum Sanctus 195.
1: Betet Brüder und Schwestern, dass mein und euer Opfer Gott, dem allmächtigen Vater, gefalle. Herr, unser Gott, in der Nachfolge deines Sohnes wurde der heilige Laurentius zum Weizenkorn, das in die Erde fällt und reiche Frucht bringt. Mache auch uns zu einer Gabe, welche dir wohlgefällt und der Welt zum Segen wird. Darum bitten wir durch Christus, unseren Herrn.
2: Amen.

0: Lasset uns danken dem Herrn, unserem Gott.
1: Das ist würdig und recht.
0: In Wahrheit ist es würdig und recht, dir, allmächtiger Vater, zu danken und in den Heiligen deine Größe zu rühmen. Im Martyrium des heiligen Laurentius offenbarst du das Wunder deiner Gnade, denn in der menschlichen Schwachheit bringst du deine göttliche Kraft zur Vollendung. Er ist Christus nachgefolgt auf dem Weg des Leidens und hat sein Blut vergossen als Zeuge des Glaubens. Darum preisen wir dich in deiner Kirche und vereinen uns mit den Engeln und Heiligen zum Hochgesang von deiner göttlichen Herrlichkeit.

Ja, du bist heilig, großer Gott, und alle deine Werke verkünden dein Lob. Denn durch deinen Sohn, unseren Herrn Jesus Christus, und in der Kraft des Heiligen Geistes erfüllst du die ganze Schöpfung mit Leben und Gnade. Bis ans Ende der Zeiten versammelst du dir ein Volk, damit deinem Namen das reine Opfer dargebracht werde, vom Aufgang der Sonne bis zum Untergang. Darum bitten wir dich, allmächtiger Gott, heilige unsere Gaben durch deinen Geist, damit sie uns werden Leib und Blut deines Sohnes, unseres Herrn, Jesus Christus, der uns aufgetragen hat, dieses Geheimnis zu feiern. Denn in der Nacht, da er verraten wurde, nahm er das Brot und sagte Dank, brach es, reichte es seinen Jüngern und sprach: Nehmet und esset alle davon. Das ist mein Leib, der für euch hingegeben wird.

Ebenso nahm er nach dem Mahl den Kelch, dankte wiederum, reichte ihn seinen Jüngern und sprach: Nehmet und trinket alle daraus. Das ist der Kelch des neuen und ewigen Bundes. Mein Blut, das für euch und für alle vergossen wird, zur Vergebung der Sünden. Tut dies zu meinem Gedächtnis.

Geheimnis des Glaubens. Darum, gütiger Vater, feiern wir das Gedächtnis deines Sohnes. Wir verkünden sein heilbringendes Leiden, seine glorreiche Auferstehung und Himmelfahrt und erwarten seine Wiederkunft. So bringen wir dir mit Lob und Dank dieses heilige und lebendige Opfer dar. Schau gütig auf die Gabe deiner Kirche, denn sie stellt dir das Lamm vor Augen, das geopfert wurde und uns nach deinem Willen mit dir versöhnt hat. Stärke uns durch den Leib und das Blut deines Sohnes und erfülle uns mit seinem Heiligen Geist, damit wir ein Leib und ein Geist werden in Christus. Ermache uns auf immer zu einer Gabe, die dir wohl gefällt, damit wir das verheißene Erbe erlangen, mit deinen Auserwählten, mit der seligen Jungfrau und Gottesmutter Maria, mit dem heiligen Josef, mit dem heiligen Nikolaus, mit dem heiligen Laurentius, mit den Aposteln und Märtyrern und mit allen Heiligen, auf deren Fürsprache wir vertrauen. Barmherziger Gott, wir bitten dich, dieses Opfer unserer Versöhnung bringe der ganzen Welt Frieden und Heil. Beschütze deine Kirche auf ihrem Weg durch die Zeit und stärke sie im Glauben und in der Liebe, deinen Diener, unseren Papst Leo, unseren Bischof Bertram und die Gemeinschaft der Bischöfe, unsere Priester und Diakone, alle, die zum Dienst in der Kirche bestellt sind, und das ganze Volk deiner Erlösten. Erhöre, gütiger Vater, die Gebete der hier versammelten Gemeinde und führe zu dir auch alle deine Söhne und Töchter, die noch fern sind von dir. Erbarme dich unserer verstorbenen Brüder und Schwestern und aller, die in deiner Gnade aus dieser Welt geschieden sind. Heute beten wir besonders für Helene, Josef Spörl, die verstorbenen Angehörigen und die armen Seelen. Nimm sie auf in deine Herrlichkeit und mit ihnen lass auch uns, wie du verheißen hast, zu Tische sitzen in deinem Reich. Darum bitten wir dich durch unseren Herrn Jesus Christus, denn durch ihn schenkst du der Welt alle guten Gaben. Durch ihn und mit ihm und in ihm ist dir Gott, allmächtiger Vater, in der Einheit des Heiligen Geistes, alle Herrlichkeit und Ehre, jetzt und in Ewigkeit. Amen. Ich möchte auch auf meine Sprache Telugu singen.

0: Wir heißen Kinder Gottes und sind es. Darum beten wir voll Vertrauen.
1: Vater unser im Himmel, dein Wille geschehe, wie im Himmel, so auf Erden. Unser tägliches Brot gib uns heute, und vergib uns unsere Schuld, wie auch wir vergeben unsere Schuldigen. Und führe uns nicht in Versuchung, sondern erlöse uns von dem Bösen.
0: Erlöse uns, Herr allmächtiger Vater, von allem Bösen und gib Frieden in unseren Tagen. Komm uns zu Hilfe mit deinem Erbarmen und bewahre uns vor Verwirrung und Sünde, damit wir voll Zuversicht das Kommen unseres Erlösers Jesus Christus erwarten. Der Herr hat zu seinen Aposteln gesagt, Frieden hinterlasse ich euch, meinen Frieden gebe ich euch. Deshalb bitten wir, Herr Jesus Christus, schau nicht auf unsere Sünden, sondern auf den Glauben deiner Kirche und schenke ihr nach deinem Willen Einheit und Frieden. Der Friede des Herrn sei alle Zeit mit euch. Gebt einander ein Zeichen des Friedens und der Versöhnung.
2: Nummer 836.

Seht, das Lamm Gottes, das hinwegnimmt die Sünde der Welt. Wer mir dienen will, folge mir nach. Und wo ich bin, dort wird auch der sein, der mir dient, so spricht der Herr.

Mein Jesus, ich glaube, dass du im allerheiligsten Sakrament des Altares zugegen bist. Ich liebe dich über alles und meine Seele sehnt sich nach dir. Da ich dich aber jetzt im Sakrament des Altares nicht empfangen kann, so komme wenigstens geistigerweise zu mir. Ich umfange dich, als wärest du schon bei mir und vereinige mich mit dir. Ich bete dich in tiefster Ehrfurcht an. Lass nicht zu, dass ich mich je von dir trenne. Amen.

0: Wir beten gemeinsam das Gebet Seele Christi vom Gotteslob Nummer 6,4. Seele Christi, heilige mich, Leib Christi, rette mich, Blut Christi, tränke mich, Wasser der Seite Christi, wasche mich, Leiden Christi, stärke mich. O guter Jesus, erhöre mich, birg in deinen Wunden mich, von dir lass nimmer scheiden mich, vor dem bösen Feind beschütze mich, in meiner Todesstunde rufe mich, zu dir zu kommen heiße mich, mit deinen Heiligen zu loben dich, in deinem Reiche ewiglich. Amen. Heiliger Erzengel Michael, verteidige uns im Kampf gegen die Bosheit und die Nachstellungen des Teufels. Sei unser Schutz. Gott gebiete ihm, so bitten wir flehentlich. Du aber führst der himmlischen Herrscharen, stürze den Satan und die anderen bösen Geister, die zum Verderben der Seelen in der Welt umhergehen, in der Kraft Gottes hinab in die Hölle. Amen. Wir beten für unseren Papst Leo, für seine Mission, für seine Intentionen, für alle Bischöfe der Welt, für alle Priester und Diakone, für alle Gläubigen und für uns selber, alle lebenden und verstorbenen Angehörige und für die armen Seelen. Vater unser im Himmel, geheiligt werde dein Name, dein Reich komme, dein Wille geschehe, wie im Himmel, so auf Erden. Unser tägliches Brot gib uns heute und vergib uns unsere Schuld, wie auch wir vergeben unsere Schuldiger, und führe uns nicht in Versuchung, sondern erlöse uns von den Bösen. Gegrüßet seist du, Maria, voll der Gnade. Der Herr ist mit dir. Du bist gebenedeit unter den Frauen, und gebenedeit ist die Frucht deines Leibes, Jesus. Heilige Maria, Mutter Gottes, bitte für uns Sünde, jetzt und in der Stunde unseres Todes. Dem Sohn und dem Heiligen Geist, wie man fand, so jetzt und alle Zeit und in Ewigkeit. Amen. Lasset uns beten. Gütiger Gott, am Festtag des heiligen Laurentius haben wir das Opfer gefeiert und das heilige Sakrament empfangen. Es heile uns von unseren Sünden und schenke uns Wachstum in deiner Gnade. Darum bitten wir durch Christus, unseren Herrn.
1: Amen.
0: Der Herr sei mit euch. Der gütige Gott, der die Heiligen zur Vollendung geführt hat, segne euch und bewahre euch vor allem Unheil.
1: Amen.
0: Das Vorbild der Heiligen lehre euch und ihre Fürsprache helfe euch, Gott und den Menschen zu dienen.
1: Amen.
0: Am heutigen Festtag gedenkt die Kirche in Freude aller Heiligen. Gott führe euch nach diesem Leben zur ewigen Gemeinschaft mit ihnen.
1: Amen.
0: Das gewähre euch auf die Fürsprache des heiligen Laurentius, der allmächtige Gott, der Vater und der Sohn und der Heilige Geist. Gehet hin in Frieden,
2: dann sei Gott dem Herrn.
3: Nummer 458.

Das war die Heilige Messe aus St. Nikolaus in Immenstadt im Bistum Augsburg. Zelebrant war Kaplan Berla. 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Es ist 9:51 Uhr.

0: 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Mein Name ist Bernadette Zeise-Bauer und ich darf Sie heute Vormittag durch unser Programm begleiten. In der Sendereihe Lebenshilfe jetzt um 10 Uhr ist unser heutiges Thema Mama. Nicht perfekt, aber glücklich. Als Mama möchte man alles richtig machen, aber das wird nicht klappen. Fehler gehören dazu. In der Lebenshilfe macht die Autorin Katharina Achammer Mut, das Streben nach mütterlicher Perfektion mal zu vergessen und auch bei der Erziehung auf den Heiligen Geist zu vertrauen. Den Angelus um 12 Uhr betet mit uns Erzbischof Dr. Georg Genswein. Er ist apostolischer Nuntius in Litauen, Estland und Lettland im Erzbistum Vilnius. Er hält auch die Mittagsansprache und spendet uns seinen bischöflichen Segen. Und mein Tipp für heute Nachmittag: In unserer Reihe über Wallfahrtsorte stellen wir Ihnen heute den Marienwallfahrtsort Altötting im Bistum Passau vor. Altötting gilt als das geistliche Herz Bayerns. Der Wallfahrtsrektor Prälat Dr. Klaus Metzl stellt ihn uns vor in der Spiritualität um 14 Uhr.
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0: Vielleicht kennen Sie das. Man will alles richtig machen und am Ende des Tages bleibt doch dieses Gefühl, es war nicht gut genug. Es waren wie immer auch viele Fehler und viele Fehltritte dabei. Mama, nicht perfekt, aber glücklich. Mit diesem Thema heiße ich Sie herzlich willkommen hier bei Radio Horeb in der Lebenshilfe. Vielleicht haben Sie zufällig über DRB Plus bei uns eingeschaltet. Bleiben Sie gerne dran. Was wir in der kommenden Stunde besprechen, das betrifft nicht nur Mütter. Und vor allem, Sie können in dieser Sendung anrufen mit Ihren Anliegen und Fragen. Mein Name ist Anjuta Engert. Wir sprechen über das Elternsein, vor allem das Muttersein, zwischen Liebe und Anspruch, zwischen Erschöpfung und Sehnsucht. Wir wissen zwar, dass wir weder als Menschen noch als Eltern jemals perfekt sein werden. Aber wie können wir die beste Version unserer selbst werden, als Vater, als Mutter? Was geschieht eigentlich, wenn wir Gott mit in unser Lebensboot holen? Kann der Glaube wirklich Entlastung schenken? Ja, glauben wir eigentlich, dass Gott uns gar nicht perfekt haben will, sondern vielmehr glücklich? Meine Gesprächspartnerin heute ist die leidenschaftliche Mutter und Großmutter von 17 Enkelkindern. Und sie ist Mitarbeiterin im Referat für Ehe und Familie der Erzdiözese Salzburg, Katharina Achammer. 40 Jahre war sie als Beratungslehrerin tätig. Sie ist Autorin eines praktischen Erziehungsratgebers in Taschenformat mit dem Titel Berge versetzen. Erziehen gelingt mit dem Heiligen Geist. Und sie ist mir jetzt als aus Salzburg zugeschaltet. Ich freue mich, Sie zu begrüßen. Herzlich willkommen hier in der Lebenshilfe bei Radio Horeb, Frau Achammer.
1: Ja, danke vielmals für diese wunderbare Einleitung. Es ist mir wirklich eine Freude und eine Ehre, bei diesem wunderbaren Radio heute mit dabei sein zu dürfen. Es ist ein Thema, Sie haben es ja schon erzählt, das uns eigentlich nicht nur als Mütter betrifft, sondern als Menschen überhaupt, diese Sehnsucht, alles richtig machen zu wollen. Und da gibt es natürlich viele, viele Dinge, die man dazu sagen könnte. Was heißt überhaupt richtig? Und und schon gar nicht heißt es eben, dass es perfekt sein muss. Und wir wollen jetzt miteinander so ein bisschen drüber nachdenken, was es heißt, zwar nicht perfekt, aber glücklich zu sein, besonders als Mutter, weil das ist es ja, was ich in meinem Leben auch erfahren konnte, das Muttersein, wie ist das? Und jetzt Großmutter, ganz genau. Und das ist sehr spannend, vielleicht ganz kurz, weil Sie es erwähnt haben. Als Großmutter bekommt man vielleicht sogar die Chance, einen neuen Blick auf das alles zu werfen. Es werden ja vielleicht auch Großmütter zuhören. Bei Radio Maria, wo ich ja auch Mitarbeiterin bin, sind es viele Großmütter, die zuhören. Und gerade als Großmütter kann man vielleicht dann noch einmal einen neuen Blick auf das Kinderziehen, auf dieses Thema bekommen, dass es gar nicht darum geht, alles perfekt zu machen, sondern in der Liebe zu bleiben, in dieser Art und Weise, wie Gott uns eigentlich haben möchte. Ja, danke sehr für diese
0: Sie haben es schon angesprochen, Frau Achammer. Genau, es ist nicht nur so ein innerer Antrieb, ich muss alles richtig machen, es ist mehr, es ist eine Sehnsucht offenbar, die sich da gar nicht so leicht austreiben lässt und das hat ja auch viel Gutes. Und Sie haben es auch angesprochen, als Großmutter, vielleicht ganz kurz, wenn Sie das ansprechen, was ist denn anders als Großmutter? Ist man da lockerer, ist man da irgendwie entspannter, ohne das bereuen zu müssen, wenn man vielleicht selber zurückguckt auf einiges, wo man aus dem Blickwinkel der Großmutter vielleicht denkt, hätte ich vielleicht besser anders gemacht?
1: Ja, ich glaube, dass man als Mutter doch immer wieder so diesen Anspruch hat, sein Kind ins Leben zu begleiten, damit es nicht nur glücklich wird, sondern auch seinen Platz findet, zum Beispiel in der Gesellschaft, im Beruf, dass es quasi in dieses Funktionieren der Gesellschaft hineinwächst, was ja nicht ganz schlecht ist. Wir wollen ja, dass unsere Kinder sozusagen bestehen können in der Welt, ja, und nicht zugrunde gehen und nicht sozusagen zu kleinlaut sind, dass sie ihren Mann stehen, dass sie ihre Meinung sagen, dass sie die Wahrheit sagen. Ja, dass sie einfach Kinder mit einer Position, Erwachsene mit einer starken Position werden. Nicht nur beruflich. Als Großmutter muss ich das eigentlich nicht im Blick haben. Als Großmutter merke ich immer mehr, das habe ich auch nicht von Anfang an mir so gedacht, dass ich die Freude, die ich mit meinen Enkelkindern haben kann, noch mehr im Fokus habe. Also ich muss nicht mithelfen, dass sie irgendwie etwas erreichen. Natürlich will ich auch meinen Beitrag leisten. Vor allem geht es ja um Charakterschulung. Letztendlich geht es ja eigentlich um die, wenn man so sagen möchte, um die Veredelung von Kopf und Bauch. Also im Kopf ist unser Verstand, im Bauch sind unsere Gefühle und im Herzen haben wir diesen Willen, dass wir mit dem Kopf und dem Bauch in einer Art Beratung dann eine gute Entscheidung treffen. Also eine Herzensbildung. Und als Großmutter kann ich eigentlich diesen Charakter eher im Blick haben. Dass, wie kann ich denn meinem Enkelkind helfen, dass es seinen Verstand und seine momentane Gefühle, kleine Kinder sind, das wissen wir ja, ganz, ganz sehr in diesen Gefühlen drinnen, haben da wahrscheinlich noch mehr die Aufmerksamkeit bei ihrem eigenen Gefühl am Bauch als am Kopf. Aber wir können da mithelfen, sie so ein bisschen anzuleiten in der Charakterbildung. Und ich glaube, das ist sehr entspannend, weil ich muss nicht drüber nachdenken, ob es in der Schule gut ist, ob es in einem Beruf erreichen kann und so weiter. Das kommt mir schon so vor, ja.
0: Was hat Sie denn eigentlich, Frau Achammer, zur Expertin für dieses Thema gemacht? Sie sind ja selber Mutter von 3 Kindern und Großmutter von sage und schreibe 17 Enkelkindern. Und wahrscheinlich hatten Sie auch mal die Vorstellung, ich muss irgendwie perfekt sein. Aber was hat Sie dazu gebracht, da so einen Schwenk zu machen und die Perfektion mal loszulassen, sondern dass es eigentlich eher um das Glücklichsein auch geht, wenn Sie da so an Ihren eigenen Weg als Mutter zurückdenken und auch bis dahin den Heiligen Geist als Erziehungshilfe mit ins Boot zu holen? Wie kam das?
1: Ja, also ich bin wie jeder Mensch ein Mensch mit einer Lebensgeschichte, die auch Verletzungen birgt. Also ich glaube, niemand, der dazuhört, kann sagen, mein Leben war von Anfang an nur herrlich, alles wunderbar. Wir haben alle unsere Wunden, ja. Und unser Verhalten, auch meines als Mutter, war immer wieder, wie es üblich ist, ganz unbewusst üblich ist, davon geprägt, dass ich anerkannt werden möchte, dass ich Schmerz im Gefühl vermeiden möchte, dass ich einen gewissen Ausgleich habe, ja. Und mein Muttersein war auch so eine Art Weg, wie bei uns allen. Und am Anfang muss ich wirklich zugeben, also ich habe 3 Töchter, bei den ersten 2 Töchtern war das so ein bisschen, als ob ich alles wüsste. Ja? Da war ich ein bisschen in einer Art Verblendung, weil ich habe eben viel studiert, so Pädagogik und Psychologie und so weiter. Aber ich habe dann, besonders meine 3. Tochter hat mir das aufgezeigt, die ein starker Charakter war, aha, ich bin eben nicht die tolle Expertin. Na klar, weiß ich ein bisschen was, ja. Aber ich habe dann erkannt, nein, ich habe das wirklich nicht im Griff. Ich mache es nicht perfekt. Und natürlich hat jedes Kind ganz, ganz individuelle Bedürfnisse. Wir dürfen das auch nie vergleichen. Nicht nur, dass die Charaktere unterschiedlich sind, sondern es gibt auch in der Geschwisterposition sehr viel angelegt. Und manche Kinder haben einfach eine ganz große Sensibilität und die brauchen wieder ganz was anderes und die brauchen sehr viel mehr. Also die brauchen von uns sehr viel Hingabe. Gerade heute das Evangelium sagt das ja auch, ja. Also wir müssen wirklich erkennen, und das durfte ich auch immer mehr, ich bin total abhängig von eigentlich der himmlischen Unterstützung. Und zwar heißt das auch nicht, dass ich sage, lieber Gott, bitte segne alles, was ich mir so ausgedacht habe. Nein, nein. Es heißt eigentlich viel mehr, dass ich einfach ein offenes Herz habe, mich verbinde und wirklich Gott bitte, den Heiligen Geist bitte, dass er mich hineinlegt, was ich jetzt machen soll. Also ich bin genauso wie alle anderen Schritt für Schritt gegangen. Immer wieder versucht, Gott ganz zu vertrauen. Immer wieder ist es mir nicht gelungen. Immer wieder bin ich gefallen, habe ich Fehler gemacht. Aber ich habe gelernt, dass Fehler, das ist ja ganz interessant, alle großen Erfindungen sind eigentlich durch Fehler der Menschen entstanden. Ja? Dass Fehler mich weiterbringen, dass es mich wieder wachsen lässt. Ich finde, das wunderbarste Beispiel sind doch so kleine Kinder, die irgendetwas ausprobieren, körperlich zum Beispiel auch, die wollen gehen, sie gehen 2-3 Schritte, dann plumpsen sie wieder hin, dann gehen sie wieder ein paar Schritte, sie geben eigentlich nicht auf. Und das ist etwas, was wir als Mütter auch eigentlich lernen müssen, so einfach im Glauben, ohne Furcht, in der Hoffnung zu bleiben, ohne Verzweiflung, in diesem Vertrauen, die Sorgen wegzulegen und mit dem Heiligen Geist, der ja unsere wunderbaren Gaben uns geschenkt hat, also jeder, der getauft ist, hat sie in seinem Herzen quasi drinnen. Und dann, wenn er sie anwendet, entstehen die Früchte. So ist ja auch mein Büchlein entstanden, dass ich das plötzlich erkannt habe. Wir sind ja schon beschenkt mit diesen Gaben. Und wir sind ja eigentlich alle in der Lage, nicht allein, sondern eben mit an der Hand Jesu, mit dem Heiligen Geist, diese Früchte, die eben Liebe, Freude, Freundlichkeit, Treue und so weiter sind, zu entwickeln, indem wir es einfach immer wieder tun. Und eigentlich müssen wir uns nur daran erinnern, Moment, ich sollte diesen Beistand wieder mal anrufen und in mein Boot holen. So würde ich das sehen.
0: Das ist ein gutes Stichwort, den Beistand ins Boot holen. Jetzt sind ja wahrscheinlich möglicherweise viele Menschen, die gerade zuhören, auch durchaus christlich und wollen das eigentlich auch aus ihrem Glauben, ihre Erziehung meistern oder dass es so gelingt. Und wie kommt es denn, dass es trotzdem oft so schwer fällt? Wir sind ja gerade auch im Erziehungsalltag 24/7 auch mal herausgefordert. Wir können nicht lange nachdenken. Wir müssen oft auch Entscheidungen schnell treffen. Und wir funktionieren natürlich auch sehr, sehr viel. Und das hört auch im späteren Alter ja auch nicht auf, dieses sich kümmern, dieses Dasein, wo wir manchmal denken, jetzt reicht's mir, aber jetzt muss mir das jetzt auch noch passieren. Also ich sage das jetzt mal so. Wie können wir denn da so den Heiligen Geist auch ganz konkret mit ins Boot holen, dass wir von diesem Perfektionismus Abstand nehmen, dass wir gelassener werden, dass wir da nicht immer meinen, ein furchtbar schlechtes Gewissen haben zu müssen, weil und wenn wir etwas falsch machen. Und das tun wir ja unweigerlich.
1: Ja, also ich habe da mal so ein Bild gehabt, nachdem ich war in Österreich, gibt es eine sogenannte Beratungslehrerin. Also mein Job war, diese 42 Jahre mit Kindern zu arbeiten, die in der Schule auffallen. Im Pflichtschulbereich war das zwischen 6 und 14 Jahren, weil sie irgendwie eben unangenehm auffallen meistens, ja. Manchmal auch durch Stillsein, aber auch durch sehr aggressiv sein und so weiter. Und da haben wir die Aufgabe, als Beratungslehrer hinzuschauen, was ist denn da der Grund? Und da geht es ja immer auch nicht nur um das Kind, sondern auch immer wieder um dieses System in der Schule selbst, mit den Lehrern, in den Familien. Und da hinzuschauen, hilft auch drauf zu kommen, dass es sehr viel um dieses, ich fühle mich nicht richtig. Das haben ja Kinder auch, nicht nur Mütter. Und wenn man sich nicht richtig fühlt, wird man unzufrieden. Und wenn man unzufrieden ist, dann sieht man nur noch den halb leeren Becher, nicht den halb vollen. Und bei uns Menschen, bei uns Müttern, aber auch bei Kindern ist es einfach eine Schule des Lebens. Letztendlich, weil wir wissen, dass Gott die Liebe ist, ist es ja eigentlich eine Schule der Liebe. Ja, und wenn wir aber uns erinnern, vor allem auch als Mütter, wer ist denn der Schuldirektor dieser Schule der Liebe? Es ist Gott. Und Gott ist kein harter, unbarmherziger, alles perfekt wollender Vater. Nein, er ist ein Vater voller Liebe, voller Barmherzigkeit und er will, dass wir glücklich sind. Und da müssen wir uns eigentlich immer wieder nur daran erinnern, dass wir mit liebenden Augen beobachtet werden und dass wir immer wieder uns erinnern, du bist geliebt, wie du bist, du genügst. Ich habe eine Enkelin, die heißt Paula, die singt so gern. Die singt sehr oft, wenn sie einfach so spielt oder vor sich hin radelt mit dem Fahrrad, so ein Lied, ich bin von Anfang an geliebt, Gott freut sich riesig, dass es mich gibt und so weiter und so weiter. Ich weiß nicht, ob Sie das kennen, aber da habe ich mir gedacht, wie wunderbar, wir sollten innen im Herzen das eigentlich alle singen. Was auch ganz interessant ist, dass auch die Welt ja überlegt, was macht glücklich. Da gibt es eine Harvard-Studie, die sehr interessant ist, die ist über drei Generationen lang gegangen, und zwar ab 1938 in allen Schichten, also Akademiker, Arbeiter, alles, ja. Und was hat man nach drei Generationen im Endeffekt herausgefunden? Was macht die Menschen glücklich? Erstens, enge Beziehungen machen glücklich. Wie wunderbar. Wir Mütter leben eine enge Beziehung mit unserem Kind. Allein das macht das Kind glücklich. Zweitens, nicht die Quantität, sondern die Qualität der Beziehung ist entscheidend. Da muss man aber betonen, dass es da um Erwachsenenbeziehungen geht. Das kleine Kind braucht schon auch Quantität. Also die Qualitätszeit, die angebliche, die Ersatz für Quantität ist, stimmt nicht genau. Weil wenig Zeit baut wenig Nähe, wenig Vertrauen und wenig Bindung auf. Also natürlich ist es wichtig, dass Eltern, die wenig Zeit haben, aus ihrer Situation heraus, zumindest die wenige Zeit sehr bewusst mit dem Kind verbringen. Das heißt, nicht das Handy in der Hand, nicht was nebenbei machen, sondern ganz bewusst versuchen, den Liebestank des Kindes aufzufüllen. Und die dritte Erkenntnis dieser Studie war, eine stabile Ehe macht glücklich und fördert auch die Gesundheit. Das fand ich auch genial. Also das ist doch alles urchristlich, was wir da in der Welt sozusagen herausfinden. Auch die Ehe, die das Fundament der Erziehung natürlich ist. Ich selbst muss ich gestehen, dass ich in diesem Bereich meinen Kindern das nicht bieten konnte, weil leider war ich mit meinen Kindern im Alter von 4, 6 und 8 Jahren eine sogenannte alleinerziehende Mutter. Aber sie haben ihren Vater gesehen und als Ehepartner müssen wir uns immer bewusst sein, gerade dieser Unterschied in der Ganzheit ist für ein Kind so wunderbar. Ja, dieses Einssein von zwei, diese wunderbare lebendige Spannung ist für das Kind unglaublich schön, auch für das Glück sehr förderlich. Also enge Beziehungen, Quantität, sage ich mal, auch Qualität und eine stabile Ehe als großes Ergebnis dieser Studie, das müssen wir uns einfach erinnern. Also wir müssen nicht perfekt sein, wir müssen einfach nur in einer guten Bindung mit unserem Kind sein, Zeit verbringen, Zuwendung geben und versuchen, soweit das möglich ist, in einer guten Ehe zu leben.
0: Ja, das hört sich doch eigentlich gar nicht so schwer an, kann uns vielleicht auch entlasten. Und das hat Katharina Achammer und sie ist zu Gast hier heute in der Lebenshilfe bei Radio Horeb. Und wir sprechen über Muttersein, dass es nicht darauf ankommt, perfekt zu sein, sondern vielmehr glücklich zu sein und dass das eigentlich auch der Wille Gottes für uns ist. Ja, warum das denn nun so ist, warum wir überhaupt gerade von der Mutter und vom Muttersein erwarten, dass sie perfekt ist, dass gerade bei der Mutter kommen eigentlich unheimlich viele verschiedene Berufe zusammen. 24/7 ist sie ja für die Kinder da, Fürsorge nonstop, Managerin, Erzieherin, Trösterin, Seelsorge und so weiter und so weiter. Was soll sie eigentlich noch alles? Da könnte man ja eigentlich auch fragen, woher kommt denn eigentlich dieser Druck heute auch gerade für Mütter? Dann am besten noch taffe Ehefrau, coole Mama mit Aktentasche und Minikostüm, gleichzeitig eben beruflich erfolgreich und fehlerfrei in der Erziehung. Seltsam, oder? Geht Ihnen das auch so? Und an dieser Stelle auch an Sie die herzliche Einladung, wenn Sie Fragen haben. Wenn Ihnen jetzt schon das ein oder andere kommt, dann stellen Sie Ihre Frage gerne an Katharina Achammer. Sie hat ein Buch geschrieben, einen kleinen Erziehungsratgeber, der in jede Tasche passt, wie Erziehung mit dem Heiligen Geist gelingt und wie das auch viel besser gelingt. Und sie war auch 40 Jahre tätig als Beratungslehrerin, Sonderschullehrerin, Kunsthistorikerin, Mitarbeiterin für das Referat Ehe und Familie in Salzburg. Von dort ist sie zugeschaltet und Sie erreichen uns auch jetzt unter der 089-517-008-008. Das ist die Hörernummer, unter der Sie uns gerne auch mit Ihren Fragen erreichen. 089-517-008-008. Und bevor wir weiter hier fragen, eben woher kommt das überhaupt, dieses perfekte Muttersein? Hören wir erstmal eine Musik, lassen so ein paar Gedanken vielleicht noch nachklingen. Und dann sind wir auch gespannt auf Ihre Fragen.

0: Mama nicht perfekt, aber glücklich. Das ist unser Thema hier heute in der Lebenshilfe bei Radio Horeb. Ich bin Anjuta Engert und im Gespräch mit Katharina Achammer. Sie ist dreifache Mutter, Großmutter von 17 Enkelkindern, hat einen kleinen Familienerziehungsratgeber geschrieben. Berge versetzen, Erziehung gelingt mit dem Heiligen Geist. Und Sie können uns gerne jetzt auch anrufen mit all diesen Fragen, die Sie vielleicht auf dem Herzen haben, unter der 089517008008. Und das hat auch eine Hörerin bereits getan. Mobil verbunden bin ich mit Frau Ritte. Ich grüße Sie in der Lebenshilfe.
1: Grüß Gott. Hier Hallo? Ist Christina Ritte aus Feldkahl. Hallo.
2: Ja, grüß Gott.
0: Hallo.
1: Hallo, grüß Sie.
0: Ja,
1: also ich habe keine Frage. Ist sehr gut. Ich habe keine Frage. Ich bin berührt, weil genau das, was Sie erleben, lebe ich auch. Und es funktioniert und ich bin sehr, sehr dankbar, dass Sie das öffentlich machen, weil es ist ein Herzenswunsch, dass viele Mütter genauso, wie Sie es sagen, mit dem Heiligen Geist ihre Familie führen und die Kinder leiten und in Liebe Gottes erziehen. Und es ist auch mein Weg durch verschiedenen Höhen und Tiefen. Und das Leben hat mir oder der liebe Gott hat mir auch diesen Weg gezeigt, besonders mit der Mutter Gottes an der Hand. Möchte ich Ihnen danken für diesen Beitrag und sagen, genau so funktioniert es. Vielen Dank.
2: Ja, danke sehr für die lieben Worte. Danke sehr. Und ich wollte auch sagen, die Mutter Gottes ist mir auch eine ganz große Helferin und sie ist quasi unser Role Model. Natürlich werden wir es nie erreichen, aber einfach ihr Fiat immer wieder in unserem Herzen auch blühen zu lassen, glaube ich, hilft sehr. Und was ich auch als sehr schönes Bild habe, es gibt in Österreich ein Journal, das heißt Sonne im Haus. Vielleicht kennen Sie es auch. Und da wurde mal gesagt, die Mutter ist eigentlich der Thermostat der Familie. Der Thermostat, der die Temperatur sozusagen regelt. Und wie kann sie eben geregelt werden? Nach dem Herzen Gottes. Und da weiß man schon, dass es nicht um Perfektion geht, sondern einfach eben um diese Liebe, die immer wieder versucht wird, um einfach so wie die kleine Therese sagt, das Gewöhnliche außergewöhnlich gut tun. Und das heißt nicht perfekt, sondern einfach in Geduld, in immer wieder neue Liebesentscheidung, die ja nicht nur nach dem Gefühl geht, sondern einfach, ich will und kann es durch Gott, nicht? Danke sehr für Ihr Lob.
0: Alles Gute Ihnen und vielleicht mögen Sie auch anrufen, vielleicht haben Sie auch ja nur eine andere Frage. 089517008008, das ist die Hörernummer, unter der Sie uns jetzt direkt hier in der Sendung erreichen oder auch eine Frage hinterlegen können. 089517008008. Frau Achammer, ich glaube, als Mütter sind wir heute

0: stimmt und erfüllt.
1: Ja, danke sehr für diese sehr wichtige Frage und Anmerkung. Es ist wirklich leider so, dass die Medien, die ja sehr mit Ideologie vollgestopft sind, uns weismachen wollen, uns Müttern, dass ein kleines Kind am besten außer Haus betreut wird. Und in Deutschland weiß ich es nicht genau, aber ich glaube, es ist sehr ähnlich wie in Österreich. Es wird viel mehr die außerfamiliäre Betreuung unterstützt als die der Mutter. Und da gibt es auch wunderbare Studien und auch ihre Christa Mewes hat schon vor zig Jahren da ganz kluge Dinge geschrieben und auch belegt mit psychologischem Wissen und medizinischem Wissen. Es stimmt eben nicht, dass das besser ist. Ein Kind braucht, kann man sagen, in den ersten Jahr überhaupt nur die Mutter, wenn irgendwie möglich. Logischerweise, ich finde, das kann man sich eigentlich denken, wenn ein Mensch 9 Monate unter dem Herzen der Mutter wächst, ja, alles immer mit der Mutter gemeinsam erlebt, kann man sagen, ihre Stimme hört, ihre Art zu leben einfach mit aufsaugt in jede seiner kleinen Zellen, dann ist es doch eigentlich klar, dass man das nicht sofort trennen darf. Was auch sehr interessant ist, Studien ergeben auch, dass der Kinder, also Jungen, viel empfindlicher noch sind als Mädchen. Das liegt am Gehirn. Es gibt jetzt schon eine sehr große, gute Gehirnforschung, viele gute Autoren auch in dieser Richtung. Buben sind einfach deutlich langsamer in der Entwicklung als das andere Geschlecht. Das endet erst mit ungefähr 18 Jahren, ja. Und deswegen reagieren diese auf zu frühe Trennung von der Mutter deutlich mit Verhaltensauffälligkeit, noch deutlicher als Mädchen, ja, weil sie noch mehr dieses Gefühl der Sicherheit brauchen. Manche Mädchen natürlich auch, aber ich weiß es auch aus meinem Beruf, es sind wirklich verstärkt die Buben, sagen wir in Österreich, die Jungen, ja. Und natürlich ist es so schön, dass die Väter heutzutage sehr involviert sind. Und natürlich ist es auch gut, wenn ein Mann von Geburt an beim Kind als Vater präsent ist, weil dann nehmen auch seine Beziehungshormone zu. Das ist gut für den Aufbau einer stabilen, sicheren Bindung und auch für die spätere Beziehung zum Kind. Aber nichtsdestotrotz, die Mutter ist wirklich die, die ganz, ganz wichtig ist im ersten Jahr absolut. Und man weiß es auch von den ganzen Versuchen, Studien und Erfahrungswerten, dass sie die ersten 3 Jahre eigentlich die allerbeste Begleiterin des Kindes ist. Ich würde sagen, wenn ich irgendwie noch was zu sagen hätte in der Politik, würde ich Kindergarten ab 3 Jahre erst erlauben und gar nicht früher. Natürlich gibt es Ausnahmesituationen. Natürlich gibt es Notsituationen. Und was wirklich interessant ist, es gibt auch Studien, wenn Kinder von Müttern in eine frühere Betreuung gebracht werden, die eigentlich darunter leiden und sehr gerne mit dem Kind sein würden, aber eben aus der Situation, aus dem Alleinerziehen oder auch, warum auch immer, das nicht können, wissen das Kinder, die spüren das. Das kann man ihnen nicht erklären, aber sie spüren, die Mutter macht das nicht, weil sie glaubt, es ist besser oder weil sie ihre Zeit haben möchte für Beruf oder was auch immer, sondern sie muss es aus der Lebenssituation. Das Kind spürt das. Aber es gibt, meine mittlere Tochter ist Kindergartenpädagogin, die hat mir das auch oft berichtet aus ihrer Erfahrung im Kindergarten, dass eben Kinder wirklich so bitterlich weinen, ja, wenn sie abgegeben werden. Und irgendwann hört ein Kind auf zu weinen, aber das heißt nicht, dass es jetzt alles wunderbar findet und glücklicher ist. Nein, es heißt, dass es eben, um der Mutter sozusagen den Gefallen zu tun, das akzeptiert einerseits, dass es in gewisser Weise resigniert und dass es sich einfach dem Ganzen fügt. Und dann gibt es eben verschiedene Reaktionen, gute oder schlechtere. Aber das kann man wirklich betonen, dass eine Mutter unverzichtbar ist. Was man auch sagen muss, die Mutterrolle kann nicht durch den Vater, aber auch umgekehrt, die Vaterrolle nicht durch die Mutter ersetzt werden. Und je älter die Kinder werden, desto wichtiger wird der Vater, der noch dazu ein Modell für den himmlischen Vater ist. Ja? Also ganz prägend für den Glauben des Kindes ist der Mann. Man sagt doch wirklich, dass ein gläubiger Vater, also ein praktizierend gläubiger Vater, der die Liebe des himmlischen Vaters in der Familie zeigt, ganz, ganz wichtig für den Glauben auch der Kinder ist. Das ist auch eine interessante Erfahrung. Wichtig ist, glaube ich, dass wir, wenn wir als Mutter nicht schaffen,

0: dürfen, so mit dem Kind zu sein, wie wir selber wollen, nicht verzweifeln, weil Gott kann auf krummen Zeilen gerade schreiben. Ja, das ist ganz sicher. Dennoch, glaube ich, dürfen wir nicht leugnen, auch in Gesprächen nicht leugnen, dass es nichts Besseres für ein Kind gibt als die Mutter, besonders in den ersten 3 Jahren, weil es eben immer um diese Bindung geht. Es heißt eigentlich, Erziehung ist Beziehung. Ja? Dass dieses Wortspiel zeigt schon, dass es immer um diese feinfühlige Zugewandtheit geht, um dieses Miteinandersein und dem Kind diese Sicherheit und diesen Halt geben. Um das geht's eigentlich, ja.
1: Erziehung ist gleich Beziehung. Ja, ich glaube, das ist mal ein guter, kann man sich auch eigentlich gut merken. Und Frau Achammer, genau, was ich Sie auch gerne noch, was ich ansprechen möchte, dass Sie auch durch Ihren Beruf ganz viele schwierige Familiensituationen, ganz viele belastete Familiensysteme mitbekommen haben. Also Sie haben da jetzt nie auf einer glücklichen, isolierten Insel gelebt, ganz im Gegenteil. Und auch ich möchte auch gerne einladen, wenn Sie vielleicht auch selber wirklich eine belastende Situation haben, scheuen Sie sich nicht, hier anzurufen, eine Frage zu stellen, ein Problem zu schildern unter der 089-517-008-008. Und ich denke auch, dass gerade auch diese Perfektionismusfalle für viele sehr katholische Familien vielleicht zutrifft, dass sie meinen, wenn die Kinder eben nicht so wollen wie die Eltern und nicht so im Glauben aufwachsen und gedeihen, wie die Eltern das wollen, vielleicht sich alle Mühe geben, dass das dann für sie eine große Schande praktisch ist, dass sie dann sich als Versager fühlen oder dass sie dann noch umso restriktiver vielleicht den Kindern auch den Glauben überstülpen oder wenn die Ehe nicht vorbildlich ist. Wie kann man auch vor allem da vielleicht zu dieser vielleicht zur Selbsterkenntnis kommen? Wir sind alle mit Fehlern behaftet und dürfen das auch zeigen. Wir müssen das nicht vor allen anderen verstecken und irgendwie eine heile Welt vorspielen.
0: Mhm. Also ohne Gottes Hilfe geht gar nichts. Das ist auch eine ganz interessante, ja, mit dem Glauben. Sie meinen, dass Kinder dann eben sozusagen nicht so sind, wie die Eltern es eigentlich sich vorgestellt hätten, oder?
1: Ja, und dass Eltern verzweifeln und dass andere Wege gehen und eben gar nicht so sind und vielleicht dann auch Missbrauch in verschiedensten Formen vorkommt, dass die eigenen Kinder eben auch all das machen, was andere Kinder auch machen. Oder Pubertierende oder Teenager.
0: Mhm. Vielleicht bevor wir so auf die ganz schweren Fälle gehen, möchte ich noch etwas sagen, was mir als Erstgeborene und eigentlich sehr streng konservativ gläubig Erzogene schwierig immer wieder gefallen ist, die humorvolle Seite nicht aus den Augen zu verlieren. Es ist so schön und gut, wenn wir einfach das Lachen nicht vergessen, dass wir nicht alles tot ernst nehmen, dass wir sogar mit dem Kind gemeinsam lachen über Situationen, die immer wieder einfach so daneben gehen. Und da ist einfach nicht jede Mutter gleich talentiert, ja. Es geht hier auch, wie bei allem, um Entscheidung und Übung, ja. Und auch da wieder, immer wieder versuchen, ohne aufzugeben. Und wie gesagt, Humor ist total wichtig, auch für Leichtigkeit und Dankbarkeit mit dem Kind gemeinsam. Vor allem, wenn wir wieder an die Beziehung denken. Und was auch manchmal ein Grund ist, dass so manches gar nicht gelingt, ist, dass eine der Folgen der perfektionistischen Mutter oder auch des Vaters ist, dass wir unsere Kinder extrem unter Druck setzen. Das ist nicht nur bei den Glaubensthemen, sondern allgemein so. Man sagt heute, es sind Helikoptereltern. Das heißt, dass die kreisen quasi dauernd über dem Kind. Oder Schneepflugeltern, die ihren Kindern alle Hindernisse aus dem Weg räumen, in einer Art übertriebenen Fürsorge, die aber auch aus diesem perfektionistischen Anspruch herauskommt. Was passiert? Ein Kind wird unselbstständig. Es weiß über sich und über andere eigentlich nicht Bescheid. Es weiß gar nicht, was es heißt, Traurigkeit oder Frustration auszuhalten. Erlebt es ja nie. Ja? Und wenn man das nie selbst erlebt, weil die Eltern gut gemeint oder perfektionistisch quasi begründet, das alles ihn nicht erleben lassen, erkennt es auch kein Mitgefühl und keine Empathie. Und letztendlich ist auch ein Glaube dann schwieriger zu leben, der ja wissen wir ja, aus diesen drei Bedingungen resultiert, liebe dich selbst, aber wenn ich selbst mich gar nicht lieben kann, alles meine Eltern übernommen haben, liebe den Nächsten, aber wie kann ich das machen, wenn ich gar nie lerne, dass ich, wenn ich selber leide, dass auch andere leide, diese Empathieentwicklung, und liebe Gott. Und liebe Gott, das habe ich bemerkt, dass ich mit meinen Kindern auch, und meine Kinder, ihre Familie machen das auch wunderbarerweise, wenn man jeden Abend mit den Kindern betet, darf man auch selber als Erwachsene sagen, wofür dankt man, worum bittet man, wofür entschuldigt man sich, was tut einem leid, was braucht man vom lieben Gott. Das Kind merkt, aha, mein coole Mami, mein toller Papi, die müssen auch zu jemandem gehen, den sie um Hilfe bitten, den sie um Verzeihung bitten, Gott. Ja. Und so merken Kinder auch, die Beziehung zu Jesus ist eine ganz lebendige. Der Heilige Geist ist ja sozusagen nicht irgendein fremdes Wesen, sondern er lebt in uns, er hilft uns. Jesus, unser Freund, Gott ist ja Mensch geworden, damit wir sozusagen uns dieses Bild auch vorstellen können. Und wenn die Kinder das einfach im Alltag, in ganz kleinen Dingen, lebenspraktisch erleben, wird der Same gesät. Ob dann ein Kind in der Pubertät, wie es oft ist, dann wegkommt oder durch Freunde, ja, passiert. Aber ich glaube, da darf man dann ganz gelassen wissen, wir haben unseres dazu getan. Wir haben unserem Kind gezeigt, dass wir Gott lieben, dass wir ihn um Vergebung bitten. Vergebung ist übrigens ein Schlüsselwort in jeder Beziehung, auch in der Erziehung. Wenn wir das dem Kind vorgelebt haben, wird dieser Same aufgehen, früher oder später. Das ist, da bin ich überzeugt und da muss man überhaupt nicht verzweifeln. Das ist mir sehr wichtig, dass das auch jeder, der dazuhört, sich wirklich fest ins Herz speichert. Gott kann dann diese Samen wieder zum Blühen bringen, in aller Freiheit natürlich. Aber das, was wir getan haben, haben wir getan als Mutter.
1: Ja, sehr schön, dass Sie das unterstreichen und auch so hervorheben und auch den Humor. Ich glaube auch, wenn wir im Konflikt sind mit Kindern, auch dass wir auch da selber über uns lachen, auch mit und vor den Kindern, das ist unglaublich entlastend. Ja, ich freue mich jetzt, einen weiteren Hörer hier begrüßen zu dürfen, Herr Strohberger aus München. Herzlich willkommen in der Lebenshilfe.
2: Es freut mich immer wieder zu hören, wenn dann gesagt wird, dass Kinder 3 Jahre ihre Mutter brauchen. Bei meiner Tochter war das ja zum Glück der Fall. Die kam erst mit 3 Jahren in den Kindergarten. Und ich habe dies noch nie verstanden, dass es so propagiert wird, dass Kinder schon vor 3 Jahren in eine Krippe müssen. Weil bei jungen Katzen und Hunden sagt man zum Beispiel, die brauchen 10 Wochen oder 14 Wochen ihre Mutter. Und bei Kindern, und das habe ich ja auch bei meinen Arbeitskollegen erlebt, da ist komischerweise, das ist ja schizophren, also komischerweise die Meinung, dass die, um sozial zu werden, dass sie dann möglichst bald von ihrer Mutter wegkommen sollen praktisch.
0: Ja, das ist leider, und da gibt's auch wirklich Beobachtungen, auch von Fachleuten, die aber komischerweise nicht in die allgemeinen Medien kommen, dass ein kleines Kind entweder gar nichts oder was Falsches von anderen kleinen Kindern lernt, ja. Weil eine gute Bindung ist immer, braucht ein Ordnungssystem, ja. Und wenn es da keine Führung und keine Sicherheit gibt, ja, dann wird's eigentlich, kann's nur schaden. Also eine gleichaltrigen Orientierung ist erst im Volksschulalter sinnvoll, also Grundschule, sagen sie in Deutschland. Glaub ich. Und es ist die Betreuung einfach, die kann ja nicht. Man muss sich ja nur vorstellen, wenn die Mutter mit ganz vielen gleichaltrigen Kindern den ganzen Tag zu Hause ist, ist das ja fast nicht möglich, dass man jedem kleinen Kind wirklich dieselbe Zuwendung schenkt. Ja? Es ist wirklich schade, dass das. Und natürlich muss man auch sagen, was auch ein Teil ist, ich erlebe es in meinem Freundeskreis auch, macht mich auch ein bisschen traurig, dass zum Beispiel junge Frauen, die spät erst ein Kind mit allen möglichen Anstrengungen bekommen, trotzdem dieses Kind dann mit nicht einmal 1 Jahr in eine Betreuung geben, weil sie halt diesen Beruf wieder ausüben wollen, den sie ausgeübt haben. Ist verständlich, ja. Eine Frau studiert, sie hat Erfolg, sie ist anerkannt in diesem Beruf. Es ist wirklich ein großer Verzicht und eine große Hingabe, dass man auf das auch verzichtet. Das muss man schon auch deutlich sagen, ja.
2: Aber es gibt auch amerikanische Forschungen sogar, dass dann Kinder. Und das mit den Buben und Mädchen finde ich auch interessant. Also ich bin ja ein Spätentwickler. Ich war mit 7 Jahren erst kindergartenfähig, kann man sagen. Und meine Tochter, die da war es dann so, also die hat mit 2 Jahren schon bei meinen Eltern und mir sein können. Also die Beziehung zu ihrer Mutter war nicht möglich. Darum haben wir dann die Anne, also meine Eltern und ich, mit 2 Jahren schon zu uns geholt. Aber wo dann die Anne mal krank war, dann wollte sie sogar nur ihre Mutter haben. Dann war es ja nicht mal recht, dass wir dann da waren. Und wo die Mutter dann mal weg war kurz, dann hat sie gleich nach der Mutter geschrien. Also daran sieht man, dass Kinder wirklich 3 Jahre ihre Mutter brauchen. Und es gibt sogar amerikanische Forschungen, dass dann, wenn die Kinder vorher wegkommen von der Mutter, dass sie dann sogar Gehirnstörungen kriegen.
0: Ja, es ist, hängt alles zusammen. Körper, Geist, Seele, das ist eine Einheit. Und wenn die Seele leidet, leidet natürlich auch das Kognitive auf alle Fälle. Nochmal aber, was ich auch wirklich betonen möchte, Sie haben so recht und ich sehe das ja auch so und kenne die Studien, aber was wir immer wieder uns auch wieder hervorholen müssen, dass wir dennoch wissen, dass es möglich ist, dass diese Dinge auch sich gut entwickeln, dass auch ein Kind, das einfach leidet, das aus verschiedenen Gründen eben das alles nicht so bekommt, wie es bräuchte, Entwicklungen erleben darf mit Gottes Hilfe und besonders wenn Menschen da sind, die sich wirklich gut zuwenden, die auch ihre Wunden, man sagt ja, aus Wunden können Wundern werden, ja, die ihre Wunden trotzdem heilen lassen können, die Strategien entwickeln, die ihnen helfen, die sie stark machen. Also das ist sehr wichtig, dass wir nicht glauben, es geht dann sozusagen alles daneben. Also wir können eben durch Gott, der das ja will, der will ja jedem Menschen zum Glück verhelfen und retten, kann selbst eben das Schlimme, was man da so erlebt, zum Guten sich entwickeln. Das möchte ich auch nochmal betonen.
1: Vielen Dank, Herr Stroberger. Alles Gute Ihnen nach München. Und auch das möchte ich jetzt gerne hier mitnehmen aus Wunden. Wunder werden lassen. Ich glaube, gerade das ist das Stichwort, vielleicht sich vom Perfektionismus zu verabschieden und einfach viel mehr mit Vertrauen und mit Gelassenheit, mit Humor alles angehen im Erziehungsalltag. Leicht gesagt, aber wie das funktioniert, das wollen wir jetzt vielleicht gerne noch mal darüber nachdenken. Und vielleicht möchten Sie mit uns nachdenken oder eine Frage stellen oder ein positives oder auch ein Beispiel geben, wo es bei Ihnen vielleicht gar nicht funktioniert hat, rufen Sie gerne jetzt an unter der 089-517-008-008. Frau Achwammer, ich finde immer das Gedankenexperiment ganz, ganz interessant und ganz spannend mit der Frage, was würde sich denn eigentlich ändern, wenn wir aufhörten, perfekt sein zu wollen, wenn wir stattdessen Gott, den Heiligen Geist, dem Humor, wie Sie betont haben, der Dankbarkeit viel mehr Raum geben, der Beziehung einfach, vielleicht auch dem Glücklichsein.
0: Ja, das überhaupt erlauben. Es wäre eine schöne Änderung. Andererseits müssen wir natürlich auch ganz realistisch sagen, es wird in der Welt nicht ganz so sein können, aber in der Abhängigkeit von Gott können wir sicher diese perfektionistische Haltung etwas ablegen. Wir können dieses glücklichere Leben sicher besser leben, wenn wir von Augenblick zu Augenblick leben. Man sagt ja, Gott ist ein Gott der Gegenwart. Das heißt einfach wirklich im Moment sich nicht dauernd nach vorne sorgen und nach hinten quälen. Da gibt es einen schönen Satz, der sagt, jeden Tag legen wir am besten unsere Vergangenheit in Gottes Barmherzigkeit, unsere Gegenwart in seine Liebe und unsere Zukunft in Gottes Vorsehung. Das heißt, in diesem Vertrauen für all unser Leben können wir theoretisch das Reich Gottes hier hinunter auf die Erde bringen. Das ist ja tatsächlich möglich. Und Hoffnung ist nur in der Geduld Gottes begründet, ja, weil er hat unendlich Geduld,
1: weg,
0: ja, mit uns.
1: Da sind Sie wieder. Jetzt war die Leitung gerade weg. Jetzt sind Sie,
0: aha,
1: wieder da. Schön.
0: Oje, was haben Sie jetzt? Das weiß ich nicht, was natürlich gehört wurde. Ich habe
1: das
0: gerade
1: ganz kurz,
0: nur ganz kurz, ja. Also, dass wir einfach unsere alles in Gottes Hände legen, würde natürlich das möglich machen. Und wir sollen ja das Reich Gottes schon hier auf Erden versuchen. Also wir können da sicher dranbleiben. Und eigentlich immer wieder zu Gott, unserer Glücksquelle gehen. Das können wir natürlich ganz realistisch machen, indem wir beten gehen. Wir können es, indem wir einen kleinen Stoßseufzer zum Himmel schicken, einfach nur Herr, erbarme dich oder Herr, hilf mir oder sorge du. Da gibt es diesen Don Dolindo, der das sehr schön auch uns erzählt hat, dass man wirklich eben in dieser Gegenwart Gottes an der Quelle, die ja zugleich unser Ziel ist, dran bleibt und nicht vom Widersacher aufhalten lassen. Also der will das natürlich nicht so gerne. Und sehr gute Möglichkeiten, sehr gute Waffen sind einfach die Liebe und die Demut. Und was auch ganz schön ist, indem wir unser Glück teilen mit anderen, wird es nicht weniger, sondern mehr, so wie die Liebe auch. Ja. Und dieses Glücklichsein, das ist ja etwas, was wir alle wollen. Und das macht sich ja auch im Körper bemerkbar, positiv. Glückshormone werden da ausgeschüttet, ja. Es stärkt die Immunkraft. Und vielleicht, wenn ich noch sagen kann, man kann dieses Glück, wird in der Welt ja eingeteilt in verschiedene Bereiche, das Zufallsglück, ja. Also es gibt jemanden, der sagt, na, das habe ich zufällig Glück gehabt. Wir Christen wissen doch genau, dieses Zufall ist es nicht, sondern jedes kleine Zufallsglück, wissen wir, ist ein Geschenk des Himmels und da können wir schon wieder jubeln und danken, ja. Oder dass die Welt sagt Wohlfühlglück, ja. Mir gelingt etwas, meine Arbeit macht mir Freude oder so. Das kann natürlich auch sofort wieder vorbei sein, aber wir wissen auch, das ist etwas, was Gottes Plan für uns ist, dass wir uns wohlfühlen. Und dieses große Lebensglück, um das es ja eigentlich geht, bekommen wir, indem wir einfach erkennen, dass mein Leben ein Geschenk ist. Ich kann es mir nicht machen. Ich bekomme es als Gabe und es gibt mir zugleich eine Aufgabe. Und diese Aufgabe hat ja der Viktor Frankl auch ein bisschen mit dem Sinn des Lebens verbunden. Und wenn man einen Sinn, ein Ziel findet, dann bekommt man auch ein Glücksgefühl. Das heißt, ich erkenne, ich kann alles aktiv gestalten. Ich kann auch das Schlechte aktiv gestalten. Ich kann es annehmen oder nicht. Ich kann einen kleinen Schritt in eine Richtung gehen oder nicht. Ja. Also ich habe die Möglichkeit, gegen allen schwierigen Dingen auch einfach eine Art Gelassenheit entgegenzusetzen und erreiche dadurch ein ganz großes Gefühl der Zufriedenheit. Und je mehr ich mich nicht nur um mich selber drehe, das ist diese berühmte Nabelschau, sondern mich für andere und für anderes engagiere und einsetze, umso besser geht's mir. Also es geht nicht um etwas haben, sondern eigentlich immer das Geben. Und es ist keine Garantie. Ja? Interessant, ich habe gelesen von der Therese von Lisieux, die sagt was ganz Großes. Sie sagt, nichts macht mich glücklicher, als gut über den anderen zu denken. So einfach und so groß, oder? Und weil wir den Humor angesprochen haben, es gibt, das habe ich mir jetzt aufgeschrieben, das muss ich mir jetzt holen. Die Teresa von Avila, die die Namenspatronin meiner Ältesten ist, deswegen habe ich mehr beschäftigt, die hat geschrieben, ich zitiere, Herr der Töpfe, mach mich zu einer Heiligen, indem ich Mahlzeiten zubereite und Teller wasche. Nimm an meine rauen Hände, weil sie für dich rau geworden sind. Kannst du meinen Spüllappen als einen Geigenbogen gelten lassen, der himmlische Harmonie hervorbringt auf einer Pfanne? Also Sie hören schon, liebe Hörerfamilie, immer wieder mit Freude und Humor die Dinge so nehmen, wie sie sind. Und als praktische Hilfe, ich begleite manchmal Menschen, die sehr schwer dankbar sein können oder fröhlich sein können. Da hilft es, wenn man sich in der Früh einfach entscheidet, heute will ich fröhlich sein. Und das laut aussprechen, weil Worte haben ja Macht. Ja? Und immer wieder dazwischen den Heiligen Geist einatmen, den Liebestank, den eigenen auch füllen. Ja? Und am Abend bedanken, für alles nachdenken, was war gut. Und es gibt an jedem Tag irgendetwas, was gut war. Und so werden wir immer mehr und mehr eben die glückliche Mutter. Auch wenn wir nicht die Perfekte sind, was wir nie sein werden.
1: Was wir nie sein brauchen, ja. Und um uns vielleicht von einigen Glaubenssätzen zu verabschieden, da brauchen wir auch wiederum Geduld und wahrscheinlich auch viel Zeit. Und wie Sie sagen, also eine Hilfe für alle Dankbarkeitsmuffel, gleich am Morgen eine Entscheidung zu treffen, ja, das finde ich auch mal interessant und so wichtig, wie Sie das auch jetzt gerade betont haben. Wir entscheiden selber darüber auch ein Stück weit, was wir denken, wie wir uns geben. Und gerade als Perfektionisten fällt das vielleicht sehr, sehr schwer. Aber in Ihrem Erziehungsratgeber stellen Sie immer wieder auch Fragen. Also es geht nicht von heute auf morgen, damit wir so gewisse Gedankenautobahnen neu einbahnen können oder manche oder hier mal eine Ausfahrt nehmen und mal einen neuen Weg, einen vielleicht ganz schönen idyllischen Pfad anlegen können, nämlich den Pfad der Dankbarkeit, wo wir uns ganz bewusst dafür dann auch immer wieder entscheiden. Frau Achemer, wie können wir das, wenn Sie das so ganz konkret nochmal weiterzeichnen oder skizzieren, dass man ja Schritt für Schritt, jeden Tag kommt man ja wieder vielleicht in die Verlegenheit, in die gleichen Perfektionismus fallen, in die man gerne tappt, dass man immer wieder und immer mehr so ein Stück weit herauskommt, ja, ist eigentlich ein neues Denken mit dem Heiligen Geist, mit Dankbarkeit, mit Humor, dass so eine Erinnerungshilfe, das brauchen wir dann auch immer wieder, etwas, was einen zurückholt. Wie könnte das gehen vielleicht?
0: Naja, ich muss dazu sagen, nicht, dass irgendjemand glaubt, dass ich das alles so wunderbar immer gemacht habe, was ich da so in meinen Büchlein schreibe oder jetzt auch sage. Ich bin genauso wie Sie, liebe Hörer, voller Fehler und voller Missgeschicke in meinem Weg immer gewesen und werde es auch sicher weiter sein, weil wir da einfach immer wieder hinfallen, so wie ich das mit dem Bild des kleinen Kindes auch erzählt habe, das eben trotzdem wieder aufsteht. Und ich glaube, das ist ja auch das, was Jesus uns vorgelebt hat auf seinem Kreuzweg. Es geht eben nicht darum, dass man nicht fällt, sondern dass man wieder aufsteht. Und ich denke mir, was auch mir ein bisschen geholfen hat, wenn ich es jetzt wieder weltlich betrachte, also dass ohne Gott es alles nicht geht, ohne die große Gnade, die Kraft Gottes ist auch für unser Glücklichsein ein reines Geschenk, das ist ganz klar. Ja. Also die Gnade durch den Glauben, die wir empfangen jeden Tag in jeder Situation, ist sowieso klar. Aber auch interessanterweise gibt es weltlich, das hat mir auch sehr geholfen, habe ich in meinem Studium gehört, dieses Pareto-Prinzip. Vielleicht kennen das manche, das war ein Forscher so um 1900 rum, der hat festgestellt, dass unser Verhältnis von unserem Einsatz und dem Ertrag, der dann rauskommt, eigentlich ein sehr falsches ist. Der hat auch gesagt, es gibt kein 100% Ertrag, den gibt es einfach nicht. Ja? Und er hat dann festgestellt in seinen Forschungen, dass eigentlich wir sowieso eben meistens, ja, also nur 20% erreichen, was wir erreichen wollen. Ja? Also zum Beispiel, sagen wir mal ein konkretes Beispiel. Die Mutter will die Wohnung aufräumen. Ja? Eine Mutter, die es zu 100% machen möchte, in einer perfektionistischen Art, die wird wirklich immer jedes kleinste Eck super sauber machen und eben sich fast verausgaben. Ja? Aber wenn wir wissen, dass 80% von dem Ganzen schon mit 20% Aufwand möglich ist, ja, aber die fehlenden 20, die ich als Perfektionist unbedingt möchte, 80% Aufwand erfordern, dann bin ich doch eigentlich auch sehr schlau, wenn ich meinen Fokus auf das große Ganze lege, eben auf diese 20%, dass es ordentlich aussieht und nicht auf die Details. Das heißt jetzt nicht, ich fordere niemand auf, jetzt total faul und schlampig zu werden, aber das hat mir auch irgendwie die Augen geöffnet, dass wir sowieso die 100% nicht erreichen. Und warum sollen wir dann unsere Kraft so übertrieben einsetzen, wo wir dann das sowieso nicht bekommen, das Ergebnis? Also auch weltlich gibt es immer wieder Forscher, die das erkennen, dass es nicht möglich ist. Und wo ich auch als Mutter mir immer wieder sagen darf, egal ob ich es so ganz richtig mache oder nicht, nehmen Sie sich den Druck raus, weil Sie als Mutter haben eine unglaubliche Kompetenz. Ganz egal, wie sehr Sie alles so machen, wie Sie sich's wünschen. Denn die Qualitäten, die man als Mutter, Sie haben es am Anfang schon angedeutet mit diesen verschiedenen Berufsbildern, die man eigentlich abdeckt, so Seelsorge, Krankenschwester, Zeitmanagerin und so weiter. Wir haben wirklich eine unglaubliche Kompetenz. Wir machen Teamwork jeden Tag, ja, mit unseren Kindern, mit unserem Ehemann. Wir haben Intuition, wir Frauen ganz besonders. Wir können improvisieren. Wir entwickeln Geduld, wir müssen flexibel sein, wir zeigen Gefühle, wir gehen Kompromisse ein, ja. Also wir haben so viele wunderbare Eigenschaften, die wir jeden Tag anwenden, die werden nicht bezahlt, ja. Aber wir sind da eigentlich wirklich sowas von wunderbar, auch ohne perfekt zu sein, dass wir eigentlich immer wieder ganz zufrieden sein können. Habe ich vielleicht noch Zeit, dass ich zum Wert der unersetzbaren Mutter etwas vom Kardinal Mincenti vorlesen darf?
1: Das können Sie gerne tun. Dafür haben wir, glaube ich, noch ein paar Minuten verbleiben. Noch.
0: Ja, ich zitiere diesen Kardinal Mincenti, der sagt über die Mutter: Sie kann sich nicht rühmen, die Kathedrale von Notre Dame gebaut zu haben. Sie braucht es gar nicht. Sie hat etwas geschaffen, das großartiger ist als irgendeine Kathedrale. Die Wohnung für eine unsterbliche Seele, den winzigen, vollendeten Körper ihres Babys. Nicht einmal die Engel sind mit solch einer Gnade gesegnet worden. Sie können nicht teilhaben an Gottes kreativen Wunder, neue Heilige in den Himmel zu bringen. Nur eine Mutter kann das. Mutter sind Gott, dem Schöpfer, näher als irgendein anderes Lebewesen. Gott verbindet sich mit Müttern bei diesem Akt der Kreation. Was auf Erden ist ruhmreicher als das, eine Mutter zu sein? Also ich finde dieses Zitat sehr, sehr berührend, weil wir wissen, dass einem Menschen Leben zu schenken mehr als die Geburt ist. Denn dieses Leben geben, dieses Leben schenken dauert eigentlich das ganze Jahr, die ganzen Jahre des Kinder- und Jugendlichenseins an. Und erst wenn wir dann das loslassen, was übrigens auch eine schwierige Aufgabe ist für Mütter, und die Kinder ziehen lassen, dann ist es eigentlich die Gestaltung jeweils dieses Kindes selbst geworden. Aber bis dahin schenken und geben wir dieses Leben eigentlich andauernd weiter. So sehe ich das zumindest.
1: Ja, eine wunderbare Ermutigung für Mütter, die Wohnungen sein dürfen, die das nicht nur in den ersten 9 Monaten sind, wo das Kind in ihnen heranwächst, größer wird, bis es auf die Welt kommt. Ja, sondern auch eigentlich das ganze Leben entlang, vor allem natürlich am Beginn des Lebens, Wohnung in jeder Hinsicht dann eigentlich, je nach Lebensphase, je nach Altersphase, auch seelisch Wohnung geben, Heimat geben, Geborgenheit geben, Vertrauen schenken und so weiter. Frau Achemer, wunderbar, möchte ich sagen. Ich denke, da kann man mitgehen mit Ihnen und sich anschließen und vielleicht von diesen 80% herunterkommen, die wir nicht brauchen, vor allem, wie Sie das sagen, wenn man in einem Bereich schon perfekt sein will und viel zu viel Energie dann darauf verwendet, dann kann man ja das gar nicht in diesen ganzen vielen Berufsfeldern, die Muttersein mit einschließt, da wird man ja verrückt und eben nicht glücklich. Also kurz ein Satz vielleicht noch zum Abschluss. Was hat Sie besonders glücklich gemacht als Mutter, wo Sie das erkannt haben? Ich brauche das gar nicht, ich muss nicht perfekt sein. Ich darf glücklich sein.
0: Ja, vielleicht die Erkenntnis, dass ich weiß, dass ich das bin, was ich bin, von Gott her bin. Ich bin nicht die Summe meiner Erfolge oder auch nicht die Summe meiner Misserfolge und Zusammenbrüche, sondern ich bin die Frucht seiner Liebe. Und meine Identität habe ich auch nur aus dem heraus, was Gott in mich hineingesetzt hat. Und in meinen Büchlein habe ich bei der Einleitung auch ziemlich viel zusammengestellt, damit Menschen auch erkennen, die das vielleicht nicht so schnell erkennen, welches Geschenk ein Kind eben ist. Ja, es geht ja nicht nur darum, dass das Kind alles Mögliche lernt, sondern wir freuen uns so über dieses Geschenk Kind. Und wir selber sind dann wiederum als Mütter, als Väter Geschenk für Gott. Und das alles können wir nur aus unserer Gotteskindschaft, aus unserer Identität heraus sein. Und das stärkt mich immer wieder, auch in all meinem eigenen Scheitern.
1: Vielen Dank, Katharina Achemer. Ja, so kann man also Berge versetzen. Das ist der Titel Ihres Büchleins, was neu auch im BMB Verlag herausgekommen ist. Berge versetzen, Erziehung gelingt mit dem Heiligen Geist. Ich danke Ihnen ganz herzlich, dass Sie sich die Zeit genommen haben, dass Sie hier zu Gast waren in der Lebenshilfe heute zum Thema Mama. Nicht perfekt, aber glücklich. Alles Gute Ihnen und gerne auch auf Wiederhören.
0: Danke, sehr gerne. Auf Wiederhören und danke für die Moderation. Und liebe Grüße an alle Hörer, die dazugehört haben.
1: Dankeschön. Ja, und vielleicht haben Sie nicht alles mitgehört, möchten noch mal reinhören. Das können Sie gerne tun. 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Ich danke Ihnen an dieser Stelle für Ihr Interesse, fürs Zuhören, immer auch für Ihre Unterstützung durch Ihr Gebet und Ihre Spenden, damit wir hier auch weiter auf Sendung bleiben können. Einen gesegneten Tag wünscht Ihnen Ihre Anjuta Engert.

Nachrichten aus Kirche und Welt direkt aus der aktuellen Redaktion von Radio Horeb. Im Studio Fabian Schäfer. Berlin. Sicherheitsbehörden warnen vor russischen Desinformationskampagnen vor den Landtagswahlen. Beobachtet werden demnach zahlreiche Videos in sozialen Netzwerken, in denen Politiker verunglimpft werden. Quer durch alle Parteien, außer der AfD und dem BSW, dem Bündnis Sahra Wagenknecht. Russland versuche vor den Wahlen in Sachsen-Anhalt, Mecklenburg-Vorpommern und Berlin massiv Einfluss zu nehmen. Hinter den Kampagnen steckten staatliche Stellen, Geheimdienste und private Unternehmen aus Russland. Die Bundesregierung spricht von einem ernstzunehmenden Versuch zur Manipulation von Wahlen. Ein Sprecher des Auswärtigen Amtes ergänzte, Russland versuche jeden Tag Einfluss zu nehmen mit dem Ziel, das Vertrauen in Politiker zu untergraben. Mannheim. Das Niedrigwasser behindert nun auch die Seelsorge auf dem Rhein. Das Seelsorgeschiff der Evangelischen Kirche Mannheim kann nicht mehr auf dem Rhein fahren, wie Schifferseelsorger Maximilian Hässlein der katholischen Nachrichtenagentur sagte. Wie es den Besatzungen auf den Frachtschiffen derzeit gehe, könne er deshalb kaum einschätzen. Die Schifffahrtsunternehmen stünden jedoch unter großem wirtschaftlichem Druck. Normalerweise fahren Schiffsseelsorger Hässlein und sein Team zweimal pro Woche in den Mannheimer Industriehafen. Seoul. Ein Jahr vor dem Weltjugendtag 2027 in Seoul haben die Organisatoren die offizielle Hymne vorgestellt. Sie trägt den lateinischen Titel Confidite Ego Vici Mundum, übersetzt Habt Mut, ich habe die Welt besiegt, womit sie das Leitwort des kommenden Weltjugendtages aus dem Johannesevangelium aufgreift. Die Hymne zählt zu den wichtigsten Symbolen der Veranstaltung und soll die Vorbereitung der jungen Pilger in den kommenden Monaten begleiten. Der Weltjugendtag wird Anfang August 2027 in Seoul stattfinden und wird Papst Leo XIV. Sowie hunderttausende junge Menschen aus aller Welt in die südkoreanische Hauptstadt führen. Als internationales Lied ist die Hymne mehrsprachig angelegt und wird unter anderem auf Koreanisch, Englisch, Französisch, Spanisch, Portugiesisch und Italienisch gesungen. Die Hymne entstand im Rahmen eines internationalen Wettbewerbs, bei dem 434 Kompositionen eingereicht wurden. Die ausgewählte Hymne wurde anschließend vom Dikasterium für die Laien, die Familie und das Leben bestätigt. Auch Radio Horeb wird nächstes Jahr mit einem großen Team in Seoul live dabei sein. 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Das waren Meldungen aus Kirche und Welt. 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

Liebe Hörerinnen und Hörer, wir begrüßen Sie zu einer weiteren Folge unserer Radio Horeb Erzählung Quelle der Hoffnung. Eine junge Frau begegnet Maria. Das Buch geschrieben hat Regina Maria Stellner. Eine Frau Mitte 30 namens Sarah ist inzwischen viel gereist. Lourdes, das Heilige Land, nun Fatima. Sie darf tief eintauchen in Ereignisse der Heilsgeschichte, besonders in das Wirken der Mutter Gottes. In der letzten Folge hörten wir, wie Sarah vom heiligen Papst Johannes Paul II. In Fatima willkommen geheißen wurde. Johannes Paul II. Sagte ihr auch, in Fatima seien Freude und Leid präsent. Ob schon die unverhoffte, irritierende Begegnung mit Ex-Freund Ignatius ein Moment des Leidens war? Ungeduldig erwartete Sarah die Begegnung mit Pater Maximilian Kolbe. Und bald traf sie ihn dann auch, um mit ihm zurückversetzt zu werden ins Jahr 1917, zu den Erscheinungen der Gottesmutter. Hier setzt die heutige, die 30. Folge ein. Es liest für uns Patricia Fehrenbach.

0: Seit Lucia vernommen hatte, dass jeder von ihnen in den Himmel kommen würde, lag ein seliges Lächeln auf ihrem Gesicht. Gleichzeitig gab es aber noch etwas, das sie bedrückte. Vor kurzem waren zwei Mädchen gestorben, die sie sehr gern hatte, und sie machte sich Sorgen um ihr Wohlergehen. Daher fragte sie die Dame: »Ist Maria das Neves schon im Himmel?« »Ist sie«, antwortete Maria. »Und Amelia?« »Sie ist im Fegefeuer.« Bei diesen Worten traten Tränen in Lucias Augen. Wie sehr hätte sie es der Freundin gewünscht, schon im Himmel zu sein. Dann sagte Maria: »Wollt ihr euch Gott anbieten, um alle Leiden zu ertragen, die er euch schicken wird, zur Sühne für alle Sünden, durch die er beleidigt wird, und als Bitte für die Bekehrung der Sünder?« Sarah erschrak, als sie diese Frage hörte. Doch die Kinder antworteten ohne zu zögern: »Ja, wir wollen es.« Und Maria fuhr fort: »Ihr werdet also viel leiden müssen, aber die Gnade Gottes wird eure Stärke sein.« Daraufhin begann die Mutter Gottes, sich langsam zu erheben und verschwand Richtung Osten, in die Richtung, aus der die Sonne kam. Die Kinder sahen ihr nach, bis sie nicht mehr zu sehen war. Dann fragte Francesco: »Was hat sie gesagt? Sag doch, was hat sie gesagt?« Tatsächlich hatte er kein Wort gehört, sondern Maria nur gesehen. Daher wiederholten die Mädchen alles, was die Dame gesagt hatte. Auch, dass sie viel leiden sollten, damit viele Menschen gerettet würden, dass Gott ihnen aber die nötige Kraft dazu geben werde. Und sie waren bereit dazu. Alle drei waren dazu bereit. Sarah konnte kaum glauben, wie selbstlos diese Kinder waren. Dass sie freiwillig Ja zum Leiden sagten, damit andere Menschen sich bekehrten. Menschen, die sie nicht einmal persönlich kannten. Und sie selbst beklagte sich bei Gott, wenn nicht alles so lief, wie sie wollte, und wünschte sich ständig, dass das Leiden aufhörte. Wahrscheinlich konnte sie von diesen Kindern noch viel lernen. Mitten in ihre Gedanken hinein hörte sie Francesco sagen: »Wenn unsere liebe Frau sagt, ich müsse noch viele Rosenkränze beten, um in den Himmel zu kommen, so will ich gleich damit beginnen. Wollt ihr mitbeten?« Das wollten die beiden, und so begannen sie gleich darauf mit dem Rosenkranzgebet. Dieses Mal jedoch mit der langen Fassung und nicht mit der gekürzten, welche fortan ganz der Vergangenheit angehören sollte. Während Sarah so dastand und auf die Kinder blickte, rückte sie in der Zeit um mehrere Stunden weiter. Die Sonne ging unter und es war Zeit, die Herde nach Hause zu treiben. Lucia, Francesco und Jacinta trieben die empörten Schafe zusammen, die lieber hierbleiben und weiterfressen wollten. Dann machten sie sich gemeinsam mit der blökenden Herde auf den Heimweg. Sarah und Pater Maximilian folgten ihnen. Dabei konnten sie hören, wie sich die drei immer noch über die ungewöhnlich schöne Frau unterhielten. Jacinta rief immer wieder: »So eine schöne Dame, so eine wunderschöne Dame!« Ihr schien das Herz überzugehen vor Begeisterung und sie konnte diese nicht für sich behalten. Lucia, die ruhiger war und vor allem über die Ankündigung des bevorstehenden Leidens nachdachte, ermahnte ihre Cousine: »Du wirst es aber keinem sagen, Jacinta. Versprich mir, dass du es keinem sagen wirst.« Ob sie schon ahnte, was sie erwarten würde, sobald andere von der Erscheinung erfuhren? Jacinta schien sich der Folgen jedenfalls nicht bewusst zu sein. Trotzdem sagte sie: »Ich verspreche es dir, Lucia, ich verspreche es.« Dann rief sie erneut aus: »Oh, wie wunderschön sie doch ist!« Francesco sagte kaum etwas. Er war viel nachdenklicher als sonst. Ob er darüber nachdachte, aus welchem Grund er so viele Rosenkränze beten sollte, um in den Himmel zu kommen? Mit Sicherheit gab ihm diese Aussage der Gottesmutter sehr zu denken. So gingen die drei durch die Felder, vorbei an zahlreichen Olivenbäumen und Eichen, auf deren Zweigen das Leben neu erblühte, bis sie ins Dorf kamen. Es war ein kleines Dorf mit einer überschaubaren Anzahl niedriger Häuser. An einer Kreuzung blieben sie stehen, um sich zu verabschieden. Und noch einmal mahnte Lucia ernst: Vergiss nicht, Jacinta, kein Wort über die Erscheinung. Jacinta legte die Hand aufs Herz und versprach feierlich: Ich werde es nicht einmal meiner Mutter sagen. Daraufhin trennten sich ihre Wege. Lucia ging mit ihren Schafen nach rechts, Jacinta und Francesco nach links. Pater Maximilian deutete Sarah an, Lucia zu folgen. Das taten sie auch. Das Mädchen schritt um ein weiß gestrichenes Haus mit hellbraunen Rahmen um Fenster und Türen herum und blieb vor dem Schafstall, der direkt an das Haus anschloss, stehen. Dort öffnete es das hölzerne Gatter, um seine Schützlinge hineinzulassen. Anschließend trat es auf das Haus zu, holte noch einmal tief Luft, als würde es ahnen, dass fortan alles anders werden würde, und trat ein.
1: »Wird Jacinta das Geschehen für sich behalten?«
0: wandte Sarah sich an Pater Maximilian und hoffte so sehr, dass er mit einem Ja antworten würde. Aber zu ihrer Bestürzung sagte dieser: »Das schafft sie nicht. Ihr Herz geht über vor Freude und Begeisterung. Am Anfang wird sie sich sehr bemühen, es keinem zu sagen. Doch bald schon wird sie sprechen.«
1: »Und dann?«
0: »Für Jacinta und Francesco wird es keine schwerwiegenden Folgen haben. Denn Timato, der Vater der beiden, spürt von Anfang an, dass es sich um die Wahrheit handelt, und beschützt seine Kinder. Olympia, die Mutter, ist unschlüssig, was sie glauben soll, lässt ihre Kinder aber in Ruhe. Schlimm wird es nur für Lucia, doch sie selbst.« Sarah und Pater Maximilian reisten einige Stunden weiter in der Zeit. Ein neuer Tag war angebrochen. Noch immer standen sie vor dem Schafstall. Nicht weit von ihm entfernt sahen sie Lucia unter einem großen Feigenbaum sitzen. Gedankenverloren schaute sie vor sich hin. Da wurde die Haustür ruckartig aufgerissen. Eine dunkelhaarige Frau eilte erbost auf das Mädchen zu, baute sich vor ihm auf und fragte in strengem Ton: »Bist du ernsthaft der Meinung, unsere liebe Frau gesehen zu haben?« Lucia zuckte zusammen und wurde ganz bleich. Dann fragte sie: »Wer sagt so etwas?«
2: »Deine Cousine Jacinta. Und jetzt frage ich dich noch einmal: Willst du behaupten, unsere liebe Frau gesehen zu haben?«
1: »Ja, Mutter, ich habe sie gesehen.«
2: »Wie kannst du es wagen, so etwas zu behaupten? Warum sollte ausgerechnet dir unsere liebe Frau erscheinen? Dir, einem einfachen Mädchen, das nicht einmal schreiben und lesen kann? Ich verbiete dir, noch einmal einen solchen Unsinn zu erzählen. Hast du gehört? Ich verbiete es

0: ängstlichen Blick auf seine Tochter und ließ nur ein Wort verlauten: Weibergeschwätz! Dann drehte er sich um und kehrte ins Haus zurück. Lucia aber sank immer mehr in sich zusammen. Sie saß immer noch unter dem Feigenbaum, während sich in ihren Augen Tränen bildeten und lautlos über die Wangen herabliefen. Das Leid hatte begonnen. Die eigenen Eltern hielten sie für eine Lügnerin und zogen nicht einmal in Erwägung, dass ihre Tochter die Wahrheit sagen könnte. Wie weh tat es, wenn man von den Menschen verurteilt wurde, die einem am nächsten standen. Die einen eigentlich kennen sollten und wissen müssten, dass man die Wahrheit sagt und sie nicht mit einer Lüge in die Irre führt. »Das ist erst der Anfang«, meldete Pater Maximilian sich zu Wort. »Maria Rosa wird keine Ruhe geben und alles versuchen, um ihre Tochter zum Umdenken zu bringen. Lass uns einen Tag weiterreisen, dann wirst du selbst sehen, wie sie dabei vorgeht.« Wieder war es Morgen. Lucia kam aus dem Haus heraus und ging auf die Schafe zu. Gerade wollte sie das Gatter öffnen, da eilte ihre Mutter ihr nach und rief: »Ich sage es dir zum letzten Mal, wirst du endlich zugeben, dass du gelogen hast?« »Das kann ich nicht, Mutter«, sagte Lucia mit gebrochener Stimme, »das kann ich nicht.« »Ich werde dich lehren, es zu können«, wütete die Mutter, griff nach dem Besen, der neben dem Schafstall stand, und begann, damit auf die Tochter einzuschlagen. Erschrocken versuchte Lucia, sich mit den Händen vor den Schlägen der Mutter zu schützen. Doch diese schlug unbarmherzig weiter. Noch Tage später hatte das Mädchen blaue Flecken davon. Es begann zu weinen. Aber die Erscheinung konnte es nicht verleugnen. Das brachte es nicht übers Herz. Endlich hatte die Mutter genug. »Heute Abend gehen wir zu allen Leuten und du bittest sie um Entschuldigung dafür, dass du solche Lügen verbreitet hast«, war ihr letzter Satz. Dann wandte sie sich ab. Lucia wischte die Tränen von den Wangen, richtete die Kleidung und ließ die Schafe aus dem Stall. Ihre treuen Begleiter, die hilflos zusehen mussten, wie sie von der eigenen Mutter verprügelt wurde und nichts für sie tun konnten, als ein mitleidsvolles Blöken auszustoßen. Gemeinsam gingen sie zur Kreuzung, wo Jacinta und Francesco bereits warteten. Als sie Lucia völlig aufgelöst auf sich zukommen sahen, sagte Francesco vorwurfsvoll zu seiner Schwester: »Siehst du, das ist alles deine Schuld. Du hast doch versprochen, nichts zu sagen.« Da begann auch Jacinta zu weinen, warf sich vor Lucia auf die Knie und flehte: »Verzeih mir, Lucia, bitte verzeih mir. Ich habe es doch nicht böse gemeint.« Lucia legte die Arme um sie und sagte: »Ist schon gut, Jacinta. Nun ist es, wie es ist. Das Leiden hat begonnen und ich habe schon jetzt etwas, das ich für die Sünder aufopfern kann.«
1: »Ich werde heute das Mittagsbrot anderen schenken und den Hunger aufopfern für sie«, warf Francesco ein. »Das werde ich auch machen. Und außerdem werde ich besonders viele Rosenkränze beten«, kam es von Jacinta. Dann gingen sie gemeinsam mit der Herde los, um einen guten Weideplatz zu finden. Schon jetzt hatte sich ihr Leben grundlegend verändert. Und es sollte nie wieder werden wie zuvor. Und doch wollten die Kinder um nichts auf der Welt darauf verzichten, Maria zu sehen. War die Begegnung mit ihr für sie doch das größte Glück, das überhaupt möglich war. »Schon jetzt zeigt sich ihr Umdenken«, sagte Pater Maximilian, während die Kinder sich Schritt für Schritt von ihnen entfernten. Sie beten den Rosenkranz andächtiger als je zuvor, sogar mehrmals am Tag, und bringen jedes Opfer, das ihnen einfällt, damit Menschen zu Gott zurückfinden können. Immer wieder verteilen sie ihr Mittagsbrot an Kinder, die arm sind, und manchmal verzichten sie sogar auf das Trinken.
0: All das für die Sünder?
1: Ja, all das für die Sünder. Also für Menschen, welche die Liebe zu wenig leben. Denn Gott ist die Liebe und daher ist die Liebe auch sein wichtigstes Gebot für uns. Die Liebe zu ihm, zu uns selbst und zu den Mitmenschen.

Sünde als Handlung gegen die Liebe. Diese Erklärung leuchtete Sarah ein und sie sagte ihr viel mehr zu als der Begriff Sünde, der doch recht negativ behaftet war. Eigentlich wäre alles so einfach, fuhr Pater Maximilian fort. Man müsste nur die Liebe leben und schon wäre alles gut. Die Welt wäre in Frieden und es gäbe viel weniger Leid. Doch leider sehen das die meisten nicht ein und entscheiden sich wieder und wieder dafür, die Gebote Gottes zu brechen und eben nicht die Liebe zu leben, die er sich wünscht. Gerade dadurch bringen sie so viel Leid in die Welt, das nicht nur sie selbst, sondern oft gerade Unschuldige trifft, werfen dann aber Gott vor, hartherzig zu sein und das Leid nicht zu verhindern. Sarah dachte kurz über seine Worte nach. Dann fragte sie, »Wie geht es weiter mit den Kindern? Werden sie trotz aller Widerstände zu der Erscheinung halten?« »Das werden sie, und sie werden einen Monat später, am 13. Juni 1917, wieder zur Cova da Iria gehen, um Maria zu begegnen. Davon kann sie nichts abhalten, keine Drohreden, keine Bestechungsversuche und nicht einmal die Verlockung durch das Fest zu Ehren des heiligen Antonius, das an diesem Tag groß gefeiert wird. Ich werde dir zeigen, was dieses Mal geschieht.« Wieder standen die beiden in der Nähe der Steineiche, auf der die Gottesmutter erschien. Auch die drei Kinder waren da. Dieses Mal ohne die Herde und festlich gekleidet. Um sie herum war eine größere Menschenmenge versammelt. Es waren etwa 50 Personen, darunter auch mehrere Kinder. Gerade hatten sie gemeinsam den Rosenkranz gebetet, da sprang Lucia auf und rief, »Unsere liebe Frau wird kommen, das Licht ist wieder da!« Alle knieten sich um die Steineiche herum auf den Boden und tatsächlich stand die wunderschöne Frau in dem weißen Gewand mit gefalteten Händen auf dem Baum. Und wie schon beim letzten Mal leuchtete sie heller als die Sonne. Sie leuchtete so sehr, dass es die Augen blendete und die Kinder zwischendurch mehrmals wegsehen mussten. Als sie zu sprechen begann, wurde das Gespräch wieder einmal zwischen Lucia und ihr geführt. Aber auch die anderen beiden Kinder blickte sie liebevoll an. Maria sagte, »Ich möchte, dass ihr jeden Tag den Rosenkranz betet und lesen lernt. Gebet und eine grundlegende Bildung. Bisher war Sarah gar nicht bewusst gewesen, dass Gott beides sehr wichtig war. Jetzt bat Lucia, könnten Sie so gütig sein, einen kranken Mann zu heilen? Sogleich erwiderte Maria, wenn er sich bekehrt, wird er innerhalb eines Jahres gesund werden. Wie schon beim letzten Mal war es der Himmel, der das Mädchen beschäftigte und es bat, ich möchte Sie bitten, uns in den Himmel mitzunehmen. Daraufhin sagte Maria voraus, ja, Jacinta und Francesco werde ich bald holen. Du aber bleibst noch einige Zeit hier. Jesus möchte sich deiner bedienen, damit die Menschen mich erkennen und lieben. Er möchte auf Erden die Verehrung meines unbefleckten Herzens begründen. Traurig fragte Lucia, bleibe ich allein? Da machte Maria ihr Mut. Nein, mein Kind, lass dich nicht entmutigen. Niemals werde ich dich verlassen. Mein unbeflecktes Herz wird deine Zuflucht sein und der Weg, der dich zu Gott führen wird. In diesem Augenblick öffnete Maria die Hände und ein unermessliches Licht strömte hervor. Jacinta und Francesco standen in dem Teil des Lichtes, der sich zum Himmel erhob. Lucia in dem, der sich über die Erde ergoss. Vor der rechten Handfläche Mariens befand sich ein Herz, umgeben von Dornen, die es zu durchbohren schienen. Dann sagte Maria noch etwas, aber dieses Mal konnte Sarah nicht hören, was es war. Sie sah nur, wie sich die Lippen Mariens bewegten und die Mädchen ganz erschrocken zu ihr hochsahen. Nur Francesco, der wieder nichts hörte, sondern die Erscheinung nur sah, blieb unverändert.
Nach diesen Worten, die später als das Geheimnis von Fatima bekannt wurden und über welche die Kinder lange Zeit nicht reden durften, entfernte Maria sich. Lucia sprang auf, zeigte mit dem Arm auf sie und rief: »Seht, dort geht sie, dort geht sie!« Da sahen die Anwesenden eine kleine Wolke oberhalb des Baumes, die sich erhob und in östlicher Richtung entfernte. Schweigend blickten alle nach oben, bis Lucia sagte: »Jetzt können wir sie nicht mehr sehen. Sie ist zurück in den Himmel gegangen. Die Tore haben sich geschlossen.« Daraufhin fiel den Menschen etwas Eigenartiges auf an dem Baum. Die Triebe an der Spitze, die vorher zum Himmel zeigten, hatten sich alle in östlicher Richtung geneigt, so als habe jemand darauf gestanden. Sogleich eilten die Menschen auf den Baum zu und begannen, Zweige abzubrechen. Zum Glück nur die unteren, denn Lucia bat sie, die oberen zu verschonen. Trotzdem wusste Sarah jetzt, warum von der Steineiche in der Gegenwart nichts mehr zu sehen war. Kurze Zeit darauf machten die Menschen sich auf den Rückweg ins Dorf. Sie nahmen die Kinder in die Mitte und beteten den Rosenkranz. Mit ein wenig Abstand folgten auch Sarah und Pater Maximilian. Sarah war froh um den Abstand, denn es gab einiges, das ihr noch unklar war. So fragte sie: »Wofür stehen das Herz und die Dornen, die es durchbohren?« »Das Herz ist das unbefleckte Herz Mariens. Die Dornen sind die Sünden der Menschen, die dieses Herz durchbohren«, erklärte Pater Maximilian. »Warum leidet Maria eigentlich so sehr, wenn Menschen gegen die Liebe verstoßen? Diese Taten sind doch nicht gegen sie gerichtet. Sie sind gegen Gott gerichtet, da Gott die Liebe ist. Und da Jesus Gott ist, sind sie auch gegen ihn, ihren Sohn, gerichtet. Alles aber, was ihn verletzt, verletzt auch sie. Aus Liebe zu ihrem Sohn unternimmt sie alles, damit möglichst viele Menschen ihn weniger verletzen und mehr lieben. Also tut sie immer noch alles für ihren Sohn«, fasste Sarah zusammen. »So ist es. Immer, wenn sie erscheint, erscheint sie, um die Menschen näher zu ihrem Sohn zu führen. Ihr geht es immer um ihn und darum, dass wir Menschen gerettet werden, denn sie liebt auch uns aus ganzem Herzen und kann es nicht ertragen, wenn wir auf Irrwegen sind oder gar verloren gehen.« Es rührte Sarah, dass Maria eine so große Liebe zur Menschheit hatte, dass sie nie müde wurde, ihr zu erscheinen und sie zur Umkehr aufzurufen. Doch wie wenig wurde ihr diese Liebe teilweise gedankt. Sarah hatte selbst erlebt, wie Menschen abfällig über Maria sprachen. Noch dazu Menschen, die Jesus folgten, aber der Meinung waren, sie nicht zu brauchen. Was hatten sie denn zu verlieren, wenn sie sich für Maria öffneten? Wussten sie denn nicht, dass Maria einen immer zu Jesus hinführte, nie aber von ihm weg? Und dass Jesus seine Mutter so sehr liebte, dass es eine Freude für ihn war, wenn sie von einem Menschen verehrt wurde? Eine so große Freude, dass er seinerseits alles tat, worum ihn seine Mutter im Namen dieses Menschen bat? Man konnte also nur gewinnen, wenn man sich von Maria an der Hand nehmen ließ und mit ihr durchs Leben ging. Und trotzdem wurde sie von so vielen abgelehnt. Sie, die nichts als Liebe für die Menschen in sich hatte. Es tat Sarah weh, wenn sie daran dachte.

0: Angesichts der Schönheit der Erscheinung war es verständlich und vielleicht unausweichlich, dass die Erlebnisse der Hirtenkinder von Fatima nicht lange verborgen bleiben konnten. Und so musste Sarah zwar mit ansehen, wie Lucia von ihrer Mutter verprügelt wurde, um die, wie sie meinte, Lüge zu widerrufen. Doch zugleich durfte Sarah auch miterleben, wie schon bei der zweiten Erscheinung Erwachsene die Kinder begleiteten, einige wohl einfach aus Neugier, andere jedoch tatsächlich andächtig. Patricia Fehrenbach las für uns heute die 30. Folge der Erzählung »Quelle der Hoffnung – Eine junge Frau begegnet Maria«, ein Buch von Regina Maria Stellner, erschienen bei FE Medien. Diese heutige Folge finden Sie schon bald, wie die vorausgegangenen, in unserer Radio Horeb Mediathek auf horeb.org im Bereich Erzählung.
1: Es ist 11.41 Uhr, jetzt gleich um 11.45 Uhr sind Sie eingeladen, mit uns die Sext, das Mittagslob der Kirche, zu beten. Dazu sind wir um 11:45 mit Frau Astrid Wolf aus Bad Homburg vor der Höhe verbunden.
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Es ist 11.45 Uhr. 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Ich darf Sie nun einladen, gemeinsam mit Frau Astrid Wolf aus Bad Homburg die Sext, das Mittagslob der Kirche, zu beten. Die Texte finden Sie im grünen Stundenbuch. Wir beten die Texte vom Montag der dritten Woche ab Seite 472 unten und den Hymnus finden Sie auf Seite 145 oben oder Sie gehen im Internet auf stundenbuch.de. Richten wir jetzt im Gebet unseren Blick auf den Herrn Jesus.

0: Gott, komm mir zu Hilfe.
1: Herr, eile mir zu helfen.
0: Ehre sei dem Vater und dem Sohn und dem Heiligen Geist.
1: Wie im Anfang, so auch jetzt und alle Zeit und in Ewigkeit. Amen. Halleluja.
0: O Gott, du lenkst mit starker Hand den wechselvollen Lauf der Welt, machst, dass den Morgen mildes Licht den Mittag voller Glanz erhält.
1: Lösch aus die Glut der Leidenschaft und tilge allen Hass und Streit. Erhalte Geist und Leib gesund, schenk Frieden uns und Einigkeit.
0: Du Gott des Lichts, auf dessen Reich der helle Schein der Sonne weist, dich loben wir aus Herzensgrund, Gott Vater, Sohn und Heiliger Geist. Amen. Deine Weisungen suche ich, Herr, durch sie schenkst du mir Leben.
1: Deine Weisungen suche ich, Herr, durch sie schenkst du mir Leben.
0: Herr, dein Wort bleibt auf ewig, es steht fest wie der Himmel.
1: Deine Treue währt von Geschlecht zu Geschlecht. Du hast die Erde gegründet, sie bleibt bestehen.
0: Nach deiner Ordnung bestehen sie bis heute. Und dir ist alles dienstbar.
1: Wäre nicht dein Gesetz meine Freude, ich wäre zugrunde gegangen in meinem Elend.
0: Nie will ich deine Befehle vergessen, denn durch sie schenkst du mir Leben.
1: Ich bin dein, errette mich. Ich frage nach deinen Befehlen.
0: Frevler lauern mir auf, um mich zu vernichten. Doch mein Sinn achtet auf das, was du gebietest.
1: Ich sah, dass alles vollkommene Grenzen hat. Doch dein Gebot kennt keine Schranken.
0: Ehre sei dem Vater und dem Sohn und dem Heiligen Geist.
1: Wie im Anfang, so auch jetzt und alle Zeit und in Ewigkeit. Amen.
0: Deine Weisungen suche ich, Herr. Durch sie schenkst du mir Leben. Herr, du bist meine Hoffnung von Jugend auf.
1: Herr, du bist meine Hoffnung von Jugend auf.
0: Herr, ich suche Zuflucht bei dir. Lass mich doch niemals scheitern.
1: Reiß mich heraus und rette mich in deiner Gerechtigkeit. Wende dein Ohr mir zu und hilf mir.
0: Sei mir ein sicherer Hort, zu dem ich allzeit kommen darf.
1: Du hast mir versprochen zu helfen, denn du bist mein Fels und meine Burg.
0: Mein Gott, rette mich aus der Hand des Frevlers, aus der Faust des Bedrückers und Schurken.
1: Herr, mein Gott, du bist ja meine Zuversicht, meine Hoffnung von Jugend auf.
0: Vom Mutterleib an stütze ich mich auf dich. Vom Mutterschoß an bist du mein Beschützer. Dir gilt mein Lobpreis alle Zeit.
1: Für viele bin ich wie ein Gezeichneter. Du aber bist meine starke Zuflucht.
0: Mein Mund ist erfüllt von deinem Lob, von deinem Ruhm den ganzen Tag.
1: Verwirf mich nicht, wenn ich alt bin. Verlass mich nicht, wenn meine Kräfte schwinden.
0: Denn meine Feinde reden schlecht von mir. Die auf mich lauern, beraten gemeinsam.
1: Sie sagen, Gott hat ihn verlassen, verfolgt und ergreift ihn. Für ihn gibt es keinen Retter.
0: Gott, bleib doch nicht fern von mir. Mein Gott, eile mir zu Hilfe.
1: Alle, die mich bekämpfen, sollen scheitern und untergehen.
0: Über sie komme Schmach und Schande, weil sie mein Unglück suchen.
1: Ich aber will jederzeit hoffen, all deinen Ruhm noch mehren.
0: Mein Mund soll von deiner Gerechtigkeit künden und von deinen Wohltaten sprechen den ganzen Tag, denn ich kann sie nicht zählen.
1: Ehre sei dem Vater und dem Sohn und dem Heiligen Geist.
0: Wie im Anfang, so auch jetzt und alle Zeit und in Ewigkeit. Amen. Herr, du bist meine Hoffnung von Jugend auf. Auch wenn ich alt und grau bin, verlass mich nicht, du mein Gott.
1: Auch wenn ich alt und grau bin, verlass mich nicht, du mein Gott.
0: Ich will kommen in den Tempel Gottes des Herrn. Deine großen und gerechten Taten allein will ich rühmen.
1: Gott, du hast mich gelehrt von Jugend auf. Und noch heute verkünde ich dein wunderbares Walten.
0: Auch wenn ich alt und grau bin, o Gott, verlass mich nicht.
1: Damit ich von deinem machtvollen Arm der Nachwelt künde, den kommenden Geschlechtern von deiner Stärke und von deiner Gerechtigkeit, Gott, die größer ist als alles.
0: Du hast Großes vollbracht. Mein Gott, wer ist wie du?
1: Du ließest mich viel Angst und Not erfahren. Belebe mich neu. Führe mich herauf aus den Tiefen der Erde.
0: Bring mich wieder zu Ehren. Du wirst mich wiederum trösten.
1: Dann will ich dir danken mit Saitenspiel und deine Treue preisen.
0: Mein Gott, du Heiliger Israels, ich will dir auf der Harfe spielen.
1: Meine Lippen sollen jubeln, denn dir will ich singen und spielen. Meine Seele, die du erlöst hast, soll jubeln.
0: Auch meine Zunge soll von deiner Gerechtigkeit reden den ganzen Tag. Denn alle, die mein Unglück suchen, müssen vor Scham erröten und scheitern.
1: Ehre sei dem Vater und dem Sohn und dem Heiligen Geist.
0: Wie im Anfang, so auch jetzt und alle Zeit und in Ewigkeit. Amen. Auch wenn ich alt und grau bin, verlass mich nicht, du mein Gott.
1: Aus dem Römerbrief. Jetzt, da ihr aus der Macht der Sünde befreit wurdet und zu Sklaven Gottes geworden seid, habt ihr einen Gewinn, der zu eurer Heiligung führt und das ewige Leben bringt.
0: Gott, wende dich uns zu und schenk uns neues Leben.
1: Dann wird dein Volk sich an dir freuen.
0: Lasset uns beten. Gott, du bist Herr und Hüter von Weinberg und Ernte. Du teilst die Arbeit zu und gibst gerechten Lohn. Verleihe uns die Kraft, deine Fügung anzunehmen und die Last des Tages ohne Murren zu tragen. Darum bitten wir durch Christus unseren Herrn.
1: Amen.
0: Singet Lob und Preis.
1: Dank sei Gott dem Herrn. Vielen Dank an Frau Wolf für das gemeinsame Gebet der Sext, dem Mittagslob der Kirche. Hier bei Radio Horeb bleiben wir im Gebet. Jetzt schon herzliche Einladung, um 12 Uhr den Angelus mit uns zu beten. Wir sind dann verbunden mit Erzbischof Dr. Georg Genswein, Apostolischer Nuntius für Litauen, Estland und Lettland, im Erzbistum Vilnius. Liebe Hörerinnen und Hörer, mein Name ist Bernadette Zeise-Bauer und ich arbeite, wie viele andere, ehrenamtlich für Radio Horeb. Mein Dienst im Studio München endet für heute. Mein Kollege Johannes Wiczorek ist bereit und übernimmt nun die Regie. Ich wünsche Ihnen noch einen gesegneten Tag.

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Es ist 12 Uhr. Wir beten jetzt gemeinsam den Engel des Herrn, heute zusammen mit Erzbischof Dr. Georg Genswein, Apostolischer Nuntius für Litauen, Estland und Lettland. Es beten die Kollegen aus dem Studio in München mit.

0: Der Engel des Herrn brachte Maria die Botschaft.
1: Und sie empfing vom Heiligen Geist.
0: Gegrüßet seist du, Maria, voll der Gnade. Der Herr ist mit dir, du bist gebenedeit unter den Frauen. Und gebenedeit ist die Frucht deines Leibes, Jesus.
1: Heilige Maria, Mutter Gottes, bitte für uns Sünder, jetzt und in der Stunde unseres Todes. Amen.
0: Maria sprach, siehe, ich bin die Magd des Herrn. Mir geschehe nach deinem Wort. Gegrüßet seist du, Maria, voll der Gnade. Der Herr ist mit dir. Du bist gebenedeit unter den Frauen. Und gebenedeit ist die Frucht deines Leibes, Jesus.
1: Heilige Maria, Mutter Gottes, bitte für uns Sünder, jetzt und in der Stunde unseres Todes. Amen.
0: Und das Wort ist Fleisch geworden.
1: Und hat unter uns gewohnt.
0: Gegrüßet seist du, Maria, voll der Gnade. Der Herr ist mit dir. Du bist gebenedeit unter den Frauen und gebenedeit ist die Frucht deines Leibes, Jesus.
1: Heilige Maria, Mutter Gottes, bitte für uns Sünder, jetzt und in der Stunde unseres Todes. Amen.
0: Bitte für uns, heilige Gottesmutter,
1: dass wir würdig werden der Verheißungen Christi.
0: Lasset uns beten. Allmächtiger Gott, gieße deine Gnade in unsere Herzen ein. Durch die Botschaft des Engels haben wir die Menschwerdung Christi, deines Sohnes, erkannt. Lass uns durch sein Leiden und Kreuz zur Herrlichkeit der Auferstehung gelangen. Darum bitten wir durch Christus, unseren Herrn.
1: Amen.
0: Herr, gib den Verstorbenen die ewige Ruhe.
1: Und das ewige Licht leuchte ihnen.
0: Herr, lass sie ruhen in Frieden.
1: Amen.
0: Wir beten in den Anliegen des Heiligen Vaters für die Evangelisierung in den Städten. Wir beten, dass es uns gelingt, in den großen Städten, die oft durch Anonymität und Einsamkeit gezeichnet sind, neue Formen zu finden, das Evangelium zu verkünden und kreative Wege zur Gemeinschaftsbildung zu entdecken. Vater unser im Himmel, geheiligt werde dein Name, dein Reich komme, dein Wille geschehe wie im Himmel so auf Erden.
1: Unser tägliches Brot gib uns heute und vergib uns unsere Schuld, wie auch wir vergeben unseren Schuldigern. Und führe uns nicht in Versuchung, sondern erlöse uns von dem Bösen.
0: Amen. Gegrüßet seist du, Maria, voll der Gnade. Der Herr ist mit dir. Du bist gebenedeit unter den Frauen. Und gebenedeit ist die Frucht deines Leibes, Jesus.
1: Heilige Maria, Mutter Gottes, bitte für uns Sünder, jetzt und in der Stunde unseres Todes. Amen.
0: Ehre sei dem Vater und dem Sohn und dem Heiligen Geist.
1: Wie im Anfang, so auch jetzt und alle Zeit und in Ewigkeit. Amen.

0: dem Hinblick auf das Fest, das wir am Samstag feiern, die Aufnahme Mariens in den Himmel, möchte ich gerne heute aus dem lichtreichen Rosenkranz das fünfte Geheimnis etwas bedenken. Jesus, der uns die Eucharistie geschenkt hat. Dieses Geheimnis erinnert uns daran, wie Jesus am Abend vor seinem Leiden im Obergemach, wie es der Evangelist nennt, mit seinen Jüngern zusammen war, um das Passchamahl zu feiern, in dem das Gedächtnismahl an die Befreiung Israels aus dem Sklavenhaus Ägypten begangen wurde. Die besondere Atmosphäre der ersten Passchanacht steigt wieder herauf, in der Israel mitten in der dunklen Nacht Ägyptens, in der der Todesengel umgeht, sich in den Häusern birgt und das Lamm verziert, dessen Blut es vor der Macht des Todes schützt. Nun macht Jesus sich selbst zum Lamm. Und schon damals in Ägypten konnte das Lamm nur schützen, weil in ihm das Geheimnis Christi sein Licht vorauswarf. Sein Herz wird vom römischen Soldaten zur gleichen Stunde durchstochen, in der im Tempel die Osterlämmer geschlachtet werden. Er weiß das und nimmt seinen Tod im Voraus von ihnen her an. Er nimmt ihn vorweg, indem er über das Brot, das er mit den Jüngern bricht, die Worte sagt: Dies ist mein Leib, der für euch hingegeben wird. Danach sagt er über den Wein: Dies ist mein Blut, das für euch vergossen wird. In diesem Augenblick verwandelt Jesus den Akt der Kreuzigung und der Durchbohrung, verwandelt er seinen Tod in einen Akt der Liebe. Er liebt die Seinen bis zum Äußersten, wie es bei Johannes heißt. In diesem Augenblick beginnt die wunderbare Brotvermehrung, die bis zum Ende aller Zeiten reicht. Der Herr wird selbst Brot für die Menschen. Er, dessen Worte Geist und Leben sind, wird Brot für uns, damit wir von ihm und durch ihn leben können. In der Tat, der Mensch lebt nicht vom Brot allein. Er lebt von der Liebe. Er lebt vom Sinn. Er lebt von der Wahrheit. Wenn ihm Liebe und Sinn versagt bleiben, verdorrt er innerlich. Er verfällt. Derjenige, der die Wahrheit und die Liebe selber ist, macht sich mitteilbar, wird Brot. Und umgekehrt, das äußere Brot ist mehr als materielles Brot. Es wird die Gabe seiner selbst. Und gerade das brauchen wir. Einen Gott, der uns so nahe wird, dass wir ihn gleichsam in die Hände nehmen können. Einen Gott, der sich uns anvertraut und uns ins Vertrauen ruft. Wahrheit, die Brot wird, und Liebe, die köstlicher Wein ist und zur nüchternen Trunkenheit der Vereinigung mit Gott führt. Im Abendmahlsaal hat der Herr einen Prozess der Verwandlung in Gang gesetzt. Er hat Feindschaft in Liebe umgewandelt, Tod in Leben, sich selbst in Brot und Brot in sich selber. Der Vorgang der Verwandlungen darf aber an dieser Stelle nicht Halt machen. Er, der Verwandelnde, gibt sich uns, damit wir in ihn hineinverwandelt werden. Gewöhnliche Speise wird dem Leib des Menschen anverwandelt oder ausgeschieden. Diese Speise verwandelt uns und will durch uns hindurch die ganze Schöpfung ergreifen, damit Gott alles in allem sei. Jesus hat die Paschanacht in helles Licht umgewandelt, das über die Zeit hinstrahlt. Und das Wort vom Schöpfungsbeginn, es werde Licht, ereignet sich ganz neu in einer nachtdunklen Geschichte. Ja, die Gabe der heiligen Eucharistie ist wahrhaft ein lichtvolles Geheimnis. Wir danken dem Herrn, dass er Licht werden ließ und bitten ihn, dass er in dem großen Prozess der Verwandlungen, den er damit begonnen hat, auch uns zu Kindern des Lichtes mache. Der Herr sei mit euch.
1: Und mit deinem Geiste.
0: Der Name des Herrn sei gepriesen.
1: Von nun an bis in Ewigkeit.
0: Ich segne euch der allmächtige Gott, der Vater und der Sohn und der Heilige Geist.
1: Amen. Einen herzlichen Dank an Erzbischof Dr. Georg Genswein, apostolischer Nuntius für Litauen, Estland und Lettland. Er war mit uns hier bei Radio Horeb in der Mittagszeit zum Gebet verbunden. 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Hier bei uns im Programm geht es in 5 Minuten um 12.15 Uhr weiter mit dem Streiflicht-Nachrichtenmagazin.

0: Das Streiflicht-Nachrichtenmagazin bei Radio Horeb, für Sie im Studio ist Johannes Wiczorek. 1000 Jugendliche, ein Wochenende, Jesus im Mittelpunkt. Nach 4 Tagen ist das Catholic Summer Festival gestern in Marienfried bei Ulm zu Ende gegangen. 4 Tage voller Glaube, Gemeinschaft und persönlicher Begegnung haben erneut gezeigt, wie lebendig Kirche sein kann. Getragen von vielen Ehrenamtlichen, engagierten Referenten und jungen Menschen, die ihren Glauben gemeinsam feiern. Wir waren für Sie vor Ort und blicken heute im Interview des Tages zurück auf diese bewegenden Tage. Und als Strafverteidiger blickt Dr. Malte Heise seit 1990 in die tiefsten Abgründe menschlicher Schuld. Gerade dort hat sich sein Blick für die befreiende Wahrheit des Evangeliums geschärft. In rund 20 Minuten erzählt er von seinem Weg zum katholischen Glauben und wie ihn die Begegnung mit Radio Horeb in die Weite der Kirche geführt hat. Zuerst die Meldungen aus Kirche und Welt von Fabian Schäfer.
1: Berlin. Sicherheitsbehörden warnen vor russischen Desinformationskampagnen vor den Landtagswahlen. Beobachtet werden demnach zahlreiche Videos in sozialen Netzwerken, in denen Politiker verunglimpft werden. Quer durch alle Parteien, außer der AfD und dem BSW, dem Bündnis Sahra Wagenknecht. Russland versuche vor den Wahlen in Sachsen-Anhalt, Mecklenburg-Vorpommern und Berlin massiv Einfluss zu nehmen. Hinter den Kampagnen steckten staatliche Stellen, Geheimdienste und private Unternehmen aus Russland. Die Bundesregierung spricht von einem ernstzunehmenden Versuch zur Manipulation von Wahlen. Ein Sprecher des Auswärtigen Amtes ergänzte, Russland versuche jeden Tag Einfluss zu nehmen mit dem Ziel, das Vertrauen in Politiker zu untergraben. Mannheim. Das Niedrigwasser behindert nun auch die Seelsorge auf dem Rhein. Das Seelsorgeschiff der Evangelischen Kirche Mannheim kann nicht mehr auf dem Rhein fahren, wie Schifferseelsorger Maximilian Hässlein der katholischen Nachrichtenagentur sagte. Wie es den Besatzungen auf den Frachtschiffen derzeit gehe, könne er deshalb kaum einschätzen. Die Schifffahrtsunternehmen stünden jedoch unter großem wirtschaftlichem Druck. Normalerweise fahren Schiffseelsorger Hässlein und sein Team 2-mal pro Woche in den Mannheimer Industriehafen. Seoul. Ein Jahr vor dem Weltjugendtag 2027 in Seoul haben die Organisatoren die offizielle Hymne vorgestellt. Sie trägt den lateinischen Titel Confidite Ego Vici Mundum, übersetzt Habt Mut, ich habe die Welt besiegt, womit sie das Leitwort des kommenden Weltjugendtages aus dem Johannesevangelium aufgreift. Die Hymne zählt zu den wichtigsten Symbolen der Veranstaltung und soll die Vorbereitung der jungen Pilger in den kommenden Monaten begleiten. Der Weltjugendtag wird Anfang August 2027 in Seoul stattfinden und wird Papst Leo XIV. Sowie hunderttausende junge Menschen aus aller Welt in die südkoreanische Hauptstadt führen. Als internationales Lied ist die Hymne mehrsprachig angelegt und wird unter anderem auf Koreanisch, Englisch, Französisch, Spanisch, Portugiesisch und Italienisch gesungen. Die Hymne entstand im Rahmen eines internationalen Wettbewerbs, bei dem 434 Kompositionen eingereicht wurden. Die ausgewählte Hymne wurde anschließend vom Dikasterium für die Laien, die Familie und das Leben bestätigt. Auch Radio Horeb wird nächstes Jahr mit einem großen Team in Seoul live dabei sein. 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Das waren Meldungen aus Kirche und Welt. 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

0: 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Nach 4 Tagen ist das Catholic Summer Festival gestern in Marienfried bei Ulm zu Ende gegangen. 4 Tage voller Glaube, Gemeinschaft und persönlicher Begegnung haben erneut gezeigt, wie lebendig Kirche sein kann. Getragen von vielen ehrenamtlichen, engagierten Referenten und jungen Menschen, die ihren Glauben gemeinsam feiern. Wir waren für Sie vor Ort und blicken heute im Interview des Tages zurück. Sie hören jetzt einen Beitrag von Domagoj Globocha.
1: Ich bin die Johanna, ich komme aus der Nähe von Regensburg und ich bin hier im Social Media Team. Und mich hat es motiviert, weil ich vor 2 Jahren auch das erste Mal im CSF war und einfach gemerkt habe, was für eine tolle Stimmung das ist, auch mit den ganzen Leuten hier einfach oder mit den ganzen jungen Menschen einfach den Glauben zu erleben und auch Gott und Jesus besser kennenzulernen. Und ich bin auch bei Pfingsten in Regensburg, da bin ich auch beim Social Media und deswegen weiß ich schon so ein bisschen, wie das geht. Und deswegen

0: wo auf Social Media und unter welchem Suchbegriff kann man euch denn finden?
1: Unser Insta-Account, also man kann uns auf Instagram finden und da heißen wir einfach Jugend2000 und da sieht man einfach dann unsere Stories, Reels und Beiträge.
0: Während wir uns in unserem Ü-Wagen auf die nachmittägliche Live-Sendung vorbereiten, findet auf der Wiese vor uns das allseits beliebte Gesellschaftsspiel Capture the Flag statt, bei dem zwei Teams gegeneinander antreten und versuchen, gegenseitig die Flagge des jeweils anderen zu erobern. Es wurde mit sehr viel Liebe und Detail hier aufgebaut, mit Heuballen kleine Schlösser gebaut, auf denen dann die Flaggen wehen, von denen sie dann entwendet werden sollen vom gegnerischen Team. Es ist also alles geboten, was das Herz begehrt. Bewegung, Sport, Spiel, Spaß. Wer es aber auch etwas ruhiger mag am Nachmittag nach dem Mittagessen, der findet hier sehr viele ruhige Ecken und schattige Plätze, an denen er oder sie sich zurückziehen kann.
1: Hallo, ich bin Anna und ich komme gerade frisch vom Ladifest von Medjugorje. Und ich bin hier auf dem Catholic Summer Festival, weil ich von klein auf als Kind schon öfter hier war und ich das Festival immer sehr bewegend finde, auch die Gemeinschaft, dass man neue Leute kennenlernt. Und auch ich liebe die Anbetung hier und auch die Messen und auch die Vorträge sind immer sehr bewegend.
0: Ich habe euch jetzt ja gerade beide, deine Freundin und dich, Anna, aus dem Essenszelt kommen sehen. Wie ist denn die Verpflegung hier?
1: Also sehr lecker. Es gibt immer was Vegetarisches und auch was mit Fleisch. Und also heute für Freitag natürlich nur was Vegetarisches, aber auch gemüselastig. Also für mich persönlich ist sehr lecker. Ja.
0: Eine der größten Herausforderungen für das Team von Radio Horeb hier in Marienfried ist natürlich die technische Aufbereitung und die Übertragung des Live-Events in ihre Radiogeräte zu Hause. Damit diese reibungslos funktioniert, sind wir mit einem großen Technikerteam hier vor Ort und Johannes Berg spricht jetzt stellvertretend für dieses Team. Hallo Johannes.
2: Hallo, grüß dich.
0: Johannes, was habt ihr denn als Technikerteam hier alles dabei und wie macht ihr es möglich, dass die Übertragung wunderbar funktioniert?
2: Wir sind hier mit drei Übertragungswagen bzw. zwei Übertragungswagen und einem Rüstwagen. Das bedeutet, Rüstwagen ist ausgestattet mit Regalen und einem großen Schreibtisch, Monitoren, wo die Redaktion arbeiten kann. Von dort wird moderiert. Und dann haben wir noch zwei Übertragungswagen. Man muss sich vorstellen, es ist ein sehr großes Gelände hier. Viele Zelte, verschiedene Locations, wo was geboten wird, was stattfindet, Workshops. Und um das ganze Areal abzudecken, haben wir beide Übertragungswagen mitgebracht. So sind wir mit beiden Übertragungswagen hier und auch mit einem vierköpfigen Technikteam, um auch im Schichtbetrieb die einzelnen Übertragungen zu bewerkstelligen.
3: Hallo, ich bin die Franzi. Ich komme aus München, ich darf am CSF ein bisschen mithelfen und bin da in der Reinigung und darf den Weltjugendtagsstand betreuen. Genau, in der Reinigung bin ich, weil ich einfach angegeben habe, dass ich mithelfen kann, egal wo. Und dann bin ich da gelandet und es macht irgendwie richtig Spaß, gutes Team. Und es ist immer schön, wenn man sich über saubere Toiletten und Duschen freuen kann. Genau, und am Weltjugendtagsstand bin ich, weil ich mich schon richtig auf Soul freue und da quasi auch mithelfen darf, das zu organisieren. Und ich glaube, dass das richtig schön wird. Und CSF ist einfach genial, weil wir da Jesus begegnen können.
0: Auch vor Ort hier in Marienfried beim Catholic Summer Festival ist unser Radio Horeb-Redakteur David Kräuter, der sich für die Teilnehmerinnen und Teilnehmer etwas ganz Besonderes ausgedacht hat. David, worum geht's?
4: Genau, wir sind ja hier mit einem großen Radio Horeb-Team vor Ort. Drei Übertragungswagen stehen hier auf dem Festivalgelände direkt nebeneinander. Und wir übertragen natürlich live für Sie im Radio von dem Programm hier. Aber wir bieten auch was für die Teilnehmer an, nämlich einen sogenannten Workshop. Immer wieder um die Mittagszeit finden solche Workshops hier statt. Verschiedene Workshops zu ganz verschiedenen Themen. Also was kommt nach dem Tod? Frauen besser verstehen, Männer besser verstehen. Also wirklich das gesamte Spektrum quasi der Theologie, des praktischen Lebens. Sogar viele, viele Sportworkshops, irgendwelche Gesellschaftsspiele, Gemeinschaftsspiele, Capture the Flag, die ganzen Klassiker. Und wir von Radio Horeb bieten auch einen solchen Workshop an. Wir bieten nämlich einen Blick hinter die Kulissen von Radio Horeb an. Natürlich ganz klar der Blick in die Übertragungswagen hier, die wir hier haben. Wie sieht sowas eigentlich aus? Wie sieht die Technik aus? Die Mischpulte, die ganzen Mikrofonierungen. Wie sieht sowas aus, wenn wir rausfahren zu Veranstaltungen und dann übertragen? Und bei uns geht es vor allem im Blick hinter die Kulissen von Radio Horeb, ganz klar durch der Blick in die Übertragungswägen. Wie sieht sowas aus, wenn wir von Radio Horeb bei so einem Event, wie zum Beispiel hier diesen Catholic Summer Festival sind? Wie sieht die ganze Technik aus? Die Mischpulte, die Mikrofone, die Technik im Hintergrund. Wir haben ja mehr Techniker hier als Redakteure. Von der Redaktion sind wir zu zweit quasi hier, Pascal Gregor und ich. Und dann haben wir aber noch vier Techniker hier, zwei Techniker-Praktikanten, zwei Techniker, hauptamtliche Techniker. Das heißt, die Technik ist eigentlich ein

0: großer Punkt, den man gar nicht so unbedingt wahrnimmt, gar nicht unbedingt so sieht. Und da kriegen die Besucher hier vom Catholic Summer Festival einen Einblick auch in die Arbeit der Redaktion. Wie sieht sowas aus? Wie arbeitet die Redaktion? Wie suchen wir auch gewisse Themen aus? Und sie dürfen auch selber tathaft werden. Sie dürfen selber auch zum Mikrofon schreiten, selber kleine Texte schreiben, aufsprechen.
1: Der nächste Gast an meinem Mikrofon war Michael aus Riedlingen, der speziell zu Radio Horeb eine besondere Beziehung pflegt.
2: Ich komme aus Riedlingen und ich bin hierher gefahren, ganz spontan eigentlich, weil ich einfach den Gottesdienst wahrnehmen wollte und einfach mitfeiern wollte. Und ich höre schon länger Radio Horeb, und obwohl ich eigentlich gar nicht so alt bin. Und ich glaube, dass der katholische Glaube ganz, ganz viel Kraft und Mut machen kann, gerade in schwierigen Zeiten, wo ich gerade auch so ein bisschen stecke. Und und deshalb braucht es immer wieder so viel Gemeinschaft, aus meiner Sicht, immer wieder Orte der Gemeinschaft, wo man tatsächlich auftanken kann, an der Tankstelle sein kann, wo man Energie tanken kann für den Alltag, für die Arbeit.
1: Kann denn so eine Tankstelle fürs Leben auch ein Radiosender wie Radio Horeb beispielsweise sein, also abseits von so einem Festival?
2: Aus meiner Sicht ja, ich höre Radio Horeb seit mehreren Jahren eigentlich, nachdem ich eine Krise hatte. Und tatsächlich hat es mich tatsächlich auch oft über schwierige Zeiten auch in die Nächte getragen. So doof, wie es sich anhört. Und und ich glaube tatsächlich daran, dass es mehr als nur eine Tankstelle ist, sondern dass es Leben ist auch. Ja? Leben mit Gott, Leben mit den höheren Tiefen des Lebens. Und und trotzdem trägt ein Gott immer wieder durch, so aus meiner Sicht.
1: 4 Tage voller Glauben, Gemeinschaft und persönlicher Begegnungen sind zu Ende. Das Jugendfest Catholic Summer Festival 2026 hat erneut gezeigt, wie lebendig Kirche sein kann. Getragen von vielen Ehrenamtlichen, engagierten Referenten und vor allem von den jungen Menschen, die ihren Glauben gemeinsam feiern. 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
3: Ein Beitrag von Domagoj Klobuchar über das Catholic Summer Festival jetzt am vergangenen Wochenende. 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Gleich ist es 12.34 Uhr. Wir berichten gleich hier in dieser Sendung von Dr. Malte Heise, Strafverteidiger aus Leipzig. Er spricht über seinen Glaubensweg in die katholische Kirche und welche Rolle dabei Radio Horeb gespielt hat. Seit diesem Jahr ist Heise katholisch.

0: 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Für Sie im Studio ist Johannes Wiczorek. Als Strafverteidiger blickt Dr. Malte Heise seit 1990 in die tiefsten Abgründe menschlicher Schuld. Gerade dort hat sich sein Blick für die befreiende Wahrheit des Evangeliums geschärft. In der Standpunktsendung gestern bei Radio Horeb war Heise zu Gast in Balderschwang, am Hauptstandort von Radio Horeb im Oberallgäu, und hat über seinen Weg zum katholischen Glauben erzählt und wie ihn die Begegnung mit Radio Horeb in die Weite der Kirche geführt hat. Seit diesem Jahr ist Heise katholisch. Unser Redaktionsleiter Nikolaus Albert hat das Gespräch geführt.
1: Meine beiden Elternteile hatten ein baptistisches Elternhaus, waren also beide gläubig. Das bedeutet, dass ich schon als Kind eine Baptistenkirche kennengelernt hatte, Bibelunterricht bekommen hatte als Kind. Und 1973, dafür werde ich meinen Eltern in Ewigkeit dankbar sein, hatten sie die Idee, ich sollte doch mal eine Jugendfreizeit besuchen in Stralsund. Ich war noch nie zuvor in meinem Leben an der Ostsee gewesen. Ich dachte, ich lerne die Ostsee kennen. Das Problem in Stralsund war, dort sieht man nicht die Ostsee, aber das Beten und Bibellesen war dann das Schönste. Wir waren einige Jungs in einem damals Speisesaal ganz einfach untergebracht. Wir waren hellauf begeistert von der biblischen Botschaft. Wir haben bis in die Nacht miteinander gebetet. Nicht nur ich bin dort zum lebendigen Glauben durchgedrungen, sondern auch die anderen Jungs bei mir im Zimmer. Kurz nach dieser Rüste, im Herbst des gleichen Jahres, habe ich mich in der Baptistengemeinde in Templin im brandenburgischen Land taufen lassen. Und diese Taufe ist auch so ein sehr eindrücklicher Moment in meinem Leben, weil im Taufwasser mir total bewusst wurde und ich mir zugesprochen habe, das wird jetzt dein Leben. Und so ist es auch geworden. Ich bin also immer dann in der Nachfolge von Jesus Christus verblieben. Ich bin auch hier heute nicht irgendwie Aussteiger aus irgendeiner anderen Kirche, sondern ich komme heute als jemand, der durch die katholische Kirche neue Weite kennengelernt hat. Christenleben in der DDR war sehr gut möglich. Es gab alles. Es gab diese Jugendfreizeiten. Ich bin mehrfach zu Jugendfreizeiten gefahren. Es gab große Jugendtreffen für das ältere Semester unserer Zuhörer, die aus der ehemaligen DDR kommen. Sie kennen Namen wie Jörg Swoboda und Theo Lehmann, die große Jugendveranstaltungen in Chemnitz, aber auch in der Nikolaikirche in Leipzig veranstaltet haben. Da sind mal gleich 2000 junge Leute zusammengekommen. Und das Glaubensleben in der ehemaligen DDR hatte auch den Vorteil, dass man sehr eng zusammenrücken musste. Man musste sich bewusst sein, will ich das? Man hat ganz bewusst den Glauben gelebt und hat sich ganz bewusst abgegrenzt. Durch meine Hochzeit und mein Studium dann in Leipzig bin ich in eine Pfingstgemeinde gelangt, weil meine Ehefrau aus einer Pfingstgemeinde kommt. Zu DDR-Zeiten durften die sich nicht Pfingstgemeinden nennen, die hieß einfach Elim-Gemeinde. Sie kam aus einer Elim-Bewegung. Aber nach der Wende musste sich diese Gemeinde entscheiden, in welchem Bund möchte sie fortan leben. Und sie hat sich entschieden, im Bund freier Pfingstgemeinden weiterzuleben. Und so bin ich Teil einer Pfingstgemeinde gewesen, inzwischen über 45 Jahre.
2: Das ist eine sehr lange Zeit. Da merkt man, dass diese Entscheidung, Christ zu werden, tatsächlich getragen hat. Also wenn man weit über 45 Jahre nachher sagen kann, ich bin dem treu gewesen. Jetzt haben Sie das ja über sehr lange Zeit mitbekommen. Ich denke auch die Pfingstgemeinde auf ganz unterschiedliche Art und Weise mitbekommen. Immerhin war das erstmal eine lange Zeit in der DDR, aber auch die Öffnung der DDR haben Sie miterlebt und dann ja auch noch einige Jahre, sogar Jahrzehnte nach dem Fall der Mauer sind Sie in dieser Pfingstgemeinde mit dabei gewesen und haben so Ihren christlichen Glauben gelebt. Hat Ihnen da jetzt etwas gefehlt?
1: Es hat mir augenscheinlich nichts gefehlt. Es ist, und ich gehe davon aus, dass denen, die jetzt zur Pfingstgemeinde gehören, dass sie überhaupt keinen Mangel empfinden. Es gibt einen großen Reichtum in den Pfingstgemeinden, die, so würde ich heute sagen, an die Stelle dessen treten, was man an Reichtum in der katholischen Kirche erlebt. Ich will Beispiele nennen. Das ist eine unfassbare Herzlichkeit im Miteinander in den Freikirchen, jedenfalls da, wo ich gelebt habe. Ein herzliches Miteinander, eine Verbundenheit über viele, viele Jahre. eine ernsthafte Nachfolge, auch in dem Willen, missionarisch zu leben, eine sehr lebendige Verkündigung des Wortes Gottes, eine sehr moderne Form des Lobpreises und dann der gesamten Aufmachung der Gottesdienste, sehr, sehr wertvolle Kinderarbeit. Also es kommen gerne junge Familien in diese Kirche, sodass man zunächst überhaupt nicht empfindet, dass irgendetwas fehlen könnte. In dem Augenblick, wo mein Start war mit der Begegnung mit der katholischen Kirche, heute in der Nachschau, weiß ich natürlich, dass mir, und das war jetzt Anfang 2024, ganz offensichtlich etwas gefehlt hatte, denn mir war offensichtlich, so sehe ich das heute, irgendwo der Friede Gottes abhanden gekommen.
2: Und dieser Friede, den haben Sie dann im Jahr 2024 erlebt. Wie war das?
1: Es gab Anfang 2024 ein sehr eindrückliches Erleben und dabei spielt Radio Horeb eine große Rolle. Und Radio Horeb spielt auch im Fortgang in meiner weiteren Entwicklung zum katholischen Glauben eine ganz wichtige Rolle. Es war so, dass Anfang Januar 2024 Radio Horeb das Mehr-Glaubensfestival aus dem Gebetshaus Augsburg übertragen hat. Und darüber habe ich mich sehr gefreut. Diese Übertragung war ja kostenlos. Ich hatte das auf meinem Handy.
2: Auf Radio Horeb sind Sie wie aufmerksam geworden? War das plötzlich 2024 da oder schon länger begleitet oder wie war das?
1: Das ist auch eine Geschichte für sich. Ich hatte früher einen anderen christlichen Sender gehört und der Radio Horeb war der Nachbarsender auf meinem Radio. Und wenn ich da hingeschaltet habe, dann war das für mich wirklich skurril, was ich dort hörte. Und ich dachte, das kann nicht wahr sein, was die hier machen. Und sie machten Sachen, die ich damals skurril fand, die ich heute liebe. Und ich habe dann wieder zurückgeschaltet. Und so habe ich reingefunden. Aber ich habe bei der Werbung zur Mehrkonferenz, wusste ich, wo die Übertragung stattfindet.
2: Okay, ja.
1: So war der Start mit Radio Horeb, dass ich nicht zurückgeschaltet habe. Es gab ein Geschehen. Ich habe diese Mehrkonferenz komplett verfolgt, wo ich nur konnte. Es war Jahresanfang. Es war bei der Arbeit nicht intensiv. Es gab keine Gerichtstermine. Und es kam zu einem Geschehen, das ich praktisch in meinem ganzen Leben niemals wieder vergessen werde. Es war so eindrücklich. Es kam nämlich der Friede Gottes in mein Herz. Was war passiert? Am dritten Tag des Festivals wurde im Gebetshaus Augsburg fand eine Eucharistiefeier statt. Das dort zelebrierte der Weihbischof Florian Wörner. Der Verlauf einer solchen Messe war mir natürlich als evangelischer Christ null bekannt. Das war alles fremd für mich. Aber es kam dann diese Stelle, wo der Weihbischof jetzt den Teilnehmern des Festivals zusprach, der Friede Gottes sei mit euch. Und in dem Moment passierte etwas plötzlich völlig Überraschendes, weil sich die Moderatorin der Sendung jetzt einschaltete. Es war Frau Britt Bergen. Und sie wandte sich jetzt an die Hörer und da wurde es jetzt für mich persönlich, sie sagte so sinngemäß, liebe Hörerinnen und liebe Hörer, der Friede Gottes komme jetzt auch zu Ihnen, die Sie diese Messe über Radio Horeb verfolgen. Und da passierte es, dass etwas, was man jetzt schwer in Worte fassen kann, aber der Friede kam einfach. Ich kann da wahrnehmen, ich weiß, was passiert ist. Der Friede Gottes kam über das Radio in mein Auto. Das war insofern schon mal total frappierend. Ich habe darüber Tage nachgedacht. Er kam aus der katholischen Kirche. Das ist schon ein starkes Stück gewesen. Ich war auf einer einsamen Landstraße. Wer da aus Sachsen zuhört, das war zwischen Kolditz und Leipzig. Es war dunkel. Ich habe angehalten, weil mir die Tränen ins Auto stiegen. Ich hätte so nicht weiterfahren können und ich wusste nur, der Herr ist jetzt gegenwärtig in meinem Auto. Und das hat was mit mir gemacht. Also ich habe ein paar Tage gebraucht und dann hatte ich das Gefühl, ich sollte mich wirklich bedanken dafür, für dieses Erleben. Ich habe an Radio Horeb dann eine E-Mail geschrieben zu Händen Frau Britt Bergen, habe ich mich ausdrücklich bedankt. Sie hat 30 Tage später etwa zurückgeschrieben und sich gefreut über dieses Feedback. Ich habe sofort oder umgehend begonnen, monatlich Spenden zu leisten an Radio Horeb. Ich wollte damit meinen Dank zum Ausdruck bringen für dieses Erleben. Ich wollte das nicht einfach so hinnehmen. Und auch da passierte jetzt wieder etwas durch diese Spenden, weil in dem Augenblick, wo ich anfing, Radio Horeb zu unterstützen durch eine Spende, habe ich die Gewissheit bekommen, dass ich jetzt dazugehöre. Es kam zur Zugehörigkeit zu dieser Hörerfamilie, wie die Hörer sich immer alle ausdrücken, und zur Verbundenheit mit Radio Horeb und mit den Hörern. Man kennt dann die Namen der Anrufer, man kennt die Beter, die den Rosenkranz beten. Stehen mir jetzt Personen vor Augen, ich will sie jetzt nicht weiter nennen. Jedenfalls bist du Teil davon geworden. Ich bin ja dann auch in gewisser Weise insofern Teil geworden, weil mir dann Frau Britt Bergen wurde mit ihrem Ehemann Stefan dann Freund von mir. Sie haben mich dann geistlich begleitet in der Folgezeit. Sie hat mir dann Kontakt hergestellt. Ich bin dann hier beim Knast und Szenefunk inzwischen zweimal aufgetreten und mit meinem Wissen zur Strafverteidigung. Ja, und so ist eine Verbundenheit entstanden, die später auf dem Wege zum katholischen Glauben natürlich zu weiteren Schritten kam. Darüber können wir dann weiter gern sprechen, vielleicht erstmal bis hierher.
0: Dr. Malte Heise, Strafverteidiger aus Leipzig, über seinen Glaubensweg und welche Rolle dabei Radio Horeb gespielt hat. Wie sein Weg weiter in der katholischen Kirche ging, das berichtet er ausführlich in der Standpunkt-Sendung von gestern. 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
1: Guten Tag, Herr Pfarrer Kocher. Hallo?
2: Ja, guten Tag.
1: Ich wollte mal wissen, wie ist das mit den Messen, die man im Fernsehen mitfeiert? Muss man da auch eine Stunde vorher fasten?
2: Herr Bossek aus Görlitz, grüß Gott.
3: Grüß Gott, Herr Pfarrer Kocher. Ich habe eine Frage, die ein paar Wochen zurückschaut. Da ging eine Predigt von Ihnen über den Sender. Und daraus ergibt sich für mich eine Frage. Es ging um den Segen. Sie hatten daran erinnert, wir Christen sind alle berufen, nicht nur Segen zu empfangen, sondern selbst zu segnen.
2: Aus Dachau ist Frau Heider uns zugeschaltet. Grüß Gott.
4: Ja, grüß Gott, Herr Pfarrer Kocher. Jetzt habe ich eine Frage. Ich habe jetzt vor kurzem bei Wallfahrt von einer Bekannten ihre Lebensgeschichte erfahren und da bin ich sehr betroffen. Aber ich konnte jetzt nicht so mit einem Ratschlag weiterhelfen, wollte ich mich erst erkundigen. Und zwar hatte ich vor 40 Jahren einen Mann kennengelernt, der ist evangelisch und geschieden.
5: Herr Pfarrer Kocher, wir waren in den 80er Jahren mit unserer Mutter, mein Bruder, Mutter und ich, in Spanien. 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

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Und hier gibt es jetzt den Blick auf das Wetter an unseren Standorten. Überall ist es meist sonnig. In München 31 Grad, Kevela 26 Grad, Ravensburg 29 Grad, Bad Tölz 30 Grad und am Hauptstandort von Radio Horeb in Balderschwang im Oberallgäu 25 Grad. Bei uns geht es in wenigen Minuten um 13 Uhr weiter mit dem Musikmagazin. Heute unser Thema das Kirchenjahr. Simon Dach geht darauf in dieser Sendung näher ein. In unserer Reihe über Wallfahrtsorte stellen wir Ihnen heute um 14 Uhr in der Sendung Spiritualität den bundesweit bekannten Marienwallfahrtsort Altötting im Bistum Passau vor. Altötting gilt als das geistliche Herz Bayerns. Der Wallfahrtsrektor, Herr Prälat Dr. Klaus Metzel, stellt uns Altötting um 14 Uhr genauer vor. Weltweit haben sich unter dem Label Divine Renovation Menschen vernetzt, um Gemeinden beim missionarischen Gemeindeaufbau und evangelisierender Gemeindeerneuerung zu unterstützen. Ferdinand Degenfeld ist regional Verantwortlicher bei Divine Renovation im deutschsprachigen Raum. 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Wir sprechen heute um 16.30 Uhr in der Sendung Katechismus mit Ferdinand Degenfeld, wie es gelingen kann, Gemeinden und Verein zu inspirieren, zu vernetzen und zur Mission zu befähigen. 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Mein Name ist Johannes Wiczorek.

Nach dieser Musik von Heinrich Schütz über dem Psalm 100, dessen Inhalt wir alle aus den Strophen des Liedes »Nun jauchzt dem Herrn alle Welt« kennen, möchte ich Sie, verehrte Hörerinnen und Hörer, wieder sehr herzlich zu unserer Musiksendung begrüßen. Am Mikrofon ist wie immer Simon Dach. Mein Stammpublikum bei diesen Sendungen des Musikmagazins kann es teilweise sicher nachvollziehen. Mit dem Blick auf das liturgische Kirchenjahr, das sich in Ihnen immer erneut widerspiegelt, möchte ich heute mit einem Rückblick auf diese Sendungen in einem ersten Teil beginnen und dabei zunächst ganz von vorn anfangen. Gestartet hatte ich im November 2005 mit den ersten Musikmagazinproduktionen unter dem Motto »Gott loben, das ist unser Amt«. Dieses Zitat stammt ja aus unserem Kirchenlied »Nun jauchzt dem Herrn alle Welt«. Und die allgemeine Aufforderung an jeden Christen, Gott zu loben, dem Psalm 100 entnommen, sollte durch das genannte Zitat »Gott loben, das ist unser Amt« etwas fokussiert werden auf jene unter uns, die sich diesem Auftrag in besonderer Weise widmen. So befassten sich die ersten Sendungen mit berühmten kirchlichen Chören, zumeist Domchören aus diversen Bischofsstädten. Sicher darf ich mir heute die Zeit nehmen, darauf auch musikalisch zurückzublenden, wenn ich im Folgenden noch einmal eine Aufnahme aus dem Dom zur Münster in Westfalen erklingen lasse. Es handelt sich um einen Chor aus der sogenannten Lobgesangssinfonie von Felix Mendelssohn mit dem dafür geradewegs zugespitzten Text: Alles, was Odem hat, lobe den Herrn, Halleluja, lobe den Herrn.

Um die Rückschau nun etwas zu bündeln und zu konzentrieren, möchte ich einen besonderen Themenschwerpunkt der Reihe »Gottloben, das ist unser Amt« benennen, der sich über einen längeren Zeitraum immer wieder herauskristallisierte, oftmals auch in direkten Bezug zu den geprägten Zeiten des Kirchenjahres, die gerade anstanden. Diesen Schwerpunkt möchte ich als Lob der Psalmen benennen, konkretisiert in Themensendungen mit den folgenden Inhalten: Jubilate Deo in Psalmis, Psalmenlob, Cantate Domino, mit Saitenspiel, Exultate Deo, Laudate Dominum, mit dem Schall der Hörner, Introibor ad altare Dei, und schließlich auch Psalmenlob mit Pauken und Zimbeln. 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

Vielleicht, liebe Zuhörer, unterliegen Sie der Vorstellung, dass Psalmen eigentlich eine archaische, aus längst vergangenen Vorstellungswelten stammende Form darstellen, die halt eine traditionelle Rolle in unserer Kirche einnehmen. Aber die Kirche hütet die Psalmen weder als Denkmäler der Vergangenheit noch als Meisterwerke antiker Literatur. Vielmehr zeigen diese Texte in ihren universal menschlichen Äußerungen jene Haltung, die jeder Mensch vor Gottes Angesicht haben soll. Das Heilshandeln Gottes an uns, wie es das Beten und Singen der Kirche gegenwärtig setzt, wird in diesen Gebeten in den heilsgeschichtlichen Zusammenhang ihrer Sendung hineingenommen. Und so gewinnen sie immer wieder ganz neue Aktualität. Mit wenigen Ausnahmen durch Zitate aus dem Evangelium sind die Texte der Begleitgesänge zur Eröffnung, dem Wortgottesdienst, der Gabenbereitung und der Kommunionausteilung aus den Psalmen genommen. Sehr oft werfen diese Texte, dieser meist schon über 1000 Jahre alten Versauswahl aus dem Schatz der Psalmen, ein sehr bereicherndes Licht auf die Verkündigungsinhalte der jeweiligen Messliturgie. Dem gehe ich dann immer gerne nach, und gleichzeitig ist die reiche und vielfältig musikalische Gestaltung dieser Messgesänge im Lauf der Kirchenmusikgeschichte eine unerschöpfliche Quelle der spirituellen und emotionalen Freude. Lassen wir nun einen Introitusgesang mit den Worten unseres Motto-Psalms 100 erklingen. Jubilate Deo omnis terra, servite Domino in Laetitia. Jauchze dem Herrn alle Welt, dienet dem Herrn mit Freuden, kommt vor sein Angesicht mit Frohlocken.

Die traditionelle Rolle eines Chors in der katholischen Liturgie war bis zum Zweiten Vatikanischen Konzil eine schmückende. Er sollte die heiligen Riten mit Feierlichkeit umgeben. Dem hier zugrunde liegenden Verständnis von Feierlichkeit setzte das Konzil vor gut 50 Jahren ein ganz anderes entgegen. Nichts ist feierlicher und schöner in den heiligen Feiern, als wenn eine ganze Gemeinde ihren Glauben und ihre Frömmigkeit singend ausdrückt. Man könnte also sagen, der Auftrag des Chors hat sich von der musikalischen Solistenrolle zum mit einem besonderen Auftrag ausgestatteten Teil der Gemeinde gewandelt. Als sozusagen musikalische Elite der gottesdienstlichen Versammlung artikuliert er im künstlerisch gestalteten Gesang, was Inhalt der gemeinsamen Feier ist, im Zusammenwirken und im partnerschaftlichen Gegenüber zur Gemeinde und steigert damit den Ausdrucksgehalt der Liturgie. Darüber hinaus offenbart die Musik als Kunst aber auch einen Zugang zu einem Bereich, den man das Göttliche nennen könnte, eine Welt, die aus dem Alltag hinausführt und auf anderes weist. Die Festlichkeit und Schönheit der Musik wird dadurch ein wesentliches Element ihrer Aufgabe im Gottesdienstablauf, wie auch in anderen kirchenmusikalischen Darstellungsformen.

In einer der Sendungen, Gott loben, das ist unser Amt, liebe Zuhörer, hatte ich mir erlaubt, Sie mit einer Frage zu konfrontieren, die lautete: Was würden Sie antworten, wenn Sie um eine schnelle und kurze Antwort darauf gebeten würden, was für Sie Kirchenmusik bedeutet? Und ich sagte dann weiter: Da ich leider nicht weiß, wie Ihre Antwort gerade ausgefallen ist, gebe ich Ihnen noch ein paar Möglichkeiten für eine solche Antwort an die Hand. Vielleicht ist ja auch die Ihre darunter. Chor- und Orgelmusik in der Kirche, Messevertonungen aus allen Epochen und zu mancherlei Anlässen, denken wir an die Totenmessen, lateinische und deutsche Motetten zu liturgischen Texten, geistliche Kantaten und Oratorien, Kirchen- und Marienlieder aller Art und. Und dann kamen wir auf ein Genre zu sprechen, das doch einen nicht unerheblichen Teil der überlieferten Kirchenmusik ausmacht, die Musik zur Vesper. Mit all den genannten Kategorien der Kirchenmusik haben wir uns schon in irgendeinem Zusammenhang auseinandergesetzt und befassen uns auch mit den Gesangsteilen der Messfeier. Nun soll sich lediglich der Blickwinkel etwas ändern. Es könnte nämlich mit der Zeit der Eindruck entstehen, das liturgisch-musikalische Repertoire der Kirchenmusik sei von Konzept und Inhalt her, fußend auf biblischen Textgrundlagen, historisch einmal aufgewachsen, und die Beschäftigung mit der Musica Sacra bedeute letztlich doch nichts anderes als die Erkundung eines inzwischen ins Gigantische herangewachsenen Fundus an kirchlicher Musik, der bei aller stilistischen Vielfalt letztlich doch gleichbleibend, ja vielleicht sogar stagnierend bleibe. Nun aber ist Kirchenmusik nicht einfach eine Ansammlung von Texten, Formen, Abläufen und künstlerischen Mitteln der Verschönerung und Feierlichkeit der Liturgie. Weil sie als Musica Sacra im Dienst des Heiligen, ja des Heiligen Geistes steht, nimmt sie auch teil an der apostolischen Aufgabe der Kirche, an ihrem Verkündigungsauftrag. Diese Dimension neu oder besser zu entdecken, ist das Ziel der Reihe unter dem Thema: Das Kirchenjahr als Fenster Gottes.

0: Was unterscheidet nun aber das Kirchenjahr vom Kalenderjahr, das am 1. Januar beginnt? Das Kirchenjahr richtet sich nicht nach den Ereignissen dieser Welt und nicht nach den Jahreszeiten Frühling, Sommer, Herbst und Winter. Es richtet sich einzig und allein nach dem Ereignis Jesus Christus. In einer perfekten Dramaturgie orientiert sich die Liturgie des Kirchenjahres an der Person Jesus Christus, und mit den Festen blättern wir Jahr für Jahr die Heilsgeschichte durch. Pfarrer Richard Schitterer, dessen Impulse wir immer wieder gerne hören, hat über den weiteren Verlauf einmal ausgeführt. Hören wir in einige erklärende Ausführungen zum Lauf des Kirchenjahres als Fenster Gottes in diese Welt hinein.
1: Die Sonntage nach Pfingsten sind jeweils Erinnerung und zugleich Verdichtung der gelebten Praxis der Gemeinde Christi, die sich vom Heiligen Geist leiten lässt, um eben dieser Heilstaten ständig zu gedenken. Darum ist es gut, dass das Kirchenjahr nicht zeitgleich dem bürgerlichen Jahr verläuft. In der Ungleichzeitigkeit zwischen Gottes Anspruch und der Wirklichkeit wird dies deutlich. Darum ist es gut, dass das Kirchenjahr zum Kalenderjahr in einer Spannung steht. Der so wohltuende Unterschied zwischen dem, was wir erleben und erleiden müssen,

von dem, was wir erhoffen und mit Sehnsucht erwarten, würde uns so nicht bewusst und deutlich. Es ist gut, dass all unsere Feste und Feiern, alles Gedenken und Vergegenwärtigen von einer Hoffnung spricht, die uns den Blick über den Horizont erlaubt. Wenn wir mit jedem Sonntag die Erinnerung an die Auferstehung Christi feiern, wenn damit jeder Sonntag auch der Tag der Schöpfung, der Erlösung, der neuen Schöpfung, der Vollendung und der Eucharistie ist, dann haben wir hier eine Kraftquelle, aus der wir schöpfen. Wir können in einer Verheißung leben und die Verheißung kann so sehr in das Leben hereinwirken, dass sie uns trägt. Und es ist auch gut, dass über das Gedenken an die großen Ereignisse im Jahreslauf, den großen Festen, jeder Tag dann nicht nur eine Nummer hat von 1 bis 31, sondern Namen. Namen von Menschen, Biografien, die Spuren des Geistes Gottes in unsere Welt gelegt haben. Namen der Heiligen, der Lebens- und Glaubensmeister und Meisterinnen. So können wir die Stimme der Hoffnung erheben, weil wir von einer anderen Zeitdimension und Zeitrechnung herkommen.

vergegenwärtigen wir uns einmal, mit welchen Gleichnissen der Rabbi Jesus seinen Zuhörern aus allen Gesellschaftsschichten bildhaft deutlich machen wollte, um was es ihm mit der Ankündigung des Himmelreiches, des Reiches Gottes, geht. Zunächst lässt er erkennen, welche Vergleichspunkte es mit den Erfahrungen und Kategorien unserer menschlichen Existenz gibt. Als der Herr am See Genezareth die Apostel in seinen Dienst berief, da sagte er zu zwei Fischern: Folgt mir nach, ich werde euch zu Menschenfischern machen. An diese Aussagen mögen Petrus und Andreas gedacht haben, als sie später das Gleichnis Jesu vom Reich Gottes hörten. Mit dem Himmelreich ist es wie mit einem Netz, das man ins Meer warf, um Fische aller Art zu fangen. Als es voll war, zogen es die Fischer ans Ufer. Sie setzten sich, lasen die guten Fische aus und legten sie in Körbe. Die schlechten aber warfen sie weg. In einer Kantate lässt Johann Sebastian Bach zunächst Jesus zu Petrus sprechen. Daraufhin wird der folgende gut christliche Rat gegeben: Beruft Gott selbst, so muss der Segen auf allem unseren Tun im Übermaße ruhen, stünd uns gleich Furcht und Sorg entgegen. Das Pfund, so er uns ausgetan, will er mit Wucher wiederhaben. Wenn wir es nur nicht selbst vergraben, so hilft er gern, damit es fruchten kann.

Der Ernsthaftigkeit der Botschaft entspricht auch jenes Gleichnis, das uns Matthäus berichtet. Jesus macht deutlich, wie im Reich Gottes gehandelt wird, indem er von einem König erzählt, der beschloss, von seinen Dienern Rechenschaft zu verlangen. Wir kennen alle diese Erzählung. Vor den König kommt ein Schuldner, der ihm einen Betrag von umgerechnet 25 Millionen Euro schuldet. Da er diese unvorstellbar hohe Summe niemals abbezahlen kann, will der Herr ihn und alles, was ihm gehört, verkaufen, um damit wenigstens einen minimalen Teil der Schuldsumme abzudecken. Trotz der Unmöglichkeit seiner Tilgung wirft sich der Knecht vor dem König nieder, um ihn um Geduld zu bitten. Er beteuert, seine ganze Schuld bezahlen zu wollen. Er hat nur den guten Willen, für seine Schuld einzustehen, aber es ist klar, dass er es letztlich niemals können wird. Von daher bittet er letztlich flehentlich um Erbarmen. Und wirklich erlässt der Herr ihm seine ganze Schuld. Darin erfahren die Zuhörer, wie es im Reich Gottes zugeht. Wer anerkennt, dass der König wirklich der Herr ist, dem aller Besitz geschuldet ist, so dass ein jeder als nichtsnutziger Diener nur sein Erbarmen anrufen kann, dem erweist sich der König als unglaublich großzügiger Schuldherr. Nun wissen wir leider, wie die Geschichte weitergeht. Der Knecht, dem soeben eine Schuld in Millionenhöhe erlassen wurde, erweist sich einem Mitknecht gegenüber, der ihm eine geringe Summe im Gegenwert von etwa 40 Euro schuldet, als unbarmherziger Gerechtigkeitsfanatiker, der kein Argument und keine Bitte um Aufschub gelten lassen will. Die Parallele zum echten Leben, die unerbittliche Geltung von den Gesetzen der sogenannten Realität außerhalb des Gottesreichs, ist offensichtlich. Nun hören wir: Da forderte ihn sein Herr vor sich und sprach zu ihm: Du böser Knecht, deine ganze Schuld habe ich dir erlassen, weil du mich gebeten hast. Hättest du dich da nicht auch erbarmen sollen über deinen Mitknecht, wie ich mich über dich erbarmt habe?

Wer ein wenig den Lebensberichten der großen Glaubenszeugen unserer Kirche sein Interesse zuwendet, zum Beispiel in den morgendlichen Kalenderblattsendungen von Radio Horeb, der weiß, wie oft schon solche Erlebnisse oder glaubwürdige Berichte über die große Güte des Schuldherrn gegenüber seinen Schuldnern im konkreten Leben unserer Schicksalsgenossen dazu verholfen haben, sich mit großer Begeisterung für die andere Welt dieses Königs einzusetzen. Auch dafür hat Jesus bildhafte Gleichnisse gefunden, wenn er von jenem Kaufmann erzählt, der mit kostbaren Perlen handelt und auf eine so wunderschöne Perle stößt, dass sein ganzes Sinnen und Trachten nur noch darin besteht, dieses betörende Schmuckstück zu besitzen. Er verkauft schließlich alles, was er hat, nur um jene Perle zu bekommen. Mir kommt hier die Strophe des Chorals »Wie schön leuchtet der Morgenstern« in den Sinn, in der Pastor Philipp Nicolai gedichtet hat. »Ei, meine Perl, du werte Kron, war Gottes und Mariens Sohn, ein hochgeborener König«.

Nachrichten aus Kirche und Welt direkt aus der aktuellen Redaktion von Radio Horeb. Im Studio Fabian Schäfer. Berlin. Sicherheitsbehörden warnen vor russischen Desinformationskampagnen vor den Landtagswahlen. Beobachtet werden demnach zahlreiche Videos in sozialen Netzwerken, in denen Politiker verunglimpft werden. Quer durch alle Parteien, außer der AfD und dem BSW, dem Bündnis Sahra Wagenknecht. Russland versuche vor den Wahlen in Sachsen-Anhalt, Mecklenburg-Vorpommern und Berlin massiv Einfluss zu nehmen. Hinter den Kampagnen steckten staatliche Stellen, Geheimdienste und private Unternehmen aus Russland. Die Bundesregierung spricht von einem ernstzunehmenden Versuch zur Manipulation von Wahlen. Ein Sprecher des Auswärtigen Amtes ergänzte, Russland versuche jeden Tag Einfluss zu nehmen mit dem Ziel, das Vertrauen in Politiker zu untergraben. Mannheim. Das Niedrigwasser behindert nun auch die Seelsorge auf dem Rhein. Das Seelsorgeschiff der Evangelischen Kirche Mannheim kann nicht mehr auf dem Rhein fahren, wie Schifferseelsorger Maximilian Hässlein der katholischen Nachrichtenagentur sagte. Wie es den Besatzungen auf den Frachtschiffen derzeit gehe, könne er deshalb kaum einschätzen. Die Schifffahrtsunternehmen stünden jedoch unter großem wirtschaftlichem Druck. Normalerweise fahren Schiffsseelsorger Hässlein und sein Team zweimal pro Woche in den Mannheimer Industriehafen. Seoul. Ein Jahr vor dem Weltjugendtag 2027 in Seoul haben die Organisatoren die offizielle Hymne vorgestellt. Sie trägt den lateinischen Titel Confidite Ego Vici Mundum, übersetzt Habt Mut, ich habe die Welt besiegt, womit sie das Leitwort des kommenden Weltjugendtages aus dem Johannesevangelium aufgreift. Die Hymne zählt zu den wichtigsten Symbolen der Veranstaltung und soll die Vorbereitung der jungen Pilger in den kommenden Monaten begleiten. Der Weltjugendtag wird Anfang August 2027 in Seoul stattfinden und wird Papst Leo XIV. Sowie hunderttausende junge Menschen aus aller Welt in die südkoreanische Hauptstadt führen. Als internationales Lied ist die Hymne mehrsprachig angelegt und wird unter anderem auf Koreanisch, Englisch, Französisch, Spanisch, Portugiesisch und Italienisch gesungen. Die Hymne entstand im Rahmen eines internationalen Wettbewerbs, bei dem 434 Kompositionen eingereicht wurden. Die ausgewählte Hymne wurde anschließend vom Dikasterium für die Laien, die Familie und das Leben bestätigt. Auch Radio Horeb wird nächstes Jahr mit einem großen Team in Seoul live dabei sein. 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Das waren Meldungen aus Kirche und Welt. 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

0: Es ist der größte Wallfahrtsort in ganz Deutschland, Altötting. Und wenn Sie dorthin pilgern, dann dürfen Sie sich einreihen in einige Päpste, die bereits Altötting zuvor besucht haben. Darunter Papst Johannes Paul II. Und natürlich auch Papst Benedikt XVI.
1: Zu dieser Mutter pilgern die Menschen seit Generationen hier nach Altötting. Ihr vertrauen wir unsere Sorgen, Nöte und Bedrängnisse an.
0: Das hat Papst Benedikt XVI. Bei seinem Besuch in Altötting gesagt. Über diesen besonderen Wallfahrtsort sprechen wir hier heute in der Spiritualität bei Radio Horeb und Radio Maria. Mein Name ist David Kräuter und bei mir ist hier jetzt zu Gast der Wallfahrtsrektor von Altötting, Prälat Dr. Klaus Metzel. Grüß Gott, Herr Prälat Metzel.
2: Ja, herzlich grüß Gott aus Altötting.
0: Prälat Metzel, Sie waren beim Besuch von Papst Benedikt für die Gesamtkoordination zuständig, damals noch kein Wallfahrtsrektor. Aber wie haben Sie den Besuch von Papst Benedikt in Altötting erlebt?
2: Ja, es herrschte von den äußeren Bedingungen Kaiserwetter auf dem Kapellplatz, als Papst Benedikt XVI. Im Rahmen seines Pastoralbesuches in seiner bayerischen Heimat am 11. September 2006 Altötting besuchte, den Gnadenort, von dem er sagte, dass er das Glück hatte, ganz in seiner Nähe in Magdl am Inn geboren zu sein. Und so gehörte, wie Papst Benedikt XVI. Immer wieder betonte, die gemeinsamen Wallfahrten mit seinen Eltern und Geschwistern an den Gnadenort Altötting zu seinen frühesten und schönsten Erinnerungen. Und so war es auch vor 20 Jahren, es jährt sich ja dieses Jahr, am 11. September. Und ja, die Vorbereitungen waren voller Spannung und für uns war wichtig, dem Heiligen Vater in seiner bayerischen Heimat, die er so sehr geliebt hat und die er immer im Herzen mitgetragen hat, einen schönen Tag zu bereiten. Und so ist es dann auch geworden und wir sind auch froh und dankbar, dass wir gleichsam als Geschenk von ihm, als Hinterlassenschaft, die Anbetungskapelle erhalten haben, die er als erster Anbeter nach der Feier der Eucharistie auf dem Kapellplatz eröffnet hat, indem er die Monstranz über den Kapellplatz in die Anbetungskapelle getragen hat. Und es ist auch schön, dass dieses Jahr am 11. September Erzbischof Genswein, der Nuntius der baltischen Länder, kommen wird, um nach einer Renovierung, die momentan läuft, die Anbetungskapelle wieder zu eröffnen und dass wir nach 20 Jahren auch wieder uns gut erinnern an diesen wunderbaren Tag, der vor 20 Jahren mit Papst Benedikt hier in Altötting gestaltet wurde.
0: Wie war das für Sie an diesem Tag, als der Papst Papst Benedikt Altötting besucht hat? Hatten Sie auch die Möglichkeit, Papst Benedikt zu treffen?
2: Ja, ich habe ihn zweimal getroffen. Einmal in der Basilika St. Anna und dann auch mal in der bei der Verabschiedung nach der Begegnung mit den Ordensleuten und Priesteramtskandidaten in der St. Anna Basilika. Und ja, es gab danach noch ein Treffen, ein kurzes in Magdl am Inn und auch nochmal bei der Verabschiedung dann am Flughafen, wo er sich auch nochmal bei den Organisatoren bedankt hat. Aber es waren natürlich ganz kurze Begegnungen. Aber es waren sehr herzliche und man hat gespürt, er schaut einen mit großer Aufmerksamkeit, aber auch mit einer großen Dankbarkeit für alles, was im Hintergrund gearbeitet und organisiert wurde in die Herzen der Menschen. Und es waren erfüllende Blicke. Ich konnte auch konzelebrieren bei dem Gottesdienst auf der Altarinsel. Ja, das war schon eine sehr intensive Zeit.
0: Also Papst Benedikt hat Altötting bereits besucht. Hier in der Spiritualität bei Radio Horeb sprechen wir heute in dieser Reihe zu den Wallfahrtsorten über diesen besonderen Wallfahrtsort, den Wallfahrtsort Altötting, mit dem Wallfahrtsrektor Prälat Dr. Klaus Metzel. Prälat Metzel, neben Papst Benedikt war ja auch schon Papst Johannes Paul II., Papst Paul VI., Sie waren alle schon da in Altötting. Das heißt, Altötting spielt auch eine große Rolle, nicht nur in Deutschland, sondern auch für die ganze Weltkirche.
2: Ja, die Mutter Gottes ist ja die Mutter der Kirche und als solche verehren wir sie als diejenige, die uns zeigt, was es heißt, im Glauben zu wachsen. Und es ist das untrügliche Zeichen der Hoffnung für uns alle, dass der Weg als Pilgerinnen und Pilger, als pilgerndes Volk Gottes ein klares Ziel hat, nämlich die Herrlichkeit im Himmel. Maria, die Mutter des Herrn, ist bereits mit Leib und Seele in den Himmel vollendet. Jesus Christus hat sie dort zur Königin des Himmels gekrönt. Und wir als Pilger des Volk Gottes reihen uns ein in diese Gemeinschaft derer, die im Glauben hoffen, die im Glauben unterwegs sind, die im Glauben ringen, die tagtäglich versuchen, das Gute zu tun und gemäß dem Evangelium zu leben, damit wir dieses große Ziel erreichen, zu dem wir berufen sind. Und von daher ist Maria die Mutter der Kirche, und die Kirche ist auf Erden den Päpsten anvertraut als Stellvertreter des Herrn. Und so wird in der Gnadenkapelle jeden Tag, also wirklich jeden Tag um 18 Uhr der Rosenkranz gebetet in den Anliegen des Papstes und der Kirche. Es wird die lauretanische Litanei gebetet und angerufen, damit die Kirche sich immer wieder erneuere und dass sie sich in der Einheit mit dem Stellvertreter Jesu Christi, dem Heiligen Vater in Rom, weiß. Und dieses Gebet wird gepflegt, und es ist ein schönes Gebet, dieses Rosenkranzgebet, das uns in die Geheimnisse des Lebens und des Sterbens für Jesu hineinführt.
0: Also ein ganz besonderer Wallfahrtsort, Altötting, natürlich der Mutter Gottes geweiht. Aber woher stammt eigentlich die Wallfahrt, Herr Prälat Metzel? Woher kommt der Wallfahrtsort Altötting? Wie ist er entstanden?
2: Ja, historisch betrachtet ist es so, dass 1489 ein Kind im Mörnbach ertrunken ist. Der Mörnbach, der fließt durch Altötting. Und die Mutter hat diesen etwa dreijährigen Knaben in ihrer Not und in ihrer Verzweiflung in die Gnadenkapelle getragen, in das Oktogon einer Taufkapelle. Und der Knabe wurde zum Leben erweckt. Er fand wieder zum Leben zurück. Und mit diesem Wunder von 1489 begann dann die Wallfahrt.
0: Und das eigentliche Ziel der Wallfahrt ist ja die schwarze Madonna in der Gnadenkapelle.
2: Ja, also schwarze Madonna sage ich nicht so gerne, denn die Mutter Gottes ist eine Lindenholzfigur, die auch farblich gefasst ist, etwa um 1370 gefertigt. Und diese Lindenholzfigur ist nur geschwärzt durch den Ruß der Kerzen. Man muss sich ja vorstellen, es werden jeden Tag in der Gnadenkapelle am Altar 6 Kerzen entzündet, und zwar jeden Tag neu. Und die Kerzen brennen von früh morgens etwa 5:30 bis abends 20:30 Uhr, 21 Uhr. Und durch diese permanente Rußabscheidung der Kerzen ist natürlich auch diese farbige und farblich gefasste Figur geschwärzt worden. Also sie ist von daher keine schwarze Madonna, sondern eine Lindenholzfigur.
0: Wie ist das für Sie, wenn Sie in die Gnadenkapelle gehen zu dieser Madonna, die das Wallfahrtsziel bildet? In Altötting sind ja häufig da, jeden Mittwoch zum Beispiel übertragen Sie ja auch für uns hier bei Radio Horeb um 9 Uhr die Heilige Messe aus Altötting. Da können Sie, liebe Hörerinnen und Hörer, auch zu Gast sein, jeden Mittwoch auch ein Pilger sein nach Altötting. Wie ist das für Sie, Prälat Metzel, vor dieser Mutter Gottes zu stehen, dort zu beten?
2: Ja, man wird demütig vor dieser Mutter Gottes und vor allem vor der langen Tradition der Beterinnen und Beter, all derjenigen, die mit ihren Nöten und Sorgen in das Oktogon eingetreten sind. Es ist ein Raum voller Gebet, ein durchdrungener Gebetsraum, der eine Dichte ausstrahlt, der sich niemand entziehen kann, der sie betritt. Ein heiliger Ort, ein Gnadenort. Und die Mutter Gottes, wenn ich dann am Altar die Messe feiern darf, komme ich ihr ja besonders nahe, und sie hat ein so zartes, feines Lächeln, und mit diesem Lächeln schaut sie ihren Sohn an, Jesus Christus, und wir sehen sie da allen voran als eine gläubige Frau, die sich voller innerer Anteilnahme an ihren Sohn wendet, und die Gläubigen spüren, dass sie mit der Mutter Gottes in diesen Blick auf Jesus Christus mit eintauchen können, mitgenommen werden. weil sie uns als gute Mutter an der Hand nimmt und all unsere Sorgen, Nöte, was die Menschen bedrängt, auch zu Jesus Christus trägt. Und so verehren wir sie als die Gnadenmutter, als die Hilfe der Christen, als die Patrona Bavaria, auch hier in Altötting in besonderer Weise als die Schutzfrau Bayerns. Und wir wissen uns einfach in diesem Raum geborgen und daheim. Es war ja so schön, als Papst Benedikt nach Altötting kam, hat er natürlich, wie auch Johannes Paul II., der erste Weg führt zur Mutter Gottes. Und er hat, so hat Bischof Wilhelm erzählt, kurz bevor er in die Gnadenkapelle hineingegangen ist, hat er gesagt, bei der Mutter sind wir daheim. Bei der Mutter sind wir daheim. Und dann ist er hineingegangen zur Gnadenmutter und hat in Stille im Gebet verweilt und er war daheim und hat es gespürt, der tiefe Friede war in dieser Situation und eine Innigkeit, eine Vertrautheit, was wir in der Familie dort haben, wo wir daheim sind. Und es war ja auch dann so bezeichnend, dass er, als er dann aufstand vom Gebet, vom Knieschimmel und kurz an den Altar getreten ist, hat man gesehen, er hat irgendwas abgelegt und man wusste das nicht ganz genau, was er da hingelegt hat. Und es war dann der Bischofsring, den ihm seine Geschwister Maria und Georg zu seiner Bischofsweihe Pfingsten 1977 im Frauendom in München geschenkt haben. Sie haben ihn anfertigen lassen aus einer antiken Gemme, die eine Taube mit einem Ölzweig zeigt, ein Symbol für den Frieden. Und diesen Ring, den er von seiner Bischofsweihe 1977 an bis zu seiner Wahl zum Papst getragen hat, und zwar immer getragen hat, diesen einen Ring. Und erst als er den Fischerring des Petrus ansteckte, hat er diesen Ring abgenommen und den hat er der Mutter Gottes von Altötting zu Füßen gelegt, aus Dankbarkeit, weil er hier bei der Mutter Gottes sich daheim wusste. Das ist hier seine von Kindheitstagen an, wie er ja sagte, ihm ein so wichtiger Ort gewesen und das zeigt eben, ja, diese Vertrautheit, die er mit der Mutter Gottes pflegte, aber die auch alle anderen pflegen können und dürfen, die ja vielleicht täglich, aber auch vielleicht jährlich oder immer wieder einmal zur Mutter Gottes nach Altötting kommen.
0: Also Papst Benedikt XVI., der ein sehr enges Verhältnis hatte zu Altötting, vielleicht haben auch Sie ein sehr enges Verhältnis, darüber können wir hier gerne auch weiter sprechen, hier in der Spiritualität bei Radio Horeb. In der zweiten Hälfte, am Ende dieser Sendung, können Sie hier mit ins Gespräch kommen mit Prälat Metzel, dem Wallfahrtsrektor von Altötting, von diesem besonderen Wallfahrtsort im Bistum Passau. Herr Prälat Metzel, Altötting ist also ein besonderer Gnadenort. Was bedeutet eigentlich Gnadenort jetzt ganz genau? Was macht Altötting als Gnadenort aus?
2: Die Gnade besteht eigentlich darin, dass wir verstehen, dass wir als Kinder Gottes getragen sind, dass Gott in unserer Nähe ist und dass er unter dem Kreuz uns allen Maria zur Mutter gegeben hat. Siehe, deine Mutter, hat er zu Johannes, seinem Lieblingsjünger, gesagt und von jener Stunde an nahm sie der Jünger zu sich. Und so ist Maria uns allen zur Mutter gegeben. Und die Gnade besteht darin, dass wir spüren, wir sind umfangen von der Liebe Gottes. In allen Situationen, in allen Lebenslagen und dass wir zur Mutter kommen dürfen mit allem, was wir was uns belastet, was uns schwer auf den Herzen liegt, was uns traurig macht, aber natürlich auch mit all dem, was uns beflügelt, was uns Freude bringt. Auch das dürfen wir alles der Mutter Gottes hintragen. Und die Gnade besteht darin, dass auch immer wieder daraus Hilfe erwächst, Orientierung, dass wir eine neue Richtung finden, wenn wir unsicher sind, was wir tun sollen, dass wir eine gute Entscheidung finden. Und es wird ja auch dokumentiert gleichsam durch die vielen Hunderten, ja Tausenden von Votivtafeln, die über die Jahrhunderte bezeugen, dass immer wieder Menschen in ihren ganz konkreten Situationen Hilfe erfahren haben auf die Fürsprache der Mutter Gottes. Und es ist für mich immer ergreifend, es kommen jedes Jahr so 20, 30 Votivtafeln werden abgegeben. Sie können natürlich nicht alle angebracht werden, aber immer wieder wechseln wir ja diese Votivtafeln aus, wenn das Format und auch die Aussage stimmt. Und da ist es immer ergreifend, dann mit diesen Menschen zu reden, die hier ein Bekenntnis ablegen zur Mutter Gottes, ein Bekenntnis zu ihrem Glauben, ein Bekenntnis, dass sie Hilfe erfahren haben. Und von daher sieht man, Altötting ist kein Museum oder ein längst vergangenes Relikt einer gläubigen Vergangenheit, sondern es ist ein lebendiger Ort des Glaubens und der Begegnung mit der Mutter Gottes, die uns zu Christus führt und die uns von der Liebe Gottes einfach immer wieder erzählt und uns das selber erfahrbar macht.
0: Haben Sie da ein besonderes Zeugnis, was Sie hier vielleicht beispielhaft einmal vorzeigen können von diesen Votivtafeln, von dem, wie Maria wirkt in Altötting, durch Altötting?
2: Ja, wir haben neulich erst eine Votivtafel erhalten von einer jungen Familie. Da ist die Mutter mit den Kindern, zwei Kindern, zum Kindergarten mit dem Fahrrad geradelt und dann ist das Unglück passiert, dass das kleine Kind mit 3 Jahren gestürzt ist und in dem Moment ein Auto rückwärts gefahren ist und tatsächlich über den Kopf dieses Kindes gerollt ist. Und in dem Moment hat sie die Mutter Gottes angerufen und dann war gerade zu dem Zeitpunkt eine Ärztin auch da, die sofort eine Erstversorgung gemacht hat und man konnte das Kind sofort wieder beleben und heute ist dieses Kind völlig gesund. Also das ist ein wunderbares Zeugnis. Oder das fand ich auch schön, es waren neulich mal Wallfahrer aus Freising da und die haben auch so einen Bären da aus Freising mitgezogen auf so einen Wagen zum Jubiläum 724, das war also 1224 und diese zwei Buben, dann sagt, die waren so 16, 18 Jahre alt und dann sagt ein Mann zu mir, singst die zwei Buben da vorne, das haben meine zwei Söhne. Ah, sage ich, die sind aber auch sehr unterschiedlich, einer sehr kräftig und einer sehr zierlich. Ja, sagt er, der zierlichere, das ist der ältere, der kam zur Welt mit einem halben Herzen. Und die Ärzte haben den natürlich gleich in eine Intensivversorgung. Und ihr Heimatpfarrer hat gesagt, nein, der Bub, der muss zur Mutter Gottes nach Altötting. Und dann haben die Ärzte gesagt, nein, auf keinen Fall, der ist nicht transportfähig, der kann nicht jetzt hier von der Intensivstation zur Mutter Gottes nach Altötting gebracht werden. Und dann hat aber die Familie mit dem Pfarrer, die haben nicht locker gelassen und haben gesagt, nein, der Bub, der muss zur Mutter Gottes, wie damals dieser erste Knabe, der da 1489 zum Leben zurückgekehrt ist. Und dann haben sie das irgendwie mit den Ärzten in Absprache doch irgendwie geschafft mit so einem Intensivtransport. Die Mutter Gottes war dann schon aus dem Schrein heraus auf dem Altar gestanden und man hat den Buben der Mutter Gottes zu Füßen gelegt. Und es ist ein Wunder, die zweite Hälfte des Herzens ist gewachsen. Und jetzt ist der Bub 16, 18 Jahre alt. Er kann gehen, er kann seine Ausbildung machen, eine Schule machen. Er ist jetzt kein Leistungssportler, hat der Vater gesagt, aber er ist einfach auf dem Weg und der Vater war zutiefst dankbar. Sie kommen jedes Jahr, weil der Bub da bei der Mutter Gottes das zweite Herz erhalten hat, die zweite Herzhälfte erhalten hat.
0: Ein großer, wirkmächtiger Wallfahrtsort Altötting, der auch, wo Maria auch heute noch wirkt, darüber sprechen wir hier in der Spiritualität bei Radio Horeb und Radio Maria heute am Montagnachmittag. Mein Name ist David Kräuter. Live bei uns ist Prälat Dr. Klaus Metzel, der Wallfahrtsrektor von Altötting. Wir sprechen hier gleich weiter über diesen besonderen Wallfahrtsort, über Altötting. Jetzt aber erst einmal der Altöttinger Pfarrchor mit Sagt an, wer ist doch diese?

0: Der Altöttinger Pfarrchor mit Sagt an, wer ist doch diese? Hier in der Spiritualität bei Radio Horeb und Radio Maria sprechen wir über Altötting, über diesen besonderen Wallfahrtsort im Herzen Bayerns, im Bistum Passau. Bei uns ist live zu Gast Prälat Dr. Klaus Metzel, der Wallfahrtsrektor von Altötting. Prälat Metzel, wenn ich jetzt nach Altötting fahre, dorthin pilgere, was erwartet mich denn da? Wie sieht denn Altötting als Wallfahrtsort überhaupt aus?
1: Ja, das Spezifikum an Altötting ist, dass wir, wie ich immer so gerne sage, einen Campus haben. Die Gnadenkapelle steht auf einer grünen Matte. So hat es im alten Hochdeutsch geheißen. Die Kapelle auf der grünen Matte. Es ist also ein grüner Kapellplatz. Und drumherum befinden sich verschiedene Klosterkirchen, die Magdalenerkirche, die Stiftspfarrkirche, die Bruder-Konrad-Kirche, die Basilika, die Kirche der englischen Fräulein. Es gibt den Kongregationssaal der Marianischen Männerkongregation, sodass ein Campus entsteht, der zeigt, in der Mitte, das Zentrum ist die Gnadenkapelle, und drumherum lebt das verschiedenste Glaubensleben im Ordenstand, aber auch ganz normal die Pfarrkirche, die Wallfahrtskirchen. Und das macht sozusagen diesen Wallfahrtsort sehr bunt und gibt eine große, vielfältige Struktur.
0: Sie haben es erwähnt, die Franziskaner, Bruder Konrad, auch die spielen eine wichtige Rolle in Altötting. Ja, wer ist denn eigentlich Bruder Konrad? Wer war er?
1: Ja, der heilige Bruder Konrad war ein einfacher Pfortenbruder an der St. Anna Pforte, und er hat dort über 40 Jahre lang treu seinen Dienst getan. Und der heilige Bruder Konrad war kein großer Gelehrter, er hat keine Schriften hinterlassen, es gibt ein paar wenige Briefe, aber es gibt von ihm ein paar ganz wichtige Aussagen. Zum Beispiel hat er gesagt, das Kreuz ist mein Buch. Ich lese keine Bücher, keine Studien. Wenn ich nicht weiß, was ich zu tun habe, wenn ich nicht weiß, in welche Richtung eine Entscheidung gehen soll, dann schaue ich auf das Kreuz und ich lese aus dem Kreuz heraus, was der Herr will. Und ein zweites Wort von ihm war deswegen, wie Gott will. Es soll immer alles so geschehen, wie Gott will. Und er hat über 40 Jahre lang in diesem St. Anna-Kloster gelebt. Und sein erster Gang war immer in der Früh zur 5 Uhr Messe in der Gnadenkapelle als Ministrant. Er hat den Tag begonnen als Ministrant bei der Mutter Gottes mit der Feier der Heiligen Eucharistie. Aus der Kommunion heraus hat er selber Gemeinschaft gestaltet, hat er selber Gemeinschaft aufgebaut, und das war ihm sozusagen ins Herz gegeben, und er hat das immer jeden Tag mit ein bisschen mehr Liebe, ein bisschen mehr Aufmerksamkeit, mit ein bisschen mehr Vertrauen gemacht, und über dieses immer wieder ein bisschen mehr ist er heilig geworden, und das war ganz wichtig. Er ist 1934 dann heilig gesprochen worden. Also in der Zeit, in der die nationalsozialistische Ideologie den Herrenmenschen in den Vordergrund gestellt hat, der Macht ausübt, der herrschen will. Und da hat die Kirche ganz bewusst den heiligen Bruder Konrad in den Vordergrund gestellt, einen Menschen, der ganz und gar in der Hingabe an die Menschen gelebt hat und so eine ganz andere Gesellschaft gebaut hat, die von Liebe, von Barmherzigkeit, von Verzeihen, von Teilen geprägt war und nicht von Macht und Herrschaft.
0: Und Bruder Konrad kann man ja immer noch auch besuchen in Altötting.
1: Ja, das

0: vor dem Allerheiligsten und vor dem Sarkophag vom Bruder Konrad.
1: Die Spiritualität hier bei Radio Horeb, Radio Maria, heute am Montagnachmittag. Mein Name ist David Kreuter. Wir sprechen heute über Altötting, diesen besonderen Wallfahrtsort, den größten Marienwallfahrtsort in ganz Deutschland. Live bei uns zu Gast ist Prälat Dr. Klaus Metzel, der Wallfahrtsrektor von Altötting. Und Altötting hat auch jedes Jahr ein besonderes Motto, ein Wallfahrtsmotto. Und dieses Jahr hat es auch mit dem Franziskaner, mit Bruder Konrad zu tun, denn das Motto heißt Transitus.
0: Ja, also wir haben jedes Jahr ein Motto, unter dem die Wallfahrt steht. Und in der Nacht vom 3. auf den 4. Oktober 1226, also genau vor 800 Jahren jetzt bald, verstarb der heilige Franziskus im Kreise seiner Brüder in Portiuncula am Fuß von Assisi. Und er hat seinen Tod beschrieben als Transitus, als Übergang, als Durchgang, als ein Hinübergehen. Denn er wollte betonen, dass er mit seinem Anliegen, Christus ganz ähnlich zu werden, sodass er sogar die Wundmale erhalten hat, so ähnlich war er Christus geworden, auch im Tode Christus ähnlich werden möchte. Und Christus ist nicht gestorben, sondern er ist hinübergegangen zum Vater in die Herrlichkeit des Himmels. Und Franziskus war sich gewiss, dass er auch in der Nachfolge Jesu Christi jetzt hinübergeht, aus der Taufgnade heraus, in die himmlische Herrlichkeit. Und deswegen feiern wir hier in Altötting mit der ganzen franziskanischen Familie weltweit ja dieses Transitusfest. Das heißt das auch so am 3. Oktober immer, um uns zu erinnern, dass unsere Berufung die ist zur Heiligkeit und dass wir alle als Getaufte auf Jesu Christi Tod und Auferstehung getauft sind. Und dass auch gerade unser Pilgerdasein in der Welt ist, über alle Zwischenziele, die wir uns im Leben setzen und die wir hoffentlich auch gut erreichen, das letzte Ziel niemals vor Augen verlieren, nämlich die himmlischen Wohnungen. Dorthin sind wir unterwegs, wie Paulus sagt, weil unsere wahre Heimat im Himmel ist. Und deswegen haben wir das so genannt. Und es wird ja auch im Leben gut eingelöst, weil wir alle viele Übergänge zu bestehen haben. Das ist ja schon die Geburt, ist der erste Übergang aus dem Mutterschoß in die Welt, dann der Übergang vom Kind zum Jugendlichen, der Übergang von der Schule und Studienzeit in die Arbeitswelt, der Übergang vom Single-Dasein in die Familienwirklichkeit, wenn ein Kind in eine Familie eintritt, ein weiterer Übergang oder auch wieder aus der Arbeitswelt in die Zeit des Ruhestandes, der Pension. Also es gilt immer wieder, Übergänge zu bestehen, aber das Entscheidende ist, dass wir den letzten Transitus, den Übergang bestehen, so wie es im Hymnus in der Fastenzeit heißt, den Übergang zu bestehen zum Passia, das kein Ende kennt. Dieses Passia, diese himmlische Feier, zu der wir alle geladen sind als Mitbewohner und Hausgenossen Gottes. Und auch hier natürlich wieder Maria, die uns hier allen vorangeht, aber auch der heilige Franziskus und viele, viele andere Heilige mehr.
1: Also die Heiligen, der heilige Franziskus, die Franziskaner mit Bruder Konrad, ein großer Punkt in Altötting, ein großer Ort, natürlich neben dem Gnadenbild. Prälat Metzel, ein dritter Ort, Sie haben es bereits schon kurz erwähnt, weil auch Papst Benedikt dort war, dort seinen Bischofsring abgelegt hat, die Anbetungskapelle. Welche Rolle spielt denn die eucharistische Anbetung in einem Marienwallfahrtsort wie Altötting?
0: Ja, also ich sage manchmal, die Gnadenkapelle und die Anbetungskapelle sind wie eine Ellipse. Sie hat also zwei, es ist eine Einheit. Man kann nicht die Mutter Gottes verehren ohne Jesus Christus, denn sie hat uns den Herrn geboren, sie hat ihn uns zur Welt gebracht. Sie ist die Mutter Gottes und die Anbetung ist sozusagen das Ziel all unserer Pilgerschaft, dieses tiefe Verehren, dieses Blicken auf den Herrn. Und dieses Blicken auf den Herrn sehen wir ja auch im Gnadenbild. Die Mutter Gottes blickt auf Jesus Christus, ihr Kind, in einer großen Liebe. Und diese Blickrichtung, dieses intensive,

0: beim Herrn sein gelingt in der Anbetung, und dazu ist uns diese Kapelle nun auch geschenkt worden von Papst Benedikt, und von daher ist es eine wunderbare Ergänzung. Es rundet gleichsam den Gnadenort noch einmal in der Eucharistie im Pilgern auf Jesus Christus ab.
1: Das ist die Wallfahrts-, die Anbetungskapelle in Altötting, in diesem großen Marienwallfahrtsort in dem Bistum Passau. Hier in der Spiritualität bei Radio Horeb und Radio Maria sprechen wir live mit Prälat Dr. Klaus Metzl, der Wallfahrtsrektor von Altötting. Mein Name ist David Kräuter. Herr Prälat Metzl, Wallfahrtsort zeichnet sich natürlich auch aus durch Wallfahrtsgruppen, die dorthin kommen, die vielleicht auch regelmäßig jedes Jahr dorthin kommen. Wie sieht das denn in Altötting aus? Wer kommt denn dorthin? Welche Wallfahrtsgruppen kommen nach Altötting?
0: Ja, wir haben im Jahr etwa 800 fest angemeldete Pilgergruppen, die nach Altötting kommen, die sich anmelden. Da gilt es dann, die entsprechenden Gottesdiensträume vorzubereiten. Es müssen Priester da sein. Viele haben auch eigene Priester mit dabei. Es kommen auch viele Bischöfe. Es muss die Kirchenmusik organisiert werden, es müssen die Ministranten organisiert werden, die Einzüge, Einbegleitungen, Ausbegleitungen, die Glocken läuten fast ununterbrochen, wenn so Hauptwallfahrtszeit ist. Ja, und es wird alles hier in der Administration organisiert, also 800 feste Gruppen. Und dann gibt es natürlich sehr viele individuelle Pilgerinnen und Pilger, die zu Fuß kommen, die mit dem Fahrrad kommen, die auch mit dem Auto kommen oder auch mit anderen Gruppen, auch vielleicht nur auf der Durchreise kommen. Und das Wichtigste ist zunächst einmal eben der Besuch bei der Gnadenmutter, die Eucharistiefeier. Und natürlich auch das Beichtangebot, sehr wichtig, also Vormittag und Nachmittag gibt es immer feste Beichtzeiten. Aber natürlich auch die Devotionalien, man will einen Rosenkranz, ein Andachtsbild mitnehmen, eine Kerze stiften oder auch eine Kerze anzünden. Zum Beispiel, das ist auch ganz schön, wenn ich das kurz erzählen darf, in der Corona-Zeit war es ja verboten, die auf Wallfahrt zu gehen. Auch hier in Altötting waren die Kirchen ja sehr stark eingeschränkt vom Gottesdienstbesuch. Und es war für uns interessant, dass wir dann gemerkt haben, aber im Luzernar, wo die Kerzen entzündet werden, das ist nur ungefähr um 20% eingebrochen. Das hat also ganz klar belegt, die Menschen sind da. Also die Pilgerinnen und Pilger sind gekommen, haben ihr Kerzchen angezündet, durften zwar nicht an der Liturgie teilnehmen, aber sie haben ein inneres Anliegen gehabt, hier nach Altötting zu kommen, und auch in dieser Zeit von Corona einfach in Stille, privat zu kommen.
1: Also selbst in Krisenzeiten, selbst während Corona, Altötting ein wichtiger ein wichtiger Wallfahrtsort für die Menschen, für die Gläubigen. Prälat Metzl, warum sollte ich denn jetzt nach Altötting kommen, wenn ich vielleicht noch nie da war oder vielleicht selten da bin? Warum ist Altötting als Wallfahrtsziel erstrebenswert? Warum soll ich da hinkommen?
0: Ja, wir Menschen haben ja alle ein Streben nach Leben. Jeder Mensch will leben, jeder Mensch will heil sein, jeder Mensch will gesund und glücklich sein. Und deswegen haben wir auch eine Unruhe im Herzen. Also es treibt uns durch das Leben, durch die Welt. Man versucht vieles, man beobachtet vieles. Man ist auch da und dort mal neidisch auf die anderen, weil man meint, man sei immer nicht so bevorteilt. Und deswegen sind wir ja unterwegs, gell? Wir wollen das Leben, wir wollen das Heil haben. Und diese Suche führt uns eben auch an so Orte, wo wir dieses Leben, diese Dichte besonders spüren können. Und wenn wir das spüren, wie in der Gnadenkapelle, wie bei der Mutter Gottes, dann stellt sich ein Frieden ein, eine Zufriedenheit. Es macht vieles Sinn, was rätselhaft ist. Es wird vieles heil, was eben gebrochen ist. Das zeigen ja auch diese Votivtafeln. Es wird ja, eine Sinnhaftigkeit deutlich, dass man fast sagen möchte, der Augenblick möge jetzt so bleiben, also Augenblick halt still. Und das wünsche ich jedem, der unterwegs ist, einmal diesen Gnadenort zu betreten, die Gnadenkapelle, um diese Erfahrung zu machen, weil sie ein Vorgriff ist auf diese, ja, diese Unruhe, die dann erfüllt wird in Frieden, wie Augustinus sagt, im Herrn, wenn wir einmal ganz bei ihm sind.
1: Vielleicht waren Sie ja bereits schon einmal dort in Altötting, liebe Hörerinnen und Hörer. Sie haben jetzt auf jeden Fall die Chance, hier ins Gespräch zu kommen mit uns, mit Prälat Dr. Klaus Metzel, dem Wallfahrtsrektor von Altötting. Rufen Sie hier an unter der 089 517 008 008 mit Ihren Erfahrungen aus Altötting, aber vielleicht auch mit Ihren Fragen, die Sie noch haben, die noch offen geblieben sind. Ganz persönliche Fragen zu Altötting, die können Sie jetzt hier stellen, auch unter der 089 517 008 008. Noch einmal die Nummer 089 517 008 008. Und jetzt hier ein Marienlied, ein sehr bekanntes Marienlied, Segne du Maria, gesungen von den österreichischen Bischöfen.

0: Ein besonderer Marienwallfahrtsort, der größte Wallfahrtsort in ganz Deutschland. Über den sprechen wir hier heute in der Spiritualität bei Radio Horeb und Radio Maria. Heute am Montagnachmittag. Mein Name ist David Kräuter. Live bei uns zu Gast ist der Wallfahrtsrektor von Altötting, Prälat Dr. Klaus Metzel. Und Sie haben jetzt hier die Chance, mit ihm ins Gespräch zu kommen, Ihre persönlichen Anliegen, Ihre persönlichen Erlebnisse von Altötting hier zu teilen und auch Ihre Fragen natürlich zu stellen an den, der sich auskennt mit Altötting, wie sonst vielleicht kein anderer, der Wallfahrtsrektor Prälat Metzel. Ich darf jetzt schon eine erste Hörerin begrüßen aus dem Ruhrgebiet. Ruhrgebiet haben Sie angerufen. Grüß Gott.
1: Ja, hier ist eine Hörerin aus dem Ruhrgebiet, Herr Metzel. Ich habe gerade eingeschaltet das Radio, als der Junge mit dem Herzen davor die Maria gelegt wurde. Das hat mich irgendwie sehr berührt. Und wir haben hier in der Familie auch so, ja, ziemlich argen Twist und alles ziemlich schwierig in der Begleitung meines alten Vaters. Und dann habe ich irgendwie gedacht, ob ich auch als Einzelpilgerin mal so kommen könnte. Aber ich weiß ja nicht, das wird ja sicherlich nicht für mich die Maria daraus geholt. Oder war das jetzt nur ein Einzelfall? Oder ich wollte das mal einfach fragen, wie das ist, wenn ich als Einzelpilgerin nur für einen Tag kommen würde.
0: Ich glaube, Sie meinen jetzt den Fall, wo ein junger als Neugeborener, wo er nur mit einem halben Herz geboren wurde und dann mit einem Intensivtransport nach Altötting gefahren wurde, um dort der Mutter Gottes vorgelegt zu werden. Prälat Metzel.
2: Das habe ich jetzt gehört, ja. Und
0: Herr Prälat Metzel.
3: Ja, also es ist so, dass jede Pilger und jede Pilgerin, wenn sie also kommen wollen nach Altötting, dann können sie in die Gnadenkapelle hineingehen und die Mutter Gottes ist ihnen ganz nahe. Sie werden das sehen, das sind Luftlinie vielleicht 1 Meter oder 1,50 Meter. Man ist ganz nahe. Bei dem Jungen war es deswegen so bedeutungsvoll, man wollte, dass der Junge an der Mutter Gottes berührt wird, also unmittelbar. Und es gibt auch einmal im Jahr die Gelegenheit, den Saum des Gewandes der Mutter Gottes zu berühren für alle Gläubigen, die kommen, nämlich am Aschermittwoch. Da gibt es den sogenannten Gnadenbildkuss, so heißt diese alte Tradition. Da wird am Aschermittwoch die Mutter Gottes aus der Gnadenkapelle herausgetragen in einer feierlichen Prozession in die St. Magdalena Kirche und dort besteht dann die Möglichkeit, dass man auch die Devotionalien, Rosenkränze, Kreuze, heiligen Figuren einem Kanonikus gibt, der hier in Altötting gibt es einen Stift mit den Kanonikern, die berühren dann diese Dinge am Saum der Mutter Gottes oder an ihrer Hand und die Gläubigen können auch den Saum berühren. Diesen einen Tag gibt es, wo jeder sozusagen die Mutter Gottes unmittelbar berühren kann, aber auch so, wenn sie kommen, sie werden spüren, die Mutter Gottes ist ihnen ganz, ganz nahe. Und ich kann Sie nur einladen, kommen Sie mal, wenn Sie sagen, auch in Ihrer Familie gibt es viel Ärger oder auch einfach Probleme. Die Mutter Gottes, die ist uns nahe, sie hört es und sie nimmt es auch mit zu Jesus Christus. Sie werden diese besondere Nähe auch so spüren dürfen.
1: Ja, gut, das trifft mich ja sehr. Vielleicht, wenn ich werde meinen Vater demnächst in die Kurzzeitpflege geben, vielleicht kann ich mich dann ich kann praktisch nur einen Tag kommen und einen Tag bleiben und einen Tag wieder fahren oder so. Aber vielleicht ist das ja trotzdem gut.
3: Ja, auf alle Fälle.
1: Gut, dann danke ich Ihnen für Ihre lieben Worte und sage einen Gruß aus dem Ruhrgebiet.
3: Ja, und Ihnen und Ihrem Vater alles Gute, Gottes Segen.
1: Dankeschön, auf Wiederhören.
0: Wiederhören. Ihnen dann auch eine gute Wallfahrt nach Altötting, wenn Sie denn dann kommen. Hier unter der 089 517 008 008 können Sie hier live ins Gespräch kommen mit uns. Prälat Dr. Klaus Metzel ist live zu Gast hier bei Radio Horeb und Radio Maria in der Spiritualität. Wir sprechen über den größten Wallfahrtsort in Deutschland, über Altötting im Bistum Passau. Sie können hier mit Ihren persönlichen Erfahrungen, Erlebnissen in Altötting hier uns bereichern, diese Sendung bereichern. Sie können natürlich auch gerne Ihre Fragen stellen an Prälat Metzel hier in dieser Sendung. Als nächste Hörerin darf ich jetzt hier begrüßen Frau Hildegard Neumann aus Bamberg. Grüß Gott, Frau Neumann.
4: Grüß Gott. Ich wollte mich bedanken, dass Frau Maltese, meine Nachbarin, mit Rollstuhl und so, na guck mal, ist die heute Kerzen für mich angezündet, weil jetzt kann ich nicht kommen. Aber vor einem Jahr war ich einmal da. Und da möchte ich mich bedanken, weil die was sie als Kerze angezündet hat. Und sie war in Ringschau und so. Aber es ist immer schön, wenn man Möglichkeiten hat, nach Altötting zu gehen. Das wollte ich sagen. Und das ist mir heute leider nicht geglückt. Und das geht auch nicht, weil wir Hochzeit haben und meine Nichte hat Hochzeit und quasi ein Sterbefall ist auch da. Wenn Sie mich mit einschließen, beten wieder.
3: Ja, das mache ich gerne. Die Malteser sind ja jedes Jahr mit einer ganz, ganz großen Wallfahrt hier in Altötting. Und die Malteser bringen ja auch viele kranke und eingeschränkte Menschen mit. Und das ist ja auch ein großes Zeichen der Pilger und Pilgerinnen, dass sie viele mitbringen und mitnehmen, die eben nicht mehr selber die Kraft haben oder aus gesundheitlichen Gründen, aus Altersgründen nicht mehr sich aufmachen können zu einer eigenen Wallfahrt, aber dass sie ihre Anliegen mitnehmen, dass sie ihr Kerzchen anzünden bei der Mutter Gottes und so das auch ermöglichen, dass man da ist, dass auch hier eine Verbindung aufgebaut wird. Es freut mich, wenn Sie eine gute Beziehung zu Altötting und zur Gnadenmutter haben. Und die Franken kommen ja auch gerne, die Bamberger, die Würzburger. Gibt ja große Pilgergruppen, die da kommen. Und ich hoffe, dass Sie auch diese Gnade spüren können.
0: Ja, auch Ihnen alles Gute, Frau Neumann. Viele Grüße nach Bamberg. Und wir gehen jetzt nach Steinfeld in die Südpfalz zu Frau Carola Geiser. Grüß Gott, Frau Geiser, willkommen in der Sendung.
5: Grüß Gott, Herr Preller.
3: Ja, grüß Gott.
5: Grüß Gott. Ich habe gerade heute Morgen um 9 Uhr die Heilige Messe im KDV, im Gnadenkapellchen mitgefeiert. Die haben Sie ja gehalten, ne?
3: Ja, ja.
5: Und schön vom heiligen Laurentius erzählt. Und ich war auch schon einmal, das sind viele Jahre her, war ich schon mal in Altötting. Und da waren wir ein paar Tage. Und da bin ich auch hinter den schönen Kreuzweg gelaufen in dem Park, da gebetet, gell? Aber ich habe jetzt noch eine Frage. Die wunderschönen Rosen am Gnadenaltar, sind das echte Rosen?
3: Ja, das sind in der Tat echte Rosen. Und die werden jede Woche erneuert. Das sind 48 Rosen und die Mesner stecken die Rosen und wir haben auch immer wieder eine große Spenderin, die sehr oft diese Rosen der Mutter Gottes spendet, aber auch andere. Und das sind wirklich immer echte Rosen und ich bewundere es auch. Also, weil sie
5: immer so schöne Farben.
3: Ja, wirklich, das stimmt. Also das muss ich auch sagen. Also das ist jedes Mal eine Freude und die werden ja immer am Freitagnachmittag gesteckt, sodass am Samstag, am Marientag, die Mutter Gottes einen ganzen frischen Satz Rosen hat und die bleiben dann auch eine Woche und werden dann wieder erneuert.
5: Ah, also ich freue mich so an den
3: Ja.
0: Sehr schön. Wunderbar.
5: Ich kann ja Gott sei Dank, wenn über KTV und über EWTN, oft bin ich da in der Gnadenkapelle dabei.
3: Das freut mich. Und das freut auch die Mutter Gottes, wenn sie da bei ihr sind.
5: Oh ja, und im Rosenkranzgebet und jetzt wie die Heilige Messe heute Morgen, haben sie so schön vom heiligen Laurentius gesprochen. Ach, es ist herrlich.
0: Frau Geiser. Dann wünsche ich Ihnen auch alles Gute, Gottes Segen.
5: Danke.
0: Und viele Grüße in die Südpfalz. Und wir gehen jetzt weiter auf den Jakobsweg. Von dort aus hat uns Pfarrer Stefan Brandt erreicht aus dem Bistum Eichstätt. Grüß Gott, Herr Pfarrer Brandt.
6: Ja, grüß Gott. Vielen Dank für die schöne Sendung, auch an Herrn Prälat Metzl. Vielleicht erinnert er sich an mich. Ich bin bei der Oberpfälzer Wallfahrt seit 30 Jahren.
3: Ja, selbstverständlich. Dabei. Ja, selbstverständlich. Und jetzt auf der Wallfahrt zum Jakobus nach Santiago.
6: Genau, ich habe noch gute 200 Kilometer bis zum Ziel.
3: Ja. Aber das ist für einen Oberpfälzer Wallfahrer nichts mehr.
6: Nein, ich nehme immer die Oberpfälzer-Altötting-Wallfahrt zum Warmlaufen.
3: Ja, sehr gut. Ja, aber ganz treu, Herr Pfarrer Brandt, ja.
6: Ja, und ich wollte mich bedanken, dass Sie den Bruder Konrad auch ins Spiel gebracht haben. und da auch ein Zeugnis geben. Also die Heiligen gehören ja alle zusammen und die Mutter Gottes ist nicht einsam hoch oben auf dem Thron.
3: Nein.
6: Sondern sie haben es wunderbar geschafft. Der Bruder Konrad hat jeden Tag ministriert. Und er ist ja deswegen wegen seiner Dienste auch einer der Mesner Patrone.
3: Ja. Genau mit dem Franz Jägerstätter.
6: Ja, genau. Und ich habe also in meiner Kirche, die übrigens St. Jakobus heißt, den Bruder Konrad ganz groß am Eingang stehen, auch mit seinem Spruch, das Kreuz ist mein Buch. Mhm. Und als ich in zwei Situationen, einmal vor 5 Jahren und einmal dieses Jahr, dringend Helfer gebraucht habe im ehrenamtlichen Mesner-Team, habe ich in Altötting den Bruder Konrad deswegen angefleht. Und vor 5 Jahren hat er mir am nächsten Tag schon den erbetenen Nachwuchs gebracht und dieses Jahr nach ungefähr 10 Tagen.
3: Ja, schau. Das ist doch wunderbar. Solche Wunder geschehen eben immer wieder. Und man darf die Fürsprache der Heiligen und auch des Bruder Konrads und der Mutter Gottes auf keinen Fall unterschätzen.
6: So ist es. Und die gehören eng zusammen.
3: Ja,
6: und
3: ja,
6: so
3: ja.
6: Liebe ich ihn. Ja, dann vielen Dank.
3: Ja, dann Ihnen noch eine schöne Wahlfahrt.
6: Danke sehr.
3: Okay, alles Gute und ich freue mich schon wieder, wenn wir uns dann wieder bei der Oberpfälzer Wallfahrt sehen.
6: Jawohl.
0: Dann
6: auch eine Woche alles vor Gute. Pfingsten. Dienstag
3: ja,
6: vor Pfingsten.
3: Genau. Immer der gleiche Tag.
6: Meines Wissens ist das ja die älteste Fußwallfahrt nach Altötting.
3: Na, die älteste sind tatsächlich die Landshuter.
6: Okay,
3: aber also, die Oberpfälzer, die geht aber auch schon ziemlich lang, also 400,
6: ja,
3: über 400 Jahre.
6: Ja. 1685, ja. 340 Jahre.
0: Mhm. Herr Pfarrer Brandt, dann Ihnen alles Gute, noch eine gute Wallfahrt, guten Wallfahrtsweg und ja, viele Grüße, alles Gute. Hier in der Spiritualität bei Radio Horeb gehen wir jetzt nach Freiburg ins Breisgau zu Frau Hedwig Stückler. Grüß Gott, Frau Stückler, willkommen in der Sendung.
7: Ja, grüß Gott, Herr Prälat Prinzl. Wir kennen uns so ganz nach dem Gottesdienst mal angesprochen. Ich bin eine ganz, ganz treue Altötting-Verehrerin. Ich bin jetzt 87. Als ich 80 wurde, habe ich mir ein E-Bike gekauft und habe eine Dankesfahrt mit dem Freiburg mit dem Fahrrad von Freiburg nach Altötting gemacht, um der Gottesmutter zu danken für mein Leben. Ich war vor 2-3 Jahren, war ich in Trostberg, da wohnt mein Sohn. Leider hat er mit Altötting nichts am Hut, das ist so traurig. Aber ich bin auch von Trostberg schon mit dem Fahrrad vor Jahren nach Altötting gefahren. Ich war vor 2 Jahren, weil mir die ganze Familie auf den Wecker gegangen ist, weil überall der Buddha dasteht, habe ich im Magdalenenkloster angerufen und war eine Woche im Magdalenenkloster, habe dort nur war jeden Tag in der Anbetung, morgens schon in der Gnadenkapelle. Ich bin so, und der Herr Manfred Bengert, der hat mir gleich den Schlüssel von der Anbetungskapelle gegeben, weil er Nachtanbetung hatte und keine verhindert war und hat mich gebeten, ob ich nicht die Nachtwache übernehmen würde. Das war so ein Riesengeschenk für mich. Also Altötting ist einfach meine Heimat. Leider ist es ein bisschen weit weg und ich bin halt jetzt wirklich mit 87 nicht mehr ganz so gut drauf. Aber ich zurzeit verfolge ich morgens schon ich feiere ihn mit, den Gottesdienst um 6 oder 7 in Altötting. Ja. Altötting ist einfach meine Heimat.
3: Das ist ja wunderbar, wenn man Sie hört, mit 87 und mit 80 noch mit dem Fahrrad unterwegs gewesen, hier nach Altötting. Also beneidenswert und bewundernswert. Also man spürt aus Ihrer Erzählung, was für eine Liebe Sie auch zu diesem Ort haben.
0: Ja, das ist auch was, was wir hier immer wieder auch hören, hier in der Spiritualität, hier bei den Hörern. Viel auch jetzt heute bei denen, die hier angerufen haben. Diese Liebe, diese Verbundenheit mit Altötting, mit dem Wallfahrtsort. Frau Stückler, Ihnen auch alles Gute. Gottes Segen.
7: Ja, danke.
3: Alles Gute.
7: Glück, doch nochmal nach Altötting zu kommen. Ansonsten, mein Herz ist einfach in Altötting, gell?
3: Das würde mich sehr freuen. Melden Sie sich bei mir.
7: Das mache ich. Es könnte sein, Anfang Oktober. Meine Schwiegertochter wird 60 und ich weiß nicht, soll ich fahren, soll ich nicht fahren. Wenn ich fahre, dann fahre ich nur deshalb, weil ich nach Altötting will. Weil von Trostberg ist es ja ein Katzensprung nach nach Altötting. Ja.
0: Frau Stückler, dann, wenn es so kommen sollte, Ihnen eine gute Wallfahrt, Gottes Segen.
7: Ja,
0: aber auf jeden Fall.
7: Ich habe es den lieben Gott und der Gottesmutter gegeben.
0: Dann kann ja nichts schief gehen.
7: Ja, vielen Dank
0: dann
7: und Gottes Segen, Herr Prälat, und auch für Radio Horeb.
0: Dankeschön.
7: Alles Gute.
0: Ja, danke Ihnen auch. Frau Metzel, wir haben noch viele Hörer hier in der Leitung, viele, die immer wieder auch anrufen. Also die Verbundenheit mit Altötting, sie ist groß hier bei den Radio Horeb-Hörern in ganz Deutschland. Die Zeit ist aber nun noch schon zu Ende von dieser Sendung. Hier geht es gleich weiter mit der nächsten Sendung. Deswegen, Herr Prälat Metzel, bitte ich Sie noch zum Schluss dieser Sendung um Ihr Gebet, Ihren Segen für uns.
3: Ja, gerne. Der Herr sei mit euch.
0: Und mit deinem Geiste.
3: Und so segne und behüte euch auf die Fürsprache der seligen Jungfrau und Gottesmutter Maria, unserer lieben Frau von Altötting, der Patrona Bavarie, der allmächtige und barmherzige Gott, der Vater, der Sohn und der Heilige Geist.
0: Amen.
3: Maria mit dem Kinde lieb.
0: Uns allen deinen Segen gib. Die Spiritualität, wir haben über Altötting gesprochen, den größten Wallfahrtsort in Deutschland. 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Einen gesegneten Tag wünscht Ihnen David Kreuter. 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

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Es ist 15 Uhr. Wir beten jetzt den Barmherzigkeitsrosenkranz hier bei Radio Horeb und Radio Maria in der Todesstunde Jesu. Wir betrachten die Barmherzigkeit Gottes und beten in den Anliegen aller Hörerinnen und Hörer. Der Rosenkranz zur göttlichen Barmherzigkeit geht auf die polnische Ordensschwester Faustina Kowalska zurück. Der Wunsch Jesu an sie war es, die Verehrung der göttlichen Barmherzigkeit in der ganzen Welt zu fördern. So hat Schwester Faustina 1935 diesen Rosenkranz aufgeschrieben, den wir jetzt beten. Im Studio für Sie Maria Berg. Sie dürfen jetzt gerne anrufen und vorbeten unter der 089 517 008 008 und außerhalb von Deutschland mit der Vorwahl 0049, dann 89 517 008 008.

0: Barmherzigkeitsrosenkranz bei Radio Horeb und Radio Maria. Mit mir betet jetzt Frau Brigitte Wilgosch aus Mittelfranken. Grüß Gott.
1: Grüß Gott, alle zusammen.
0: Schwester Faustina hatte übernatürliche Visionen von Jesus, die sie in ihrem Tagebuch aufgeschrieben hat. Wir lesen jetzt ein Zitat daraus. Schwester Faustina schreibt: Ich sah Jesus wie immer. Er sprach zu mir folgende Worte: Lehne deinen Kopf an meine Schulter, ruhe aus und schöpfe Kraft. Ich bin immer mit dir. Wenn Sie dieses Zitat nochmal nachlesen wollen, finden Sie es im Tagebuch von Schwester Faustina unter der Nummer 498. 498. Viele haben gerade Urlaub und versuchen, sich vom Alltag zu erholen. Beten wir heute auch ganz besonders darum, dass alle Menschen erkennen, dass wir uns bei Jesus ausruhen dürfen und bei ihm neue Kraft in der Begegnung mit ihm schöpfen können. Das dürfen wir jetzt auch im gemeinsamen Gebet. Frau Wilgosch, welches Gebetsanliegen möchten Sie mit einschließen?
1: Ja, ich hätte gern gebetet eben für den Frieden in der Welt und dann für die Sterbenden, für alle meine Anliegen in der Familie und besonders, dass es regnet. Bei uns ist dermaßen trocken, also bei uns in der Gegend hier,
0: ja,
1: furchtbar.
0: Ja. Ich glaube, das ist nicht nur bei Ihnen in der Gegend so. Also selbst in Balderschwang, hier ist ja der niederschlagsreichste Ort eigentlich. Selbst hier sieht man stellenweise, dass die Wiesen gelb statt grün sind. Also beten wir um den Regen, den die Erde so dringend braucht. Im Namen des Vaters. Was?
1: Ich habe jetzt gerade die Wäsche draußen gehabt, dann hat es einen Tropfen geregnet und wieder aufgehört.
0: Und dann ist es wieder vorbei.
1: Und das war es jetzt. Und ja, ich hoffe, dass diese Wolke, die da oben ist, endlich mal regnet. Ja, gut, fangen wir an.
0: Im Namen des Vaters und des Sohnes und des Heiligen Geistes. Amen. Vater unser im Himmel, geheiligt werde dein Name. Dein Reich komme, dein Wille geschehe, wie im Himmel, so auf Erden.
1: Unser tägliches Brot gib uns heute und vergib uns unsere Schuld, wie auch wir vergeben unseren Schuldigern. Und führe uns nicht in Versuchung, sondern erlöse uns von dem Bösen.
0: Gegrüßet seist du, Maria, voll der Gnade, der Herr ist mit dir. Du bist gebenedeit unter den Frauen und gebenedeit ist die Frucht deines Leibes, Jesus.
1: Heilige Maria, Mutter Gottes, bitte für uns Sünder, jetzt und in der Stunde unseres Todes. Amen.
0: Ich glaube an Gott, den Vater, den Allmächtigen, den Schöpfer des Himmels und der Erde, und an Jesus Christus, seinen eingeborenen Sohn, unseren Herrn, empfangen durch den Heiligen Geist, geboren von der Jungfrau Maria, gelitten unter Pontius Pilatus, gekreuzigt, gestorben und begraben, hinabgestiegen in das Reich des Todes, am dritten Tage auferstanden von den Toten, aufgefahren in den Himmel. Er sitzt zur Rechten Gottes des allmächtigen Vaters. Von dort wird er kommen, zu richten die Lebenden und die Toten.
1: Ich glaube an den Heiligen Geist, die heilige katholische Kirche, Gemeinschaft der Heiligen, Vergebung der Sünden, Auferstehung der Toten und das ewige Leben. Amen.
0: Ewiger Vater, ich opfere dir auf den Leib und das Blut, die Seele und die Gottheit deines über alles geliebten Sohnes, unseres Herrn Jesus Christus.
1: Zur Sühne für unsere Sünden und für die Sünden der ganzen Welt.
0: Durch sein schmerzhaftes Leiden.
1: Hab Erbarmen mit uns und mit der ganzen Welt.
0: Durch sein schmerzhaftes Leiden.
1: Hab Erbarmen mit uns und mit der ganzen Welt.
0: Durch sein schmerzhaftes Leiden.
1: Hab Erbarmen mit uns und mit der ganzen Welt.
0: Durch sein schmerzhaftes Leiden.
1: Hab Erbarmen mit uns und mit der ganzen Welt.
0: Durch sein schmerzhaftes Leiden.
1: Hab Erbarmen mit uns und mit der ganzen Welt.
0: Durch sein schmerzhaftes Leiden.
1: Hab Erbarmen mit uns und mit der ganzen Welt.
0: Durch sein schmerzhaftes Leiden.
1: Hab Erbarmen mit uns und mit der ganzen Welt.
0: Durch sein schmerzhaftes Leiden.
1: Hab Erbarmen mit uns und mit der ganzen Welt.
0: Durch sein schmerzhaftes Leiden.
1: Hab Erbarmen mit uns und mit der ganzen Welt.
0: Durch sein schmerzhaftes Leiden.
1: Hab Erbarmen mit uns und mit der ganzen Welt. Ewiger Vater, ich opfere dir auf den Leib und das Blut, die Seele und die Gottheit deines über alles geliebten Sohnes, unseres Herrn Jesus Christus.
0: Zur Sühne für unsere Sünden und für die Sünden der ganzen Welt.
1: Durch sein schmerzhaftes Leiden.
0: Habe Erbarmen mit uns und mit der ganzen Welt.
1: Durch sein schmerzhaftes Leiden.
0: Habe Erbarmen mit uns und mit der ganzen Welt.
1: Durch sein schmerzhaftes Leiden.
0: Habe Erbarmen mit uns und mit der ganzen Welt.
1: Durch sein schmerzhaftes Leiden.
0: Habe Erbarmen mit uns und mit der ganzen Welt.
1: Durch sein schmerzhaftes Leiden.
0: Habe Erbarmen mit uns und mit der ganzen Welt.
1: Durch sein schmerzhaftes Leiden.
0: Habe Erbarmen mit uns und mit der ganzen Welt.
1: Durch sein schmerzhaftes Leiden.
0: Habe Erbarmen mit uns und mit der ganzen Welt.
1: Durch sein schmerzhaftes Leiden.
0: Habe Erbarmen mit uns und mit der ganzen Welt.
1: Durch sein schmerzhaftes Leiden.
0: Habe Erbarmen mit uns und mit der ganzen Welt.
1: Durch sein schmerzhaftes Leiden.
0: Habe Erbarmen mit uns und mit der ganzen Welt. Ewiger Vater, ich opfere dir auf den Leib und das Blut, die Seele und die Gottheit deines über alles geliebten Sohnes, unseres Herrn Jesus Christus.
1: Zur Sühne für unsere Sünden und für die Sünden der ganzen Welt.
0: Durch sein schmerzhaftes Leiden.
1: Habe Erbarmen mit uns und mit der ganzen Welt.
0: Durch sein schmerzhaftes Leiden.
1: Habe Erbarmen mit uns und mit der ganzen Welt.
0: Durch sein schmerzhaftes Leiden.
1: Hab Erbarmen mit uns und mit der ganzen Welt.
0: Durch sein schmerzhaftes Leiden.
1: Hab Erbarmen mit uns und mit der ganzen Welt.
0: Durch sein schmerzhaftes Leiden.
1: Hab Erbarmen mit uns und mit der ganzen Welt.
0: Durch sein schmerzhaftes Leiden.
1: Hab Erbarmen mit uns und mit der ganzen Welt.
0: Durch sein schmerzhaftes Leiden.
1: Hab Erbarmen mit uns und mit der ganzen Welt.
0: Durch sein schmerzhaftes Leiden.
1: Hab Erbarmen mit uns und mit der ganzen Welt.
0: Durch sein schmerzhaftes Leiden.
1: Hab Erbarmen mit uns und mit der ganzen Welt.
0: Durch sein schmerzhaftes Leiden.
1: Hab Erbarmen mit uns und mit der ganzen Welt. Ewiger Vater, ich opfere dir auf den Leib und das Blut, die Seele und die Gottheit deines über alles geliebten Sohnes, unseres Herrn Jesus Christus.
0: Zur Sühne für unsere Sünden und für die Sünden der ganzen Welt.
1: Durch sein schmerzhaftes Leiden.
0: Habe Erbarmen mit uns und mit der ganzen Welt.
1: Durch sein schmerzhaftes Leiden.
0: Habe Erbarmen mit uns und mit der ganzen Welt.
1: Durch sein schmerzhaftes Leiden.
0: Habe Erbarmen mit uns und mit der ganzen Welt.
1: Durch sein schmerzhaftes Leiden.
0: Habe Erbarmen mit uns und mit der ganzen Welt.
1: Durch sein schmerzhaftes Leiden.
0: Habe Erbarmen mit uns und mit der ganzen Welt.
1: Durch sein schmerzhaftes Leiden.
0: Habe Erbarmen mit uns und mit der ganzen Welt.
1: Durch sein schmerzhaftes Leiden.
0: Habe Erbarmen mit uns und mit der ganzen Welt.
1: Durch sein schmerzhaftes Leiden.
0: Habe Erbarmen mit uns und mit der ganzen Welt.
1: Durch sein schmerzhaftes Leiden.
0: Habe Erbarmen mit uns und mit der ganzen Welt.
1: Durch sein schmerzhaftes Leiden.
0: Habe Erbarmen mit uns und mit der ganzen Welt. Ewiger Vater, ich opfere dir auf den Leib und das Blut, die Seele und die Gottheit deines über alles geliebten Sohnes, unseres Herrn Jesus Christus.
1: Zur Sühne für unsere Sünden und für die Sünden der ganzen Welt.
0: Durch sein schmerzhaftes Leiden.
1: Hab Erbarmen mit uns und mit der ganzen Welt.
0: Durch sein schmerzhaftes Leiden.
1: Hab Erbarmen mit uns und mit der ganzen Welt.
0: Durch sein schmerzhaftes Leiden.
1: Hab Erbarmen mit uns und mit der ganzen Welt.
0: Durch sein schmerzhaftes Leiden.
1: Hab Erbarmen mit uns und mit der ganzen Welt.
0: Durch sein schmerzhaftes Leiden.
1: Hab Erbarmen mit uns und mit der ganzen Welt.
0: Durch sein schmerzhaftes Leiden.
1: Hab Erbarmen mit uns und mit der ganzen Welt.
0: Durch sein schmerzhaftes Leiden.
1: Hab Erbarmen mit uns und mit der ganzen Welt.
0: Durch sein schmerzhaftes Leiden.
1: Hab Erbarmen mit uns und mit der ganzen Welt.
0: Durch sein schmerzhaftes Leiden.
1: Hab Erbarmen mit uns und mit der ganzen Welt.
0: Durch sein schmerzhaftes Leiden.
1: Hab Erbarmen mit uns und mit der ganzen Welt.
0: Heiliger Gott, heiliger starker Gott, heiliger unsterblicher Gott.
1: Hab Erbarmen mit uns und mit der ganzen Welt.
0: Heiliger Gott, heiliger starker Gott, heiliger unsterblicher Gott.
1: Hab Erbarmen mit uns und mit der ganzen Welt.
0: Heiliger Gott, heiliger starker Gott, heiliger unsterblicher Gott.
1: Hab Erbarmen mit uns und mit der ganzen Welt.
0: Barmherziger Jesus, im Augenblick deines Kreuzestodes für uns bete ich dich an und lobpreise dich und bitte, umfasse mit deiner unerschöpflichen Barmherzigkeit die ganze Menschheit, besonders die armen Sünder und die Sterbenden.
1: Amen. Amen.
0: Im Namen des Vaters und des Sohnes und des Heiligen Geistes.
1: Amen.
0: Gelobt sei Jesus Christus.
1: In Ewigkeit. Amen. Vergeist Gott für das Gebet.
0: Segne es Gott. Ihnen auch vielen Dank, Frau Wilgosch, fürs Vorbeten. Alles Gute und Gottes Segen für Sie.
1: Ja, ich wünsche natürlich auch den anderen, wo es nicht regnet, auch Regen.
0: Ja.
1: Auch eingeschlossen alle. Dankeschön.
0: Alles Gute für Sie. Auf Wiederhören.
1: Ja, alles Gute Ihnen auch und dem ganzen Radio Horeb-Team. Ich bin eine ganz langjährige Hörerin und habe viel dem Radio zu verdanken. Vergelt's Gott.
0: Segne's Gott. Auf Wiederhören.
1: Wiederhören.
0: Hier im Programm folgen jetzt um 15:45 die Hörergrüße. 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

0: Hörergrüße bei Radio Horeb, Hören mit dem Herzen. Schön, dass Sie mit dabei sind. Mein Name ist Maria Berg. Ein herzliches Grüß Gott in die ganze Hörerfamilie und auch an alle Hörerinnen und Hörer von Radio Maria, die jetzt mit uns verbunden sind. Sie können jetzt anrufen und Bekannte, Freunde, Verwandte grüßen, vielleicht Urlaubsgrüße verschicken, wenn Sie gerade unterwegs sind. 089 517 008 008. Das ist die Nummer zu den Hörergrüßen hier bei Radio Horeb und Radio Maria außerhalb von Deutschland mit der Vorwahl 0049. Dann 89 517 008 008. Rufen Sie jetzt gerne an, wünschen Sie sich ein Lied und grüßen liebe Menschen, denen Sie eine Freude machen wollen. Und wir beginnen, wie gewohnt, die Hörergrußsendung mit unserem Lied der Woche. Das stellt uns jetzt David Röll, unser Musikredakteur, vor.
1: Gewinner des Grammy für das beste Album der christlichen Popmusik. Platz 1 der US Billboard 200 Charts mit seinem Album Burning Lights. Millionen verkaufte Tonträger und Milliarden Streams. Der US-amerikanische Sänger und Songwriter Chris Tomlin zählt aktuell zu den erfolgreichsten christlichen Musikern weltweit. Und das nicht nur wegen der hohen Verkaufszahlen und Auszeichnungen. Tomlins Lieder finden Verbreitung in christlichen Gemeinden weltweit, quer durch alle Konfessionen. Auch in der katholischen Welt erfreut sich Tomlins Musik großer Beliebtheit. Songs wie How Great is Our God, so groß ist der Herr, oder Good Good Father sind als Lobpreislieder in Deutschland nicht mehr wegzudenken. Mit dem Song God of this City greifen wir im Lied der Woche bei Radio Horeb das Gebetsanliegen des Papstes für den Monat August auf. Dabei liegt Papst Leo besonders die Evangelisierung in den Städten auf dem Herzen. Neue, kreative Formen finden, das Evangelium zu verkünden. In den Großstädten, die geprägt sind von Anonymität und Einsamkeit. Nicht zuletzt mittels Musik und Songs wie God of this City. Das Lied stammt von der nordirischen Band Blue Tree. Auf Missionsreise in der thailändischen Stadt Pattaya konzertiert Blue Tree in einer Bar im Rotlichtviertel. Während des Lobpreises entsteht spontan die Liedzeile Greater things have yet to come. And greater things are still to be done in this city. Aus dieser Zeile entsteht schließlich der gesamte Song. Die zentrale Botschaft: Gott ist Gott auch in dieser Stadt. Er hat die Menschen hier nicht aufgegeben. Kein Ort ist zu dunkel für Gottes Gegenwart. Chris Tomlin hört God of the City 2006 bei einem Konzert in Belfast und macht den Song weltweit bekannt. Klänge der Hoffnung für jede Stadt, egal wie groß das Dunkel ist. Im Lied der Woche bei Radio Horeb, Chris Tomlin und God of the City.

0: God of this City von Chris Tomlin, unser Lied der Woche hier bei den Hörergrüßen von Radio Horeb und Radio Maria. Ein Lied passend zum Gebetsanliegen von Papst Leo dem 14., der uns jetzt im August ganz besonders einlädt, für die Evangelisierung in den Städten zu beten. Gott dieser Stadt, God of this City. Jetzt sind Sie an der Reihe. Ihre Liedwünsche und Grüße dürfen Sie jetzt hier in der Sendung aussprechen und mit uns teilen. Sie bestimmen, welche Musik jetzt in der nächsten knappen Dreiviertelstunde hier im Radio zu hören ist. Rufen Sie an 089 517 008 008 und außerhalb von Deutschland mit der Vorwahl 0049. Und jetzt geht's los. Die ersten Grüße, die kommen aus Hofstetten in Niederösterreich von Frau Monika. Grüß Gott.
1: Grüß Gott.
0: Wen möchten Sie gerne grüßen? Sie dürfen jetzt Ihre Grüße sagen. Hallo? Leider können wir Sie jetzt nicht hören. Im Vorgespräch haben Sie davon gesprochen, dass Sie eine Freundin grüßen wollen zum Geburtstag. Die Grüße werden sicher auch so ankommen, auch wenn wir Sie jetzt leider nicht hören können und Sie Ihren Gruß jetzt nicht persönlich sagen können. Also Geburtstagsgrüße nach Österreich von Frau Monika mit dem Lied »Du großer Gott«.

0: Hörergrüße am Montagnachmittag hier bei Radio Horeb und Radio Maria. Im Studio für Sie Maria Berg und die nächsten Grüße, die kommen aus der Eifel, aus Dockweiler von Frau Mathilde Willems. Grüß
1: Frau
0: Gott.
1: Berg, recht herzliche Grüße auch für Sie. Auch vielen Dank. Dann möchte ich das ganze Team Deutschland grüßen. Vielen Dank für alles. Und Maria Theresia von München möchte ich sagen, danke für Ihre Gebete. Bete weiter für mich. Dann möchte ich mich ganz herzlich bei Herrn Pfarrer Kotter bedanken für seine Gebete und sagen, beten wir füreinander. Ich brauche ein Gebet. Auch ganz, ganz vielen herzlichen Dank. Gut, dass ich euch habe.
0: Ja, vielen Dank für Ihre Grüße, Frau Willems.
1: Berg, ich habe nur eine kurze Frage. Ich würde gerne den Rosenkranz mal mitbeten, aber ich weiß nicht, ob ich mich wirklich mal melden soll und dass er mir hilft. Also ich komme parat, aber mit den Perlenzählen nicht, ne?
0: Ja.
1: Weil ich ja fast blind bin. Ne? Ich habe den Hörer an der linken Seite und dann, ne?
0: Ja.
1: Also wenn einmal klein, wie sie nachhelfen würde, ich würde gern, auch heute Nachmittag hätte ich ihn gern mitgebetet.
0: Ja, dann rufen Sie doch einfach an zur Rosenkranzzeit und dann können Sie, wenn Sie jetzt beim normalen Rosenkranz, sage ich jetzt mal, mit den Gegrüßet seist du Marien mitbeten wollen, dann können Sie auch zu Beginn, wenn Sie Ihren Namen nennen, auch sagen, ich möchte gerne nachbeten. Und dann weiß der Moderator gleich Bescheid, es stört das Gebet auch nicht großartig und dann können Sie auch einfach nachbeten.
1: Ja,
0: und beim Barmherzigkeitsrosenkranz gibt es vor dem Gebet sowieso noch ein kurzes Gespräch im Hintergrund, da kann man auch miteinander dann sprechen.
1: Ja, auch morgens, ich würde hier morgens um 6 Uhr, bete ich jede Morgen den Rosenkranz mit, ne?
0: Ja.
1: Ich würde den gern mitbeten, ist kein Thema, ne?
0: Ja.
1: Ja.
0: Dann sagen Sie doch einfach, ich möchte nachbeten und dann...
1: Kann ich mich einfach melden?
0: Rufen Sie einfach an, so wie Sie jetzt auch angerufen haben. Auf der normalen Nummer, genau.
1: Ja, auch als wie abends, ne?
0: Genau.
1: Nach der Messe. Ich höre auch die Messe jeden Abend, ne?
0: Ja.
1: Ja, also ich bin fast rund um die Uhr mit dem Radio beschäftigt. Ich bin ja allein und fast blind, wollte ich sagen. Mhm. Ne? Und was soll ich sonst? Und ich bin dankbar, dass ich es habe. Und ich bin auch ganz vielen Dank für alle liebe Ansehörer. Sind alle sehr, sehr nett und freundlich. Also das tut einem alten Mensch von 96 Jahren gut.
0: Ja, wir freuen uns, wenn wir Sie so auch durch den Tag begleiten dürfen.
1: Aber sagen Sie mal, ich würde mich noch mehr freuen, wenn ich

0: einmal nochmal nach Verantwortung kommen könnte. Einmal, das wäre mein letzter Wunsch. Ja, also ich habe so richtige Sehnsucht nach dahin.
1: Ja, das ist von der Eifel ein weiter Weg, aber...
0: Ja, das sind ja 6 Stunden, ne?
1: Ja, vielleicht schenkt der Herr Ihnen nochmal die Möglichkeit.
0: Ja, ja. Ja, ich komme ja aus der Kirche. Ich habe hier früher auch den Küsterdienst hier gemacht und auch meine Vorfahren, ne? Mhm. Also da liegt ein Blut drin, wissen Sie?
1: Ja.
0: Ja, ja, ja, ja.
1: Das ist schön, wenn das so weitergegeben wird. Von Generation zu Generation.
0: Ja, also von meinen Großeltern schon, ne? Und unser Opa von mütterlicherseits, der hat 40-jährige Küsterjubiläum noch gefeiert.
1: Ne? Ja, eine lange Zeit.
0: Eine lange
1: und
0: Zeit.
1: Und ein schöner Dienst.
0: Ja, aber ich war ja hier auch jahrelang im Dienst, ne? Mhm. Aber jetzt geht nicht mehr. 96.
1: Ja.
0: Ist der Lack ab, ne?
1: Ja, dann dürfen Jüngere übernehmen.
0: Ne?
1: Ja.
0: Ne, aber wie gesagt, das wäre mein einziger Wunsch. Ich habe jetzt auf meinem Geburtstag gesagt, also bestellt mir einen Hubschrauber, der mich nach St. Anton fliegt.
1: Mit Hubschrauber wird es wahrscheinlich schneller gehen.
0: Ja, ich würde im Auto wahrscheinlich auch noch schaffen, wenn man... Mhm. Ich soll es jetzt sagen, drei Stunden und dann Ruhe und dann, ja.
1: Ja, man kann ja Pausen dazwischen machen.
0: Ja, aber ich habe niemanden, der mich fährt. Hm.
1: Ja.
0: Ja, man hätte jemand, aber der will mit der Kirche nichts zu tun haben, ne?
1: Ja.
0: Das ist traurig, aber wahr. Und das ist so, ich bete auch zu der Heiligen Monika jeden Tag, aber... tut sich nichts. Aber die Heilige Monika hat auch lange gebetet, ne?
1: Genau, die hat auch lange gebetet für ihren Sohn und der ist auch ein Heiliger geworden.
0: Ja.
1: Also nicht den Mut verlieren.
0: Nee, den darf ich nicht verlieren, aber trotzdem, mir tut das weh, ne?
1: Ja.
0: Also das wäre für den kein Problem, bis nach Anton zu fahren, fährt ja ohne Schweiz, ne?
1: Ja.
0: Also das wär kein Problem, aber oje, darf ich nicht erwähnen. Ja, das ist alles. Das ist so.
1: Genau. Frau Willems, ich wünsche Ihnen alles Gute und Gottes Segen und so Gott will, kommen Sie doch nochmal nach Balderschwang.
0: Beten wir füreinander.
1: Ja, beten wir füreinander. Auf Wiederhören und Gottes Segen für Sie. Auf Wiederhören. Wir hören jetzt den Liedwunsch von Frau Willems, Wohin soll ich mich wenden, gesungen von den Wiener Sängerknaben.

0: Die Wiener Sängerknaben mit Wohin soll ich mich wenden? Hier bei den Hörergrüßen bei Radio Horeb und Radio Maria. Einen schönen Montagnachmittag wünscht Ihnen Maria Berg. Und es geht weiter mit Grüßen aus der Südpfalz, aus Steinfeld, von Frau Carola Geiser. Grüß Gott.
1: Grüß Gott, Frau Berg. Ich grüße alle aus meiner Heimatpfarrei Büschelberg, wo heute heilige Laurentius gefeiert wird. Und ich grüße alle Schönstädter aus dem Bistum Speyer und ganz besonders Schwester Karissa aus dem Schönstadtzentrum in Herxheim und alle Schönstadtmütter, die mich kennen, auch aus Herxheim. Und ich habe mir das Lied gewünscht, breit um uns deinen Mantel. Und liebe, liebe Grüße, Frau Berg, auch an Sie. Ich höre schon Radio Horeb von Anfang an, es Radio Horeb gibt. Und ich bedanke mich auch bei Ihnen. Ich sehe Sie auch immer singen, wenn Sie mitsingen, Barmherzigkeitsrosenkranz. Es ist eine Gnade, Radio Horeb zu hören. Und alles Gute Ihnen, Frau Berg. Und alles Liebe und eine schöne Zeit noch mit Radio Horeb, allen Hörern. Und danke und tschüss.
0: Danke Ihnen auch, Frau Geiser. Alles Gute und Gottes Segen.
1: Danke Ihnen auch.
0: Auf Wiederhören.
1: Auf Wiederhören.
0: Ja, in dieser Woche am Mittwoch, da gibt es Ihnen wieder den gesungenen Barmherzigkeitsrosenkranz mit Mitarbeitern von Radio Horeb. Jetzt hören wir noch den Liedwunsch von Frau Geiser. Breit um uns deinen Mantel, gesungen von den Geschwistern Wölfle.

0: Breit um uns deinen Mantel, gesungen von den Geschwistern Wölfle, hier bei den Hörergrüßen von Radio Horeb und Radio Maria. Die nächsten Grüße kommen aus Lüdenscheid von Frau Petra Dorn. Grüß Gott.
1: Ja, grüß Gott. Ich möchte gerne das ganze Radio Horeb-Team grüßen und einmal ganz besonders alle, die sehr krank sind, die nicht mehr ein noch aus wissen, die irgendwie aus irgendwelchen Gründen Druck haben und einfach so in die Zange genommen sind, dass sie keinen Ausweg mehr wissen. Und auch die, ja, die wissen, dass sie auf dieses Zeitliche, auf dieses Sterben zugehen. Dass Jesus ihnen hilft. Ich bete für sie, dass Jesus ihnen hilft, dass er sie festhält, dass er neuen Mut gibt. Und wenn wir dann hier auf der Erde, wenn es dann noch weitergeht, werden wir merken, es tut sich wieder Licht auf und er gibt wieder Licht allen und Hoffnung, die auf ihn harren, einfach nur an ihm festhalten. Es gibt so Tiefen, da kann man einfach nicht mehr viel große Sprünge machen, da kann man einfach nur noch sich an Jesus klammern. Und da möchte ich einfach Mut zu machen.
0: Ja, das Lied dazu, das Sie ausgesucht haben, passt ja auch. Befiehl du deine Wege.
1: Ja, genau.
0: Ja, befehlen wir unsere Wege dem Herrn.
1: Ja.
0: Er wird uns sicher führen, auch genau. Wenn es sich vielleicht gerade nicht so anfühlt.
1: Ja, genau.
0: Ja. Vielen Dank für Ihre Grüße, Frau Dorn. Alles Gute und Gottes Segen für Sie.
1: Danke auch. Gottes Segen Ihnen allen. Wiederhören.
0: Auf Wiederhören.

0: Hörergrüße bei Radio Horeb und Radio Maria. Die nächsten Grüße kommen von Frau Rohrmann. Wir hatten jetzt im Vorgespräch noch gar nicht die Gelegenheit, darüber zu sprechen, von wo aus Sie anrufen, Frau Rohrmann. Grüß Gott.
1: Aus Borsum, das liegt bei Hildesheim, Hannover.
0: Wen möchten Sie grüßen?
1: Ich grüße alle, die jetzt zuhören und mich kennen und auch alle, die sonst keine Grüße erhalten. Ja, und wünsche allen ein gutes Jahr und Gottes Segen.
0: Ja, und ich suche gerade noch nach einem Lied, das wir jetzt gleich spielen. Frau Rohrmann, seit wann gehören Sie denn zur Hörerfamilie?
1: Ach, genau kann ich das gar nicht sagen, aber es sind schon Jahre, 10, 12, 13, 14 Jahre, schon lange.
0: Schon lange. Haben Sie eine Sendung, die Sie besonders gerne hören?
1: Nee, eigentlich nicht. Eigentlich nicht. Ich höre alles gerne und Rosenkranz bete ich sehr gerne mit Radio Horeb. Und die Messen morgens höre ich sehr gerne, wenn ich selber nicht zur Kirche gehen kann, wenn ich nicht die Möglichkeit habe. Aber ansonsten höre ich gern überall rein.
0: Also einmal querbeet.
1: Genau.
0: Schön, ja. Ich habe jetzt was von Totus Tuus rausgesucht, Immer mehr. Ich hoffe, das Lied gefällt Ihnen. Wir haben ein bisschen rumgesucht und jetzt ist uns leider die Zeit ein bisschen knapp geworden.
1: Ja.
0: Ja. Ich wünsche Ihnen viel Freude mit dem Lied und auch weiter im Programm von Radio Horeb. Und alles Gute und Gottes Segen für Sie.
1: Danke, das wünsche ich Ihnen auch.
0: Auf Wiederhören.

0: Montagnachmittag bei Radio Horeb, Ihrer christlichen Stimme in Deutschland, und bei Radio Maria. Sie hören die Hörergrüße, und die nächsten Grüße, die kommen aus Neuötting beim bekannten Marienwallfahrtsort Altötting von Frau Margot Brandstätter. Grüß Gott.
1: Genau. Grüß Gott, Frau Berg. Meine Grüße gehen an alle, die also krank sind, und alle, die mich kennen. Und vor allen Dingen nach Herxheim, eines St. Paulus-Stift, zur Schwester Clotilde. Und dann möchte ich noch was sagen, und zwar zu der Dame mit 96, die noch Reise machen will. Ich habe nicht verstanden, wohin. Aber es gibt ja, wenn sie das hört, es gibt ja so Wunschbusse vom Caritas oder Rotkreuz, gibt es ja so Wunschbusse, die diese kranken Leute, oder wenn es fast blind ist, dann da irgendwo hinfahren, wo sie will. So soll sich da einmal, wenn sie zufällig hört, soll sich da einmal melden.
0: Ja, vielleicht ist das auch eine Idee. Danke, genau. Frau Brandstätter, für den Hinweis.
1: Und mit dem Lied, was haben wir jetzt gesagt?
0: Maria breit den Mantel aus.
1: Genau.
0: Ja.
1: Ja, und viele Grüße an das ganze Team.
0: Vielen Dank, Frau Brandstätter. Alles Gute und Gottes Segen auch für Sie.
1: Ja, danke schön.
0: Und einen schönen Nachmittag noch. Auf Wiederhören.
1: Danke, und Wiederhören, Frau Berg.
0: Maria breit den Mantel aus, das hören wir jetzt von den österreichischen Bischöfen.

Das waren die Hörergrüße hier bei Radio Horeb und Radio Maria. Schön, dass Sie mit dabei waren. Gleich ist es 16 Uhr, dann folgen die Nachrichten von Radio Vatikan. Noch ein Hinweis außerhalb unseres Programms, die Seelsorge-Hotline von Radio Horeb. Von 16 bis 17 Uhr können Sie jeden Tag, also auch jetzt gleich unter der Nummer 08328 921 170 anrufen und mit einem erfahrenen Seelsorger ins Gespräch kommen. Die Nummer nochmal 08328 921 170. Mein Name ist Maria Berg. Ich wünsche Ihnen viel Freude mit unserem Programm.

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1: Leo XIV. In Frankreich. Bischöfe rufen zum Gebet für Papstbesuch auf. Westjordanland. Christen fühlen sich mit Siedlergewalt allein gelassen. Und Kolumbien. Frieden lässt sich nicht mit einer Unterschrift kaufen. Das und mehr hören Sie in dieser Sendung. Ich bin Mario Galgano. Herzlich willkommen. Die französische Bischofskonferenz hat im Vorfeld des geplanten Besuchs von Papst Leo XIV. In Frankreich zu einem landesweiten Gebet aufgerufen. Der Aufruf erfolgt anlässlich des Hochfestes Maria Himmelfahrt am 15. August, die zugleich den Jahrestag der historischen Weihe Frankreichs an die Jungfrau Maria markiert. Die apostolische Reise des Oberhaupts der katholischen Kirche nach Frankreich und zur Bildungsorganisation der Vereinten Nationen UNESCO ist für den Zeitraum vom 25. bis 28. September angesetzt. Wie die Bischofskonferenz auf ihrer offiziellen Website mitteilte, komme der Bischof von Rom im Geiste der väterlichen Sorge, um die Gläubigen im Glauben zu stärken und sie zum Zeugnis für das Evangelium sowie zum Einsatz für Einheit, Dialog, Gerechtigkeit und Frieden zu ermutigen. Ungeachtet organisatorischer Herausforderungen und ökonomischer Überlegungen hoben die Bischöfe hervor, dass die Visite in erster Linie ein geistliches Ereignis darstelle. Das Gebet solle dazu beitragen, dass die Reise eine Quelle der Gnade für die Kirche sowie für alle Bewohner des Landes und darüber hinaus werde. Für die Vorbereitung auf das Ereignis hat die Bischofskonferenz ein spezielles Gebet verfasst. Dieses soll am Feiertag und in der darauffolgenden Zeit gemeinsam in Familien, Pfarreien und religiösen Gemeinschaften gebetet werden. Mehr dazu auf unserer Internetseite unter www.radiovatikan.de. Angriffe durch Siedler gehören im letzten christlichen Dorf im palästinensischen Westjordanland Taibe inzwischen zum Alltag. Pfarrer Bashar Fadwadeh ist seit 5 Jahren Pfarrer der lateinischen Christ-Erlöser-Pfarrei in dem Ort, der in der Bibel als Ephraim bekannt ist. Er befürchtet, dass Familien gezwungen sein könnten, ihr Land zu verlassen.
2: Heute erlebt die christliche Bevölkerung dort immer wieder Angriffe und Einschüchterungen durch israelische Siedler. Zuletzt drangen sie in das Haus einer christlichen Familie ein. Bashar Fawadleh ist Pfarrer in dem Dorf. Er berichtet im Gespräch mit den Vatikanmedien, dass er die aktuelle Situation als sehr beunruhigend empfindet. Das Haus, von dem Sie gehört haben, war gerade für den Einzug vorbereitet worden. Doch seit mehreren Tagen sind 2 Siedler wiederholt dort eingedrungen. Sie haben das Grundstück betreten und eine Schafherde auf das Gelände und bis in die Nähe des Hauses gebracht. Außerdem haben sie den Zaun aufgetrennt. Es handelt sich nicht um einen Einzelfall, sondern um eine Strategie der Schikane, die darauf abzielt, ein Klima der Angst zu schaffen und die palästinensischen Familien dazu zu bringen, ihr Land zu verlassen. Immer wieder würden landwirtschaftliche Flächen beschädigt oder in Brand gesetzt. Zuletzt sei ein Berg südöstlich des Dorfes angezündet worden. Hinzu kämen Straßenblockaden und Einschränkungen der Bewegungsfreiheit. Die israelischen Siedler kommen, um Schaden anzurichten und Land zu besetzen. Seit mehreren Monaten verschlechtert sich die Situation dramatisch. Fast jeden Tag sind wir mit Eindringen und Angriffen auf Privateigentum, der Zerstörung landwirtschaftlicher Flächen, der Sperrung von Straßen und Einschränkungen der Bewegungsfreiheit sowie einem ständigen Druck auf die Bevölkerung konfrontiert. Menschen in Taipeh richten deshalb einen dringenden Appell an die internationale Gemeinschaft und an die diplomatischen Vertretungen. Sie sollten eingreifen und für den Schutz der Bevölkerung sorgen. Die Christen von Taipeh fühlen sich angesichts der Situation vergessen. Ja, wir fühlen uns vergessen, wir fühlen uns alleingelassen. Es gibt zwar Möglichkeiten, rechtlich dagegen vorzugehen, aber sie sind leider sehr begrenzt und nur sehr selten wirksam. Deshalb sind die Präsenz und der Druck der internationalen Gemeinschaft heute von entscheidender Bedeutung. Wir brauchen einen konkreten Schutz für die Zivilbevölkerung und einen echten politischen Willen, damit diese Gewalt aufhört. Und dann wird der Pfarrer ganz direkt. Er bittet die katholischen Gemeinden auf der ganzen Welt, auf die Situation in Taipeh aufmerksam zu machen.
3: N'oubliez pas Taipei.
2: Vergesst Taipei nicht. Ich lade alle Diözesen der katholischen Kirche auf der ganzen Welt ein, über die Situation in Taipei zu sprechen, über diese Brüder und Schwestern im Glauben, die in Angst leben. Die erste christliche Gemeinschaft dieses Landes darf nicht im Schweigen verschwinden. Gemeinsam können wir dieses lebendige Zeugnis des Glaubens bewahren.
3: Nous pouvons continuer notre témoignage.
2: Für Radio Vatikan, Christine Seuss.
1: Vergangene Woche hat der im Juni gewählte Präsident Abelardo de la Espriella sein Amt in Kolumbien übernommen. Seine Amtsübernahme fällt in eine Phase, in der sich die Sicherheitslage in den abgelegenen Regionen Kolumbiens verschlechtert. Fast 10 Jahre nach dem Friedensabkommen zwischen der Regierung und den revolutionären Streitkräften Kolumbiens, FARC, kommt es in Teilen des Landes erneut zu Gewalt.
4: Das historische Abkommen zur Beendigung des 50-jährigen bewaffneten Konflikts war nach einer anfänglichen Ablehnung per Referendum am 24. November 2016 in Bogotá in einer überarbeiteten Fassung unterzeichnet worden. Der Konflikt hatte zuvor Hunderttausende Todesopfer gefordert und Millionen Menschen zur Flucht im eigenen Land gezwungen. Bis heute hält die Aufarbeitung der Verbrechen an. Am 5. August klagte das Sondergericht für den Frieden 27 ehemalige FARC-Guerilla-Leiter wegen Verbrechen gegen die Menschlichkeit und sexueller Gewalt an. Bischof Héctor Fabio Henao, Beauftragter der kolumbianischen Bischofskonferenz für die Beziehungen zwischen Kirche und Staat, bezeichnete diesen Schritt im Gespräch mit den Vatikanmedien als maßgeblich für die Würde der Opfer. Wahrheit, Gerechtigkeit und Wiedergutmachung seien die Voraussetzungen für einen dauerhaften Frieden. Die Bilanz fällt zwangsläufig gemischt aus. Einerseits hat das Abkommen von 2016 Tausende von Menschenleben gerettet, die Demobilisierung der größten bewaffneten Gruppen des Landes ermöglicht und beispiellose institutionelle Grundlagen für Wahrheit und Übergangsjustiz geschaffen. Andererseits haben die Verzögerungen bei der vollständigen Umsetzung der Reformen im ländlichen Raum und die zögerliche soziale Präsenz des Staates in den Randregionen ein dramatisches Vakuum hinterlassen, das rasch durch andere Gewaltfaktoren gefüllt wurde. Frieden lässt sich nicht mit einer Unterschrift einkaufen. Er ist ein anspruchsvoller Prozess, der kontinuierliche politische und gesellschaftliche Beharrlichkeit erfordert. Als Ursachen für das erneute Aufflammen der Gewalt nennt der Bischof strukturelle Faktoren wie den Drogenhandel, illegalen Bergbau und das Fehlen nachhaltiger wirtschaftlicher Alternativen für die ländliche Bevölkerung. Nach dem Abzug der FARC seien andere bewaffnete Splittergruppen, kriminelle Banden und Guerilla-Gruppierungen in die Region nachgerückt, um die Kontrolle über legale wie illegale Märkte sowie strategische Territorien zu übernehmen. Dadurch gerate die Zivilbevölkerung erneut unter Druck. Die Auseinandersetzungen zwischen FARC-Dissidenten und der ELN-Guerilla seien im Wesentlichen auf Machtkämpfe um Territorien und Schmuggelrouten zurückzuführen.
5: Concernant la decisión de la jurisdicción especial pour la paix.
4: Was die Entscheidung des Sondergerichts für den Frieden betrifft, ist dies ein entscheidender Schritt für die Würde der Opfer. Die Anerkennung der Wahrheit über Verbrechen gegen die Menschlichkeit und sexuelle Gewalt ist eine unverzichtbare Voraussetzung für die moralische Heilung eines Landes. Für die kolumbianische Gesellschaft ist dies eine Mahnung daran, dass Frieden nicht auf Straffreiheit berufen darf, sondern auf der zentralen Rolle der Opfer, der Anerkennung des erlittenen Leids und der absoluten Ablehnung einer Wiederholung der Schrecken, die wir in der Vergangenheit erlebt haben. Stefanie Stahlhofen für Radio Vatikan.
1: Worum geht es, wenn es um Wirtschaft geht? Und wie sieht eine Wirtschaft aus, die den Menschen wirklich mitdenkt? Mit Fragen wie diesen beschäftigt sich die Wiener Organisationsentwicklerin, Unternehmerin und NGO-Gründerin Elisabeth Sechser. Sie plädiert für eine Wirtschaft, die eines mitdenkt, die sogenannte Care-Arbeit. Gerlinde Petrisch-Wallner von Radio Klassik Stephansdom berichtet im Sommergespräch darüber.
6: Wir haben so ein bisschen eine Wirtschaft, die suggeriert, sie wäre ohne Menschen eigentlich viel einfacher, wenn man sozusagen alles in Excel-Tabellen, in Zahlen messen könnten und zum Wachstum der Märkte, um Konsum, um Produktionsanstieg kümmern könnte, dann wäre das ja eh sozusagen für die Wirtschaft gut und somit für die Menschen wird permanent suggeriert. Das heißt, im aktuellen Wirtschaftsdenken hat Care-Arbeit einen sehr geringen bis gar keinen Stellenwert. Es wird immer nachgelagert behandelt, also entweder als Randthema oder als, wenn wir uns um die Wirtschaft kümmern, dann können wir uns nachher auch um Care-Arbeit kümmern. Genau darum geht es auch in der Caring Economy, nämlich dieses Narrativ, in dem wir alle stecken, umzudrehen und zu sagen, das ist die Kernaufgabe von Wirtschaft, von das Leben leben und dass wir eben gegen die Schäden, die das aktuelle Wirtschaftssystem hervorbringt, Fachkräftemangel, Pflegekrisen, Klimakrisen, Kriege, eine Wirtschaft brauchen, die den Menschen dient und nicht umgekehrt.
7: Das Engagement von Elisabeth Sechser hängt auch mit ihrer persönlichen Geschichte als Mutter zusammen. Als Mutter einer 13-jährigen Tochter, die eine unheilbare Krankheit hat und Pflege braucht. Sechser engagiert sich für eine Sicht der Pflege, die nicht auf einzelnen Menschen, meist Frauen, beruht, sondern es brauche Caring Communities.
6: Das ist sowohl für die Person, die Pflege braucht, gut, wenn da nicht nur ein Mensch an der Seite ist. Das ist auch für die zu pflegende Angehörige gut und das ist auch für unsere Wirtschaft gut, weil es hat einen enormen ökonomischen Wert, wenn man Pflege ausbaut und vor allem mobile Pflege ausbaut. Das heißt, eigentlich ist es eine Win-Win-Situation und die Gender Gaps nehmen ab. Also es ist ein durchaus sehr spannendes Thema, wenn es um die Geschlechtergerechtigkeit geht. Und da bin ich sicher einerseits ökonomisch sehr interessiert und persönlich total betroffen und biete eben auch Lösungen an, dass wir das anders aufstellen. Ich glaube, meine Tochter hat mich gelehrt, das Essentielle zu sehen, garantiert das Leben im Hier und Jetzt, weil wir nie genau so wissen, wie lange das noch geht. Also sie hat mich, glaube ich, schon auch gelehrt, dass es wichtig ist, neben dieser starken Verbindung, die wir haben, auch, dass so jede ihr eigenes Leben lebt, also auch sehr, was eigentlich sehr Autonomes. Durch ihre Erkrankung bin ich sozusagen auch zurückgeworfen auf Angewiesenheit. Aber auch sozusagen dieses aufeinander angewiesen sein, nicht als Schwäche zu sehen, sondern als massiven Ausdruck vom Menschsein. Und ich glaube, es hat mich auch rausgeholt aus diesem Individualisierungstrend, den wir ja schon in unserer Gesellschaft haben. Von dem her mich fragen, also Menschen, die mich kennen, suggerieren, dass ich eine extrem erfolgreiche Frau bin und glauben damit wahrscheinlich ökonomisch. Und da muss ich sagen, das stimmt nicht. Ich habe das Gefühl, ich bin eine erfolgreiche Frau, weil ich bin sehr reich innerlich. Und ich glaube, zu diesem innerlichen Reichtum hat meine Tochter sehr viel beigetragen.
1: Gerlinde Petritsch-Wallner hat mit der Organisationsentwicklerin und NGO-Gründerin gesprochen. Die Sendung »Was wäre, wenn Fürsorge zählt?« wird an diesem Montag um 19 Uhr ausgestrahlt und ist nachzuhören auf www.radioklassik.at unter Podcast-Kategorie Sommergespräche. Und hier noch ein weiterer Teil unserer Sommerserie.
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9: Gott selber ist es, der euch ruft. Fasst euch ein Herz. Seid mutig. Wagt den Sprung über die Hürden eurer Einwände und Bedenken. Gott, der euch ruft, ist auch getreu. Fangt mit seiner Gnade an. Er wird den ehrlichen Beginn zu einem guten Ende bringen.
1: Und damit endet diese Sendung. 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Vatican News Deutsch auf WhatsApp. Aus dem Studio in Rom verabschiedet sich Mario Galgano. 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

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Es ist 16.15 Uhr, Viertel nach vier. 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Beim Autofahren üben für den Führerschein hat Luna aus der Nähe von Eisenach Radio Horeb kennengelernt und ist katholisch geworden. Ihre Geschichte heute bei Talita Kum, dem Magazin für Teens um 18 Uhr. Weltweit haben sich unter dem Label Divine Renovation Menschen vernetzt, um Gemeinden beim missionarischen Gemeindeaufbau und evangelisierender Gemeindeerneuerung zu unterstützen. Ferdinand Degenfeld ist Regionalverantwortlicher bei Divine Renovation im deutschsprachigen Raum. Der spendenfinanzierte Verein hilft Gemeinden ganz konkret, ihre eigentliche Bestimmung wiederzufinden, die Mission. Wir sprechen mit Ferdinand Degenfeld, wie es gelingen kann, Gemeinden und Pfarreien zu inspirieren, zu vernetzen und zur Mission zu befähigen. Jetzt gleich um 16.30 Uhr in der Sendereihe Katechismus.

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0: Divine Renovation, Pfarreien inspirieren, vernetzen und zur Mission befähigen. Herzlich willkommen bei Radio Horeb, sagt Gregor Dornis. Radio Horeb, Ihre christliche Stimme in Deutschland. Heute geht es um das Thema, ganz grob gesagt, Gemeindeaufbau, Gemeindeerneuerung. Genauer, missionarischer Gemeindeaufbau, missionarische, evangelisierende Gemeindeerneuerung. Und wenn es eins braucht, dann das für die Kirche in unserer westlichen Welt. Die ist in der Krise und sie steht seit Jahrzehnten vor der drängenden Frage, wie können Christen unserer Zeit Menschen überhaupt noch mit dem Evangelium erreichen? Der katholische Priester James Mellon aus Halifax in Kanada hatte sich vor Jahren ebenfalls diese Frage gestellt und mit dem ungewohnten, aber letztlich erfolgreichen Konzept Divine Renovation, wenn Gott sein Haus saniert, weltweit für Aufsehen und für Inspiration gesorgt. Divine Renovation vermittelt Antworten auf die Frage, wie können Gemeindemitglieder von geistlichen Konsumenten hin zu reifen Christen mit der Bereitschaft zur Nachfolge werden. Also vom Konsumenten zum Missionar. Weltweit haben sich inzwischen Menschen unter dem Label Divine Renovation vernetzt, um Gemeinden beim missionarischen Gemeindeaufbau und evangelisierender Gemeindeerneuerung zu unterstützen. Und Regionalverantwortlicher bei Divine Renovation im deutschsprachigen Raum ist Ferdinand Degenfeld. Er organisiert diesen spendenfinanzierten Verein und seine Arbeit im deutschsprachigen Raum also an verantwortlicher Stelle. Ein Verein, divinerenovation.org, der Gemeinden ganz konkret hilft, ihre eigentliche Bestimmung wiederzufinden. Die Mission. Ich hatte Ende November 2024 Gelegenheit, mit Ferdinand Degenfeld zu sprechen über die Frage, wie es gelingen kann, Gemeinden und Pfarreien zu inspirieren, zu vernetzen und zur Mission zu befähigen. Herr Degenfeld, Sie sind Regionalverantwortlicher für den deutschsprachigen Raum von Divine Renovation. Erzählen Sie uns, was machen Sie?
1: Bei Divine Renovation geht es darum, dass wir Pfarreien, katholischen Pfarreien und Gemeinden helfen, von der Verwaltung ihres Status quo oder vielleicht auch der Verwaltung ihres Niedergangs zu neuem Leben zu kommen, indem wir ihnen helfen, sich auf Mission, auf Evangelisierung zu fokussieren. Und die Feststellung in unseren Gemeinden und allgemein in der westlichen Welt ist ja doch oft, dass es vielen katholischen Pfarrgemeinden nicht so gut geht. Und wenn dort neue Menschen Jesus wirklich kennenlernen, persönlich kennenlernen, dann gehört das eher zur Ausnahme. Und da sagen wir uns, das kann nicht so sein, da muss noch mehr gehen. Und dass das eben auch anders gehen kann, zeigt unsere Erfahrung mit Pfarreien aus der ganzen Welt und auch hier bei uns in den deutschsprachigen Ländern. Und genau dafür existiert Divine Renovation.

0: wir die Dinge, die wir an manchen Punkten gelernt haben, schneller übertragen können, an andere Gemeinden weitergeben können.
1: Ja, und da ist das Stichwort schon gefallen, das Stichwort Gemeinde. Wenn man das heutzutage hört, Gemeinde, dann denkt man eigentlich an etwas ganz Altmodisches, Altbackenes, so ein Vereinsding irgendwie. Aber offensichtlich scheint das ja, Herr Degenfeld, scheint das ja nicht nur für die Vine Renovation, sondern für viele Christen weltweit, scheint das offensichtlich der Schlüssel zu sein für die Zukunft von Christentum, von Kirche. Wieso?
0: Naja, die Gemeinde ist für die allermeisten Menschen in unserer Gesellschaft der erste Bezugspunkt zur Kirche und damit auch ein erster Bezugspunkt zu einer Beziehung zu Gott. Und wir haben in der katholischen Kirche dieses unglaubliche Potenzial der Pfarreien, der Gemeinde. Jeder Quadratmeter der Welt gehört einer Pfarrei zu, einer Gemeinde zu und ist ihr zugeordnet. Dementsprechend haben wir das Potenzial, unheimlich viele Menschen zu erreichen. Dieses Potenzial schöpfen wir nur in vielen Fällen nicht aus. Und eine Gemeinde lebt ja auch von, das steckt ja auch im Wort drin, von der Gemeinschaft. Wir Menschen, wir sind geschaffen als Ebenbild Gottes, der vor allem Beziehung ist. Und indem wir diese Gemeinschaft miteinander leben, auch danach streben, sie in dieser Gottesebenbildlichkeit zu leben, was uns durch die Gnade geschenkt wird, da können wir dann auch für andere Menschen so ein bisschen ein Vorgeschmack dessen sein, was sie erleben können, wenn sie eine Beziehung mit Gott beginnen. Und wir haben die Überzeugung, dass jeder Mensch, jeder Getaufte ein paar Menschen erreichen kann, die sonst keiner erreichen wird. Das könnte als eine unglaubliche, erdrückende Verantwortung verstanden werden. Wir wollen das eher so verstehen als einen Ruf, den Gott an jeden Getauften richtet und den Jesus uns ja auch im Missionsauftrag am Ende des Matthäus-Evangeliums zum Beispiel unheimlich zentral mitgibt, indem er uns sagt, geht hinaus und macht alle Völker zu meinen Jüngern. Und dieser Ruf ist an jeden einzelnen Menschen, an jeden einzelnen Getauften gerichtet. Das hat das Konzil nochmal besonders herausgestrichen, als es festgestellt hat, dass wir einen universalen Ruf, also einen allgemeinen Ruf zur Heiligkeit haben, aber genauso auch einen allgemeinen Ruf zur Mission. Das ist nicht nur ein paar Experten vorbehalten, studierten Theologen oder so, sondern jeder Getaufte ist Kraft seiner Taufe dazu berufen und auch befähigt, für seinen Glauben, über seinen Glauben Zeugnis zu geben. Und das schreckt aber viele Menschen ab. Wir wollen nicht so rüberkommen, als würden wir anderen Menschen unseren Glauben überstülpen wollen, darum geht es auch gar nicht. Wir wollen manchmal auch nicht so öffentlich in Erscheinung treten mit unserem Glauben, sondern uns sagen, viele Menschen versuchen sich zu sagen, ich möchte meinen Glauben so leben, dass er ausstrahlt und dann sollen andere Menschen an meinem Leben erkennen, dass ich Christ bin. Das ist gut und auch ein guter erster Schritt. Und gleichzeitig, wenn wir persönlich Zeugnis geben für das, was in unserem Herzen sich entwickelt und auch noch in Entwicklung ist, dann können wir auch Menschen nochmal ganz bewusst zu Jesus führen. Und darum geht es ja am Ende des Tages in der Kirche, dass wir in unserer Beziehung mit dem Herrn wachsen und dass wir andere auch einladen, das zu erleben, das kennenzulernen.
1: Da sind wir gleich am Anfang. Ferdinand Degenfeld von divinerenovation.org, divinerenovation in einem Wort.org. Da sind wir an einem schon brisanten Punkt. Sie sagen, das missionarisch sein, Mission sein, ich bin eine Mission, sagt Papst Franziskus mal, ich habe nicht nur eine, ich bin eine. Das ist natürlich in heutigen Zeiten, hört sich das gar nicht so gemeindlich an. Also nach Gemeinde klingt das eigentlich nicht, sondern da laufen alle irgendwie auseinander und irgendwo hin. Und da driftet es auseinander. Aber Sie oder viele Christen versichern einem, dass gerade dieses missionarisch sein, dass das für eine Gemeinde also richtig vital da hineinwirken kann und Gemeinde aufbauen kann. Wie kommt denn das?
0: Naja, wenn wir nicht missionarisch unterwegs sind, wenn wir nicht eine missionale Haltung einnehmen, eine Lebenshaltung, es ist mehr eine Lebenseinstellung, als dass es ein Tun ist. Wenn wir nicht mit dieser Lebenshaltung leben, dann, also ganz pragmatisch gesehen, werden unsere Gemeinden immer kleiner und älter. Und wir erfüllen unseren Auftrag nicht, den uns der Herr mitgibt. Das fängt aber einen Schritt vielleicht vorher noch an. Bevor ich über das spreche, was in meinem Herzen ist, muss ich erst feststellen, was in meinem Herzen ist und vielleicht sogar mir neu da was schenken lassen. Weil das, was wir weitergeben wollen, ist nicht eine Idee. Es ist nicht zuerst eine Liste an Inhalten oder vielleicht auch an durchaus wahren Argumenten, sondern das, was wir ermöglichen wollen, ist, dass jemand die Wahrheit, nämlich Jesus Christus, persönlich kennenlernen kann, die Wahrheit selbst. Und da brauchen wir vielleicht ein Umdenken, gerade in der katholischen Kirche, wo es weniger darum geht, über das Argumentative, wobei das auch sicher seinen Raum hat, über das Argumentative, das Apologetische, Menschen vom Glauben überzeugen zu wollen, sondern sie in den Glauben hineinzuführen, indem wir es vorleben, indem wir sie an der Hand nehmen, indem wir ihnen helfen, dass sie das, was bei uns eine Veränderung im Leben, im Herzen bewirkt hat, dass sie das auch miterleben können. Paul der VI. Hat einmal gesagt, ich glaube, das kommt aus Evangelii Nuntiandi, dass der moderne Mensch einem Lehrer heute nicht zuhören wird, außer wenn er selber ein Zeuge ist. Und ich glaube, das merken wir selbst. Wenn wir vertrauen Menschen, die etwas nur aus der Theorie kennen, viel weniger wie jemanden, der selber etwas durchlebt hat. Und das ist das, was wir bei Divine Innovation machen, genau das. Das Ganze ist entstanden, nachdem ein kanadischer Pfarrer, James Mallon, aus einer stinknormalen Pfarrei, die gerade zusammengelegt wurde, also er war viel im Umbruch, es geschafft hat, dort durch die Anwendung von ein paar Prinzipien wirklich neues Leben hineinzubringen. Mit einem genialen Team haben sich ganz, ganz fokussiert an die Arbeit gemacht und haben gesagt, unsere einzige Existenzberechtigung ist, dass wir Menschen zu Jesus führen, damit sie von ihm verwandelt werden können, damit der Heilige Geist sie ganz neu durchwirken kann und damit sie dann hinausgehen und von dem berichten, was bei ihnen passiert ist. Und die Gemeinde ist dafür sozusagen eine Plattform, ist dafür der Acker, auf dem diese Frucht wachsen kann. Und viele Gemeinden verstehen ihre Hauptaufgabe darin, vor allem die Schafe zu hüten, die schon da sind. Und das gehört auch dazu. Aber Jesus verwendet ja nicht nur das Bild des guten Hirten, der die Schafe hütet, sondern der gute Hirte hat ja noch ganz andere Eigenschaften in den verschiedenen Gleichnissen, die Jesus verwendet. Er geht hinaus und sucht das verlorene Schaf, wobei wir heute ja eher in der Situation sind, dass die 99 draußen sind. Und der Hirte hat ja auch die Aufgabe, vorauszugehen und die Herde auf eine neue grüne Weide zu führen, neue Weiden zu finden. Und die andere Bildsprache, die Jesus ja immer wieder verwendet, auch mit den Fischern, mit denen er gesprochen hat, war, die Netze auszuwerfen, ins tiefe Wasser hinauszugehen und dort die Netze auszuwerfen und Fische zu fangen. Und das sind also diese zwei Kernaufgaben einer Gemeinde, die wir parallel halten müssen, auch durchaus spannungsreich, aber sowohl die Herde hüten, wie auch Fische zu fangen. Und die Feststellung ist zumindest, dass solange wir versuchen, nur die Herde zu hüten und das richtig gut zu machen, werden wir nie dazu kommen, auch Fische zu fangen, auch neue Menschen einzuladen, Jesus kennenzulernen. Wenn wir uns allerdings darauf fokussieren, dass wir neue Menschen gewinnen und einladen, Jesus zu begegnen, dann kümmern wir uns parallel dadurch auch gut um unsere Herde, weil die von diesen ganzen Früchten unheimlich viel profitiert.
1: Das sagt Ferdinand Degenfeld von divinerenovation.org. Divine Renovation, ein Begriff, der zurückgeht auf einen Priester. Der Name ist gerade gefallen, James Mallon, ein kanadischer Priester, der mit diesem Buch seiner Veröffentlichung Divine Renovation, wenn Gott sein Haus saniert, weltweit für Aufsehen gesorgt hat und tatsächlich auch da eine weltweite Bewegung der Gemeindeerneuerung losgetreten hat, von einer bewahrenden zu einer missionarischen Kirchengemeinde. Wir sprechen in dieser Sendung mit Ferdinand Degenfeld von divinerenovation.org über genau diese Erneuerung der Gemeinde, des Gemeindeaufbaus, wenn Gott sein Haus saniert. Herr Degenfeld. Was DivineRenovation.org weltweit macht, das verantworten Sie maßgeblich im deutschsprachigen Raum. Sie haben es zum Eingang schon gesagt, Sie bieten da Gemeinden tatsächlich auch konkret Hilfe. Sie bieten da allgemein Hilfe für Gemeinden. Was können sich denn Gemeinden jetzt von Ihnen, von DivineRenovation.org erhoffen?
0: Wir helfen Gemeinden durch eine ganze Bandbreite an Angeboten. Aber ich glaube, das Zentrale ist einfach die Begleitung in der Dauer, die wir ihnen anbieten können, die wir ihnen auch kostenfrei anbieten können, da wir spendenfinanziert sind. Viele dieser Themen sind echte Knochenarbeit und sind eine Riesenherausforderung. Wir stehen ja in einem Wechsel der Ähren, wie es Papst Franziskus beschreibt, also von einer Ära in die nächste. Und im Westen wird das Christentum oder ist abgelöst worden durch, also als gesellschaftsprägende Kultur ist schon abgelöst worden oder im Begriff dabei abgelöst zu werden durch das postchristliche Zeitalter. Das Spannende ist aber, dass auf der anderen Seite des postchristlichen Zeitalters ein neues apostolisches Zeitalter beginnt. Und das beginnt in einigen Regionen, vor allem im städtischen Bereich und in manchen Regionen, auch Diaspora-Regionen, schon früher anzubrechen als in den christlich geprägten Regionen, wo das noch ein paar Jahrzehnte sich hinziehen wird. Was wir aber sehen, und vor allem in manchen Ländern wie zum Beispiel den Niederlanden, wo dieser Prozess schon 20, 30 Jahre dem deutschsprachigen Raum voraus ist, ist, dass in diesem neuen apostolischen Zeitalter Menschen aus ihrer Sehnsucht heraus sich sehr unvoreingenommen auch für den christlichen Glauben interessieren. Sie interessieren sich für viele unterschiedliche Dinge, aber eben auch für den christlichen Glauben. Und wenn wir als katholische Gemeinden da nicht auch eine Offenheit dafür haben, Andockpunkte bieten können, wo diese Menschen, die suchen, wo sie andocken können und wo sie entsprechend ihrem Stadium im Wachstum des Glaubens andocken können, dann verpassen wir da eine Gelegenheit. Und die andere Sache ist, dass wir natürlich Menschen befähigen können, dass sie auch hinausgehen und über ihren Glauben sprechen, Zeugnis geben können. Und genau dazu begleiten wir Pfarreien, begleiten wir Gemeinden durch Coaching, durch Veranstaltungen, durch Material, was alles auf unserer Webseite einsehbar ist. Wir coachen Priester zum Beispiel, wie sie diesen Prozess beginnen können, wie sie ein Team um sich herum bauen können, was wirklich dieselbe Vision verfolgt, was aus einer inneren Überzeugung her angetrieben wird, einen solchen Veränderungsprozess anzuleiten, zu gestalten, damit aus einer Gemeinde, die vor allem ein auf sich gekehrtes Selbstverständnis hat, eine Gemeinde wird, die ein nach außen gekehrtes Selbstverständnis hat. Also ein Selbstverständnis, eine Kultur, in der es darum geht, für einen Neugierigen, für einen Fernstehenden offen zu sein und damit der, wenn er zum Beispiel in unsere Kirche kommt, sich nicht fremd vorkommt, sondern sich eingeladen vorkommt. So ein bisschen wie wir auch einen Gast bei uns zu Hause willkommen heißen würden. Auf den gehen wir zu, dem halten wir die Tür auf, dem bieten wir was zu trinken an, den fragen wir, was er gern zu trinken hätte. Dem versuchen wir es so gut wie möglich, ja, eine schöne Erfahrung zu bieten, weil unsere Hoffnung ist, dass das sein Herz aufmacht für eine Begegnung, was auch immer dann daraus erwachsen kann. Und wenn Sie sich jetzt dafür persönlich interessieren, dann können Sie auf unsere Webseite gehen, divinerenovation.org, und sich dort für den Newsletter anmelden oder auch einfach mal da rumschauen. Also wir haben da einige Sachen in Planung und ich hoffe, dass das all den Gemeinden, all den Teams, all den Laien, die sich interessieren, neues Leben in ihre Gemeinde zu bringen, dass das ihnen die Gelegenheit geben kann, die Prinzipien kennenzulernen und vor allem ein Grüppchen zu bilden, das diese Initiative in der Gemeinde voranträgt.
1: DivineRenovation.org. Das ist also diese Website, der Webauftritt von Divine Renovation. Wir sprechen gleich nach der Musik weiter mit Ferdinand Degenfeld. Er ist verantwortlich für den deutschsprachigen Raum. Und gleich nach der Musik geht es weiter mit der Gemeindeerneuerung, dem Gemeindeerneuerung. Aufbau, Divine Renovation, Pfarreien inspirieren, vernetzen und zur Mission befähigen.

0: Willkommen zurück in dieser Sendung bei Radio Horeb, Ihrer christlichen Stimme in Deutschland. Divine Renovation, Pfarreien inspirieren, vernetzen und zur Mission befähigen. Darüber sprechen wir mit Ferdinand Degenfeld. Ferdinand Degenfeld ist Regionalverantwortlicher für den deutschsprachigen Raum von divinerenovation.org. Divine Renovation in einem Wort. Das ist der Webauftritt weltweit, so auch im deutschsprachigen Raum zur Unterstützung von Gemeindeerneuerung, missionarischem Aufbau, Erneuerung, wie gesagt, von Gemeinden. Und Sie haben von Ihren Angeboten bei DivineRenovation.org schon gesprochen, Herr Degenfeld. Da ist schon das Stichwort gefallen. Natürlich hat der Priester für eine katholische Gemeinde eine besondere, herausragende Bedeutung. Das liegt einfach daran an seiner Leitungsfunktion. Das unterscheidet sich ja schon auch in einer gewissen Hinsicht dann auch bei der Aufgabe, die dann Laien zukommt. Aber beide sind natürlich an der Gemeindeerneuerung aktiv beteiligt. Was verbindet und was unterscheidet denn so die Rolle von Priestern auf der einen Seite, Laien auf der anderen Seite? Also was verbindet und was unterscheidet?
1: Was verbindet und was unterscheidet Priester und Laien? Das ist eine sehr spannende Frage. Wir sehen, dass Priester und Laien sich unheimlich schön ergänzen in dieser enormen Aufgabe der Gemeindeerneuerung. Priester können das gar nicht alleine schaffen, auch wenn dem leitenden Pfarrer die Verantwortung für die Gemeinde anvertraut ist. Und wir sehen vor allem, dass ein Mensch in manchen Punkten eine Begabung mitbringt, in anderen Punkten aber auch eine Schwäche und in manchen Punkten bringt er sogenannte blinde Flecken oder vielleicht tote Winkel mit, wo er denkt, dass er eine Stärke hat, aber es durchaus eine Schwäche ist. Und genau in dieser Situation brauchen wir jemanden, dem wir so sehr vertrauen oder der uns so sehr vertraut, dass er sich traut, eben Licht auf diese blinden Flecken zu werfen und uns zu helfen, auch mit unseren Schwächen gut umzugehen. Und deswegen ist unsere, wir kommen gleich nochmal drauf zu sprechen, auch unsere Sicht von Leiterschaft eine, die versucht, ein Team zu bauen, was dieselbe Vision verfolgt, was die Unterschiedlichkeit der Rollen respektiert und aber jede Begabung, die Begabung jedes Einzelnen zum Blühen bringt. Wir haben in der Vergangenheit da teilweise so eine klerikalistische Haltung gehabt, sowohl von der Seite des Klerus, dass den Laien nicht so viel zugetraut wurde, wie auch eine Erwartungshaltung der Laien gegenüber den Priestern, alles zu lösen. Und da, glaube ich, lernen wir im Moment gerade unheimlich viel, zum Beispiel auch durch die ganzen synodalen Prozesse, wenn sie richtig verstanden werden, dass es eben eine gemeinsame Unterordnung gegenüber dem Heiligen Geist ist und dann sich vom Heiligen Geist die Unterschiedlichkeit der Rollen schenken zu lassen, um dann gemeinsam sich auf den Auftrag der Kirche auszurichten. Und ganz konkret zum Beispiel sehen wir, dass in Gemeinden, wo ein Pfarrer mit einem Team zusammenarbeitet, was nicht nur eine bürokratische Zusammenarbeit ist oder eine organisierende Zusammenarbeit, wie zum Beispiel mit der Hilfe eines Sekretärs, einer Sekretärin oder eines Pfarrgemeinderats, sondern wenn wirklich gemeinsam für die Mission gearbeitet wird, dann passieren da unheimlich schöne Dinge. Wir erleben Zeugnisse von Priestern, die sagen, dass sich ihre Arbeitsweise völlig verändert, dass die Arbeitslast nach einer gewissen Zeit auch beginnt zu sinken, dass sie mehr beginnen, aus ihren Stärken heraus dienen zu können und dass die Dinge, die sie nicht so gut tun und auch nicht so gerne tun, von Menschen übernommen werden, die das wiederum sehr gerne tun. Und dafür bekommen die Priester mehr Raum, um tatsächlich mehr Zeit bei der Seelsorge, bei der Sakramentenspendung verbringen zu können. Und Laien werden befähigt, unheimlich viele Rollen einzunehmen, die wir oft dachten, die allein den Priestern vorbehalten sind. Und fangen dann an, aus ihren Gaben heraus, aus ihren Stärken heraus zu dienen. Wir haben in unseren Pfarreien unheimliches Potenzial schlummern von Menschen mit genialen Talenten und Begabungen, die aber ganz häufig kaum sich einbringen können, wenn es nicht in den ganz klassischen Rollen, sage ich jetzt mal, des Lektors oder des Pfarrgemeinderats ist, dann gibt es da kaum Raum. Und in einer Gemeinde, die sich wirklich auf Mission begibt, entsteht eine Fülle an Aufgaben, in der sehr, sehr viele Menschen ihren Platz finden.
0: Und dann ist das wohl der richtige Zeitpunkt, Ihnen die Frage aller Fragen zu stellen, Herr Degenfeld, mit der wir im Grunde alles beantworten könnten, was uns am Herzen liegt in Sachen Gemeindeerneuerung. Was zeichnet denn eine gute, eine lebendige und ja, missionarische Gemeinde aus?
1: Naja, was gesund ist, wächst. Das sehen wir in der Natur. Das erleben wir am eigenen Leib und das erleben wir auch in der Kirche. Gesunde Gemeinden wachsen. Ich glaube, diese Fruchtbarkeit, das ist ein ganz wesentliches Zeichen. Wie das aussehen kann konkret, ist sehr, sehr vielfältig. Aber die Früchte, die sehen wir ganz häufig. Bei Divine Renovation haben wir probiert, das in Prinzipien zu formulieren, die sich leichter vermitteln lassen. Und anhand dieser drei Prinzipien möchte ich das kurz aufzeichnen. Eine lebendige, eine missionarische Gemeinde wirkt über sich selbst hinaus. Die strahlt aus. Eine lebendige Gemeinde besteht weniger darin, in der Tatsache, dass sie möglichst viele Menschen in die Kirche hineinbringt, sondern eine lebendige Gemeinde strahlt über die Kirchenmauern hinaus aus und sendet Menschen aus, die sie befähigt hat. Menschen, die eine Verwandlung erlebt haben, gehen hinaus und erzählen anderen davon. Das ist es, was passiert, wenn wir Evangelisierung priorisieren. Das ist der erste Schlüssel von Divine Renovation. Die Priorisierung der Evangelisierung. Wenn wir wirklich Evangelisierung priorisieren, dann erleben wir, dass neue Menschen in die Gemeinde hineinfinden. Dass neue Menschen sich verwandeln lassen durch den zweiten Schlüssel, die Kraft des Heiligen Geistes, dass diese Menschen, die hineinfinden oder vielleicht auch, die schon seit Jahrzehnten in unserer Gemeinde waren, plötzlich eine neue Verwandlung durchgehen und durch dieses Erleben, diese persönliche Gottesbegegnung, durch die Ausgießung des Heiligen Geistes, genauso wie die Apostel an Pfingsten, dann hinausgehen und Zeugnis geben. Und der dritte Schlüssel, das Beste an Leiterschaft. Wenn wir die besten Leiterschaftsprinzipien anwenden, dann beginnen Menschen aus ihren Stärken herauszudienen, statt nur Lücken zu stopfen. Dann werden wir neue Menschen sehen, die zu Leitern herangebildet und befähigt werden. Dann wird aus Lethargie eine echte Dynamik, aus vielleicht einer stressigen, chaotischen Emsigkeit ein fokussiertes Arbeiten auf ein klares Ziel hin, auf eine klare Vision hin. Und wir leiten, wenn wir die besten Leiterschaftsprinzipien anwenden, auch nicht mehr, indem wir probieren, wie vorhin schon erwähnt, Lücken zu stopfen oder Menschen über das schlechte Gewissen zu angeln, indem wir sagen, ach, wenn du es nicht mehr machst, dann stirbt das Ganze jetzt. Sondern wir sagen, hey, ich sehe in dir diese Begabung, ich sehe in dir zum Beispiel eine echte Begabung, mit Kindern umzugehen. Würdest du uns helfen, dass Kinder Jesus kennenlernen können, damit wir auch ihre Eltern erreichen und sie Jesus kennenlernen? Weil das unsere Vision als Gemeinde ist, dass wir zu neuem Leben finden und dafür brauchen wir Familien. Würdest du uns helfen, mit deiner Gabe das zu tun? Das sind sowohl die drei Prinzipien, mit denen wir arbeiten, die aber auch die Kennzeichen einer lebendigen missionarischen Gemeinde sind. Also Evangelisierung. Wenn wir Evangelisierung priorisieren, dann finden neue Menschen in die Gemeinde. Wenn wir uns auf die Kraft des Heiligen Geistes verlassen, dann werden Leben verwandelt und wir machen das nicht aus eigener Kraft, sondern aus der Gnade Gottes. Und wenn wir die besten Leiterschaftsprinzipien anwenden, dann schaffen wir es auch, diesen enormen Kulturwandel ja, anzuleiten und zu begleiten. Denn Gutes ereignet sich leider nicht nur spontan oder nicht spontan und von selbst, sondern muss wirklich angeleitet werden.

Das war der Katechismus bei Radio Horeb mit Ferdinand Degenfeld von divinerenovation.org. Divine Renovation in einem Wort.org. Das haben wir natürlich verlinkt in den Details zu dieser Sendung im Tagesprogramm auf horeb.org. Liebe Hörerinnen und Hörer, da gibt es noch viel zu besprechen zum Thema missionarische Gemeindeerneuerung, Gemeindeaufbau, Erneuerung der Pfarrei. Das werden wir hier weiterhin begleiten mit Ferdinand Degenfeld und diesem Angebot von DivineRenovation.org, da auch in Ihrer Pfarrei, in Ihrer Gemeinde hilfreich zur Seite zu stehen. 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Hier folgt jetzt die Sendereihe zum Nachdenken. Alles Gute und gottesreichen Segen wünscht Ihr Gregor Dornis.

0: Liebe Freunde unseres Radios, liebe Zuhörer, alles, was nur so nebenbei und oberflächlich getan wird, taugt nichts im Leben. Wenn jemand zu Ihnen sagt, ich hab dich gerne, aber Sie merken, der ist mit dem Kopf ganz woanders, der nimmt das gar nicht richtig ernst, dann tut das richtig weh. Und bei Gott ist es genauso. Du sollst den Herrn, deinen Gott lieben mit ganzem Herzen. Das ist in verschiedenen Versionen im Neuen Testament überliefert. Aber immer steht an erster Stelle, dass wir Gott mit dem Herzen lieben sollen, mit unserem ganzen Sein, auch mit der Emotion, mit allem, was uns ausmacht. Und ähnlich ist es auch mit dem Hören von Radio Horeb. Sie können es natürlich mit dem Ohr nur hören und wahrnehmen, aber es ist eine ganz andere Ebene, wenn Sie es mit dem Herzen tun, weil es dann nämlich Ihr Leben verändert. Und so bitte ich Sie, für sich selbst, aber auch für unsere vielen Zuhörer zu beten, dass sie mit dem Herzen hören, dass ein Wort sie bis ins Innerste trifft und ihr Leben verändert. Glauben Sie mir, es sind so viele, die auf der Suche sind, die geradezu verzweifelt die Radiokanäle durchgehen, ob nicht irgendein Wort für sie dabei ist, das ihnen gilt und das sie in ihrer Not erreicht. Das ist möglich, wenn sie, und in der Not sind sie offen, mit offenem Herzen hören. Beten Sie darum, dass wir Menschen haben, die mit offenem Herzen hören und dann bereit sind, die Saat des Evangeliums in ihrem Herzen aufgehen zu lassen. Das wünscht Ihnen und uns Ihr Pfarrer Kocher.
1: Es ist 17.05 Uhr am Montagnachmittag. 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Gleich um 17:45 Uhr hören Sie die Sendung zum Nachdenken.

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1: Liebe Zuhörer unseres Radios, Psychiater fragen Don Amort. Wissen Sie, was der Unterschied zwischen Padre und Don ist? Der Padre ist einer, der in einer Ordensgemeinschaft ist. Dort gibt es Fratres, Brüder und Patres und Don. Das ist in Italien jemand, der eine Pfarrei hat. Von den Italienern werde ich immer Padre Riccardo angesprochen, aber ich bin es eigentlich nicht, ich bin ein Don in dieser Hinsicht. Und das würde ich nur deshalb verwenden, weil es besser klingt. Don Riccardo klingt doch besser als Padre Riccardo. Aber okay, lassen wir das. Fragen an Don Amort. Also ein Psychiater hat da gleich drei Fragen auf einmal gestellt, sollte man nicht tun, ich gehe es der Reihe nach durch. Ich habe von besonderen Störungen gelesen, die an Phänomene wie die Glossolalie, das heißt die Fähigkeit, in unbekannten Sprachen zu sprechen, oder Levitationen, dass Menschen schweben, geknüpft sind. Ist Ihnen das schon passiert? Ja, ich habe diese Phänomene bei Personen gehabt, die während der Exorzismen in anderen Sprachen oder in sonderbaren Sprachen redeten, auch Hebräisch, Griechisch, Worte, Sprachen, die sie nie gelernt haben, und sie antworten dann korrekt. Auch Levitationen und die Ausübung herkulischer Kräfte sind mir begegnet. Das habe ich selbst einmal in Italien, als ich dort in einem Klosterurlaub gemacht habe und der Priester-Exorzist war, erlebt. 4 erwachsene Männer konnten eine schwache Frau nicht mehr halten. Also eine, die jetzt nicht muskulös war, meine ich mit schwach, um ja nicht missverstanden zu werden. Aber diese Phänomene reichen allein nicht aus, um sagen zu können, dass es sich um eine diabolische Besessenheit handelt. Besondere Umstände und Verbindungen mit anderen Urteilskriterien müssen dazukommen. Der Exorzist sieht sonderbare Phänomene in großer Menge und von solcher Art, dass er sie nie glauben würde, wenn er sie nicht selbst gesehen hätte. Zum Beispiel Personen, die während der Exorzismen Nägel, Glasscherben, Haarlocken und die sonderbarsten Dinge herausspucken. Das ist in der Literatur sehr oft bezeugt. Aber das ist natürlich wirklich krass. Und Sie können sich vorstellen, dass natürlich dann die Medien, Filmbranche sich auf solche Dinge stürzt, weil das etwas hergibt. Oder das Vorhandensein in den Kopfkissen, in den Matratzen von zusammengewickelten Eisenstücken, von verknoteten Stricken, von dichtem Flechtwerk in Form von Kränzen, von prähistorischen Tieren aus plastikähnlichem Material. Ich hatte einen Fall, in dem in verschiedenen Anläufen ein Mann 2 Kilo Material herausgewirkt hat. Ich möchte darauf aufmerksam machen, dass die Gegenstände, die erbrochen werden, sich in dem Augenblick materialisieren, indem sie aus dem Mund herauskommen. Ich habe das ganz klar bei einem jungen Mann gesehen, der mir Nägel auf die Hand gespuckt hat. Bis zum letzten Augenblick hatte ich den Eindruck, dass er Speichel spucken würde. So erklärt sich, dass der Betreffende nie physische Schäden erleidet, auch wenn er große und scharfe Glasstücke ausspuckt. Sind das paranormale Phänomene? Es ist nützlich, die Art und Weise im Auge zu behalten. Gewisse Gegenstände, die sich in den Kissen befinden, sind sichere Zeichen für eine Verwünschung oder eine Verfluchung. Es ist die Frucht eines dämonischen Wirkens. Dann, auch eine interessante Frage, ob so etwas nur bei Gläubigen auftritt, diese Dämonie und die Besessenheit. Nein, auch bei Agnostikern und Atheisten, auch bei nicht praktizierenden Christen, und zwar deshalb umso mehr, weil sie ungeschützt sind. Weil, wenn sie den Glauben anwenden, wenn sie den Glauben leben, sind sie natürlich in ganz anderer Weise geschützt. Aber der Exorzist kann über jeden beliebigen Menschen den Exorzismus beten. Zu mir sind schon Muslime, Buddhisten und Personen ohne jedweden Glauben gekommen. Natürlich stelle ich mich auf die Person ein, die ich vor mir habe. Ich bitte um die notwendige Mitarbeit. Ich empfehle jedem mit seinem religiösen Glauben oder seinen moralischen Überzeugungen, dass er diesen nachkommt. Eine weitere interessante Frage, das waren jetzt eben 3 ganz verschiedene, die er da in einer Frage hineingesteckt hat, der Psychiater. Gibt es Veranlagungen oder Warnzeichen, auch erblicher Art, Es gibt keine Warnzeichen oder Veranlagungen, die zum Beispiel von der Schwäche des Nervensystems oder von der Erbung abhängen. Es gibt hingegen die Gefahr, dass sich eine Person der Besessenheit aussetzt, wenn sie zum Beispiel an spiritistischen Sitzungen oder satanischen Riten teilnimmt. Wichtig ist zu wissen, dass die, und das ist jetzt sehr wichtig, dass die teuflische Besessenheit keine ansteckende Krankheit ist. Da haben ja viele Angst davor, wenn das Böse jetzt auf mich überspringt. Ja, das hat praktische Konsequenzen. Darum ist es wichtig, diese Bücher auch zur Kenntnis zu nehmen. Es ist nicht ansteckend, es geht nicht auf sie über. Er schreibt wörtlich und er hat ja, wissen Sie, hat ja am Tag 30, 40 so Besprechungen und Gebete durchgeführt und das über Jahrzehnte. Es gibt keinerlei Gefahr, weder für die Familienangehörigen noch für die Orte, die von ihnen besucht werden. Man kann heiraten, Kinder haben, es gibt keine Ansteckungsgefahr. Hier gilt als Leitlinie, dass der Dämon ohne unsere Zustimmung uns nichts anhaben kann. Ein Beispiel. Da kam ein junges Mädchen zu mir, das aus purer Neugier an einer schwarzen Messe teilgenommen hatte. Von da an konnte sie nicht mehr studieren, sich nicht mehr konzentrieren und hatte Krisen von unvorhersehbarer Gewalttätigkeit. Etwas, was ihr in der Vergangenheit nie passiert war. Hier war die Ursache klar, sie war schuldhaft bedingt. Betreffend der Schuldhaftigkeit ist der Bereich der Verwünschung eine Ausnahme. Ich möchte dieses Thema jedoch nicht weiter vertiefen, es ist sehr umfangreich. Und dann am Schluss sagt er immer, sagen Sie mir bitte jetzt, ob meine Antwort für Sie zufriedenstellend war. Ja, ich bin zufrieden. Amort schreibt, das war immer die liebenswürdige Erklärung, die nach meinen Antworten gegeben wurde. Deshalb wiederhole ich es nicht mehr. Ich möchte nur mit der mir üblichen Offenheit sagen, dass ich bei diesen Treffen mit Psychiatern, von denen viele nicht gläubig und nicht praktizierend sind, und jetzt auch wieder wichtig, mehr Interesse und mehr Kredit gefunden habe als bei ähnlichen Treffen mit Priestern. Das ist doch irgendwie seltsam, oder? Die Pfarrer, die Priester, die sind da am störrigsten, können das am wenigsten annehmen. Und sogar nicht gläubige Psychiater und Psychotherapeuten haben da weniger Schwierigkeiten. Dann zum Schluss noch auch wieder ein Psychiater, der sich einbringt. Nebenbei möchte ich erwähnen, dass depressive Priester zu den schwierigsten Fällen gehören, die ich zu behandeln habe. Depressive Priester sind am schwersten zu therapieren, weil die meinen, mit dem Glauben müsste das doch alles erledigt sein, aber das ist ein Fehler. Liebe Zuhörer, das sind einfach komplett verschiedene Ebenen. Wenn die Seele gekränkt worden ist, hat das nichts mit der Priesterweihe, das hat nichts mit einem Ordensgelübde zu tun. Sie werden ganz seltsame Phänomene feststellen, zum Beispiel, ich glaube, es war Michelangelo oder Leonardo da Vinci, Jahrhundertgenies. Die können malen wie kaum ein anderer Mensch, sie können Skulpturen malen, Michelangelo oder Pietà, und trotzdem fühlen sie sich minderwertig, als ob sie nichts herbringen würden. Das hat einfach mit Kränkungen ihrer Psyche, ihrer Person in ihrem Leben zu tun. Auf irgendeine Weise ist das hineingekommen. Sie machen Kunst, wo die Welt die Atem anhält und fühlen sich doch in ihrem Innersten minderwertig. Vielleicht hat Gott das auch zugelassen in ihrem Leben, diese Kränkungen der Seele, damit sie nicht überheblich werden. Aber das sind, verstehen Sie, das sind komplett verschiedene Ebenen. Wenn Sie dem sagen, ja, schau dir mal an, was du machst, das ist ja genial, das berührt ihn aber nicht im Innersten. Das ist, wenn Sie zu einem Blinden sagen, jetzt freu dich doch endlich mal, dass die Sonne scheint. Das kommt nicht im Innersten an, weil er anders programmiert ist und in der Tiefe seines Seins gekränkt worden ist. Ich darf Ihnen den Segen spenden. Es segne, schütze und behüte Sie der allmächtige und gütige Gott, der Vater und der Sohn und der Heilige Geist.
2: Amen.

Nachrichten aus Kirche und Welt direkt aus der aktuellen Redaktion von Radio Horeb. Im Studio Fabian Schäfer. Berlin. Sicherheitsbehörden warnen vor russischen Desinformationskampagnen vor den Landtagswahlen. Beobachtet werden demnach zahlreiche Videos in sozialen Netzwerken, in denen Politiker verunglimpft werden. Quer durch alle Parteien, außer der AfD und dem BSW, dem Bündnis Sahra Wagenknecht. Russland versuche vor den Wahlen in Sachsen-Anhalt, Mecklenburg-Vorpommern und Berlin massiv Einfluss zu nehmen. Hinter den Kampagnen steckten staatliche Stellen, Geheimdienste und private Unternehmen aus Russland. Die Bundesregierung spricht von einem ernstzunehmenden Versuch zur Manipulation von Wahlen. Ein Sprecher des Auswärtigen Amtes ergänzte, Russland versuche jeden Tag Einfluss zu nehmen mit dem Ziel, das Vertrauen in Politiker zu untergraben. Mannheim. Das Niedrigwasser behindert nun auch die Seelsorge auf dem Rhein. Das Seelsorgeschiff der Evangelischen Kirche Mannheim kann nicht mehr auf dem Rhein fahren, wie Schifferseelsorger Maximilian Hässlein der katholischen Nachrichtenagentur sagte. Wie es den Besatzungen auf den Frachtschiffen derzeit gehe, könne er deshalb kaum einschätzen. Die Schifffahrtsunternehmen stünden jedoch unter großem wirtschaftlichem Druck. Normalerweise fahren Schiffsseelsorger Hässlein und sein Team zweimal pro Woche in den Mannheimer Industriehafen. Seoul. Ein Jahr vor dem Weltjugendtag 2027 in Seoul haben die Organisatoren die offizielle Hymne vorgestellt. Sie trägt den lateinischen Titel Confidite Ego Vici Mundum, übersetzt Habt Mut, ich habe die Welt besiegt, womit sie das Leitwort des kommenden Weltjugendtages aus dem Johannesevangelium aufgreift. Die Hymne zählt zu den wichtigsten Symbolen der Veranstaltung und soll die Vorbereitung der jungen Pilger in den kommenden Monaten begleiten. Der Weltjugendtag wird Anfang August 2027 in Seoul stattfinden und wird Papst Leo XIV. Sowie hunderttausende junge Menschen aus aller Welt in die südkoreanische Hauptstadt führen. Als internationales Lied ist die Hymne mehrsprachig angelegt und wird unter anderem auf Koreanisch, Englisch, Französisch, Spanisch, Portugiesisch und Italienisch gesungen. Die Hymne entstand im Rahmen eines internationalen Wettbewerbs, bei dem 434 Kompositionen eingereicht wurden. Die ausgewählte Hymne wurde anschließend vom Dikasterium für die Laien, die Familie und das Leben bestätigt. Auch Radio Horeb wird nächstes Jahr mit einem großen Team in Seoul live dabei sein. 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Das waren Meldungen aus Kirche und Welt. Weitere Nachrichten finden Sie auf horeb.org.

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Es ist 17.30 Uhr, 5:30 am Montag, dem 10. August. Zeit zum gemeinsamen Gebet in der Weltkirche, dem Stundengebet. Dazu sind wir vereint mit allen deutschsprachigen Hörern der Radio Maria Weltfamilie, Radio Maria Österreich, Radio Maria Südtirol, Radio Maria Schweiz und Radio Horeb. Wir beten die Vesper aus dem Stundengebet der Kirche mit anschließendem Angelus. Dazu schalten wir jetzt nach Bregenz in Österreich zur geistlichen Familie das Werk im Kloster Thalbach.

Wir beten die Vesper vom Fest des heiligen Laurentius. Der Hymnus ist auf Seite 1124, die Antiphonen auf Seite 861, die Psalme und das Kantikum auf Seite 1125.

0: Laurentius wurde aufgenommen in die Schar der Märtyrer, denn er hatte sich zum Namen Jesu Christi bekannt. Ich liebe den Herrn,
1: denn er hat mein lautes Flehen gehört
2: und sein Ohr mir zugeneigt. Aber im Grab, als ich zu ihm rief,
1: mich umfingen die Fesseln des Todes, mich befielen die Ängste der Unterwelt, mich trafen Bedrängnis und Kummer.
2: Da rief ich den Namen des Herrn an. Ach Herr, rette mein Leben.
1: Der Herr ist gnädig und gerecht. Unser Gott ist barmherzig.
2: Der Herr behütet die schlichten Herzen. Ich war in Not und er brachte mir Hilfe.
1: Komm wieder zur Ruhe, mein Herz. Denn der Herr hat dir Gutes getan.
2: Ja, du hast mein Leben in den Tod entrissen, meine Träne getrocknet, meinen Fuß bewahrt vor dem Leiden.
1: So gehe ich meinen Weg vor dem Herrn. Im Land der Leben.

0: Laudatius wurde aufgenommen in die Schar der Märtyrer, denn er hatte sich zum Namen Jesus Christi bekannt.
1: Der heilige Laurentius rief: Ich freue mich von Herzen, dass ich eine Opfergabe Christi werden darf. Voll Vertrauen war ich, auch wenn ich sagte:
2: Ich bin so tief gebeugt.
0: In meiner Bestürzung sagte ich: Die Menschen lügen alle.
2: Wie kann ich den Heiland das vergelten, was er mir Gutes getan hat?
0: Ich will den Kelch des Heils erheben und anrufen den Namen des Herrn.
2: Ich will dem Herrn meine Gebüte erfüllen, offen vor seinem ganzen Volk.
0: Kostbar ist in den Augen des Herrn das Sterben seiner Frommen.
2: Ach Herr, ich bin Gott dein Knecht, dein Knecht bin ich, der Sohn deiner Magd. Du hast meine Fesseln gelöst.
0: Ich will dir ein Opfer des Dankes bringen und anrufen den Namen des Herrn.
2: Ich will dem Herrn meine Gelübde erfüllen, offen vor seinem ganzen Volk.
0: In den Vorhöfen am Hause des Herrn, in deiner Mitte, Jerusalem.

0: der Heilige Gregorius Josephine. Ich freue mich von Herzen, dass ich eine Opfergabe zu Sie bereiten darf.
1: Der heilige Laurentius betete und sprach: Ich sage dir Dank, o Herr, dass du mich aufgenommen hast in deine Herrlichkeit. Würdig bist du, Herr, unser Gott,
0: Herrlichkeit zu empfangen und Ehre und Macht.
2: Denn du bist es, der die Welt erschaffen hat. Durch deine Wille war sie und wurde durch ihn erschaffen.
0: Herr, du bist würdig, das Buch zu nehmen und seine Siegel zu öffnen.
2: Denn du wurdest geschlachtet und hast mit deinem Blut Menschen für Gott erworben. Aus allen Stämmen und Sprachen, aus allen Nationen und Völkern.
0: Und du hast sie zu Königen und Priestern gemacht für unseren Gott. Und sie werden auf der Erde herrschen.
2: Würdig ist das Land, das geschlachtet ist, Macht zu empfangen, Reichtum und Weisheit.

0: der heilige Laurentius betete und sprach: Ich sage dir Dank, O Herr, dass du mich aufbinden hast in deine Herrlichkeit.
1: Aus dem 1. Petrusbrief. Freut euch, dass ihr Anteil an den Leiden Christi habt, denn so könnt ihr auch bei der Offenbarung seiner Herrlichkeit voll Freude jubeln. Wenn ihr wegen des Namens Christi beschimpft werdet, seid ihr selig zu preisen, denn der Geist der Herrlichkeit, der Geist Gottes, ruht auf euch. Gott, du hast uns geprüft und hast uns hinausgeführt in die Freiheit.
0: Gott, du hast uns geprüft und hast uns hinausgeführt in die Freiheit.
1: Im Feuer hast du uns geläutert, wie man Silber läutert.
0: Und hast uns hinausgeführt in die Freiheit.
1: Ehre sei dem Vater und dem Sohn und dem Heiligen Geist.
0: Gott, du hast uns geprüft und hast uns hinausgeführt in die Freiheit.
2: Liebe Brüder und Schwestern, heute habe ich von zwei Dingen gelesen. Das eine war eine Meldung, dass der Wasserstand des Bodensees in der vergangenen Woche kontinuierlich gesunken sei und dass der Rückgang des Bodenseespiegels wegen der starken Verdunstung und des geringen Zuflusses täglich etwa 1 Zentimeter betragen habe. Eine solche Nachricht lässt uns in diesem Sommer an versiegende Quellen und ausgetrocknete Bachbette denken. Das war die erste Neuigkeit. Der zweite Gedanke, der mir untergekommen ist, stammt aus der Lesehore des Laurentiusfestes. Er ist aus einer Predigt des heiligen Augustinus zum Gedenken an den heiligen Laurentius. Der Kirchenlehrer führt dabei aus, dass Christus für uns gelitten und uns ein Beispiel gegeben habe, damit wir seinen Spuren folgen. Das Leiden Christi würde uns aber nichts nützen, wenn wir seinen Spuren nicht folgen und aus seiner Quelle nicht trinken würden. Die Märtyrer seien den Spuren Jesu gefolgt und hätten aus dieser Quelle des Leidens getrunken. Diese sei aber nicht ausgetrocknet, nachdem die Märtyrer aus ihr getrunken hätten. Und er sagt weiter: In den Jungfrauen, den Verheirateten und den Witwen hätten immer neue Berufungen aus der Quelle des Leidens Christi getrunken und würden nun den Garten Gottes schmücken. Soweit der Gedanke des heiligen Augustinus von der nicht versiegenden Quelle. Versuchen wir, beide Informationen über Wasser und Quellen miteinander zu vergleichen und etwas weiterzudenken. In der Natur gibt es tatsächlich Quellen, die austrocknen, und Bäche, die zumindest eine Zeit lang kein Wasser mehr führen. Für das Wasser und die Quelle hingegen, von denen der heilige Augustinus am Laurentiusfest spricht, ist dies nicht der Fall. Er meint, das Leiden Christi, das die Kirche stets als die immer sprudelnde Quelle für das christliche Leben angesehen hat. Nach den Worten des Augustinus ist es auch nicht so, dass die Märtyrer sie ganz ausgetrunken hätten, sodass keine anderen Formen der Nachfolge Christi mehr möglich wären als das Martyrium. Die Quelle des Leidens Christi ist unerschöpflich, sodass sie Wasser für jede Form der Nachfolge hat. Von Märtyrern wie dem heiligen Laurentius dürfen wir aber auch nicht sagen, sie hätten etwas zu viel aus dieser Quelle getrunken und hätten es etwas übertrieben dabei. Es wäre doch sicherlich möglich gewesen, so könnte man vielleicht sagen, den Kaiser Valerian nicht so zu provozieren. Hatte Laurentius wirklich in 3 Tagen die Güter der Kirche Roms unter den Armen verteilen müssen? Hätte er sie nicht in Gottes Namen halt der Gier und der Finanznot des Kaisers überlassen können? Musste er unbedingt sein Leben auf diese Weise riskieren? Hat es Laurentius also etwas übertrieben? Die Antwort kann nur lauten, nein. Es wäre nämlich naiv anzunehmen, dass ein hassender und panisch aufgestachelter, so wie Kaiser Valerian, einer, der durch die Christen und deren Tod nun eine Erklärung und eine Lösung für alle gesellschaftlichen und finanziellen Katastrophen in seinem Reich gefunden hatte, dass der sich durch Geld und materielle Güter zurückhalten ließe. So etwas zu meinen hieße, wenig Einsicht in das menschliche Herz zu haben. Laurentius hat die einzige Form gewählt, wie man einem Hassenden widersteht. Darum, der heilige Laurentius ist ein Vorbild im Trinken aus der Quelle des Leidens Christi. Dieses hat ihn zum Martyrium befähigt. Er hat dem Hass widerstanden. Er ist ein Zeichen für die nie ausschöpfbare Quelle des Leidens Christi, die zur Nachfolge bis zum Äußersten fähig macht. Als er davon getrunken hatte, hat er eben nicht übertrieben und er hat nicht provoziert, sondern er hat in der Freiheit des Herzens und in der Heiterkeit und geradezu Humorhaftigkeit des Geistes den Widersachern widerstanden, indem er sein Leben hingab. Amen.
3: Der heilige Laurentius sprach: Meine Nacht kennt keine Dunkelheit, sie ist hell wie der Tag.

0: Der heilige Lorenz sprach, meine Nacht kennt keine Dunkelheit, sie ist hell wie der Tag.
1: Lasst uns zu Jesus Christus beten, dem König der Märtyrer.
2: Herr Jesus Christus, wir preisen dich. Du, unser Erlöser, du hast dein Blut vergossen für das Heil der Welt. Erbarme dich aller Menschen.
0: Herr Jesus Christus, wir preisen dich.
2: Du Urbild der Märtyrer, steh allen Verfolgten bei.
0: Herr Jesus Christus, wir preisen dich.
2: Du treuer Zeuge, hilf denen, die Zeugnis von dir geben.
0: Herr Jesus Christus, wir preisen dich.
2: Du Stärke der Märtyrer, sei deinen Bekennern nahe in der Stunde der Prüfung.
0: Herr Jesus Christus, wir preisen dich.
2: Du Lohn der Märtyrer, sei auch der Lohn all unserer Verstorbenen.
0: Herr Jesus Christus, wir preisen dich.
1: Vater unser im Himmel,
0: geheiligt
1: sei dein Name, dein Reich komme,
0: dein Wille geschehe, wie im Himmel so auf Erden. Unser tägliches Brot gib uns heute und vergib uns unsere Schuld, wie auch wir vergeben unseren Schuldigern. Und führe uns nicht in Versuchung, sondern erlöse uns von dem Bösen.
1: Barmherziger Gott, die glühende Liebe zu dir hat dem heiligen Diakon Laurentius die Kraft gegeben, dir und den Armen treu zu dienen und furchtlos für dich zu sterben. Hilf uns, dich zu lieben, wie er dich geliebt hat, und den Armen zu dienen, wie er ihnen gedient hat. Darum bitten wir durch Jesus Christus, deinen Sohn, unseren Herrn und Gott, der in der Einheit des Heiligen Geistes mit dir lebt und herrscht in alle Ewigkeit.
0: Amen.
1: Der Herr sei mit euch. Es segne euch der allmächtige Gott, der Vater und der Sohn und der Heilige Geist.
0: Amen.
1: Geht hin in Frieden. Der Engel des Herrn brachte Maria die Botschaft. Gegrüßet seist du, Maria, voll der Gnade, der Herr ist mit dir. Du bist gebenedeit unter den Frauen, und gebenedeit ist die Frucht deines Leibes, Jesus.
0: Heilige Maria, Mutter Gottes, bitte für uns Sünder, jetzt und in der Stunde unseres Todes. Amen.
1: Maria sprach, siehe, ich bin die Magd des Herrn.
0: Mir geschehe nach deinem Wort.
1: Gegrüßet seist du, Maria, voll der Gnade, der Herr ist mit dir. Du bist gebenedeit unter den Frauen, und gebenedeit ist die Frucht deines Leibes, Jesus.
0: Heilige Maria, Mutter Gottes, bitte für uns Sünder, jetzt und in der Stunde unseres Todes. Amen.
1: Und das Wort ist Fleisch geworden.
0: Und hat unter uns gewohnt.
1: Gegrüßet seist du, Maria, voll der Gnade, der Herr ist mit dir. Du bist gebenedeit unter den Frauen, und gebenedeit ist die Frucht deines Leibes, Jesus.
0: Heilige Maria, Mutter Gottes, bitte für uns Sünder, jetzt und in der Stunde unseres Todes. Amen.
1: Bitte für uns, heilige Gottesmutter,
0: dass wir würdig werden, der Verheißung Christi.
1: Lasset uns beten. Allmächtiger Gott, gieße deine Gnade in unser Herzen ein. Durch die Botschaft des Engels haben wir die Menschwerdung Christi, deines Sohnes, erkannt. Lass uns durch sein Leiden und Kreuz zur Herrlichkeit der Auferstehung gelangen. Darum bitten wir durch Christus, unseren Herrn.
0: Amen.
1: Maria, Sitz der Weisheit,
0: bitte für uns.
3: Vesper und Angelus aus dem Stundengebet der Kirche haben wir mit der geistlichen Familie das Werk aus dem Kloster Thalbach in Bregenz in Österreich gebetet, hier bei Radio Horeb und Radio Maria. Hier geht es gleich weiter mit Talita Kum, dem Magazin für Teens bei Radio Horeb. Beim Autofahren üben für den Führerschein hat Luna aus der Nähe von Eisenach Radio Horeb kennengelernt und ist katholisch geworden. Ihre Geschichte jetzt bei Talita Kum, dem Magazin für Teens, um 18 Uhr. Einen schönen Abend und viel Freude mit dem Programm bei Radio Horeb, sagt Maria Berg.

Luna übt mit ihrer Mutter auf einem Parkplatz Autofahren, anfahren für die Führerscheinprüfung. Immer wieder säuft das Auto ab, immer wieder klappt es nicht, doch dann plötzlich auf einmal christliche Musik. Radio Horeb ist einfach angesprungen bei Luna im Auto. Sie hat sich erst gewundert, was ist das für ein Radiosender, hat ihn dann abgespeichert, kennengelernt. Die Autofahrprüfung hat übrigens auch geklappt und sie ist jetzt katholisch geworden. Die Geschichte von Luna, die hört ihr hier heute Abend bei Talitha Kum, dem Magazin für Teens. Für euch am Mikrofon ist David. Und wir starten jetzt aber erst einmal in die Sendung mit Yada Worship und Alles tanzt.

0: Talitakum, das Magazin für Teens hier bei Radio Horeb. Für euch am Mikrofon ist David. Wie habt ihr Radio Horeb kennengelernt? Über eure Eltern, die Großeltern, zufällig beim Durchseppen? Luna aus der Nähe von Eisenach in Thüringen hat Radio Horeb kennengelernt, als sie Autofahren geübt hat. Und ist jetzt auch katholisch geworden. Luna ist 19 Jahre alt und ihre Geschichte heute Abend hier bei Talitakum, dem Magazin für Teens. Hi Luna.
1: Hi.
0: Hörst du immer noch Radio Horeb?
1: Luna. Ja, natürlich. Immer, sobald ich im Auto bin.
0: Und was hast du da am liebsten?
1: Boah, ich höre eigentlich immer einfach das, was gerade drauf ist. Ich mag immer am liebsten das Morgengebet, gerade wenn ich immer früh zur Schule gefahren bin, weil es halt immer so ein richtig schöner Start in den Tag.
0: Und du hast Radio Horeb kennengelernt, als du Autofahren geübt hast. Wie war das?
1: Genau, also ich war einfach mit meiner Mama auf irgendeinen Parkplatz und wir haben dann die ganze Zeit anfahren geübt und es hat immer nicht geklappt und auf einmal kam aus dem Nichts halt wirklich von Radio Horeb, es war gerade glaube ich auch irgendeine christliche Musik drauf und da habe ich schon zu Mama gesagt, Mensch, das klingt aber christlich und dann haben wir halt geguckt, was das ist. Es war dann Radio Horeb, obwohl wir das halt nie irgendwo gespeichert haben und auch noch nie davon gehört haben oder das gesehen haben. Und da bin ich das erste Mal auf den Radiosender gekommen und seitdem läuft das bei mir immer im Auto.
0: Das heißt, die christliche Musik hat dich am Anfang nicht abgeschreckt?
1: Nein, also da war ich auch schon christlich, also da war ich schon auf dem Weg zum Glauben. Von daher war das für mich dann, wow, also ich wusste gar nicht, dass es halt wirklich so einen christlichen Radiosender in Deutschland gibt.
0: Und du bist dann aber auch katholisch geworden, du hast dann natürlich weiter Radio Horeb gehört und bist dann katholisch geworden. Wie war das, wie war da dein Weg?
1: Genau, also ich bin evangelisch aufgewachsen und ich war auch als Kind, ich habe immer sehr viel gebetet mit meiner Oma, vor allem das Vaterunser. Und ich war auch in einem evangelischen Kindergarten, aber dann so mit der Schulzeit wurde das halt immer weniger. Und ich habe zwar immer noch an Gott geglaubt, aber es ging dann eher auch in so einen esoterischen Gottesglauben, dass ich halt eher so in dieses Manifestieren und dieses New Age und ich schaffe mir quasi so meine Realität und bin quasi dann mein eigener Gott. Und dann habe ich aber vor 3 Jahren dann angefangen, wieder die Bibel zu lesen. Es war einfach auch genau so ein Zufall wie mit Radio Horeb, dass ich halt einfach so gesagt habe, okay, ich will mein Englisch verbessern und warum nicht die Bibel mal auf Englisch lesen. Und dann habe ich immer mal die Bibel gelesen und fand das schon sehr inspirierend, habe dann auch immer mal so ein paar Sachen immer auf TikTok oder Instagram zum Glauben gesehen, die mich auch sehr angesprochen haben. Aber dann hatte ich halt wirklich nochmal so eine richtige Gottesbegegnung in einer Kirche, wo ich dann auch einfach in die Kirche gekommen bin und aus dem Nichts habe ich halt wirklich so eine Wärme in meinem Herzen gespürt, die wirklich so von meinem Herzen ausging, den ganzen Körper. Es hat sich wirklich angefühlt wie so eine richtig krasse Umarmung oder so, also unbeschreiblich, man kann das gar nicht beschreiben. Und ich bin dann so vorgegangen, da hang auch ein ganz, ganz großer, also Kruzifix und das war halt wirklich so der Moment. Ich habe dann auch so diese Vergebung gespürt, wie so diese ganze Last von meinen Schultern gekommen ist. Und ich war einfach nur so unglaublich dankbar. Also das war halt auch kurz, also direkt nach der Trennung von meinem Freund damals. Und ich hatte einfach sofort das Bedürfnis, in die Kirche zu gehen. Und dann wurde ich mit dieser unglaublich bedingungslosen Liebe einfach erfüllt und diesen inneren Frieden, dass ich dann wirklich auch erstmal eine halbe Stunde oder so einfach nur geweint habe, weil ich einfach sowas noch nie gespürt habe und dann auch wirklich für mich dort die Entscheidung getroffen habe, okay Gott, ich möchte jetzt mein Leben geben. Und dann habe ich mich halt immer und immer mehr mit dem Glauben beschäftigt, habe natürlich viel auf Social Media auch gesehen, habe auch viel dazu gelesen immer wieder und ich war dann halt erstmal wieder bei uns in unserem Dorf in der evangelischen Kirche, aber ich habe halt schon gemerkt, dass es halt für mich irgendwie, es hat sich nie richtig angefühlt, ich habe mich da auch nie so wirklich wohl gefühlt und ich habe mich dann auch ein bisschen damit beschäftigt und es war halt auch immer so, ich konnte in verschiedene Kirchen gehen und es wurde halt immer irgendwas anderes beigebracht. Die einen sind mit den Lernen, also bezüglich Homosexualität zum Beispiel, sagen, das ist okay, die anderen sagen nein. Und es war halt für mich einfach nur noch verwirrend, Dann war ich eine Zeit lang in einer Freikirche, also ein Jahr circa. Und da habe ich mich wirklich sehr wohl gefühlt. Da habe ich auch viel über die Bibel lernen dürfen. Aber mir hat halt immer irgendwas gefehlt. Also die Leute dort, die waren auch alle super nett. Man hat danach sich immer richtig schön über Gott unterhalten dürfen. Und ich habe mich, also es war halt so auch so das erste Mal, wo ich halt auch so zu Leuten, die halt in meinem Alter so ein bisschen zumindest in Kontakt hatte im Glauben, weil das ist halt bei uns leider hier überhaupt nicht so wirklich vorhanden. Und ja, aber mir hat immer was gefehlt und meine Eltern sind eben getrennt. Dadurch war ich auch oft am Wochenende immer in Erfurt bei meinem Papa. Und dann hatte ich schon immer das Bedürfnis, irgendwann einfach mal in den Dom zu gehen und mir das einfach mal anzugucken. Und dann war ich auch zur Messe im Dom. Und es hat mich einfach direkt schon richtig fasziniert, weil das halt einfach so was ganz anderes ist, wie ich das halt davor gekannt habe. Ich meine, im Dom ist es natürlich noch mal mit ganz vielen Ministranten, Weihrauch und alles. Und dann bin ich da auch immer öfter hingegangen und habe mich auch nebenbei immer mehr mit, auch immer mal so über Kirchengeschichte, Kirchenväter mit beschäftigt, wo ich halt dann auch gemerkt habe, dass das halt für mich auch alles ziemlich katholisch oder eben orthodox ist, war halt dann immer so die Entscheidung, zwischen der ich dann quasi stand. Ich war auch ein paar Mal in einer russisch-orthodoxen Kirche zur Heiligen Liturgie, weil mich das auch sehr fasziniert hat und war dann auch teilweise schon eher eine Zeit lang sogar Richtung orthodox. Aber ja, ich habe dann durch ein Ich war dann mal mit ein paar Freunden wandern, die eben auch christlich waren. Da war auch einer dabei, der eben auch katholisch war. Und der hatte mich mal zu einer Bibelstudie eingeladen. Und das war auch, das war sogar mit Weihbischof Florian Wörner und ein paar Schwestern aus Wettenhausen. Und das fand ich so interessant, dass ich dann dort auch in die Gruppe mitgekommen bin, wo wir dann immer diese Bibelstudien hatten. Und nebenbei hatten wir auch noch eine Gruppe so für Gebete. Und dort habe ich halt dann auch den Rosenkranz beten gelernt. Da haben wir dann jeden Abend immer zusammen den Rosenkranz gebetet. Und nebenbei bin ich halt dann auch immer wieder im Dom gegangen. Und dann saß ich irgendwann im Dom und ich habe einfach gemerkt, ja, das ist für mich die Kirche. Hier fühle ich mich eigentlich wohl. So stelle ich mir halt wirklich das Haus Gottes vor. Also das hat sich einfach dann immer so wie nach Hause kommen angefühlt quasi. Und das war halt in der Freikirche nie so. Also es war halt immer so, ich fand es halt wirklich schön. Ich konnte auch, wie gesagt, gerade zum Bibelverständnis am Anfang war das einfach richtig toll, weil man ja dann wirklich eine Stunde quasi einfach eine Predigt hat über den Bibelvers und da schon auch viel mitnehmen konnte. Aber mir hat, wie gesagt, immer was gefehlt. Und als ich dann katholisch wurde, habe ich dann auch ziemlich schnell verstanden, was es war. Nämlich einfach die Eucharistie, Jesus selbst, also seine Realpräsenz, die hat mir einfach gefehlt. Und das habe ich halt dann dort gehabt und auch in der Messe, in der ich mich entschieden habe, da wurde dann auch direkt der Lobpreisabend angekündigt. Der war dann am darauffolgenden Freitag. Und das war dann das erste Mal, wo ich auch eucharistische Anbetung kennenlernen durfte. Und das war auch wirklich so das, was mich, glaube ich, auch auf dem Weg so zum Katholischwerden am meisten begleitet hat quasi. Also was mich da auch am meisten gestärkt hat. Weil gerade wenn man selber eben noch nicht die Eucharistie empfangen darf, war das einfach so, sich bewusst zu werden, wow, ich bin hier wirklich von Angesicht zu Angesicht mit Jesus. Das war einfach so besonders für mich. Ich habe mich dann auch immer mehr mit der Eucharistie beschäftigt, mit den ganzen eucharistischen Wundern. Und dann war für mich halt wirklich einfach nur klar, es kann nur die katholische Kirche sein. Das ist für mich die Wahrheit. Und ich durfte halt auch immer wieder sehen, wie Gott mir da auch immer wieder Bestätigung gegeben hat. Es war auch zum Beispiel, ich habe ja ziemlich lange auch eben für Freunde im Glauben gebetet, aber es hat irgendwie nie so richtig funktioniert. Ich meine, ich habe immer mal so ein paar Bekanntschaften gemacht, aber in dem Moment, wo ich mich wirklich für die katholische Kirche entschieden habe und dann bei dem Lobpreisabend war, also dort habe ich für mich wirklich jetzt meine Freunde quasi fürs Leben kennengelernt, die einfach mich gerade auf dem Weg zum Glauben auch so unglaublich schön begleitet haben, auch und ich habe beim zweiten Lobpreisabend dann auch direkt meinen Freund kennengelernt, mit dem ich jetzt auch fast genau ein Jahr zusammen bin. Und das ist einfach so schön zu sehen, wie Gott das alles gefügt hat. Und ja.
0: Talita Kum, das Magazin für Teens hier heute am Montagabend, unserem Abend der Jugend. Für euch am Mikrofon ist David. Luna ist hier zu Gast. Luna hat Radio Horeb kennengelernt, als sie fürs Autofahren geübt hat. Das Auto ist immer wieder abgesoffen und dann war plötzlich Radio Horeb drin. Und Luna ist auch katholisch geworden. Luna, wie war das denn genau, dann dieser Schritt, katholisch zu werden? Wie sah das denn ganz genau aus? Hattest du dann irgendwie Katechese gehabt? Gab es so einen bestimmten Gottesdienst, wo du katholisch geworden bist? Wie sah das genau aus bei dir?
1: Genau, ich hatte diesen einen Gottesdienst, wo ich mich eben wirklich dazu dann auch entschieden habe, wo ich wirklich gemerkt habe, okay, das ist für mich die Wahrheit. Und danach bin ich dann eben auch zu dem Priester hingegangen, der gerade die Predigt gehalten hat und habe ihn halt gefragt, wie das ist. Ich möchte katholisch werden, ich war jetzt öfter hier zur Messe und ich merke einfach, dass ich mehr darüber wissen will und eben, wie gesagt, auch gerne katholisch werden würde. Und der hat mich dann an zwei andere Männer empfohlen, die eben auch dieses Jahr gerade getauft wurden, die mir dann den Kontakt zum Weihbischof Hauke gegeben haben, also unser Weihbischof in Erfurt. Denn der macht immer alle 2 Wochen circa so ein Katechumentreffen, wo er eben die Erwachsenen auf die Taufe oder Firmung eben vorbereitet. Und am Anfang war ich auch noch ganz alleine in diesem Kurs. Und dann wurden es aber immer und immer mehr Leute. Also wir wurden dann zu viert getauft. Also wir hatten einen Täufling und 3, die eben mit mir gefirmt wurden zu Osternacht dieses Jahr. Und es sind aber immer und immer mehr dazu gekommen. Also mittlerweile reichen beim Weihbischof immer die Stühle kaum noch, weil wir einfach so eine große Gruppe geworden sind. Man einfach in Erfurt auch so einen großen Ansturm merkt, obwohl man eigentlich immer denkt, ja, im Osten ist eigentlich gar nicht so viel los. Aber gerade in Erfurt werden es wirklich immer und immer mehr Jugendliche. Und das ist einfach so schön zu sehen. Und ja, ich glaube, das liegt eben auch bei uns wirklich an der Möglichkeit, eben, dass wir so viele Möglichkeiten haben für die eucharistische Anbetung. Weil ich glaube, das ist halt wirklich das, was am besten wirkt, was eben am fruchtbarsten ist, wo Jesus halt wirklich einfach wirken kann. Und wir haben ja auch Neidfieber, wir haben den Lobpreisabend, dann haben wir auch immer in der Marienkapelle, in der Severikirche eine Anbetungsmöglichkeit. Und das ist einfach so schön und das hat mir selber so viel Kraft und Stärke gegeben und ich merke eben auch, wie das auch den anderen Jugendlichen einfach ganz viel Kraft gibt und einfach diesen Glauben immer und immer wieder weiter, also erneuert und verstärkt quasi.
0: Und wie war dann der Moment für dich, als du dann katholisch geworden bist, als du die Kommunion empfangen hast, gefirmt worden bist?
1: Der war sehr, sehr besonders, weil ich dann auch wirklich nochmal danach so diesen ganzen Weg bis dahin reflektiert habe. Also ich bin dann auch sehr emotional danach geworden, weil das einfach für mich, gerade wenn man auch so lange sich darauf vorbereitet und so lange eben darauf wartet, also ich habe meinen Katechumenkurs circa ein Jahr gemacht, aber ich war ja davor auch schon lange im Jahr immer mal, also noch nicht ganz so regelmäßig, aber schon ab und zu in der Messe und habe eben auch wirklich diese extreme Liebe zur Eucharistie gehabt. Und das war wirklich, das endlich dann selber empfangen zu dürfen, sich wirklich bewusst zu werden, wow, ich habe gerade Jesus selber in mir empfangen dürfen. Er ist jetzt wirklich präsent hier und das ist einfach das größte Geschenk überhaupt. Und auch die Firmung selbst natürlich, dann den Heiligen Geist auch nochmal auf einer ganz neuen Weise kennenzulernen, ihn zu begegnen und in sich tragen zu dürfen. Das ist einfach wunderschön gewesen. Ich hatte halt auch eine wundervolle Firmpatin, mit der ich eben auch sehr, sehr dich auch durch den Lobpreisabend und wir haben immer die Abendmessen bei uns, die sind auch immer gefüllt mit Jugendlichen in der Domkrypta, die mich da auch auf dem Weg sehr begleitet hat und das war auch wirklich viel wert und ja, bis heute wirklich noch für mich einfach ein sehr großes Vorbild ist und mir immer im Glauben weiterhilft. Ich war jetzt auch selber in Polen bei der Schwester Faustina und hat mir da auch direkt das Tagebuch von ihr mitgebracht, von dem ich auch gerade sehr fasziniert bin. Und das war einfach so schön und auch die anderen, mit denen ich eben gefirmt wurde. Das, mit dem bin ich auch sehr gut befreundet und wir verstehen uns alle super und treffen uns auch immer, wie gesagt, zum Lobpreisabend oder einfach reden einfach noch mal eine Runde nach der Messe. Das ist einfach so schön, einfach solche, so viele Geschwister im Glauben zu haben.
0: Jetzt hast du schon von so viel erzählt, auch so begeistert erzählt von all dem, was du eben jetzt so gefunden hast, so kennengelernt hast in der katholischen Kirche. Was ist denn so das Liebste? Wenn du jetzt eine Sache nur aussuchen müsstest, was wäre das so, das Liebste, was du jetzt in der katholischen Kirche kennengelernt hast?
1: Ja, also das ist, wie gesagt, absolut, also zu 100% die Eucharistie. Also das ist für mich einfach das Ein und Alles. Also da habe ich wirklich auch, was ich in der eucharistischen Anbetung schon immer erfahren durfte. Also ich habe auch teilweise wirklich mittlerweile schon mehrere Nächte einfach vor der Eucharistie manchmal verbracht, weil ich einfach dann, wenn ich einmal dabei bin, gar nicht mehr loskomme, also gar nicht mehr davon weg möchte, weil es einfach so eine Liebe ist, die dort stattfindet, wenn man sich dann einmal darauf einlassen kann. Also ich brauche auch wirklich immer erstmal eine Zeit, wenn man so diese ganzen Alltagssorgen immer noch im Kopf hat, bis man dann wirklich alles vor Gott abgelegt hat und einfach wirklich nur ihn hat und ihm gegenüber sitzt und mit ihm gemeinsam einfach diese Zeit verbringen darf. Das ist einfach das Schönste überhaupt.
0: Luna, wenn jetzt auch jemand überlegt, ob er vielleicht katholisch werden soll, Christ werden soll, hast du Tipps für ihn?
1: Ja, also auf jeden Fall wirklich diese eucharistische Anbetung einfach mal sich darauf einzulassen, zu schauen, ob es da eben die Möglichkeiten gibt, irgendwo in der Nähe, gerade auch so ein Night Fever oder wie bei uns einfach in Erfurt so ein Lobpreisabend. Da kann man wirklich Jesus schon mal ganz neu begegnen. Dann natürlich auf jeden Fall sich auch ein bisschen belesen oder auf YouTube oder Social Media gibt es natürlich auch ganz viele tolle Accounts, wo man wirklich viel über die katholische Kirche lernen kann oder sich halt wirklich so einen Katechumenkurs suchen oder einfach auch mal nach der Messe die Leute ansprechen, weil ich bin halt immer am Anfang immer direkt nach der Messe natürlich sofort nach Hause gegangen und dann durch den Lobpreisabend durfte ich eben dann die Leute kennenlernen und dann seitdem stehen wir halt wirklich nach der Messe immer danach noch eine halbe Stunde oder noch länger und können uns einfach nochmal austauschen und das ist halt wirklich so viel wert, diese Menschen um einen herum zu haben, die einem wirklich auch immer wieder im Glauben helfen, unterstützen, von denen man immer wieder Neues lernen kann. Das ist so wichtig oder einfach auch so katholische Events quasi besuchen, wie zum Beispiel mal so eine Adoratio oder irgendwas in die Richtung, wo man halt auch nochmal Leute kennenlernen darf und auch nochmal den katholischen Glauben neu kennenlernen darf und Neues darüber lernen darf. Das ist, glaube ich, schon das, was ich den Menschen mitgeben würde.
0: Talitha Kum, das Magazin für Teens hier heute am Montagabend, unserem Abend der Jugend. Für euch am Mikrofon ist David. Luna war hier zu Gast. Luna aus der Nähe von Eisenach in Thüringen. Und du hast Radio Horeb, Luna, du hast Radio Horeb kennengelernt beim Autoüben. Dort kam plötzlich Radio Horeb rein, als du wieder probiert hast, das Auto zu starten, anzufahren gelernt hast. Und du bist dann auch katholisch geworden. Über beides hast du hier heute Abend erzählt, am Abend der Jugend bei Talitha Kum. Danke dir, schön, dass du da warst.
1: Danke, dass ich da sein durfte.
0: Und dieses Interview, dieses Gespräch könnt ihr auch noch einmal nachhören, weiterteilen in unserer Mediathek auf horeb.org. Einen guten Abend wünscht euch hier jetzt David. Ihr hört Radio Horeb heute am Montagabend, unserem Abend der Jugend.

All My Sorrows von Clark & Smith hier heute am Abend der Jugend bei Radio Horeb. Es ist wieder Montagabend und wir feiern jetzt hier gemeinsam die Heilige Messe. Sind dazu zu Gast in der Kirche St. Hubertus im Selfkant bei Heinsberg in Nordrhein-Westfalen. Diese Messe, die könnt ihr auch im Bild mitverfolgen auf horeb.org. Unter Live findet ihr den Link zu der Heiligen Messe, zu dem YouTube-Livestream. Zelebrant ist heute Abend Pfarrer Jos Lochti. Bereiten wir uns jetzt mit einem Gebet auf die Heilige Messe vor. Im Namen des Vaters und des Sohnes und des Heiligen Geistes. Amen. Herr, ich komme wie ein Kranker zum Arzt des Lebens, wie ein Unreiner zur Quelle des Erbarmens, wie ein Blinder zum Licht der ewigen Klarheit, wie ein Armer zum Herrn des Himmels und der Erde. Barmherziger Gott, gib, dass ich nicht nur äußerlich das Sakrament des

Im Namen des Vaters und des Sohnes und des Heiligen Geistes, die Gnade unseres Herrn Jesus Christus, die Liebe Gottes des Vaters und die Gemeinschaft des Heiligen Geistes sei mit euch. Heute, liebe Schwestern und Brüder, ist der Festtag vom heiligen Laurentius. Kurz nach der Wahl von Papst Sixtus II. Wurde der in Spanien geborene Laurentius in den Kreis der 7 Diakone Roms gewählt. Dort war er nicht nur für die Sorge für Bedürftigen, Witwen und Waisen zuständig, sondern auch für die Finanzen der römischen Christengemeinde in Rom verantwortlich. Als Kaiser Valerian 258 eine grausame Christenverfolgung einleitete, wurde auch Laurentius und die anderen Diakonen zusammen mit Papst Sixtus verhaftet und getötet. Seine sterbliche Überreste wurde in einem Grab auf der Via Tiburtina in Rom beigesetzt. Kaiser Konstantin ließ später dort eine Basilika errichten, einer der 7 Pilgerkirchen der Stadt Rom. Wir feiern heute zu seiner Ehre die heilige Eucharistie. Bevor wir das Wort Gottes hören und das Opfer Christi feiern, wollen wir uns besinnen und Gott um Vergebung um unsere Sünden bitten. Erbarme dich, Herr, unser Gott, erbarme dich. Erweise, Herr, uns deine Huld. Nachlass, Vergebung und Verzeihung unserer Sünden gewähre uns der allmächtige und barmherzige Herr. Amen.

Lasset uns beten. Barmherziger Gott, die glühende Liebe zu dir hat dem heiligen Diakon Laurentius die Kraft gegeben, dir und den Armen treu zu dienen und furchtlos für dich zu sterben. Hilf uns, dich zu lieben, wie er dich geliebt hat, und den Armen zu dienen, wie er ihnen gedient hat. Darum bitten wir durch Jesus Christus, deinen Sohn, unseren Herrn und Gott, der in der Einheit des Heiligen Geistes mit dir lebt und herrscht in alle Ewigkeit. Amen.

0: Gott liebt einen fröhlichen Geber. Lesung aus dem zweiten Brief des Apostels Paulus an die Korinther. Brüder, denkt daran, wer kärglich sät, wird auch kärglich ernten. Wer reichlich sät, wird reichlich ernten. Jeder gebe, wie er es sich in seinem Herzen vorgenommen hat, nicht verdrossen und nicht unter Zwang, denn Gott liebt einen fröhlichen Gegner. In seiner Macht kann Gott alle Gaben über sich ausschütten, sodass euch alle Zeit in allem alles Nötige ausreichend zur Verfügung steht und ihr noch genug habt, um allen Gutes zu tun, wie es in der Schrift heißt. Reichlich gibt er den Armen, seine Gerechtigkeit hat Bestand für immer. Gott, der Samen gibt für die Aussaat und Brot zur Nahrung, wird auch euch das Saatgut geben und die Saat aufgehen lassen. Er wird die Früchte eurer Gerechtigkeit wachsen lassen. Wort des lebendigen Gottes.
1: Anfang 260.

Wohl dem Mann, der den Herrn fürchtet und ehrt und sich herzlich freut an seinen Geboten. Seine Nachkommen werden mächtig im Land, das Geschlecht der Redlichen wird gesegnet.

Wohl dem Mann, der gütig und zum Helfen bereit ist, der das Seine ordnet, wie es recht ist. Niemals gerät er ins Wanken. Ewig denkt man an den Gerechten.

Er fürchtet nicht vor Verleumdung. Sein Herz ist fest, er vertraut auf den Herrn. Sein Herz ist getrost, er fürchtet sich nie, denn bald wird er herabschauen auf seinen Bedränger.

Reichlich gibt er den Armen. Sein Heil hat Bestand für immer. Er ist mächtig und hoch geehrt. Voll Verdruss sieht er es den Frevler. Er knirscht mit den Zähnen und geht zugrunde. Zunichte werden die Wünsche der Frevler.

Der Herr sei mit euch. Aus dem Heiligen Evangelium nach Johannes. In jener Zeit sprach Jesus zu seinen Jüngern: Amen, Amen, ich sage euch, wenn das Weizenkorn nicht in die Erde fällt und stirbt, bleibt es allein. Wenn es aber stirbt, bringt es reiche Frucht. Wer an seinem Leben hängt, verliert es. Wer aber sein Leben in dieser Welt gering achtet, wird es bewahren bis ins ewige Leben. Wenn einer mir dienen will, folge er mir nach. Und wo ich bin, dort wird auch mein Diener sein. Wenn einer mir dient, wird der Vater ihn ehren. Evangelium unseres Herrn Jesus Christus.

Immer wieder haben Menschen Schätze gesucht. Viele Bücher, viele Filme erzählen davon. Für den Anblick von Gold, Geld und Reichtum hat schon so mancher sein Leben gelassen. Nicht nur in Bücher und Filme, sondern auch im wahren Leben. Auch der römische Kaiser Valerian hatte solch einen Schatz vor Augen, als der Legende nach der festgenommene Papst Sixtus seinen treuen Diakon Laurentius zugerufen haben soll: In deine Hände lege ich die Schätze der Kirche. Kein Wunder, dass dann natürlich auch Laurentius vor den Kaiser geführt wurde, um diesem die Schätze der Kirche zu geben. Der Kaiser will sie haben, diese Kirchenschätze. Und, kaum zu glauben, Laurentius willigt ein. Doch der Schatz, den Laurentius dem gierigen Kaiser präsentiert, ist weder aus Gold noch aus anderen wertvollen Materialien, sondern allein der Grund dafür, dass er den Tod erleiden musste. Der Schatz der Kirche, wie ihn Laurentius verstanden hatte, war eben nicht das Geld und die Reichtümer der Kirche. Er brachte den Schatz, den der Kaiser auf keinen Fall haben wollte. Die Armen und Bedürftigen der Stadt Rom. Sehr geschickt von diesem heiligen Mann, den Kaiser so auszuspielen, könnte man sagen. Mit diesem Trick hätte man die Reichtümer retten können und gleichzeitig noch ein tolles Zeugnis geben können, dass man die Lehre Jesus verstanden hat. Die Legende, unabhängig davon, welcher Teil genau so passiert ist und welcher sich hinzu entwickelt hat, berichtet jedoch, dass Laurentius zudem die scheinbare Reichtümer vorher verschenkte. Der Schatz der Kirche, unseres Glaubens, ist nicht materielles, weder unsere Kirche noch das Inventar, nicht das Geld auf dem Konto, sondern die Armen und Bedürftigen. Das sind die Schätze unserer Kirche. Verrückt, oder? Und irgendwie auch nicht, sondern typisch Jesus. Er dreht mit seiner Hochschätzung der Armen, auf die sich eben Laurentius beruft, mal wieder alles um. Ebenso ist es ja auch mit dem Kreuz. Das Zeichen des Todes wird durch Jesus zum Lebenszeichen. Durch den Tod erst kommt er zum neuen Leben. Wirklich fast verrückt und dennoch typisch Jesus und damit typisch christlich. Liebe Mitchristen, trauen wir uns zu, mit dem heiligen Laurentius an so etwas Verrücktes zu glauben, an was damals schon für die Juden ein empörendes Ärgernis war und für die Heiden eine Torheit. Jesus ist der Schatz unserer Kirche und dem wollen wir bekannt machen, von ihm Zeugnis geben in dieser unserer Welt, dass immer mehr Leute ihn kennenlernen und lieben lernen.

0: So wolle man jetzt für bitte halten.
1: Für Herr Jesus Christus. Für Herr Jesus Christus. Wir beten für alle Jugendliche und ihre Familien, die in diesen Tagen auf Reisen sind. Herr, beschütze sie auf ihren Wegen und bringe sie sicher nach Hause. Christus, höre uns.
2: Christus,
1: höre uns. Herr Jesus Christus, wir beten für alle, die sich einsam und verlassen fühlen. Schenke ihnen deine Nähe und lasse sie deine Liebe und Hoffnung erfahren. Christus, höre uns.
0: Christus, erhöre uns.
1: Für alle, die Verantwortung in Politik tragen, hilf ihnen, gerechte Entscheidungen zu treffen. Besonders für diejenigen, die Macht und mittellos sind. Christus, höre uns.
0: Christus, erhöre uns.
1: Für unsere Verstorbenen, führe sie in den Himmel, wo sie die ewige Ruhe und der ewige Frieden erwartet. Christus, höre uns.
0: Christus, erhöre uns.
1: Maria mit dem Kindelieb.
0: Deinen Segen.

0: Betet, Brüder und Schwestern, dass mein und euer Opfer Gott, dem allmächtigen Vater, gefalle. Herr, unser Gott, in der Nachfolge deines Sohnes wurde der heilige Laurentius zum Weizenkorn, das in die Erde fällt und reiche Frucht bringt. Mache auch uns zu einer Gabe, welche dir wohlgefällt und der Welt zum Segen wird. Darum bitten wir durch Christus, unseren Herrn.
1: Nach Kerzen, Sanctus 414.
0: Der Herr sei mit euch. Erhebet die Herzen. Lasset uns danken dem Herrn, unserem Gott. In Wahrheit ist es würdig und recht, dir, allmächtiger Vater, zu danken und in den Heiligen deine Größe zu rühmen. Im Martyrium des heiligen Laurentius offenbarst du das Wunder deiner Gnade, denn in der menschlichen Schwachheit bringst du deine göttliche Kraft zur Vollendung. Er ist Christus nachgefolgt auf dem Weg des Leidens und hat sein Blut vergossen als Zeuge des Glaubens. Darum preisen wir dich in deiner Kirche und vereinen uns mit den Engeln und Heiligen zum Hochgesang von deiner göttlichen Herrlichkeit.

Ja, du bist heilig, großer Gott, und alle deine Werke verkünden dein Lob. Denn durch deinen Sohn, unseren Herrn Jesus Christus, und in der Kraft des Heiligen Geistes erfüllst du die ganze Schöpfung mit Leben und Gnade. Bis ans Ende der Zeiten versammelst du dir ein Volk, damit deinem Namen das reine Opfer dargebracht werde, vom Aufgang der Sonne bis zum Untergang. Darum bitten wir dich, allmächtiger Gott, heilige unsere Gaben durch deinen Geist, damit sie uns werden Leib und Blut deines Sohnes, unseres Herrn Jesus Christus, der uns aufgetragen hat, dieses Geheimnis zu feiern. Denn in der Nacht, da er verraten wurde, nahm er das Brot und sagte Dank, brach es, reichte es seinen Jüngern und sprach, nehmet und esset alle davon, das ist mein Leib, der für euch hingegeben wird. Ebenso nahm er nach dem Mahl den Kelch, dankte wiederum, reichte ihn seinen Jüngern und sprach, nehmet und trinket alle daraus, das ist der Kelch des neuen und ewigen Bundes, mein Blut, das für euch und für alle vergossen wird zur Vergebung der Sünden, tut dies zu meinem Gedächtnis. Geheimnis des Glaubens. Deinen Tod, o Herr, verkünden wir und deine Auferstehung preisen wir, bis du kommst in Herrlichkeit. Darum, gütiger Vater, feiern wir das Gedächtnis deines Sohnes. Wir verkünden sein heilbringendes Leiden, seine glorreiche Auferstehung und Himmelfahrt und erwarten seine Wiederkunft. So bringen wir dir mit Lob und Dank dieses heilige und lebendige Opfer dar. Schau gütig auf die Gabe deiner Kirche, denn sie stellt dir das Lamm vor Augen, das geopfert wurde und uns nach deinem Willen mit dir versöhnt hat. Stärk uns durch den Leib und das Blut deines Sohnes und erfülle uns mit seinem Heiligen Geist, damit wir ein Leib und ein Geist werden in Christus. Er mache uns auf immer zu einer Gabe, die dir wohlgefällt, damit wir das verheißene Erbe erlangen mit deinen Auserwählten, mit der seligen Jungfrau und Gottesmutter Maria, mit dem heiligen Josef, ihren Bräutigam, mit deinen Aposteln und Märtyrern, mit dem heiligen Laurentius und mit allen Heiligen, auf deren Fürsprache wir vertrauen. Barmherziger Gott, wir bitten dich, dieses Opfer unserer Versöhnung bringe der ganzen Welt Frieden und Heil. Beschütze deine Kirche auf ihrem Weg durch die Zeit und stärke sie im Glauben und in der Liebe, deinen Diener, unseren Papst Leo, unserem Bischof Helmut und die Gemeinschaft der Bischöfe, unserer Priester, Diakone und Ordensleute, alle, die zum Dienst in der Kirche bestellt sind und das ganze Volk deiner Erlösten. Erhöre, gütiger Vater, die Gebeten der hier versammelten Gemeinde und führe zu dir auch alle deine Söhne und Töchter, die noch fern sind von dir. Erbarme dich unserer verstorbenen Brüder und Schwestern und aller, die in deiner Gnade aus dieser Welt geschieden sind. Nimm sie auf in deine Herrlichkeit und mit ihnen lass auch uns, wie du verheißen hast, zu Tische sitzen in deinem Reich. Darum bitten wir dich durch unseren Herrn Jesus Christus, denn durch ihn schenkst du der Welt allen guten Gaben. Durch ihn und mit ihm und in ihm ist dir, Gott allmächtiger Vater, in der Einheit des Heiligen Geistes, alle Herrlichkeit und Ehre, jetzt und in Ewigkeit. Lasst uns jetzt beten, wie der Herr uns zu beten gelehrt hat. Vater unser im Himmel, geheiligt werde dein Name. Dein Reich komme, dein Wille geschehe, wie im Himmel, so auf Erden. Unser tägliches Brot gib uns heute und vergib uns unsere Schuld, wie auch wir vergeben unseren Schuldigern. Und führe uns nicht in Versuchung, sondern erlöse uns von dem Bösen. Erlöse uns, Herr allmächtiger Vater, von allem Bösen und gib Frieden in unseren Tagen. Komm uns zu Hilfe mit deinem Erbarmen und bewahre uns vor Verwirrung und Sünde, damit wir voll Zuversicht das Kommen unseres Erlösers, Jesus Christus, erwarten. Denn dein ist das Reich und die Kraft und die Herrlichkeit
in Ewigkeit. Amen. Der Herr hat zu seinen Aposteln gesagt, Frieden hinterlasse ich euch, meinen Frieden gebe ich euch, deshalb bitten wir, Herr Jesus Christus, schau nicht auf unsere Sünden, sondern auf den Glauben deiner Kirche und schenke ihr nach deinem Willen Einheit und Frieden. Der Friede des Herrn sei allezeit mit euch. Amen.

Wer mir dienen will, folge mir nach. Und wo ich bin, dort wird auch der sein, der mir dient, so spricht der Herr. Seht das Lamm Gottes, das ihn wegnimmt, die Sünde der Welt. Herr, ich bin nicht würdig, dass du eingehst unter mein Dach, aber sprich nur ein Wort, so wird meine Seele gesund.

Lasset uns beten. Gütiger Gott, am Festtag des heiligen Laurentius haben wir das Opfer gefeiert und das heilige Sakrament empfangen. Es heile uns von unserer Sünden und schenke uns Wachstum in deiner Gnade. Darum bitten wir durch Christus, unserem Herrn. Gleich beten wir noch das Gebet zum heiligen Erzengel Michael. Nehme an, dass gleich auch noch Rosenkranzgebet ist. Kann ich mir vorstellen, weil sie kommt. Also, schön. Jugendmesse in Urlaubszeit ist immer gefährlich. Dann kann man denken, da sind keine Jugendlichen. Aber hier ist doch eine. Eine, der viele Aufgaben zu erfüllen hatte, aber nehme an, freiwillig gemeldet. Zumindest schön, dass du da bist und dass du uns geholfen hast und dass du mitfeiern wolltest und mitbeten wolltest, vielleicht auch mitsingen, weiß ich nicht, ob das so richtig geht, aber üben kann man hier immer und mitgenommen in das große Gebet der Kirche ist auch etwas Schönes und Gutes. Ich wünsche euch allen einen schönen Abend, vor allem natürlich Gottes Segen, aber zuerst noch beten wir gemeinsam. Heiliger Erzengel Michael, schirme uns im Streite. Gegen die Bosheit und Arglist des Teufels sei unser Schutz. Gott gebiete ihm, so bitten wir flehentlich. Du aber, Fürst der himmlischen Heerscharen, stürze den Satan und die anderen bösen Geister, die zu Verderben der Seelen die Welt durchschweifen, in der Kraft Gottes hinab in die Hölle. Amen. Der Herr sei mit euch. Es segne euch der allmächtige Gott, der Vater, der Sohn und der Heilige Geist. Geht hin in Frieden. Dank sei Gott dem Herrn.

Kirchmesse hier heute Abend. Am Montagabend, dem Abend der Jugend, haben wir gefeiert in St. Hubertus im Selfkant. Das liegt im Kreis Heinsberg im Bistum Aachen. Wir beten jetzt hier den Rosenkranz heute am Abend der Jugend, den Jugendrosenkranz, heute gemeinsam mit den Radio Horeb Praktikanten.

0: Im Namen des Vaters und des Sohnes und des Heiligen Geistes.
1: Amen.
0: Ich glaube an Gott, den Vater, den Allmächtigen, den Schöpfer des Himmels und der Erde und an Jesus Christus, seinen eingeborenen Sohn, unseren Herrn, empfangen durch den Heiligen Geist, geboren von der Jungfrau Maria, gelitten unter Pontius Pilatus, gekreuzigt, gestorben und begraben, hinabgestiegen in das Reich des Todes, am dritten Tage auferstanden von den Toten, aufgefahren in den Himmel. Er sitzt zu Rechten Gottes, des allmächtigen Vaters. Von dort wird er kommen, zu richten die Lebenden und die Toten.
2: Ich glaube an den Heiligen Geist, die heilige katholische Kirche, Gemeinschaft der Heiligen, Vergebung der Sünden, Auferstehung der Toten und das ewige Leben. Amen.
0: Ehre sei dem Vater und dem Sohn und dem Heiligen Geist.
2: Wie im Anfang, so auch jetzt und alle Zeit und in Ewigkeit. Amen.
0: Vater unser im Himmel, geheiligt werde dein Name, dein Reich komme, dein Wille geschehe, wie im Himmel, so auf Erden.
2: Unser tägliches Brot gib uns heute und vergib uns unsere Schuld, wie auch wir vergeben unseren Schuldigern. Und führe uns nicht in Versuchung, sondern erlöse uns von dem Bösen. Amen.
0: Gegrüßet seist du, Maria, voll der Gnade, der Herr ist mit dir. Du bist gebenedeit unter den Frauen, und gebenedeit ist die Frucht deines Leibes, Jesus, der in uns den Glauben vermehre.
2: Heilige Maria, Mutter Gottes, bitte für uns Sünder, jetzt und in der Stunde unseres Todes. Amen.
0: Gegrüßet seist du, Maria, voll der Gnade, der Herr ist mit dir. Du bist gebenedeit unter den Frauen, und gebenedeit ist die Frucht deines Leibes, Jesus, der in uns die Hoffnung stärke.
2: Heilige Maria, Mutter Gottes, bitte für uns Sünder, jetzt und in der Stunde unseres Todes. Amen.
0: Gegrüßet seist du, Maria, voll der Gnade, der Herr ist mit dir. Du bist gebenedeit unter den Frauen, und gebenedeit ist die Frucht deines Leibes, Jesus, den uns die Liebe entzünde.
2: Heilige Maria, Mutter Gottes, bitte für uns Sünder, jetzt und in der Stunde unseres Todes. Amen.
0: Ehre sei dem Vater und dem Sohn und dem Heiligen Geist.
2: Wie im Anfang, so auch jetzt und alle Zeit und in Ewigkeit. Amen.
0: O mein Jesus, verzeih uns unsere Sünden,
2: bewahre uns vor dem Feuer der Hölle, führe alle Seelen in den Himmel, besonders jene, die deiner Barmherzigkeit am meisten bedürfen.
0: Das erste glorreiche Geheimnis heute hier am Abend der Jugend beten wir gemeinsam mit Tabitha.
3: Ich bete heute besonders für christliche Familien in Deutschland. Vater unser im Himmel, geheiligt werde dein Name, dein Reich komme, dein Wille geschehe, wie im Himmel, so auf Erden.
2: Unser tägliches Brot gib uns heute und vergib uns unsere Schuld, wie auch wir vergeben unseren Schuldigern. Und führe uns nicht in Versuchung, sondern erlöse uns von dem Bösen. Amen.
3: Gegrüßet seist du, Maria, voll der Gnade, der Herr ist mit dir. Du bist gebenedeit unter den Frauen und gebenedeit ist die Frucht deines Leibes, Jesus, der von den Toten auferstanden ist.
2: Heilige Maria, Mutter Gottes, bitte für uns Sünder, jetzt und in der Stunde unseres Todes. Amen.
3: Gegrüßet seist du, Maria, voll der Gnade, der Herr ist mit dir. Du bist gebenedeit unter den Frauen, und gebenedeit ist die Frucht deines Leibes, Jesus, der von den Toten auferstanden ist.
2: Heilige Maria, Mutter Gottes, bitte für uns Sünder, jetzt und in der Stunde unseres Todes. Amen.
3: Gegrüßet seist du, Maria, voll der Gnade, der Herr ist mit dir. Du bist gebenedeit unter den Frauen, und gebenedeit ist die Frucht deines Leibes, Jesus, der von den Toten auferstanden ist.
2: Heilige Maria, Mutter Gottes, bitte für uns Sünder, jetzt und in der Stunde unseres Todes. Amen.
3: Gegrüßet seist du, Maria, voll der Gnade, der Herr ist mit dir. Du bist gebenedeit unter den Frauen, und gebenedeit ist die Frucht deines Leibes, Jesus, der von den Toten auferstanden ist.
2: Heilige Maria, Mutter Gottes, bitte für uns Sünder, jetzt und in der Stunde unseres Todes. Amen.
3: Gegrüßet seist du, Maria, voll der Gnade, der Herr ist mit dir. Du bist gebenedeit unter den Frauen, und gebenedeit ist die Frucht deines Leibes, Jesus, der von den Toten auferstanden ist.
2: Heilige Maria, Mutter Gottes, bitte für uns Sünder, jetzt und in der Stunde unseres Todes. Amen.
3: Gegrüßet seist du, Maria, voll der Gnade, der Herr ist mit dir. Du bist gebenedeit unter den Frauen, und gebenedeit ist die Frucht deines Leibes, Jesus, der von den Toten auferstanden ist.
2: Heilige Maria, Mutter Gottes, bitte für uns Sünder, jetzt und in der Stunde unseres Todes. Amen.
3: Gegrüßet seist du, Maria, voll der Gnade, der Herr ist mit dir. Du bist gebenedeit unter den Frauen, und gebenedeit ist die Frucht deines Leibes, Jesus, der von den Toten auferstanden ist.
1: Heilige Maria, Mutter Gottes, bitte für uns Sünder, jetzt und in der Stunde unseres Todes. Amen.
3: Gegrüßet seist du, Maria, voll der Gnade, der Herr ist mit dir. Du bist gebenedeit unter den Frauen, und gebenedeit ist die Frucht deines Leibes, Jesus, der von den Toten auferstanden ist.
1: Heilige Maria, Mutter Gottes, bitte für uns Sünder, jetzt und in der Stunde unseres Todes. Amen.
3: Gegrüßet seist du, Maria, voll der Gnade, der Herr ist mit dir. Du bist gebenedeit unter den Frauen, und gebenedeit ist die Frucht deines Leibes, Jesus, der von den Toten auferstanden ist.
1: Heilige Maria, Mutter Gottes, bitte für uns Sünder, jetzt und in der Stunde unseres Todes. Amen.
3: Gegrüßet seist du, Maria, voll der Gnade, der Herr ist mit dir. Du bist gebenedeit unter den Frauen, und gebenedeit ist die Frucht deines Leibes, Jesus, der von den Toten auferstanden ist.
1: Heilige Maria, Mutter Gottes, bitte für uns Sünder, jetzt und in der Stunde unseres Todes. Amen.
3: Ehre sei dem Vater und dem Sohn und dem Heiligen Geist.
1: Wie im Anfang, so auch jetzt und alle Zeit und in Ewigkeit. Amen.
3: O mein Jesus, verzeih uns unsere Sünden,
1: bewahre uns vor dem Feuer der Hölle, führe alle Seelen in den Himmel, besonders jene, die deiner Barmherzigkeit am meisten bedürfen.
0: Der Jugendhosenkranz hier bei Radio Horeb am Abend der Jugend. Wir beten mit den Radio Horeb Praktikanten jetzt das zweite glorreiche Geheimnis, Jesus, der in den Himmel aufgefahren ist. Kilian betet vor.
4: Ich bete vor allem für alle Jugendlichen, die gerade nach Orientierung in ihrem Leben suchen. Vater unser im Himmel, geheiligt werde dein Name, dein Reich komme, dein Wille geschehe, wie im Himmel, so auf Erden.
1: Unser tägliches Brot gib uns heute und vergib uns unsere Schuld, wie auch wir vergeben unseren Schuldigern. Und führe uns nicht in Versuchung, sondern erlöse uns von dem Bösen. Amen.
4: Gegrüßet seist du, Maria, voll der Gnade, der Herr ist mit dir. Du bist gebenedeit unter den Frauen, und gebenedeit ist die Frucht deines Leibes, Jesus, der in den Himmel aufgefahren ist.
1: Heilige Maria, Mutter Gottes, bitte für uns Sünder, jetzt und in der Stunde unseres Todes. Amen.
4: Gegrüßet seist du, Maria, voll der Gnade, der Herr ist mit dir. Du bist gebenedeit unter den Frauen, und gebenedeit ist die Frucht deines Leibes, Jesus, der in den Himmel aufgefahren ist.
1: Heilige Maria, Mutter Gottes, bitte für uns Sünder, jetzt und in der Stunde unseres Todes. Amen.
4: Gegrüßet seist du, Maria, voll der Gnade, der Herr ist mit dir. Du bist gebenedeit unter den Frauen, und gebenedeit ist die Frucht deines Leibes, Jesus, der in den Himmel aufgefahren ist.
1: Heilige Maria, Mutter Gottes, bitte für uns Sünder, jetzt und in der Stunde unseres Todes. Amen.
4: Gegrüßet seist du, Maria, voll der Gnade, der Herr ist mit dir. Du bist gebenedeit unter den Frauen, und gebenedeit ist die Frucht deines Leibes, Jesus, der in den Himmel aufgefahren ist.
1: Heilige Maria, Mutter Gottes, bitte für uns Sünder, jetzt und in der Stunde unseres Todes. Amen.
4: Gegrüßet seist du, Maria, voll der Gnade, der Herr ist mit dir. Du bist gebenedeit unter den Frauen, und gebenedeit ist die Frucht deines Leibes, Jesus, der in den Himmel aufgefahren ist.
1: Heilige Maria, Mutter Gottes, bitte für uns Sünder, jetzt und in der Stunde unseres Todes. Amen.
4: Gegrüßet seist du, Maria, voll der Gnade, der Herr ist mit dir. Du bist gebenedeit unter den Frauen, und gebenedeit ist die Frucht deines Leibes, Jesus, der in den Himmel aufgefahren ist.
1: Heilige Maria, Mutter Gottes, bitte für uns Sünder, jetzt und in der Stunde unseres Todes. Amen.
4: Gegrüßet seist du, Maria, voll der Gnade, der Herr ist mit dir. Du bist gebenedeit unter den Frauen, und gebenedeit ist die Frucht deines Leibes, Jesus, der in den Himmel aufgefahren ist.
1: Heilige Maria, Mutter Gottes, bitte für uns Sünder, jetzt und in der Stunde unseres Todes. Amen.
4: Gegrüßet seist du, Maria, voll der Gnade, der Herr ist mit dir. Du bist gebenedeit unter den Frauen, und gebenedeit ist die Frucht deines Leibes, Jesus, der in den Himmel aufgefahren ist.
1: Heilige Maria, Mutter Gottes, bitte für uns Sünder, jetzt und in der Stunde unseres Todes. Amen.
4: Gegrüßet seist du, Maria, voll der Gnade, der Herr ist mit dir. Du bist gebenedeit unter den Frauen, und gebenedeit ist die Frucht deines Leibes, Jesus, der in den Himmel aufgefahren ist.
1: Heilige Maria, Mutter Gottes, bitte für uns Sünder, jetzt und in der Stunde unseres Todes. Amen.
4: Gegrüßet seist du, Maria, voll der Gnade, der Herr ist mit dir. Du bist gebenedeit unter den Frauen, und gebenedeit ist die Frucht deines Leibes, Jesus, der in den Himmel aufgefahren ist.
1: Heilige Maria, Mutter Gottes, bitte für uns Sünder, jetzt und in der Stunde unseres Todes. Amen.
4: Ehre sei dem Vater und dem Sohn und dem Heiligen Geist.
1: Wie im Anfang, so auch jetzt und alle Zeit und in Ewigkeit. Amen.
4: O mein Jesus, verzeih uns unsere Sünden, bewahre uns vor dem Feuer der Hölle, führe alle Seelen in den Himmel, besonders jene, die deiner Barmherzigkeit am meisten bedürfen.
0: Wir beten hier den Jugendrosenkranz heute am Abend der Jugend hier bei Radio Horeb gemeinsam mit den Radio Horeb Praktikanten. Das dritte glorreiche Geheimnis, Jesus, der uns den Heiligen Geist gesandt hat, beten wir gemeinsam mit Michael.
5: Ich bete für alle verlorenen Söhne und Töchter, die sie von Gott abgewandt haben oder ihn noch gar nicht kennen. Vater unser im Himmel, geheiligt werde dein Name, dein Reich komme, dein Wille geschehe, wie im Himmel, so auf Erden.
1: Unser tägliches Brot gib uns heute und vergib uns unsere Schuld, wie auch wir vergeben unseren Schuldigern. Und führe uns nicht in Versuchung, sondern erlöse uns von dem Bösen.
5: Amen. Gegrüßet seist du, Maria, voll der Gnade, der Herr ist mit dir. Du bist gebenedeit unter den Frauen. Und gebenedeit ist die Frucht deines Leibes, Jesus, der uns den Heiligen Geist gesandt hat.
1: Heilige Maria, Mutter Gottes, bitte für uns Sünder, jetzt und in der Stunde unseres Todes. Amen.
5: Gegrüßet seist du, Maria, voller Gnade, der Herr ist mit dir. Du bist gebenedeit unter den Frauen, und gebenedeit ist die Frucht deines Leibes, Jesus, der uns den Heiligen Geist gesandt hat.
1: Heilige Maria, Mutter Gottes, bitte für uns Sünder, jetzt und in der Stunde unseres Todes. Amen.
5: Gegrüßet seist du, Maria, voller Gnade, der Herr ist mit dir. Du bist gebenedeit unter den Frauen, und gebenedeit ist die Frucht deines Leibes, Jesus, der uns den Heiligen Geist gesandt hat.
1: Heilige Maria, Mutter Gottes, bitte für uns Sünder, jetzt und in der Stunde unseres Todes. Amen.
5: Gegrüßet seist du, Maria, voller Gnade, der Herr ist mit dir. Du bist gebenedeit unter den Frauen, und gebenedeit ist die Frucht deines Leibes, Jesus, der uns den Heiligen Geist gesandt hat.
1: Heilige Maria, Mutter Gottes, bitte für uns Sünder, jetzt und in der Stunde unseres Todes. Amen.
5: Gegrüßet seist du, Maria, voller Gnade, der Herr ist mit dir. Du bist gebenedeit unter den Frauen, und gebenedeit ist die Frucht deines Leibes, Jesus, der uns den Heiligen Geist gesandt hat.
1: Heilige Maria, Mutter Gottes, bitte für uns Sünder, jetzt und in der Stunde unseres Todes. Amen.
5: Gegrüßet seist du, Maria, voll der Gnade, der Herr ist mit dir. Du bist gebenedeit unter den Frauen, und gebenedeit ist die Frucht deines Leibes, Jesus, der uns den Heiligen Geist gesandt hat.
1: Heilige Maria, Mutter Gottes, bitte für uns Sünder, jetzt und in der Stunde unseres Todes. Amen.
5: Gegrüßet seist du, Maria, voll der Gnade, der Herr ist mit dir. Du bist gebenedeit unter den Frauen, und gebenedeit ist die Frucht deines Leibes, Jesus, der uns den Heiligen Geist gesandt hat.
1: Heilige Maria, Mutter Gottes, bitte für uns Sünder, jetzt und in der Stunde unseres Todes. Amen.
5: Gegrüßet seist du, Maria, voll der Gnade, der Herr ist mit dir. Du bist gebenedeit unter den Frauen, und gebenedeit ist die Frucht deines Leibes, Jesus, der uns den Heiligen Geist gesandt hat.
1: Heilige Maria, Mutter Gottes, bitte für uns Sünder, jetzt und in der Stunde unseres Todes. Amen.
5: Gegrüßet seist du, Maria, voll der Gnade, der Herr ist mit dir. Du bist gebenedeit unter den Frauen, und gebenedeit ist die Frucht deines Leibes, Jesus, der uns den Heiligen Geist gesandt hat.
1: Heilige Maria, Mutter Gottes, bitte für uns Sünder, jetzt und in der Stunde unseres Todes. Amen.
5: Gegrüßet seist du, Maria, voll der Gnade, der Herr ist mit dir. Du bist gebenedeit unter den Frauen, und gebenedeit ist die Frucht deines Leibes, Jesus, der uns den Heiligen Geist gesandt hat.
1: Heilige Maria, Mutter Gottes, bitte für uns Sünder, jetzt und in der Stunde unseres Todes. Amen.
5: Ehre sei dem Vater und dem Sohn und dem Heiligen Geist.
1: Wie im Anfang, so auch jetzt und alle Zeit und in Ewigkeit. Amen.
5: O mein Jesus,
1: verzeih uns unsere Sünden, bewahre uns vor dem Feuer der Hölle, führe alle Seelen in den Himmel, besonders jene, die deiner Barmherzigkeit am meisten bedürfen.
0: Hier heute am Abend der Jugend bei Radio Horeb beten wir den Rosenkranz gemeinsam mit den Radio Horeb Praktikanten, den glorreichen Rosenkranz. Jetzt hier das vierte glorreiche Geheimnis, Jesus, der dich, Jungfrau, in den Himmel aufgenommen hat. Wir beten gemeinsam mit Ehren.
6: Ich bete für die Menschen im Krieg, denen es nicht gut geht, die viel Leid ertragen müssen. Für die bete ich, damit der Herr sie rettet und ihnen seine Liebe zeigt. Vater unser im Himmel, geheiligt werde dein Name, dein Reich komme, dein Wille geschehe, wie im Himmel, so auf Erden.
1: Unser tägliches Brot gib uns heute und vergib uns unsere Schuld, wie auch wir vergeben unseren Schuldigern. Und führe uns nicht in Versuchung, sondern erlöse uns von dem Bösen. Amen.
6: Gegrüßet seist du, Maria, voll der Gnade, der Herr ist mit dir. Du bist gebenedeit unter den Frauen, und gebenedeit ist die Frucht deines Leibes, Jesus, der dich, o Jungfrau, im Himmel aufgenommen hat.
1: Heilige Maria, Mutter Gottes, bitte für uns Sünder, jetzt und in der Stunde unseres Todes. Amen.
6: Gegrüßet seist du, Maria, voll der Gnade, der Herr ist mit dir. Du bist gebenedeit unter den Frauen, und gebenedeit ist die Frucht deines Leibes, Jesus, der dich, o Jungfrau, in den Himmel aufgenommen hat.
1: Heilige Maria, Mutter Gottes, bitte für uns Sünder, jetzt und in der Stunde unseres Todes. Amen.
6: Gegrüßet seist du, Maria, voll der Gnade, der Herr ist mit dir. Du bist gebenedeit unter den Frauen, und gebenedeit ist die Frucht deines Leibes, Jesus, der dich, o Jungfrau, in den Himmel aufgenommen hat.
1: Heilige Maria, Mutter Gottes, bitte.

0: Maria, Mutter Gottes, bitte für uns Sünder, jetzt und in der Stunde unseres Todes. Amen.
1: Gegrüßet seist du, Maria, voll der Gnade, der Herr ist mit dir. Du bist gebenedeit unter den Frauen, und gebenedeit ist die Frucht deines Leibes, Jesus, der dich, o Jungfrau, in den Himmel aufgenommen hat.
0: Heilige Maria, Mutter Gottes, bitte für uns Sünder, jetzt und in der Stunde unseres Todes. Amen.
1: Gegrüßet seist du, Maria, voll der Gnade, der Herr ist mit dir. Du bist gebenedeit unter den Frauen, und gebenedeit ist die Frucht deines Leibes, Jesus, der dich, o Jungfrau, in den Himmel aufgenommen hat.
0: Heilige Maria, Mutter Gottes, bitte für uns Sünder, jetzt und in der Stunde unseres Todes. Amen.
1: Gegrüßet seist du, Maria, voll der Gnade, der Herr ist mit dir. Du bist gebenedeit unter den Frauen, und gebenedeit ist die Frucht deines Leibes, Jesus, der dich, o Jungfrau, in den Himmel aufgenommen hat.
0: Heilige Maria, Mutter Gottes, bitte für uns Sünder, jetzt und in der Stunde unseres Todes. Amen.
1: Gegrüßet seist du, Maria, voll der Gnade, der Herr ist mit dir. Du bist gebenedeit unter den Frauen, und gebenedeit ist die Frucht deines Leibes, Jesus, der dich, o Jungfrau, in den Himmel aufgenommen hat.
0: Heilige Maria, Mutter Gottes, bitte für uns Sünder, jetzt und in der Stunde unseres Todes. Amen.
1: Gegrüßet seist du, Maria, voll der Gnade, der Herr ist mit dir. Du bist gebenedeit unter den Frauen, und gebenedeit ist die Frucht deines Leibes, Jesus, der dich, o Jungfrau, in den Himmel aufgenommen hat.
0: Heilige Maria, Mutter Gottes, bitte für uns Sünder, jetzt und in der Stunde unseres Todes. Amen.
1: Gegrüßet seist du, Maria, voll der Gnade, der Herr ist mit dir. Du bist gebenedeit unter den Frauen, und gebenedeit ist die Frucht deines Leibes, Jesus, der dich, o Jungfrau, in den Himmel aufgenommen hat.
0: Heilige Maria, Mutter Gottes, bitte für uns Sünder, jetzt und in der Stunde unseres Todes. Amen.
1: Gegrüßet seist du, Maria, voll der Gnade, der Herr ist mit dir. Du bist gebenedeit unter den Frauen, und gebenedeit ist die Frucht deines Leibes, Jesus, der dich, o Jungfrau, in den Himmel aufgenommen hat.
0: Heilige Maria, Mutter Gottes, bitte für uns Sünder, jetzt und in der Stunde unseres Todes. Amen.
1: Ehre sei dem Vater und dem Sohn und dem Heiligen Geist.
0: Wie im Anfang, so auch jetzt und alle Zeit und in Ewigkeit. Amen.
1: O mein Jesus,
0: verzeih uns unsere Sünden, bewahre uns vor dem Feuer der Hölle, führe alle Seelen in den Himmel, besonders jene, die deiner Barmherzigkeit am meisten bedürfen.
2: Der Jugendrosenkranz hier bei Radio Horeb heute am Abend der Jugend. Wir beten gemeinsam mit den Radio Horeb Praktikanten, beten jetzt das fünfte glorreiche Geheimnis Jesus, der dich, Jungfrau, im Himmel gekrönt hat. Es betet jetzt Alex vor.
3: Ich bete für alle Kranken, dass Gott ihnen Heilung und Hoffnung schenke. Vater unser im Himmel, geheiligt werde dein Name, dein Reich komme, dein Wille geschehe, wie im Himmel, so auf Erden.
0: Unser tägliches Brot gib uns heute und vergib uns unsere Schuld, wie auch wir vergeben unseren Schuldigern. Und führe uns nicht in Versuchung, sondern erlöse uns von dem Bösen. Amen.
3: Gegrüßet seist du, Maria, voll der Gnade. Der Herr ist mit dir. Du bist gebenedeit unter den Frauen. Und gebenedeit ist die Frucht deines Leibes, Jesus, der dich, o Jungfrau, im Himmel gekrönt hat.
0: Heilige Maria, Mutter Gottes, bitte für uns Sünder, jetzt und in der Stunde unseres Todes. Amen.
3: Gegrüßet seist du, Maria, voll der Gnade. Der Herr ist mit dir. Du bist gebenedeit unter den Frauen. Und gebenedeit ist die Frucht deines Leibes, Jesus, der dich, o Jungfrau, im Himmel gekrönt hat.
0: Heilige Maria, Mutter Gottes, bitte für uns Sünder, jetzt und in der Stunde unseres Todes. Amen.
3: Gegrüßet seist du, Maria, voll der Gnade. Der Herr ist mit dir. Du bist gebenedeit unter den Frauen. Und gebenedeit ist die Frucht deines Leibes, Jesus, der dich, o Jungfrau, im Himmel gekrönt hat.
0: Heilige Maria, Mutter Gottes, bitte für uns Sünder, jetzt und in der Stunde unseres Todes. Amen.
3: Gegrüßet seist du, Maria, voll der Gnade. Der Herr ist mit dir. Du bist gebenedeit unter den Frauen. Und gebenedeit ist die Frucht deines Leibes, Jesus, der dich, o Jungfrau, im Himmel gekrönt hat.
0: Heilige Maria, Mutter Gottes, bitte für uns Sünder, jetzt und in der Stunde unseres Todes. Amen.
3: Gegrüßet seist du, Maria, voll der Gnade. Der Herr ist mit dir. Du bist gebenedeit unter den Frauen. Und gebenedeit ist die Frucht deines Leibes, Jesus, der dich, o Jungfrau, im Himmel gekrönt hat.
0: Heilige Maria, Mutter Gottes, bitte für uns Sünder, jetzt und in der Stunde unseres Todes. Amen.
3: Gegrüßet seist du, Maria, voll der Gnade.

0: Der Herr ist mit dir. Du bist gebenedeit unter den Frauen. Und gebenedeit ist die Frucht deines Leibes, Jesus, der dich, o Jungfrau, im Himmel gekrönt hat.
1: Heilige Maria, Mutter Gottes, bitte für uns Sünder, jetzt und in der Stunde unseres Todes. Amen.
0: Gegrüßet seist du, Maria, voll der Gnade. Der Herr ist mit dir. Du bist gebenedeit unter den Frauen. Und gebenedeit ist die Frucht deines Leibes, Jesus, der dich, o Jungfrau, im Himmel gekrönt hat.
1: Heilige Maria, Mutter Gottes, bitte für uns Sünder, jetzt und in der Stunde unseres Todes. Amen.
0: Gegrüßet seist du, Maria, voll der Gnade. Der Herr ist mit dir. Du bist gebenedeit unter den Frauen. Und gebenedeit ist die Frucht deines Leibes, Jesus, der dich, o Jungfrau, im Himmel gekrönt hat.
1: Heilige Maria, Mutter Gottes, bitte für uns Sünder, jetzt und in der Stunde unseres Todes. Amen.
0: Gegrüßet seist du, Maria, voll der Gnade. Der Herr ist mit dir. Du bist gebenedeit unter den Frauen. Und gebenedeit ist die Frucht deines Leibes, Jesus, der dich, o Jungfrau, im Himmel gekrönt hat.
1: Heilige Maria, Mutter Gottes, bitte für uns Sünder, jetzt und in der Stunde unseres Todes. Amen.
0: Gegrüßet seist du, Maria, voll der Gnade. Der Herr ist mit dir. Du bist gebenedeit unter den Frauen. Und gebenedeit ist die Frucht deines Leibes, Jesus, der dich, o Jungfrau, im Himmel gekrönt hat.
1: Heilige Maria, Mutter Gottes, bitte für uns Sünder, jetzt und in der Stunde unseres Todes. Amen.
0: Ehre sei dem Vater und dem Sohn und dem Heiligen Geist.
1: Wie im Anfang, so auch jetzt und alle Zeit und in Ewigkeit. Amen.
0: O mein Jesus,
1: verzeih uns unsere Sünden, bewahre uns vor dem Feuer der Hölle, führe alle Seelen in den Himmel, besonders jene, die deiner Barmherzigkeit am meisten bedürfen.
2: Bitten wir zum Schluss noch in der Meinung des Heiligen Vaters, in der Meinung von Papst Leo XIV. Für den Monat August ist das für die Evangelisierung in den Städten. Beten wir, dass es uns gelingt, in den großen Städten, die oft durch Anonymität und Einsamkeit gekennzeichnet sind, neue Formen zu finden, das Evangelium zu verkünden und kreative Wege der Gemeinschaftsbildung zu entdecken. Vater unser im Himmel, geheiligt werde dein Name, dein Reich komme, dein Wille geschehe, wie im Himmel, so auf Erden.
3: Unser tägliches Brot gib uns heute und vergib uns unsere Schuld, wie auch wir vergeben unseren Schuldigen. Und führe uns nicht in Versuchung, sondern erlöse uns von dem Bösen. Amen.
2: Gegrüßet seist du, Maria, voll der Gnade, der Herr ist mit dir. Du bist gebenedeit unter den Frauen und gebenedeit ist die Frucht deines Leibes, Jesus.
1: Heilige Maria, Mutter Gottes, bitte für uns Sünder, jetzt und in der Stunde unseres Todes. Amen.
2: Ehre sei dem Vater und dem Sohn und dem Heiligen Geist.
3: Wie im Anfang, so auch jetzt und alle Zeit und in Ewigkeit. Amen.
2: Im Namen des Vaters und des Sohnes und des Heiligen Geistes.
3: Amen.
2: Gelobt sei Jesus Christus.
3: In Ewigkeit. Amen.
2: Den Rosenkranz hier beim Abend der Jugend bei Radio Horeb haben wir gemeinsam gebetet mit den Praktikanten von Radio Horeb. 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Alle Infos dazu findet ihr auf horeb.org unter der Rubrik Mitarbeiten. Und hier geht es gleich weiter mit Heiße Eisen, Kühle Köpfe mit Pater Klaus Einzle von den Legionären Christi. Deine Fragen kannst du stellen. Heute geht es vor allem um die geistige Welt, das, was wir nicht sehen, aber was genauso real ist. Deine Frage kannst du jetzt schon mal per WhatsApp stellen an die 0171 57 53 200 oder per Insta an radio-horeb. Und wir sind auch dann gleich live im YouTube-Livestream. Seid da auch gerne mit dabei. Schaut hier mit ins Studio. 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

0: Es ist die Welt der Engel, die Welt Gottes, aber auch die Welt der Dämonen und des Teufels, die geistige Welt. Darüber sprechen wir heute Abend der Jugend bei Radio Horeb. Für euch live im Studio sind
1: Tabitha
0: und David, und bei uns ist wieder zu Gast Pater Klaus Einzle von den Legionären Christi. Hi Pater Klaus.
2: Hallo ihr Lieben, hallo liebe Zuhörer.
0: Pater Klaus, was ist eigentlich genau die geistige Welt?
2: Naja, geistig steht zuerst mal dem gegenüber, was wir alle sehr gut kennen, nämlich das Materielle. Das Materielle ist alles, was wir anfassen können, was wir berühren können, oft riechen können, schmecken können und so weiter, was wir halt im weitesten Sinne berühren können. Auch wenn es sehr klein ist, mikroskopisch klein, Atome und so weiter, alles das ist die materielle Welt. Aber es gibt eben auch die geistige Welt, und die ist uns vielleicht ein bisschen fremd, weil wir sie eben gerade nicht sehen können. Aber es ist eine sehr beeindruckende Welt, weil es die Welt Gottes ist. Gott ist nämlich reiner Geist und hat keine Materie, und deshalb ist er vor der Materie und übersteigt sie bei Weitem und ist deshalb super wichtig und fundamental für uns.
0: Also die geistige Welt, darüber sprechen wir hier heute am Abend der Jugend bei Heiße Eisen, Kühle Köpfe. Du kannst deine Frage stellen. Heute speziell zur geistigen Welt, entweder per WhatsApp an die
1: 0171 57 53 200 oder natürlich auch über Instagram an radio-horeb. Aber heute ist auch ein besonderer Abend der Jugend, denn wir sind heute live auf YouTube zu Gast. Also das heißt, ihr könnt uns live im Bild sehen. Da könnt ihr natürlich auch in die Kommentare einfach eure Fragen stellen. Genau.
0: Genau, das ist dann der einfachste Weg. Da seht ihr uns auch hier direkt im Studio. Pater Klaus, warum ist es überhaupt so wichtig, über die geistige Welt zu sprechen, darüber Bescheid zu wissen?
2: Wie ich schon sagte, Gott ist Geist und Gott ist das Fundament oder der Urgrund und das Ziel und eigentlich alles. Und letztendlich, wenn wir im Himmel sein werden, das heißt in unserer definitiven letzten Bestimmung, werden wir in dieser geistigen Welt bei Gott zu Hause sein. Es wird also unser großes Zuhause sein. Und gleichzeitig sind wir Menschen aus Leib und Seele. Das heißt, wir sind ein Kompositum, eine Zusammensetzung aus Materie und Geist. Die Materie wird eines Tages zugrunde gehen, wenn wir sterben, der Geist hingegen nicht, der bleibt. Das heißt, unser tiefstes Wesen ist geistig, und deshalb sind wir eigentlich auch zutiefst in dieser geistigen Welt zu Hause.
0: Also die geistige Welt, hier unser Thema heute am Abend der Jugend bei Radio Horeb. Und ich würde sagen, wir starten jetzt direkt mit den Fragen. Es kommen schon einige Fragen rein. Geistige Welt, natürlich ein spannendes Thema. Die erste Frage, die uns hier reinkam, hier per YouTube: Was passiert mit unserem Schutzengel, wenn wir gestorben sind?
2: Er geht mit uns in die Ewigkeit und genießt mit uns die ganze Ewigkeit hindurch die Herrlichkeit Gottes. Soweit wir wissen aus verschiedenen Erzählungen von Heiligen, ist der Schutzengel wirklich nur für uns gemacht und wird sozusagen nicht weitergegeben, sondern der ist perfekt für uns geschaffen. Seine ganze Aufgabe ist, uns ein Leben lang zu begleiten, zu lieben, auf uns aufzupassen, mit uns zu gehen, und geht dann, wenn wir sterben, mit uns in die Ewigkeit.
0: Also das passiert mit dem Schutzengel, wenn man stirbt. Pater Klaus, ich glaube, auch eine ganz interessante Sache ist eigentlich wahrzunehmen, was passiert alles in der geistigen Welt. Wenn wir jetzt hier sprechen, da sehen wir sehen uns jetzt hier, wir sehen die Kameras, wir sehen den YouTube-Livestream hier. Ihr seht uns im YouTube-Livestream, wenn ihr per YouTube zugeschaltet seid, hier am Abend der Jugend bei Radio Horeb. Aber die geistige Welt findet ja auch statt. Und da ist die Frage, kann man die Wahrnehmung der geistigen Welt irgendwie üben oder so?
2: Also zuerst mal ist die geistige Welt geistig, und deshalb können wir sie, mal rein intellektuell gesagt, materiell nicht wahrnehmen. Es ist immer ein besonderes Geschenk Gottes, wenn er es erlaubt, dass wir die geistige Welt wahrnehmen können. Und dieses Geschenk macht er uns relativ oft. Zum Beispiel, haben wir es vielleicht schon mal erlebt, wir sind zusammen in einer tollen Gemeinschaft, wir beten gemeinsam, wir singen Lobpreis, und man beginnt die Salbung Gottes zu spüren. Ja, irgendwie sowas. Du merkst, boah, hier ist ein besonderes Ambiente. Ja. Oder manchmal merken wir auch so ein bisschen, da kommt jetzt gerade so ein böser Geist rein, so irgendwie was Dunkles, Negatives in der Besprechung, in der Gruppe oder so. Also rein materiell kann man es eigentlich nicht wahrnehmen, aber Gott erlaubt uns das immer wieder. Und man kann seine Sinne auch für diese Dinge schärfen und Gott bitten, dass er uns diese Wahrnehmung vermehrt. Ich kenne Menschen, die haben eine sehr, sehr starke Wahrnehmung der geistigen Welt. Aber wie gesagt, es ist immer ein Geschenk Gottes, dass er uns Menschen macht, damit wir sie auch irgendwie durch zum Beispiel unsere Emotionen sind ja letztlich auch ganz viel Materielles, was da geschieht in uns. Ja, das kann man dann nicht ganz runterbrechen, aber doch zu einem großen Teil auf irgendwelche Sachen, die in unserem Inneren passieren, Hormone und so weiter. Aber trotzdem lässt Gott manchmal diese geistige Welt mit unserer materiellen ein bisschen reagieren, so dass wir eine gewisse Sensibilität haben. Manche bekommen so ein Charisma, sogar ein Charisma dafür, das heißt ein Geschenk Gottes, um die geistige Welt relativ deutlich wahrzunehmen.
0: Hast du da so ein Beispiel, wie das aussehen kann, wenn man so zumindest so ein Gespür hat, was du jetzt meintest, dass manchmal die geistige Welt mit der materiellen Welt zusammenspielt?
2: Also wenn wir zum Beispiel für Menschen beten um Heilung, dann sagen immer wieder Menschen, mir wird's ganz warm oder ich spüre so ein Kribbeln. Das Kribbeln ist oft ein Zeichen, der Heilige Geist beginnt jetzt in dieser Person irgendwas zu tun und beginnt irgendwas zu heilen, in Ordnung zu bringen, und sie nehmen das eben sensibel wahr. Oder ich kenne Menschen, die spüren zum Beispiel eine gewisse Kälte im Raum, wenn eine negative geistige Kraft da ist, ja, also ein geistiger Einfluss, da kommt etwas, das will Spaltung reinbringen, und sie spüren eine gewisse Kälte in ihrem Körper. Und so gibt's verschiedene Formen von Wahrnehmung, die man aufzählen könnte.
1: Und wie ist es jetzt zum Beispiel bei verstorbenen Menschen? Können die uns sehen und uns wahrnehmen? Oder sind die schon komplett woanders im Himmel unterwegs?
2: Das ist zu 100% die Entscheidung Gottes, was er möchte. Im Normalfall, aber Gott ist immer frei in alle Richtungen. Der Normalfall ist, dass ein Mensch, der stirbt, dass seine Seele zu Gott geht. Unsere geistige Seele sieht zum ersten Mal Gott von Angesicht zu Angesicht, weil sie ist nicht mehr eingesperrt in Materie, sondern sie ist rein geistig. Sie sieht Gott, und im Normalfall kommt sie dann dorthin, wo eben ihr Seelenzustand das gerade ausmacht. Das heißt, entweder braucht sie noch Reinigung, braucht sie noch Wachstum, oder sie ist schon sehr nah bei Gott, oder sie möchte überhaupt nicht zu Gott. Und dann geht sie eigentlich dorthin, wo sie in der geistigen Welt zu Hause sein wird. Das ist der Normalfall, und deshalb haben Verstorbene normalerweise nicht eine direkte Beziehung zu uns. Aber Gott kann alles tun. Es gibt zum Beispiel nicht weit von hier in Vorarlberg eine alte Dame, Maria Simmer. Sie ist inzwischen schon verstorben, aber sie hat etliche Bücher darüber geschrieben von verstorbenen Menschen, die sie besucht haben bei ihr im Garten. Die war mitten im Garten drin und hat irgendwelche Blumen gerade gepflegt oder begossen, und sie hat gespürt, wie eine sogenannte arme Seele in ihrer Nähe ist und um Gebet gebeten hat. Das sind besondere Zulassungen Gottes, die sind nicht so ganz selten, aber es ist nicht der Normalzustand. Ich möchte euch auch ein Beispiel erzählen, was ich selber erlebt habe. Als mein Papa gestorben ist, das ist 1,5 Jahre jetzt ungefähr her, habe ich ihn wirklich 2-3 Tage noch geistig sehr, sehr intensiv präsent erlebt. Und viele Menschen sagen das, dass die Toten, manchmal sagt man das noch so ein bisschen auf dieser Erde sind, bevor sie dann so richtig gehen.
0: Heiße Eisen, kühle Köpfe, deine Fragen hier am Abend der Jugend bei Radio Horeb. Wir sind live für euch hier im Studio in Balderschwang.
1: Und auch live auf YouTube. Mein Name ist Tabitha und neben mir steht
0: David.
1: Und wenn ihr Fragen an uns habt, dann könnt ihr die stellen auf WhatsApp unter der 0171 5753 und 200 oder natürlich auch über Insta an
0: Radio-Horeb. Und die Fragen, die gehen hier an Pater Klaus Einzle von den Legionären Christi. Er ist hier für euch im Studio, im Radio Horeb Studio, im Hauptstandort in Balderschwang im Oberallgäu. Pater Klaus, eine Frage, die jetzt hier reinkam. Was ist denn der Unterschied zwischen Be- und Umsessenheit? Vielleicht auch, dass du mal beides erklärst. Was ist das genau? Besessenheit und Umsessenheit.
2: Da gehen wir jetzt ganz, ganz tief in diese geistige Welt hinein. Und in dieser geistigen Welt ist natürlich zuerst einmal Gott das Fundament. Er umhüllt sozusagen alles. Er ist der Mittelpunkt und das Ganze. Aber Gott hat auch geistige Wesen geschaffen. Also Wesen, die du und ich sagen können, ist also, man nennt das in der Philosophie, die Personen sind, aber Personen ohne Körper, eben nur mit einem Geist. Und diese Personen, die geistigen Personen, nennen wir Engel. Bisschen fälschlicherweise sind eben geschaffene Geister. Und in dieser Welt der geschaffenen Geister, das wissen wir aus der Offenbarung, aus der Heiligen Schrift und aus der Tradition der Kirche, gab es eine Entscheidung unter diesen Engeln für oder gegen Gott. Und dann haben sich manche Engel gegen ihn entschieden und andere für ihn. Die Engel, die sich gegen Gott entschieden haben, die nennen wir Dämonen, so weit hin, Dämonen. Jesus nennt sie ganz oft die unreinen Geister, dunkle Geister. Also Geistwesen, die man nicht sehen kann, die aber trotzdem eine Persönlichkeit haben. Ja. Und sowohl die guten Geister, das heißt die Engel, die Schutzengel und so weiter, als auch die negativen Geister haben einen gewissen Einfluss auf uns Menschen. In der Welt des Bösen nennt man das im Normalfall eine Versuchung. Also diese geistigen Wesen können uns Versuchungen eingeben auf drei Ebenen. Sorry, dass ich ein bisschen aushole, aber ich glaube, wir müssen zuerst die Grundlagen ein bisschen legen. Die können uns auf drei Ebenen versuchen, nämlich durch Gedanken, die uns versuchen, also Gedanken von Zweifel, von Unsicherheit, Glaubenszweifel, von Stolz, von was auch immer, irgendwelche Gedanken. Die können bestimmte Bilder in uns hineinhauchen, Fantasien, Bilder, begehrliche Bilder, Bilder von Hochmut oder von totaler Niedergeschlagenheit, was auch immer. Und die können Emotionen in uns reinhauchen. So. Der Normalfall ist, dass Gott erlaubt, dass die dunklen Geister in unserem Leben uns Versuchungen geben dürfen, aber er gibt uns auch die Kraft dazu, jeder Versuchung eigentlich zu widerstehen. Aber dann kann es sein, dass Menschen aus irgendeinem Grund im Leben eines Menschen eine Tür geöffnet wird und diese dunklen Geister näher kommen dürfen. So, und dann gibt es verschiedene Begriffe, die man da verwendet, und einer ist eben der Begriff der Umsessenheit. Und wenn ihr es euch bildlich vorstellen möchtet, das ist eben das, wenn ein dunkler Geist nicht auf 5 Meter entfernt ist. Sorry, ich mache es jetzt einfach mal ganz bildlich, weil irgendwie muss man die geistige Welt erklären und sie wird dann immer materiell erklärt, weil wir haben keine andere Erklärung. So ein dunkler Geist 5 Meter entfernt ist und schießt mir irgendeine kleine Versuchung rüber, sondern Umsessenheit bedeutet, dass er Erlaubnis kriegt, näher zu kommen. Und wenn er näher kommt, wird sein Einfluss auf mich größer. Und dann kann er mich bombardieren mit Gedanken, oder vielleicht sind es 2 oder 3 geistige Kräfte, die da an mir zerren. Und man spürt dann, dass man irgendwie unter Beschuss steht. Das würden wir eine Umsessenheit nennen. Die variiert total in Stärkegraden. Die kann super, super intensiv sein, sehr, sehr, sehr, sehr lästig. Sie kann leichter sein, auch lästig, aber nicht so. So. Besessenheit wäre das, wo man sagt, so ein Geistwesen kommt in meinen Körper hinein und nimmt Besitz von meinem Körper und agiert in meinem Körper. Das ist etwas sehr, sehr Seltenes. Ich glaube, es ist jetzt auch nicht so wahnsinnig wichtig für uns, dass wir uns da lange drüber ausbreiten, aber es ist eine Möglichkeit, wo Menschen so sehr in Beschlag genommen werden von diesen geistigen Kräften, dass sie eben manchmal nicht mehr bei sich selber sind, sondern diese geistigen Kräfte wirken in ihnen. Und das nennt man dann Besessenheit.
1: Und Pater Klaus, warum haben manche Menschen scheinbar viel krassere geistliche Versuchungen wie andere Menschen? Zum Beispiel Pater Pio, der wurde ja todes immer angegriffen. Und manche Leute merken halt gar nichts davon oder scheinbar haben gar keine geistlichen Angriffe so.
2: Also man muss mal zuerst mal sagen, es gibt so ein Grundprinzip von Gott, das gilt so mehr oder weniger für fast alle. Und das heißt, der Schutzengel ist dafür da, uns zu schützen, und in dem Maß, wie wir ihm Raum lassen, das heißt, ihn auch darum bitten, dass er hilft, kann er uns umso mehr helfen. Die dunklen Engel, die haben eine gewisse Erlaubnis von Gott, uns Menschen zu nerven. Und wie ich schon sagte, das nennt man Versuchungen. Sie können uns versuchen. Das ist der Normalfall für die allermeisten Menschen. Jetzt gibt's Menschen, die öffnen sich ganz stark für die Welt des Bösen und dadurch bekommt das Böse ganz großen Einfluss in ihrem Leben. Oder auf der anderen Seite gibt es Menschen, die sind ganz besonders nahe bei Gott, ganz besonders heilig, und Gott erlaubt denen einen geistigen Kampf. Das sind Spezialisten des geistigen Kampfes sozusagen. Und Gott erlaubt ihnen in diesem geistigen Kampf noch stärker zu werden, noch siegreicher zu werden, manchmal auch so ein bisschen das Böse auf sich zu ziehen, damit die anderen nicht drunter leiden müssen.
1: Tschüss. Okay.
2: Pater Pio war so ein Typ, und da gibt's so manche Heilige. Wir wünschen das niemandem. Und bitte denken wir dran, dass das extrem außergewöhnlich ist. Das ist nicht der gewöhnliche Alltag eines gewöhnlichen Christen, sogar eines Christen, der das geistliche Leben intensiv lebt, sondern es ist wirklich außergewöhnlich. Unser Leben ist meistens sehr viel fröhlicher und positiver.
0: Pater Klaus, dazu eine andere Frage, die hier reinkam bei Heiße Eisen, Kühle Köpfe. Deine Fragen zum Glauben, heute ganz speziell zu der geistigen Welt. Dazu haben wir hier Pater Klaus Einzler von den Legionären Christi. Er kennt sich richtig gut aus. Also du kannst hier deine Frage stellen, entweder per WhatsApp
1: an die 0171 57 53 200 oder auch über Insta an radio-horeb oder natürlich in die Kommentarsektion von unserem krassen YouTube-Livestream heute. Schaut gerne vorbei.
0: Genau, dort könnt ihr uns ja zuschauen, könnt auch direkt die Fragen reinstellen. Und eine Frage, die jetzt kam: Wie genau schafft es der Teufel, unsere Gedanken zu erreichen und zu manipulieren? Welche Kräfte oder Hilfsmittel hat er dafür, Pater Klaus?
2: Ich muss mal sagen, ich finde es sehr beeindruckend, dass nur Fragen über das Böse kommen. Und das zeigt schon so ein bisschen etwas in unserem Leben, dass wir so wenig sensibel für Gott und das Gute sind. Eigentlich müssten hier lauter Fragen über die Schutzengel reinkommen. Und was machen Engel, wenn wir Lobpreis singen? Und was machen die während der Messe? Und wie geht das in der Welt? Wie viele Hierarchien von Engeln gibt es überhaupt? Und so? Das müssten eigentlich die Fragen sein. Aber es ist interessant, merkt ihr das, wie oft so negative Fragen kommen?
1: Das ist krass.
2: Wie kann der Teufel das tun? Also schau, der Teufel ist, ich habe es eigentlich gerade schon erklärt, der Teufel ist ein geistiges Wesen und er kann in uns, in unserem Geist, in unserer Seele und im Schnittpunkt zwischen Seele und Körper, also in der emotionalen Welt, da kann er Dinge reinfließen lassen. Der macht das ganz subtil. Das merken wir ja meistens nicht. Es ist ja blöd, wenn der Teufel sagen würde, aha, hier bin ich, ich versuche dich jetzt, pass auf. Jetzt kommt was ganz Böses. Nee, das macht er nicht, sondern er flüstert uns fiese Dinge zu. Das erste Fiese, was er uns zugeflüstert hat, finden wir schon in der Genesis. Ganz am Anfang der Bibel. Gott hat zu den Menschen gesagt, in seiner Großzügigkeit, in seiner Liebe, in seiner Freude über die Menschen, hier habe ich euch einen Garten geschaffen, von all den Bäumen im Garten dürft ihr essen. Und dann kommt der Teufel und flüstert Eva in ihren Geist rein, in ihr Denken rein. Hat Gott, wie war das jetzt nochmal, hat Gott wirklich gesagt, von keinem Baum des Gartens dürft ihr essen? Merkt ihr, da kommt so eine subtile Frage, die vielleicht sogar ein bisschen fromm zu sein scheint, aber in Wirklichkeit beginnt sie wie so ein Angelhaken, uns aufzuspießen. Und dann zieht er uns immer näher ran. Ja, das nennt man Versuchung. Und der Teufel ist sehr geschickt in Versuchungen und wir sind manchmal sehr ungeschickt, den Versuchungen zu widerstehen. Es gibt eine ganze Sequenz von, wie Versuchung funktioniert und wie wir eigentlich immer wieder Nein sagen könnten. Es wäre spannend, wenn wir das noch ein bisschen durchgehen könnten.
0: Also dazu könnt ihr hier eure Fragen stellen an uns, an Pater Klaus Einzel von den Legionären Christi. Er ist hier live im Studio per YouTube-Livestream zum Beispiel, da direkt in die Kommentare. Und Pater Klaus, ich würde sagen, wir machen jetzt aber einfach weiter mit einer Frage zu den Schutzengeln, zu der guten Seite, zu der hellen Seite, sage ich mal. Wie viel Einfluss hat ein Schutzengel überhaupt auf mein Leben?
2: Das hängt sehr von mir ab. Gott hat diesen Engel geschaffen, nur für mich. Seine ganze Aufgabe, der ganze Sinn seines Daseins ist für mich, dieser Engel zu sein, der mich ein ganzes Leben lang begleitet. Das heißt, das ist eine Wahnsinnsmission, die er hat. Und er könnte einen riesen Einfluss in unserem Leben haben. Aber er ist ganz und gar unserer Freiheit unterworfen. Das heißt, wenn wir ihn nicht wollen, dann steht er oft an der Seite und schaut zu und kann nicht wirklich helfen. Wenn wir ihn nicht rausschieben aus unserem Leben, dann wird er doch vieles tun. Aber je mehr wir ihn reinlassen, je mehr wir ihn bitten, je mehr wir wollen, dass er da ist. Und jetzt nehme ich nochmal Pater Pio, also etwas sehr Außergewöhnliches, aber da sieht man mal, in welche Dimensionen das reicht. Pater Pio hat manchen Leuten einen Brief geschrieben. Viele Leute aus der ganzen Welt haben Pater Pio geschrieben, weil sie von ihm antworten wollten. Und Pater Pio war very special. Also, so, nehmt ihn nicht zur Norm. Aber viele, viele Leute haben ihn geschrieben. Er hat die Briefe beantwortet und hat sie dem Schutzengel hingelegt und hat ihn gebeten, den Brief auszuliefern. Und wir haben viele Zeugnisse, wo diese Briefe auf wundersame Weise zu diesen Menschen gekommen sind. So weit kann das gehen, dass ein Engel in unserem Leben wirkt. Der kann in die materielle Welt hineinwirken, der kann uns schützen vor Gefahren. Das tut er sehr oft, auch wenn wir es gar nicht merken. Ich erinnere mich an einmal, ich war mit dem Auto unterwegs, ich bete eigentlich immer am Anfang vom Autofahren, ganz kurz zum Engel. Ich war auf der Autobahn unterwegs, fuhr so 130 und wollte irgendwie was aus, irgendwie die Computertasche ist umgefallen oder was. Und ich habe mich so runtergebeugt und wollte die zurechtrücken und schaute eine Sekunde darunter. Und plötzlich trat mein Fuß voll auf die Bremse, obwohl ich auf diese Tasche geschaut habe. Mein Auto blieb stehen und ich stand ungefähr 2 Meter hinter einem englischen Fahrzeug. Es war ein Stau und mein Schutzengel hat meinen Fuß genommen und voll auf diese Bremse gehauen.
1: Das ist crazy.
2: Das sind so diese, also die können in die materielle Welt hineinwirken, die sollen uns schützen, aber was sie sehr, sehr viel tun und wir nie merken, weil wir es gar nicht sehen, ist, sie beschützen uns sehr viel in der geistigen Welt. Viele Versuchungen des bösen Geistes kommen gar nicht an uns heran, weil wir abends Gebete dann, heiliger Schutzengel mein, lass mich dir empfohlen sein, Tag und Nacht, ich bitte dich, beschütz, regier und leite mich. Der nimmt das ernst, viel ernster als wir. Da habt ihr einen guten Buddy für euer ganzes Leben.
0: Da schien mir doch direkt eine weitere Frage zum Schutzengel hinterher. Hier hat jemand gefragt, hat mein Schutzengel einen Namen?
2: Ja.
0: Und zwar?
2: Den wissen wir meistens nicht. Und die Kirche bittet uns auch nicht, irgendwelche Namen zu erfinden oder zu erfragen. Wir kennen nur ganz, ganz wenige Engelnamen aus der Offenbarung der Heiligen Schrift. Wir kennen den Raphael, wir kennen Michael und so. Sehr wenige. Weißt du, unter Freunden, keine Ahnung, ob du sagst, hallo mein lieber Schutzengel, ich nenne dich ab jetzt immer so. Du wirst schon merken, ob er positiv oder negativ darauf reagiert, wenn er dir nicht mehr hilft, weil du ihm einen falschen Namen gegeben hast. Also die Kirche lädt uns ein, ihnen keinen Namen zu geben und nicht eine Namensstudie anzuwenden, um zu schauen, wie mein Schutzengel heißt. Und gleichzeitig in der persönlichen, privaten Frömmigkeit sei es dir gegönnt, ihm irgendeinen heiligen Namen oder was auch immer zu geben.
1: Aber kann man den irgendwie rausfinden?
2: Nicht notwendigerweise. Gott könnte dir diesen Namen auf übernatürliche Weise natürlich immer offenbaren. Du kannst deinen Schutzengel fragen, vielleicht sagt er dir etwas. Und wenn er einverstanden ist, dann passt das für dich persönlich. Aber ich glaube, wir dürften dann nicht sagen, also mein Schutzengel, der heißt aber, was weiß ich. Aber wie gesagt, es gibt die persönliche Beziehung zu ihm, deine persönliche Frömmigkeit. Und du kannst mit diesem Engel umgehen wie mit einem vertrauten Freund. Aber du musst es nicht an die große Glocke hängen oder als Dogma verkünden, dass das wirklich so ist.
0: Heiße Eisen, kühle Köpfe, deine Fragen hier am Abend der Jugend an Pater Klaus Einzel von den Legionären Christi. Pater Klaus, ich würde sagen, wir spielen jetzt ein bisschen Musik.
2: Ja.
0: Yada Worship, der mich sieht. Und ihr könnt jetzt die Chance nutzen, eure Fragen stellen zum Schutzengel, zur ganzen geistigen Welt. Per YouTube zum Beispiel, in unseren YouTube-Chat direkt bei unserem Livestream auf Horeb, auf Radio Horeb, auf YouTube oder, Tabitha? Per WhatsApp?
1: Ach so, Entschuldigung.
2: Aber Tabitha war gerade mit ihrem Schutzengel in einem tiefen Gespräch. David hat sie rausgerissen.
1: Ja. Natürlich an die 0171.
0: Entschuldigung. 0171 5753200 oder per Instagram an radio_horeb. Und jetzt aber Yada Worship, der mich sieht.

0: Abend der Jugend hier bei Radio Horeb. Heiße Eisen, kühle Köpfe, die Fragesendung. Deine Fragen hier am Abend der Jugend und heute, da geht es um die geistige Welt. Also alles mit Engel, Gott, wie sieht Gott an dich aus? Wenn ich dann in den Himmel komme, wie sieht's da eigentlich aus? All das sind hier die Fragen, die du stellen kannst an Pater Klaus Einzle von den Legionären Christi. Er ist hier unser Experte heute Abend, der deine Fragen beantwortet. Pater Klaus, wir haben gerade eben über Schutzengel schon ein bisschen gesprochen und dazu kam eine weitere Frage jetzt hier rein. Ich bitte immer die Schutzengel all meiner Verwandten, Bekannten am Rosenkranzgebet teilzunehmen für die Bekehrung ihrer Schützlinge. Ist das möglich, Pater Klaus?
1: Absolut. Absolut. Die Engel lieben alles, was uns Menschen hilft, was den anderen hilft. Die kommunizieren miteinander. Ich habe das oft ausprobiert. Wenn ich in ein schwieriges Gespräch musste oder so, habe ich die Schutzengel gebeten, dass sie miteinander kommunizieren und uns helfen, dass das Gespräch gut wird. Und sofort spürt man einen Unterschied. Naja, sofort spürt man einen Unterschied. Machen wir mal ein bisschen relativierend. Aber ja, die Engel sind unsere Verbündeten und alles, was uns und anderen hilft, das unterstützen sie und machen sie positiv. Also finde ich eine coole Idee. Und ich glaube, das ist so eine Idee, weißt du, wo ihr merkt, durch die geistige Welt kann unser Leben viel, viel fruchtbarer werden, als wir das denken. Wenn ich in die geistige Welt hineinspreche und bitte, dass sich all diese Schutzengel, all meine Verwandten verbinden und gemeinsam mit mir den Rosenkranz, ja, unglaublich, was das für eine Power ist. Coole Idee.
2: Und Pater Klaus, was passiert eigentlich während der Beichte in der geistigen Welt? Die müssen ja alle komplett crash-out gehen, oder?
1: Oh ja, also für die dunkle Welt ist die Beichte ungefähr das Schlimmste, was ihnen passieren kann. Weil die dunkle Welt, die dunklen Geister versuchen immer eine Sache, nämlich uns von Gott wegzubringen. Auf welche Weise auch immer, das ist denen relativ egal. Sie wollen uns immer von Gott wegbringen, weil Gott hat uns geschaffen, um seine Kinder zu sein. Die bösen Geister hassen Gott, aber ihm können sie nichts antun. Deshalb tun sie immer seinen Kindern was an. Das sind wir. Ja. Und sie versuchen immer, uns von Gott wegzubringen. Und das nennen wir dann, diesen Mangel an Liebe, nennen wir dann Sünde. Und sie versuchen immer durch die Sünde, dieses Band zwischen Gott und uns, dünner und dünner und dünner zu machen, bis sie es zerreißen können. Und wenn jemand in schwerer Sünde lebt, die ganze Zeit gehaltvolle, wichtige Dinge wissentlich und freiwillig tut, dann ist er mehr in den Händen des Dunkels als in den Händen Gottes. Jetzt stellt euch mal vor, jemand ist 30 Jahre lang auf einem ganz dunklen Pfad und lebt überhaupt nicht nach der Gnade Gottes, sondern ganz im Gegenteil. Und irgendwann erhält er diese Gnade und entscheidet sich dafür, zum Beichten zu gehen. Mit einem Wort des Priesters und mit einem Satz des Priesters ist diese ganze angesammelte Bosheit über die Jahre, Jahrzehnte, über ein ganzes Leben mit einem Satz zerstört. Ich spreche dich los von deinen Sünden. Und ihr könnt euch vorstellen, wie sehr der Teufel die Beichte fürchtet. Das erklärt übrigens auch ein bisschen, dass uns die Beichte immer wieder schwerfällt. Dass wir uns immer wieder doch so ein bisschen schämen und nicht so gerne hingehen, obwohl es eigentlich ein Duschbad unserer Seele ist, wo wir total frei werden. Man sagt so schön, der Volksmund sagt, die Scham, die uns der Teufel nimmt im Moment der Sünde, die gibt er uns um ein Dreifaches zurück im Moment der Beichte. Aber ja, die Beichte ist in der geistigen Welt der größte Jubel für den Himmel. Jesus sagt, im Himmel herrscht mehr Freude über einen Sünder, der umkehrt, als über 99 Gerechte. Also wenn du beichten gehst, wird im Himmel ein Fest gefeiert. Deshalb geh oft beichten. Die Engel werden es dir lohnen, weil sie sagen, wegen dir haben wir ständig Feste gefeiert.
2: Let's go.
1: Das ist total cool. Ja.
0: Ich kann weitere wilde Fragen rein, die ihr habt auf YouTube zum Beispiel oder per WhatsApp an die 0171 57 53200.
2: Oder auch über Insta an radio-horeb.
0: Also das sind eure Chancen, hier eure Fragen jetzt an die zur geistigen Welt zu stellen, an Pater Klaus Einzle. Er hat wirklich Ahnung, also nutzt die Chance. Alle Fragen jetzt hier rein in den Chat. Und eine Frage kam hier rein. Wie ist die Zeiteinheit in der geistigen Welt? Zum Beispiel im Buch Daniel, da wird beschrieben, wie ein Engel 30 Tage gebraucht hat, um zu ihm zu kommen, um zu helfen.
1: Das müssen wir auf dreifache Weise unterscheiden. Also bei uns, unsere Zeit, die wir kennen, wird man auf Griechisch Chronos nennen. Das ist der Ablauf von Zeit, eine Sekunde nach der anderen. Wir sind in der materiellen Welt, hier ist die Zeit. Gottes Zeit würden wir die Ewigkeit nennen. Und Ewigkeit ist, glaube ich, eher nicht eine Abwesenheit von Zeit, sondern die Fülle der Zeit. Ja, so ein Moment, wo du sagst, boah, das ist so schön, die Zeit bleibt gerade stehen. Ja, das, so muss man sich den Himmel eher vorstellen. Nicht als, im Himmel gibt's keine Zeit. Sorry, philosophisch eher unwahrscheinlich bis unmöglich. Aber gut, die Zeit der Engel ist irgendwie sowas zwischendrin. Thomas von Aquin, sehr, sehr unglaublich intelligenter Theologe aus dem 13. Jahrhundert, spricht über das Aevus, die Zeit der Engel. Also es gibt einen gewissen Verlauf in dieser Zeit und gleichzeitig nehmen sie doch teil an dieser Ewigkeit. So eine Vermischung zwischen diesen zwei Zeiten könnte man vielleicht so leichthin sagen. Aber je mehr Engel in unserer Welt handeln, desto mehr kommen sie auch in diese Zeit rein. Weißt, es gibt verschiedene Arten von Engeln. Vielleicht ist das, ich weiß nicht, ob so eine Frage kommt, aber das können wir auch mal besprechen. Ganz grob gesagt, es gibt geistige Wesen, die sind von Gott geschaffen, die sind nur für die Ewigkeit bestimmt. Die haben mit uns überhaupt nichts zu tun. Für die sind wir völlig belanglos, weil sie vor Gott stehen. Die Cherubim und die Seraphim und die Throne, das sind die drei von den neun Hierarchien, die nur mit Gott zu tun haben. Und dann gibt's Engel, die sind mehr mit uns auf dieser Welt. Die Schutzengel, die Erzengel, die werden hin und wieder mal geschickt und so weiter. Und dann gibt's andere Engel, die sind so in der Zwischendimensionen, die sind in dieser Welt und passen auf größere Regionen auf und so weiter. Also ich glaube, dass es auch, weiß nicht, ob das theologisch ganz richtig ist, aber ich könnte mir vorstellen, dass Engel das auch unterschiedlich wahrnehmen in dem Maß, wo sie eben sich befinden.
2: Und was passiert mit unserem Schutzengel, wenn, sag ich jetzt mal, die Seele in die Hölle geht?
1: Dann geht er in den Himmel und lobt Gott und Gott dankt ihm für all seine Arbeit, die er ein Leben lang mit dieser Person versucht hat voranzubringen. Weil ein Mensch, der in die Hölle geht, der hat ein ganzes Leben lang die Möglichkeiten gehabt, auch woanders hinzugehen. Aber hat sich immer wieder entschieden, den Weg des Dunkels und des Egoismus zu gehen. Und er hat sich darin so verbissen und hat sich so festgelegt, dass er nichts anderes mehr möchte. Natürlich für einen Schutzengel ein riesiger Schmerz. Es ist der Schmerz, den Gott halt auch spürt für Menschen, die nicht zu ihm kommen wollen. Kinder, die weggehen. Das ist wie Eltern, die ein drogensüchtiges Kind haben. Die lieben dieses Kind. Aber das Kind ruiniert sein Leben selber. Es ist ein Riesenschmerz für die Eltern. Aber sie können auch nichts tun. Sie können das Kind nicht zwingen. Und so ist es für den Schutzengel auch ein großer Schmerz, ein großer Kampf, den er sein ganzes Leben lang in Liebe durchführt. Es gibt ein sehr schönes Buch oder einen sehr guten Autor, der ist jetzt nicht hochtheologisch, sondern sehr down to earth mit einem sehr seltenen Charisma, nämlich der sieht die geistige Welt. Also es gibt verschiedene Charismen, die Paulus im Korintherbrief nennt, die prophetische Gabe, die Gabe zur Heilung und so weiter. Da gibt es verschiedene Charismen. Eines, was er nicht nennt, aber was auch manche Menschen haben, sie sehen in die geistige Welt. Gott erlaubt, in die geistige Welt zu sehen. Blake Healy heißt, er hat mindestens 4 Bücher darüber gesprochen. Ich liebe diese Bücher. Und er beschreibt eigentlich 2 ganz schöne Dinge. Also, dass der Engel immer wohlwollend kämpft. Dass er immer wohlwollend kämpft, also das ist immer ein positiver Kampf dieses Engels für diese Seele, weil der Engel liebt diesen Menschen. Seine ganze Aufgabe, seine ganze Mission, für die Gott ihn gemacht hat, ist ein Leben lang diesen Menschen zu lieben. Und diese Engel sind nie wütend. Er beschreibt sie nie wütend. Er beschreibt sie manchmal in geistigen Kämpfen, gerade auch gegen dämonische Kräfte, als extrem harte Kämpfer, aber niemals wütend gegen die Person, der sie anvertraut sind, sondern immer mit dieser zärtlichen, sanften Liebe, dieser Person zu helfen, dass sie Gott finden kann. Und mit dieser zarten, sanften Liebe, die dann letztendlich enttäuscht worden ist, geht dieser Engel dann auch in den Himmel. Aber auch mit dem tiefen Frieden zu wissen, er hat alles getan, was er tun konnte. Gott hat alles getan, was er tun konnte. Und diese Person wollte dahin gehen, wo sie hingeht. Aber wenden wir es nochmal kurz ins Positive. Was für eine Freude, der Moment, wo eine Person stirbt. Und ich weiß es nicht, ob es so ist, aber ich kann mir das gut vorstellen, wo der Schutzengel diese Seele dann mitnimmt und sie in den Himmel bringt und vor Gott führt und sagt, Mission completed.
2: Oh, das heißt, ein Schutzengel kann sowas wie Freude und Traurigkeit schon empfinden, so.
1: Ist eine geistige Art, eine geistige Dimension von Freude und Traurigkeit, ja. Mitleid, Schmerz, den Schmerz des Menschen mitzuempfinden, Empathie. Das ist auf einer anderen Ebene als bei uns, weil sie keinen Körper haben. Und trotzdem in ihrer geistigen Realität können sie das. Die ganze Bibel ist voll von der Freude und dem Schmerz Gottes über uns Menschen, über sein Volk, das von ihm weggeht, das wieder zu ihm zurückkommt. Und die Engel sind eine Schöpfung Gottes und haben daran teil.
2: Und noch eine Frage zum Schutzengel. Kennt mein Schutzengel meine von Gott gegebene Berufung? Also, und könnte er sie, wenn er sie wüsste oder wenn er sie weiß, kann er sie mir mitteilen, theoretisch?
1: Sehr spannende Frage. Auch das unterliegt zu 100% Gott. Denn Gott hat im Moment der Schöpfung der Engel, das ist sehr, sehr spannend, im Moment der Schöpfung der Engel hat Gott jedem Engel all das Wissen gegeben, was er braucht, um seine Mission durchzuführen. Also viel Wissen gibt es, aber das hat er den Engeln nicht gegeben. Engel wissen also nicht alles. Engel sind nicht allwissend, bei weitem nicht. Sondern jeder hat das Wissen bekommen von Gott, was er braucht für seine Mission. Und dann, warum? Weil Engel, nachdem sie reine Geistwesen sind, müssen sie nicht lernen, sondern sie haben eine andere Art, Dinge zu sehen. Sie haben so einen Blick auf die Dinge und sie verstehen, was das ist. Während wir viele Dinge kennenlernen müssen. Was sind das für Knöpfe? Was passiert? Ich versuche da rumzudrehen. Ich ziehe da dran. Ich lerne ganz langsam. Das ist unsere menschliche Art. Die geht so Schritt für Schritt und wir lernen langsam. Während Geister das nicht brauchen. Die haben in einem Moment das ganze Wissen. So, wie viel Wissen Gott einem Schutzengel über mein Leben offenbart und gegeben hat, ist ganz allein Gottes Sache. Ich nehme mal an, dass er meine Sendung kennt. Ich nehme an, dass er da Bescheid weiß, weil er soll mir ja auch helfen auf diesem Weg. Der Schutzengel ist nicht nur da, um mir einen Parkplatz zu suchen und mich vor dem nächsten Unfall zu bewahren, sondern er ist vor allem dazu da, um mir zu helfen, meine tiefste Mission, nämlich in den Himmel zu kommen, zu finden, aber auch meine Mission hier in dieser Welt, wofür bin ich hier in dieser Welt geschaffen.
2: Aber gibt es irgendwie ein paar Tipps oder so, wie man den Schutzengel auch ein bisschen mehr in seinen Alltag einbinden kann? Also um ehrlich zu sein, ich persönlich vergesse manchmal ein bisschen, dass ich einen Schutzengel habe. Also ich bete schon
1: ab. Manchmal ein bisschen. Sie wollte eigentlich sagen, ich denke so gut wie nie an meinen Schutzengel. Aber das Gute ist, weißt du, es geht mir auch so. Das Gute ist, dass die Schutzengel uns so sehr lieben und Gott so sehr lieben, dass sie einfach Freude haben, uns zu dienen. Egal, wie sehr wir an sie denken oder nicht an sie denken. Sie haben diese Freude, uns zu dienen. Nur je mehr wir an sie denken, je mehr wir auch sie lieben, desto mehr können sie uns helfen. Das heißt, der Schutzengel geht nicht weg, weil du nicht an ihn denkst. Er ist enttäuscht und sagt, boah, ich gehe woanders hin, weil die denkt eh nie an mich. Der ist nicht egoistisch.
2: Zum Glück.
1: Zum Glück, ja, zum Glück. Oh, Dank sei Gott im besten Sinne. Aber, ja, mit seinem Schutzengel, es ist wie beten. Es ist dieses Hineinsprechen in die übernatürliche Welt und langsam zu vernehmen aus der übernatürlichen Welt. Je öfter du das tust, desto sensibler wirst du, desto leichter kann dein Schutzengel dich zum Beispiel auch. Der Teufel kann uns mit Versuchungen beschießen. Der Schutzengel kann uns mit Inspirationen beschießen. Der Schutzengel kann uns gute Gedanken geben, kann uns gute Vorstellungen geben, kann uns gute Emotionen geben. Der kann einen Frieden in uns hineinlegen, obwohl Dinge sehr schwierig sind vielleicht. Das heißt, je mehr du dich ihm zuwendest und mit ihm bist, wie mit einem geheimen Freund, wie mit einem unsichtbaren geheimen Freund, den du mit ins Leben nimmst. Du hast vorher gelacht, als ich sagte, der ist ein bisschen mehr als ein Engel, um einen guten Parkplatz zu suchen. Ich mache das ständig. Nicht, weil sich die Hilfe des Schutzengels darin erschöpft, bei weitem nicht, aber weil er das auch gerne tut. Er tut einfach alles gerne, weil er unser Freund ist. Wenn ich losfahre von zu Hause in die Stadt, sage ich immer, mein Schutzengel, du hast jetzt 15 Minuten Zeit, du weißt, wann ich ankomme, kannst du mir bitte helfen, einen guten Parkplatz zu finden? Und Chapeau, mein Schutzengel ist super. Super.
2: Professioneller Parkplatzfinder.
0: Heiße Eisen, kühle Köpfe, deine Fragen hier am Abend der Jugend bei Radio Horeb. Das ist unser Thema heute. Pater Klaus Einzle von den Legionären Christi ist hier live bei uns in Balderschwang am Radio Horeb Hauptstandort im Studio. Und für euch hier in der Moderation sind
2: Tabitha
0: und David. Und ihr könnt eure Fragen heute zur geistigen Welt stellen per YouTube. Wir sind nämlich auch live auf YouTube. Dort könnt ihr hier uns zuschauen, direkt in den YouTube-Chat oder per WhatsApp an die 0171 5753 200. Oder per Insta an radio-horeb.
2: Und ich will euch alle im YouTube-Livestream sehen. Ich kenne euch, ihr Schlawiner. Seid alle am Handy, aber kommt nicht in den Livestream. Das ist frech.
0: Das ist crazy. Also, da kam aber eine Frage im YouTube-Chat.
1: Ich muss der Tabitha einen Tipp geben. Tabitha, du kannst ja über deinen Schutzengel zu allen Schutzengeln aller Hörer jetzt sprechen und dich mit ihnen connecten und sagen, diese Schutzengel sollen sie bitte jetzt inspirieren, dass die in den Livestream reingehen. Vielleicht geht das Handy kaputt oder irgendwie sowas.
2: Ja, vielleicht. Aber sie brauchen ja das Handy, um den Livestream zu gucken. Das wäre nicht so gut.
0: Die Schutzengel kochen schon, die machen das. Aber eine Frage, die jetzt hier reinkam. Wie treffe ich Gott in der geistigen Welt an? Es gibt ja die Dreifaltigkeit als Gott Vater, Jesus und auch den Heiligen Geist.
1: Naja, das ist schon ein bisschen verkürzt. Es gibt nicht Gott Vater, Jesus und den Heiligen Geist, sondern es gibt zuerst mal die heilige Dreifaltigkeit, die besteht aus Gott Vater, dem allmächtigen, unendlichen Schöpfer Gott, der ein reines Geistwesen ist. Gott Vater hat keinen Bart. Gott Vater sitzt nicht auf einem Thron, auch wenn es in der Offenbarung so beschrieben ist.

0: Geist hat ein Gegenstück, das ist der Sohn, der Logos, die zweite Person der Dreifaltigkeit. Das ist auch unendlicher Geist. Und dann gibt es einen dritten Geist, wenn man das so sagen möchte, eine dritte geistige Person, das ist der Heilige Geist, die alle drei unendlich sind. Und zusammen bilden sie die heilige Dreifaltigkeit. Drei Personen, ein Geist. So. Das ist das Fundament, das ist das Dasein, das ist das Wesen, das ist überhaupt das Wichtigste, was es überhaupt gibt und existiert. Aus ihm kommt alles heraus, alle Schöpfung kommt aus ihm. Jetzt die Frage, also später ist dann der Logos ein Mensch geworden und dann wurde er erst zu Jesus Christus. Also Jesus ist erst 2000 Jahre alt, während der Logos eine Unendlichkeit alt ist oder jung, wie auch immer man das sehen möchte. Wie kann ich mit diesem Gott in Kontakt treten? Naja, das nennen wir Gebet. Gebet ist unsere Art und Weise, wie wir uns mit Gott in Kontakt begeben. Das heißt, unser Geist beginnt sich zu sammeln, kommt zu sich, ist nicht zerstreut in überall irgendwo, sondern er kommt und sammelt sich, er wird ganz präsent im Hier und im Jetzt und er weiß, dass in diesem Hier und im Jetzt Gott da ist und dann beginnt eine Connection zwischen uns Zweien, die nicht so sehr spürbar ist, aber wenn sie echt ist, eine echte Beziehung ist und etwas in uns bewirkt, die uns Dinge beibringen kann, sagen kann, wo etwas in uns umgestaltet wird, wo wir heiler werden. Und es ist eine authentische Beziehung zwischen Vater und Sohn, weil wir auch Geist sind. Ich glaube, die große Herausforderung unseres Lebens ist, dass wir geistiger werden. Im Moment, diese Gesellschaft von heute hat einerseits eine Riesensehnsucht nach nach Spiritualität und auf der anderen Seite ist es so unglaublich materialistisch. Aber Materie macht uns nicht glücklich. Deshalb, diese Suche nach Spiritualität ist die Suche unserer Seele nach mehr. Es gibt mehr. Und auf dieser Suche entdecken wir Gott, indem wir beten lernen.
1: Pater Klaus, wie sieht es dann eigentlich aus, wenn ich dann in den Himmel komme oder für den Fall, dass ich in den Himmel komme? Wie sieht das eigentlich aus im Himmel?
0: Also der Himmel, immer wenn wir den Himmel beschreiben wollen, beschreiben wir ihn mit menschlichen Kategorien, weil wir keine anderen haben. Ich kann dir nicht eine Farbe beschreiben, die es auf dieser Welt nicht gibt. Das ist genau das Problem, das viele Menschen haben, die eine Himmelserfahrung gemacht haben. Ich habe ein Buch geschrieben vor etlichen Jahren, das heißt Vorhang auf für den Himmel, ein neugieriger Blick ins Paradies, weil mich diese Frage interessiert hat. Wie ist das denn da drüben? Und ich habe viele Quellen verwendet und eine der Quellenstränge waren eben auch Erfahrungen von Menschen, die den Himmel sehen durften, weil sie meistens eine Todeserfahrung gemacht haben. Und ich spreche jetzt nicht von diesen Nahtoderfahrungen im Sinn von, oh, ich sehe ein Licht und einen Tunnel, es wird mir ganz warm, sondern echte Himmelserfahrungen, wo sie Personen gesehen haben, wo sie Menschen begegnet sind, wo sie Jesus begegnet sind. So. Alle sagen immer dasselbe. Sie haben dort Klänge gehört, wie sie auf dieser Welt nie gehört haben. Und es gibt keine Worte, sie zu beschreiben. Sie haben dort Geschmäcker erfahren. Sie haben dort Dinge gesehen, die sie in keinster Weise beschreiben können. Also immer wenn wir den Himmel beschreiben, ist es viel zu wenig. Deshalb, du darfst es dir so schön vorstellen, wie du nur kannst. Es wird immer weniger sein als das, was es wirklich ist. Johannes Paul II. Hat einen schönen Satz gesagt über den Himmel. Er sagte, mehr als ein Ort ist der Himmel ein Zustand. Also der Himmel ist vor allem ein innerer Zustand von uns Menschen bei Gott, der uns mit totalem Glück erfüllt. Das heißt, totaler innerer Friede, totales inneres Heilsein, totale Verbindungsfähigkeit und Beziehung mit anderen Menschen und nichts, was das Ganze stört, weil es gibt keinen Streit. Ich werde nicht müde, ich werde nicht krank, ich bin nicht lustlos, es ist irgendwann langweilig oder so. Es ist Leben in Fülle eine ganze Ewigkeit hindurch und in immer wachsendem Maß. Und jetzt kannst du dir es ausmalen, wie du möchtest, in den prächtigsten Farben, mit den schönsten mit den besten Speisen, mit den wunderbarsten Menschen, mit den tollsten Engeln, mit den abenteuerlichsten oder friedvollsten Erfahrungen, die du möchtest. Kauf am besten mein Buch und lies es. Da kriegst du nämlich mal einen guten Geschmack. Seit ich das Buch geschrieben habe, hat sich mein Leben auf dieser Welt sehr verändert, weil ich nicht mehr an dieser Welt hänge. Sie wird fast ein bisschen fad. In dieser Welt, das Einzige, was in dieser Welt so richtig geschmackvoll ist, ist, wenn man tiefe, tiefe Liebe und tiefe

0: Beziehung erfährt. Zwischen Gott und uns oder zwischen uns und anderen Menschen oder zwischen uns und anderen Menschen und Gott, dann kriegst du so einen Geschmack von diesem Himmel und sagst, oh wow, das möchte ich eine ganze Ewigkeit hindurch.
1: Also ich weiß nicht, wie es euch geht, aber ich bin jetzt schon ein bisschen hyped auf den Himmel. So. Und ja, wir sind ja gerade live auf YouTube und du hast mir gerade gesagt, ich soll das Gebet sprechen zu den Schutzengeln. Ich werde nichts sagen, aber seit diesem Gebet sind direkt 20 Leute mehr im Livestream. Also ich kann bestätigen, die geistige Welt existiert.
2: Dein Schutzengel hat gekocht.
1: Ja, wirklich, aber und die andere Schutzengel auch. Aber nochmal zurück zu den Fragen. Warum hassen die Dämonen Gott? Er ist doch die Liebe und liebt Gott auch die Dämonen und möchte, dass sie umkehren? Können Dämonen überhaupt umkehren? So?
0: Ich fange von hinten an. Dämonen können nach der Offenbarung nicht mehr umkehren, weil sie eine ganz andere Art von Wissen und Erkenntnis hatten als wir und auch eine ganz andere Art von Willensstärke. Das heißt, ihre Erkenntnis war sehr, sehr groß. Ich möchte nicht sagen absolut, weil nur Gott absolut die Erkenntnis hat, aber sehr, sehr groß. Und ihre Willensentscheidung ist sehr, sehr stark. Das heißt, die Lehre der Kirche ist ganz klar, dass Dämonen sich nicht bekehren können, weil sie nicht wollen. Definitiv. Ihr Wille ist fixiert und sie bleiben so. Liebt Gott Dämonen? Ja, es sind seine Geschöpfe. Gott kann nur lieben. Ja. Was war die erste Frage? Sorry, ich habe sie. Warum hassen die Dämonen Gott?
1: Ja, genau. Ja. Weil Gott ja die Liebe ist, ja. Eigentlich. Geht
0: Gott,
1: das überhaupt?
0: Gott ist die Liebe. Und ich erzähle euch vielleicht ein bisschen geschichtlich, wie wir uns das vorstellen können. Also wir wissen aus der Offenbarung und aus der Lehre der Kirche, dass die Engel von Gott vieles offenbart bekommen haben, unter anderem auch einen Teil seines Heilsplanes, also seines Planes mit uns Menschen. Und ein Teil seines Planes war offensichtlich schon von Anfang an, so liest man es auch bei dem ein oder anderen visionären Heiligen, die diese Dinge dann immer so ein bisschen lebendiger beschreiben als die Heilige Schrift vielleicht, dass Gott ihnen offenbart hat, dass er eines Tages Mensch werden wird. So, jetzt stell dich mal auf die Ebene eines Engels. Das heißt, du bist sehr mächtig, du bist sehr intelligent, du hast eine wahnsinnige Würde. Und jetzt sagt Gott zu dir, weißt du was, eines Tages werde ich kleiner werden als du, wie so ein Wurm vielleicht. Ja, die Menschen werden von den Dämonen immer wieder als kleine hässliche Würmer bezeichnet.
1: Top.
0: So sehen sie uns oder als Käfer oder irgendwie sowas.
1: Tschüss.
0: Aber du wirst mich als Mensch anbeten und mich ehren, weil ich Gott bin. Und das war für viele dieser Geister, die so würdevoll sind und so mächtig sind, halt eine Frage von Entscheidung. Werde ich das tun? Werde ich mich kleiner machen, als ich eigentlich bin? Und dann haben manche gesagt, das mache ich nicht. Ich mache mich nicht kleiner, als ich bin. Eigentlich verdiene ich es, größer zu sein. Weil, und diese ganz großen Engel, Luzifer, Satan, die ganz nah bei Gott waren, so nah bei Gott, dass sie fast an seiner Seite sein durften, die haben mehr eigentlich den Thron Gottes gesucht, als die Kleinheit unter den Menschen zu stehen. Und viele von diesen Engeln haben dann gesagt, das machen wir nicht. Manche überliefern, dass Gott noch etwas offenbart hat, wo sie dann gesagt haben, und das schon gleich gar nicht, aber das reicht schon mal. So, jetzt haben sie sich von Gott getrennt, weil sie sagen, ich will nicht, was du willst, ich möchte dir sagen, was besser ist. Schaut mal, was da für ein Hochmut reinkommt. Ich möchte dir sagen, was besser ist. Es ist das Gleiche, was Petrus bei Jesus gesagt hat, als Jesus sagt, er wird gekreuzigt werden. Und Petrus hat gesagt, das darf nicht geschehen. Das ist die gleiche Art, Gott zu sagen, wie die Dinge zu sein haben. Und haben sich von Gott getrennt. Und sie wollten von dem Moment an nicht mehr in der Gegenwart Gottes sein. Und Jesus sagt später, ich sah den Satan wie einen Blitz vom Himmel auf die Erde fallen. Das heißt, diese Geistwesen sind vom Himmel, wie auch immer das ist, verstoßen worden, verbannt worden und gegangen und sind auf die Erde gefallen. Gott selber können sie nichts antun. Aber sie hassen ihn, weil er nicht so will wie sie, sondern weil sein Wille der Demut und der Hingabe und der Liebe bestehen bleibt. Sie wollen nicht so sein und deshalb hassen sie ihn über alles. Das Einzige, was Dämonen eigentlich wollen, ist sich an Gott rächen. Das ist das Einzige. Aber weil sie das nicht können, rächen sie sich an dem, was Gott am liebsten hat. Das sind wir Menschen. Und stellt euch mal vor, diese ganze dieses ganze unendliche Heer dunkler Geister, das auf die Erde gefallen ist. Und jetzt kommt Jesus Christus in diese Welt. Gott selber, der Mensch wird. Könnt ihr euch vorstellen, wie sehr sie sich an ihm abgearbeitet haben? Bis zu dem Tag, wo sie ihn am Kreuz hatten und endlich Gott töten durften, endlich Gott quälen durften und endlich das tun durften, was sie immer schon wollten. Und Gott hat uns dadurch freigekauft. Faszinierende Geschichte. Herr der Ringe, nichts dagegen.
1: Tschüss. Ja, aber dickes L an diese Dämonen auf jeden Fall. Aber du hast gerade auch gesagt, du hast Satan und Luzifer einzeln gesagt. Das heißt, es sind nicht die gleichen
0: Dämonen? Also es gibt einige Engel, die wir kennen und Menschen, die viel mit dieser dunklen Welt zu tun haben, die trennen die ganz deutlich. Ja, sagen, es sind verschiedenste Engel, es gibt verschiedenste Engel. In der Bibel werden noch ein paar andere so komische Wesen genannt im Alten Testament. Es ist ein bisschen verklausuliert, aber einige Geister kennt man auch durch Gebete von Befreiung und so weiter. Und da, also Menschen wie Gabriele Amort, der ein ganz großer Kenner der sehr dunklen geistigen Welt war, sagt, das sind unterschiedliche Engel mit unterschiedlichen Aufgaben auch, die sie hatten. Und weiterhin haben. Und Engel haben auch, das ist interessant, ganz unterschiedliche Charaktere. Ich habe schon von den neuen Hierarchien gesprochen, von neuen Ebenen, die haben unterschiedliche Aufgaben. Sie haben auch ganz unterschiedliche Charaktere, die haben sie auch als Dämonen behalten.
2: Heiße Eisen, kühle Köpfe, wir sprechen heute über die geistige Welt. Und ich würde sagen, Pater Klaus, wir machen jetzt noch einmal ein bisschen Musik zum Endspurt und danach machen wir richtig den Endspurt und da könnt ihr jetzt hier noch eure Fragen stellen für die letzten Minuten hier bei Heiße Eisen, kühle Köpfe. Die Zeit geht immer schneller vor um, als man eigentlich denkt. Und zwar, ihr könnt die Fragen stellen an YouTube, direkt in unseren YouTube-Chat, da sind wir live. Ihr könnt die Fragen auch stellen per WhatsApp an die 0171 5753 200 oder per Insta an radio-horeb. Und jetzt starten wir direkt mit dem Lied Holy God von Brian Dawkson.

0: Holy God von Brian Dawson hier bei Radio Horeb. Heute am Abend der Jugend. Für euch im Studio sind
1: Tabitha
0: und David und Pater Klaus Einzle von den Legionären Christi ist hier live auch bei uns im Studio in Balderschwang am Hauptstandort.
2: Yes, hier bin ich.
0: Wunderbar. Pater Klaus, du beantwortest heute hier die Fragen zur geistigen Welt.
2: Sehr spannend.
0: Heiße Eisen, kühle Köpfe. Ihr könnt die Fragen immer noch hier reinschicken. Wir haben noch die Zeit und die nutzen wir auf jeden Fall bis zur letzten Sekunde. Pater Klaus, eine Frage, direkt geht's weiter hier. Kann der Teufel unsere Gedanken lesen?
2: Nein. Und das ist ein großer Nachteil. Gott kennt alle unsere Gedanken, Gott kennt unsere Regung des Herzens, er kennt die Tiefe, er kennt alles. Gott kennt sogar die Zukunft. Der Teufel kann unsere Gedanken nicht lesen. Gott erlaubt ihm das einfach nicht. Nicht einmal mein Schutzengel kann das. Gott erlaubt es nicht. Wenn Gott das möchte, kann er das immer erlauben, er tut das nicht. Was der Teufel sehr wohl kann, und er ist sehr schlau, er kann sehr viel in unserer materiellen Art und Weise, wie wir uns geben, lesen. Er kann in unseren Augen lesen, in unseren Falten auf der Stirn. Er kann unsere Mimik, unsere Gestik, unsere Verhaltensweisen lesen und dadurch sehr viel ableiten, was wir denken könnten. Und damit liegt er sehr oft recht, weil der Mensch ist auch nicht so wahnsinnig kreativ. Und wir reagieren halt äußerlich doch auch immer auf innere Sachen. Insofern hat er eine Intuition für vieles und liegt da oft gar nicht falsch. Aber, und das ist echt eine Good News, er kann unsere Gedanken nicht kennen. Danke Gott.
1: Aber ich habe auch mal gehört, ich glaube, das hattest du sogar mal irgendwann gesagt bei Heiße Eisen, kühle Köpfe, dass wenn wir einen Gedanken an den Teufel zum Beispiel richten, dass er den dann hören kann.
2: Ja. Genau, sobald unser Gedanke ist etwas Geistiges, ist es ein Konzept. Ich fasse ein Konzept in meinem Kopf und wenn ich das gedanklich in eine Richtung schieße, dann kann der Geist das wahrnehmen, weil es dann dieses geistige Konzept oder dieser geistige Satz oder dieser Befehl oder was auch immer verlässt meinen Körper sozusagen, indem ich ihm eine Richtung gebe. Man spricht auch davon, intentional etwas zu denken. Ja, dann kann er das vernehmen, weil ich will, dass er es vernimmt.
1: Und bei unserem Schutzengel ist das dann das Gleiche?
2: Ja.
1: Ja, okay.
0: Pater Klaus, ich würde sagen, wir machen direkt weiter mit einer Frage, die hier über YouTube, in unseren YouTube-Chat reinkam. Auf Radio Horeb sind wir hier live im YouTube-Livestream. Gibt es Engel in Menschengestalt auf Erden?
2: Nicht im romantischen Sinne. Es gibt immer ein Grundprinzip und Gott kann dann immer tun, was er will. Das sind zwei Grundprinzipien. Das Grundprinzip ist, Engel sind unsichtbar, sie wirken auf dieser Welt und sie können anderen Menschen helfen. Engel sind prinzipiell nicht sichtbar. Aber Gott erlaubt immer wieder, dass Engel eine Gestalt annehmen. Oft ist es nicht so selten, dass Kinder sagen, sie haben ihren Schutzengel gesehen. Das ist nicht, weil der Schutzengel sichtbar ist, sondern weil Gott das manchmal erlaubt. Das ist auf der dunklen Seite auch so. Manchmal sagen Menschen, ich habe das Gefühl, in meinem Zimmer ist jemand, da ist so ein dunkler Schatten oder sowas. Der Schatten ist nicht an sich da, aber diese geistige Welt kann so irgendwie reinwirken. Ich weiß nicht genau, wie die Frage gemeint ist. Manchmal ist sie ja banal gemeint. Das ist ein netter Mensch und der hilft mir. Der ist mein Engel oder wie ein Engel und so. Das meinen wir heute nicht, sondern wir sprechen von echten geistigen Wesen. Könnte es sein? Ja, Gott kann das immer mal zulassen. Aus dem Alten Testament haben wir das Buch Tobit und da sehen wir, wie ein Engel, der Erzengel Raphael nämlich, eine menschliche Gestalt angenommen hat und den Tobias geführt hat, bis er seine Frau gefunden hat. Und auch noch den Dämon Aschmodai fertig gemacht hat mit der Leber des Fisches und ihn irgendwie gebunden und verjagt hat. So. Gott kann das immer tun, aber das ist immer der Ausnahmefall und nicht der Normalfall. Der kann auch den Ausnahmefall oft tun, aber es ist nicht der Normalfall, sondern der Ausnahmefall.
1: Boah, Erzengel Raphael, ein Macher. Kann man seinen eigenen Schutzengel zeitweise zu einer anderen Person schicken? Also wenn diese Person zum Beispiel in einer gewissen Zeit einfach mal besonders gut beschützt sein soll?
2: Ich würde das nicht tun. Es ist nicht gut, ohne Schutzengel zu leben. Ich kenne Geschichten, die können wahr sein oder nicht, die können einzelne Erfahrungen sein oder nicht, wo Menschen ihren Schutzengel weggeschickt haben und sie dann einfach irgendeinen kleinen Unfall oder irgendwie sowas hatten. Ich kenne eine konkrete Geschichte, die mir jemand erzählt hat. Also ich würde es nicht tun. Warum? Weil dein Schutzengel, der Schutzengel der anderen Person ist stark genug, um ihr zu helfen. Ja, wir denken da ein bisschen menschlich, dass diese Engel sich irgendwie verbinden können in der geistigen Welt, ohne dass der gehen muss. Natürlich, natürlich, das kann man tun. Aber dass du ihn wegschickst von dir, würde ich besser nicht tun. Nicht, ich sage nicht, dass das Leben dann super gefährlich ist und du sofort einen Unfall haben wirst und mit Versuchungen überschüttet wirst, weil niemand da ist. Aber dein Schutzengel ist für dich da, der weiß schon, warum er da ist.
1: Aber können Schutzengel nicht irgendwie so an zwei Orte gleichzeitig sein oder sowas?
2: In der geistigen Welt sagt man, die Engel sind dort, wo sie wirken.
1: Okay.
2: Und ob sie an verschiedenen Orten wirken dürfen, ist allein Gottes Entscheidung. Das heißt, es gibt große Engel, die an verschiedenen Orten sein können gleichzeitig. Mhm. Es gibt Dämonen, die verschiedene Menschen gleichzeitig umsetzen können. Und es gibt den Erzengel Michael, der muss an vielen Fronten kämpfen. Ja. Also können Engel an verschiedenen Orten sein? Manche ja, manche nein. Es hängt von Gottes Entscheidung ab. Dein Schutzengel ist eigentlich dafür gemacht, dass er bei dir ist. Heilige sagen übrigens, die Engel gesehen haben, über der rechten Schulter. So hinter unserer rechten Schulter haben etliche Heilige die Schutzengel gesehen. Ich finde das cool. Kannst du manchmal High Five mit ihm machen.
1: Dann schlägt man daneben.
0: Pater Klaus, die nächste Frage. Wir machen hier direkt weiter. Nicht mehr so viel Zeit, aber wir nutzen die letzten Sekunden, die wir noch haben, bis zum Äußersten. Das sind direkt zwei Fragen zusammen. Erstens, hat jeder Mensch unabhängig vom Glauben einen Schutzengel? Ja. Und zweitens, am Ende wird Gott das Böse besiegen. Was heißt das für den Teufel und die Menschen in der Hölle? Das sind die beiden Fragen.
2: Also die erste, ja, jeder Mensch hat einen Schutzengel. Gott hat für jeden Menschen einen gemacht. Und zweitens, es bedeutet für die Dämonen und die Menschen in der Hölle, dass sie in diesem Zustand verbleiben werden, den sie gewählt haben. Sie haben den Zustand gewählt, ich will nicht bei Gott sein, ich will nicht in dieser Liebe sein, ich hasse diese Liebe und so werden sie sein. Und ich habe mal gehört, und das hat mich echt zum Denken gebracht, dass es sogar ein Akt der Barmherzigkeit Gottes ist, dass diese gefallenen Engel nicht in seiner Nähe sein müssen, weil sie in seiner Nähe noch viel mehr leiden würden, als wenn sie von ihm weit weg sind. Und das Gleiche gilt für Menschen auch. Wenn ein Mensch ein Leben lang wählt, selbstsüchtig zu sein, über Leichen zu gehen, nur an sich zu denken, andere sind ihm total egal, dann möchte er nicht an einem Ort sein, wo die Menschen sich lieben. Er hasst diesen Ort. Und deshalb wird er an einem anderen Ort sein, wo die Menschen so sind, wie er sie gewählt hat.
0: Dann direkt hier die nächste Frage. Wenn ich für jemanden bete, zum Beispiel um Umkehr, welche Wirkung hat mein Gebet auf das geistliche Leben der Person oder welche Wirkung hat generell dieses Gebet auf die andere Person?
2: Man könnte das sicher so ein bisschen bildlich beschreiben. Grundsätzlich theologisch sagen wir, das Gebet erwirkt Gnade. Und Gnade ist immer ein Wirken Gottes, das den Menschen befähigt zur Liebe, zum Positiven, zum Guten. Bildlich gesehen, wenn wir es so bildlich beschreiben wollen, dann muss man aber aufpassen, dass man nicht zu technisch, mathematisch, formalistisch wird. Aber wenn ich aus Liebe zu einem Menschen, zu Gott bete, dann schicke ich sozusagen Liebe zum Herrn. Und der Herr wird diese Liebe umformen in Inspirationen, in Menschen, die zu dieser Person kommen, in Möglichkeiten, wo diese Person einen anderen Weg gehen kann. Es ist immer in Freiheit, es ist super filigran und du musst dir vorstellen, dass Gott in jedem Augenblick für 8 Milliarden Menschen einen neuen Plan macht. In jedem Augenblick. Je nachdem, wie die Person sich entscheidet, macht Gott schon wieder einen neuen Plan. Es kann nur Gott, wie gut, dass wir nicht Gott sind. Aber Gebet bewirkt Gnade und Gnade bewirkt in einem Menschen, dass er Chancen bekommt, den richtigen Weg zu wählen. Und das hat alles mit Liebe zu tun. Wenn wir in Liebe miteinander verbunden sind, dann fließt die Welt Gottes mehr in das Dasein hinein, als wenn wir das nicht sind. Und so in dieser Art irgendwie können wir uns diese Wirkung vorstellen.
1: Und jetzt kam noch mal eine Frage rein. Sind Engel im Tabernakel bei Jesus oder sind die Engel draußen vor dem Tabernakel?
2: Das ist eine typisch menschliche Frage, die sehr materiell ist. Wir fragen halt immer materiell. Engel haben keinen Ort. Also für Engel gibt es den Tabernakel und die Wand und so weiter nicht. Ja. Was wir schon wissen, ist von vielen Heiligen, die das bestätigen, und ich würde auch die Offenbarung herannehmen, wo Jesus, der Menschensohn, von den Engeln angebetet wird und sie mit ihren Flügeln ihn loben und preisen und sie niederfallen und so weiter, dass an jedem Tabernakel Engel sind, die Jesus anbeten. Jesus, ich sag's mal ein bisschen salopp, die Jesus Gesellschaft leisten. Das ist so schön zu denken, weil, weißt du, man könnte ein bisschen missmutig werden und sagen, boah, so viele Tabernakel auf der Welt, wo Jesus ganz allein ist und so. Und dann denke ich manchmal, das sind ein bisschen negative Menschen, die haben keine Ahnung von der geistigen Welt. Jesus ist umringt von Freunden, Jesus ist umringt von anderen Engeln. Wenn wir auch noch dazukommen, ist es cool, toll, aber wenn wir nicht da sind, die geistige Welt ist viel wichtiger und tiefer und fülliger, als wir uns das vorstellen können.
1: W, die Engel.
0: Radio Horeb heute am Abend der Jugend mit heiße Eisen, kühle Köpfe. Du kannst heute deine Fragen hier stellen an Pater Klaus Einzle von den Legionären Christi. Pater Klaus, Blick auf die Uhr. 2,5 Minuten haben wir noch. Let's go. Die 2,5 Minuten nutzen wir direkt. Frage. Was kann ich gegen Anfechtungen tun? A. Wie kann ich es überhaupt rechtzeitig bemerken, um es zu stoppen? Und B. Wenn ich es schon bemerkt habe, was kann ich dann dagegen setzen?
2: Okay, wo wir schon gerade beim Thema der übernatürlichen Welt sind, bitte deinen Schutzengel. Und das ist kein Witz. Weißt du, wir machen manchmal einen Witz aus unseren Schutzengeln. Wir meinen, das sind so kleine Plüsch-Engelchen, die so da sitzen und sich langweilen. So. Engel sind echt gigantische Wesen. Die sind stark, die sind mächtig, die sind groß. Wenn du deinen Schutzengel ehrlich bittest, immer wieder, heiliger Schutzengel, hilf mir, mach mich wach vor diesen Versuchungen. Du, was hat der Engel mit Petrus gemacht im Gefängnis? Er hat ihm in die Seite reingehauen und Petrus ist aufgewacht. Engel können ganz viel tun. Das ist kein Witz, worüber wir hier sprechen. Und es ist auch kein Witz, was ich sage. Bitte deinen Schutzengel um Hilfe. Das ist das Erste oder eine Sache. Und die zweite ist, werde eine betende Person. Wenn du so total im Alltag aufgehst, in der materiellen Welt, dann hast du für die geistige Welt wenig Gespür. Das heißt, geistige Versuchungen können sich ganz subtil einschleichen, ohne dass du es merkst. Wenn du betend bist, wenn du ein Mensch bist, der sensibel ist für das Geistige, wirst du das sehr schnell spüren, weil diese Versuchungen in dir etwas in Bewegung bringen, was nicht positiv ist auf Dauer. Da kommt eine Unruhe rein, da kommt ein falsches Begehren rein, da kommt eine Arroganz rein, da kommt in der Beziehung irgend so ein Ungleichgewicht rein. Geistige Menschen spüren das sehr stark. Werde eine betende Person. Noch tiefer.
0: Pater Klaus, wir machen hier direkt weiter mit der nächsten Frage. Woran erkennt man, ob ein Mensch psychisch ein Problem hat oder von Dämonen besessen ist? Das wirkt ja manchmal doch ähnlich, oder?
2: Ist manchmal ähnlich und ich glaube, das übersteigt jetzt unsere Zeit. Also sagen wir mal zwei, drei Kriterien. Wenn ein Mensch von Dämonen belastet ist, wird diese Person sehr wahrscheinlich auf Gebet reagieren. Sobald die Macht Gottes in so ein Leben reinkommt, reagiert die geistige Welt. Und normalerweise sind solche Personen relativ klar im Kopf. Es sind sehr normale Menschen, sie sind eben nicht psychisch krank. Sie können auch psychisch krank und belastet sein, dann wird es ein bisschen kompliziert. Aber wenn man betet für jemanden, der irgendwelche Anfechtungen hat, die wie geistig aussehen könnten, und es passiert gar nichts, dann gehe ich mal zuerst davon aus, es ist sehr wahrscheinlich psychisch. Wenn ich bete und es passiert etwas, dann gehe ich davon aus, es ist zumindest auch etwas Spirituelles da und da müssen wir weitergehen. Geistige Krankheiten, Schwierigkeiten, so reagieren nicht auf Medizin zum Beispiel, Medikamente. Andersrum, wenn es Medikament hilft, ist es sehr wahrscheinlich weniger geistig als mehr psychisch. Aber ein großes Thema, da muss man sehr sensibel sein und sehr filigran unterscheiden. Das ist eine große Kunst, die ich nicht jedem einfach so auf den Tisch werfen würde.
0: Also geistige Welt, großes Thema. Darüber haben wir hier heute gesprochen bei Heiße Eisen, kühle Köpfe. Ihr könnt das noch einmal nachhören auf horeb.org in unserer Mediathek oder auch direkt auf YouTube. Da bleibt das Video einfach online vom Stream. Pater Klaus, zum Schluss noch ganz kurz. Geistige Welt, was sollten wir unbedingt mitnehmen jetzt hier von der letzten von dieser Sendung?
2: Betende Menschen zu werden. Viel sich mit dem Herrn beschäftigen und nicht so sehr mit der dunklen Welt, sich freuen an dem, was Gott uns geschenkt hat. Das Positive, Freudige, Humorvolle, Lebendige ist alles Zeichen von Gott. Der Teufel hat keinen Humor. Der Teufel will immer zerstören, Gott macht immer lebendig. Wo viel Freude ist, wo Freundschaft ist, auch sehr, sehr menschliche Dinge, wo Freundschaft ist, wo Gemeinschaft da ist, da ist Gott präsent. Und ich glaube, dass gerade wir Christen echt aufgefordert sind, dieses ganze schöne Leben zu genießen, zu verbreiten, Optimismus, Hoffnung, Lebendigkeit, Freude. Und dann kommt Gott rein und das ist Gemeinschaft und die Menschen wollen das. Es wird so viel schlecht geredet. Mach die Nachrichten an und du kriegst alles dunkel in deine Wohnung rein. Lass es lieber aus und hör Radio Horeb und bete ein bisschen. Ist besser.
1: Amen.
0: Pater Klaus, ich glaube, dazu fehlt nur noch der Segen, der priesterliche Segen. Da passiert ja auch in der geistigen Welt einiges.
2: Wenn wir das sehen würden, dann würden wir die Priester öfter bitten, dass sie uns segnen.
0: Das machen wir doch jetzt hier direkt.
2: Der Herr sei mit euch.
0: Und mit deinem Geiste.
2: Auf die Fürsprache der Jungfrau Maria, der Königin aller Engel, auf die Fürsprache eurer heiligen Schutzpatrone, eurer heiligen Schutzengel und Namenspatrone, segne euch mit seinem Frieden, mit seiner Freude, seiner Leichtigkeit und Kraft, der allmächtige Gott, der Vater und der Sohn und der Heilige Geist.
0: Amen.
2: Amen.
0: Aus dem Studio hier in Balderschwang verabschieden sich von euch
1: Tabitha
0: und David. Ihr hört Radio Horeb am Abend der Jugend. Und jetzt geht's hier direkt weiter mit Abgemischt.

Herzlich willkommen bei Abgemischt, dem Musikmagazin am Abend der Jugend. Es begrüßt euch ganz herzlich Michael Wielert. Wir haben bereits letzte Woche neue Lieder von Stefan Fast gehört. Da haben wir in die Produktion hineingehört. Heute starten wir mit zwei Singles, mit zwei einzelnen Liedern, die er hintereinander veröffentlicht hat. Stefan Fast findet man in allen gängigen Streaming-Portalen und sein Motto, wir erinnern uns an letzte Woche, sein Motto ist Cantare Deo, Gott singen, Gott loben. Und da hören wir jetzt zunächst die beiden Singles. Als erstes Du vergibst mir und danach das Lied Zu Hause bei Jesus. Heute hier in der Neuvorstellung Stefan Fast.

Wir stellen heute neue Lieder von Stefan Fast vor. Cantare Deo, Gott loben, das ist sein Motto. Und wir haben natürlich noch etwas Zeit, hören in weitere Lieder hinein. Viel Freude mit den Liedern von Stefan Fast. Für euch am Mikrofon Michael Wielert.

Herzlich willkommen zum Draht nach oben. Es begrüßt euch ganz herzlich Diakon Michael Wielert. Draht nach oben ist die Gebetszeit am Abend der Jugend. Und derzeit hören wir kurze Impulse aus einem Buch über den Psalm 23. Und dann machen wir uns einige Gedanken darüber, jeder für sich selbst auch, aber auch gemeinsam und schauen, wo führt uns das hin? Der Psalm 23, einer der wichtigsten Psalmen, die vermutlich, ja, jeder kennt diesen Psalm 23. Und es lohnt sich. Ich möchte Mut machen, den Psalm 23 auswendig zu lernen. Er ist ein gutes Handwerkszeug in vielen Lebenssituationen. Wir können damit Gott loben, ihn danken. Wir können aber auch ihn bitten, dass er bei uns ist, so wie es im Psalm 23 beschrieben ist. Wir haben bereits gehört in dem ersten Impuls aus dem Buch, dass Jesus selbst von sich sagt, ich bin der gute Hirte. Jesus nimmt Bezug auf den Psalm 23. Jesus war vertraut mit den Psalmen. Und so schließt sich da auch etwas, wenn Jesus sagt, ich bin der gute Hirte. Und das Buch, aus dem wir die Impulse hören, das heißt Psalm 23 aus der Sicht eines Schafhirten. Und ein Schafhirte hat es geschrieben. Sein Name ist W. Philipp Keller. Erschienen ist das Ganze bei Gerd Medien. Also, heute hören wir einen weiteren Impuls und der geht über die Zeile aus dem Psalm 23. Er weidet mich auf einer grünen Aue. Schafe haben eine seltsame Veranlagung. Es ist fast unmöglich, sie zum Hinlegen zu bewegen. Es sei denn, dass vier Bedingungen erfüllt sind. Vier. Erstens, aufgrund ihrer Furcht legen sie sich nicht eher hin, bis sie frei von jeglicher Angst sind. Zweitens, sie legen sich nicht eher zur Ruhe, bis aufgrund ihres Herdentriebs alle bestehenden Spannungen zwischen einzelnen Schafen gelöst sind. Drittens, solange Schafe von Fliegen oder Schmarotzern belästigt werden, legen sie sich nicht hin. Erst wenn sie von diesen Quälgeistern befreit sind, können sie sich entspannen. Und schließlich viertens, Schafe können sich nicht hinlegen, solange sie noch Hunger haben und nach Futter suchen müssen. Hungrige Schafe legen sich nicht auf den Boden. Das ist bemerkenswert, oder? Schafe kommen nur dann zur Ruhe, wenn Ängste, Spannungen, Ärger und Hunger ausgeschaltet sind. Das Einzigartige an diesem Bild ist, dass nur der Hirte selbst sie von all diesen Dingen befreien kann. Von seinen Bemühungen hängt es ab, ob seine Herde frei von störenden Einflüssen ist oder nicht. Wenn wir uns einmal die vier genannten Umstände und ihre ernsten Auswirkungen auf die Schafe anschauen, verstehen wir, weshalb der Hirte oder Besitzer der Herde eine so überaus wichtige Rolle spielt. Nur er kann die Schafe dazu bewegen, sich auszuruhen und zu entspannen. Und diese Ruhe ist enorm wichtig. Denn eine Herde, die unruhig und unzufrieden ist, sowie dauernd gestört wird, kann sich nicht weiterentwickeln. Gleiches gilt für uns Menschen. Schafe sind sehr schreckhafte Tiere und geraten leicht in Panik. Schon ein plötzlich hinter einem Busch auftauchender Hase genügt, um eine ganze Schafherde in die Flucht zu schlagen. Läuft einmal ein erschrecktes Schaf in blinder Angst davon, folgen ihm gleich ein Dutzend anderer, ohne überhaupt zu wissen, was eigentlich der Grund ist. Ich möchte es soweit bei dem Impuls für heute belassen, denn das bewegt schon vieles in uns. Ich weiß nicht, wie es euch geht, aber die
vier Gründe, warum ein Schaf sich nicht ruhig hinlegen kann. Die haben bei mir einiges ausgelöst. Ich zähle nochmals die Ängste oder das, was dahinter steckt, auf. Es sind Ängste, Spannungen, Ärger, Hunger. Schauen wir doch mal auf diese vier Dinge in unserem Leben. Vor was habe ich Angst in meinem Leben? Vielleicht habe ich sogar Existenzängste, Beziehungsängste. Vielleicht fühle ich mich unsicher, so wie ich bin. Also dieses Angsthaben im Leben, ich denke, das kennt jeder. Spannungen. Spannungen, die sind zwischenmenschlich. Spannungen vielleicht in der Familie, Spannungen am Arbeitsplatz, Spannungen mit Freunden, im Sportverein, in der Freizeit. Spannungen, wenn ich irgendwo bin und wo ich merke, ich tue mir schwer mit dem anderen. Oder der hat etwas gesagt, was bei mir was auslöst. Spannungen, also zwischenmenschliche Dinge. Ärger. Über was alles kann man sich bitte schön ärgern? Und wie der Schafhirte hier aufgezählt hat, die Fliegen. Ja, die Fliege, die tanzt einem meistens immer gerade vor der Nase herum und man erwischt sie nicht. Und es sind oft kleine Dinge, die zum großen Elefanten werden und über das wir uns richtig ärgern. Und viertens, der Hunger. Der Hunger ist etwas Besonderes. Da geht es natürlich darum, nach was habe ich Hunger? Ich habe Hunger nach einem erfüllten Leben. Was nährt mich in meinem Leben? Hunger nach Gebet? Habe ich das? Sehne ich mich nach Gebet? Sehne ich mich nach der Gegenwart Gottes in meinem Leben? Nach Gottes Dienst, Dasein, Jesus schauen in der Anbetung, ihm begegnen in der Eucharistie? Hunger nach Leben, nach geistigem Leben, nach erfülltem Leben. Das war letzte Woche unser Thema, der Mangel, mir wird nichts fehlen. Das hat mit Hunger zu tun. Bin ich jemand, der auf einmal alles zu sich nimmt, spirituell gesehen, und dann auf eine Durststrecke geht? Oder habe ich eine gesunde Ernährungsweise, was Gebet und Gegenwart Gottes angeht? Ich wiederhole das nochmals. Diese vier Spannungsfelder, diese vier Dinge, die die Schafe hindern, sich hinzulegen, auszuruhen. Und wir brauchen Ruhe. Wir müssen Kraft tanken in unserem Leben. Vier Dinge sind Ängste, Spannungen, Ärger und Hunger. Und ich bin mir sicher, dass euch jetzt noch einiges mehr eingefallen ist, was ihr damit verbindet in eurem Leben. Und ich lade euch ein, dass wir das noch ein bisschen vertiefen, darüber nachdenken, schauen, wie geht es mir damit. Und dann beten wir gemeinsam. Also jetzt eine kurze Musikpause und dann steigen wir ein mit dem Psalm 23. Wer ein Gotteslob hat, kann die Nummer 37 aufschlagen. Dort findet ihr den Psalm 23. Und nochmals zum Nachdenken. Wo habe ich Ängste? Wo sind bei mir Spannungen? Wo habe ich Ärger in meinem Leben? Und wonach habe ich Hunger?

Fürchte kein Unheil, denn du bist bei mir. Dein Stock und dein Stab geben mir Zuversicht. Du deckst mir den Tisch vor den Augen meiner Feinde. Du salbst mein Haupt mit Öl. Du füllst mir reichlich den Becher. Lauter Güte und Huld werden mir folgen mein Leben lang. Und im Haus des Herrn darf ich wohnen für lange Zeit. Ehre sei dem Vater und dem Sohn und dem Heiligen Geiste, wie im Anfang, so auch jetzt und alle Zeit und in Ewigkeit. Amen. Jesus, wir kommen gemeinsam vor dich als Gebetsgemeinschaft. Wir beten und vertiefen den Psalm 23. Und heute hörten wir das Wort, dass du uns weidest auf einer grünen Aue. Das heißt, zur Ruhe kommen. Und wir blicken auf unser Leben, auf unser Sein, auf unser Tun und gehen dem nach, wo wir eben nicht zur Ruhe kommen. Wo wir Angst haben, Existenzangst, Angst vor der Zukunft, Angst vor Entscheidungen. Wir kommen vor dich und bringen dir unsere Spannungen, zwischenmenschliche Spannungen. Spannungen, wo wir unterschiedlicher Meinung sind. Spannungen in der Familie, Spannungen am Arbeitsplatz, in der Schule, im Studium, in der Ausbildung, aber auch im Freundeskreis. Wir bringen dir diese Spannungen und bitten dich, dass du uns hilfst, sie zu überwinden. Dass wir die Sicht des anderen sehen und aufeinander zugehen können. Wir bringen dir unseren Ärger. All das, was uns innerlich unruhig macht in unserem Leben, was oft Kleinigkeiten sind. Wenn ich mich über jemanden ärgere oder über eine Sache. Wir bringen dir diesen Ärger und legen ihn in deine Hände. Und wir bringen dir unseren Hunger. Unseren Hunger nach Leben, nach Freude, nach Frieden, unseren Hunger auch nach Liebe. Und wir bitten dich, dass du unsere Augen öffnest für deine Gegenwart in unserem Leben. Für deine Gegenwart, die diesen Hunger stillt. Und so kommen wir mit dem, was uns bewegt, was uns beschäftigt, auch mit den Anliegen, die wir für andere haben, die krank sind, die in Not sind, und beten gemeinsam. Vater unser im Himmel, geheiligt werde dein Name, dein Reich komme, dein Wille geschehe, wie im Himmel, so auf Erden. Unser tägliches Brot gib uns heute und vergib uns unsere Schuld, wie auch wir vergeben unseren Schuldigern. Und führe uns nicht in Versuchung, sondern erlöse uns von dem Bösen. Gegrüßet seist du, Maria, voll der Gnade, der Herr ist mit dir. Du bist gebenedeit unter den Frauen, und gebenedeit ist die Frucht deines Leibes, Jesus. Heilige Maria, Mutter Gottes, bitte für uns Sünder, jetzt und in der Stunde unseres Todes. Amen. Und so segne, beschütze und begleite euch vor allem in die Ruhe, der barmherzige Gott, der Vater, der Sohn und der Heilige Geist. Amen. Danke fürs Mitdabeisein am Abend der Jugend, fürs Mitbeten. Ich freue mich, wenn wir nächste Woche einen Schritt weitergehen im Psalm 23. Nochmals der Hinweis auf das Buch. Psalm 23 aus der Sicht eines Schafhirten von W. Philipp Keller, erschienen bei Gerd Medien. Für euch am Mikrofon Diakon Michael Wielert.

Abend der Jugend hier bei Radio Horeb heute am Montagabend. Es ist 21.40 Uhr. Wir beten jetzt hier komplett das Nachtgebet der Kirche. Heute gemeinsam mit Diakon Klaus Hanisch aus Mindelzell. Das liegt im Bistum Augsburg. Diakon Hanisch ist auch missionarisch bei Radio Horeb im Einsatz. Die Texte zu komplett findet ihr im großen grünen Stundenbuch ab der Seite 701. Und wenn ihr jetzt kein Stundenbuch gerade zur Hand habt, auch überhaupt kein Problem. Die Texte sind auch auf eurem Handy, entweder in der Stundenbuch-App. Und wenn ihr die auch nicht habt, auch kein Problem, denn auch im Internet auf stundengebet.de findet ihr die Texte jetzt hier zu komplett.

0: O Gott, komm mir zu Hilfe.
1: Herr, eile mir zu helfen.
0: Ehre sei dem Vater und dem Sohn und dem Heiligen Geist.
1: Wie im Anfang, so auch jetzt und alle Zeit und in Ewigkeit. Amen. Halleluja.
0: Legen wir am Ende des Tages alles in Gottes Hand zurück. Alles, was uns am Abend reut, was nicht gut war. Aber danken wir auch für das, was gut war und wir anderen eine Freude gemacht haben. Ich bekenne Gott, dem Allmächtigen und allen Brüdern und Schwestern, dass ich Gutes unterlassen und Böses getan habe. Ich habe gesündigt in Gedanken, Worten und Werken, durch meine Schuld, durch meine Schuld, durch meine große Schuld. Darum bitte ich die selige Jungfrau Maria, alle Engel und Heiligen und euch, Brüder und Schwestern, für mich zu beten bei Gott, unserem Herrn. Der allmächtige Gott, erbarme sich unser, erlasse uns die Sünde nach und führe uns zum ewigen Leben.
1: Amen.
0: Bevor des Tages Licht vergeht, o Herr der Welt, hör dies Gebet. Behüte uns in dieser Nacht durch deine große Güte und Macht.
1: Hüllt Schlaf die müden Glieder ein, lass uns in dir geborgen sein und mach am Morgen uns bereit zum Lobe deiner Herrlichkeit.
0: Dank dir, o Vater, reich an Macht, der über uns voll Güte wacht und mit dem Sohn und Heiligen Geist des Lebens Fülle uns verheißt. Amen. Herr, du bist ein gnädiger Gott, voll Langmut und reich an Erbarmen.
1: Herr, du bist ein gnädiger Gott, voll Langmut und reich an Erbarmen.
0: Wende dein Ohr mir zu, erhöre mich, Herr, denn ich bin arm und gebeugt.
1: Beschütze mich, denn ich bin dir ergeben. Hilf deinem Knecht, der dir vertraut.
0: Du bist mein Gott, sei mir gnädig, o Herr. Den ganzen Tag rufe ich zu dir.
1: Herr, erfreue deinen Knecht, denn ich erhebe meine Seele zu dir.
0: Herr, du bist gütig und bereit zu verzeihen. Für alle, die zu dir rufen, reich an Gnade.
1: Herr, vernimm mein Beten. Achte auf mein lautes Flehen.
0: Am Tag meiner Not rufe ich zu dir, denn du wirst mich erhören.
1: Herr, unter den Göttern ist keiner wie du und nicht gleich den Werken, die du geschaffen hast.
0: Alle Völker kommen und beten dich an. Sie geben, Herr, deinem Namen die Ehre.
1: Denn du bist groß und tust Wunder. Du allein bist Gott.
0: Weise mir, Herr, deinen Weg. Ich will ihn gehen in Treue zu dir.
1: Richte mein Herz darauf hin, allein deinen Namen zu fürchten.
0: Ich will dir danken, Herr, mein Gott, aus ganzem Herzen. Will deinen Namen ehren, immer und ewig.
1: Du hast mich den Tiefen des Totenreichs entrissen. Denn groß ist über mir deine Huld.
0: Gott, freche Menschen haben sich gegen mich erhoben. Die Rotte der Gewalttäter trachtet mir nach dem Leben. Doch dich haben sie nicht vor Augen.
1: Du aber, Herr, bist ein barmherziger und ein gnädiger Gott. Du bist langmütig, reich an Huld und Treue.
0: Wende dich mir zu und sei mir gnädig. Gib deinem Knecht wieder Kraft. Und hilf dem Sohn deiner Magd.
1: Tu ein Zeichen und schenke mir Glück. Alle, die mich hassen, sollen es sehen und sich schämen, weil du, Herr, mich gerettet und getröstet hast.
0: Ehre sei dem Vater und dem Sohn und dem Heiligen Geist.
1: Wie im Anfang, so auch jetzt und alle Zeit und in Ewigkeit. Amen.
0: Herr, du bist ein gnädiger Gott, voll Langmut und reich an Erbarmen.
1: Gott hat uns nicht fürs Gericht seines Zornes bestimmt, sondern dafür, dass wir durch Jesus Christus, unseren Herrn, das Heil erlangen. Er ist für uns gestorben, damit wir vereint mit ihm leben, ob wir nun wachen oder schlafen.
0: Herr, auf dich vertraue ich, in deine Hände lege ich mein Leben.
1: Herr, auf dich vertraue ich, in deine Hände lege ich mein Leben.
0: Lass leuchten über deinem Knecht dein Antlitz und hilf mir in deiner Güte.
1: In deine Hände lege ich mein Leben.
0: Ehre sei dem Vater und dem Sohn und dem Heiligen Geist.
1: Herr, auf dich vertraue ich, in deine Hände lege ich mein Leben.
0: Sei unser Heil, o Herr, wenn wir wachen und unser Schutz, wenn wir schlafen, damit wir wachen mit Christus und ruhen in seinem Frieden.
1: Sei unser Heil, o Herr, wenn wir wachen und unser Schutz, wenn wir schlafen, damit wir wachen mit Christus und ruhen in seinem Frieden.
0: Nun lässt du, Herr, deinen Knecht, wie du gesagt hast, den Frieden scheiden.
1: Denn meine Augen haben das Heil gesehen, das du vor allen Völkern bereitet hast.
0: Ein Licht, das die Heiden erleuchtet und Herrlichkeit für dein Volk Israel.
1: Ehre sei dem Vater und dem Sohn und dem Heiligen Geist.
0: Wie im Anfang, so auch jetzt und alle Zeit und in Ewigkeit. Amen. Sei unser Heil, o Herr, wenn wir wachen und unser Schutz, wenn wir schlafen, damit wir wachen mit Christus und ruhen in seinem Frieden. Lasset uns beten. Herr, schenke uns eine ruhige Nacht und einen erholsamen Schlaf. Was wir heute durch Wort und Werk an Gutem ausgesät haben, das lass Wurzel schlagen und wachsen und heranreifen für die ewige Ernte. Darum bitten wir durch Christus, unseren Herrn.
1: Amen.
0: Eine ruhige Nacht und ein gutes Ende gewähre uns der allmächtige und barmherzige Herr.
1: Amen.
0: Amen. Sei gegrüßt, du Königin, Mutter der Barmherzigkeit. Unser Leben, unsere Wonne und unsere Hoffnung sei gegrüßt. Zu dir rufen wir, verbannte Kinder Evas. Zu dir seufzen wir, trauernd und weinend in diesem Tal der Tränen. Wohlan denn, unsere Fürsprecherin, wende deine barmherzigen Augen uns zu. Und nach diesem Elend zeige uns Jesus, die gebenedeite Frucht deines Leibes. O gütige, o milde, o süße Jungfrau Maria. Liebe Hörerfamilie von Radio Horeb und Radio Maria, ich möchte noch nach der gemeinsamen Komplett etwas beim Schuldbekenntnis verweilen. Denn nicht nur am Anfang der Komplett beten wir das Schuldbekenntnis, sondern zu Beginn der Heiligen Messe, bei der Krankensalbung und wenn den Kranken die Eucharistie gebracht wird, ist das Schuldbekenntnis Bestandteil der liturgischen Feier. Wir bitten Gott, den Allmächtigen und unseren Brüdern und Schwestern um Verzeihung für die Verfehlungen, die wir in Gedanken, Worten und Werken getan haben, und schlagen uns demütig an die Brust. Im Anschluss bitten wir die selige Jungfrau Maria, alle Engel und Heiligen und die Brüder und Schwestern für uns zu beten bei Gott, unserem Herrn. Und in der abschließenden Vergebungsbitte bitten wir Gott, dass er uns die Sünde nachlasse und uns zum ewigen Leben führe. Liebe Hörerfamilie, im täglichen Leben werden wir nicht nur Gott gegenüber immer wieder schuldig, sondern auch unseren Nächsten in der Familie, am Arbeitsplatz, ja wo auch immer. Dann wird es oft schon schwieriger, auf Vergebung und Versöhnung hinzuarbeiten. Die Anonymität, wie beim Schuldbekenntnis, ist nicht gegeben, sondern die Person ist real, mit Fleisch und Blut existent, oftmals in unserer unmittelbaren Nähe. Ich möchte Ihnen von zwei Erlebnissen erzählen, die ich bei meinen Besuchen im Krankenhaus hatte. Zwei Besuche, die zunächst gegensätzlicher nicht sein können. Den ersten Besuch machte ich bei einer Patientin, die auf dem Weg der Besserung war. Ich brachte ihr die Krankenkommunion und schon als ich an der Tür klopfte und mit einem fröhlichen Herein aufgefordert wurde, das Zimmer zu betreten, konnte ich die angenehme Atmosphäre im Zimmer spüren. Sie begrüßte mich herzlich und freute sich auf die kleine liturgische Feier. Nach der Feier erzählte sie, dass ihr Ehemann und ihre Kinder sie regelmäßig besuchen und alles vorbereiten für die Rückkehr nach Hause. Sie freute sich, zu ihrer Familie zurückzukehren. Und ich glaubte, eine glückliche und versöhnte Frau vor mir zu haben. Bei dem anderen Besuch war die Situation zunächst völlig anders. Im Vorfeld wurde ich vom Pflegepersonal gebeten, zu versuchen, mit einer älteren Patientin, die an Krebs erkrankt war, zu sprechen. Sie sagten mir, sie bekommt keinen Besuch und sie ist auch nicht sehr gesprächig. Und schon beim Eintreten ins Zimmer war die Atmosphäre sehr eisig. Die Voraussetzungen für ein gutes Gespräch waren nicht gut. Da ich sie nicht kannte, stellte ich mich vor und erklärte ihr, warum ich hier bin. Und ob es ihr recht wäre, wenn ich mich eine Weile mit ihr unterhalten könne. Da sie weder Ja noch Nein sagte, nahm ich Platz und fragte weiter nach ihrem Namen, wo sie wohnt, aber ich bekam keine Antwort. Ich fragte weiter nach ihrer Familie, dem Mann und ihren Kindern. Jetzt änderte sich die Situation. Sie zischte mich an, der Mann ist schon lange tot und meine Tochter habe ich schon jahrelang nicht mehr gesehen. Ich habe auch keinen Kontakt mehr zu ihr. Und mit dem da oben, mit dem Herrgott, habe ich schon lange abgeschlossen. Ich dachte bei mir, aha, Unversöhntheit pur. Der Weg zur Versöhnung wird sicher sehr lang. Ich besuchte die Patientin in der Folgezeit regelmäßig in der Klinik. Ein religiöses Gespräch kam zunächst nicht zustande. Aber mit der Zeit öffnete sie sich doch und erzählte, dass sie enttäuscht sei vom Herrgott, da sie jetzt schwer krank ist und vielleicht sterben müsse. Gerne würde sie ihre Tochter noch einmal sehen, aber sie seien so zerstritten, dass sie da keine Möglichkeit sehe. Ich schlug ihr vor, dass ich versuchen werde, mit ihrer Tochter zu sprechen und zu einem Besuch in die Klinik einzuladen, und ermutigte sie, sich mit ihrer Tochter zu versöhnen. Sie fragte ängstlich, aber wenn sie nicht will? Ich sagte ihr, machen Sie wenigstens einen Versuch. Dann haben Sie alles getan, was Sie tun konnten. Ich habe die Tochter erreicht und bewegen können, ihre Mutter zu besuchen. Tochter und Ehemann machten sich auf den Weg in die Klinik und es kam zu einer wirklichen Versöhnung zwischen Mutter und Tochter. Liebe Hörerfamilie, die Versöhnung mit Gott im Schuldbekenntnis und im Sakrament der Beichte ist das eine. Die persönliche Vergebung und Versöhnung mit unseren Nächsten das andere. Beides zur rechten Zeit ist hilf- und segensreich und macht die Welt sicher ein Stück friedlicher. Amen. Der Herr sei mit euch.
1: Und mit deinem Geiste.
0: Auf die Fürsprache der seligen Jungfrau und Gottesmutter Maria, des heiligen Josef, des heiligen Märtyrer Laurentius und aller Engel und Heiligen. Segne euch und eure Lieben der allmächtige und barmherzige Gott, der Vater, der Sohn und der Heilige Geist.
1: Amen.
0: Gelobt sei Jesus Christus.
1: In Ewigkeit. Amen. Die Komplett, das Nachtgebet der Kirche, haben wir heute gemeinsam gebetet mit Diakon Klaus Hanisch aus Mindelzell, das liegt im Bistum Augsburg. Diakon Hanisch ist auch missionarisch bei Radio Horeb im Einsatz.

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Beim Mikrofon ist David. Und hier geht's gleich weiter mit dem Treffpunkt und Diakon Michael Wielert mit der neuen Musik hier, der neuen christlichen Musik. Und der Abend der Jugend, wir haben heute mit Pater Klaus Einzler, heiße Eisen, kühle Köpfe, über die geistige Welt gesprochen mit euren Fragen. Die Sendung, die könnt ihr auch noch einmal nachhören, die ist jetzt schon hochgeladen im Podcast. Da könnt ihr sie nachhören oder auch auf YouTube, da ist das Video weiterhin online, wenn ihr lieber das YouTube-Video schauen wollt. Morgen früh geht es dann wieder weiter in unserem Live-Programm um 6 Uhr mit dem Angelus und dem Rosenkranz. Dann betet Renate Mewes mit euch am Morgen. Eine gute Möglichkeit, in den Tag zu starten, wenn ihr dann schon wach seid, um 6 Uhr. Um 9 Uhr morgen dann der Höhepunkt unseres Programms, die Heilige Messe am Vormittag. Die feiern wir morgen aus der Wallfahrtskirche zur Mutter mit dem gütigen Herzen in Waghäusel. Das liegt im Erzbistum Freiburg. Und wir haben heute über die geistige Welt gesprochen. 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Alle bisherigen Folgen. Einen guten Abend, gute Nacht, die wünscht euch jetzt hier David. Ihr hört Radio Horeb heute am Montagabend, unser Abend der Jugend.

0: Es ist 22 Uhr. Willkommen zum Nachtprogramm von Radio Horeb. Wir wiederholen nun für Sie die Sendung Treffpunkt, das Magazin für junge Erwachsene. Live ausgestrahlt wurde die Sendung am Sonntagabend.
1: Herzlich willkommen zu Treffpunkt. Am Mikrofon ist Michael Wieland und ich freue mich auf meinen heutigen Gast, kein Unbekannter hier bei Radio Horeb, Bastian Benoa. Ein herzliches Grüß Gott, Bastian.
2: Hi Michael, schön, dass ich wieder dabei sein darf.
1: Ja, gerne. Es gibt was Neues von dir zu hören. Überall du heißt die CD und ich war völlig erstaunt, als ich da reingeguckt habe. 14 Tracks sind da drauf. Die sind weniger und mehr lang, aber da reden wir gleich noch drüber, wie du die Musik aufgenommen hast. Und ich freue mich immer, wenn es heute noch so was Ähnliches wie ein Album gibt und nicht einzelne Singles. Da freue ich mich sehr drüber, weil das gibt uns Stoff zum Reden in der Sendung Treffpunkt. Aber vom Künstlerischen her mag ich das auch, wenn sich jemand Gedanken macht und da ja sowas Ähnliches wie früher eine CD herausbringt.
2: Ja. Was ist das nochmal?
1: Gibt es dein Werk noch als CD? Nee.
2: Nur zum Download. Tatsächlich nicht mehr. Ja. Aber es gibt ein Magazin, also so was eigentlich noch was Umfassenderes als eine CD. Dann mit MP3s und so, aber genau, eine klassische CD gibt es nicht mehr.
1: Bastian, lass uns nochmal für diejenigen, die dich nicht kennen, kurz vorstellen. Du bist Musiker von Beruf oder machst du noch was nebenbei?
2: Ich bin Musiker und Lehrer. Genau. Lehrer. Also Lehrer Standbein, Musiker Spielbein.
1: Sehr gut. Und heißt es denn auch als Lehrer, Musiklehrer?
2: Tatsächlich auch, ja. Also ich habe das jetzt nicht studiert, aber fachfremd und genau, immer mal wieder so ein Stündchen hier und da.
1: Als Musiker eignet sich das natürlich. Wissen deine Schüler, dass ihr Lehrer da mit eigener Musik unterwegs ist?
2: Ja, also das kommt immer wieder vor, dass auch irgendwie auf dem Gang dann plötzlich mal so eine Choruszeile gesungen wird, nach meinem Spaß, nach meinem Ernst oder so. Aber genau, die kriegen das schon mit, ja.
1: Okay. Wo ist dein Lebensmittelpunkt? Im Süden von Deutschland?
2: In der Nähe von Heilbronn, genau, in Süddeutschland, ja.
1: Genau.
2: Auf dem Land.
1: Und ich hab hier gerade überlegt, deine wievielte Produktion ist das jetzt? Also wenn wir jetzt mal die Singles rausnehmen.
2: Also jetzt quasi mit dem Projekt, so unter meinem Künstlernamen, das ist jetzt das dritte Studioalbum.
1: Wie kam es dazu, dass du gesagt hast, ich mache ein Album, ich möchte tatsächlich eine Liedsammlung veröffentlichen?
2: Also ich bin ein bisschen überfordert von der Masse an Lieder, die es irgendwie immer wieder gibt.
1: Deinen eigenen Liedern?
2: Nee, tatsächlich auch an dem... Wie man Streaming auch so konsumiert und hier, der hat schon wieder einen neuen Song und der und die, ich komme selber immer gar nicht hinterher. Deswegen mag ich das eigentlich, wenn man sagt, hey, ich habe nicht nur einen neuen Song und dann irgendwie 3 Wochen später, ich habe wieder einen neuen Song, sondern wenn es wirklich so ein Gesamtwerk gibt, wo man dann auch richtig mal eintauchen kann und nicht immer nur damit beschäftigt ist, das neueste Lied zu hören. Und sich dann vielleicht auch tiefer in Songs verlieben zu können, anstatt einfach das nächste tolle Lied zu hören. Deswegen, also es kommt schon auch von meinem eigenen Musik konsumieren, wie ich Musik gern höre, dass ich denke, ja, ich möchte das auch so, wie ich es gern höre, auch anderen präsentieren. Und ich höre gerne Alben, das ist einfach so. Von vorne bis hinten, lass mich da irgendwie abholen.
1: Genau, früher gab es da noch die Kreativität von versteckten Liedern auf manchen CDs oder auf manchen Schallplatten, also Dinge, die gar nicht angegeben sind. Da gab es dann Überraschungen vom einen oder anderen Künstler. Wie war das bei dir? Hast du extra für diese Produktion jetzt geschrieben? Hast du dich hingesetzt und gesagt, ich schaue jetzt, was dabei rauskommt? Das Album heißt Überall du. Stand der Titel von vornherein fest? Wie bist du diesen Weg angegangen für dieses Album?
2: Also ich habe 2 Alben gemacht gehabt, die eher Deutschpop waren, würde ich mal sagen. Also es waren schon auch für mich Gebete, also aber eher so persönliche Gebete. Und ich habe auch schon während dem 2. Album gemerkt, ich will wieder, also weil ich komme so aus der Lobpreis-Anbetungsecke auch vor dem Projekt schon, ich will mit dem 3. Album gerne ein Lobpreis-Album machen. Und daraufhin habe ich dann auch geschrieben, beziehungsweise habe auch die Songs, genau, wenn ich die Songs gesichtet habe von mir, geschaut, was eignet sich denn als Lobpreislied, dass ich dann auch als, sagen wir, Normalverbraucher nehmen kann, um es vielleicht auch in der Gemeinde zu singen oder für meine Gebetszeit verwenden kann. Das war so das große Kriterium, das ich an die Songs angelegt habe von Anfang an.
1: Und bevor wir da jetzt weiter drüber reden, über die Musik, hören wir gleich mal rein, weil dann haben wir erst recht Gesprächsstoff in der Sendung Treffpunkt hier, dass wir einfach einen Höreindruck bekommen. Und natürlich hören wir als erstes das Titellied Überall Du. Du hast einige Features, da werden wir heute auch reinhören. Also Features heißt andere Künstler, die du eingeladen hast, um die Lieder mit dir zu singen. Aber Überall Du ist ein Lied, das du singst und eben auch das Titellied dieser Produktion ist. Und da hören wir jetzt rein und dann reden wir gleich drüber. Also Überall Du von Bastian Benoa vom gleichnamigen Album.

0: In der Sendung Treffpunkt ist heute mein Gast Bastian Benoa. Wir haben jetzt den ersten Höreindruck uns geholt und vielleicht sind die Hörerinnen und Hörer genauso überrascht wie ich. Für mich war das wirklich ein ganz neuer Bastian Benoa. Ich würde jetzt nicht sagen, würdest du sagen, das ist akustisch oder wie würdest du diesen Musikstil bezeichnen, den du da verwendet hast? Ich war mir da nicht ganz sicher. Es ist auf jeden Fall ein Ohrenschmaus. Ja. So würde ich es bezeichnen.
1: Das ist schön. Ja. Nee, also wir wollten gern einfach wieder Band-Sound haben. Und das heißt, die meisten von den Songs vom Album hat tatsächlich eine Band eingespielt, also als in einem Raum mit einer Band, nicht irgendwie hier, spiel du mal was ein und ich programmiere noch was dazu und ganz viel drumherum, sondern wir wollten gern, dass es auch nach Band klingt und haben da die Art und Weise, wie wir das Album produziert haben, da von Anfang an ein bisschen anders gemacht als die vorigen Alben. Deswegen kommt wahrscheinlich das, dass du sagst, es klingt auf jeden Fall anders. Mhm. Genau, und insofern ist es schon Akustik, Pop, wobei der Song jetzt auch jetzt am ehesten noch der reduzierteste, würde ich es wahrscheinlich sogar sagen, genau. Auf dem Album ist. Ja.
0: Aber ich finde eben, wenn man alles durchhört, wenn man die Lieder durchhört, dann hast du für jedes Lied so seinen eigenen Charakter, aber eben doch diesen Rahmen gefunden, dass alles ein Album ist. Und wenn man zuerst hört, wenn du jetzt sagen würdest, ja, mit Band live eingespielt oder so, dann erwartet man eher was ganz Lautes, was ganz...
1: Ja, verstehe, ja.
0: Bumm. Und ich finde, bei diesem Album, das ist sehr gefühlvoll auf den Inhalt des Songs abgestimmt und nimmt einen mit und zieht einen gleichzeitig auch rein in den Lobpreis, so wie du voll auch schön gesagt hast. Das war für dich wichtig, dass das transportiert wird. Und ja. Das, finde ich, ist dir bei diesem Album gelungen. Gab es da einen Weg, wenn du jetzt sagst, Band, das sind Musiker, mit denen du wahrscheinlich öfters zusammenarbeitest, die deine Stimme können, die das kennen, was du machst. Wie seid ihr vorgegangen im Studio, dass das so klingt, dass nicht jedes Lobpreislied, das man aufnimmt, zieht einen in den Lobpreis rein? Das heißt, da braucht es einiges dazu. Wie habt ihr das hinbekommen?
1: Ja, ich würde einfach sagen, das waren richtig gute Leute. Ich meine, die haben jetzt teilweise auch schon das dritte Album dann mit mir eingespielt und die haben sich voll und ganz da reingegeben. Und dann war bei vielen Songs tatsächlich so, es gab nur eine Akustikgitarre und meine Stimme. Und dann haben wir den Song erstmal angehört und überlegt, was eignet sich hier und da. Und dann probiert man mal aus 5 bis 10 Minuten und dann steht so ein Grundgerüst. Und dann kann man das mal quasi einspielen und darauf dann aufbauen. Also ich glaube, das meiste ist wirklich da organisch im Studio, im Miteinander spielen, sich mit in die Songs, in die Texte reinlegen, ist dann dadurch entstanden. Und ich glaube auch, das ist das, was ich vermute, dass du da hörst, dieser Vibe, der darüber kommt und den wir auch einfangen wollten. Aber das genau, ist schön, wenn das wirklich geklappt hat.
0: Jetzt ist man bei Lobpreisliedern auch immer natürlich in der Situation, dass man sagt, ich will, dass das möglichst viele hören und dass Lobpreis auch zum Einsatz kommt. Also dass das Lied nicht, in Anführungszeichen würde ich jetzt mal sagen, bei dir bleibt und sozusagen, das ist Bastian Benoa und immer wenn ich das Lied hören will oder mitsingen will, dann höre ich das, sondern Lobpreis geht für mich ja auch immer raus, dass man sagt, das sollen die anderen auch spielen und jeder soll es selber singen, im Grunde dieses Lied. Bist du darauf vorbereitet? Gibt es Noten dazu?
1: Ja, also genau, es gibt Noten, es gibt Chordsheets und da gibt es, glaube ich, Material, um das einzusetzen. Wobei ich auch sagen muss, ich glaube, die Songs ist nicht stringent wirklich von vorne bis hinten irgendwie durch mitsingbar. Ich glaube, es gibt schon auch Lieder, wo ich mir so auch denke, beispielsweise spielt die Band den Vers und im Chorus singt dann die Gemeinde wieder mit. Also ist schon auch so ein bisschen Anliegen, dieses Lobpreis-Thema vielleicht, oder aus musikalischer Sicht so ein bisschen zu erweitern, oder aufzubrechen oder mal eine neue Farbe da reinzubringen. Deswegen ist manches vielleicht schon auch etwas komplexer, muss ich gestehen. Ja. Genau, aber es gibt
0: aber dass die eigene, Elemente, wo man singen da ist kann. Die eigene Kreativität einfach auch gefragt dann. Und das ist, glaube ich, auch das Spannende dran, dass man so ein Lied auch dann nimmt und selbst im Gottesdienst bearbeitet als Band, aber auch mit der Gemeinde dann zu Gehör bringt. Erzähl uns noch ein bisschen über, was für dich diese Lieder bedeuten. Weil du hast vorher im ersten Gespräch schon gesagt, dir war es wichtig, wieder Lobpreis zu machen.
1: Mhm, ja.
0: Was ist für dich da wichtig am Lobpreis?
1: Also für mich, ich glaube, das Allerwichtigste, dass Lobpreis irgendwie mitten im Leben stattfindet. Und ich höre selber total viel Lobpreismusik, aber manchmal geht es mir auch so, dass ich dann so ein Album anhöre und nach 2, 3 Songs wird es mir irgendwie zu viel. Musikalisch, aber auch textlich manchmal so ein bisschen steil, wo ich denke, so das, also ja, grundsätzlich stimmt schon, aber da kann ich gerade mit meinem Leben, so wie das jetzt aussieht, gar nicht so mitgehen. Und da war es mir voll wichtig, dass ich Lieder schreibe, die Menschen wirklich abholen, da wo sie stehen, und auch jetzt kein Blatt vor den Mund nehmen und einfach ehrlich auch sagen, hey, so ist es gerade und nicht irgendwie anders, wenn ich das gerade so fühle. Und meine Hoffnung ist schon, dass da ganz viele Menschen so eine Nische finden, wo sie sagen, hey, die Musik, genau die brauche ich jetzt gerade in meinem Alltag. Vielleicht nicht immer im Gottesdienst, aber genau hier mitten in meinen To-Dos und so brauche ich genau das.
0: Wir hören jetzt gleich in das nächste Lied rein, das wir herausgesucht haben. Das heißt, So sieht Liebe aus. Erzähl uns ein bisschen zur Entstehung dieses Liedes. Was hat dich bewegt?
1: Also der Titel war das Erste, was ich hatte. Also So sieht Liebe aus. Und im Zusammenhang mit der Weihnachtsgeschichte, wo ich dachte, hey, wenn es ein Bild gibt für Liebe, dann ist doch genau das, dass der Gott der ist, der sich so klein macht und in diese Krippe liegt, nur damit ich irgendwie ihn erkennen, ihn spüren darf, sehen kann, wie Gott ist letzten Endes. Und das war für mich so ein Grund, dass ich gesagt habe, hey, da braucht es einen Song dazu, oder auch da gibt es eine Weihnachtsversion zu dem Song, die diese Freude über diese Liebe transportiert. Das war so mein Wunsch für den Song.
0: Und da hören wir jetzt rein. So sieht Liebe aus. Ein Lied, das uns Richtung Weihnachten nimmt, aber das uns einfach durch das Jahr hindurch daran erinnern sollen, wie die Liebe denn aussieht und wie die Liebe in diese Welt gekommen ist. Also vom aktuellen Album Überall Du von Bastian Benoa. So sieht Liebe aus.
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0: In der Sendung Treffpunkt ist mein Gast heute Bastian Benoa. Wir sprechen über die neue Produktion. Wir haben schon darüber aufgeklärt, es ist mal wieder eine Produktion mit 14 Liedern. Da gibt es ganz kurze Versionen dabei oder Übergänge. Das ist total spannend. Ich habe es gerne durchgehört und finde es klasse, dass wir das heute vorstellen können und dich, Bastian, auch im Interview haben, dass wir darüber sprechen können. Jetzt, wenn man als Künstler ein Album aufnimmt, dann geht man meist damit nach draußen an die Radiosender, so wie an Radio Horeb, aber dann geht man meistens auch auf Tour. Machst du das mit den Lobpreisliedern auch? Bist du live zu hören unterwegs?
1: Ja, auf jeden Fall. Genau, also es ist gerade total spannend. Es sind gerade die ersten Konzerte, die jetzt anstehen und mit den Songs, also ich will die Songs auch mit den Leuten singen, ja.
0: Und wie dürfen wir uns sowas vorstellen? Ist das ein Lobpreiskonzert? Sind das Gottesdienste? Bist du alleine unterwegs oder bringst du diese wunderbare Band mit, die so gefühlvoll diese Lieder eingespielt hat?
1: Teils. Also ich bin immer mit Musikern unterwegs, aber in verschiedensten Konstellationen. Manchmal auch mit Cellisten, Percussionist, also ist auf jeden Fall richtig schön. Und bin dann, also Lobpreiskonzert trifft es, glaube ich, ganz gut tatsächlich. Also es gibt Lieder, die einfach zum Zuhören sind, aber es gibt Blöcke, die zum gemeinsamen Singen, gemeinsam anbeten sind. Also so ein bunter Mix, wo man am Ende aber sagt so, hey, ich bin Gott begegnet. So, das ist mein Wunsch für die Abende, die wir da zusammen haben.
0: Und man kann mit Sicherheit über deine Internetseite dazugreifen, schauen, wo du unterwegs bist.
1: Genau, richtig. Das sind alle Infos online.
0: Und wo findet man das? Wir sagen es einmal an, aber man findet das natürlich auf horeb.org. Aber wie würde man dich ganz direkt finden?
1: Das ist bastianbenoa.de.
0: bastianbenoa.de. Wir verlinken das auf unserer Seite von horeb.org. Bastian, wir haben noch weitere Lieder herausgesucht. Wir haben als nächstes den Psalm 23 herausgesucht. Und beim Psalm 23, das finde ich ja, das ist vermutlich der Psalm, der am meisten vertont ist. Es gibt unzählige Interpretationen. Was hat dich bewogen, dich auf den Weg zu machen und zu sagen, da mache ich noch was dazu. Ich nehme auch den Psalm 23 auf. Ich habe da noch was ganz Neues oder ich habe da was ganz anderes oder mich bewegt, wenn ich den Psalm 23 lese.
1: Also mein erster Impuls war tatsächlich, nachdem ich den Song hatte, also der überkam mich so irgendwie und dann hatte ich den und dann dachte ich so, ey, du kannst es nicht wirklich veröffentlichen, weil es gibt schon, wie du sagst, zig Versionen von Psalm 23. Warum brauchst du jetzt noch deine Version? Und dann war es aber wirklich, ich habe dir meinen Produzent gezeigt und haben uns drüber geredet und wir hatten beide das Gefühl, dass der Song da drauf muss. Also ich kann jetzt auch nicht sagen, warum. Für uns war es einfach ein Impuls von Gott an der Stelle und deswegen musste das sein. Und ist aber schon auch spannend, weil die Resonanz zu dem Song ist schon krass. Also den haben wir live schon ein paar Mal gespielt und ja, also das scheint auf jeden Fall an der richtigen Stelle jetzt gelandet zu sein.
0: Das heißt, wenn du sagst, den haben wir schon live gespielt, gibt es Reaktionen auf den Psalm 23?
1: Ja, voll. Also tatsächlich, glaube ich, der Song jetzt von den neuen Songs, wo die meisten Leute sagen, hey, der holt mich so ab oder der spricht mich so an oder den höre ich in Dauerschleife irgendwie so. Sowas kommt echt oft, ja.
0: Sehr gut. Was bedeutet für dich ganz persönlich der Psalm 23? Der Herr ist mein Hirte. Was bedeutet das für dich? Du hast uns vorher so ein bisschen, so einen kleinen Einblick in den Bastian Benoa gegeben mit Gott. Also auch der Grund, warum du jetzt ein Lobpreisalbum gemacht hast, weil da viel da ist. Aber wenn du auf den Psalm 23 blickst, wie begleitet dieser dich durch dein Leben?
1: Also ich finde es krass in dem Psalm ist, dass der gefühlt in jeder Lebenssituation einfach zu 100% passt. Also ob du jetzt gerade irgendwie so voll hoch bist oder voll was Schlimmes passiert ist oder so mittendrin, gefühlt ist der immer genau richtig. Und ich finde, du kannst jeden Vers von dem Psalm nehmen und irgendwie was anderes dran entdecken. Ich hab da ein paar Songstories irgendwie dann dazu gemacht und wie ich die einzelnen Verse verändert habe. Also ich habe es ja schon sprachlich auch irgendwie verändert und in meine Welt geholt, sag ich mal. Und als ich so das gemacht habe, da habe ich jeden Vers für mich auch nochmal neu ganz anders entdeckt und entdeckt, was da eigentlich alles drinsteckt. Zum Beispiel, dass die Feinde um dich rumstehen, wenn du da am Tisch sitzt und dir eigentlich zugucken und du bist aber unversehrt und sitzt da. Und wenn du das dann im Leben irgendwie so über dich ausbildest und sagst, hey, egal was um mich rum gerade ist, du versorgst mich und guckst, dass es mir gut geht, das ist schon krass. Ja.
0: Und jetzt hören wir rein in diesen Psalm 23 von Bastian Benoa auf der aktuellen Produktion Überall du. Und man kann natürlich diese Lieder, dieses Album überall finden, auf den normalen Streaming-Plattformen, aber auch über die Internetseite von Bastian Benoa, die wir hier in der Sendung auch verlinken auf der Seite von Radio Horeb. Aber jetzt der Psalm 23.

In der Sendung Treffpunkt hören wir heute hinein in die neuen Lieder von Bastian Benoa. Wir haben 4 Lieder herausgesucht, 3 haben wir schon gehört, 1 haben wir uns jetzt für den Abschluss der Sendung aufgehoben. Bastian, 14 Lieder, hast du da alles reingepackt oder gab es da Lieder, die es tatsächlich gar nicht in die Produktion, in dieses Album hineingeschafft?

0: verstehen. Was ist das Magazin und wie gibt's das?
1: Früher hat man so ein Booklet in der Hand gehabt von der CD und im Prinzip ist das Magazin sowas, nur in größer und in schöner. Das heißt mit den ganzen Lyrics, aber auch mit Bildern, mit Texten, noch Songstories oder Songandacht noch für den Hauskreis oder so für die persönliche stille Zeit mit Gott. Im Prinzip kann man sagen, eine Reise mit diesen Liedern, um da noch mehr tiefer einsteigen zu können. Und darüber gibt es eben auch dann diese Demos, die ich nicht veröffentlichen konnte bisher. Und es gibt es auch über meine Website, genau, deinen Shop.
0: Das Magazin bekommt man über deine Website, da kann man das bestellen, dann bekommt man das mit der Post zugeschickt.
1: Genau, richtig.
0: Und wenn du jetzt sagst, da kann man die Lieder hören, die's zum Beispiel jetzt auf der Produktion, wie macht man das, wie höre ich die da? Weil das ist ja Papier, was ich da vor mir habe.
1: Ist ja gut. Ja, genau, da gibt es dann die Codes quasi zum Scannen und dann kann man die sich da online anhören oder auch runterladen und dann eben entsprechend dann über sein Gerät anhören.
0: Okay, also das ist nochmal etwas ganz Besonderes, was ich finde, was bisher ganz wenige kreativ ausgearbeitet haben, weil ich fand es früher bei der CD oder auch bei der Schallplatte, fand ich dieses Artwork, also praktisch die Grafik und zu den einzelnen Liedern auch die Texte zu haben, das vermisse ich heute in dieser digitalen Welt. Und da finde ich,
1: hat schon einen Wert,
0: so ein Magazin zu machen, ist extrem schlau, finde ich klasse. Und es lohnt sich, kann ich den Hörerinnen und Hörern sagen, also auf die Internetseite gehen und sich das dort bestellen, dann bekommt man es zugeschickt und dann hat man nochmal was ganz anderes zu den Liedern. Also wie du gesagt hast, weil das ist sehr, sehr vielfältig und da sind ganz unterschiedliche Dinge mit dabei. Also das lohnt sich noch sich anzuschauen und dann auch in besondere Dinge reinzuhören. Wir haben für den Abschluss noch ein weiteres Lied herausgesucht. Das heißt, schlicht und einfach, See. Erklär uns dieses Lied oder führ uns hin zu diesem Lied, dass wir das dann gleich hören können.
1: Also das ist entstanden am See Genezareth. Da war ich mal vor einigen Jahren unterwegs und da haben wir uns sogar getroffen, Michael, glaube ich. Da haben wir uns davor in Bethlehem, gesehen, wenn ich mich recht erinnere. Ja. Genau, da waren wir am See Genezareth unterwegs und danach am Toten Meer. Und ich habe das total eindrücklich erlebt, weil um den See Genezareth, da floriert alles, alles grün, alles blüht so. Und dann kommst du ins Tote Meer und das Meer ist tot, klar, aber drumherum ist auch alles tot. Und unser Guide hat uns dann erklärt, dass der große Unterschied zwischen dem See Genezareth und dem Toten Meer ist, dass in den See Genezareth was reinfließt und was rausfließt. Und im Toten Meer, da fließt was rein, aber es fließt nichts raus. Und deswegen ist es Meer tot. Und das dann war für mich sofort so dieses, also es hat sich richtig eingebrannt in mein Gedächtnis, als dieses Bild für uns eigentlich, wie wir eigentlich sein sollten, beziehungsweise wie unser Leben gelingen kann, in dem was reinfließt, das ist, sprich in dem wir Segen empfangen, aber in dem wir den nicht für uns behalten, sondern in dem wir den auch weitergeben. Und daraus ist der Song und auch der Wunsch so entstanden, so zu sein wie dieser See, um den rum alles blüht, der macht gar nicht viel, der gibt einfach, lässt einfach weiterfließen und dadurch passiert das automatisch, dass ja ganz konkret Menschen irgendwie aufblühen, die um dich rum sind, die Begegnung mit Gott haben und ja, das ist mein Wunsch für den Song und deswegen musste der irgendwie auch raus.
0: Das ist ein total spannendes Bild, der Vergleich zwischen dem See Genezareth und dem Toten Meer, das ist wirklich für uns eine Bereicherung sein kann, zu wissen, dass das, was mir Gott schenkt, nicht bei mir bleiben sollte. Das sollte mir Leben geben, aber eben weiterfließen auch zu anderen Menschen. Ja. Und so sind wir auf die Gemeinschaft eigentlich auch ausgebaut, hingeschaffen. Mhm. Bastian, vielen Dank für diesen Einblick in wenige Lieder, denn insgesamt sind es 14, die auf dem Album sind, in die man reinhören kann, die man zum Lobpreis, zur eigenen Erbauung nutzen kann. Wir haben über das Magazin gesprochen, das es über deine Internetseite gibt. Und man kann auch nachschauen, wo du unterwegs bist. Für all das, was da jetzt ansteht, in Verbindung mit diesem Album, mit dem Titel Überall Du, wünschen wir dir hier von Radio Horeb Gottes Segen. Danke, dass du uns deine Lieder sozusagen weitergegeben hast, dass wir da reinhören dürfen, nicht nur reinhören, sondern uns auch selbst für Gott inspirieren lassen dürfen und mit in den Lobpreis hineinnehmen lassen dürfen. Vielen Dank, Gottes Segen, dir und alles Gute.
1: Danke, Michael. Richtig schön, mal wieder.

0: mit dir da und mich unterhalten haben zu dürfen. Danke.
1: Sehr gut. Und jetzt hören wir See von dem Album Überall Du von Bastian Benoa hier bei Radio Horeb. Mein Name ist Michael Wielert.

0: für dich.
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0: Von wem kommt frisches und klares Wasser?
1: Jesus.
0: Genau.
1: Jesus hat aus Wasser gemacht. Hm.
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1: Im Hinblick auf das Fest, das wir am Samstag feiern, die Aufnahme Mariens in den Himmel, möchte ich gerne heute aus dem lichtreichen Rosenkranz das fünfte Geheimnis etwas bedenken. Jesus, der uns die Eucharistie geschenkt hat. Dieses Geheimnis erinnert uns daran, wie Jesus am Abend vor seinem Leiden im Obergemach, wie es der Evangelist nennt, mit seinen Jüngern zusammen war, um das Paschamahl zu feiern, in dem das Gedächtnismahl an die Befreiung Israels aus dem Sklavenhaus Ägypten begangen wurde. Die besondere Atmosphäre der ersten Paschanacht steigt wieder herauf, in der Israel mitten in der dunklen Nacht Ägyptens, in der der Todesengel umgeht, sich in den Häusern birgt und das Lamm verziert, dessen Blut es vor der Macht des Todes schützt. Nun macht Jesus sich selbst zum Lamm. Und schon damals in Ägypten konnte das Lamm nur schützen, weil in ihm das Geheimnis Christi sein Licht voraus war. Sein Herz wird vom römischen Soldaten zur gleichen Stunde durchstochen, in der im Tempel die Osterlämmer geschlachtet werden. Er weiß das und nimmt seinen Tod im Voraus von ihnen her an. Er nimmt ihn vorweg, indem er über das Brot, das er mit den Jüngern bricht, die Worte sagt: Dies ist mein Leib, der für euch hingegeben wird. Danach sagt er über den Wein: Dies ist mein Blut, das für euch vergossen wird. In diesem Augenblick verwandelt Jesus den Akt der Kreuzigung und der Durchbohrung, verwandelt er seinen Tod in einen Akt der Liebe. Er liebt die Seinen bis zum Äußersten, wie es bei Johannes heißt. In diesem Augenblick beginnt die wunderbare Brotvermehrung, die bis zum Ende aller Zeiten reicht. Der Herr wird selbst Brot für die Menschen. Er, dessen Worte Geist und Leben sind, wird Brot für uns, damit wir von ihm und durch ihn leben können. In der Tat, der Mensch lebt nicht vom Brot allein. Er lebt von der Liebe. Er lebt vom Sinn. Er lebt von der Wahrheit. Wenn ihm Liebe und Sinn versagt bleiben, verdorrt er innerlich, er verfällt. Derjenige, der die Wahrheit und die Liebe selber ist, macht sich mitteilbar, wird Brot. Und umgekehrt, das äußere Brot ist mehr als materielles Brot. Es wird die Gabe seiner selbst. Und gerade das brauchen wir. Einen Gott, der uns so nahe wird, dass wir ihn gleichsam in die Hände nehmen können. Einen Gott, der sich uns anvertraut und uns ins Vertrauen ruft. Wahrheit, die Brot wird, und Liebe, die köstlicher Wein ist und zur nüchternen Trunkenheit der Vereinigung mit Gott führt. Im Abendmahlsaal hat der Herr einen Prozess der Verwandlung in Gang gesetzt. Er hat Feindschaft in Liebe umgewandelt, Tod in Leben, sich selbst in Brot und Brot in sich selber. Der Vorgang der Verwandlungen darf aber an dieser Stelle nicht Halt machen. Er, der Verwandelnde, gibt sich uns, damit wir in ihn hineinverwandelt werden. Die gewöhnliche Speise wird dem Leib des Menschen anverwandelt und ausgeschieden. Diese Speise verwandelt uns und will durch uns hindurch die ganze Schöpfung ergreifen, damit Gott alles in allem sei. Jesus hat die Paschanacht in helles Licht umgewandelt, das über die Zeit hinstrahlt. Und das Wort vom Schöpfungsgewinn vom Schöpfungsbeginn, es werde Licht, ereignet sich ganz neu in einer nachtdunklen Geschichte. Ja, die Gabe der Heiligen Eucharistie ist wahrhaft ein lichtvolles Geheimnis. Wir danken dem Herrn, dass er Licht werden ließ und bitten ihn, dass er in dem großen Prozess der Verwandlungen, den er damit begonnen hat, auch uns zu Kindern des Lichtes mache. Der Herr sei mit euch.
2: Und mit deinem Geiste.
1: Der Name des Herrn sei gepriesen.
2: Von nun an bis in Ewigkeit.
1: Ich segne euch der allmächtige Gott, der Vater und der Sohn und der Heilige Geist.
2: Amen.
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1: Vielleicht kennen Sie das. Man will alles richtig machen. Und am Ende des Tages bleibt doch dieses Gefühl, es war nicht gut genug. Es waren wie immer auch viele Fehler und viele Fehltritte dabei. Mama, nicht perfekt, aber glücklich. Mit diesem Thema heiße ich Sie herzlich willkommen hier bei Radio Horeb in der Lebenshilfe. Vielleicht haben Sie zufällig über DRB Plus bei uns eingeschaltet. Bleiben Sie gerne dran. Was wir in der kommenden Stunde besprechen, das betrifft nicht nur Mütter. Und vor allem, Sie können in dieser Sendung anrufen mit Ihren Anliegen und Fragen. Mein Name ist Anjuta Engert. Wir sprechen über das Elternsein, vor allem das Muttersein, zwischen Liebe und Anspruch, zwischen Erschöpfung und Sehnsucht. Wir wissen zwar, dass wir weder als Menschen noch als Eltern jemals perfekt sein werden. Aber wie können wir die beste Version unserer selbst werden, als Vater, als Mutter? Was geschieht eigentlich, wenn wir Gott mit in unser Lebensboot holen? Kann der Glaube wirklich Entlastung schenken? Ja, glauben wir eigentlich, dass Gott uns gar nicht perfekt haben will, sondern vielmehr glücklich? Meine Gesprächspartnerin heute ist die leidenschaftliche Mutter und Großmutter von 17 Enkelkindern und sie ist Mitarbeiterin im Referat für Ehe und Familie der Erzdiözese Salzburg, Katharina Achammer. 40 Jahre war sie als Beratungslehrerin tätig, sie ist Autorin eines praktischen Erziehungsratgebers in Taschenformat mit dem Titel Berge versetzen. Erziehen gelingt mit dem Heiligen Geist. Und sie ist mir jetzt als aus Salzburg zugeschaltet. Ich freue mich, Sie zu begrüßen. Herzlich willkommen hier in der Lebenshilfe bei Radio Horeb, Frau Achammer.
2: Ja, danke vielmals für diese wunderbare Einleitung. Es ist mir wirklich eine Freude und eine Ehre, bei diesem wunderbaren Radio heute mit dabei sein zu dürfen. Es ist ein Thema, Sie haben es ja schon erzählt, das uns eigentlich nicht nur als Mütter betrifft, sondern als Menschen überhaupt, diese Sehnsucht, alles richtig machen zu wollen. Und da gibt es natürlich viele, viele Dinge, die man dazu sagen könnte, was heißt überhaupt richtig. Und und schon gar nicht heißt es eben, dass es perfekt sein muss. Und wir wollen jetzt miteinander so ein bisschen drüber nachdenken, was es heißt, zwar nicht perfekt, aber glücklich zu sein, besonders als Mutter, weil das ist es ja, was ich in meinem Leben auch erfahren konnte, das Muttersein, wie ist das und jetzt Großmutter ganz genau. Und das ist sehr spannend, vielleicht ganz kurz, weil Sie es erwähnt haben, als Großmutter bekommt man vielleicht sogar die Chance, einen neuen Blick auf das alles zu werfen. Es werden ja vielleicht auch Großmütter zuhören, bei Radio Maria, wo ich ja auch Mitarbeiterin bin, sind es viele Großmütter, die zuhören. Und gerade als Großmütter kann man vielleicht dann noch einmal einen neuen Blick auf das Kinderziehen, auf dieses Thema bekommen, dass es gar nicht darum geht, alles perfekt zu machen, sondern in der Liebe zu bleiben, in dieser Art und Weise, wie Gott uns eigentlich haben möchte. Ja, danke sehr für diese
1: Sie haben schon angesprochen, Frau Achammer. Genau, es ist nicht nur so ein innerer Antrieb, ich muss alles richtig machen, es ist mehr, es ist eine Sehnsucht offenbar, die sich da gar nicht so leicht austreiben lässt und das hat ja auch viel Gutes. Und Sie haben es auch angesprochen, als Großmutter vielleicht ganz kurz, wenn Sie das ansprechen, was ist denn anders als Großmutter? Ist man da lockerer, ist man da irgendwie entspannter, ohne das bereuen zu müssen, wenn man vielleicht selber zurückguckt auf einiges, wo man aus dem Blickwinkel der Großmutter vielleicht denkt, hätte ich vielleicht besser anders gemacht?
2: Ja, ich glaube, dass man als Mutter doch immer wieder so diesen Anspruch hat, sein Kind ins Leben zu begleiten, damit es nicht nur glücklich wird, sondern auch seinen Platz findet, zum Beispiel in der Gesellschaft, im Beruf, dass es quasi in dieses Funktionieren der Gesellschaft hineinwächst, was ja nicht ganz schlecht ist. Wir wollen ja, dass unsere Kinder sozusagen bestehen können in der Welt, ja, und nicht zugrunde gehen und nicht sozusagen zu kleinlaut sind, dass sie ihren Mann stehen, dass sie ihre Meinung sagen, dass sie die Wahrheit sagen. Ja, dass sie einfach Kinder mit einer Position, Erwachsene mit einer starken Position werden. Nicht nur beruflich. Als Großmutter muss ich das eigentlich nicht im Blick haben. Als Großmutter merke ich, immer mehr, das habe ich auch nicht von Anfang an mir so gedacht, dass ich die Freude, die ich mit meinen Enkelkindern haben kann, noch mehr im Fokus habe. Also ich muss nicht mithelfen, dass sie irgendwie etwas erreichen. Natürlich will ich auch meinen Beitrag leisten. Vor allem geht es ja um Charakterschulung. Letztendlich geht es ja eigentlich um die, wenn man so sagen möchte, um die Veredelung von Kopf und Bauch. Also im Kopf ist unser Verstand, im Bauch sind unsere Gefühle und im Herzen haben wir diesen Willen, dass wir mit dem Kopf und dem Bauch in einer Art Beratung dann eine gute Entscheidung treffen. Also eine Herzensbildung. Und als Großmutter kann ich eigentlich diesen Charakter eher im Blick haben, dass wie kann ich denn meinem Enkelkind helfen, dass es seinen Verstand und seine momentane Gefühle, kleine Kinder sind, das wissen wir ja, ganz, ganz sehr in diesen Gefühlen drinnen, haben da wahrscheinlich noch mehr die Aufmerksamkeit bei ihrem eigenen Gefühl am Bauch als am Kopf. Aber wir können da mithelfen, sie so ein bisschen anzuleiten in der Charakterbildung. Und ich glaube, das ist sehr entspannend, weil ich muss nicht darüber nachdenken, ob es in der Schule gut ist, ob es in einem Beruf erreichen kann und so weiter. Das kommt mir schon so vor, ja.
1: Was hat Sie denn eigentlich, Frau Achammer, zur Expertin für dieses Thema gemacht? Sie sind ja selber Mutter von 3 Kindern und Großmutter von sage und schreibe 17 Enkelkindern. Und wahrscheinlich hatten Sie auch mal die Vorstellung, ich muss irgendwie perfekt sein. Aber was hat Sie dazu gebracht, da so einen Schwenk zu machen und die Perfektion mal loszulassen, sondern dass es eigentlich eher um das Glücklichsein auch geht, wenn Sie da so an Ihren eigenen Weg als Mutter zurückdenken und auch bis dahin den Heiligen Geist als Erziehungshilfe mit ins Boot zu holen? Wie kam das?
2: Ja, also ich bin wie jeder Mensch ein Mensch mit einer Lebensgeschichte, die auch Verletzungen birgt. Also ich glaube, niemand, der dazuhört, kann sagen, mein Leben war von Anfang an nur herrlich, alles wunderbar. Wir haben alle unsere Wunden, ja. Und unser Verhalten, auch meines als Mutter, war immer wieder, wie es üblich ist, ganz unbewusst üblich ist, davon geprägt, dass ich anerkannt werden möchte, dass ich Schmerz im Gefühl vermeiden möchte, dass ich einen gewissen Ausgleich habe, ja. Und mein Muttersein war auch so eine Art Weg, wie bei uns allen. Und am Anfang muss ich wirklich zugeben, also ich habe 3 Töchter, bei den ersten 2 Töchtern war das so ein bisschen, als ob ich alles wüsste. Ja? Da war ich ein bisschen in einer Art Verblendung, weil ich habe eben viel studiert, so Pädagogik und Psychologie und so weiter. Aber ich habe dann, besonders meine 3. Tochter hat mir das aufgezeigt, die ein starker Charakter war, aha, ich bin eben nicht die tolle Expertin. Na klar, weiß ich ein bisschen was, ja. Aber ich habe dann erkannt, nein, ich habe das wirklich nicht im Griff. Ich mache es nicht perfekt. Und natürlich hat jedes Kind ganz, ganz individuelle Bedürfnisse. Wir dürfen das auch nie vergleichen. Nicht nur, dass die Charaktere unterschiedlich sind, sondern es gibt auch in der Geschwisterposition sehr viel angelegt. Und manche Kinder haben einfach eine ganz große Sensibilität und die brauchen wieder ganz was anderes und die brauchen sehr viel mehr. Also die brauchen von uns sehr viel Hingabe. Gerade heute das Evangelium sagt das ja auch. Ja. Also wir müssen wirklich erkennen, und das durfte ich auch immer mehr, ich bin total abhängig von eigentlich der himmlischen Unterstützung. Und zwar heißt das auch nicht, dass ich sage, lieber Gott, bitte segne alles, was ich mir so ausgedacht habe. Nein, nein. Es heißt eigentlich viel mehr, dass ich einfach ein offenes Herz habe, mich verbinde und wirklich Gott bitte, den Heiligen Geist bitte, dass er mich hineinlegt, was ich jetzt machen soll. Also ich bin genauso wie alle anderen Schritt für Schritt gegangen. Immer wieder versucht, Gott ganz zu vertrauen. Immer wieder ist es mir nicht gelungen. Immer wieder bin ich gefallen, habe ich Fehler gemacht. Aber ich habe gelernt, dass Fehler, das ist ja ganz interessant, alle großen Erfindungen sind eigentlich durch Fehler der Menschen entstanden, ja. Dass Fehler mich weiterbringen, dass es mich wieder wachsen lässt. Ich finde, das wunderbarste Beispiel sind doch so kleine Kinder, die irgendetwas ausprobieren, körperlich zum Beispiel auch. Die wollen gehen, sie gehen 2-3 Schritte, dann plumpsen sie wieder hin, dann gehen sie wieder ein paar Schritte, sie geben eigentlich nicht auf. Und das ist etwas, was wir als Mütter auch eigentlich lernen müssen, so einfach im Glauben ohne Furcht, in der Hoffnung, zu bleiben, ohne Verzweiflung. In diesem Vertrauen, die Sorgen wegzulegen und mit dem Heiligen Geist, der ja unsere wunderbaren Gaben uns geschenkt hat, also jeder, der getauft ist, hat sie in seinem Herzen quasi drinnen. Und dann, wenn er sie anwendet, entstehen die Früchte. So ist ja auch mein Büchlein entstanden, dass ich das plötzlich erkannt habe. Wir sind ja schon beschenkt mit diesen Gaben. Und wir sind ja eigentlich alle in der Lage, nicht allein, sondern eben mit an der Hand Jesu, mit dem Heiligen Geist, diese Früchte, die eben Liebe, Freude, Freundlichkeit, Treue und so weiter sind, zu entwickeln, indem wir es einfach immer wieder tun. Und eigentlich müssen wir uns nur daran erinnern, Moment, ich sollte diesen Beistand wieder mal anrufen und in mein Boot holen, so würde ich das sehen.
1: Das ist ein gutes Stichwort, den Beistand ins Boot holen. Jetzt sind ja wahrscheinlich möglicherweise viele Menschen, die gerade zuhören, auch durchaus christlich und wollen das eigentlich auch aus ihrem Glauben, ihre Erziehung meistern oder dass es so gelingt. Und wie kommt es denn, dass es trotzdem oft so schwer fällt? Eben, wir sind ja gerade auch im Erziehungsalltag 24/7 auch mal herausgefordert. Wir können nicht lange nachdenken. Wir müssen oft auch Entscheidungen schnell treffen. Und wir funktionieren natürlich auch sehr, sehr viel. Und das hört auch im späteren Alter ja auch nicht auf, dieses sich kümmern, dieses Dasein, wo wir manchmal denken, jetzt reicht's mir, aber jetzt muss mir das jetzt auch noch passieren. Also ich sage das jetzt mal so, wie können wir denn da so den Heiligen Geist auch ganz konkret mit ins Boot holen, dass wir von diesem Perfektionismus Abstand nehmen, dass wir gelassener werden, dass wir da nicht immer meinen, ein furchtbar schlechtes Gewissen haben zu müssen, weil und wenn wir etwas falsch machen. Und das tun wir ja unweigerlich.
2: Ja, also ich habe da mal so ein Bild gehabt, nachdem ich war in Österreich, gibt es eine sogenannte Beratungslehrerin. Also mein Job war, diese 42 Jahre mit Kindern zu arbeiten, die in der Schule auffallen. Im Pflichtschulbereich war das zwischen 6 und 14 Jahren, weil sie irgendwie eben unangenehm auffallen meistens, ja. Manchmal auch durch Stillsein, aber auch durch sehr aggressiv sein und so weiter. Und da haben wir die Aufgabe, als Beratungslehrer hinzuschauen, was ist denn da der Grund? Und da geht's ja immer auch nicht nur um das Kind, sondern auch immer wieder um dieses System in der Schule selbst, mit den Lehrern, in den Familien. Und da hinzuschauen hilft auch drauf zu kommen, dass es sehr viel um dieses, ich fühle mich nicht richtig. Das haben ja Kinder auch, nicht nur Mütter. Und wenn man sich nicht richtig fühlt, wird man unzufrieden. Und wenn man unzufrieden ist, dann sieht man nur noch den halb leeren Becher, nicht den halb vollen. Und bei uns Menschen, bei uns Müttern, aber auch bei Kindern ist es einfach eine Schule des Lebens. Letztendlich, weil wir wissen, dass Gott die Liebe ist, ist es ja eigentlich eine Schule der Liebe. Ja, und wenn wir aber uns erinnern, vor allem auch als Mütter, wer ist denn der Schuldirektor dieser Schule der Liebe? Es ist Gott. Und Gott ist kein harter, unbarmherziger, alles perfekt wollender Vater. Nein, er ist ein Vater voller Liebe, voller Barmherzigkeit und er will, dass wir glücklich sind. Und da müssen wir uns eigentlich immer wieder nur daran erinnern, dass wir mit liebenden Augen beobachtet werden und dass wir immer wieder uns erinnern, du bist geliebt, wie du bist, du genügst. Ich habe eine Enkelin, die heißt Paula, die singt so gern. Die singt sehr oft, wenn sie einfach so spielt oder vor sich hin radelt mit dem Fahrrad, so ein Lied, ich bin von Anfang an geliebt, Gott freut sich riesig, dass es mich gibt und so weiter und so weiter. Ich weiß nicht, ob Sie das kennen, aber da habe ich mir gedacht, wie wunderbar, wir sollten innen im Herzen das eigentlich alle singen. Was auch ganz interessant ist, dass auch die Welt ja überlegt, was macht glücklich. Da gibt es eine Harvard-Studie, die sehr interessant ist, die ist über 3 Generationen lang gegangen, und zwar ab 1938 in allen Schichten, also Akademiker, Arbeiter, alles. Ja. Und was hat man nach 3 Generationen im Endeffekt herausgefunden? Was macht die Menschen glücklich? Erstens, enge Beziehungen machen glücklich. Wie wunderbar, wir Mütter leben eine enge Beziehung mit unserem Kind. Allein das macht das Kind glücklich. Zweitens, nicht die Quantität, sondern die Qualität der Beziehung ist entscheidend. Da muss man aber betonen, dass es da um Erwachsenenbeziehungen geht. Das kleine Kind braucht schon auch Quantität. Also die Qualitätszeit, die angebliche, die Ersatz für Quantität ist, stimmt nicht genau, weil wenig Zeit baut wenig Nähe, wenig Vertrauen und wenig Bindung auf. Also natürlich ist es wichtig, dass Eltern, die wenig Zeit haben, aus ihrer Situation heraus, zumindest die wenige Zeit sehr bewusst mit dem Kind verbringen. Das heißt, nicht das Handy in der Hand, nicht was nebenbei machen, sondern ganz bewusst versuchen, den Liebestank des Kindes aufzufüllen. Und die dritte Erkenntnis dieser Studie war, eine stabile Ehe macht glücklich und fördert auch die Gesundheit. Das fand ich auch genial. Also das ist doch alles urchristlich, was wir da in der Welt sozusagen herausfinden. Auch die Ehe, die das Fundament der Erziehung natürlich ist. Ich selbst muss ich gestehen, dass ich in diesem Bereich meinen Kindern das nicht bieten konnte, weil leider war ich mit meinen Kindern im Alter von 4, 6 und 8 Jahren eine sogenannte alleinerziehende Mutter. Aber sie haben ihren Vater gesehen und als Ehepartner müssen wir uns immer bewusst sein, gerade dieser Unterschied in der Ganzheit ist für ein Kind so wunderbar. Ja, dieses Einssein von zwei, diese wunderbare lebendige Spannung ist für das Kind unglaublich schön, auch für das Glück sehr förderlich. Also enge Beziehungen, Quantität, sage ich mal, auch Qualität und eine stabile Ehe als großes Ergebnis dieser Studie, das müssen wir uns einfach erinnern. Also wir müssen nicht perfekt sein, wir müssen einfach nur in einer guten Bindung mit unserem Kind sein, Zeit verbringen, Zuwendung geben und versuchen, soweit das möglich ist, in einer guten Ehe zu leben.
1: Ja, das hört sich doch eigentlich gar nicht so schwer an, kann uns vielleicht auch entlasten. Und das hat Katharina Achammer und sie ist zu Gast hier heute in der Lebenshilfe bei Radio Horeb. Und wir sprechen über Muttersein, dass es nicht darauf ankommt, perfekt zu sein, sondern vielmehr glücklich zu sein und dass das eigentlich auch der Wille Gottes für uns ist. Ja, warum das denn nun so ist, warum wir überhaupt gerade von der Mutter und vom Muttersein erwarten, dass sie perfekt ist, dass gerade bei der Mutter kommen eigentlich unheimlich viele verschiedene Berufe zusammen. 24/7 ist sie ja für die Kinder da, Fürsorge nonstop, Managerin, Erzieherin, Trösterin, Seelsorge und so weiter und so weiter. Was soll sie eigentlich noch alles? Da könnte man ja eigentlich auch fragen, woher kommt denn eigentlich dieser Druck heute auch gerade für Mütter? Dann am besten noch taffe Ehefrau, coole Mama mit Aktentasche und Minikostüm, gleichzeitig eben beruflich erfolgreich und fehlerfrei in der Erziehung. Seltsam, oder? Geht Ihnen das auch so? Und an dieser Stelle auch an Sie die herzliche Einladung, wenn Sie Fragen haben. Wenn Ihnen jetzt schon das ein oder andere kommt, dann stellen Sie Ihre Frage gerne an Katharina Achammer. Sie hat ein Buch geschrieben, einen kleinen Erziehungsratgeber, der in jede Tasche passt, wie Erziehung mit dem Heiligen Geist gelingt und wie das auch viel besser gelingt. Und sie war auch 40 Jahre tätig als Beratungslehrerin, Sonderschullehrerin, Kunsthistorikerin, Mitarbeiterin für das Referat Ehe und Familie in Salzburg. Von dort ist sie zugeschaltet. Und Sie erreichen uns auch jetzt unter der 089-517-008-008. Das ist die Hörernummer, unter der Sie uns gerne auch mit Ihren Fragen erreichen. 089-517-008-008. Und bevor wir weiter hier fragen, eben woher kommt das überhaupt, dieses perfekte Muttersein? Hören wir erstmal eine Musik, lassen so ein paar Gedanken vielleicht noch nachklingen. Und dann sind wir auch gespannt auf Ihre Fragen.

0: Mama nicht perfekt, aber glücklich. Das ist unser Thema hier heute in der Lebenshilfe bei Radio Horeb. Ich bin Anjuta Engert und im Gespräch mit Katharina Achammer. Sie ist dreifache Mutter, Großmutter von 17 Enkelkindern, hat einen kleinen Familienerziehungsratgeber geschrieben. Berge versetzen, Erziehung gelingt mit dem Heiligen Geist. Und Sie können uns gerne jetzt auch anrufen mit all diesen Fragen, die Sie vielleicht auf dem Herzen haben, unter der 089517008008. Und das hat auch eine Hörerin bereits getan. Mobil verbunden bin ich mit Frau Ritte. Ich grüße Sie in der Lebenshilfe.
1: Grüß Gott. Hier
0: Hallo?
1: Ist Tina Ritte aus Weltkarl. Hallo.
2: Ja, grüß Gott.
0: Hallo.
1: Hallo, grüß Sie.
0: Ja,
1: also ich habe keine Frage. Ist sehr gut. Ich habe keine Frage. Ich bin berührt, weil genau das, was Sie erleben, lebe ich auch. Und es funktioniert und ich bin sehr, sehr dankbar, dass Sie das öffentlich machen, weil es ist ein Herzenswunsch, dass viele Mütter genauso, wie Sie es sagen, mit dem Heiligen Geist ihre Familie führen und die Kinder leiten und in Liebe Gottes erziehen. Und es ist auch mein Weg durch verschiedene Höhen und Tiefen. Und das Leben hat mir, oder der liebe Gott hat mir auch diesen Weg gezeigt, besonders mit der Mutter Gottes an der Hand. Möchte ich Ihnen danken für diesen Beitrag und sagen, genau, so funktioniert es. Vielen Dank.
2: Ja, danke sehr für die lieben Worte. Danke sehr. Und ich wollte auch sagen, die Mutter Gottes ist mir auch eine ganz große Helferin und sie ist quasi unser Role Model. Natürlich werden wir es nie erreichen, aber einfach ihr Fiat immer wieder in unserem Herzen auch blühen zu lassen, glaube ich, hilft sehr. Und was ich auch als sehr schönes Bild habe, es gibt in Österreich ein Journal, das heißt Sonne im Haus. Vielleicht kennen Sie es auch. Und da wurde mal gesagt, die Mutter ist eigentlich der Thermostat der Familie. Der Thermostat, der die Temperatur sozusagen regelt. Und wie kann sie eben geregelt werden? Nach dem Herzen Gottes. Und da weiß man schon, dass es nicht um Perfektion geht, sondern einfach eben um diese Liebe, die immer wieder versucht wird, um einfach so wie die kleine Therese sagt, das Gewöhnliche außergewöhnlich gut tun. Und das heißt nicht perfekt, sondern einfach in Geduld, in immer wieder neue Liebesentscheidung, die ja nicht nur nach dem Gefühl geht, sondern einfach, ich will und kann es durch Gott, nicht? Danke sehr für Ihr Lob.
0: Alles Gute Ihnen und vielleicht mögen Sie auch anrufen, vielleicht haben Sie auch die eine oder andere Frage. 089517008008, das ist die Hörernummer, unter der Sie uns jetzt direkt hier in der Sendung erreichen oder auch eine Frage hinterlegen können. 089517008008. Frau Achammer, ich glaube, als Mütter sind wir heute sehr unter Druck auch. Ich habe das gerade eben schon gesagt vor der Musik, dass wir eigentlich, dass von uns auch alles erwartet wird, dass wir auch einem gesellschaftlichen Druck ausgesetzt sind, dass es da auch immer gerne heißt, wir müssen wieder in den Beruf möglichst schnell zurück und professionelle Erziehung in Anführungsstrichen sei das Wichtigste. Ich möchte mal umgekehrt fragen, warum ist die Mutter eigentlich das Wichtigste für das Kind erstmal und vor allem auch einzigartig, unersetzbar und warum könnte darin sehr viel Glück stecken, wenn sie diese Aufgabe auch so vielleicht annimmt und erfüllt?
2: Ja, danke sehr für diese sehr wichtige Frage und Anmerkung. Es ist wirklich leider so, dass die Medien, die ja sehr mit Ideologie vollgestopft sind, uns weismachen wollen, uns Müttern, dass ein kleines Kind am besten außer Haus betreut wird. Und in Deutschland weiß ich es nicht genau, aber ich glaube, es ist sehr ähnlich wie in Österreich. Es wird viel mehr die außerfamiliäre Betreuung unterstützt als die der Mutter. Und da gibt es auch wunderbare Studien und auch ihre Christa Mewes hat schon vor zig Jahren da ganz kluge Dinge geschrieben und auch belegt mit psychologischem Wissen und medizinischem Wissen. Es stimmt eben nicht, dass das besser ist. Ein Kind braucht, kann man sagen, in den ersten Jahr überhaupt nur die Mutter, wenn irgendwie möglich. Logischerweise, ich finde, das kann man sich eigentlich denken, wenn ein Mensch 9 Monate unter dem Herzen der Mutter wächst, ja, alles immer mit der Mutter gemeinsam erlebt, kann man sagen. Ihre Stimme hört, ihre Art zu leben einfach mit aufsaugt in jede seiner kleinen Zellen. dann ist es doch eigentlich klar, dass man das nicht sofort trennen darf. Was auch sehr interessant ist, Studien ergeben auch, dass da Kinder, also Jungen, viel empfindlicher noch sind als Mädchen. Das liegt am Gehirn. Es gibt jetzt schon eine sehr große, gute Gehirnforschung, viele gute Autoren auch in dieser Richtung. Buben sind einfach deutlich langsamer in der Entwicklung als das andere Geschlecht. Das endet erst mit ungefähr 18 Jahren, ja. Und deswegen reagieren diese auf zu frühe Trennung von der Mutter deutlich mit Verhaltensauffälligkeit, noch deutlicher als Mädchen, ja, weil sie noch mehr dieses Gefühl der Sicherheit brauchen. Manche Mädchen natürlich auch, aber ich weiß es auch aus meinem Beruf, es sind wirklich verstärkt die Buben, sagen wir in Österreich, die Jungen, ja. Und natürlich ist es so schön, dass die Väter heutzutage sehr involviert sind. Und natürlich ist es auch gut, wenn ein Mann von Geburt an beim Kind als Vater präsent ist, weil dann nehmen auch seine Beziehungshormone zu. Das ist gut für den Aufbau einer stabilen, sicheren Bindung und auch für die spätere Beziehung zum Kind. Aber nichtsdestotrotz, die Mutter ist wirklich die, die ganz, ganz wichtig ist im ersten Jahr, absolut. Und man weiß es auch von den ganzen Versuchen, Studien und Erfahrungswerten, dass sie die ersten 3 Jahre eigentlich die allerbeste Begleiterin des Kindes ist. Ich würde sagen, wenn ich irgendwie noch was zu sagen hätte in der Politik, würde ich Kindergarten ab 3 Jahre erst erlauben und gar nicht früher. Natürlich gibt es Ausnahmesituationen. Natürlich gibt es Notsituationen. Und das wirklich Interessante ist, es gibt auch Studien, wenn Kinder von Müttern in eine frühere Betreuung gebracht werden, die eigentlich darunter leiden und sehr gerne mit dem Kind sein würden, aber eben aus der Situation, aus dem Alleinerziehen oder auch, warum auch immer, das nicht können, wissen das Kinder, die spüren das. Das kann man ihnen nicht erklären, aber sie spüren, die Mutter macht das nicht, weil sie glaubt, es ist besser oder weil sie ihre Zeit haben möchte für Beruf oder was auch immer, sondern sie muss es aus der Lebenssituation. Das Kind spürt das. Aber es gibt, meine mittlere Tochter ist Kindergartenpädagogin, die hat mir das auch oft berichtet aus ihrer Erfahrung im Kindergarten, dass eben Kinder wirklich so bitterlich weinen, ja, wenn sie abgegeben werden. Und irgendwann hört ein Kind auf zu weinen, aber das heißt nicht, dass es jetzt alles wunderbar findet und glücklicher ist. Nein, es heißt, dass es eben, um der Mutter sozusagen den Gefallen zu tun, das akzeptiert einerseits, dass es in gewisser Weise resigniert und dass es sich einfach dem Ganzen fügt. Und dann gibt es eben verschiedene Reaktionen, gute oder schlechtere. Aber das kann man wirklich betonen, dass eine Mutter unverzichtbar ist. Was man auch sagen muss, die Mutterrolle kann nicht durch den Vater, aber auch umgekehrt, die Vaterrolle nicht durch die Mutter ersetzt werden. Und je älter die Kinder werden, desto wichtiger wird der Vater, der ja noch dazu ein Modell für den himmlischen Vater ist. Ja, also ganz prägend für den Glauben des Kindes ist der Mann. Man sagt doch wirklich, dass ein gläubiger Vater, also ein praktizierend gläubiger Vater, der die Liebe des himmlischen Vaters in der Familie zeigt, ganz, ganz wichtig für den Glauben auch der Kinder ist. Das ist auch eine interessante Erfahrung. Wichtig ist, glaube ich, dass wir, wenn wir es als Mutter nicht schaffen, so mit dem Kind zu sein, wie wir selber wollen, nicht verzweifeln, weil Gott kann auf krummen Zeilen gerade schreiben. Ja, das ist ganz sicher. Dennoch, glaube ich, dürfen wir nicht leugnen, auch in Gesprächen nicht leugnen, dass es nichts Besseres für ein Kind gibt als die Mutter, besonders in den ersten 3 Jahren, weil es eben immer um diese Bindung geht. Es heißt eigentlich, Erziehung ist Beziehung, ja, dass dieses Wortspiel zeigt schon, dass es immer um diese feinfühlige Zugewandtheit geht, um dieses Miteinandersein und dem Kind diese Sicherheit und diesen Halt geben. Um das geht's eigentlich, ja.
0: Erziehung ist gleich Beziehung. Ja, ich glaube, das ist mal ein guter, kann man sich auch eigentlich gut merken. Und Frau Achammer, genau, was ich Sie auch gerne noch was ich ansprechen möchte, dass Sie auch durch Ihren Beruf ganz viele schwierige Familiensituationen, ganz viele belastete Familiensysteme mitbekommen haben. Also Sie haben da jetzt nie auf einer glücklichen, isolierten Insel gelebt, ganz im Gegenteil. Und auch ich möchte auch gerne einladen, wenn Sie vielleicht auch selber wirklich eine belastende Situation haben, scheuen Sie sich nicht, hier anzurufen, eine Frage zu stellen, ein Problem zu schildern unter der 089-517-008-008. Und ich denke auch, dass gerade auch diese Perfektionismusfalle für viele sehr katholische Familien vielleicht zutrifft, dass sie meinen, wenn die Kinder eben nicht so wollen wie die Eltern und nicht so im Glauben aufwachsen und gedeihen, wie die Eltern das wollen, vielleicht sich alle Mühe geben, dass das dann für sie wie eine große Schande praktisch ist, dass sie dann sich als Versager fühlen oder dass sie dann noch umso restriktiver vielleicht den Kindern auch den Glauben überstülpen oder wenn die Ehe nicht vorbildlich ist. Wie kann man auch vor allem da vielleicht zu dieser vielleicht zur Selbsterkenntnis kommen? Wir sind alle mit Fehlern behaftet und wir dürfen das auch zeigen. Wir müssen das nicht vor allen anderen verstecken und irgendwie eine heile Welt vorspielen.

0: Erstgeborene und eigentlich sehr streng konservativ gläubig erzogene, schwierig immer wieder gefallen ist, die humorvolle Seite nicht aus den Augen zu verlieren. Es ist so schön und gut, wenn wir einfach das Lachen nicht vergessen, dass wir nicht alles tot ernst nehmen, dass wir sogar mit dem Kind gemeinsam lachen über Situationen, die immer wieder einfach so daneben gehen. Und da ist einfach nicht jede Mutter gleich talentiert. Ja, es geht hier auch wie bei allem um Entscheidung und Übung. Ja, und auch da wieder, immer wieder versuchen, ohne aufzugeben. Und wie gesagt, Humor ist total wichtig, auch für Leichtigkeit und Dankbarkeit mit dem Kind gemeinsam. Vor allem, wenn wir wieder an die Beziehung denken. Und was auch manchmal ein Grund ist, dass so manches gar nicht gelingt, ist, dass eine der Folgen der perfektionistischen Mutter oder auch des Vaters ist, dass wir unsere Kinder extrem unter Druck setzen. Das ist nicht nur bei den Glaubensthemen, sondern allgemein so. Man sagt heute, es sind Helikoptereltern. Das heißt, dass die kreisen quasi dauernd über dem Kind. Oder Schneepflugeltern, die ihren Kindern alle Hindernisse aus dem Weg räumen. In einer Art übertriebenen Fürsorge, die aber auch aus diesem perfektionistischen Anspruch herauskommt. Was passiert? Ein Kind wird unselbstständig. Es weiß über sich und über andere eigentlich nicht Bescheid. Es weiß gar nicht, was es heißt, Traurigkeit oder Frustration auszuhalten. Erlebt es ja nie. Ja? Und wenn man das nie selbst erlebt, weil die Eltern gut gemeint oder perfektionistisch quasi begründet, das alles ihn nicht erleben lassen, erkennt es auch kein Mitgefühl und keine Empathie. Und letztendlich ist auch ein Glaube dann schwieriger zu leben, der ja, wissen wir ja, aus diesen drei Bedingungen resultiert, liebe dich selbst, aber wenn ich selbst mich gar nicht lieben kann, alles meine Eltern übernommen haben, liebe den Nächsten, aber wie kann ich das machen, wenn ich gar nie lerne, dass ich, wenn ich selber leide, dass auch andere leide, diese Empathieentwicklung, und liebe Gott. Und liebe Gott, das habe ich bemerkt, was ich mit meinen Kindern auch, und meine Kinder, ihre Familie machen das auch wunderbarerweise, wenn man jeden Abend mit den Kindern betet, darf man auch selber als Erwachsene sagen, wofür dankt man, worum bittet man, wofür entschuldigt man sich, was tut einem leid, was braucht man vom lieben Gott. Das Kind merkt, aha, mein coole Mami, mein toller Papi, die müssen auch zu jemandem gehen, den sie um Hilfe bitten, den sie um Verzeihung bitten, Gott. Ja. Und so merken Kinder auch, die Beziehung zu Jesus ist eine ganz lebendige. Der Heilige Geist ist ja sozusagen nicht irgendein fremdes Wesen, sondern er lebt in uns, er hilft uns. Jesus, unser Freund, Gott ist ja Mensch geworden, damit wir sozusagen uns dieses Bild auch vorstellen können. Und wenn wir Kinder das einfach im Alltag, in ganz kleinen Dingen, lebenspraktisch erleben, wird der Same gesät. Ob dann ein Kind in der Pubertät, wie es oft ist, dann wegkommt oder durch Freunde, ja, passiert. Aber ich glaube, da darf man dann ganz gelassen wissen, wir haben unseres dazu getan. Wir haben unserem Kind gezeigt, dass wir Gott lieben, dass wir ihn um Vergebung bitten. Vergebung ist übrigens ein Schlüsselwort in jeder Beziehung, auch in der Erziehung. Wenn wir das dem Kind vorgelebt haben, wird dieser Same aufgehen, früher oder später. Das ist, da bin ich überzeugt und da muss man überhaupt nicht verzweifeln. Das ist mir sehr wichtig, dass das auch jeder, der dazuhört, sich wirklich fest ins Herz speichert. Gott kann dann diese Samen wieder zum Blühen bringen, in aller Freiheit natürlich. Aber das, was wir getan haben, haben wir getan als Mutter.
1: Ja, sehr schön, dass Sie das unterstreichen und auch so hervorheben und auch den Humor. Ich glaube auch, wenn wir im Konflikt sind mit Kindern, auch dass wir auch da selber über uns lachen, auch mit und vor den Kindern, das ist unglaublich entlastend. Ja, ich freue mich jetzt, einen weiteren Hörer hier begrüßen zu dürfen, Herr Strohberger aus München. Herzlich willkommen in der Lebenshilfe.
2: Es freut mich immer wieder zu hören, wenn dann gesagt wird, dass Kinder 3 Jahre ihre Mutter brauchen. Bei meiner Tochter war das ja zum Glück der Fall. Die kam erst mit 3 Jahren in den Kindergarten. Und ich habe dies noch nie verstanden, dass es so propagiert wird, dass Kinder schon vor 3 Jahren in eine Krippe müssen. Weil bei jungen Katzen und Hunden sagt man zum Beispiel, die brauchen 10 Wochen oder 14 Wochen ihre Mutter. Und bei Kindern, und das habe ich ja auch bei meinen Arbeitskollegen erlebt, da ist komischerweise Das ist ja schizophren. Also

0: komischerweise die Meinung, dass sie, um sozial zu werden, dass sie dann möglichst bald von ihrer Mutter wegkommen sollen, praktisch.
1: Ja, das ist leider, und da gibt es auch wirklich Beobachtungen, auch von Fachleuten, die aber komischerweise nicht in die allgemeinen Medien kommen, dass ein kleines Kind entweder gar nichts oder was Falsches von anderen kleinen Kindern lernt. Ja? Weil eine gute Bindung ist immer, braucht ein Ordnungssystem, ja. Und wenn es da keine Führung und keine Sicherheit gibt, ja, dann wird's eigentlich, kann's nur schaden. Also eine gleichaltrige Orientierung ist erst im Volksschulalter sinnvoll, also Grundschule, sagen sie in Deutschland. Und es ist die Betreuung einfach, die kann ja nicht. Man muss sich ja nur vorstellen, wenn die Mutter mit ganz vielen gleichaltrigen Kindern den ganzen Tag zu Hause ist, ist das ja fast nicht möglich, dass man jedem kleinen Kind wirklich dieselbe Zuwendung schenkt. Ja? Es ist wirklich schade, dass das... Und natürlich muss man auch sagen, was auch ein Teil ist, ich erlebe es in meinem Freundeskreis auch, macht mich auch ein bisschen traurig, dass zum Beispiel junge Frauen, die spät erst ein Kind mit allen möglichen Anstrengungen bekommen, trotzdem dieses Kind dann mit nicht einmal einem Jahr in eine Betreuung gehen, weil sie halt diesen Beruf wieder ausüben wollen, den sie ausgeübt haben. Ist verständlich, ja. Eine Frau studiert, sie hat Erfolg, sie ist anerkannt in diesem Beruf. Es ist wirklich ein großer Verzicht und eine große Hingabe, dass man auf das auch verzichtet. Das muss man schon auch deutlich sagen, ja.
0: Aber es gibt auch amerikanische Forschungen sogar, dass dann Kinder... Und das mit den Buben und Mädchen finde ich auch interessant. Also ich bin ja ein Spätentwickler. Ich war mit 7 Jahren erst kindergartenfähig, kann man sagen. Und meine Tochter, da war es dann so, also die hat mit 2 Jahren schon bei meinen Eltern und mir sein können. Also die Beziehung zu ihrer Mutter war nicht möglich. Darum haben wir dann die Anne, also meine Eltern und ich, mit 2 Jahren schon zu uns geholt. Aber wo dann die Anne mal krank war, dann wollte sie sogar nur ihre Mutter haben. Dann war es ja nicht mal recht, dass wir dann da waren. Und wo die Mutter dann mal weg war kurz, dann hat sie gleich nach der Mutter geschrien. Also daran sieht man, dass Kinder wirklich 3 Jahre ihre Mutter brauchen. Und es gibt sogar amerikanische Forschungen, dass dann, wenn die Kinder vorher wegkommen von der Mutter, dass sie dann sogar Gehirnstörungen kriegen.
1: Ja, hängt alles zusammen. Körper, Geist, Seele, das ist eine Einheit. Und wenn die Seele leidet, leidet natürlich auch das Kognitive auf alle Fälle. Nochmal aber, was ich auch wirklich betonen möchte, Sie haben so recht und ich sehe das ja auch so und kenne die Studien, aber was wir immer wieder uns auch wieder hervorholen müssen, dass wir dennoch wissen, dass es möglich ist, dass diese Dinge auch sich gut entwickeln, dass auch ein Kind, das einfach leidet, das aus verschiedenen Gründen eben das alles nicht so bekommt, wie es bräuchte, Entwicklungen erleben darf mit Gottes Hilfe und besonders wenn Menschen da sind, die sich wirklich gut zuwenden, die auch ihre Wunden, man sagt ja, aus Wunden können Wundern werden, ja, die ihre Wunden trotzdem heilen lassen können, die Strategien entwickeln, die ihnen helfen, die sie stark machen. Also das ist sehr wichtig, dass wir nicht glauben, es geht dann sozusagen alles daneben. Also wir können eben durch Gott, der das ja will, der will ja jedem Menschen zum Glück verhelfen und retten, kann selbst eben das Schlimme, was man da so erlebt, zum Guten sich entwickeln. Das möchte ich auch nochmal betonen.
2: Vielen Dank, Herr Stroberger. Alles Gute Ihnen nach München. Und auch das möchte ich jetzt gerne hier mitnehmen aus Wunden. Wunder werden lassen. Ich glaube, gerade das ist das Stichwort, vielleicht sich vom Perfektionismus zu verabschieden und einfach viel mehr mit Vertrauen und mit Gelassenheit, mit Humor alles angehen im Erziehungsalltag. Leicht gesagt, aber wie das funktioniert, das wollen wir jetzt vielleicht gerne noch mal darüber nachdenken. Und vielleicht möchten Sie mit uns nachdenken oder eine Frage stellen oder ein positives oder auch ein Beispiel geben, wo es bei Ihnen vielleicht gar nicht funktioniert hat, rufen Sie gerne jetzt an unter der 089-517-008-008. Frau Achwammer, ich finde immer das Gedankenexperiment ganz, ganz interessant und ganz spannend mit der Frage, was würde sich denn eigentlich ändern, wenn wir aufhörten, perfekt sein zu wollen, wenn wir stattdessen Gott, den Heiligen Geist, dem Humor, wie Sie betont haben, der Dankbarkeit viel mehr Raum geben, der Beziehung einfach, vielleicht auch dem Glücklichsein.
1: Ja, das überhaupt erlauben. Es wäre eine schöne Änderung. Andererseits müssen wir natürlich auch ganz realistisch sagen, es wird in der Welt nicht ganz so sein können, aber in der Abhängigkeit von Gott können wir sicher diese perfektionistische Haltung etwas ablegen. Wir können dieses glücklichere Leben sicher besser leben, wenn wir von Augenblick zu Augenblick leben. Man sagt ja, Gott ist ein Gott der Gegenwart. Das heißt einfach wirklich im Moment sich nicht dauernd nach vorne sorgen und nach hinten quälen. Da gibt es einen schönen Satz, der sagt, jeden Tag legen wir am besten unsere Vergangenheit in Gottes Barmherzigkeit, unsere Gegenwart in seine Liebe und unsere Zukunft in Gottes Vorsehung. Das heißt, in diesem Vertrauen für all unser Leben können wir theoretisch das Reich Gottes hier hinunter auf die Erde bringen. Das ist ja tatsächlich möglich. Und Hoffnung ist nur in der Geduld Gottes begründet, ja, weil er hat unendlich Geduld,
2: weg,
1: ja, mit uns.
2: Da sind Sie wieder. Jetzt war die Leitung gerade weg. Jetzt sind Sie,
1: aha,
2: wieder da. Schön.
1: Oje, was haben Sie jetzt? Das weiß ich nicht, was natürlich gehört wurde. Ich habe
2: das
1: gerade
2: ganz kurz,
1: nur ganz kurz, ja. Also, dass wir einfach unsere alles in Gottes Hände legen, würde natürlich das möglich machen. Und wir sollen ja das Reich Gottes schon hier auf Erden versuchen. Also wir können da sicher dranbleiben. Und eigentlich immer wieder zu Gott, unserer Glücksquelle gehen. Das können wir natürlich ganz realistisch machen, indem wir beten gehen. Wir können es, indem wir einen kleinen Stoßseufzer zum Himmel schicken. Einfach nur, Herr, erbarme dich oder Herr, hilf mir oder sorge du. Da gibt es diesen Don Dolindo, der das sehr schön auch uns erzählt hat, dass man wirklich eben in dieser Gegenwart Gottes an der Quelle, die ja zugleich unser Ziel ist, dran bleibt und nicht vom Widersacher aufhalten lassen. Also der will das natürlich nicht so gerne. Und sehr gute Möglichkeiten, sehr gute Waffen sind einfach die Liebe und die Demut. Und was auch ganz schön ist, indem wir unser Glück teilen mit anderen, wird es nicht weniger, sondern mehr, so wie die Liebe auch, ja. Und dieses Glücklichsein, das ist ja etwas, was wir alle wollen. Und das macht sich ja auch im Körper bemerkbar positiv. Glückshormone werden da ausgeschüttet, ja. Es stärkt die Immunkraft. Und vielleicht, wenn ich noch sagen kann, man kann dieses Glück, wird in der Welt ja eingeteilt in verschiedene Bereiche, das Zufallsglück, ja. Also es gibt jemanden, der sagt, na, das habe ich zufällig Glück gehabt. Wir Christen wissen doch genau, dieses Zufall ist es nicht, sondern jedes kleine Zufallsglück, wissen wir, ist ein Geschenk des Himmels und da können wir schon wieder jubeln und danken, ja. Oder dass die Welt sagt, Wohlfühlglück, ja. Mir gelingt etwas, meine Arbeit macht mir Freude oder so. Das kann natürlich auch sofort wieder vorbei sein, aber wir wissen auch, das ist etwas, was Gottes Plan für uns ist, dass wir uns wohlfühlen. Und dieses große Lebensglück, um das es ja eigentlich geht, bekommen wir, indem wir einfach erkennen, dass mein Leben ein Geschenk ist. Ich kann es mir nicht machen. Ich bekomme es als Gabe und es gibt mir zugleich eine Aufgabe. Und diese Aufgabe hat ja der Viktor Frankl auch ein bisschen mit dem Sinn des Lebens verbunden. Und wenn man einen Sinn, ein Ziel findet, dann bekommt man auch ein Glücksgefühl. Das heißt, ich erkenne, ich kann alles aktiv gestalten. Ich kann auch das Schlechte aktiv gestalten. Ich kann es annehmen oder nicht. Ich kann einen kleinen Schritt in eine Richtung gehen oder nicht. Ja. Also ich habe die Möglichkeit, gegen allen schwierigen Dingen auch einfach eine Art Gelassenheit entgegenzusetzen und erreiche dadurch ein ganz großes Gefühl der Zufriedenheit. Und je mehr ich mich nicht nur um mich selber drehe, das ist diese berühmte Nabelschau, sondern mich für andere und für anderes engagiere und einsetze, umso besser geht's mir. Also es geht nicht um etwas haben, sondern eigentlich um etwas geben. Und es ist keine Garantie. Ja? Interessant, ich habe gelesen von der Therese von Lisieux, die sagt was ganz Großes. Sie sagt, nichts macht mich glücklicher, als gut über den anderen zu denken. so einfach und so groß, oder? Und weil wir den Humor angesprochen haben, es gibt, das habe ich mir jetzt aufgeschrieben, das muss ich mir jetzt holen, die Teresa von Avila, die die Namenspatronin meiner Ältesten ist, deswegen habe ich mehr beschäftigt, die hat geschrieben, ich zitiere, Herr der Töpfe, mach mich zu einer Heiligen, indem ich Mahlzeiten zubereite und Teller wasche. Nimm an meine rauen Hände, weil sie für dich rau geworden sind. Kannst du meinen Spüllappen als einen Geigenbogen gelten lassen, der himmlische Harmonie hervorbringt auf einer Pfanne? Also Sie hören schon, liebe Hörerfamilie, immer wieder mit Freude und Humor die Dinge so nehmen, wie sie sind. Und als praktische Hilfe, ich begleite manchmal Menschen, die sehr schwer dankbar sein können oder fröhlich sein können. Da hilft es, wenn man sich in der Früh einfach entscheidet, heute will ich fröhlich sein. Und das laut aussprechen, weil Worte haben ja Macht, ja. Und immer wieder dazwischen den Heiligen Geist einatmen, den Liebestank, den eigenen auch füllen, ja. Und am Abend bedanken, für alles nachdenken, was war gut. Und es gibt an jedem Tag irgendetwas, was gut war. Und so werden wir immer mehr und mehr eben die glückliche Mutter. Auch wenn wir nicht die Perfekte sind, was wir nie sein werden.
2: Was wir nie sein brauchen, ja. Und um uns vielleicht von einigen Glaubenssätzen zu verabschieden, da brauchen wir auch wiederum Geduld und wahrscheinlich auch viel Zeit. Und wie Sie sagen, also eine Hilfe für alle Dankbarkeitsmuffel, gleich am Morgen eine Entscheidung zu treffen. Ja, das finde ich auch mal interessant und so wichtig, wie Sie das auch jetzt gerade betont haben. Wir entscheiden selber darüber auch ein Stück weit, was wir denken, wie wir uns geben. Und gerade als Perfektionisten fällt das vielleicht sehr, sehr schwer. Aber in Ihrem Erziehungsratgeber stellen Sie immer wieder auch Fragen. Also es geht nicht von heute auf morgen, damit wir so gewisse Gedankenautobahnen neu einbahnen können oder manche oder hier mal eine Ausfahrt nehmen und mal einen neuen Weg, einen vielleicht ganz schönen idyllischen Pfad anlegen können, nämlich den Pfad der Dankbarkeit, wo wir uns ganz bewusst dafür dann auch immer wieder entscheiden. Frau Achemer, wie können wir das, wenn Sie das so ganz konkret nochmal weiterzeichnen oder skizzieren, dass man ja Schritt für Schritt, jeden Tag kommt man ja wieder vielleicht in die Verlegenheit, in die gleichen Perfektionismusfallen, in die man gerne tappt, dass man immer wieder und immer mehr so ein Stück weit herauskommt, ja, ist eigentlich ein neues Denken mit dem Heiligen Geist, mit Dankbarkeit, mit Humor. Dass so eine Erinnerungshilfe, das brauchen wir dann auch immer wieder. Etwas, was einen zurückholt. Wie könnte das gehen, vielleicht abschließend?
1: Naja, ich muss dazu sagen, nicht, dass irgendjemand glaubt, dass ich das alles so wunderbar immer gemacht habe, was ich da so in meinen Büchlein schreibe oder jetzt auch sage. Ich bin genauso wie Sie, liebe Hörer, voller Fehler und voller Missgeschicke in meinem Weg immer gewesen und werde es auch sicher weiter sein, weil wir da einfach immer wieder hinfallen, so wie ich das mit dem Bild des kleinen Kindes auch erzählt habe, das eben trotzdem wieder aufsteht. Und ich glaube, das ist ja auch das, was Jesus uns vorgelebt hat auf seinem Kreuzweg. Es geht eben nicht darum, dass man nicht fällt, sondern dass man wieder aufsteht. Und ich denke mir, was auch mir ein bisschen geholfen hat, wenn ich es jetzt wieder weltlich betrachte, also dass ohne Gott es alles nicht geht, ohne die große Gnade, die Kraft Gottes ist, auch für unser Glücklichsein ein reines Geschenk, das ist ganz klar. Ja. Also die Gnade durch den Glauben, die wir empfangen jeden Tag, in jeder Situation, ist sowieso klar. Aber auch interessanterweise gibt es weltlich, das hat mir auch sehr geholfen, habe ich in meinem Studium gehört, dieses Pareto-Prinzip. Vielleicht kennen das manche, das war ein Forscher so um 1900 rum. Der hat festgestellt, dass unser Verhältnis von unserem Einsatz und dem Ertrag, der dann rauskommt, eigentlich ein sehr falsches ist. Der hat auch gesagt, es gibt kein 100% Ertrag, den gibt's einfach nicht, ja. Und er hat dann festgestellt in seinen Forschungen, dass eigentlich wir sowieso eben meistens, ja, also nur 20% erreichen, was wir erreichen wollen, ja. Also zum Beispiel, sagen wir mal ein konkretes Beispiel. Die Mutter will die Wohnung aufräumen, ja. Eine Mutter, die es zu 100% machen möchte, in einer perfektionistischen Art, die wird wirklich immer jedes kleinste Eck super sauber machen und eben sich fast verausgaben, ja. Aber wenn wir wissen, dass 80% von dem Ganzen schon mit 20% Aufwand möglich ist, ja, aber die fehlenden 20, die ich als Perfektionist unbedingt möchte, 80% Aufwand erfordern, dann bin ich doch eigentlich auch sehr schlau, wenn ich dann den Fokus auf das große Ganze lege, eben auf diese 20%, dass es ordentlich aussieht und nicht auf die Details. Das heißt jetzt nicht, ich fordere niemand auf, jetzt total faul und schlampig zu werden, aber das hat mir auch irgendwie die Augen geöffnet, dass wir sowieso die 100% nicht erreichen. Und warum sollen wir dann unsere Kraft so übertrieben einsetzen, wo wir dann das sowieso nicht bekommen, das Ergebnis. Also auch weltlich gibt es immer wieder Forscher, die das erkennen, dass es nicht möglich ist. Und wo ich auch als Mutter mir immer wieder sagen darf, egal ob ich es so ganz richtig mache oder nicht, nehmen Sie sich den Druck raus, weil Sie als Mutter haben eine unglaubliche Kompetenz. Ganz egal, wie sehr Sie alles so machen, wie Sie sich's wünschen, denn die Qualitäten, die man als Mutter, Sie haben es am Anfang schon angedeutet mit diesen verschiedenen Berufsbildern, die man eigentlich abdeckt, so Seelsorge, Krankenschwester, Zeitmanagerin und so weiter. Wir haben wirklich eine unglaubliche Kompetenz. Wir machen Teamwork jeden Tag, ja, mit unseren Kindern, mit unserem Ehemann. Wir haben Intuition, wir Frauen ganz besonders. Wir können improvisieren. Wir entwickeln Geduld. Wir müssen flexibel sein. Wir zeigen Gefühle. Wir gehen Kompromisse ein, ja. Also wir haben so viele wunderbare Eigenschaften, die wir jeden Tag anwenden, die werden nicht bezahlt, ja. Aber wir sind da eigentlich wirklich sowas von wunderbar, auch ohne perfekt zu sein, dass wir eigentlich immer wieder ganz zufrieden sein können. Habe ich vielleicht noch Zeit, dass ich zum Wert der unersetzbaren Mutter etwas vom Kardinal Mincenti vorlesen darf?
2: Das können Sie gerne tun. Dafür glaube ich noch ein paar Minuten verbleiben. Noch.
1: Ja, ich zitiere diesen Kardinal Mincenti, der sagt über die Mutter: Sie kann sich nicht rühmen, die Kathedrale von Notre Dame gebaut zu haben. Sie braucht es gar nicht. Sie hat etwas geschaffen, das großartiger ist als irgendeine Kathedrale. Die Wohnung für eine unsterbliche Seele, den winzigen, vollendeten Körper ihres Babys. Nicht einmal die Engel sind mit solch einer Gnade gesegnet worden. Sie können nicht teilhaben an Gottes kreativen Wunder, neue Heilige in den Himmel zu bringen. Nur eine Mutter kann das. Mutter sind Gott, dem Schöpfer, näher als irgendein anderes Lebewesen. Gott verbindet sich mit Müttern bei diesem Akt der Kreation. Was auf Erden ist ruhmreicher als das, eine Mutter zu sein? Also ich finde dieses Zitat sehr, sehr berührend, weil wir wissen, dass einem Menschen Leben zu schenken mehr als die Geburt ist. Denn dieses Leben geben, dieses Leben schenken dauert eigentlich das ganze Jahr, die ganzen Jahre des Kinder- und Jugendlichenseins an. Und erst wenn wir dann das loslassen, was übrigens auch eine schwierige Aufgabe ist für Mütter, und die Kinder ziehen lassen, dann ist es eigentlich die Gestaltung jeweils dieses Kindes selbst geworden. Aber bis dahin schenken und geben wir dieses Leben eigentlich andauernd weiter. So sehe ich das zumindest.
2: Ja, eine wunderbare Ermutigung für Mütter, die Wohnungen sein dürfen, die das nicht nur in den ersten 9 Monaten sind, wo das Kind in ihnen heranwächst, größer wird, bis es auf die Welt kommt. Ja, sondern auch eigentlich das ganze Leben entlang, vor allem natürlich am Beginn des Lebens, Wohnung in jeder Hinsicht dann eigentlich, je nach Lebensphase, je nach Altersphase, auch seelisch Wohnung geben, Heimat geben, Geborgenheit geben, Vertrauen schenken und so weiter. Frau Achemer, wunderbar, möchte ich sagen. Ich denke, da kann man mitgehen mit Ihnen und sich anschließen und vielleicht von diesen 80% herunterkommen. die wir nicht brauchen, vor allem, wie Sie das sagen, wenn man in einem Bereich schon perfekt sein will und viel zu viel Energie dann darauf verwendet, dann kann man ja das gar nicht in diesen ganzen vielen Berufsfeldern, die Muttersein mit einschließt, da wird man ja verrückt und eben nicht glücklich. Also kurz ein Satz vielleicht noch zum Abschluss. Was hat Sie besonders glücklich gemacht als Mutter, wo Sie das erkannt haben? Ich brauche das gar nicht, ich muss nicht perfekt sein. Ich darf glücklich sein.
1: Ja, vielleicht die Erkenntnis, dass ich weiß, dass ich das bin, was ich bin, von Gott her bin. Ich bin nicht die Summe meiner Erfolge oder auch nicht die Summe meiner Misserfolge und Zusammenbrüche, sondern ich bin die Frucht seiner Liebe. Und meine Identität habe ich auch nur aus dem heraus, was Gott in mich hineingesetzt hat. Und in meinen Büchlein habe ich bei der Einleitung auch ziemlich viel zusammengestellt, damit Menschen auch erkennen, die das vielleicht nicht so schnell erkennen, welches Geschenk ein Kind eben ist, ja. Es geht ja nicht nur darum, dass das Kind alles Mögliche lernt, sondern wir freuen uns so über dieses Geschenk Kind. Und wir selber sind dann wiederum als Mütter, als Väter Geschenk für Gott. Und das alles können wir nur aus unserer Gotteskindschaft, aus unserer Identität heraus sein. Und das stärkt mich immer wieder, auch in all meinem eigenen Scheitern.
2: Vielen Dank, Katharina Achammer. Ja, so kann man also Berge versetzen. Das ist der Titel Ihres Büchleins, was neu auch im BMB Verlag herausgekommen ist. Berge versetzen, Erziehung gelingt mit dem Heiligen Geist. Ich danke Ihnen ganz herzlich, dass Sie sich die Zeit genommen haben, dass Sie hier zu Gast waren in der Lebenshilfe heute zum Thema Mama. Nicht perfekt, aber glücklich. Alles Gute Ihnen und gerne auch auf Wiederhören.
1: Danke, sehr gerne. Auf Wiederhören und danke für die Moderation und liebe Grüße an alle Hörer, die dazugehört haben.
2: Dankeschön. Ja, und vielleicht haben Sie nicht alles mitgehört, möchten noch mal reinhören, das können Sie gerne tun. 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Ich danke Ihnen an dieser Stelle für Ihr Interesse, fürs Zuhören, immer auch für Ihre Unterstützung durch Ihr Gebet und Ihre Spenden, damit wir hier auch weiter auf Sendung bleiben können. Einen gesegneten Tag wünscht Ihnen Ihre Anjuta Engert.
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1: Das Nachtprogramm bei Radio Horeb. Wir beten den Engel des Herrn in einer Aufzeichnung mit Papst Benedikt dem 16. und anschließend den schmerzhaften Rosenkranz auf Latein in einer Aufzeichnung mit Papst Johannes Paul dem 2.

0: Rosarium Beate Maria Virginis
1: Corona. Der schmerzhafte Rosenkranz.
2: In nomine Patris et Filii et Spiritus Sancti.
1: Wir betrachten die Geheimnisse unseres Heils.
2: Deus in adiutorium meum intende. Gloria Patri et Filio et Spiritui Sancti. Mysteria Doloris.
1: Die schmerzhaften Geheimnisse.
2: Jesus in orto Gethsemani ora.
1: Jesus betet im Garten Gethsemani.
2: Tu Domine, ne longaveris fortitudo mea ad adiuvandum me festina, pater fiat voluntas tua.
1: Du, mein Herr, zögere nicht länger, meine Stärke eile mir zu Hilfe. Vater, dein Wille.

0: Benedictus fructus ventris tui, Iesus. 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
1: Jesus trägt sein Kreuz nach Calvarie.
0: Foderunt manus meas et pedes meus, et dinumeravi omnia ossa mea. 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Pater, fiat voluntas tua.
1: Sie haben mir Hände und Füße durchbohrt. Ich konnte alle meine Knochen zählen. Sie verteilten unter sich meine Kleider und warfen das Los um mein Gewand. Vater, dein Wille geschehe.

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1: Jesus stirbt am Kreuz.
0: Reminiscentur et convertentur ad Dominum universi fines terre. 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
1: Alle Enden der Erde sollen daran denken und sich zum Herrn bekehren. Vor seinem Angesicht sollen sich niederwerfen alle Stämme der Nationen. Vom Herrn wird man dem Geschlecht erzählen, das kommen wird. Seine Heilstat verkündet man einem Volk, das noch geboren wird. Das hat der Herr getan. Vater, dein Wille geschehe.

In einer Aufzeichnung mit Papst Johannes Paul II. Haben wir den schmerzhaften Rosenkranz gebetet. Wir wünschen Ihnen weiterhin gesegnete Stunden hier im Nachtprogramm bei Radio Horeb.

0: Doris Deschner aus der Nähe von Stuttgart.
1: Ich möchte Jesus aus tiefstem Herzen danken, dass er mich versorgt oder versorgt hat, wo alles andere versagt hat. Mein Mann hat mich verlassen. Ich habe die Arbeit nach einigen Jahren aufgegeben und die Gesundheit hat mich auch verlassen. Und ich habe 3,5 Jahre gewartet, bis mir die unbefristete Erwerbsminderungsrente genehmigt wurde. Ich war 10 Jahre alleinerziehend und habe solche Existenzängste dann gehabt, wo ich die Arbeit und die Gesundheit verloren habe. Und ich habe nur auf Jesus gesetzt und ich habe dann gelernt, in der Zeit, wo ich im Ungewissen war, mich an ihm zu erfreuen. Ich habe gespendet, was mir möglich war. Ich habe gelernt, dass die Freiheit und die Freude gar nicht davon abhängt, wie es bei mir weitergeht, weil unser Ziel ist sowieso im Himmel. Und ich habe gemerkt, wie ich mich gar nicht mehr mit Gedanken beschäftige, ob ich jemals eine gesicherte Existenz haben werde. Ich habe mich einfach an ihm gefreut, an der Schöpfung. Nur Horeb und sie habe ich erst vor einigen Wochen entdeckt. Ein Daumen, ein Like, ein Kommentar, das würde so viel weiterhelfen, weil man kann auch missionieren, wenn man zu Hause chronisch krank ist. Aber man muss es auch wirklich konsequent jeden Tag tun.

0: Liebe Zuhörer, schön, dass Sie dabei sind im Nachtprogramm bei Radio Horeb. Bei uns geht es jetzt weiter mit dem Abend der Jugend von der Vorwoche.
1: Wer mit der Zeit geht, geht mit der Zeit. Welche Rolle spielt der Zeitgeist für dein Leben? Wahrscheinlich mehr als gedacht.
2: Und Tipps, wie du gut mit dem Zeitgeist umgehen kannst, wie du auf der Zeitgeistwelle surfen kannst, ohne dass sie dich vom Bord deines Lebens runterschmeißt und wo du dem Zeitgeist einfach den Rücken zukehren kannst, weil er dich nur blockiert oder kaputt macht. Diese Tipps, die gibt dir heute Abend hier am Abend der Jugend bei Radio Horeb Propst Thomas Wieners aus Wassenberg an der niederländischen Grenze. Hi, Propst Thomas.
3: Hallo David, hallo Tabitha.
1: Heute ist sogar ein ganz besonderer Abend der Jugend. Heute sind wir sogar live auf YouTube live eben. Also, wenn ihr gerade euer Handy da habt oder euren PC oder Fernseher, dann geht gern auf YouTube und schaut vorbei.
2: Genau, und da könnt ihr dann auch später noch heute Abend eure Fragen stellen an Propst Wieners. Wir sprechen heute ja über den Zeitgeist. Aber jetzt einmal, Propst Wieners, warum ist das Thema eigentlich überhaupt so wichtig? Warum machen wir eine ganze Sendung zu dem Zeitgeist?
3: Ja, also ich habe ein Buch gefunden, das Buch vom Zeitgeist und wie er uns antreibt, von Christine Fratz aus dem Fontes Verlag. Und ich habe das gelesen, weil es mich irgendwie antickerte. Und ich merkte, es Pfarrer Kocher hat ja ein Buch zum Zeitgeist geschrieben. Und Christine Fratz ist das eine Ergänzung dazu, dass sie aktuell guckt, wer ist der Zeitgeist? Und es ist ein Geist, der uns antreibt, der in unserem Leben wirksam ist, dem Leben von uns allen wirksam ist. Und ich wollte einfach wissen, wie es genauer damit ist, weil wir ja alle Kinder unserer Zeit sind und weil wir alle irgendwelche Motivationen haben, weil wir Do's haben, was wir tun müssen und Don'ts, was wir auf gar keinen Fall tun dürfen und da mal genauer hinzugucken.
2: Und dieses Buch, das findet ihr auch im Infofeld zu der Sendung oder auf YouTube, wenn ihr auf YouTube zuschaut, auch direkt in der Videobeschreibung. Prof. Wieners, das Buch ist von Christine Fratz. Wer ist denn sie? Warum schreibt sie ein Buch zum Zeitgeist? Warum ihre Gedanken?
3: Sie ist Zeitgeistforscherin und sie sagt von sich selber, so wie jeder Mensch wandle ich durch meine Zeit auf dieser Welt und versuche halbwegs alles richtig zu machen, damit mein Leben und das der Menschen, mit denen ich mich verbunden fühle, gelingt. Glücklich will ich werden. Irgendwann zurückblicken und sagen, mein Leben ist gut geworden. Also sie ist ein Mensch wie jeder andere auch, aber forscht nach dem Zeitgeist.
2: Also Zeitgeist, unser Thema heute hier am Abend der Jugend bei Radio Horeb. Wer mit der Zeit geht, der geht mit der Zeit. Und Propst Wieners, deine Gedanken, die Gedanken aus dem Buch zum Zeitgeist.
3: Ja, Frau Fratz fängt an mit den Zeitgeistgewinnern. Sie war eine Zeit lang in Marrakesch in Marokko, wo so die Elite war, die haute volée. Besonders gut ließ sich die Dynamik dieser Erwartungshaltung an den Zeitgeist an einer traditionellen Konstellation beobachten, reicher, erfolgreicher Mann und schöne Frau. Beide natürlich geistaktuell mit entsprechenden Attributen ausgestattet. Er vor allem mit der Art und Weise, wie er das Geld verdiente und seinen Lebensstil präsentierte. Sie entsprach mit ihrem Erscheinungsbild und ihren Ambitionen dem aktuellen Schönheits- und Zeitgeistideal. Beide erfüllten auf perfekte Weise die Erwartung des jeweils anderen und gaben sich gegenseitig das gute Gefühl, durch die Verbindung des Zeitgeiststatus des jeweils anderen den eigenen noch zu erhöhen. Also wir kennen das so Fotos oder kleine Filmchen von Leuten aus den Glamour-Bildern, wo da also Edelpaare, wo hier alles berichtet wird und sie toll, er toll und beide versuchen sich jetzt gegenseitig im Zeitgeiststatus zu bestätigen. Das ging auch eine Zeit lang gut, aber irgendwann funktionierte diese Projektion nicht mehr und der andere entpuppte sich immer mehr als normaler Mensch, der hier und da durchaus vom Ideal abwich. Der Rausch wurde langsam zum Kater und das eigene Ungenügen, das sich eben noch vom guten Gefühl überdecken ließ, machte sich wieder bemerkbar. Also man spürt, der andere kann meine Erwartungen nicht erfüllen. Sobald das passierte, wurde die Reize erhöht und neue Zeitgeistversprechen gemacht. Dazu gehörten angesagte Luxusreisen zu den neuen Hotspots der Welt, Designerklamotten, Schönheitschirurgie und erhöhter Drogenkonsum. Und dann ging es wieder eine Weile. Doch nach einiger Zeit kam das Ungenügen der Zeitgeistgewinner wieder hoch. und sie beschimpften den jeweils anderen, weil auch sie oder er das furchtbare Gefühl von ihnen nicht vertreiben konnte. Dieses furchtbare Gefühl, ich genüge nicht, ich bin allein und ich brauche jemand anders, der mir meinen Wert bestätigt. Und das versuchte man halt mit dem anderen, dass der mich glücklich macht. Aber so geht Leben nicht, so geht Liebe nicht. Und dann kommt es zu diesen entsprechenden Reaktionen. Das war der Moment, in dem sich eine meiner Thesen über eine mögliche Dynamik der Zeitgeistwinner bestätigte. Wenn sie an den Punkt gelangten, an dem sie alles konsumiert hatten, was ihnen Glück und Zufriedenheit versprach und sie es trotzdem nicht erreicht hatten. Das heißt, der Zeitgeist verspricht, wenn du mir folgst, wirst du glücklich. Und sie merken, es stimmt nicht. Und dann entwickelte sich eine Art vampiristisches Verhalten. Um sich und den anderen zu spüren, tranken sie zwar kein Blut, labten sich jedoch am emotionalen Schmerz ihrer Partner, indem sie diese äußerst schlecht behandelten.
1: Und Propst Wieners, was ist denn dieser Zeitgeist, von dem du da redest?
3: Der Zeitgeist ist ein Geist, der mir sagt, wenn du mir folgst, dann wirst du glücklich, dann wirst du zufrieden sein, dann wirst du zu den Gewinnern gehören. Und verschärfer noch, du musst im Grunde genommen mir folgen, weil du sonst out bist, weil du sonst die Anerkennung in der Gesellschaft nicht kriegst, die dir eigentlich gehört. Und der Zeitgeist ist manchmal sehr streng. Und der Zeitgeist sagt, wenn du es nicht tust, dann bist du out. Und wer von uns möchte out sein? Wer von euch und von uns möchte von gestern sein? Ich nicht. Wer von uns möchte nicht dazugehören, anerkannt sein? Und so führt uns der Zeitgeist, sagt er immer, was er tun muss, was wir tun müssen, was wir lassen müssen, um dazuzugehören.
2: Abend der Jugend hier bei Radio Horeb. Für euch live im Studio sind
1: Tabitha
2: und David. Und bei uns ist hier zu Gast Propst Thomas Wieners aus Wassenberg an der niederländischen Grenze. Ihr könnt auch hier auf YouTube zuschauen. Auf YouTube sind wir live hier am Abend der Jugend, YouTube-Kanal von Radio Horeb. Und wir sprechen heute über den Zeitgeist. Wer mit der Zeit geht, der geht mit der Zeit. Propst Wieners, wie gelingt denn jetzt nun mein Leben? Wo kann ich mich da im Zeitgeist orientieren und Flo vielleicht auch eher weniger?
3: Ja, also wir wissen ja alle, es gibt tausende von Angeboten in der heutigen Zeit. Trendsetter, Insta, Influencer, woran soll ich mich halten? Diese Frage stellte auch Christine Fratz. Und dann, wo an wen soll ich mich halten? Und dann schreibt sie, welch ein Glück für uns, dass es da einen gibt, der immer ganz genau Bescheid weiß, wie das gerade läuft mit dem gelungenen Leben. Und die dieses Wissen mit uns teilen möchte. Und das, da meint sie hier, nicht Gott. Und es gibt einen Geist, der uns in jeder Lebenslage und bei jedem Thema gleich einem Souffleur zuflüstert, was gerade die beste Handlungsweise wäre. Und sie redet hier nicht vom Heiligen Geist. Nein, wir werden nicht allein gelassen mit dem Ringen um Glück und Zufriedenheit. Wir haben einen Wegweiser, eine Orientierung, die von jedem Mitglied der Gesellschaft akzeptiert wird. Von wem spreche ich, fragen Sie? Der Geist der Zeit ist es, der uns sagt, was in unserer Lebenszeit zu tun ist, damit alles gut wird. Er liefert uns Tag für Tag eine erfolgversprechende Idealvorstellung von uns selbst. Das ist dieser Punkt. Der Zeitgeist redet immer von Idealen, aber nicht von Wirklichkeit. Er redet immer von Zukunft, aber nicht von der Gegenwart. Er ist es, der uns sagt, wie das läuft mit der Anerkennung, mit der Sicherheit und mit der Gesundheit. Er verspricht uns das gelungene Leben, wenn wir seinen Vorgaben und Gesetzen folgen. Und gelungenes Leben, wer von uns will das nicht? Anerkennung. Also ich brauche sie und du brauchst sie wahrscheinlich auch. Und Thomas von Aquin sagt, wir können gar nicht anders als glücklich werden wollen, wenn wir seinen Vorgaben und Gesetzen folgen. Und der Zeitgeist hat, das werden wir noch sehen, klare, strenge Gesetze, wann du in bist und wann du out bist. Und Er entscheidet darüber, ob unser Ich in seiner Zeit als erfolgreich gilt oder nicht. Er bestimmt, welche Karriere, welcher Partner, welches Kind, welches Essen und welcher Lebensstil gerade angesagt ist oder nicht. Er entscheidet darüber, wie viel Anerkennung ihm als Zeitgeist-Teilnehmer zuteil wird, das wiederum definiert, wie sicher sie sich in ihrem Leben fühlen. Aber wenn Sie keine Lust haben, dem Zeitgeist zu folgen, schreibt sie, warten Sie einfach eine kurze Weile. Denn wenn es eine Sicherheit beim Zeitgeist gibt, dann, dass er sich laufend verändert. Seine Vorstellung vom gelungenen Leben ist nur von kurzer Dauer und neue Ideen kündigen sich meist schon in irgendeiner Nische an. Und Sie und ich, wir machen mit, weil wir uns seinen neuen Versprechen nicht entziehen können, schreibt Christine Fratz. Aber letztlich, und jetzt gucken wir mal genau hin, wir können uns entziehen, weil wir frei sind. Wir müssen nicht alles mitmachen. Als Christ bin ich für eine Freiheit und ich kann auch mal sagen, nein oder mal ja, ich bin frei.
2: Und Propst Wieners, woher kommt das eigentlich mit diesem Zeitgeist im Hinterherrennen? Ist das jetzt irgendwie eine Erscheinung von den letzten Jahren oder ist das irgendwie im Menschen drin? Ist das schon immer so gewesen?
3: Ich glaube, das ist immer schon im Menschen so gewesen, dass man, ja, dass man denkt, das muss ich jetzt tun. Ich erinnere mich selber bei Feten. Du bist freitagsabends, samstagsabends auf einer Fete eingeladen und denkst, boah, du freust dich auf die Fete. Und du willst da unbedingt hin. Um nichts in der Welt würde ich da nicht hingehen. Und ich habe so eine Ahnung von Glück, von Charme, von Schaum, irgendwas Tolles. Und ja, wie oft bin ich dann auf der Fete enttäuscht, weil es alles nur normale Leute sind. Und dann irgendwann kommt Alkohol ins Spiel und irgendwann wird das Ganze banal. Und dann spüre ich wieder diese Unruhe, die mich dahin treibt, dieser Druck, dahin gehen zu müssen. Und dann die Enttäuschung, wenn es dann doch nicht so toll war, wie ich gedacht habe. Ich glaube, das ist typisch Zeitgeist. Und er beherrscht uns, unser Denken, Fühlen, unsere Werte, aber er lässt uns meistens, zumindest mich öfters, unbefriedigt und irgendwie traurig und allein zurück.
1: Also im Prinzip, man erzählt sich legit einfach selber die ganze Zeit eine Lüge, wie damals im Garten Eden zum Beispiel.
3: Ja, das ist so ein Punkt. Tabitha, Garten Eden. Wir alle kennen die Geschichte von Adam, Eva und dem Apfel. Und der Punkt ist der, Adam und Eva waren perfekt glücklich. Sie waren mit Gott in Harmonie. Sie waren mit sich selbst im Reinen. Adam und Eva waren beide nackt. Sie konnten einander mit Wohlgefallen anschauen, ohne dass sich irgendwelche unguten Sachen richten im Kopf oder so. Sie waren mit der Natur im Frieden. Und dann hat der Versucher irgendwie gesagt, wenn ihr noch mehr haben wollt, mehr als alles haben wollt, das sagt er nicht, aber wenn ihr mehr haben wollt, wenn ihr sein wollt, ihr Gott, dann esst von dem Apfel, dem einzigen Teil, wo Gott gesagt hat, esst nicht davon. Ich verspreche euch, dann werdet ihr sein wie Gott. Und dann haben sie gegessen und dann ging der Mist los. Wobei ich jetzt ganz klar sage, Zeitgeist ist nicht der Versuchergeist. Zeitgeist ist was Eigenes. Der Versucher ist was anderes. Beide haben miteinander zu tun, wie alles auf dieser Welt. Aber das Wesen des Zeitgeistes ist, dass er uns etwas verheißt.
2: Ja, und diese Macht des Zeitgeistes, ob wir überhaupt dem Zeitgeist entkommen können, darüber sprechen wir hier gleich weiter am Abend der Jugend bei Radio Horeb. Wer mit der Zeit geht, der
1: geht mit der Zeit.
2: Für euch im Studio sind David und Tabitha. Und ihr könnt uns auch hier live im Studio beim Lachen zuschauen auf dem YouTube-Kanal von Radio Horeb.
1: Rede da.
2: Radio Horeb, genau. Radio Horeb, dort findet ihr uns auch live, könnt ihr im Studio zuschauen. Und jetzt aber erstmal für euch Never Have I Ever von Hillsong Young and Free.

0: Never Have I Ever von Hillsong Young and Free hier heute am Abend der Jugend bei Radio Horeb. Für euch im Studio sind
1: Tabitha
0: und David und bei uns live zu Gast Propst Thomas Wieners aus Wassenberg an der niederländischen Grenze. Kommt er erst hier bei uns? Wir sprechen heute über
1: den Zeitgeist.
0: Genau, wie du den Zeitgeist, wie du als Christ im Zeitgeist leben kannst. Und ja, heute geht es jetzt hier um die Macht des Zeitgeistes. Wie sieht das eigentlich aus, Propst Wieners? Jetzt würde ich sagen, von mir einfach mal so ganz frech und frei, dass ich jetzt im Zeitgeist eigentlich nicht aufgedrungen bin, dass ich einfach im Zeitgeist quasi vorbeileben kann. Geht das überhaupt?
2: Geht nicht, weil jeder von uns im Zeitgeist drin steckt. Jesus sagt zwar, wir sind in der Welt, aber nicht von der Welt. Aber wir alle leben mit unseren Leuten zusammen, im Beruf, in der Schule, an der Uni, auf dem Arbeitsplatz, in der Familie. Und automatisch werden wir vom Zeitgeist mit beeinflusst. Und der Zeitgeist wandelt sich. Früher war es noch eine Zeit lang, du musst per Handy immer erreichbar sein. Und das führte dann zu der kuriosen Sache. Ich habe von einer Ärztin gehört, da war eine junge Frau, die wollte sich als Arzthelferin bewerben bei der Ärztin. Und während des Bewerbungsgesprächs klingelte ihr Handy. Und sie ging dran und telefonierte während des Bewerbungsgesprächs 5 Minuten mit der Freundin. Als das sie aufgelegt hatte, sagte die Ärztin, so, Sie können jetzt gehen. Das Gespräch ist beendet. Ja, wie? Ja, hören Sie mal, Sie sind im Bewerbungsgespräch und Sie telefonieren hier 5 Minuten lang und lassen Sie mich warten. Ja, aber das Handy ist doch gegangen. Da musste ich doch dran gehen. Denkst du, das ist Zeitgeist, Diktat. Oder heute jetzt Digital Detox, sich entgiften, im Urlaub Handy weglassen. Also, die Leute glauben, resistent zu sein. Aber der Zeitgeist, und das ist das Fiese, dringt ins Unterbewusstsein ein, was du gar nicht mitkriegst. Und da schreibt Christine Fratz, schreibt dann dazu. Augenblick, jetzt muss ich eben gucken, wo das Unbewusste drin ist. 26.
0: Genau, dieses Buch.
2: Nein, auch. Der Prozess ist ein schleichender. Sie trinken einen Kaffee, lesen von den Schulen in Singapur. Sie regen sich über die eiskalten Manager-Eliten auf und so. Sie bemerken, dass ein Buch über das geheime Seelenleben von Bäumen auf der Bestsellerliste ganz oben steht. Und dass das Handelsblatt auf seine Titelseite Achtsamkeit schreibt. Nach und nach erreichen sie immer mehr kleine Details, die die aufkommende Zeitgeist-Idee in der einen und anderen Form transportieren. Diese Informationen sickern in ihr Unbewusstsein und auch in das aller anderen Zeitgeist-Teilnehmer. Das Thema manifestiert sich also im kollektiven Unterbewusstsein. Und von dort aus bestimmt es unser aller Denken, Handeln und Fühlen. Das heißt, ich kriege das gar nicht mit. Und sie schreibt jetzt, dass sie jetzt vor allen Dingen das Buch geschrieben hat, damit wir uns bewusst werden, wo der Zeitgeist uns, ja, wie der Zeitgeist uns lenkt. Und immer sagt er, gelingendes Leben. Und das Beste ist, das denken die meisten anderen auch, mehr oder weniger intensiv. Und sie bekommen eine Menge Anerkennung, wenn sie sich aufmachen, den neuen Kurs anzusteuern. Das heißt, ich werde von den anderen angefeuert. Ich kriege Likes, wenn ich das tue, was alle tue. Ob das richtig ist, ist noch die Frage.
1: Aber Propst Wieners, ist einem immer so klar, wenn man vom Zeitgeist beeinflusst wird? Also es kann ja auch sein, dass man low-key schon so stuck ist, dass man es gar nicht mehr checkt, dass man gerade da drin ist.
2: Ja, das kann sein, weil die Wirkung des Zeitgeistes ist heute oft, dass du es gar nicht mitkriegst. Also du bist bei Insta, auf TikTok, du liest irgendwas, du liest einen Blog und dann wird die Influencer sagen dir, was du tun sollst. Das kriegst du ja noch vielleicht noch mit. Aber wenn du zum Beispiel 10 TikTok-Videos gesehen hast oder Clips gesehen hast, wo die Leute immer dasselbe tun, dann denkst du, ja, das macht man so heute. Aber das stimmt ja nicht. Wenn 10 Leute in 10 Clips was falsch machen, was Blödsinniges machen, dann ist das immer noch Blödsinn. Aber unbewusst fragst du dich, wie handelt man heute als junger Mensch? Und dann guckst du dahin und dann machst du es genauso wie die. Und orientierst dich nicht an den Werten, wie man als Christ heute lebt. Und Dabei das, die Kirche ist, die Kirche und Jesus ist wenigstens so fair, dass er sagt, ich aber sage euch. Und die Kirche sagt, tu das, das ist gut, tu das, das ist nicht gut. Das ist ein, zumindest ein bewusstes Klarmachen. Ich sage dir jetzt, was richtig und wichtig ist. Und damit kann man sich bewusst damit auseinandersetzen, kann das annehmen oder ablehnen. Aber die TikTok-Clips und die YouTube-Clips beeinflussen dich und suggerieren dir, was man heute tut, ohne dass sie bewusst davon erzählen.
0: Abend der Jugend hier bei Radio Horeb, der Zeitgeist. Darüber sprechen wir hier heute. Für euch im Studio sind David und
1: Tabitha.
0: Und live bei uns ist Propst Thomas Wieners. Ihr könnt uns auch zuschauen, könnt hier live dabei sein über YouTube, den YouTube-Kanal von Radio Horeb. Da sind wir live. Ihr könnt uns auch eure Fragen schon jetzt in den Chat schreiben. Wir werden dann später auch nochmal darüber reden. Dann könnt ihr hier auch mit uns ins Gespräch kommen. Propst Wieners, wie erreicht denn der Zeitgeist dieses Unterbewusstsein? Du hast jetzt gerade erzählt, dass wir irgendwie unterbewusst immer wieder in diesem Zeitgeist drin sind. Aber wie erreicht er unser Unterbewusstsein?
2: Er erreicht, indem wir lesen, indem wir schauen, indem wir uns ganz normal mit anderen austauschen und immer wieder von den Zeitschriften in die Handy-Nachrichten kriegen wir immer wieder diese gleichen Dinge. Und es machen faktisch alle mit. Denn, und jetzt deckt Christine Fratz auf, das Verlangen, in seinem Umfeld bestätigt und anerkannt zu werden, ist einer der zentralen Ansatzpunkte des Zeitgeistes. Genau darum machen alle mit. Ich will anerkannt werden. Ursache sind unsere emotionalen Grundbedürfnisse, unter anderem die Sehnsucht nach Orientierung, nach Status, nach Anerkennung, Zugehörigkeit und Sicherheit. Und wer von uns hätte das nicht? Also ich kann mich davon nicht freisprechen. Und weil der Zeitgeist uns da sozusagen an der Angel hat, sind wir immer wieder dabei, mitzumachen. Handy zum Beispiel. Ein Handy gehört heute einfach dazu. Und du merkst dann gar nicht, wie du abhängig wirst. Und wir alle wissen, wie man sich fühlt, wenn man einen Tag das Handy abgenommen kriegt. Du fühlst dich von der Welt komplett abgeschnitten und du reagierst entsprechend panisch.
1: Facts.
2: Ist das richtig? Stimmt das?
1: Ja, das stimmt. Das kenne ich leider auch zu gut ein bisschen.
2: Ups. Genau. Klar, es ist natürlich wichtig, mit Freunden in Kontakt zu sein. Aber sagen wir so, du bist nicht aus dem Leben raus, weil es gibt angeblich ja noch ein Leben außerhalb des Handys. Aber das Handy und gerade das Handy mit dem Apfel drauf gehört einfach zum Zeitgeist. Und weil es lange Zeit von der kreativen Elite benutzt worden ist, hat es jetzt so einen gewissen Status. Klar, wissen wir alle, aber es gibt ja auch andere Handys, die auch den Status haben. Aber du merkst auf jeden Fall, du bist dann in so einer Bubble drin und kriegst dann auch noch Erfolg dafür. Also dann schreibt sie, wenn du das entsprechende tust, dann schleichen sich die ersten Erfolge ein, samt der Anerkennung des Umfelds, sowie der Facebook- und Instagram-Freunde. Sie posten beim Mittagessen ein Foto von ihrem Salat mit Chia-Samen und schreiben, jetzt geht's los, ich versuch's mal mit Superfood. Und bekommen aufmunternde Kommentare aus ihrer Community wie, weiter so, einer von uns, willkommen in der Zukunft, endlich hast du es begriffen und so weiter. Ihre Zeitgeist-Muffelfreunde schreiben vielleicht, Grillfleisch forever oder Weizen macht glücklich. Doch das kümmert sie gerade nicht, haben sie doch ganz frische Anerkennung bekommen. Und diese Anerkennung, die ist uns so wichtig. Und jetzt ist die Frage, wie ist es mit der Anerkennung durch Gott? Wo kommt die Anerkennung her? Erster Punkt, Jesus sagt, was sucht ihr eure Ehre von Menschen und nicht von Gott? Gott will dich anerkennen. Du bist für ihn super wichtig. Deine Person ist wichtig. Dein Potenzial ist wichtig. Und wir haben durch die Taufe eine Anerkennung als Sohn Gottes und als Tochter Gottes. Und diese Identität kann uns niemand nehmen. Und wir sind geliebt. Aber das muss uns vermittelt werden. Vom Kleinkind an bis jetzt. Und Kleinkinder brauchen es wirklich. Da erzählte jemand, er war bei einer Familie. Und da kam die kleine dreijährige Tochter kam rein mit dem netten Kleidchen, tollen Hut, stellte sich vor Papa hin und sagte, und Papa, gefalle ich dir? Und der Vater hat das überhaupt nicht mitgekriegt, was die da von ihm wollte. Weil Aufgabe der Väter ist es, die kleinen Mädchen, die kleinen Jungs, die Söhne und Töchter in ihrer Identität zu unterstützen und zu fördern. Und den Mädchen zu sagen, dass sie schön sind, dass sie seine Prinzessin sind. Und der Vater sagte nichts, er kapierte überhaupt nicht, was von ihm gefragt war. Und der Gast sagte dann, boah, du siehst aber toll aus, wie eine Prinzessin. Und hat sie bewundert. Und stolz wie Oskar rauschte sie wieder ab, kam nach 3 Minuten später wieder rein, anderes Kleid, anderer Hut. Und zu wem ging sie? Zu ihrem Vater? Nein, zu dem Gast, weil der sie bestätigt hat. Und diese Bestätigung, die wir im Kleinkindalter bekommen, die baut sich in unser Herz, in unser Selbstbewusstsein ein. Und wenn der Papa zu seinem Jungen sagt, du bist ein ganzer Kerl, dann bleibt der Satz hängen. Weil die Bestätigung durch den Vater ist genau das, das was sozusagen dieses Angenommensein durch Gott aktiviert in uns und eingebaut wird in unser Standing, in unser Selbstbewusstsein.
0: Und Propst Wieners, Zeitgeist, jetzt hast du erzählt, Zeitgeist kann man folgen, folgen auch viele, viele auch unbewusst. Aber warum ist das eigentlich so schlimm? Warum ist das irgendwie, kann das schädlich sein, wenn ich dem Zeitgeist folge? Oder kann ich ihm einfach guten Gewissens folgen und sagen, naja, lass mich einfach mal treiben von der Welt?
2: Kannst du nicht. Denn der Zeitgeist ist immer nur ein Ideal und interessiert sich nicht für ihr reales Leben, schreibt sie. Aus dem Vergleich von Zeitgeistanspruch und Lebenswirklichkeit entstehen oft Schuldgefühle, Selbstverurteilungen und die Angst, den Anforderungen seiner Zeit nicht gerecht zu werden. Und das geht den meisten Zeitgenossen so, egal auf welchem Level und bei welchem Thema. Das heißt, wenn ich diesen Ansprüchen nicht genüge, fange ich an, mich selber zu verurteilen. Und ich weiß nicht, ob ihr das kennt. Wie gehst du mit dir selber um, wenn du enttäuscht bist? Wie gehst du mit dir selber um, wenn du gelust hast? Wie gehst du mit dir um, wenn eine Sache blöd gelaufen ist? Ich merke dann, das ist wirklich ganz, ganz, das ist echt schwierig. Ich fange dann an, mich selber zu verurteilen und selber mit mir hart ins Gericht zu gehen und auf mich selber zu beschimpfen. Und das ist nur, weil irgendwelche irrealen Vorstellungen und Ideale ich mir vor Augen gestellt werden und ich packe es nicht. Und der Punkt ist jetzt der, dass das wirklich ein wichtiger Punkt ist, dass ich mir bewusst mache, und dafür hat Christina Fratz auch das Buch geschrieben, mach dir bewusst, der Zeitgeist ist anonym. Der ist nicht an deiner Person interessiert. Jesus interessiert sich für dich. Und wenn ich irgendwo was Mist gemacht habe, dann heißt das, ich halte mich an Jesus. Ich hatte Sonntag, Mittag, war ich im klaren Sinkfluch runter. Ich war sowas von mit mir fertig, ihr glaubt es nicht. Ich konnte fast nicht gerade ausgucken. Und dann hatte ich vorher Jesus im Blick gehabt. Und ich sagte jetzt, Thomas, jetzt knallst du mal unten. Ich habe gesagt, Jesus sitzt da unten. Und ich knall auf Jesus und ich rutsche nicht in diesen Abgrundschlucht hinein, sondern ich bleibe bei Jesus. Und der hat mich tatsächlich vor dem inneren Absturz bewahrt.
0: Also Jesus, der wahre Kompass, die wahre Richtung. Wir sprechen hier heute am Abend der Jugend bei Radio Horeb über den Zeitgeist. Denn wer mit der Zeit geht?
1: Der geht mit der Zeit. Und wir sind heute sogar auf YouTube live. Also wenn ihr gerade euer Handy zur Hand habt, dann oder auch nicht zur Hand habt, dann geht es holen und schaltet euch rein auf dem YouTube-Kanal Radio Horeb. Und dann könnt ihr euch... Also, dann könnt ihr uns mal in live sehen.
0: Genau, dann könnt ihr hier ins Studio schauen, könnt Propst Wieners ins Studio zuschauen. Er ist hier auch bei uns in Balderschwang am Radio Horeb Hauptstandort zu Gast. Und jetzt erstmal hier für euch am Abend der Jugend Gracetown mit Wir sind frei. Ja.

0: Wir sind frei von Gracetown hier am Abend der Jugend bei Radio Horeb. Für euch im Studio sind David
1: und Tabitha.
0: Und heute sprechen wir über den Zeitgeist. Bei uns ist live zu Gast Propst Thomas Wieners aus Wassenberg an der niederländischen Grenze. Er ist hier bei Radio Horeb am Hauptstandort in Balderschwang und auch live auf YouTube. Da könnt ihr einschalten, könnt ihr hier zuschauen.
1: Und Propst Wieners, was kann ich diesem Zeitgeist denn entgegensetzen?
2: Selbstbewusstsein und Klarheit. Zum Beispiel in der Clique. Sag du ja zu anderen. Wenn eine Freundin gut aussieht, mach ihr ein Kompliment. Freu dich, wenn einem anderen was gelingt. Dadurch bringst du was Positives in die Clique rein und bist unabhängig davon. Und auf jeden Fall kein Vergleichen.

0: vergleich dich nicht, sondern danke Gott für das, was du hast. Freu dich mit den anderen und dann lebst du auf und dann sind die anderen gern bei dir und dann suchen sie deine Nähe, weil du was schenkst und dann kriegst du auch was. Aber erst schenken, erst geben und dann empfangen.
1: Ich glaube, das ist sehr real, dass man sich immer vergleicht. Also ich glaube, jeder, der hier zuhört, kann das ziemlich gut relaten. Oder was denkst du, David?
2: Ich denke auch, doch, doch.
1: Ja, genau.
2: Abend der Jugend hier bei Radio Horeb. Der Zeitgeist, das ist unser Thema. Und Probst Wieners, was sind denn so verschiedene Formen? Wo kann man sich denn vergleichen zum Beispiel?
0: Ja, klar, man kann sich was die Noten angeht, man kann sich was das Aussehen vergleichen, man kann sich vergleichen über das, was man besitzt, all diese Dinge, die verschieden sind. Und der Zeitgeist träufelt dir immer ein, dass dein Wert als Person von denen abhängt, wie du aussiehst, was du bist und was du hast. Und das ist einfach wirklich eine Lüge, weil mein Wert ist dadurch, dass ich von Gott anerkannt und geliebt bin und dass ich leben darf. Das ist der Punkt, mein Wert. Wobei, jetzt was der Wandel des Zeitgeistes angeht, der Zeitgeist, der bringt uns immer wieder neue Sachen. Das heißt, wir denken heute über Dinge nach, die früher undenkbar erschienen. Also zum Beispiel Tattoos gehörten früher zu einer ganz klaren sozialen Schicht. Heute sind sie Glamour-Faktor. Oder Familien und Lebensformen, The New Normal Serie, diese Serie. Ganz, ganz kritisch zu sehen, weil in dem immer wieder Sachen gezeigt werden, die nicht dem christlichen Menschenbild entsprechen, denken immer mehr Leute, ja, das macht man ja heute so. Dabei sind das viel weniger, als man denkt. Und es hat aber eine unbewusst prägende Macht. Und sich dessen bewusst zu machen. Du kannst es auf Insta sehen, bei YouTube, du kannst es über den Zeitschriften sehen, du kannst es in den Fernsehserien sehen. Und das ist noch immer kein Argument dafür, dass es richtig ist, dass es gut ist und dass es dich frei macht. Also seid da vorsichtig. Und ich möchte an dieser Stelle vielleicht magst du ein bisschen, ja, ich möchte sagen, dass die Lehre der Kirche, die Lehre Jesu, das Menschenbild von Jesus, dass es uns wirklich aufbaut und aufrichtet. Und es ist wie ein Leuchtturm. Der Leuchtturm steht an der Küste und er hat zwei Aufgaben. Er zeigt dir den Weg in den Hafen und er warnt dich vor den Klippen, an denen du strandest. Und die Kirche ist ganz klar mit ihrer Lehre der Leuchtturm. Und sie sagt, das ist wahr und das ist falsch. Stört viele in der heutigen Zeit, ist mir völlig bewusst. Und du bist auch frei, ob du dem folgst oder ob du dem nicht folgst. Aber die Kirche ist so fair zu sagen, wir sind der Leuchtturm, weil sie es von Gott empfangen hat. Und wir wissen aus den Geschichten an den Küsten, dass die Piraten oft Irrfeuer anzünden und den Leuten vorspiegeln, das wäre der Leuchtturm. Und dann laufen sie auf die Klippe auf und werden ausgeraubt. Und von daher die Lehre der Kirche mit ihrem Gottesbild, dass Gott uns wirklich liebt, dass er ein liebender Gott ist, ein persönlicher, ein sympathischer Gott. Ein Gott, der will, dass es uns gut geht. Ein Gott, der will, dass unser Leben gelingt und dass wir wertvoll sind, dass wir seine Königskinder, wir sind alle seine Königskinder. Und wir dürfen uns in Freiheit und Entschiedenheit durch unser Leben gehen und dürfen uns einander zuwenden und diese Gemeinschaft genießen. Das so ein bisschen als Leuchtturm.
2: Das heißt, Probst Wieners, wir können frei entscheiden, können alleine entscheiden. Wir sprechen hier über den Zeitgeist heute am Abend der Jugend bei Radio Horeb. Aber gleichzeitig ja auch nicht ganz individualistisch, oder? Dieses ganz auf sich bezogen ist ja auch wieder eins drüber.
0: Ja, der Nonstop You, also dieser Ego-Trip, große Ego-Trip, ist eindeutig Zeit des Zeitgeistes. Mass Customization, kundenindividuelle Maßproduktion. Bei Nike kannst du dir die Turnschuhe selber gestalten. Bei Gucci kannst du diese Via-Selbstgestaltung deiner Jacke den letzten individuellen Schliff geben. Neulich schenkte mir jemand eine Schokolade mit meinem Namen Thomas drauf. Fand ich irgendwie trotzdem toll. Aber dieser Trend zum Hyperindividualismus beim Hairstyling, überall, beim Deo. Nur was du willst, zählst. Nur was du willst, ist wichtig. Von Körpercreme bis Deo-Spray. Das große Werbeversprechen ist mehr You. Oder bei Ikea, im Radiosender oder in Hotelketten. Alle versprechen, for a better You zu kämpfen. You are the creator. Make-up-Marken. Unsere Träume leben.

0: unserem inneren Kompass folgen. Wohnst du noch oder lebst du schon? Kennen wir alle. Do it yourself. Be original and never follow. Und das ist für Christen natürlich original. Never follow. Doch ich folge Jesus. Und dann sei ein Original, keine Kopie. Carlo Acutis lässt grüßen, die meisten Menschen sterben, leben, werden als Originale geboren und sterben als Kopien. Ist die Frage, wenn ich jetzt Jesus folge, bin ich dann, verliere ich mich selber oder finde ich mich selber? Und Jesus ist der Mensch und er sagt, wenn du dein Leben retten willst, verlierst du es. Wer sein Leben um meinetwillen scheinbar verliert, der wird es finden. Wer Jesus findet, findet sich selbst. Und von daher ist dieser Satz, never follow, ist für Christen, glaube ich, nicht richtig. Ich folge Jesus und manchmal fordert er mich echt heraus. Und manchmal spornt er mich zu Dachen an, fordert er mich herauf, Dinge zu tun, wo ich denke, boah, ob's das mal ist. Und dann tust du es und du merkst, es macht dich glücklich, es macht dich frei. Jesus weiß, was er sagt. Indem ich Jesus folge, finde ich mich selber. Das ist ein echtes Geheimnis. Und ich habe jeden Tag neu die Herausforderung, ich muss jeden Tag neu glauben. Und jeden Tag bin ich dankbar, wenn ich Jesus gefolgt bin.
1: Abend der Jugend hier bei Radio Horeb. Wer mit der Zeit geht, der geht mit der Zeit. Das ist unser Thema heute. Wir sprechen über den Zeitgeist. Live für euch im Studio sind
2: Tabitha
1: und David. Und ihr könnt hier auch zuschauen, live auf YouTube mit dabei sein, auf dem YouTube-Kanal von Radio Horeb. Bei uns ist Propst Thomas Wieners aus Wassenberg an der niederländischen Grenze. Und Propst Wieners, wie werde ich mir eigentlich bewusst, dass ich im Zeitgeist bin? Wie werde ich mir bewusst, wo ich im Zeitgeist bin? Und ja, wie gehe ich auch vielleicht damit um? Wo kann ich richtig merken, wie ich im Zeitgeist lebe, wo ich im Zeitgeist gerade bin, Propst Wieners?
0: Wenn ich merke, dass ich Dinge tue, wo ich eigentlich gar nicht tun will. Oder wenn ich merke, dass ich sozusagen entfremdet lebe. Wenn ich merke, ich giere danach, von anderen anerkannt zu werden und ich tue nur das, um was zu kriegen, um Anerkennung zu kriegen, dann besteht die Gefahr, dass ich dem Zeitgeist ziemlich unkontrolliert auf den Leim gegangen bin. Denn die Botschaft Jesu ist ja gerade die, wenn du gibst, wenn du etwas für andere tust, dann findest du Leben. Es gibt von Dagmar Kammerskjöld, einem wirklich aufrichtigen Politiker aus den 60er Jahren, gibt es den Satz, bete, dass deine Einsamkeit der Stachel werde, etwas zu suchen, wofür es sich lohnt zu leben, groß genug, um dafür zu sterben. Und der zweite Satz, ein richtiger Hammersatz. Du bist dein eigener Gott und wunderst dich, dass die Wölfe dich über die dunkle Öde des Wintereises jagen. Und das Gegenmittel dagegen ist, dass du einfach was für andere tust, dass du was gibst. Hier in Radio Horeb geht zurzeit eine Vision des Don Bosco rum, der sagt, wenn bei einem Ehepaar die Mauern der Ablehnung und des inneren Abstandes größer werden, dann setze jeden Tag eine Tat der Liebe. Zeige deinem Ehepartner jeden Tag einmal, dass du liebst, dass du ihn liebst, dass du für ihn da bist. Und wenn er nichts antwortet, tu es am nächsten Tag wieder. Und dann wird langsam durch deine Liebe, die du schenkst, im Normalfall die Liebe wieder neu aufblühen. Denn wir sind geschaffen für die Liebe. Machen wir uns klar. Wir sind für Gemeinschaft geschaffen. Wir sind für die Liebe geschaffen. Und wir sind dafür geschaffen, zu geben und zu schenken. Und dass wir zuerst von Gott empfangen, dass wir ins Gebet gehen, von ihm Sicherheit und Kraft kriegen und Liebe kriegen. Und dass wir es dann weitergeben. Denn letztlich sehnt sich doch jeder von uns nach Gemeinschaft. Und von daher ist dieser Hyperindividualismus, nur ich, irgendwie ein ganz trauriger Tiefpunkt.
2: Und Probst Wieners, ist es jedes Mal so schlecht, dem Zeitgeist zu folgen? Also bedeutet das zum Beispiel, wenn ich jetzt einen Insta-Post mache oder so, dann folge ich ja irgendwo dem Zeitgeist. Ist es dann automatisch direkt negativ?
0: Nein, natürlich nicht. Wir können ja gar nicht anders als in dieser Welt leben. Und Insta ist eine gute Sache, wenn man diese innere Freiheit hat. Paulus sagt, prüft alles, behaltet das Gute. Insta ist ein Medium, wie ganz vieles andere auch. Und ich soll es so nutzen, wie es für mich gut ist. Ich soll mir bewusst machen, dass es so ein Abhängigkeitsfaktor, eine Abhängigkeitsmöglichkeit da besteht. Und ich soll dann Nein sagen, wenn ich merke, es tut mir nicht gut. Weil wir leben ja in dieser Welt und wir müssen ja mit den anderen kommunizieren. Und von daher, ich sage ja nicht, dass Zeitgeist nur schlecht ist. Aber der Punkt ist, es wird negativ, wo es mich unbewusst prägt und wo ich mich dann dazu Dinge hinreißen lasse, Dinge zu tun, die ich eigentlich gar nicht will.
1: Abend der Jugend hier bei Radio Horeb, bei uns live zu Gast ist Propst Thomas Wieners aus Wassenberg an der niederländischen Grenze. Wir sind live auf YouTube zu sehen, auf dem YouTube-Kanal von Radio Horeb. Und Propst Wieners, du gibst uns hier Impulse zum Zeitgeist, auch mit einem Buch von Christine Fratz. Christine Fratz, genau, Zeitgeist heißt das neue Buch vom Zeitgeist. Ihr findet den Link auch in der Videobeschreibung von unserem YouTube-Stream oder sonst auch auf horeb.org im Programm, im Infofeld zu dieser Sendung. Propst Wieners, Christine Fratz ist ja selber Zeitgeistforscherin. Ist sie denn überhaupt unabhängig zum Zeitgeist? Also wenn sie es ja noch nicht mehr schafft, wie können wir es dann schaffen? Oder ist sie, oder hat sie es geschafft? Und wie hat sie es geschafft?
0: Also sie ist zumindest so ehrlich, dass sie es klar macht, dass sie selber auch drin hängt. Dass diese Zeitgeistvorstellungen in ihr selber auch ganz, ganz, ganz viel Macht haben. Sie beschreibt dann sehr ehrlich und sehr aufrichtig und wirklich überzeugend, beschreibt sie, wie sie im Homeoffice sitzt und mit einer Kollegin über Helikoptereltern das Konsumverhalten von Mitgliedern der Generation Y und Z beeinflusst und dann quengelt ihre Tochter, sie wollte was zu essen haben. Während wir uns also über das Metakonzept austauschen, kam meine 9-jährige Tochter zu mir gelaufen und wollte sofort Abendbrot gemacht haben. Ich vertröstete sie auf später mit dem Hinweis, dass ich gerade ein Arbeitsgespräch führe. Meine Tochter ließ sich aber von ihrer Working Mom nicht beirren und forderte von mir weiter die sofortige Bedürfnisstillung. Zwischen den wiederholt geduldig, jedoch mit unterschwellig zunehmender Anspannung, hervorgebrachten Ankündigungen, dass es mit dem Essen gleich losgehe, sprach ich also das Phänomen der Generation Y und Z, die es laut Literatur nie gelernt haben, sich selbst um ihre Bedürfnisse zu kümmern. Anscheinend haben sie immer jemanden, der alles für sie regelt und optimiert. Was bedeutet das für ihr Konsumverhalten und die Erwartungen an einen zukünftigen Arbeitgeber, lautete die Frage. Und jetzt wird ihr klar, in diesem Hin und Her zwischen Helikopterelterndiskussion und der spannungsgeladenen Situation mit meiner hungrigen Tochter hielt meine Kollegin am anderen Ende der Leitung auf einmal inne und sagte, sag deiner Tochter doch einfach, sie soll sich selbst was machen. Also da wird es jetzt direkt konkret. Wie vom Donner gerührt, begriff ich, dass ich gerade die unterschiedlichsten Aspekte von Helikoptereltern betrachtet und gleichzeitig völlig unbewusst exakt wie sie gehandelt hatte. Das heißt, es ist keine Schande, wenn man gerade mal wieder dem Zeitgeist auf den Leim geht, unreflektiert. Das passiert ihr genauso. Aber sie ist halt wach und geistesgegenwärtig genug, um das zu erkennen. Natürlich kann meine Tochter sich das Abendbrot machen, auch mal selbst machen. Aber sie hat keine Übung darin und ich bin es auch nicht gewohnt, darüber die Kontrolle abzugeben. Hört, hört, hört, hört. Es geht dabei schließlich um das mundgerecht geschnittene Gemüse für ein langes, gesundes Leben. Da spürt man direkt die Zeitgeistprägung. Auch ich bin eine Zeitgeistmutter und handle am Tag mehrheitlich unbewusst, ganz im Sinne der aktuellen Gebote. Für einen kurzen Augenblick aber hatte ich diesen Zeitgeistbewusstseinsblitz mitten im täglichen Fluss. Und mir wurde mein ferngesteuertes Verhalten bewusst. Also sie ist da total ehrlich. Und das finde ich wirklich gut, dass sie sich selber da in keiner Weise rausnimmt und nicht von oben doziert, sondern selber sagt, sie steckt mittendrin. Ganz beschwingt von der Erkenntnis sagte ich meinem Kind, es solle sich doch einfach selbst etwas zu essen machen. Der Kühlschrank wäre gefüllt und sie wisse ja, wo alles sei. Und außerdem wäre sie ein großes, tolles Mädchen. Meine Tochter schaute mich einen Moment lang verdutzt an, machte dann auf dem Absatz kehrt und rief nach unserem Au-pair-Mädchen. Noch Fragen? Seite 84. Das heißt, sie hat ihre 9-jährige Tochter zur perfekten Abhängigkeit und Unselbstständigkeit erzogen. Und jetzt fragt man sich, ob sie das wirklich gewollt hat. Ich finde das super ehrlich.
2: Und die, sage ich mal, bekanntesten Wege zur inneren Distanzierung vom Zeitgeist sind wahrscheinlich so halt eben die Weisheit der Kirche, die 10 Gebote, die Bibel. Und haben wir als junge Christen auch noch andere Möglichkeiten der inneren Distanzierung vom Zeitgeist?
0: Klar, wir können uns an den Geboten der Kirche orientieren. Wir müssen uns klar haben, Anerkennung brauchen wir. Zugehörigkeit suche ich. Ich will dazugehören. Und jetzt ist die Frage, von wem suche ich das? Zuerst von Gott, immer wieder von ihm, dass ich meinen Tank immer wieder neu füllen lasse. Und das macht mich, wenn ich dann Freunde habe, die mich in einer guten Weise bestätigen, weil sie meine Werte teilen, macht mich das ein Stück weit unabhängig. Und die Frage, zu wem will ich gehören? Am Ende will ich zu Jesus gehören. Denn am Ende der Zeit ist er es, der zählt. Ist er es, der ruft.
2: Rede.
0: Und wenn Jesus ruft, dann kommen alle. Und ob Beatles, Elvis Presley, Madonna, Taylor Swift, Beyoncé, Rihanna oder andere sind, die sind dann alles ganz normale Menschen. Und Leute, wenn Jesus ruft, kommen die alle. Und ich möchte am Ende zu Jesus gehören. Ich möchte auf der Gewinnerseite sein. Und man kann davon halten, man kann davon denken, wie man will. Aber dieser Druck und diese Spannung, die der Zeitgeist immer wieder aufbaut, das musst du tun, das darfst du nicht tun. Ihr kennt das alle aus euren Klicken, wo du merkst, wo Leute dich unbewusst oder bewusst unter Druck setzen, dass du was tust. Ja, das ist manchmal schwer, dem nicht nachzugeben. Das ist manchmal sozusagen wie so ein Opfer. Aber ich weiß, ich möchte nichts tun, was wirklich gegen mein Gewissen ist. Und meine innere Stimme sagt mir doch öfters, Tom, lass die Finger davon. Und auch sie wünscht ihrem Mädchen dann, dass es schafft, sich den, sie sagt das dann, ich wünsche meiner Tochter, dass sie sich nicht ihnen den Zeitgeistdiktaten beugt und sie ihnen nicht opfert. Und dass sie stark genug ist, diese Spannung und diesen Druck auszuhalten. Weil dieser Druck ist natürlich da. Und wir Menschen sind gerade, unser Geist, habe ich in einem anderen Buch gelesen, unser Geist scheint sehr empfänglich für spirituelle Autorität zu sein. Mögen wir nach außen hin unregierbar sein, so ist doch unser Geist beinahe fügsam im Angesicht einer spirituellen Autorität. Und dann wünscht sie ihrer Tochter, dass sie in eigener Sache aktiv wird. Also, dass sie selber Entscheidungen trifft, dass sich die Leute aussucht, dass sie Abstand nimmt von den Leuten, wo sie merkt, die tun mir nicht gut. Und dass sie wirklich für ein gelingendes Leben sorgt. Es gibt von einem Heiligen sogar den Satz, für manche ist es offensichtlich wichtiger, nach außen glücklich zu scheinen, als wirklich zu sein. Und wenn du mit Jesus gehst, dann wirst du wirklich glücklich werden. Das ist meine feste Überzeugung.
2: Abend der Jugend bei Radio Horeb. Heute zum Thema Zeitgeist. Und wir sind heute live auf YouTube. Also es sind noch 20 Minuten to go. Also ihr könnt immer noch einschalten und hier fleißig in die Kommentare schreiben. Ja, David, rede lauter. Es lohnt sich, genau. Davor jetzt aber, bevor es weitergeht, noch einmal Gravur von Jonas.
1: Genau, und die Zeit während dem Lied könnt ihr nutzen, um eure Fragen zu stellen, denn ihr könnt auch eure Fragen an Probst Wieners zum Zeitgeist, zum Umgang mit dem Zeitgeist, Vielleicht für eure konkrete Situation, wie findet ihr da heraus, was ist Zeitgeist, wo kann ich auch dem Zeitgeist vielleicht ein bisschen folgen, wo ist es gut, dem Zeitgeist zu folgen und wo ist vielleicht auch wieder nicht gut, wo muss ich aufpassen? All diese Fragen könnt ihr stellen hier uns, entweder direkt in den YouTube-Chat, da sind wir immer noch live, oder per WhatsApp an die 0171 57 53 200. Und jetzt aber erst einmal Gravur. Das Lied hat sich eine Hörerin gewünscht. Und wenn auch ihr euch ein Lied wünscht, dann könnt ihr uns auch diesen Liedwunsch an unsere WhatsApp-Nummer schreiben. Die sage ich jetzt noch einmal durch und dann aber das Lied. Die WhatsApp-Nummer ist die 0171 57 53 200.

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1: Gravur von Jonas, ein Liedwunsch einer Hörerin hier beim Abend der Jugend bei Radio Horeb. Auch ihr könnt uns Liedwünsche und auch eure Fragen schicken per WhatsApp an die 0171 57 53 200 Jota zum Zeitgeist oder auch per YouTube-Kommentar.
2: Genau, ich will euch nämlich alle heute noch in diesem YouTube-Livestream sehen. Wir sind live auf YouTube, wie ich gerade gesagt habe, auf dem Kanal Radio Horeb, offensichtlich. Genau, schreibt da auch gern eure Fragen in die Kommentare.
1: Genau, und Probst Wieners, ich glaube, wir werden jetzt einmal konkret, wie das denn ganz genau aussieht im Zeitgeist. Und ich bin ehrlich mit dir, wenn ich jetzt über Zeitgeist denke, jetzt so nachdenke, was sind denn so typische Zeitgeist-Sachen, Zeitgeist-Themen, da ist ganz oben mit dabei auch die Frage nach dem Geschlecht, nach den Geschlechterrollen, den Geschlechtern vielleicht auch. Das ist ein großes Thema, oder?
3: Ja, das ist ein ganz heißes Thema. Und gerade für Jugendliche. Christina Fratz schreibt dazu, nur in Anführungsstrichen Mann oder Frau zu sein, scheint keine spannende Zeitungsmeldung mehr zu sein. Im Rahmen der Selbstverwirklichung ist auch die Frage des Geschlechts zum individuellen Abenteuer geworden. Der Zeitgeist macht auch hiervon nicht Halt. Das kann sie als Erwachsene schreiben, aber für Jugendliche ist es natürlich ganz brennend und in den letzten Jahren hat sich das so dramatisch entwickelt, dass das hier eigentlich fast nicht mehr gilt. Sie schreibt weiter. Und so klingt es für viele heutige Ohren interessant, wenn die Sängerin und Schauspielerin Miley Cyrus verkündet, pansexuell zu sein. Was so viel bedeutet wie, dass sie theoretisch für alle Menschen sexuelle oder romantische Gefühle empfinden kann. Auch für Männer, Frauen und alle Geschlechtsidentitäten dazwischen auch. Als Begründung gibt Frau Cyrus an, sich die Welt der Frauen angeschaut zu haben und die der Männer auch. Fazit, beides sucks, das heißt beides nervt. Da keines der Konzepte sie einfach verführen konnte, sich damit zu identifizieren, macht sie einfach auf Basis der ganzen Auswahl ihr eigenes Ding. Da bin ich jetzt traurig, weil ich weiß, wie für viele Jugendliche die Frage nach der Geschlechtsidentität echt eine brennende, eine heiße Frage ist und die Frage wirklich viel nahe geht.
1: Prof. Wieners, vielleicht einmal, damit es einfach klar ist, was sagt denn die Kirche dazu? Was sagst auch du als katholischer Priester dazu?
3: Die Kirche sagt, dass jeder von uns geschaffen ist von Gott. Und Gott schafft einen männlichen Geist in einem männlichen Körper. Und er schafft einen weiblichen Geist, ein Mädchen, in einem weiblichen Körper. Eine Frau in einem Frauenkörper, ein Mann in einem Mannkörper. Und das ist der Schöpfer. Der Schöpfer macht da keine Fehler. Männlicher Geist in männlichem Körper, weiblicher Geist, weibliche Person in weiblichem Körper. Natürlich weiß ich auch, dass es seltenste Ausnahmen gibt, wo das wirklich nicht klar ist. Aber normalerweise kann man sagen, dass die Körperidentität durch die DNA unsere Gene bestimmt ist. Natürlich kann es sein, dass durch vielfältigste, viele äußere Einflüsse, erziehungsmäßig, von außen gesteuert, vielen Dingen, dass man sich unwohl fühlt, dass man sich eigentlich meint, in dem anderen Geschlecht wohler fühlen zu können, zu würden. Aber jetzt kommt der Punkt. Dieses Gefühl, dieses geistige sich fühlen, ist viel einfacher beeinflussbar und änderbar als der Körper. Der Körper ist eine klare Konstanz und der ist für uns der klare Hinweis darauf, welches Geschlecht du von Gott hast. Und dieses Gefühl, im falschen Körper zu sein, dieses Gefühl kann man sich anschauen. Das ist nämlich beeinflussbar in beide Richtungen. Aber es ist Geist. Und weil es Geist ist, ist es viel leichter formbar und beeinflussbar als Körper. Wir alle wissen, wie es mit dem Körper geht. Aber die Kirche sagt ganz klar, dass wir von Gott geschaffen sind und dass es eine Aufgabe ist, sich in diesem Körper wohlzufühlen. Wissend, dass jeder Junge natürlich auch weibliche Anteile hat und jedes Mädchen hat auch männliche Anteile. Das ist völlig klar, keine Frage. Aber du darfst Vertrauen haben, dass deine DNA, wie du bist, was in jeder deiner Zellen drinsteckt, das ist deine wirkliche und wahre Identität. Und wenn du versuchst, das zu stärken, daraus zu leben, dann kannst du auf die volle Unterstützung von Gott und vom Heiligen Geist hoffen.
1: Also ein ganz aktuelles Thema, ein ganz praktisches Thema zum Zeitgeist, die Geschlechterfrage. Propst Ihnen das, die haben jetzt ja auch einmal kurz zumindest mal besprochen gehabt, haben einmal geschaut, wie sieht das eigentlich konkret aus mit dem Zeitgeist hier heute am Abend der Jugend bei Radio Horeb. Für euch im Studio sind
2: Tabitha
1: und David. Propst Wiener ist live hier in Balderschwang am Hauptstandort zu Gast. Und wir sind natürlich immer noch live auf YouTube, wo ihr einschalten könnt, mitzuschauen könnt, wie das hier eigentlich aussieht und hier live zuschauen könnt bei der Sendung. Propst Wiener, Zeitgeist und Glaube. Hat denn der Zeitgeist auch irgendwie so Aspekte vom Glauben? Das heißt, ist im Zeitgeist auch irgendwie so ein Glaubensaspekt drin?
3: Ja, ist drin. Christine Fratz schreibt, Chefetagen üben sich heute in Zen-Meditation und in fast jedem Jobcoaching steckt heute spirituelles Gedankengut. Es braucht eine neue innere Führung. Seit 140, wenn es also keine äußeren Autoritäten mehr gibt, wird die innere Stimme zum Wegweiser. Auch wir werden uns dessen bewusst, dass etwas fehlt und dass die digitale Deutungshoheit irgendwie unbefriedigend bleibt. Das heißt, auch im Zeitgeist heute wird deutlich, dass die spirituelle Dimension